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1: Das Streiflicht-Nachrichtenmagazin für Sie im Münchner Horeb-Studio ist Johannes Wietschorek. Die Gebetsstätte Medjugorje in Bosnien und Herzegowina begeht heute den 45. Jahrestag der ersten Marienerscheinungen. Der Wallfahrtsort zieht jedes Jahr viele tausende Pilger aus aller Welt an. 2024 hat der Vatikan die öffentliche Verehrung der Königin des Friedens erlaubt. Gewürdigt wurden zudem die positiven pastoralen Früchte des Ortes, wobei jedoch keine Entscheidung über eine Übernatürlichkeit der Erscheinungen bekannt gegeben wurde. Am 24. Juni 1981 soll die Mutter Gottes nach Angaben von 6 Seherkindern erstmalig in Medjugorje erschienen sein. Nachdem die Kinder am ersten Tag geflohen seien, sind sie laut eigenen Angaben am zweiten Tag dem Ruf der Mutter Gottes gefolgt und haben mit ihr gebetet. Seither wird der 25. Juni als Jahrestag der Erscheinungen von Medjugorje begangen. Ivan Dragicevic, einer der Seher, hat bei unserem Partnersender Radio Maria Österreich über den Beginn berichtet. Es übersetzt Milona von Habsburg.
2: Also ich gehe mit Freuden, erinnere ich mich an die ersten Tage und kehre zurück in dieser Zeit, als ich Kind war.
3: Bio sam tada dijete, imao sam 16 godina i u tom vremenu živio sam u vremenu komunizma, vremenu bez slobode govora, ispovjedanja vjere. 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
2: Und wir lebten damals im Kommunismus und das war eine Zeit, wo das Leben schwer war, ohne Freiheit der Aussprache, man konnte nicht frei sprechen.
3: I ja se sjećam kao dijete da sam uvijek čekao i pitao majke svaki dan da li će neki blagdan da svetac doći da se malo odmori da mogu malo dulje spavati.
2: Und ich erinnere mich, als Kind habe ich immer gewartet und habe meine Mutter gefragt, wann der nächste Feiertag kommt, dass ich als Kind ein bisschen ausschlafen kann.
3: I eto, taj dan je došao 24.6.1981. godine.
2: Und dann kam dieser Tag, der 24.6.1981.
3: Srijeda i blagdan Sveti Ivan Krstitelj.
2: Es war ein Mittwoch und es war der Festtag vom heiligen Johannes dem Täufer.
3: Ujutro sam kao i uvijek blagdan i sveca malo dulje spavao.
2: Und wie immer an den Feiertagen oder am Tag der Heiligen haben wir ein bisschen länger geschlafen.
3: Ali ne toliko dugo da ne bi šao s roditeljima na misu, to je uvijek bilo tradicija i uvijek se moralo s roditeljima ići na misu.
2: Aber so lange haben wir nicht geschlafen, nämlich wir sind mit den Eltern zur Heiligen Messe gegangen am Vormittag, das war Tradition und wir gingen immer in die Heilige Messe.
3: A plus toga još sam ja u to vrijeme bio jako poučen, stidljiv, tako da nije bilo prilike i šanse da idem sam.
2: Und ich war damals also sehr in mich selber gekehrt und schüchtern, also gab es überhaupt nicht die Möglichkeit, dass ich alleine zur Messe ging.
3: I bio sam na misu u 11 sati, kažem to kad to je srijede, došao kući, zajedno s roditeljima ručao.
2: Und das war eben, sind wir nach der Messe an dem Mittwoch nach Hause gegangen, haben gemeinsam mit den Eltern Mittag gegessen.
3: I prije kraja toga ručka, dolaze tri moja prijatelja s kojima si išao u školu.
2: Und dann vor dem Ende des Mittagessens kamen drei meiner Freunde, mit denen ich in der Schule war.
3: I zovu me da ide s njima igrati nogomet na jednu

0: da nehme ich jetzt gar keine Pause. Ne?
1: Ich habe meinem Freund gesagt, irgendwas Komisches passiert gerade, weil ich kannte die Witzka nicht auf diese Weise.
0: Prochest man sein, noch ein paar Kostüm.
1: Wir sind also mit ihr mitgegangen.
0: Ja, das ist eine liebe Strane.
1: Ich auf der rechten Seite, er auf der linken.
0: Ich gehe zu dem Putem, gledajući nju, kako se ona ponaša, ni nama bilo nije više jednostavno. 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
1: Und ich hab beobachtet, wie sie sich verhalten hat. Und langsam aber sicher fühlten wir uns auch nicht mehr so ganz normal und kam eine Angst über uns.
0: I dolazimo do to bliže tome mjestu.
1: Und dann kamen wir in die Nähe von diesem Ort.
0: I već vidimo iz daleka dvije, ove druge dvije djevojke.
1: Und wir sehen schon in der Nähe die zwei anderen Mädchen.
0: Ivanku i Mirjenu.
1: Ivanka und Mirjana.
0: Kleče.
1: Sie knien.
0: Okrene prema brdu.
1: Schauen auf den Berg.
0: I dolazimo mi bliže njima.
1: Und wir kamen ihnen immer näher.
0: Vidimo suze na njihovim licima.
1: Wir sahen Tränen in ihrem Gesicht.
0: I Witzka sokriče prema brdu i svojom rukom pokaziva, pogledajte gore.
1: Und die Witzka dreht sich zum Berg um und zeigt und sagt, schau drauf.
0: Ja sam tri puta pogledao.
1: Ich habe dreimal raufgeschaut.
0: I vidio sam prelijepi gospel lik.
1: Und ich habe die schönste Form der Gospa gesehen.
0: Gospa u jednoj normalnoj veličini.
1: In einer Größe, normalen Größe.
0: Levde na oblaku.
1: Steht auf einer Wolke.
0: Obasjana u svjetlosti.
1: Umrahmt von Licht.
0: Kruna u zvijezda, koja nije bila kruna ono, sastavljena, kao što mi znademo, je odvojena kao zvijezde. Ono.
1: Und sie hatte eine Krone von Sternen um den Kopf, aber das waren nicht zusammenhängende Sterne, sondern individuelle Sterne.
0: I moj pogled nije više trajao od možda 5-10 sekundi.
1: Und mein Blick ist, hat nicht länger wie 5-10 Sekunden gedauert.
0: I ona sam pobjegao kući.
1: Und dann bin ich nach Hause abgehauen.
0: Mislim, kako sam trčao da me nikad ne mogu da stigne. Još tada u to vrijeme žbunjeno, sve zeleno, ispred nije ni puta bilo.
1: Ich bin so schnell gerannt, dass mich niemand hätte einfangen können. Und es war voller Dornen und war alles grün. Ja?
0: I kad sam došao kući, nisam nikome ništa govorio.
1: Und als ich zu Hause ankam, habe ich niemandem was gesagt.
0: Ni roditeljima, ni braći. Zatvorio sam se u sobu.
1: Nicht den Eltern, nicht den Brüdern. Ich habe mich ins Zimmer eingesperrt.
0: Noć koja je bila ispred mene, bila je noć, ne mogu opisati to, toliki strah.
1: Und diese Nacht, die kann ich kaum beschreiben, weil so eine Angst in mir war die ganze Nacht.
0: Noć pitanja.
1: Die Nacht der Fragen.
0: 16 godina sam imao.
1: 16 Jahre alt war ich.
0: Kakav sam bio u to vrijeme, nisam imao nikakvu viziju šta, da se to može uopće dogoditi.
1: In dem Zustand, in dem ich war, hatte ich überhaupt keine Ahnung, das ist eine Vision. Ich hatte das nie, dass sowas überhaupt passieren kann.
0: Nikad nisam neku posebnu pobožnost prema samoj Gospi.
1: Ich war auch nicht so besonders. Ich hatte keine besondere Devotion der Mutter Gottes gegenüber, eine spezielle Frömmigkeit ihr gegenüber.
0: 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U to vrijeme nisam imala knjige da se možeš čitati.
1: Und dem Katechismus, den uns die Franziskanerpriester gaben, sprachen sie nie über Fatima oder Lourdes Erscheinungen. Wir hatten auch keine Literatur.
0: Bio sam praktičar vjernik.
1: Ich war ein praktizierender Gläubiger.
0: Išao u crkvu.
1: Ich ging zur Kirche.
0: Molio se s roditeljima.
1: Hab mit den Eltern gebetet.
0: U tim godinama ni bolji ni lošiji od drugih.
1: Und in den Jahren war ich nicht besser, nicht schlechter wie die anderen.
0: Ali ta noć koja je bila ispred mene, bila je noć... Noć iščekivanja.
1: Und diese Nacht, die da vor mir lag, das war die Nacht der Erwartung.
0: Što će se dogoditi?
1: Was wird passieren?
0: 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Bilo mi je strah mraka, nisam po mraku voda u to vrijeme, iako sam imao 16 godina.
1: Also, ich kann nur sagen, dass diese Nacht war die absolute Angst und die Hauptangst war, was geschieht, wenn die Gospa in mein Zimmer kommt. Und ich hatte so furchtbar Angst vor der Dunkelheit auch und so, ne? Ich war 16.
0: I cijela ta noć, ono, sidio sam na krevetu, imao sam roletne, naprav, zatvorio sam sve živo i čekao samo da jutro dođe.
1: Ich habe mich ein bisschen aufs Bett gesetzt, bin rumgelaufen, habe diese Rollo auf und niedergemacht, habe nur gewartet, dass der Morgen kommt.
0: I dolazi jutro.
1: Und dann kam der Morgen.
0: I vidim, čujem iz sobe.
1: Da höre ich aus meinem Zimmer.
0: Neke žene dolaze iz sela.
1: Dass Frauen aus dem Dorf gekommen waren.
0: Da iz kuće govore moje majici, Ivan je bio s njima, da li ti šta govorio?
1: Und da haben sie mit meiner Mutter gesprochen und gesagt, der Ivan war mit denen, hat er dir was erzählt?
0: I majka već u stepenice polako ide.
1: Die Mutter kam langsam die Treppen sobe. Hoch zu meinem Zimmer.
0: I vidim iza vrata taj drhtavim glas, on počinje govoriti, otvori, trebam te nešto pitati, nešto smo čuli.
1: Und ich höre schon ihre Stimme, auch ihre so bestimmte Stimme, dass sie mir sagt, mach die Tür auf, ich muss was mit dir besprechen, ich muss dich was fragen.
0: I ja sam otvorio majci vrata, rekao sam, ja sam vidio, ali pa nisam siguran.
1: ich habe der Mutter die Tür aufgemacht, habe gesagt, ja, ich habe

0: gesehen, aber ich bin nicht sicher.
1: Znate, u to vrijeme, vremena komunizma, nije se smjelo govoriti o tom to jem, ali doza straha je jako bila prisutna i u roditeljima.
0: Und in der Zeit des Kommunismus durfte man ja nicht sprechen über solche Sachen, also war auch eine große Angst gegenwärtig bei den Eltern.
1: Govori majka, pa pazi što govori, nemojte se igrati s tim, ono, u zatvoru je bio ti pred očima.
0: Und die Mutter hat mir gesagt, passt auf, was ihr sagt, ihr dürft damit nicht spielen, weil Gefängnis war immer vor den Augen gestanden.
1: Taj drugi dan jako puno ljudi dolazi sa svih strana.
0: Und an diesem zweiten Tag sind viele Menschen aus allen Seiten gekommen.
1: Iz okruženja Međugorja.
0: Aus der Umgebung von Međugorje.
1: Cijeli taj drugi dan smo proveli zajedno kjutom, ljudi su nas zaštitili od vlasti, od policije. Bilo je svega, i tajne policije i svega.
0: Und an diesem zweiten Tag sind die Leute gekommen und wir haben versucht uns zu schützen vor dem Polizei, weil die Geheimpolizei war auch schon da, hat sich eingemischt, so, war dabei.
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0: Also an diesem zweiten Tag sind viele Leute aus dem Dorf zum Pfarrhaus gegangen und haben den Franziskanern gesagt, was los ist. Und der Pater Zrinko hat gesagt, komm Kinder, das sind Kindergespräche, lass es. Und der Pfarrer, der Pater Josef Zovko, war nicht da. Der war unterwegs in Zagreb irgendwo, gell? Ja.
1: Tek je došao nakon tri dana.
0: Und er ist erst nach drei Tagen nach Medjugorje gekommen.
1: Kažem, mi smo, kažem, jedna zašta koju smo imali, to su ljudi. To su mještani, to su ljudi koji su živjeli u Medjugorju.
0: Der einzige Schutz waren die Menschen, die wirklich in Medjugorje gelebt haben, die waren wirklich um uns rum.
1: I ljudi koji su bili s nama, kažem, cijeli taj dan, govorili s nama, ajde da mi pođemo s vama na to mjesto gdje ste vi Gospa vidjeli.
0: Und den ganzen Tag haben die Menschen uns dann gesagt, komm, wir gehen mit euch zu dem Ort, wo ihr am Abend die Gospa gesehen habt.
1: Htio bih samo jednu stvar pojasniti.
0: Ich möchte eine Sache klarstellen.
1: Prvi dan smo vidjeli Gospu iz te velike daljine, to sam sa puta na brdu.
0: Am ersten Tag haben wir die Mutter Gottes aus der Ferne gesehen, so auf dem Berg hinauf. Und sie ist auf der Wolke geschwebt.
1: Mi kad smo pošli drugi dan, mi nismo znali gdje je to mjesto.
0: Am zweiten Tag, als wir rauf sind, wussten wir nicht genau, wo dieser Ort war.
1: Mi smo samo ono formalno samo išli smo na tu lokaciju gdje smo je vidjeli, to je naš bio cilj da oko prilike.
0: Ja, wir sind ungefähr in die Richtung gegangen, wo wir sie gesehen haben. Das war so ungefähr in die Richtung.
1: Ljudi su išli s nama.
0: Und die Menschen sind mit uns gekommen.
1: Mi kad smo pošli na brdo, niko nas nije mogao pratiti.
0: Niemand konnte uns einholen, gell? Wir wollten uns begleiten, wo wir raufgegangen sind.
1: Kao da smo lebdili.
0: Wir sind wie geflogen, geschwebt.
1: I približavajući se tom mjestu.
0: Und als wir diesem Ort näher kamen,
1: je današnji kip Gospin,
0: wo heute die Statue von der Mutter Gottes steht,
1: na tom mjestu nas Gospa čeka sa malim Isom u naručju.
0: In dem Moment stand die Mutter Gottes da mit dem kleinen Jesus in den Armen. Entschuldigung, es rührt mich sehr.
1: Wir sind ca. 20 Meter
0: davon weg von ihr gewesen.
1: Teško je u toj moment, ja sam 16 godina imao.
0: Ich war 16 Jahre alt und es ist schwer über diesen Moment.
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0: Es ist schwer darüber zu sprechen, weil ich habe mir nur gedacht, renne ich wieder weg oder was mache ich jetzt?
1: Ali nešto jače bilo od mene.
0: Aber es gab etwas stärkeres wie mich.
1: U jednom momentu, mi smo svi bili zajedno tu.
0: Und in dem Moment waren wir alle zusammen.
1: 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Ona nas zove, držeći se u lijevo naručju, svako svojim laganim podrezom desne ruke zove na sebi.
0: Und sie hat schon eine leichte Bewegung gemacht, eine einladende Bewegung mit ihrer rechten Hand, dass wir ihr näher kommen sollen zusammen.
1: I dolazimo bliže njoj.
0: Und wir sind ihr näher gekommen.
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0: Und es ist wie heute, also es ist heute immer noch schwer, über diesen Moment zu sprechen und ihn genau zu beschreiben. Denn was wir gefühlt haben, als wir vor ihr waren und sie von angeschaut haben, von Auge zu Auge, wir haben in die Augen geschaut, sie in unsere und wir in ihre. Und dann haben wir an ihr entlang geschaut und raufgeschaut. Und das kann man nicht beschreiben, diesen Moment. Und dann in einem Moment kam sie uns noch näher. Also sie neigt sich, sie hat uns zugeneigt. Und dann hat sie so ihre Hände mit dem kleinen, also ihre Hände auf uns gelegt, mit, auf unsere Hände, Köpfe gelegt und hat uns Worte gesprochen. Und zum ersten Mal sprach sie in Kroatisch Worte aus.
1: Draga djeco,
0: liebe Kinder,
1: ja sam s vama.
0: Ich bin mit euch.
1: Ja sam vaša majka.
0: Ich bin eure Mutter.
1: Ne bojte se.
0: Habt keine Angst.
1: Ja ću vas zaštititi.
0: Ich werde euch schützen.
1: Ja ću vas voditi.
0: Ich werde euch führen.
1: Ja ću vam pomoći.
0: Ich werde euch helfen.
1: Teško je, Pekan, teško je se bilo smiriti, teško je bilo doći sebi.
0: Ja,
1: emocije su bile ono vrh.
0: Ja, die Emotionen waren am top. Es war sehr schwer sich zu beruhigen, sehr schwer sich irgendwie zu sich zu kommen.
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0: Und dann hat die Witzka, die so die entspannteste von uns allen war, hat ihr gefragt, wer ist sie und wie heißt sie?
1: Ona odgovara.
0: Und sie antwortet,
1: ja sam kraljica mira.
0: Ich bin die Königin des Friedens.
1: Dolazim, draga djeco, jer me šalje moj sin, da vam pomognem.
0: Ich, liebe Kinder, komme zu euch, weil mein Sohn mich schickt, um euch zu helfen.
1: Draga djeco,
0: liebe Kinder,
1: mir, mir, mir.
0: Friede, Friede, Friede.
1: Mir mora zavladati između čovjeka i Boga i između ljudi.
0: Der Friede muss herrschen zwischen dem Mensch und Gott und unter den Menschen.
1: Draga djeco, ovaj svijet čovječanstva se nalazi na velikoj opasnosti.
0: Liebe Kinder, diese Welt, diese Menschheit befindet sich in großer Gefahr.
1: I prijeti bude sam sebe uništi.
0: Es ist in der Gefahr, sich selbst zu zerstören.
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0: Also diese zwei ersten Tage, die versuche ich, über die spreche ich gerne und bringe es den Menschen näher, aber die beinhalten eine Schwere, denn diese Botschaft, das ist die Botschaft, die heute der Menschheit weitergegeben
1: wird. Jer ove riječi koje je Gospa izgovorila na prvi dan, na drugi dan ukazanja.
0: Weil die Worte, die die Gospa ausgesprochen hat am zweiten Tag der Erscheinung.
1: I gledamo današnje vrijeme.
0: Und da schauen wir heute die Zeiten, in der wir leben.
1: Zar na te poruke, riječi, toliko duboko ne govore.
0: Und da sehen Sie die Tiefe über dieser Worte an und wie die heute in der Tiefe widersprechen.
1: Mnogi hodočasnici, ovako kad pitaju, mi znamo Gospini five stones.
0: Ja, wir wissen von der Gospa, es gibt diese fünf Steine, die ausgesprochen wurden. Viele Bilder fragen uns.
1: Pet najvažnijih poruka.
0: Das sind die fünf allerwichtigsten Botschaften.
1: Ali kada bi vi mene osobno pitali, da li bi mogao od tih poruka izdvojiti posebno neku poruku?
0: Wenn Sie mich persönlich fragen über besondere Botschaften, die ich aus diesen fünf herauswählen würde,
1: ja bih posebno htio izdvojiti poruku mira i poruku molitve.
0: Dann würde ich als besondere Botschaft die Botschaft des Friedens und des Gebets aussprechen.
1: Jer Gospa nas zove u školu molitve.
0: Denn die Gospa ruft uns zur Gebet der Schule des Gebetes ein.
1: I ja bih rekao, ja mogu sa sigurnošću reći da je ona najbolja majka, učiteljica i odgojiteljica.
0: Und ich kann mit Sicherheit sagen, dass sie die beste Mutter, Erzieherin und Lehrerin ist.
1: Jer ona uči, ona odgaja, ona vodi prema dobru, vodi nas sve prema Isusu.
0: Denn sie erzieht uns, führt uns und lehrt uns den Weg des Guten zum Guten, nämlich zu Jesus.
1: Ona želi da se mi sa Isusom, to je njezina najveća želja, da se sa mi Isusom u sadašnjosti susretnemo.
0: Sie möchte, das ist ihr höchster Wunsch, dass wir Jesus begegnen, im Moment begegnen jetzt.
1: I da uspostavimo s njim jedan novi odnos i na novo prijateljstvo i da njega stavimo u našem životu na prvo mjesto.
0: Und dass wir mit ihm eine neue Freundschaft, eine neue Beziehung schaffen und ihn an den allerersten Platz in unserem Leben stellen.
1: Dass s njim pođemo u budućnost.
0: Dass wir mit ihm die Zukunft beginnen.
1: Jer je on naš mir.
0: Er ist unser Friede.
1: Radost.
0: Freude.
1: Ljubav.
0: Liebe.
1: I život.
0: Und Leben.
1: ovaj današnji svijet toliko je puta Gospa rekla, ne možemo dati mir.
0: Heute kann die Welt, das hat uns die Gospa so oft gesagt, überhaupt keinen Frieden geben.
1: Mir, u kojem svijet daje, u taj će se mir brzo razočarati.
0: Und der Friede, den uns die Welt gibt, der zerstört sich sehr schnell.
1: Zato se odlučite za Isusa.
0: Deshalb brauchen wir Jesus.
1: Vidite, molitva uvijek hrani naš mir.
0: Wisst ihr, das Gebet nährt unseren Frieden immer.
1: Ako ne molimo,
0: wenn wir nicht beten,
1: nemamo mir.
0: Haben wir keinen Frieden.
1: Bez molitve,
0: ohne Gebet,
1: čovjekovo tijelo umire.
0: Stirbt der Mensch in seinem Leib.
1: Čovjekovo duh umire.
0: Der Mensch stirbt im Geist.
1: Čovjek odlazi u jedno duhovno mrtvilo, u duhovnu komu.
0: Dann betritt der Mensch einen geistlichen Tod, ein geistliches Koma.
1: Koliko danas ima mnogi ljudi, obitelji koji se nalazi u jednoj duhovnoj komi, u duhovnom umiranju.
0: Wie viele Menschen, wie viele Familien befinden sich heute in diesem geistlichen Koma, in dem geistlichen Tod?
1: Sam ponekad otvore svoje duhovne oči.
0: Und nur manchmal machen sie ihre geistlichen Augen auf.
1: Može za Božić.
0: Vielleicht für Weihnachten.
1: Može za Uskrs.
0: Vielleicht Ostern.
1: Ili za neki dagdan toku godine.
0: Oder irgendeinen Tag im Jahr.
1: Gospa nas zapravo želi probuditi iz ove duhovne kome.
0: Und die Mutter Gottes möchte uns wirklich aus diesem geistlichen Koma auferwecken.
1: Danas svijet govori o recesiji.
0: Und heute spricht die Welt über die Rezession.
1: Ali ono o vanjskoj recesiji.
0: Aber das ist die äußerliche Problematik, ekonomisch, wirtschaftlich.
1: A danas nitko ne govori o duhovnoj recesiji.
0: Aber niemand spricht über die spirituelle Rezession.
1: I to je danas, ja bih rekao, temelj danas od kojeg mi moramo danas početi.
0: Und ich würde sagen, das ist die Fundation, also die Basis, auf der wir überhaupt anfangen müssen heute.
1: Mi moramo danas, ono što Gospa toliko puta zove, jest staviti Boga u našim obitima na prvo mjesto.
0: Und wir müssen das machen, was die Gospa schon so oft sagt, Gott, Jesus auf den ersten Platz in unserer Familie stellen.
1: Obitelj danas je krvari, obitelj danas je potrebno duhovno ozdraviti.
0: Die Familie blutet. Die Familie braucht eine völlige geistliche Heilung heutzutage.
1: Jer samo ako danas obitelj duhovno ozdravi, može današnje društvo i svijet ozdraviti.
0: Nur wenn die Familie heute geistlich gesundet, wird auch die Gesellschaft gesunden.
1: Zato nam treba majka.
0: Deshalb brauchen wir die Mutter.
1: I zato je sin dopušta da oliko ostane zajedno s nama.
0: Und deswegen erlaubt ihr Sohn so lange bei uns zu bleiben.
2: Das sagt Ivan Dragicevic, einer der Seher. Es übersetzte Milona von Habsburg. Heute vor genau 45 Jahren soll die Mutter Gottes nach Angaben von 6 Seherkindern erstmalig in Medjugorje erschienen sein. Seither wird der 25. Juni als Jahrestag der Erscheinungen von Medjugorje begangen. Der Wallfahrtsort zieht jedes Jahr viele tausende Pilger aus aller Welt an. 2024 hat der Vatikan die öffentliche Verehrung der Königin des Friedens erlaubt. Gewürdigt wurden zudem die positiven pastoralen Früchte des Ortes, wobei jedoch keine Entscheidung über eine Übernatürlichkeit der Erscheinungen bekannt gegeben wurde. Der katholische Fernsehsender EWTN überträgt heute das Abendprogramm aus Medjugorje live ab 18 Uhr. Und hier bei Radio Horeb übertragen wir um 16 Uhr ein besonderes Rosenkranzgebet ebenfalls aus Medjugorje. Unter dem Titel »Mit Maria auf dem Weg« beten wir gemeinsam mit den Radio-Maria-Stationen weltweit dieses Gebet für den Frieden. 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
3: Sie hörten die Wiederholung des Interviews des Tages von gestern Mittag. Allen, die auch in der Nacht bei uns sind, wünschen wir weiterhin Gottes reichen Segen.

0: ganz herzliches Willkommen bei Radio Horeb. Liebe Hörerinnen und Hörer, Priester und Seelsorger beten jetzt mit Ihnen um Heilung.
1: Liebe Zuhörerinnen und Zuhörer, vielleicht haben Sie selber euch schon öfters in Ihrem Leben gemerkt, dass in Ihnen etwas ist, was plötzlich reagiert, ohne dass Sie das wollen. Und zwar vor allem in den Beziehungen ist das feststellbar. Auch in der Beziehung zu Gott. Merken Sie nicht manchmal so ein Misstrauen? Sie wollen vertrauen und spüren aber in der Tiefe ein Misstrauen. Auch Menschen gegenüber. Ich meine, ein bisschen Misstrauen brauchen wir, sonst laufen wir in manche Gefahren hinein wie blinde Hühner. Aber es geht um ein Misstrauen, das mich hindert in einer Beziehung zu Gott, zu Mitmenschen. Oder vielleicht merken Sie manchmal, dass Sie wegen Kleinigkeiten an die Decke gehen, also aggressiv reagieren. Wo Sie sich anschließend überlegen, ja, wieso eigentlich? Wieso mache ich wieder aus einer Mücke einen Elefant? Ich wollte es doch gar nicht. Aber es hat reagiert. Und Sie merken ja, dass solche Reaktionen nicht selten Beziehungen anschlagen, wenn nicht sogar zerstören. Oder vielleicht spüren Sie in Ihnen so eine Art Sucht. Sucht jetzt im Sinn bis hin zur Droge, solche Süchte, aber auch Sucht zum Essen, ich kann mich nicht bremsen. Man könnte so sagen, ich fress gleichsam etwas in mich hinein. Und so gibt es verschiedene Formen von Süchte, die mich aber alle belasten, wo ich oft fast nicht Herr werde damit. Oder Sie empfinden in Ihren Tiefen manchmal einfach eine Trauer. Dass Sie spüren, es ist kein Grund, da traurig zu sein. Mein Leben ist eigentlich gut gegangen und ist auch gut eingebettet. Und trotzdem habe ich so eine Grundstimmung der Trauer. Woher kommt denn das? Oder was sehr oft ist, dass ich plötzlich, ja bei Kleinigkeiten, wenn ich ein bisschen Angst kriege, das kriegt ja jeder mal, nicht? Dass ich sofort eine panische Angst bekomme. Weiß nicht warum. Vielleicht eine Erstickungsangst. Vielleicht eine Todesangst. Und ist gar kein Grund da. Es war nur der Anlass zu einer kleinen Angst und kleinen Erschrecken. Also können Sie Verschiedenes in Ihrem Leben feststellen, eventuell, was Sie nicht erklären können. Aber Sie merken, es hindert mich. Und vor allem, es schadet immer oder sehr oft den Beziehungen. Beziehung zu mir selber, Beziehung zu Mitmenschen, Beziehung zu Gott. Hören Sie, das sind eigentlich, man könnte sagen, blutende Wunden, die irgendwann einmal in meinem Leben mir ja zugefügt wurden oder die ich erlitten habe, je nachdem. Und die gehen nicht von selber weg. Sowas schleppen sie oft bis ins hohe Alter. Wenn Sie, dass Sie manchmal auch noch alte Menschen sehr misstrauisch erleben, aggressiv erleben oder aber auch mehr depressiv. Ich meine es depressiv nicht im Sinn von einer Krankheit, sondern dass sie sich einfach so in sich selber verschließen. Kaum aus sich herauskommen, kaum sich trauen, etwas zu sagen, kaum sich trauen, ihre Meinung zu äußern, was natürlich zum Beispiel in einer Ehe sehr schwierig ist. Wenn der andere kaum mal reagiert, wenn er gar keine Meinung hat, wenn er dem anderen Partner alle Entscheidungen überlässt, weil er sich schlecht entscheiden kann. Hören Sie, das alles weist eventuell, es ist nie absolut, was ich sage, sondern ist immer, es könnte so sein, weist eventuell auf Wunden hin, die vielleicht sogar zurückgehen bis in die früheste Kindheit. Und ich möchte Ihnen einfach nur kurz, bevor wir um diese Heilung beten, und zwar möchte ich das Gebet beschränken auf die erste Zeit meines Lebens, also von der Zeugung bis zu einem Jahr nach der Geburt. Das ist so die Zeit, nicht wo Vertrauen und Misstrauen entsteht. Man könnte es so ausdrücken, Ich bin darauf angewiesen, etwas zu bekommen. Jetzt nicht bloß Nahrung im Mutterschoß schon und nachher, sondern vor allem die Liebe, die Bejahung, dass ich gewollt bin, dass ich bejaht bin. Nicht? Und das nimmt das Kind wahr. Und aus diesem zum Beispiel nicht bejaht sein, abgelehnt sein, kommen solche Dinge. Wenn Sie heute erlebt das Kind oft sogar, dass man für das Kind nichts mehr riskiert. Es kriegt schon mit in der frühen Kindheit, nicht, dass das Kind nicht viel wert ist, das kann man töten im Mutterschoß. Ich habe da schon verschiedene Aussagen von Kindern gehört, nicht? Zum Beispiel, Mutti ist im Krankenhaus, Baby wegmachen. Wenn Sie was erlebt, so ein Kind, wenn die Mutter ihm so etwas sagt, sie erlebt, dass es nichts wert ist. Und damit hat es eigentlich schon bereits die ersten Schwierigkeiten mit sich selbst. Wir meinen immer, ein Kind nimmt nichts wahr. Die nehmen alles zutiefst wahr, weil immer darin eine Ablehnung oder eine Zuwendung steckt. Ich möchte Ihnen einfach kurz Beispiele sagen, damit Sie, bevor wir beten, bei sich selber einmal schauen. Was könnten bei mir solche Verwundungen sein, die ich jetzt nachher Jesus hinhalte? Zum Beispiel ist schon bedeutend der Augenblick der Zeugung. Wenn zum Beispiel in diesem Augenblick Vater und Mutter, die mich gezeugt haben oder empfangen, ein absolutes Nein hatten, also so im Sinne, es darf kein Kind entstehen, wir wollen kein Kind. Oder wenn nur ein Paar mal so ganz massiv Nein sagt, im Augenblick der Zeugung, liegt eigentlich bereits schon, und das ist bereits eine Erfahrung, liegt bereits schon auf dieser, könnte man sagen, ersten Zelle meines Seins ein radikales Nein. Und Sie nehmen das oft als Erwachsener wahr, dass Sie so spüren, kein Ja zum Leben. So ein Grundempfinden, es wäre besser, es gäbe mich nicht. So ein Grundempfinden, eigentlich sollte ich gar nicht da sein. Also es fehlt dieses innere, frohe Ja zum Leben. Ich möchte leben. So kann sich das auswirken. Sodass der Mensch eigentlich nie seines Lebens richtig froh wird, auch wenn er gar keinen Grund dazu hätte, unfroh zu sein. Aber es ist immer so eine verneinende Grundstimmung in ihm. Also da kann schon bereits so eine ganz große Wunde entstehen. Und sehr oft passiert das, wenn ein Kind vor der Eheschließung gezeugt wird, wo keiner der Partner eigentlich gewollt ist, was man menschlich verstehen kann, gewollt ist, ein Kind zu zeugen. Nicht? Oder auch, es kann in guten Familien sein, nicht? Wo vielleicht in der Familie schon Not ist oder Krankheit ist, die Mutter ist schon kränklich oder sie hat schon Kinder, sie haben viel Arbeit. Wo einfach von innerlich so ein Nein da ist. Oft nicht einmal bewusst gewollt und trotzdem eine totale innere Verneinung. Ich kann jetzt kein Kind mehr noch weiter erziehen. Ich schaffe das nicht mit meinen Kräften und so weiter. Also solche Dinge können das sein. Es geht also jetzt dabei gar nicht darum, die Eltern oder jemand eine Schuld zuzuweisen. Das geht hier nicht. Sondern es geht darum, wie habe ich es als dieses Kind von damals empfunden? Wie habe ich es empfunden? Es geht nicht darum, wie haben es die Eltern gemeint oder in welcher Not waren sie, dass ich vielleicht Verständnis haben könnte. Und das geht's alles nicht. Es geht nur darum, wie habe ich es empfunden. Und da muss man sehr ehrlich sein. Und ich habe es eben empfunden als Ablehnung. Dann ein weiterer Punkt, der sehr wirksam sein kann. In dem Moment, wo die Mutter erkannte, dass ich in ihrem Schoß geworden bin. Wie hat sie reagiert? Hat sie mit Freuden reagiert? Hat sie einfach, ja gut, bin einverstanden? Oder hat sie wieder ganz stark mit dagegen reagiert? Also nein, und ich nehme das nicht an und ich kann das nicht annehmen. Eventuell, eben vielleicht aus einer gewissen Not heraus. Und wenn sie dann sogar versucht hat, das Kind loszuwerden, dann haben sie in ihrem Tiefen, in ihrem ja Innersten, das Wahrnehmbare, haben sie wirklich immer eigentlich oder sehr oft dann so eine Art Todesangst. Oft vielleicht sogar ein Drang zu sterben, zu sterben wollen oder vielleicht sogar ein Todeszwang. Vor allem, wenn man versucht hat, mich zu töten was vielleicht nicht gelungen ist. Auf alle Fälle hat es eine ganz starke Einwirkung auf mein Inneres. Bin ich bejaht worden, dann darf ich leben. Wenn ich verneint worden bin, dann sollte ich eigentlich nicht leben. Und dann habe ich immer so eine Grundangst um mich selber, dass ich dauernd ängstlich bin. Immer eigentlich bei allen Gelegenheiten Angst um mich selber. Denn ich sollte ja nicht sein. Verstehen Sie? Wenn ich sein darf, wenn ich bejaht bin, dann habe ich eine Freude, ja, ich darf sein. Also da kann manches passieren. Also es können viele Dinge sein. Oder was ist der Mutter vielleicht passiert in den 9 Monaten, als sie mich erwartete? Was hat sie alles erlebt? Nicht, wenn ich an den Krieg denke, wo manche Mutter verschüttet wurde vielleicht, fast verstickt ist. Das Kind hat das miterlebt im Mutterschoß, hat bis heute Erstickungsängste. Also all das kann in diesen 9 Monaten geschehen, weil das Kind alles so empfindet, im Mutterschoß, wie es die Mutter empfindet. Nicht? Oder wenn zum Beispiel in dieser Zeit die Mutter oft in Trauer war, also weil jemand gestorben ist, vielleicht sogar ein eigenes Kind oder ein Elternteil von der Mutter, nicht? Die Mutter vielleicht wochenlang, also lange Zeit, einfach in einer Grundstimmung der Trauer war, kann sein, dass sie dann als dieses Kind von damals bis heute so eine Grundstimmung der Trauer haben. Oder wenn die Mutter viel Angst hatte, wenn ich gerade an früher denke, wo der Vater, also der Mann im Krieg war und sie jeden Tag Angst hatte, ob er noch lebt, sodass das Kind praktisch in einer, man könnte sagen, Hülle von Angst herangewachsen ist, dann kann sein, dass sie bis heute so eine drohende Grundangst in sich haben und nicht wissen, woher die kommt. Also einfach mal so die Situation ihrer Familie, ihrer Mutter mal so bedenken in den 9 Monaten. Was wissen sie da? Was hat man da erzählt? Was könnte da gewesen sein? Nicht? Und dann ist wieder entscheidend auch der Geburtsvorgang. Ist die Geburt gut gegangen? Wenn zum Beispiel in der Familie viel Streit ist, dann wird das Kind gar nicht geboren werden wollen. Wenn Eltern immer streiten, vielleicht schon bei der Scheidung sind, dann ist es oft eine schwere Geburt, weil das Kind gar nicht da hinaus will, wo man so streitet. Es fühlt sich da nicht geliebt und nicht angenommen. Oder es kann sein, dass sie eine lange, schwere Geburt hatten, wo sie gleichsam ja Todesängste erlitten haben bei der Geburt. Sodass sie bis heute, wenn da irgendeine Angst aufkommt, sie sofort Todesängste haben. Oder vielleicht sind sie mit der Nabelschnur um den Hals geboren, schon blau gewesen, am Ersticken gewesen. Dann kann sein, dass sie bei bestimmten Ängsten plötzlich eine Erstickungsangst bekommen. Oder wenn sie lange im Geburtskanal waren, dass vor der Geburt, eben weil es eine schwere Geburt war, kann sein, sie können kaum in einen Tunnel fahren. Weil dieses dunkle Rund oder Loch oder auch Tiefgarage bei Nacht erinnert sie unbewusst an den Geburtskanal und dann kommen sofort die Todesängste von damals rauf. Also solche Dinge können es gewesen sein. Dann kommt es darauf an, wie bin ich dann empfangen worden? Hat man sich gefreut? Hat die Mutter mich gleich an sich genommen? Oder hat man mich gleich getrennt von der Mutter? Weil die Mutter krank war, weil ich krank war. Vielleicht tagelang, vielleicht wochenlang. Einfach getrennt. Dann hat das Kind das Empfinden, ich bin nicht gewollt, nicht angenommen. Man hat mich weggegeben. Und kann dann sehr starke Aggressionen entwickeln später. So gleichsam wie so eine Art Rache. Ihr habt mich nicht geliebt, ihr habt mich fortgegeben. Nicht? Aber erst recht, wenn jemand adoptiert wurde. Das ist das Empfinden des Kindes, ich bin weggegeben worden. Auch wenn es noch so gut gegangen ist. Ja? Also wie bin ich empfangen worden? Oder hat man ein Mädchen erwartet, ich war ein Bub oder umgekehrt? Hat man vielleicht die ganzen 9 Monate schon einfach immer gehofft, dass es ein Mädchen ist oder ein Bub ist? Dann habe ich eine gewisse Prägung. Dann kann ich oft mein Geschlecht später nicht richtig annehmen, mein Mann sein, meine Frau sein. Ich möchte lieber ein Mädchen sein. Dann wäre ich geliebt, dann wäre ich angenommen. Dann würde man zu mir Ja sagen. Also solche Dinge können da geschehen. Und das kann bis zu einem Jahr nach der Geburt sein, dass wenn ich irgendwie plötzlich von den Eltern getrennt werde durch irgendwelche Situationen oder ich denke auch an Personen, die gerade in dieser Zeit unter der Vertreibung gelitten haben, oft von den Eltern getrennt waren, verloren gegangen sind und Ähnliches, das geht ganz tief. Nicht? Und dann kommt Misstrauen, dann kommt ja vielleicht Aggression. Das Kind empfindet es ja eigentlich als, die haben mich sitzen lassen. Oder wenn ein Elternteil in der Zeit dann, in dem ersten Jahr vielleicht stirbt, so, das Kind empfinden hat, ich sage, das Kind empfindet es, es kann ja noch nicht das realisieren und analysieren mit dem Verstand. Es nimmt so wahr, die Mutter ist gegangen und hat mich sitzen lassen. Also so dieses Empfinden, nicht geliebt zu sein. Solche Dinge können dann in uns entstehen, eben mit den Wirkungen Angst um sich selber später, Misstrauen, ich traue niemand, oder Ängste, Aggressionen oder auch so depressive Art, so ich gehe ganz in mich oder ich traue mir gar nichts zu sagen. Oder wenn das Kind dann, wenn es geschrien hat, das war ja auch einmal so eine Zeit, wo man meint hat, das sei eine gute Erziehungsmethode, das schreiende Kind in irgendein Zimmer gesperrt hat, wo mich noch dunkel, so lange bis aufgehört hat zu schreien. Dann hat das Kind das Empfinden, von mir will niemand was wissen. Mich hört man nicht, auf mich hört man nicht. Und dann ist auch das Empfinden später, das tut sich alles auch auf Gott praktisch übertragen. Ich muss bei Gott immer schreien, der hört mich sonst nicht. Und es sind oft Menschen, die ihre Meinung nicht mehr sagen, auch als Erwachsene. Die einfach sich zurückhalten, die oft gar keine Meinung haben, weil sie da erfahren haben, man hat mich nicht gehört, als ich geschrien habe. Man interessiert sich nicht für mich. Man interessiert sich nicht für meine Meinung, für mein Schreien. Das interessiert niemand. Also rede ich auch nicht mehr. Gebe ich auch nie mehr meine Meinung preis. Also solche Dinge können, müssen nicht, aber sie können entstehen. Und da kann so vieles eigentlich in mir verletzt werden. Und Sie spüren, das sind Dinge, ja, die meine Beziehungen sehr stark behindern. Beziehungen, dadurch können auch schwerwiegende Schwierigkeiten auch in der Ehe, in jeder Gemeinschaft auftreten. Nicht, wenn ich dem anderen einfach nicht richtig trauen kann, wenn ich dauernd misstrauisch bin, wenn ich neidisch bin. Das kann alles aus diesen Erlebnissen kommen. Nicht? Ich beneide andere, die genug bekommen haben an Zuwendung, ich habe es nicht bekommen. Nicht? Oder Traurigkeit, alles, was ich gesagt habe, oder diese Ängste oder Todesängste oder die Meinung nicht sagen können. Verstehen Sie, das hindert ja sehr stark die Beziehung, zum Beispiel in einer Lebensgemeinschaft von Eheleuten oder in einer Ordensgemeinschaft, wo man miteinander lebt, nicht? Auch im Verhältnis zu Gott, dann ist man oft misstrauisch gegen sich selber. Es wenden sich oft diese Aggressionen, dieser Hass gegen sich selber, nicht, so eine Art Selbsthass. Also es kann da alles Mögliche daraus entstehen. Oder eben, ich komme eben in Süchte, wo ich eben immer suche. Ich suche diese Zuwendung, die ich nicht bekommen habe, die Bejahung, die ich nicht bekommen habe. Wenn Sie, dass ich dann einfach in der Sucht, egal was für eine Sucht, suche ich etwas. Aber das sind Kompensationen, wie man sagt, die dieses Suchen nicht erfüllen, sondern treiben mich immer mehr in die Sucht, ohne dass es zur Erfüllung kommt. Das ist das Schlimme der Sucht. Und deshalb führt die Sucht eigentlich immer zum Tod und nicht zum Leben. Die Zustimmung führt zum Leben. Nicht? Und solche Menschen brauchen eine echte, wahre Zustimmung, dass das heil werden kann. Und das sind halt Tiefen, wissen Sie, wo wir Menschen kaum hineinkommen. Das ist eine Tiefe, wo nur Gott selber handeln kann. Wie Paulus sagt, der Geist Gottes erforscht die Tiefen der Gottheit und die Tiefen des Menschenherzens. Liebe Zuhörer, das ist jetzt ein bisschen ein Schnellverfahren gewesen, eine kleine Einsicht, kleine Übersicht. Vielleicht können wir nur ein paar kurze Takte Musik machen, dass Sie geschwind ein bisschen Zeit haben, zurückzudenken, was weiß ich aus diesem Lebensabschnitt. Seit meiner Zeugung im Mutterschoß die 9 Monate und 1 Jahr nach der Geburt, bei der Geburt, was weiß ich, was hat man mir erzählt, was kann ich mir denken und woher kommen meine Reaktionen, die ich oft nicht verstehe?

Liebe Brüder und Schwestern, ich möchte Sie jetzt einladen, dass Sie einfach dem Jesus jetzt erlauben, du darfst in diese meine Tiefen hineinkommen mit deiner erlösenden Gnade, mit deinem Heiligen Geist. Ich erlaube es dir, dort jetzt Heilung zu bewirken, wo ich verletzt worden bin. Einfach ihm das erlauben. Und dann bitte ich Sie, einfach ganz still da zu sein, nicht nichts zu denken, zu machen, sondern nur, was ich bete, ins Herz lassen. Eben das, wo Sie spüren, das trifft bei mir zu, das lassen Sie einfach hinein. Und wenn ich etwas bete, was bei Ihnen überhaupt nicht zutrifft oder wo Sie es nicht wissen, das lassen Sie einfach stehen. Gar nicht grübeln, gar nichts. Nur geschehen lassen jetzt. Ich bitte Sie drum. Jesus, ich danke dir für all diese Brüder und Schwestern, die jetzt ihr Herz und ihre Tiefen dir hinhalten, dir, unserem Erlöser, dir, der du uns den Heiligen Geist ermöglicht hast durch deine schmerzhafte Erlösungstat, jenen Geist, der allein diese Tiefen unserer Herzen erforschen kann und mit seinem glühenden Feuer der Liebe heil machen kann. Und so bitte ich dich, Heiliger Geist, komm jetzt vom Vater durch Jesus gesendet in die Herzen all derer, die jetzt ihre Wunden dir hinhalten. Jesus, und so bringe ich dir jetzt all jene unter uns, die schon bei der Zeugung die Ablehnung erleben und erfahren mussten, die man nicht haben wollte, die nicht gewollt waren, nicht erwartet waren, sondern die man höchstens als einen Unfall bezeichnete, als eine Belastung, als jemand, der nur im Weg steht, hinderlich ist. Heiliger Geist, komm jetzt in diese Tiefen all derer, die das erlebt haben, erlitten haben und bis heute so das Grundempfinden haben, ich sollte nicht leben und die nicht richtig voll Ja sagen können zum Leben. Denn du willst uns ja Leben in Fülle schenken, Jesus. So bitte ich dich jetzt in dieser Stunde der Barmherzigkeit, in der wir alles von dir erbitten dürfen, bitte dich um diese Gnade der Heilung für all die, die das erlebt und erlitten haben, durch die Kraft deines Geistes. Im Namen Jesu zerbreche ich jetzt all diese Neins, die über den Einzelnen liegen, mit dem Schwert des Menschensohnes. Gleichsam mit dem Blut des Lammes schwemme ich jetzt dieses belastende Nein aus ihren Tiefen heraus und lege auf sie das Ja Gottes, das er von Ewigkeit zu ihnen gesprochen hat. Ich lege auf jeden Einzelnen dieses Ja Mariens, das sie auf Jesus bei der Empfängnis Jesu in ihrem Schoß gelegt hat, dieses Ja, dass sie aufatmen können. Ja, ich darf leben. Ich habe ein Recht zu leben. Jesus, dann bringe ich dir all jene, die in dem Augenblick, als ihre Mutter erkannte, dass sie in ihrem Herzen geworden sind, die dann ebenfalls erleben mussten, dass die Mutter erschrocken ist. Aus welchen Gründen auch immer. Weil sie vielleicht noch nicht verheiratet war oder weil sie kränklich war, weil sie vielleicht schon Kinder hatte und nicht wusste, wie sie es weitermachen soll oder viel Arbeit hatte oder ein Geschäft hatte, was auch immer. Herr, du kennst die Ursachen, aber Herr, du weißt, wie es die Einzelnen im Schoß der Mutter erlebt haben, als eben als Ablehnung. Sie sollten nicht da sein, so dass sie bis heute als Erwachsene so ein Grundempfinden haben, ja, ich stehe im Weg, dass sie sich überall und immer dauernd entschuldigen, dass sie da sind, dass sie klopfen, dass sie kommen. Oh, Entschuldigung, gell, ich bin nicht gerade jetzt erwünscht oder gell, es ist jetzt ungünstig. Ist all die, die sich so dauernd entschuldigen, weil sie immer Angst haben, sie sind im Weg. Heile du die Ursachen dafür, dieses Nicht-Angenommen-Sein im Schoß der Mutter, dieses Abgelehnt-Sein, dass sie einfach empfunden haben und bis heute eben ganz tief in ihrem Innern tragen. Komm, Heiliger Geist, komm in diese Tiefen und bitte dich, Maria, Mutter des Herrn, der du die Mutter aller Lebendigen bist, die Mutter der Kirche, du darfst jetzt deine Liebe, die du zu Jesus hattest, als du es ihn gleichsam in deinem Schoß wahrgenommen hast, als dass er geworden ist,

0: wie dein Ja und deine Liebe ihm zugeströmt ist, wir bitten dich, dass du dieselbe Liebe jetzt auf all die gleichsam strömen lässt, die in diesem Augenblick, als die Mutter sie erkannte, eben das Gegenteil erleben und erleiden mussten, aus irgendwelchen Gründen. Und so heile du, Heiliger Geist, jetzt auch diese unbewussten Erinnerungen. Heile sie, dass diese Menschen wirklich sagen können, ja, ich darf leben. Ich bin bejaht, ich bin gewollt. Sogar ein Gott hat mich von Ewigkeit gewollt. Wie wichtig bin ich ihm? Wie wertvoll bin ich ihm? Heile alle gegenteiligen Grundempfindungen in den Herzen dieser Brüder und Schwestern. Jesus, dann bringe ich dir all jene, die vielleicht im Schoß der Mutter das Leid der Mutter miterlebt haben, vielleicht die Trauer der Mutter um den vielleicht sogar Tod des Vaters, vielleicht im Krieg, oder den Tod eines ganz lieben Menschen, sodass die Mutter Wochen und Monate vielleicht in Trauer war. Und im Namen Jesu trenne ich jetzt die Trauer der Mutter von damals, von dieser Grundtrauer der Einzelnen, die jetzt im Gebet mit uns verbunden sind, voneinander ab, im Schwert des Menschensohnes, dem Feuer des Heiligen Geistes. Und bitte dich, Heiliger Geist der Freude, durchdring jetzt die Tiefen dieser Personen und heile diese Grundtrauer und lass sie wirklich versickern, sodass die Freude Platz bekommt und sie Freude ihr Innerstes wirklich erfüllen darf. Komm, du Geist der Freude, durchdringe diese Brüder und Schwestern, die jetzt betroffen sind. Bitte dich jetzt auch für all jene, deren Mutter in dieser Zeit einen großen Schrecken erlebten oder irgendwelche Streitereien in der eigenen Familie, wie mit dem Mann, die lange andauerten. Bitte ich, heile jetzt diese Erinnerungen, da draußen streitet man. So dieses Empfinden, da möchte ich nie hinaus, ich möchte nicht geboren werden. Und dass sie bis heute immer so das Empfinden haben, nicht geliebt zu sein, denn dort, wo gestritten wird, fühlt sich ein Kind nicht geliebt. Jesus, ich bitte dich, komm in die Tiefen mit deinem Heiligen Geist der Herzen all derer, die das schon im Mutterschoß, dieses Streiten in der Familie erlebt haben, wahrgenommen haben, mitbekommen haben. Ich bitte dich, Herr, und bitte dich, Jesus, göttliches Kind im Schoß Mariens, dass du gleichsam diese Kinder im Schoß ihrer Mutter umhüllst, gleichsam ja in deine Liebe hineinnimmst, damit sie diesen Streit da draußen nicht mehr wahrnehmen, dass das jetzt heil werden darf. Herr, bei dir ist alles Gegenwart. Darum kannst du jetzt auch dieses Vergangene gegenwärtig setzen und heil machen. Und ich danke dir dafür. Jesus, dann bitte ich dich für all jene, die vielleicht im Mutterschoß schon bestimmt wurden, ja, ein Bub zu sein oder ein Mädchen zu sein, die sich vielleicht bis heute als Erwachsene schwer tun, ihr Mann sein oder ihr Frau sein anzunehmen, die vielleicht aus diesem Grund ja gar nicht richtige Ehe führen können oder schon gar nicht heiraten wollen und können, weil sie ihr eigenes Geschlecht nicht annehmen können, geschweige das andere Geschlecht. Sie kommen damit nicht zurecht und oft sogar beim eigenen Geschlecht stehen bleiben. Herr, heile du diese Ursachen, heile diese Bestimmung. In dem Namen Jesu löse ich diese Festlegung, die auf sie gelegt wurde. Du musst ein Bub sein, du musst ein Mädchen sein. Zerbreche ich mit dem Schwert des Menschensohnes im Namen Jesu und löse diese Festlegung mit dem erlösenden Blut Jesu aus ihren unbewussten Tiefen heraus im Namen Jesus und leg auf sie das vollkommene Ja Gottes zu ihnen als Mann und als Frau. Und ich bitte dich, Heiliger Geist, lass sie immer mehr jetzt wachsen in der Annahme ihres eigenen Geschlechtes, in der Freude. Ja, ich bin mit Freuden Mann, ich bin mit Freuden Frau. Ich bitte dich darum. Jesus, dann bitte ich dich für all jene, die eine schwere Geburt hatten, die vielleicht sogar Stunden, wenn nicht sogar Tage im Geburtskanal steckten und wirklich eine Todesangst erlitten haben, die dann immer wieder heraufkommt, sobald sie irgendwelche Ängste erleben, dass es immer eine panische Angst wird, eine Todesangst wird. Und ich bitte dich, Jesus, göttliches Kind, komm jetzt in diese Zeit der Geburt dieser Brüder und Schwestern, die jetzt am Radio mithören und dich um dein Heil bitten. Komm jetzt in den Geburtskanal von ihnen allen. Jesus, komm mit deinem Licht, du göttliches Kind, dass du in Bethlehem aus Maria geboren wurdest. Komm jetzt in diesen Geburtskanal der Einzelnen mit deinem Licht und erhelle diese Nacht der Angst, der Todesangst in den Tiefen dieser Menschen. Und komm mit deiner ganzen Wärme, deiner Gegenwart, der Wärme deiner Liebe und Zuwendung, dass diese furchtbare Kälte der Angst aus ihren Tiefen weichen muss und weichen kann. Bitte, Jesus, umhülle sie. Lass sie direkt spüren, wie du jetzt ihnen ganz nahe bist. Wie du deine Wärme sie spüren lässt, dein Licht ihnen aufgehen lässt, innen drin, dass diese Todesangst jetzt verschwinden darf. Jesus, dass das Kind jetzt von damals jetzt im Geburtskanal sich strecken kann und spüren kann, ja, ich bin nicht mehr allein, ich bin nicht mehr gleichsam gefährdet. Du bist Jesus bei mir, da ist jemand bei mir, der mit mir geht, der mich trägt, der mich umhüllt, der mich schützt. Ich bitte dich, lass sie das jetzt erfahren, ganz tief in ihrem Unterbewussten. Dann bitte ich dich für jene, die mit der Nabelschnur um den Hals geboren wurden und schon am Ersticken waren, blau waren. Jesus, möchte ich bitten, heile du jetzt diese Erstickungsangst, die immer wieder auftaucht bei jeglicher Angst, dass sie immer wieder fast keine Luft mehr bekommen, wenn Ängste kommen, dass vielleicht bis in eine Art Asthma übergehen kann. Jesus, heile du jetzt diese Ursachen. Ich bitte dich, Jesus, göttliches Kind, nimm gleichsam mit deinen Händchen diese Nabelschnur von ihrem Hals bei der Geburt. Komm du gleichsam mit ihnen auf die Welt. Komm nochmal mit ihnen gleichsam durch diese ganze Zeit der Geburt und löse jetzt diese Nabelschnur weg. Und du, Ruach, Heiliger Geist, du Atem Gottes, durchbrause sie, durchdringe sie, dass sie so tief aufatmen können, diese Kinder von einst, und richtig aufatmen können und frei werden, ruhig werden. Jetzt kann ich schnaufen, jetzt kann ich atmen. Und lass sie es als Erwachsene jetzt spüren und erfahren. Ich kann wieder atmen, ich kann Luft holen. Es ist etwas weggegangen. Bind jetzt all diese Geister des Todes im Blut Jesu und trenn sie ab von ihnen, im Namen Jesus. Jesus, dann bitte ich dich für all jene, die vielleicht bei der Geburt erleben mussten, wie die Mutter vielleicht erschrocken ist, als sie das Kind dann sah. Vielleicht erschrocken, weil es kein schönes Kind war. Manche Kinder sind ja nicht gerade schön und später sind es die schönsten Menschen. Dass die Mutter vielleicht so Äußerungen getan hat, steht so wie das Kind, oh, komm du und ist weg. Ich kann das nicht sehen. Es gibt ja einfach solche Äußerungen. Das Kind nimmt das wahr. Das Kind spürt, es ist abgelehnt. Es ist zurückgewiesen. Es ist weggegeben. Und das kann sehr schockierend sein. So dass sie bis heute so das Empfinden haben, nicht angenommen zu sein. Im ersten Augenblick hier auf der Erde keinen Platz zu haben. Weg, könnte man sagen, weggeworfen zu sein. Das kann verschiedene Grundempfindungen auslösen. Jesus, heile du diese Erinnerungen. Und bitte dich, heiliger Josef, und dich, Mutter Maria, dass ihr die Liebe, die ihr Jesus in Bethlehem nach der Geburt zugewandt habt, gerade diesen Kindern zuwendet, die jetzt unter uns als Erwachsene sind, dass das heil werden darf. Jesus, dann bitte ich dich für all die, die gleich nach der Geburt von der Mutter getrennt wurden, weil sie krank waren, eine Krankheit hatten, oder auch die Mutter vielleicht sich um das Leben ringen musste. Das Kind hat geschrien, das hat man weggelegt und alles hat sich um die Mutter gekümmert. Vielleicht waren sie sogar länger getrennt. Jesus, so dass in diesem Kind das Empfinden ist, ich bin nicht mehr geliebt, ich bin wirklich verkauft, weggegeben, verschenkt, man will mich nicht. Und dass sie als bis in unser Alter hinein diese Grundempfindung in sich tragen und deshalb vielleicht auch immer wieder auch Aggressionen haben gegen die Mutter, obwohl sie sie vielleicht gern haben und nicht wissen, woher die Aggressionen kommen. bitte auch euch wieder, heiliger Josef, Mutter Maria. Ihr sollt jetzt euch um den mystischen Leib Christi kümmern, wie ihr euch um Jesus gekümmert habt. Und so bitte ich euch, dass ihr eure Liebe nach der Geburt auch diesen Kindern zuwendet, die da so weggegeben wurden oder weggelegt wurden oder eben, weil sie krank waren, von der Mutter getrennt wurden. Geht mit ihnen in das Krankenhaus, geht mit ihnen, wo sie jetzt sind, wo sie dann waren, und wendet ihnen eure Liebe zu, dass sie wirklich heil werden dürfen, dass sie aufatmen dürfen, dass sie sich angenommen fühlen, dass sie sich bejaht fühlen. Und dass all das, was sie bis heute an Misstrauen haben, an Aggression und Trauer und alles Mögliche, dass das einfach jetzt verschwinden darf, dass es ruhiger werden darf, dass es nicht mehr ihre Beziehungen stören und zerstören darf. Bitte euch, ihr habt diesen Auftrag vom Herrn für den mystischen Christus, für die Kirche, für uns, dieselbe Liebe aufzuwenden, wie ihr sie zu Jesus hattet. Jesus, dann bitte ich dich auch noch für all jene, die zum Beispiel nach der Geburt in den Brutkasten kamen, weil sie sonst nicht überlebt hätten, die aber in den Brutkasten eine furchtbare Kälte empfanden, auch wenn es warm war. Aber es war kein lebendiger Leib, es war Materie. Und es war für sie etwas Kaltes von der Zuwendung her, so dass sie bis heute so im Grund, ganz tief in ihnen, eine ganz tiefe Empfindung von Verlassenheit und Einsamkeit haben. Bitte ich, Jesus, Kraft deiner Verlassenheit, Kraft deiner Einsamkeit am Ölberg, komm du jetzt und schenke, heile diese Grundverlassenheit. Ja, Jesus, göttliches Kind, komm gleichsam du in, nach der Geburt in Bethlehem jetzt, komm du jetzt auch zu diesen Kindern, gleichsam in diesen Brutkasten und erwärme diese Kälte, die in ihnen ist, diese Verlassenheit, diese Einsamkeit. Und lass sie deine Nähe spüren. Da ist jemand, der mich annimmt, der mich liebt. Dass auch diese Grundempfindung heil werden darf. Bitte dich, Jesus. Und alles, was in diesem ersten Jahr sonst noch verletzt worden ist, in dieser ersten Zeit, ich bitte dich, Jesus, ich gebe dir jetzt alles von allen, die jetzt mitgebetet haben, sich dir hingehalten haben. Bitte ich, komm jetzt mit deiner ganzen Reichtum, jetzt in dieser Stunde der Barmherzigkeit, mit deiner ganzen erbarmenden, erlösenden Liebe und Gnade zu allen in diese Tiefen, dass all das, was da wirklich grundgelegt wurde und ihr Leben bis heute hindert oder bremst oder auch manchmal schwer macht, auch Beziehungen, dass das wirklich jetzt ins Licht kommen darf, zur Ruhe kommen darf und heil werden darf. Und so segne euch und schenke euch die Fülle des Heils. Kraft seiner Barmherzigkeit, Kraft des Blutes Jesu, Kraft der Wunden Jesu, der allmächtige Gott, der Vater und der Sohn und der Heilige Geist. Amen.
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0: Im Namen des Vaters und des Sohnes und des Heiligen Geistes. Amen. O Jesus, göttlicher Erlöser, sei uns und der ganzen Welt barmherzig.
1: Amen.
0: Heiliger Gott, heiliger starker Gott, heiliger unsterblicher Gott,
2: erbarme dich über uns und über die ganze Welt.
0: Gnade und Barmherzigkeit, o mein Jesus, in der gegenwärtigen Gefahr, bedecke uns mit deinem kostbaren Blut.
1: Amen.
0: Ewiger Vater, wir flehen dich an um dein Erbarmen durch das kostbare Blut deines vielgeliebten Sohnes.
1: Amen.
0: Ewiger Vater, ich opfere dir die Wunden unseres Herrn Jesus Christus auf,
3: um die Wunden unserer Seelen zu heilen.
0: Mein Jesus, Verzeihung und Barmherzigkeit.
3: Durch die Verdienste deiner heiligen Wunden.
0: Mein Jesus, Verzeihung und Barmherzigkeit.
3: Durch die Verdienste deiner heiligen Wunden.
0: Mein Jesus, Verzeihung und Barmherzigkeit.
3: Durch die Verdienste deiner heiligen Wunden.
0: Mein Jesus, Verzeihung und Barmherzigkeit.
3: Durch die Verdienste deiner heiligen Wunden.
0: Mein Jesus, Verzeihung und Barmherzigkeit.
3: Durch die Verdienste deiner heiligen Wunden.
0: Mein Jesus, Verzeihung und Barmherzigkeit.
3: Durch die Verdienste deiner heiligen Wunden.
0: Mein Jesus, Verzeihung und Barmherzigkeit.
3: Durch die Verdienste deiner heiligen Wunden.
0: Mein Jesus, Verzeihung und Barmherzigkeit.
3: Durch die Verdienste deiner heiligen Wunden.
0: Mein Jesus, Verzeihung und Barmherzigkeit.
3: Durch die Verdienste deiner heiligen Wunden.
0: Mein Jesus, Verzeihung und Barmherzigkeit.
3: Durch die Verdienste deiner heiligen Wunden. Ewiger Vater, ich opfere dir die Wunden unseres Herrn Jesus Christus auf,
0: um die Wunden unserer Seelen zu heilen.
3: Mein Jesus, Verzeihung und Barmherzigkeit.
0: Durch die Verdienste deiner heiligen Wunden.
3: Mein Jesus, Verzeihung und Barmherzigkeit.
0: Durch die Verdienste deiner heiligen Wunden.
3: Mein Jesus, Verzeihung und Barmherzigkeit.
0: Durch die Verdienste deiner heiligen Wunden.
3: Mein Jesus, Verzeihung und Barmherzigkeit.
0: Durch die Verdienste deiner heiligen Wunden.
3: Mein Jesus, Verzeihung und Barmherzigkeit.
0: Durch die Verdienste deiner heiligen Wunden.
3: Mein Jesus, Verzeihung und Barmherzigkeit.
0: Durch die Verdienste deiner heiligen Wunden.
3: Mein Jesus, Verzeihung und Barmherzigkeit.
0: Durch die Verdienste deiner heiligen Wunden.
3: Mein Jesus, Verzeihung und Barmherzigkeit.
0: Durch die Verdienste deiner heiligen Wunden.
3: Mein Jesus, Verzeihung und Barmherzigkeit.
0: Durch die Verdienste deiner heiligen Wunden.
3: Mein Jesus, Verzeihung und Barmherzigkeit.
0: Durch die Verdienste deiner heiligen Wunden. Ewiger Vater, ich opfere dir die Wunden unseres Herrn Jesus Christus auf,
3: um die Wunden unserer Seelen zu heilen.
0: Mein Jesus, Verzeihung und Barmherzigkeit.
3: Durch die Verdienste deiner heiligen Wunden.
0: Mein Jesus, Verzeihung und Barmherzigkeit.
3: Durch die Verdienste deiner heiligen Wunden.
0: Mein Jesus, Verzeihung und Barmherzigkeit.
3: Durch die Verdienste deiner heiligen Wunden.
0: Mein Jesus, Verzeihung und Barmherzigkeit.
3: Durch die Verdienste deiner heiligen Wunden.
0: Mein Jesus, Verzeihung und Barmherzigkeit.
3: Durch die Verdienste deiner heiligen Wunden.
0: Mein Jesus, Verzeihung und Barmherzigkeit.
3: Durch die Verdienste deiner heiligen Wunden.
0: Mein Jesus, Verzeihung und Barmherzigkeit.
3: Durch die Verdienste deiner heiligen Wunden.
0: Mein Jesus, Verzeihung und Barmherzigkeit.
3: Durch die Verdienste deiner heiligen Wunden.
0: Mein Jesus, Verzeihung und Barmherzigkeit.
3: Durch die Verdienste deiner heiligen Wunden.
0: Mein Jesus, Verzeihung und Barmherzigkeit.
3: Durch die Verdienste deiner heiligen Wunden. Ewiger Vater, ich opfere dir die Wunden unseres Herrn Jesus Christus auf,
0: um die Wunden unserer Seelen zu heilen.
3: Mein Jesus, Verzeihung und Barmherzigkeit.
0: Durch die Verdienste deiner heiligen Wunden.
3: Mein Jesus, Verzeihung und Barmherzigkeit.
0: Durch die Verdienste deiner heiligen Wunden.
3: Mein Jesus, Verzeihung und Barmherzigkeit.
0: Durch die Verdienste deiner heiligen Wunden.
3: Mein Jesus, Verzeihung und Barmherzigkeit.
0: Durch die Verdienste deiner heiligen Wunden.
3: Mein Jesus, Verzeihung und Barmherzigkeit.
0: Durch die Verdienste deiner heiligen Wunden.
3: Mein Jesus, Verzeihung und Barmherzigkeit.
0: Durch die Verdienste deiner heiligen Wunden.
3: mein Jesus, Verzeihung und Barmherzigkeit.
0: Durch die Verdienste deiner heiligen Wunden.
3: Mein Jesus, Verzeihung und Barmherzigkeit.
0: Durch die Verdienste deiner heiligen Wunden.
3: Mein Jesus, Verzeihung und Barmherzigkeit.
0: Durch die Verdienste deiner heiligen Wunden.
3: Mein Jesus, Verzeihung und Barmherzigkeit.
0: Durch die Verdienste deiner heiligen Wunden. Ewiger Vater, ich opfere dir die Wunden unseres Herrn Jesus Christus auf,
3: um die Wunden unserer Seelen zu heilen.
0: Mein Jesus, Verzeihung und Barmherzigkeit.
3: Durch die Verdienste deiner heiligen Wunden.
0: Mein Jesus, Verzeihung und Barmherzigkeit.
3: Durch die Verdienste deiner heiligen Wunden.
0: Mein Jesus, Verzeihung und Barmherzigkeit.
3: Durch die Verdienste deiner heiligen Wunden.
0: Mein Jesus, Verzeihung und Barmherzigkeit.
3: Durch die Verdienste deiner heiligen Wunden.
0: Mein Jesus, Verzeihung und Barmherzigkeit.
3: Durch die Verdienste deiner heiligen Wunden.
0: Mein Jesus, Verzeihung und Barmherzigkeit.
3: Durch die Verdienste deiner heiligen Wunden.
0: Mein Jesus, Verzeihung und Barmherzigkeit.
3: Durch die Verdienste deiner heiligen Wunden.
0: Mein Jesus, Verzeihung und Barmherzigkeit.
3: Durch die Verdienste deiner heiligen Wunden.
0: Mein Jesus, Verzeihung und Barmherzigkeit.
3: Durch die Verdienste deiner heiligen Wunden.
0: Mein Jesus, Verzeihung und Barmherzigkeit.
3: Durch die Verdienste deiner heiligen Wunden.
0: Ewiger Vater, ich opfere dir die Wunden unseres Herrn Jesus Christus auf,
3: um die Wunden unserer Seelen zu heilen.
0: Ewiger Vater, ich opfere dir die Wunden unseres Herrn Jesus Christus auf,
3: um die Wunden unserer Seelen zu heilen.
0: Ewiger Vater, ich opfere dir die Wunden unseres Herrn Jesus Christus auf,
3: um die Wunden unserer Seelen zu heilen.
0: Der Herr sei mit euch
3: und mit deinem Geiste.
0: Es segne, heile und behüte euch der allmächtige und gütige Gott, der Vater, der Sohn und der Heilige Geist.
3: Amen.
0: Gelobt sei Jesus Christus.
3: In Ewigkeit. Amen.

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1: Guten Morgen zum Impuls hier bei Radio Horeb Leben mit Gott. In dieser Woche hören Sie in der Sendereihe Impuls Rainer Harter, den Gründer des Gebetshauses in Freiburg. Radical Love. Jesus Leid gibt es nicht. Echte Nachfolge braucht das ganze Herz. So der Titel seines Buches und der Titel der Impulsreihe dieser Woche. 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Lassen Sie sich von den Impulsen von Rainer Harter zur radikalen Liebe ermuntern und folgen Sie mit ganzem Herzen Jesus nach.
2: Im letzten Teil habe ich über die Bedingungen der Nachfolge gesprochen. Da waren einige sehr herausfordernde Aussagen Jesu dabei. Heute möchte ich davon erzählen, was uns denn bei so hohen Kosten eigentlich motivieren kann, echte Nachfolger zu werden. Warum eigentlich sollten wir Christen mehr tun, als an Jesus zu glauben, sonntags in die Kirche zu gehen und uns hin und wieder sozial zu engagieren? Warum reicht Gott das nicht? Und weshalb fordert Jesus uns mit seinen Worten so heraus? Warum klingt sein Ruf in die Nachfolge heute so extravagant, ja unangemessen in unseren Ohren? Jesus tritt uns mit seinen Worten regelrecht zu nahe. Damit sind wir genau am richtigen Punkt. Genau in diesem Nahtreten, in dem Schritt in unsere Komfortzone, die wir wild entschlossen gegen jeden verteidigen, der sie nicht akzeptieren möchte, liegt der Kern des Christentums und hier ist die Motivation für eine entschlossene Nachfolge zu finden. Jesus will uns wahrhaft nah sein. Zu diesem Thema sagte er Worte, die es unmöglich machen, ihn falsch zu verstehen und bei denen uns wieder nur die Wahl bleibt zwischen Ablehnung und Annahme. Einen Zwischenbereich gibt es nicht. So spricht Jesus davon, dass er an unserer Tür steht und eingelassen werden möchte. Offenbarung 3,20. Gemeinsam mit dem Vater will er kommen und Wohnung in uns machen. Johannes 14,23. Gott reicht ein äußerlicher Glaube ganz offensichtlich nicht. Ihm geht es um viel mehr, nämlich um die Vereinigung mit uns Menschen. Er möchte in unserem Inneren aufgenommen werden und von dort aus mit uns gemeinsam weitere Menschen an sein Herz ziehen. Das ist der Weg der Nachfolge. Echte Nachfolge speist sich aber nicht aus einem ängstlichen Kadavergehorsam, sondern aus der liebenden Intimität mit Gott. Wenn wir sie pflegen, wird die Nachfolge zu einem atemberaubenden und wunderschönen Erlebnis. Wer als Christ die Intimität mit Gott nicht kennt, für den kann Nachfolge eine ganz schön anstrengende Angelegenheit sein. Wo die Erfüllung durch Gottes Liebe fehlt, fühlt man sich vom Anspruch Gottes schnell überfordert. Das Problem der angestrengten Nachfolge geht aber über die eigene Person hinaus. Denken Sie einmal darüber nach, was für ein Beispiel so jemand für andere ist. Werden sich Menschen dem Glauben zuwenden, wenn sie an Ihnen oder mir beobachten, dass wir uns einer furchtbar anstrengenden, Lebensfreude raubenden und langweiligen Sache verschrieben haben? Wohl eher nicht. Was aber, wenn Sie beobachten können, dass Sie es im Umgang mit uns, mit Verliebten und zugleich Geliebten zu tun haben? Werden Sie nicht dann eher neugierig? Es ist ganz logisch. Wenn ein Mensch seinen Wert und seine Erfüllung nicht in der Liebesbeziehung mit Gott gefunden hat, will er auch nicht alles aufgeben. Dann muss er sich weiterhin über seinen Besitz, den eigenen Ruf, die Karriere und einen möglichst hohen Status in der Gesellschaft definieren und empfindet es geradezu als unverschämt, wenn Gott von ihm verlangt, sein Herz von all dem zu lösen, um ihm alleine anzuhängen. Noch einmal möchte ich Paulus erwähnen. Er ist im Vielen ein Beispiel für uns, besonders aber in seiner Liebe zu Jesus. Die Motivation für seine hingebungsvolle Nachfolge war die Liebe zu seinem Erlöser, der sich für die Menschen geopfert hat, um sie mit Gott zu versöhnen. Er hat erkannt, verinnerlicht und dann konsequent umgesetzt, dass alleine die Liebe Gottes unser Antrieb sein darf. Nicht die Anerkennung der Menschen, nicht selbst festgelegte Ziele und auch nicht Notwendigkeiten waren es, die ihn ein so radikales Leben führen ließen, sondern allein die Liebe Jesu, die ihm kostbarer war als alles andere. Aus ihr heraus lebte er, wie ich bereits im zweiten Teil erwähnt habe. Paulus war Christus stets nah. Aus der Ferne lässt es sich ja auch nur schwer lieben und Liebe erfahren. Die Nähe Gottes ist also essentiell für uns. Sie spielt aber auch im Blick auf die Nachfolge eine ganz große Rolle. Das lässt sich sehr gut am Beispiel eines Rabbis und seiner Jünger verdeutlichen. Einem Rabbi zu folgen bedeutete in der Antike, ihn zum Meister über das eigene Leben zu erheben. Ein Schüler war nie auf der gleichen Stufe wie sein Lehrer. Er war ihm untergeordnet und tat, was dieser ihm sagte. Doch eines war der Schüler immer ganz nah bei seinem Rabbi. Die Beziehung zwischen Lehrer und Schüler war entweder die zwischen Herr und Sklave oder von Vater und Sohn, wobei der Rabbi buchstäblich an die Stelle des Vaters trat. Der Talmud, also eines der bedeutendsten jüdischen Schriftwerke, macht es unmissverständlich klar. Wenn der leibliche Vater eines Jüngers und sein Rabbi beide zur selben Zeit in Schwierigkeiten waren, war der Jünger verpflichtet, zuerst dem Rabbi zu helfen. Erinnern Sie sich noch einmal an die Bedingung zur Nachfolge, die besagt, man müsse Jesus mehr lieben als die eigene Familie. Hier findet sie ihre Entsprechung. Ein wunderschönes Bild der Nähe zeigt sich in der rabbinischen Tradition und ist uns zugleich aus den Texten der Evangelien vertraut. Damals war es nämlich üblich, dass die Jünger ihres Rabbis zu Füßen saßen, wenn diese sie belehrten. Auch bei Paulus finden wir dieses Bild. Als er sich vor dem Volk in Jerusalem rechtfertigen sollte, sagte er: Ich bin ein jüdischer Mann, geboren in Tarsus in Zilizien, aber auferzogen in dieser Stadt zu den Füßen Gamaliels. Apostelgeschichte 22, Vers 3. Lassen Sie mich die drei in diesem Beitrag erwähnten Hauptpunkte zusammenfassen. Erstens ist die beste Motivation, um Jesus nachzufolgen und ein egozentrisches Leben hinter sich zu lassen, die Erfahrung der Liebe Gottes. Zweitens spielt die Nähe Gottes eine große Rolle. Einem fernen Gott lässt sich nur schwer folgen und es fällt auch schwer, ihn zu lieben. Drittens geht es um Zeit. Wer Gott lieben und ihm nachfolgen möchte, muss Zeit mit ihm verbringen. Zeit ist ein hohes Gut, aber meiner Erfahrung nach gibt es keine bessere zeitliche Investition als die Gemeinschaft mit Gott. Dort im stillen Gebet, im lauten Singen, im aufmerksamen Lesen der Bibel, in der Kontemplation oder der Fürbitte treten wir in Kontakt mit demjenigen, der die Liebe in Person ist. In seiner Nähe findet unser Herz ein Ja zu seinen Wegen und neue Motivation, diese auch zu gehen. Ich möchte beten. Vater, ich bitte dich darum, dass du unser Herz mit deiner Liebe erfüllst. Wieder bitte ich dich auch um deine Hilfe. Hilf uns, unseren Terminkalender nicht als Ausrede für den Mangel an Nähe zu dir zu missbrauchen. Hilf uns, dir nahe zu kommen. Lass uns die Motivation zu einer Nachfolge finden, die uns letztlich alles kosten darf. Um so weit zu gehen, müssen wir das eigentliche Leben ergreifen lernen, dich selbst. Bitte führe uns zu dir. Amen.
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1: 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Grüß Gott und herzlich willkommen, sagt Claudia Kiesel. Wir beginnen aus einem neuen Buch zu lesen. Das Buch trägt den Titel Quelle der Hoffnung und ist geschrieben von Regina Maria Stellner. Es handelt von einer jungen Frau namens Sarah. Sarah ist enttäuscht von ihrem Leben, aber auch von der Gottesmutter Maria. So viele Jahre hat Sarah gebetet zu ihr, die doch allen hilft, wie es heißt. Aber Sarah scheint nicht erhört zu werden. Für sie ist es nur folgerichtig, sich nun endgültig vom Glauben abzuwenden. In einem bekannten Mariengebet, das dem heiligen Bernhard von Clairvaux zugeschrieben wird, heißt es: Gedenke, o gütigste Jungfrau Maria, es ist noch nie gehört worden, dass jemand, der zu dir seine Zuflucht nahm, deinen Beistand anrief und um deine Fürbitte flehte, von dir verlassen worden ist. Auf welch wunderbare, einzigartige Weise sich dies schließlich auch in Sarahs Leben zuträgt, darum geht es im Roman Quelle der Hoffnung von Regina Maria Stellner. Die Autorin erzählt nach wahren Begebenheiten. Wir lernen Sarah in der ersten Folge der Erzählung kennen, aber zugleich auch den geheimnisvollen Mann, der sie davor bewahren will, ihre Gebete zu Maria ein für allemal zu beenden. Es liest Patricia Fehrenbach.

0: Er war ihr keineswegs gleichgültig geworden. Im Gegenteil. Aber wozu sollte sie auf etwas hoffen, das von Anfang an mit Hindernissen verbunden war? Sie hatte beschlossen, loszulassen und nicht länger über ihn nachzudenken. »Wäre ich nur dabei geblieben«, seufzte sie, während sie auch diese Seite zerriss und dem Wasser übergab. Jetzt war die dritte Begegnung an der Reihe, das Aufeinandertreffen in Lourdes. Sie hatte ihn doch losgelassen. Warum nur musste er wieder in ihr Leben zurückkommen? Und noch dazu ausgerechnet in Lourdes, an dem Wallfahrtsort, der ihr so viel bedeutete, der sie schon als Kind so berührt hatte, und dann auch noch an Pfingsten, während einer Fahrt, die sie anderen zuliebe gemacht hatte. »Ich verstehe es nicht, Gott, ich verstehe es einfach nicht.« Dieses Mal musste sie mehrere Seiten herausreißen und in etwas größeren Stücken dem Bach übergeben. Doch das Gewässer hatte kein Mitleid mit ihr. Es weigerte sich, alle Einzelteile mitzunehmen und verteilte stattdessen einige in Ufernähe, wo sie von Grasbüscheln und Steinen festgehalten wurden. Da hingen sie nun und hielten Sarah vor Augen, was sie die letzten 17 Jahre so sehr geprägt hatte. Die junge Frau kniete sich auf den Boden, um jeden noch so kleinen Zettel zu befreien und vom Wasser wegtragen zu lassen. Dabei kam das wirklich tragische Kapitel erst noch, die vierte Begegnung, in der sie über das Zusammentreffen in Lourdes gesprochen hatten und nach der Tobi einfach aus ihrem Leben verschwunden war, ohne sich zu verabschieden. Während sie noch am Boden kniete, überflog Sarah noch einmal, was sie damals aufgeschrieben hatte. Wie schon die zweite und dritte hatte auch die vierte Begegnung an einem Marienwallfahrtsort stattgefunden. Tobi und sie hatten sich abends in einem Lokal getroffen, wo er ihr endlich erzählt hatte, wie es ihm in Lourdes ergangen war. Schon als Sarah die Kirche betreten hatte und er sie noch gar nicht richtig erkennen konnte, stand für ihn eines fest. »Wenn das Sarah ist, dann mache ich ihr einmal einen Heiratsantrag.« Und während er ihr das erzählte, fühlte Sarah in ihrem Herzen, dass das, was er sagte, die Wahrheit war, dass er ihr eines Tages einen Heiratsantrag machen würde. Und doch kniete sie nun, so viele Jahre später, alleine und ohne Heiratsantrag an diesem Bach im englischen Garten und riss Seiten, deren Inhalt ihr einmal so viel bedeutet hatten, in winzig kleine Stücke, um sie für immer aus den Augen zu verlieren und nie mehr daran erinnert zu werden. Es wunderte sie beinahe selbst, dass sie dabei nicht einmal eine Träne verlor. Doch vermutlich hatte sie für diesen Kummer keine Tränen mehr. Sie hatte bereits mehr als genug vergossen und irgendwann hatten sogar Tränen ein Ende. Was hätte es auch gebracht, nun zu weinen? Nur eines war jetzt wichtig, dass keines der Papierstücke zurückblieb. Kein einziges sollte zurückbleiben und sie an diese vierte Begegnung erinnern, nach der er einfach so aus ihrem Leben verschwunden war. Natürlich war er wieder aufgetaucht, sonst wäre ihr Buch ja nun zu Ende gewesen und das war es noch lange nicht. Aber die Tatsache, dass er nach einem solchen Geständnis einfach gegangen war und sie ratlos zurückgelassen hatte, lastet noch heute schwer auf ihr. Während sie den davonschwimmenden Blättern nachsah, dachte sie darüber nach, was all diese Erlebnisse mit ihrem Glauben gemacht hatten. Er war in den letzten Jahren, welche immerhin fast die Hälfte ihres Lebens betrugen, auf eine harte Probe gestellt worden, doch erstaunlicherweise nicht zerbrochen. Sie glaubte immer noch und sie betete auch immer noch, aber nicht mehr mit der gleichen Hingabe und dem gleichen Vertrauen wie früher. Vor allem ihr Verhältnis zu Maria war deutlich abgekühlt. Sarah erinnert sich daran, wie sie als Kind manchmal drei Rosenkränze hintereinander gebetet hatte, wie ihr bei Marienlieder das Herz aufgegangen war und sie jede einzelne Strophe voller Hingabe gesungen hatte. Wie sie fast schon blind darauf vertraut hatte, dass Maria ihr helfen werde, wenn sie in Not gewesen war. Und dann dachte sie daran, wie sie die Amalienstraße entlang gegangen war und einen Rosenkranz nach dem anderen für Tobi gebetet hatte, wie sie in der Ludwigskirche ein Lichtermeer in Kerzen für ihn entzündet hatte, wie sie immer wieder 40 Kilometer zu Fuß nach Altötting gegangen war, um für ihn zu beten, und er sich trotz all dem immer weiter von Gott und auch von ihr entfernt hatte. »Ist es ein Wunder, dass ich dir nicht mehr ganz vertrauen kann, Maria?« sagte sie leise vor sich hin und spürte, wie nun doch eine Träne den Weg über ihre Wange fand. »Wem kannst du nicht mehr ganz vertrauen?« fragte plötzlich eine sanfte Stimme hinter ihr. Erschrocken sprang Sarah auf und drehte sich um, um zu sehen, woher diese Worte gekommen waren. Auf dem Felsen, der vor wenigen Minuten noch ihr Ruheplatz gewesen war, saß ein junger Mann und blickte sie durch auffallend kleine Brillengläser besorgt an. »Wer sind Sie und wie kommen Sie so plötzlich hierher? Ich habe gar keine Schritte gehört«, wandte Sarah sich an ihn.
1: »Dass du keine Schritte gehört hast, ist kein Wunder«, meinte der Mann mit einem Lächeln. »Du schienst schwer beschäftigt zu sein. Doch um auf deine erste Frage einzugehen, du kannst mich Raimund nennen. Und wenn es dir recht ist, wäre es mir lieb, auf das förmliche Sie zu verzichten.«
0: Noch immer leicht misstrauisch sah Sarah ihn an. Er saß auf dem Felsen mit einer Selbstverständlichkeit, als gäbe es gerade keinen besseren Ort für ihn. Als sei er nicht gerade in eine Szene hineingeplatzt, die für einen anderen Menschen sehr persönlich und noch dazu höchst emotional war. Was sollte sie tun? Ihn einfach ignorieren und mit dem begonnenen Werk fortfahren? Oder höflicherweise das Gespräch fortsetzen? Als könnte er Gedanken lesen, gab er ihr selbst die Antwort darauf.
1: »Lass dich von mir nicht aufhalten und bring ruhig zu Ende, was du hier begonnen hast.«
0: Wenn er meinte, dann würde sie also weitermachen. Hastig riss Sarah die nächste Seite aus dem Buch. Sie las nur das Wort Flughafen, was schon ausreichte, um die Seite so schnell wie möglich in viele kleine Einzelteile zu zergliedern und dem Wasser zu übergeben. An diese Begegnung wollte sie wahrlich nicht erinnert werden. Sie gehört zu den peinlichsten Aktionen ihres Lebens. Nicht viel besser war das, was die nächste Seite bereithielt. Sarah sah lediglich die Worte »Café in Aschaffenburg« und schon war auch diese Seite Opfer ihrer Zerstörungswut geworden. Ob der merkwürdige Mann wohl immer noch auf dem Felsen hinter ihr saß? Neugierig warf die junge Frau einen Blick nach hinten und begegnete zwei dunklen Augen, die sie voller Mitgefühl beobachteten. »Ich heiße übrigens Sarah«, stellt sie sich nun doch bei ihm vor. »Und falls du dich fragst, was ich hier mache, ich zerstöre Erinnerungen an viele schmerzhafte Jahre meines Lebens.« Er verzog keine Miene, lediglich seine dunklen Augenbrauen gingen leicht nach oben, während er ihr mit der Hand ein Zeichen gab, sich von ihm nicht stören zu lassen und einfach weiterzumachen. Erneut warf Sarah einen Blick in ihr Buch und wollte gerade beginnen, die nächste Seite zu entfernen, als sie merkte, dass es nun doch schwieriger werden würde. Die Begegnungen mit Tobi konnte sie leicht den Fluten übergeben. Diese hatten ihr viel zu viel Kummer bereitet. Doch nun kamen die Zeichen, die sie von Gott bekommen hatte. Die vielen wunderbaren Momente, die sie erlebt hatte und die sie daran bestärkt hatten, 17 Jahre lang zu glauben, dass Tobi der Richtige sei. Konnte sie diese einfach so loslassen? Oder war sie vielleicht doch noch nicht so weit?
1: »Du musst nicht alle Seiten heute zerstören«, erklang es hinter ihr. »Der Bach ist noch länger da und dein Leben endet auch noch nicht an diesem Tag.«
0: »Da hat er wahrscheinlich recht«, dachte Sarah und drehte sich nun doch wieder um, um ihre Aufmerksamkeit auf den fremden Mann hinter sich zu richten. »Wie hieß er noch einmal?« »Ach ja, Raimund.« Was er da nur anhatte. So eine altmodische Kleidung hatte sie schon lange nicht mehr gesehen.
1: »Mein Vater war Weber«, erklärte Raimund, der ihren prüfenden Blick bemerkte. »Er hat solchen Stoff selbst hergestellt.« Dabei strich er liebevoll über das raue Material seines Hemdes.
0: Sarah warf einen kritischen Blick darauf. Ja, der Stoff war vermutlich etwas Besonderes, aber der Schnitt, er war wie aus einer anderen Zeit. Und sein Vater war Weber? Wer arbeitet denn heute noch als Weber? Raimund machte ihre Verwirrung nicht besser, als er hinzufügte,
1: »Eigentlich bin ich ja ganz anders gekleidet. Aber um einen etwas gewöhnlicheren Eindruck zu machen, wollte ich zu unserer ersten Begegnung in einem Anzug kommen.«
0: »Zu unserer ersten Begegnung?« fragte Sarah überrascht. »Du tust ja gerade so, als sei das alles geplant und nicht etwa ein Zufall, dass wir uns hier mitten im englischen Garten treffen.«
1: »Natürlich ist es geplant«,
0: erwiderte Raimund, während er seelenruhig den kleinen Marienkäfer betrachtete, der sich auf seiner Hand niedergelassen hatte.
1: »Sieh nur, ein Siebenpunkt«, sagte er erfreut. »Es ist lange her, dass ich einen solchen gesehen habe.«
0: Sarah war es in diesem Augenblick herzlich egal, ob es sich hier um einen Siebenpunkt, einen Neunpunkt oder was auch immer für einen Käfer handelte. Ihr ging gerade eine ganz andere Frage durch den Kopf. Das Treffen zwischen ihnen war geplant? Von wem denn? Und wer genau war dieser Raimund überhaupt? Während Sara abwartend dastand, streckte Raimund seinen Zeigefinger in Richtung Himmel. Der kleine Käfer auf seiner Hand reagierte sofort. Er erklomm den höchsten Punkt, breitete beide Flügel aus und erhob sich in die Lüfte. Weiter und weiter nach oben. Es war, als eilte er geradewegs dem Ziel entgegen, das Raimund ihm gezeigt hatte. Jetzt endlich wandte der junge Mann sich mit einem entschuldigenden Lächeln an Sara.
1: »Verzeih, wenn ich dich warten ließ. Doch da, wo ich herkomme, spielt Zeit keine Rolle.«
0: »Da, wo du herkommst?« wiederholte Sara und sah ihn weiterhin fragend an.
1: »Wie du dir inzwischen wohl denken kannst, ist das kein gewöhnlicher Ort. Und es ist erst recht keine gewöhnliche Person, die mich gebeten hat, die Begegnung mit dir zu suchen.«
0: »Jemand hat dich zu mir geschickt? Wer denn?«
1: »Die Frau, mit der du heute schon öfters gesprochen hast. Wobei ich sagen muss, dass du schon freundlichere Worte an sie gerichtet hast.«
0: Raimund zog seine kräftigen Augenbrauen leicht nach oben, bevor er hinzufügte,
1: »bedeutend freundlichere Worte.«
0: Die Frau, mit der sie heute schon öfters gesprochen hatte und an die sie schon freundlichere Worte gerichtet hatte. Steckte etwa Mirjam hinter dieser Begegnung? Wenn ja, dann hatte sie ja ganze Arbeit geleistet und sie vermutlich schon seit dem Marienplatz verfolgen lassen. Aber was soll sie denn davon haben? Raimund beobachtete, wie es in Sara arbeitete.
1: Schließlich erbarmte er sich und fuhr fort, »Du wirst von alleine nicht draufkommen, denn es ist zu außergewöhnlich. Maria hat mich zu dir geschickt, nachdem du ihr mehr oder weniger die Freundschaft gekündigt hast und wie rasend hierher geeilt bist. Sie dachte, es sei an der Zeit, direkten Kontakt mit dir aufzunehmen, nachdem du sie so viele Jahre lang immer wieder um Hilfe angefleht hast.«
0: Sara konnte kaum glauben, was sie da gerade hörte, und war im wahrsten Sinne des Wortes sprachlos. Es kam nicht oft vor, dass ihr die Worte fehlten, aber in diesem Augenblick wusste sie beim besten Willen nicht, was sie noch sagen sollte.
1: »Ich weiß, es ist kaum zu glauben«, meinte Raimund, »doch du wirst bald merken, dass ich die Wahrheit sage.«
0: Skeptisch sah Sara ihn an, bevor sie fragte, »Hast du irgendeinen Beweis für das, was du mir gerade erzählst? Mal abgesehen von deiner Kleidung, die eindeutig aus einem anderen Jahrhundert stammt, aber als Beweis längst nicht ausreichend ist.
1: Den Beweis wirst du bekommen, wenn du dich auf das einlässt, was ich dir jetzt gleich vorschlagen werde.«
0: Unruhig trat Sara von einem Fuß auf den anderen und überlegte, ob sie dieses verwirrende Gespräch fortsetzen sollte, bis schließlich doch ihre Neugier siegte und sie wie beiläufig meinte, »Dann bin ich gespannt darauf, was für ein Vorschlag das sein wird.«
1: »Soweit ich weiß, arbeitest du als Lehrerin und hast bald Ferien.«
0: »Richtig, Pfingstferien«, nickte Sara, bevor sie vor sich hin murmelte. »Genau die Ferien, in denen vor vielen Jahren alles so kompliziert wurde in meinem Leben.«
1: »Wunderbar«, sagte Raimund mit einem Lächeln in den Augen. »Dann sind das genau die richtigen Ferien dafür, dass es in deinem Leben zu einer positiven Wendung kommt.«
0: »Und wie soll das geschehen?«
1: »Indem du eine Reise machst zu einem Ort, den ich dir nennen werde.«
0: »Sie sollte eine Reise machen?« Nun, dagegen sprach grundsätzlich nichts. Sara liebte es zu reisen und die Welt zu entdecken. Was sie allerdings schon befremdlich fand, war, dass ihr ein Mann, den sie erst vor wenigen Minuten kennengelernt hatte, sagen wollte, wohin die Reise gehen sollte. Prüfend beobachtete die junge Frau Raimund, der den Blick inzwischen von ihr abgewandt hatte und stattdessen dem Wasser nachsah, das unaufhörlich an ihr vorbeifloss. Schließlich kam die Frage wie von selbst über ihre Lippen. »Wohin soll ich denn reisen?« Und sie musste nicht lange auf eine Antwort warten.
1: »Nach Lourdes.«
2: »Was soll ich denn ausgerechnet in Lourdes?«
1: »Deinen Frieden finden, indem du Maria besuchst«,
0: meinte Raimund mit einer Selbstverständlichkeit, als handle es sich dabei um die normalste Sache der Welt.
1: »Und eine Reise beginnen, die viele wunderbare Überraschungen für dich bereithalten wird.«
0: Nun, ihren Frieden hätte Sara gerne wiedergefunden. Doch warum sollte ihr ausgerechnet eine Reise nach Lourdes diesen geben können? Und von welcher Überraschung sprach jener merkwürdige Mann da?
1: »Es ist nur ein Vorschlag. Ob du dich darauf einlässt, liegt ganz alleine an dir.«
0: meinte Raimund, der sich durch ihre offensichtliche Skepsis nicht aus der Ruhe bringen ließ.
1: Du kannst nach Hause gehen und das alles wieder vergessen. Dann wird es weitergehen wie bisher und unsere Begegnung wird keine weiteren Folgen für dein Leben haben. Oder aber du gehst nach Hause und buchst ein Zugticket. In diesem Fall wird sich alles verändern.
0: Ein Ticket nur für mich? Fragte Sarah, die schon oft alleine gereist war, es aber doch viel lieber hatte, wenn jemand dabei war. Andernfalls gab es immer einen Moment, in dem sie sich wie die einsamste Person weit und breit fühlte und sich schwor, nie wieder alleine zu verreisen.
1: Ja, ein Ticket nur für dich,
0: bestätigte Raimund ihre Befürchtung.
1: Doch keine Sorge, du wirst nicht alleine bleiben. Wenn du dort bist, werden wir uns wieder begegnen und ich werde dir helfen, den Ort mit völlig neuen Augen zu sehen.
0: Ihr helfen, den Ort mit neuen Augen zu sehen? Sie war schon oft in Lourdes gewesen und konnte sich nicht vorstellen, wie sie eine völlig neue Sichtweise dieses Ortes bekommen sollte. Doch wenn er meinte,
2: »Und wie werden wir uns finden?«
0: wandte sie sich neugierig an ihn.
1: »Das lass nur meine Sorge sein«, meinte Raimund schmunzelnd. »Wichtig ist nur eines, dass du ein Zugticket buchst, dir eine Unterkunft suchst und dann einen Ort in der Nähe der Grotte aufsuchst. Alles andere wird sich von selbst fügen.«
0: Immer noch konnte Sarah nicht verstehen, warum sie ausgerechnet nach Lourdes fahren sollte. Würde vielleicht doch noch alles gut werden zwischen Tobi und ihr? Würde er ihr in Lourdes vielleicht sogar wieder begegnen und den Heiratsantrag machen, von dem er vor so vielen Jahren gesprochen hatte? Dann wären ihre vielen Gebete ja doch erhört worden und nicht völlig umsonst gewesen. Langsam begann die Neugierde in ihr zu siegen und sie konnte sich immer besser vorstellen, die Reise tatsächlich anzutreten. Raimund, der die Veränderung in ihr bemerkte, erhob sich. Er hatte seine Aufgabe für diesen Tag erfüllt und wollte wieder dorthin zurückkehren, woher er gekommen war. »Dann sehen wir uns in Lourdes«, sagte er an Sarah gewandt. Als diese ihm eine Antwort schuldig blieb, hob er kurz die rechte Hand, um ihr zuzuwinken. Dann drehte er sich um und ging ruhigen Schrittes hinein in die Weite des englischen Gartens. Sarah aber blieb zurück mit vielen unbeantworteten Fragen. Die drängendste war, wer war dieser Raimund? War er ein gewöhnlicher Mensch oder doch jemand, der aus dem Jenseits zu ihr geschickt worden war? Während sie ihm nachblickte, versuchte sie eine Antwort auf diese Frage zu bekommen. Doch er war nicht bereit, sie ihr zu geben, indem er zum Beispiel einfach so verschwunden wäre. Stattdessen ging er den Weg entlang wie jeder andere auch, und er war erst dann nicht mehr zu sehen, als er um eine Kurve bog und von den Büschen verdeckt wurde. Nachdenklich blieb Sarah stehen und blickte auf das Buch, das sie immer noch in den Händen hielt. Sollte sie mit dessen Zerstörung fortfahren oder doch darauf hoffen, dass sich alles zu einem glücklichen Ende fügen würde? Ein Blick zum Himmel nahm ihr die Entscheidung ab, denn er sagte ihr, dass das Wetter umschlug. Fette graue Wolken drängten sich vor die Sonne und die Erfahrung, den englischen Garten nass wie ein Pinguin zu verlassen, hatte sie schon einmal gemacht. Sie lachte, als sie an den Abend dachte, den eine gute Freundin und sie mit einer Flasche Rotwein hier verbracht hatten. Damals hatte sie nicht bemerkt, dass das Wetter schlechter wurde und waren viel zu spät im strömenden Regen nach Hause gerannt. Nur um am Ende doch auszusehen, als seien sie gerade in voller Montur aus dem Eisbach gestiegen. Sarah beschloss, dieses Mal vernünftiger zu sein und gleich zu gehen. Nicht zu früh, wie ihr der aufkommende Wind bewies, der durch ihre goldblonden Locken fuhr und diese zum Tanzen brachte. Sie steckte das Buch in die Handtasche und machte sich auf den Heimweg. Was solle sie tun, sobald sie in ihren vier Wänden angekommen war? Sollte sie verrückt genug sein, das Ticket zu buchen? Oder die ganze Sache einfach wieder vergessen? Zum Glück musste sie das nicht gleich entscheiden, und wenn sie später in ihrer Wohnung ankam, dann würde sie hoffentlich schon das Richtige machen.

0: 17 Jahre lang hofft und betet Sarah, dass Tobi wirklich die Liebe ihres Lebens ist. Irgendwann muss diese Ungewissheit doch ein Ende haben. In dem Augenblick, als Sarah beschließen will, nie mehr auf die mütterliche Begleitung Mariens zu vertrauen, scheint der Himmel selbst einzugreifen. Wie wird sich Sarah entscheiden? Wird sie nach Lourdes fahren, um ihren Frieden zu machen mit diesem Ort und mit Maria? Wie es in Sarahs Leben nach der Begegnung mit dem rätselhaften Mann weitergeht, erfahren wir in der zweiten Folge von Quelle der Hoffnung. Eine junge Frau begegnet Maria von Regina Maria Stellner. Das Buch ist erschienen bei FE Medien. Für uns gelesen hat es Patricia Fehrenbach. In der Radio Horeb Mediathek finden Sie diese erste Folge als Podcast zum Nachhören. Adieu und auf Wiederhören, sagt Claudia Kiesel.
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1: Herzlich willkommen zur Sendereihe Spiritualität bei Radio Horeb und Radio Maria. Es geht um das Thema Gebet. In einer Reihe befassen wir uns mit innerem Gebet und Kontemplation. Und dabei geht es nicht um 5 Minuten Gebet, sondern um ein Gebetsleben, das das ganze Leben umfasst. Es geht um die Ausrichtung auf Gott hin, die Bereitschaft, seinen Willen zu tun, damit er unser Leben verwandeln kann, auf dass es zu einem Leben in Fülle wird und zur Vereinigung mit ihm kommt. Pfarrer Dr. Andreas Schmidt von der Gemeinschaft Emmanuel hat zu dem Thema ein Buch geschrieben, das den gleichen Titel trägt wie unsere Reihe. Wege der Verwandlung, inneres Gebet und Kontemplation. Es ist im FE Medien Verlag erhältlich. Grüß Gott, Herr Pfarrer Dr. Andreas Schmidt.
2: Grüß Gott, Frau Kuhl, grüß Gott, liebe Zuhörerinnen und Zuhörer.
1: Heute ist bereits der dritte Teil der Reihe. Für alle, die die anderen Teile verpasst haben, um was ging es denn bisher?
2: Ja, im ersten Teil dieser Reihe haben wir uns gefragt, was ist eigentlich genau das innere Gebet oder auch was ist die Kontemplation und wie kann man in ein solches Beten hineinkommen? In der letzten Sendung war dann die Frage, was ist eigentlich das Wesentliche, was ist das Ziel dieses inneren Gebets? Ich habe versucht darzustellen, dass es eigentlich zutiefst um diese Verwandlung in Christus geht, diese tiefste Berufung geht, des Christen sozusagen ein anderer Christus zu werden, Christus in uns leben zu lassen. Ja, das waren die Inhalte, die wir in den letzten beiden Sendungen betrachtet haben.
1: Dann sind wir gespannt auf den dritten Teil. Wir hören Ihnen jetzt erst einmal zu.
2: Vielen Dank. Ja, liebe Zuhörerinnen und Zuhörer, ich möchte zunächst bei diesem Thema bleiben, das wir auch in der vorigen Sendung betrachtet haben, nämlich unsere Berufung als Christen, Christus in uns leben zu lassen. Ich möchte einsteigen mit einem Gebet der heiligen Elisabeth von der Dreifaltigkeit, ein Gebet, das ganz erstaunlich ist. Es spricht genau von dieser, unserer Berufung, Christus in uns leben zu lassen. Elisabeth von der Dreifaltigkeit betet folgendermaßen: O allverzehrendes Feuer, Geist der Liebe, falle auf mich herab, damit sich in meiner Seele wie eine Menschwerdung des Wortes vollziehe, ich ihm eine zusätzliche Menschennatur sei, in der er sein ganzes Geheimnis erneuern kann. Soweit dieses Gebet der heiligen Elisabeth von der Dreifaltigkeit. Sie betet also darum, dass sich in ihrer Seele gleichsam eine Menschwerdung des Wortes vollzieht. Wir reservieren ja normalerweise den Begriff der Menschwerdung, Inkarnation, für dieses ganz einmalige Geschehen, dass Gott in Jesus Christus Fleisch angenommen hat. Und in diesem Gebet geht die französische Karmelitin also so weit, von einer neuen Menschwerdung zu sprechen. Also natürlich nicht im selben Sinne, sie sagt ja auch, wie eine neue Menschwerdung, gleichsam eine neue Menschwerdung. Aber es geht eben doch tatsächlich darum, dass sich so etwas Ähnliches auch bei uns vollzieht. Also was in Jesus einmal auf ganz besondere, einmalige Weise geschehen ist, das soll durch den Heiligen Geist auch in uns geschehen. Das göttliche Wort, Jesus Christus, soll unser Mensch sein, wie Elisabeth hier sagt, wie eine zusätzliche Menschennatur annehmen. Und so lebt dann er in uns und wir leben in ihm, in der Person des Wortes. Um die ganze Tiefe dieses Gebetes zu verstehen, brauchen wir noch ein wenig mehr von dieser hohen Theologie. Ich will dann versuchen, das später auch ein bisschen so auf unseren gelebten Alltag hin auszudeuten und herunterzubrechen. Aber zunächst von der Theologie her, da lehrt unser Glaube, dass das Wort Gottes, also die zweite Person der Trinität, eine menschliche Natur mit Leib und Seele angenommen hat. Der menschliche Wille Christi existierte ab dem Moment der Menschwerdung. Und ab diesem Moment war er auch eins mit dem göttlichen Willen des Vaters. Daher spricht nach dem Zeugnis des Hebräerbriefs Christus bei seinem Eintritt in die Welt: Ja, ich komme, um deinen Willen, Gott, zu tun. Das ist im Hebräerbrief, Kapitel 10, Vers 7. Was hat das nun mit uns zu tun? Wir sind Menschen, Geschöpfe, also von Natur aus eben nicht göttlich. Und noch dazu ist unser menschlicher freier Wille von der Sünde geschwächt, verwundet, nicht immer auf Gott und auf das Gute ausgerichtet. Wir bezeichnen das als Erbsünde. Mit diesem theologischen Begriff ist gemeint, alle Menschen haben die ursprüngliche Verbindung zu Gott, in der unser Leben, unsere Berufung besteht, verloren. Die Beziehung zu ihm ist verwundet. Und darum hat Gott beschlossen, Mensch zu werden, um uns wieder in die Gemeinschaft mit sich zurückzuholen. In der Menschwerdung in Jesus Christus hat Gott sich für immer mit der menschlichen Natur verbunden. Das gilt natürlich zunächst für die menschliche Natur Jesu Christi, aber durch ihn soll es dann auch für alle Menschen Wirklichkeit werden. Der Heilsplan Gottes besteht darin, dass wir alle seine Söhne und Töchter werden, dass wir durch die Gnade, das heißt durch das Geschenk, das uns im Heiligen Geist zuteil wird, das werden, was Christus von Natur aus ist. Sohn Gottes, Tochter Gottes. Und dadurch werden wir im vollen Sinn auch Brüder und Schwestern Christi. Wir erhalten durch ihn Anteil an der göttlichen Natur. In diesem Sinn heißt Christsein ein anderer Christus sein. Sohn, Tochter Gottes sein im Heiligen Geist durch das Einssein mit Jesus Christus. Und genau dieses Geschehen können wir dann eben auch beschreiben als eine neue Menschwerdung des Wortes in uns. Wie kann nun diese Menschwerdung des Wortes in uns geschehen? Dazu braucht es im Wesentlichen zwei Dinge. Das eine ist das Geschenk der Gnade, das uns durch die Sakramente zuteil wird. Und das andere ist unsere Einstimmung, unsere Zustimmung zum Willen Gottes, unser Ja zu seinem Wirken in uns. Zunächst also geschieht diese Menschwerdung des Wortes in uns durch die Sakramente. Sie wird uns schon in der Taufe geschenkt. Da werden wir Kinder Gottes, da wird uns die Gabe des Heiligen Geistes verliehen. In der Eucharistie wird diese Gemeinschaft mit Gott immer wieder sakramental erneuert. Da wird uns die Fülle dieser Communio mit Gott geschenkt. In der Eucharistie vereinigt sich Christus mit unserem Leib, damit er, wie Matthias Scheben schreibt, ein großer deutscher Dogmatikprofessor aus dem 19. Jahrhundert, damit Christus in jedem Menschen gleichsam von neuem Mensch werde, indem er dessen Natur zur Einheit mit der seinigen in sich aufnimmt. Also auch in der Eucharistie könnten wir davon sprechen, dass da so etwas geschieht wie eine neue Menschwerdung. Der Gedanke mag uns erstaunlich vorkommen, er ist aber nicht so neu, dass er etwa erst aus dem 19. Jahrhundert käme, von Matthias Josef Scheben oder von Elisabeth von der Dreifaltigkeit. Auch schon der heilige Augustinus hat über dieses Geheimnis meditiert. Er sagt, wenn wir die Kommunion empfangen, dann ist es anders als bei gewöhnlicher Nahrung. Da wird nicht die Nahrung in unseren Leib verwandelt, eben durch den Verdauungsvorgang, sondern es ist genau umgekehrt. Die eucharistische Speise wird nicht in unseren Leib umgewandelt, sondern sie wandelt uns in ihn um, in Christus. Durch den Empfang des Leibes Christi werden wir zum Leib Christi, wohnt Christus in uns. Johannes Paul II. Hat in seiner Enzyklika über die Eucharistie gelehrt, dass zwischen dem Amen beim Kommunionempfang und dem Fiat Mariens, also diesem Wort, Maria, es mir geschehe nach deinem Wort, dass zwischen diesen beiden Worten eine tiefgehende Analogie besteht, wie er sagt. Also wenn wir die Kommunion empfangen und dazu Amen sprechen, dann geschieht etwas Ähnliches wie in dem Moment, als Maria gesprochen hat zum Engel, mir geschehe nach deinem Wort. Gott wird Mensch in uns. Beim Kommunionempfang für uns natürlich nicht leiblich wie in der Verkündigung Mariens, aber geistig, sakramental und nicht weniger wirklich. Und so wie Maria bei der Menschwerdung nicht unbeteiligt war, sondern eben gerade durch ihre Bereitschaft, durch ihr Ja zum Willen Gottes, durch ihr Gehorsam am Heilsgeschehen mitgewirkt hat, so gehört neben dem sakramentalen Geschehen auch unsere menschliche Zustimmung wesentlich hinzu. Das wäre also dieses andere Element, auf der einen Seite das Sakrament, auf der anderen Seite unser menschlicher Wille. Gott wartet, wie bei Maria, auf unser Ja. Und erst wenn wir uns öffnen für seinen Willen, dann kann Christus in uns sein Leben entfalten. Die innere Gemeinschaft mit Christus, um die es ja im inneren Gebet geht, die kommt dann zustande, wenn der Mensch in der Tiefe seiner Freiheit dieses Ja zu Gott spricht. Durch die Gnade des Sakramentes, in der Gottes Heiliger Geist wirkt, und durch unsere Mitwirkung, eben analog auch zum Ja Marias, geschieht in uns gleichsam eine neue Menschwerdung, wie Elisabeth von der Dreifaltigkeit sagt. Wir werden eins mit Christus, sodass wir mit Paulus ausrufen können: Nicht mehr ich lebe, sondern Christus lebt in mir. Ich denke, hier wird auch schön deutlich, wie das christliche Beten ganz eng mit der Feier der Eucharistie zusammenhängt. Die Eucharistie, so sagt es das Konzil, ist Quelle und Höhepunkt allen christlichen Tuns. Und alles persönliche Beten ist dann immer eine Fortsetzung des eucharistischen Geschehens. Es fließt aus der Feier der Eucharistie. Besonders deutlich ist das natürlich in der eucharistischen Anbetung, der wir ja diese Gnade der Heiligen Messe nochmal sichtbar vor Augen haben und betrachten. Aber es gilt eigentlich für jede Form des Gebets. Und auch das innere Gebet, so haben wir es in den letzten Sendungen schon gesagt, beginnt damit, dass wir diese Gegenwart Christi in uns im Glauben wahrnehmen, annehmen und eben zustimmen, dass er in uns leben und in uns herrschen darf. Er ist das Haupt, wir sind die Glieder, wie Paulus im 1. Korintherbrief sagt, Kapitel 12. Und so wie unsere Glieder des Leibes von unserem Kopf aus, vom Gehirn aus gesteuert werden, so soll auch Christus als Haupt all unsere Gedanken, Worte und Werke führen und leiten. Und das heißt dann, Christus in uns leben lassen, zustimmen, dass sein Wille und sein Wort sich wirklich in unserem Leben verwirklichen. Unsere Einheit mit Gott ist eben nicht so, wie es bei Christus der Fall ist, wesenhaft von der Natur her gegeben, mit unserem Sein schon immer verbunden. Christus war ja göttlicher Natur, sondern wir, die wir Menschen sind, Geschöpfe, bei uns ist diese Einheit gnadenhaft geschenkt. Sie wird von Gott immer neu gegeben und sie hängt auch immer neu von unserem Ja zu Gott ab. Und das bedeutet, sie kann natürlich auch verloren gehen, wenn wir uns diesem Geschenk verschließen. Damit kommt unserer Freiheit, unserem freien Willen eine ganz entscheidende Bedeutung zu für unser ganzes christliches Leben, aber eben auch für das Leben des Gebetes, durch das wir innerlich eins werden mit Gott. Nicht umsonst betonen die Lehrer des Gebets, wie beispielsweise die heilige Teresa von Avila, immer neu den Gehorsam, die Zustimmung zum Willen Gottes als eine ganz fundamentale Voraussetzung zum Gebet. Solcher Gehorsam ist sicherlich für uns Menschen nicht immer einfach. Wir haben ja schon gesagt, dass unser menschlicher Wille durch die Erbsünde geschwächt und verwundet ist. Und darin besteht ja genau das Wesen der Sünde, in diesem Ungehorsam, darin, dass wir uns dem Willen Gottes gegenüber verschließen, unsere eigenen Wege gehen, sei es aus Misstrauen, sei es aus der Meinung, dass wir irgendwie die Dinge besser wissen und verstehen als Gott selbst. Das innere Gebet schließt daher in sich immer auch einen Akt der Umkehr von diesem alten Menschen, der eben ohne Gott seine Wege geht, hin zu dem neuen Leben mit Gott als Kind Gottes. Und so müssen wir dieses Wort des Paulus verstehen: Nicht mehr ich lebe, sondern Christus lebt in mir. Bei diesem Ich geht es nicht darum, dass ich als Person ausgelöscht werde, ich gar nicht mehr lebe, sondern es ist gemeint, dieses alte Ich, also der alte Mensch, der sich Gott gegenüber verschließt, das von ihm getrennt lebt, der seine eigenen Wege geht, dieser alte Mensch soll nicht mehr bestimmen, soll nicht mehr leben, sondern dieser alte Mensch ist, wie Paulus im Vers zuvor sagt, mit Christus gekreuzigt. Und durch die Taufe sind wir mit Christus gestorben und auferstanden, und so lebt eben jetzt dieser neue Mensch in mir. Christus soll in mir leben, und mit ihm und in ihm will ich Gott, dem Vater, mein Ja geben, einstimmen in seinen Willen. Also, so müssen wir das verstehen, Christus in uns leben lassen. Nicht mehr nach unseren eigenen egoistischen Wünschen zu leben, sondern eben nach unserer wahren Berufung, unserem wahren inneren Selbst, das vereint ist mit Christus. So ist der Weg des Gebets eigentlich ein ständiger Prozess der Bekehrung im doppelten Sinne. Gott wendet sich uns zu, immer neu in erbarmender Liebe, und wir wenden uns ihm zu und stimmen ein in seinen Willen. Genau das ist eigentlich das Werk des Heiligen Geistes im Gebet, dass wir diese erbarmende Liebe Gottes uns gegenüber erkennen, dass wir sie annehmen können und dass wir dann auch unser Ja sprechen zum Willen Gottes, voll Vertrauen, uns in der Liebe des Heiligen Geistes in und mit Christus ganz dem Vater schenken und so eintreten in die Kommunio, in die Gemeinschaft der dreifaltigen Liebe. Die Zustimmung zum Willen Gottes ist also die wesentliche Voraussetzung, dass die Gnade der Sakramente in uns wirksam werden kann. Und hier wird auch deutlich, dass also der Weg des Gebetes, wenn wir ihn tiefer gehen wollen, ganz eng zusammenhängt mit unserem ganzen Leben. Beten, lernen, ein tieferes Gebetsleben finden, das geht eben nicht nur dadurch, dass man sich regelmäßig eine Zeit der Stille für das Gebet reserviert, sicherlich auch ein Element. Aber viel grundsätzlicher geht es um die Frage, ob wir bereit sind, unser ganzes Leben für Gott zu öffnen, dieses Ja zu seinem Willen zu sprechen, uns ihm zu öffnen und zu schenken, damit er uns erneuere und verwandle. In diesem Sinn ist das Gebet ein lebenslanger Weg. Beten lernen kann ich nicht, indem ich mir einige Tricks und Methoden aneigne, sondern der Weg des Gebets ist ein Weg der Verwandlung unseres ganzen Menschseins, auf dem wir uns vom Geist Gottes führen lassen, diesen Geist in uns wirken lassen, sodass unser altes, misstrauisches Herz langsam sich wandelt zu einem vertrauenden, offenen und liebenden Herzen. Das Gebet ist also nie zu trennen von den Grundentscheidungen unseres Lebens. Es hängt immer mit unserem ganzen Leben zusammen. Der Katechismus bringt es an einer Stelle sehr schön auf den Punkt. Das ist die Nummer 2752. Dort heißt es lapidar: Wir beten, wie wir leben, weil wir leben, wie wir beten. Die Bekehrung, also die Annahme der Liebe Gottes und die Bereitschaft, Ja zu sagen zu seinem Willen, sie ist die Voraussetzung für jedes echte und tiefe Gebet. Genau darin besteht das neue Leben der Kinder Gottes, nicht mehr in dieser Logik des alten Adam zu leben, der sein eigener Herr sein will, seine eigenen Wege gehen will, sondern eben als Kind Gottes zu leben, sein Leben vertrauensvoll ganz in die Hände des Vaters zu legen. Wenn ich diese Grundentscheidung treffe und auch im Gebet immer neu treffe, dann gebe ich Christus in mir Raum. Dann kann er kommen, um in mir zu wohnen. Das Gebet besteht dann jedes Mal neu darin, dass ich sozusagen innerlich an diesen Ort gehe, in der Tiefe meines Herzens, wo Christus wohnt, wo ich eins bin mit ihm und mit ihm ruhe in diesem Ja zum Willen des Vaters. Und solange ich innerlich bei dieser Grundentscheidung bleibe, bleibe ich auch vereint mit Christus und bleibe ich in gewisser Weise auch im Gebet. Selbst dann, wenn ich in Gedanken wieder mit etwas anderem beschäftigt sein sollte. Also egal, ob das eine Zerstreuung ist, die mir im Gebet durch den Kopf geht, oder ob ich eben auch dann nach dem Gebet mich wieder meiner alltäglichen Arbeit widme. Solange wir innerlich in diesem Ja zu Gott bleiben, in dieser inneren Haltung des Herzens, solange sind wir sozusagen im Gebet ohne Unterlass. Und das ausdrückliche Gebet, also die Gebetszeit, die wir uns nehmen, die besteht dann eigentlich genau darin, dass wir mit dem Bewusstsein wieder an diesen inneren Ort gehen, an dem Christus in uns wohnt und mit ihm ruhen in diesem Ja zum Willen des Vaters. Und wenn wir das regelmäßig so praktizieren, jeden Tag auch oder ja immer wieder diese Zeit uns nehmen, wo wir bewusst diese Grundentscheidung erneuern, einstimmen in dieses Ja zum Willen des Vaters, dann wird uns selbst auch dieser innere Ort immer präsenter sein, wird er auch in unserem Bewusstsein immer mehr Raum gewinnen. Dann tritt er hervor aus seiner Verborgenheit und wir spüren, wie dieses innere, dieses immerwährende Gebet in uns lebt und wie wir so auch immer mehr in der Gegenwart Gottes leben können. Ein großer Beter war auch der heilige Bruder Klaus von der Flüe, den wir vor einigen Tagen auch liturgisch gefeiert haben. Er wurde ja vom Heiligen Geist sozusagen gelehrt, in einem solchen immerwährenden Gebet zu leben. Er hat sich danach gesehnt, dass dieses Gebet in ihm immer mehr Raum einnehme. Und einmal hat er Gott bewusst um ein solches andächtiges Leben gebeten, wie so hat er es ausgedrückt. Und prompt hat er die Antwort Gottes erhalten, der zu ihm gesprochen hat: Du törichter Mann, sag Ja zu dem, was Gott mit dir wirken will. Also das war die Antwort Gottes auf die Bitte von Bruder Klaus von der Flüe nach einem andächtigen Leben, also nach einem Leben im immerwährenden Gebet. Sag Ja zu dem, was Gott mit dir wirken will. Diese Zustimmung, diese Einstimmung in den Willen Gottes. So hat ihn der Herr eine wahrhaft kontemplative Haltung seines Herzens gelehrt. Es ist mir also wichtig zu betonen, wie eng das Gebet und diese Grundentscheidung unseres Lebens

Korrekturen, sondern es geht sozusagen um eine Herztransplantation, wie es im Buch Ezechiel ja auch ausgedrückt ist, Kapitel 36, Vers 26. Ich nehme das Herz von Stein aus eurer Brust und gebe euch ein Herz von Fleisch. Es geht also letztlich um die Liebe. Es geht darum, wahrhaft lieben zu lernen, vertrauende, liebende Menschen zu werden, aus Liebe zu leben. Das ist ja auch das erste und wichtigste Gebot, Gott zu lieben von ganzem Herzen und den Nächsten wie uns selbst mit und in Christus. Eins werden mit Christus, leben als Sohn, als Tochter Gottes heißt, Liebe zu werden, wie Gott Liebe ist. Das also ist das große Ziel, das wir vor Augen haben sollten, jedes Mal, wenn wir uns Zeit nehmen zum Gebet. Darum geht es, dass das Wort Gottes in uns Mensch wird und dass Christus in uns leben kann.

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1: Ja, im zweiten Teil dieser Sendung möchte ich noch einmal vertiefen und konkretisieren, was wir bisher bedacht haben. Also wie unsere Zustimmung, unsere Einstimmung in den Willen Gottes uns tiefer hineinführt in die Gemeinschaft mit Christus. Und ich möchte das nochmal konkretisieren am Beispiel von Maria, der Mutter Gottes. Wir haben sie ja schon erwähnt. Sie ist für uns auch eine wichtige Lehrerin des Gebets. Ich möchte Ihnen nun vorschlagen, dass wir die ganz bekannte Verkündigungsszene mal in einer etwas anderen Art betrachten, nämlich als eine Unterweisung im Gebet. Man kann, so denke ich, auch diese Szene sehr gut lesen als einen Text, der uns hineinführt und auch diese verschiedenen Schritte, die es im Gebet gibt, wo wir die alle wiederfinden können und uns auch in dieses Gebet Schritt für Schritt hineinführen lassen können. Der Engel grüßt Maria also zunächst mit den Worten: Sei gegrüßt, du Begnadete. Wenn wir eine Gebetszeit beginnen, dann haben wir für gewöhnlich keine Engelsvision dabei. Und dennoch denke ich, dass diese Worte auch ganz gut passen für den Beginn einer Gebetszeit. Also wir können uns bewusst machen, auch wir sind Begnadete, das heißt ja Beschenkte. Also die Liebe Gottes wird uns zunächst unverdient geschenkt. Gott schaut mit Liebe auf uns. Darum geht es ja. Am Beginn der Gebetszeit, sich das klar zu machen, sich bewusst

in diesen liebenden Blick Gottes zu stellen. Wir sind reich Begnadete. Alles, was wir haben, stammt von Gott. Unser Leben, alle unsere menschlichen Talente und Gaben, aber eben auch unser Kind Gottes sein, das größte Geschenk, das uns zuteil wurde, seine Gnade, durch die wir leben können als Söhne und Töchter Gottes. Und ja, darin geht es am Beginn jeder Gebetszeit, dass wir uns das ins Bewusstsein rufen, dass wir bewusst diese Identität, dieses neue Leben als Söhne und Töchter Gottes annehmen und in und mit Christus dann zum Vater beten, voll Vertrauen mit ihm sprechen, Abba, Vater. Der Engel spricht dann weiter zur Mutter Gottes, der Herr ist mit dir. Auch dieser Satz passt sehr gut für den Beginn einer Gebetszeit, denn beten heißt ja, in der Gegenwart des Herrn zu sein. Er ist mit mir. Gott ist natürlich immer bei uns. Das Problem ist manchmal, dass wir nicht bei ihm sind, und beten heißt dann eben bewusst bei dem sein, der bei uns ist. Eintreten, bewusst eintreten in seine Gegenwart. Ein Grund für unsere Zerstreuung beim Gebet ist oft, dass wir zu Gott beten wie zu einem Abwesenden. Wir behandeln ihn manchmal wie eine theoretische Wirklichkeit, ein Konstrukt unserer Gedanken. Sich auf ein solches abstraktes Gedankengebilde zu konzentrieren, das ist in der Tat schwierig. Aber wenn wir beginnen, wahrzunehmen, im Glauben anzunehmen, dass Gott wirklich da sind, dass wir ja, in seiner Gegenwart sind, dann beginnen wir auch wirklich zu beten. Also diese Gegenwart Gottes ist der Schlüssel, um in das innere Gebet einzutreten. Er ist wirklich da, jetzt da. Und bei diesem jetzt anwesenden Gott anwesend zu sein, darin besteht das Wesen des inneren Gebets. In der Szene der Verkündigung folgen die nächsten Sätze. Da sagt der Engel zu Maria, du hast Gnade gefunden bei Gott. Und dann kommt eben die ganze Ankündigung der Geburt Jesu. Der Engel verkündet Maria Gottes Heilsplan für sie. Natürlich ist diese heilsgeschichtliche Sendung Marias einzigartig, Mutter des eingeborenen Sohnes zu werden. Und dennoch hat Gott für jeden von uns einen Plan des Heils, einen Weg, den Gott uns führen will und den er uns auch nach und nach enthüllt und zeigt. Wenn wir im Gebet auf Gott schauen, wenn wir nachdenken über unser Leben, nachdenken über die Ereignisse, Begegnungen, nachdenken über das Wort Gottes, das uns angesprochen hat, dann wird uns eben auch nach und nach gesagt, was Gott von uns erwartet, wozu wir gesandt sind. Mit anderen Worten, unsere Berufung, das, was wir nach Gottes Willen in unserem Leben tun und wirken sollen. Also im inneren Gebet kann ich in so manchen konkreten Alltagssituationen, Entscheidungssituationen, in denen ich gerade stehe, ich kann diese Situation vor Gott bringen und dann nach seinem Willen fragen. Und so kann ich im Gebet auch nach und nach diesen Willen Gottes für mein Leben verstehen. Wir werden im inneren Gebet immer wieder merken, dass wir von Gott angesprochen sind. Also beten heißt doch immer neu dieses Wort Gottes an mich hören, um danach zu handeln. Nicht immer freilich sind diese Worte Gottes so klar, so gleich verständlich. Auch Maria ist zunächst einmal überfordert von dieser Ankündigung durch den Engel Gottes und sie fragt, wie soll das geschehen, da ich keinen Mann erkenne. Nun wird die Begegnung mit dem Engel zum Dialog. Und ähnlich kann es auch in unserem Beten sein. Das innere Gebet lässt mich in ein Gespräch kommen mit Gott. Ich kann nachdenken über Gottes Wort und ich kann ihm Fragen stellen. Herr, was bedeutet dieses Wort für mich? Wie soll ich es umsetzen? Was willst du, Gott, von mir? Wenn wir etwas noch nicht ganz verstehen, wenn wir die Bedeutung von manchen
Ereignissen noch nicht erkennen, wenn wir nicht wissen, welchen Weg wir gehen sollen, dann können wir das direkt als Frage vor Gott bringen. Und wir können darauf hoffen, damit rechnen, dass Gott auch wirklich auf unsere Fragen antworten wird. Also es ist wichtig, in diesen Dialog mit Gott zu gehen, auch wirklich zu erwarten, dass Gott antworten kann und nicht einfach nur alleine vor uns hin zu grübeln oder selbst irgendwie nach Lösungen zu forschen. Gebet heißt dieses freimütige Sprechen zu Gott und ja, das Hören auf das, was uns dann auch von Gott her entgegenkommt. All dieses Nachsinnen und Fragen, dieses Hören und Nachdenken führt dann zum letzten Wort Marias in der Verkündigungsszene. Und in diesem Wort können wir dann eigentlich den Gipfel und die Fülle des inneren Gebetes erkennen. Da spricht dann Maria die Worte: Ich bin die Magd des Herrn, mir geschehe nach deinem Wort. Also, Maria stimmt voll und ganz ein in den Willen Gottes. Sie sagt ja mit ihrem ganzen Leben. Und so kann das Wort Gottes in ihr Fleisch annehmen. So kann sich der Heilsplan Gottes in ihrem Leben verwirklichen. Die heilige Teresa von Avila betont quer durch ihre gesamten Schriften immer wieder, dass in diesem Gehorsam Gott gegenüber, in dieser liebenden, vertrauenden Hingabe an Gott, eigentlich der Höhepunkt, die Vollkommenheit des inneren Betens liegt, dass darauf alles ankommt beim Beten. Teresa von Avila schreibt im Originalton: Denn es ist doch klar, dass das, worin die höchste Vollkommenheit liegt, nicht in inneren Wonnen oder großartigen Verzückungen besteht, sondern in nichts anderem, als dass unser Wille dem Willen Gottes so sehr gleichförmig wird, dass wir nichts erkennen, was er will, ohne es auch von ganzem Herzen zu wollen. Und das Köstliche genauso freudig annehmen wie das Bittere, sofern wir nur erkennen, dass seine Majestät es will. So schreibt Teresa von Avila im Buch der Gründungen. Einstimmen in den Willen Gottes bedeutet, Gott wahrhaft zu vertrauen, ihn wahrhaft zu lieben. Und so können wir eben auch das annehmen, was uns auf dem ersten Moment schwer oder bitter scheint, im Vertrauen, dass auch hinter diesen Dingen ein guter Plan Gottes liegt, dass auch dahinter Gottes Liebe steht und dass Gott auch durch das Kreuz zur Auferstehung führen kann und führen will. Und so bedeutet eben, ja, zustimmen zum Willen Gottes dieses liebende Vertrauen ihm gegenüber. Ähnlich hört sich das an, wenn der Katechismus über das innere Beten spricht. Im Abschnitt 2713 heißt es: Das innere Gebet ist die demütige und arme Hingabe an den liebenden Willen des Vaters in immer tieferer Vereinigung mit seinem geliebten Sohn. Also auch die demütige Hingabe an den liebenden Willen des Vaters. An dieser Stelle wird, glaube ich, auch klar, warum uns manchmal das Gebet so schwer fällt, warum unser Gebet auch oft von Unruhe und von Zerstreutheit geplagt ist. Der Grund dafür ist nicht nur unsere schnelllebige und laute Zeit, dass es uns schwerfällt, Ruhe zu finden, Zeit zu finden, sind sicherlich auch alles Elemente. Aber ich denke, ein tieferer Grund für unsere Unruhe, der liegt manchmal nicht in einem Mangel an Konzentrationsfähigkeit oder Zeit, sondern hier an diesem Punkt, da, wo unser Vertrauen, unser Gehorsam Gott gegenüber gefragt ist. Es kann eben gut sein, dass wir mehr oder weniger bewusst, mehr oder weniger entschieden, doch mehr an uns selbst, an unserem Willen festhalten, dass wir zögern, uns ganz dem Willen Gottes anheimzugeben. Und genau dieses Hängen an uns selbst, diese Weigerung, uns Gott ganz zu schenken, das ist oft ein verborgenes,
aber ein ganz entscheidendes Hindernis für das innere Gebet. Francisco de Osuna aus derselben Zeit wie Teresa von Avila, ein Lehrer des Gebetes, er unterscheidet zwei Arten des Schweigens. Die eine, wenn Gedanken und Bilder aufhören, in unserem Kopf zu kreisen, also das wäre eher so das sozusagen äußerliche zur Ruhe kommen der Gedanken und der Fantasie. Aber, und dann das andere Schweigen, das also was notwendig wird, um wirklich innerlich ganz in die Ruhe und Stille zu kommen. Und das ist dann, wie er sagt, wenn wir uns selbst vergessen, mit einer totalen Zuwendung unseres inneren Menschen zu Gott allein. Also dieses eben nicht mehr ängstlich auf sich selbst schauen, sondern sich loslassen können, vertrauend dem Vater in die Hand geben können. Erst wenn dieses Vertrauen, wenn dieses Ja, wenn diese Hingabe da ist, dann können wir wirklich zutiefst still werden. Konkret jetzt auf die Gebetszeit angewendet, heißt das, es bringt noch nicht allzu viel, wenn wir mit der Konzentration auf den Atem achten oder eben durch verschiedene Gebetsworte versuchen, gesammelt in der Gegenwart Gottes zu bleiben, wenn wir auf den Umgang mit den Gedanken achten. All das wird nicht zutiefst in die Stille führen, wenn wir nicht bereit sind, eben dieses Ja zu Gott zu sprechen, den Willen Gottes vertrauensvoll anzunehmen. Nur dann, wenn wir uns seinem Willen überlassen, dann können wir auch ganz in die innere Ruhe kommen. Noch einmal Teresa von Avila, die das immer wieder in Erinnerung ruft. Sie sagt ihren Schwestern im sogenannten Weg der Vollkommenheit: Entscheidend für das Gebet ist es, dass wir uns dem Herrn rückhaltlos überlassen und dass wir die Hindernisse wegräumen, damit er schalten und walten kann wie in seinem Eigentum. Dazu ist seine Majestät berechtigt. Weil er aber unseren Willen nicht zwingen will, nimmt er nur so viel, wie wir ihm geben. Doch er schenkt sich uns nicht ganz, solange wir uns ihm nicht gänzlich hingeben. Das ist ganz sicher so. Und weil das ein sehr wichtiger Punkt ist, erinnere ich euch immer wieder daran. Gott kann in mancher Seele nicht so wirken, wie er es tun würde, wenn sie sich ihm ganz und ohne Vorbehalte schenkte. Wenn wir unseren Willen nicht ganz dem Herrn überlassen, damit er in allem, was uns angeht, nach seinem Willen handeln kann, wird er uns niemals das lebendige Wasser aus der Quelle trinken lassen. Das Wasser ist die vollkommene Kontemplation. Soweit Teresa von Avila. Also, es braucht dieses ganze Jahr, diese ganze Hingabe, damit auch Gott sich uns ganz schenkt, uns mit seiner Gegenwart erfüllt, damit wir ganz eintreten in das innere Gebet. Der innere Grund dafür liegt auf der Hand, denn Gebet ist ja eine Begegnung der Liebe, ein Hin- und Herfließen der Liebe, ein gegenseitiges Sich-Schenken der Liebe. Gott ist der, der sich ganz schenkt, der immer schon Liebe ist. Und der Heilige Geist ist diese Bewegung der Hingabe zwischen Vater und Sohn. Und wenn, wie wir gesagt haben, das Beten ja genau darin besteht, dass wir uns hineinziehen lassen, dass wir eintreten in diese Beziehung des Vertrauens, der Liebe, der Hingabe zwischen Vater und Sohn, dann brauchen wir auch diese innere Bewegung des Ja's, des vertrauensvollen Einstimmens in den Willen des Vaters. Wenn ich mich dieser Bewegung verweigere, wenn ich mich selbst festhalte aus Misstrauen, statt dass ich mich in Liebe und Vertrauen mit Christus, dem Vater, in die Hand lege, dann werde ich nie tiefer in dieses innere Beten hineinkommen. Die tiefste Wunde unseres Menschseins, die Wunde der Erbsünde, ist vor allem eine Wunde des Vertrauens. Und so können wir das uns auch immer neu fragen. Kann ich Gott wirklich trauen? Ist er wirklich mein Freund? Oder sehe ich in ihm doch eher meinen Konkurrenten oder gar einen Feind, der meine Freiheit bedroht, dass ich mir ihn lieber auf Distanz zu halten versuche? Das würden wir vielleicht selten explizit so formulieren. Aber ich denke, viele Menschen leben so und wir oft genug auch. Jesus wollte uns vor allem zeigen, der Vater ist barmherzig.
Wir können ihm ganz vertrauen, wir können zu ihm zurückkehren, wir können ganz als seine Kinder leben. Und darin besteht die Erlösung, dass wir durch, mit und in Jesus wieder als Kinder des Vaters leben. Und das Gebet ist dann der Ort, das immer wieder neu einzuüben, vielleicht auch wieder neu dahin zurückzukehren, wenn wir doch uns wieder entfernt haben aus dieser Gemeinschaft mit Gott. Und ja, darin zu ruhen, worin auch Jesus geruht hat, in diesem Ja zum Vater. Aber Vater, das war das kürzeste Gebet Jesu, aber ein Gebet, wo alles enthalten ist, seine ganze Beziehung zu Gott Vater in Hingabe und Liebe und Vertrauen. Und so können wir auch mit und in Jesus beten, aber Vater, er ist mein Vater, ich darf sein Sohn, seine Tochter sein, in Jesus Christus, durch den Heiligen Geist, der mich fähig macht zu solchem Vertrauen und solcher Liebe. Er ist der allmächtige, liebende Gott, ich bin in seiner Hand, niemand kann mich dieser Hand entreißen. Ich kann mich ihm ganz anvertrauen. Wenn ich mit Jesus auf den Vater blicke und mich ihm, dem allmächtigen, liebenden Gott, in einem Akt des Uranvertrauens vollkommen überlasse, dann kann ich auch eintreten in eine tiefe Ruhe und in den Frieden des Herzens. Das Schauen im kontemplativen Gebet ist also nie ein neutrales Schauen, sondern es ist immer schon ein Blicken auf Gott mit einem solchen Blick des Vertrauens, der Hingabe und der Liebe. In diesem Sinn ist das innere Gebet immer auch Ekstase, das heißt wörtlich herausgehen. Also Ekstase nicht im Sinn eines sich Berauschens am Gefühl, wie Teresa von Avila gesagt hat, nicht in irgendwelchen Gebetszuständen, Gefühlen oder Verzückungen besteht das Wesentliche des inneren Gebets, sondern ganz im Gegenteil, ein Herausgehen aus mir selbst, ein Wegschauen von mir selbst, gerade eben nichts für mich selbst wollen, weder emotional noch intellektuell, sondern auf den Vater schauen und mich ihm vertrauensvoll in die Hand legen. Einfache Hingabe, Dienstbereitschaft für Gott. Inneres Gebet ist sozusagen gegenseitige Ekstase. Also Gott geht aus sich heraus, gibt sich ganz mir und ich kann mich ganz ihm geben. So sagt es Jesus einmal in seiner Beziehung zum Vater: Vater, alles, was dein ist, ist mein und was mein ist, ist dein. Da ist eigentlich genau diese Bewegung auch formuliert. Der Vater schenkt sich mir ganz und ich kann mich ganz dem Vater in Liebe und Vertrauen zurückschenken. Und je mehr wir das innerlich wirklich vollziehen, je mehr wir unser Ja zu Gott wachsen lassen, unser Vertrauen, unsere Liebe, umso mehr treten wir dann auch in diese Ruhe des kontemplativen Gebetes ein. Wenn wir uns selbst losgelassen haben, dann sind wir gelassen, losgelöst von aller Unruhe, Sorgen, Wünschen und Ängsten. Dann ruhen wir einfach in dieser Hingabe an Gott, in Gottes Hand. Ein Kartäuser, der anonym ein Buch über das Gebet geschrieben hat, er formuliert diese Zusammenhänge so: Es ist notwendig, dass unsere Herzenstiefe selbst stille sei, dass alles Wollen, außer den Willen des Vaters zu tun, zur Ruhe komme. Und so entsteht die Möglichkeit, in eine authentische Stille mit dem ganzen Sein gegenüber Gott einzutreten. Eine Stille, die aus der wirklichen Übereinstimmung meines tiefen Seins mit dem Vater kommt. Soweit diese Gebetslehre des Kartäusers. In dieser Verkündigungsszene können wir Maria also als Vorbild für unser Beten sehen. Nicht nur, wie sie lebt in der Gegenwart Gottes, wie sie auf das Wort Gottes hört, darüber nachdenkt, sondern vor allem dann, wie sie einstimmt in den Willen Gottes, wie sie voll Vertrauen und Liebe Ja sagt zum Wort Gottes. Und so lehrt sie uns auch nicht nur das Beten in einer bestimmten Gebetszeit, sondern sie lehrt uns diese kontemplative Gebetshaltung, dieses Leben im Ja zum Willen Gottes, durch das wir dann auch immerwährend im Gebet leben können, in seiner Gegenwart bleiben. Ja,
Im Anschluss an diese Betrachtungen, liebe Zuhörerinnen und Zuhörer, möchte ich Ihnen vorschlagen, dass Sie das vielleicht auch in einem, ja, für sich selbst versuchen umzusetzen, in einer persönlichen Gebetszeit. Ich schlage Ihnen vor, dass Sie einfach eine Zeit ruhen in diesem Ja zu Gott, dass Sie vielleicht auch für sich noch einmal neu diese Entscheidung erneuern. Vater im Himmel, ich will dir vertrauen, mein ganzes Leben dir anvertrauen, deinem Willen trauen, dass du es gut mit mir meinst, dass ich mich dir anvertrauen kann, mein Leben ganz von dir führen lassen kann. Und dann, wenn Sie möchten, können Sie sich auch ein Gebetswort wählen, das dieses Ja zu Gott, zu seinem Willen zum Ausdruck bringt. Besonders geeignet, so denke ich, ist dieses Gebetswort aus dem Munde Jesu selbst. Aber Vater, oder auch einmal Matthäus Evangelium sagt Jesus, ja Vater, Matthäus 11, 26, ja Vater, so hat es dir gefallen. Aus diesem Ja Jesu zum Vater spricht seine Freude über den Willen des Vaters und seine Bereitschaft, den Auftrag des Vaters in allem zu erfüllen. Jesus wird dieses Ja später im Garten Gethsemane wiederholen, in der höchsten Bedrängnis, aber doch im vollen Vertrauen zum Vater und in der Bereitschaft, auch den Kelch des Leidens aus seiner Hand anzunehmen. Wir können also mit und in Jesus und auch mit seinem Wort beten, oder wir können eben dieses Wort Mariens nehmen, mir geschehe nach deinem Wort, oder einfach auch das Gebet hernehmen, das Jesus selbst uns gelehrt hat, und beten, dein Wille geschehe. Man kann ein solches Gebetswort dann auch mit dem Atem verbinden, man kann es beständig wiederholen oder auch nur eine Zeit lang wiederholen und dann in dieser Ruhe, in diesem Ja zu Gott verweilen.

0: Vielen Dank.
1: Sehr gerne.
0: Das war hier bei Radio Horeb und Radio Maria Pfarrer Dr. Andreas Schmidt von der Gemeinschaft Emmanuel aus München. Es geht um das Thema Wege der Verwandlung, inneres Gebet und Kontemplation. Heute der dritte Teil. 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Herr Pfarrer Dr. Andreas Schmidt, dürfen wir Sie zum Schluss dann noch um den Segen bitten.
1: Der Herr sei mit euch.
0: Und mit deinem Geiste.
1: So segne euch der allmächtige Gott, erfülle euch mit seinem Geist, der in uns betet, der uns das Beten lehrt, der in uns ruft, aber Vater, der uns den Vater erkennen und lieben lehrt. Das gewähre euch der allmächtige, der dreifaltige Gott, der Vater, der Sohn und der Heilige Geist.
0: Amen. Amen. Danke und alles Gute nach München.
1: Ihnen auch, Frau Kuhl, auf Wiedersehen, liebe Hörerinnen und Hörer.
0: Danke, alles Gute wünscht Ihnen Marion Kuhl.
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1: Guten Morgen, es ist 6 Uhr am Freitag, dem 26. Juni im Studio an unserem Hauptstandort in Balderschwang. Für Sie heute Maria Berg. Papst Leo der 14. hat alle Kardinäle zu einem Konsistorium nach Rom gerufen. Die Versammlung beginnt heute. Schließen wir besonders auch die Kardinäle und ihre Besprechungen heute Morgen mit in unsere Gebete ein und bitten den Heiligen Geist, dass er in ihnen wirkt. Im Interview des Tages um 8.15 Uhr sprechen wir auch über das Konsistorium in Rom. Wir beten jetzt den Engel des Herrn und danach den schmerzhaften Rosenkranz. Wenn Sie gerne vorbeten möchten, rufen Sie an 089 517 008 008.

0: 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Einen guten Morgen auch allen, die jetzt noch eingeschaltet haben. Wir beten den Engel des Herrn und mit mir betet jetzt Frau Ingrid Badura aus Bad Winneberg. Guten Morgen.
1: Guten Morgen, Frau Berg.
0: Das Leben ist uns von Gott geschenkt. Dieses Geschenk ist schützenswert von seinem Beginn bis zu seinem Ende. Das Angelusgebet, mit dem wir jetzt unsere morgendliche Gebetszeit eröffnen, erinnert uns daran, dass das Leben im Mutterleib beginnt. Beten wir für einen würdevollen Umgang mit dem Geschenk des Lebens, eine Voraussetzung für den Frieden in der Welt. Im Namen des Vaters und des Sohnes und des Heiligen Geistes. Amen. Der Engel des Herrn brachte Maria die Botschaft.
1: Und sie empfing vom Heiligen Geist.
0: Gegrüßet seist du, Maria, voll der Gnade. Der Herr ist mit dir. Du bist gebenedeit unter den Frauen. Und gebenedeit ist die Frucht deines Leibes, Jesus.
1: Heilige Maria, Mutter Gottes, bitte für uns Sünder, jetzt und in der Stunde unseres Todes. Amen.
0: Maria sprach, siehe, ich bin die Magd des Herrn.
1: Mir geschehe nach deinem Wort.
0: Gegrüßet seist du, Maria, voll der Gnade. Der Herr ist mit dir. Du bist gebenedeit unter den Frauen und gebenedeit ist die Frucht deines Leibes, Jesus.
1: Heilige Maria, Mutter Gottes, bitte für uns Sünder, jetzt und in der Stunde unseres Todes. Amen.
0: Und das Wort ist Fleisch geworden.
1: Und hat unter uns gewohnt.
0: Gegrüßet seist du, Maria, voll der Gnade. Der Herr ist mit dir. Du bist gebenedeit unter den Frauen und gebenedeit ist die Frucht deines Leibes, Jesus.
1: Heilige Maria, Mutter Gottes, bitte für uns Sünder, jetzt und in der Stunde unseres Todes. Amen.
0: Bitte für uns, heilige Gottesmutter.
1: Auf dass wir würdig werden der Verheißungen Christi.
0: Lasset uns beten. Allmächtiger Gott, gieße deine Gnade in unsere Herzen ein. Durch die Botschaft des Engels haben wir die Menschwerdung Christi, deines Sohnes, erkannt. Lass uns durch sein Leiden und Kreuz zur Herrlichkeit der Auferstehung gelangen. Darum bitten wir durch Christus, unseren Herrn.
1: Amen.
0: Wir beten für unsere Verstorbenen. Vater unser im Himmel, geheiligt werde dein Name. Dein Reich komme, dein Wille geschehe, wie im Himmel, so auf Erden.
1: Unser tägliches Brot gib uns heute. Und vergib uns unsere Schuld, wie auch wir vergeben unseren Schuldigern. Und führe uns nicht in Versuchung, sondern erlöse uns von dem Bösen. Amen.
0: Gegrüßet seist du, Maria, voll der Gnade. Der Herr ist mit dir. Du bist gebenedeit unter den Frauen. Und gebenedeit ist die Frucht deines Leibes, Jesus.
1: Heilige Maria, Mutter Gottes, bitte für uns Sünder, jetzt und in der Stunde unseres Todes. Amen.
0: Herr, gib den Verstorbenen die ewige Ruhe.
1: Und das ewige Licht leuchte ihnen.
0: Herr, lass sie ruhen in Frieden.
1: Amen.

0: Wir beten den schmerzhaften Rosenkranz, ganz besonders auch für den Frieden in unseren Herzen und auf der ganzen Welt. Ich glaube an Gott, den Vater, den Allmächtigen, den Schöpfer des Himmels und der Erde und an Jesus Christus, seinen eingeborenen Sohn, unseren Herrn, empfangen durch den Heiligen Geist, geboren von der Jungfrau Maria, gelitten unter Pontius Pilatus, gekreuzigt, gestorben und begraben, hinabgestiegen in das Reich des Todes, am dritten Tage auferstanden von den Toten, aufgefahren in den Himmel, er sitzt zur Rechten Gottes, des allmächtigen Vaters, von dort wird er kommen, zu richten die Lebenden und die Toten.
1: Ich glaube an den Heiligen Geist, die heilige katholische Kirche, Gemeinschaft der Heiligen, Vergebung der Sünden, Auferstehung der Toten und das ewige Leben. Amen.
0: Ehre sei dem Vater und dem Sohn und dem Heiligen Geist.
1: Wie im Anfang, so auch jetzt und alle Zeit und in Ewigkeit. Amen.
0: Vater unser im Himmel, geheiligt werde dein Name, dein Reich komme, dein Wille geschehe, wie im Himmel, so auf Erden.
1: Unser tägliches Brot gib uns heute und vergib uns unsere Schuld, wie auch wir vergeben unseren Schuldigern. Und führe uns nicht in Versuchung, sondern erlöse uns von dem Bösen. Amen.
0: Gegrüßet seist du, Maria, voll der Gnade. Der Herr ist mit dir. Du bist gebenedeit unter den Frauen. Und gebenedeit ist die Frucht deines Leibes, Jesus, der in uns den Glauben vermehre.
1: Heilige Maria, Mutter Gottes, bitte für uns Sünder, jetzt und in der Stunde unseres Todes. Amen.
0: Gegrüßet seist du, Maria, voll der Gnade, der Herr ist mit dir. Du bist gebenedeit unter den Frauen, und gebenedeit ist die Frucht deines Leibes, Jesus, der in uns die Hoffnung stärke.
1: Heilige Maria, Mutter Gottes, bitte für uns Sünder, jetzt und in der Stunde unseres Todes. Amen.
0: Gegrüßet seist du, Maria, voll der Gnade, der Herr ist mit dir. Du bist gebenedeit unter den Frauen, und gebenedeit ist die Frucht deines Leibes, Jesus, der in uns die Liebe entzünde.
1: Heilige Maria, Mutter Gottes, bitte für uns Sünder, jetzt und in der Stunde unseres Todes. Amen.
0: Ehre sei dem Vater und dem Sohn und dem Heiligen Geist.
1: Wie im Anfang, so auch jetzt und alle Zeit und in Ewigkeit. Amen.
0: O mein Jesus, verzeih uns unsere Sünden, bewahre uns vor dem Feuer der Hölle, führe alle Seelen in den Himmel, besonders jene, die deiner Barmherzigkeit am meisten bedürfen.
1: Amen.
0: Wir betrachten im ersten schmerzhaften Geheimnis Jesus, der für uns Blut geschwitzt hat.
1: Vater unser im Himmel, geheiligt werde dein Name, dein Reich komme, dein Wille geschehe wie im Himmel, so auf Erden.
0: Unser tägliches Brot gib uns heute und vergib uns unsere Schuld, wie auch wir vergeben unseren Schuldigern. Und führe uns nicht in Versuchung, sondern erlöse uns von dem Bösen. Amen.
1: Gegrüßet seist du, Maria, voll der Gnade. Der Herr ist mit dir. Du bist gebenedeit unter den Frauen, und gebenedeit ist die Frucht deines Leibes, Jesus, der für uns Blut geschwitzt hat.
0: Heilige Maria, Mutter Gottes, bitte für uns Sünder, jetzt und in der Stunde unseres Todes. Amen.
1: Gegrüßet seist du, Maria, voll der Gnade. Der Herr ist mit dir. Du bist gebenedeit unter den Frauen, und gebenedeit ist die Frucht deines Leibes, Jesus, der für uns Blut geschwitzt hat.
0: Heilige Maria, Mutter Gottes, bitte für uns Sünder, jetzt und in der Stunde unseres Todes. Amen.
1: Gegrüßet seist du, Maria, voll der Gnade. Der Herr ist mit dir. Du bist gebenedeit unter den Frauen, und gebenedeit ist die Frucht deines Leibes, Jesus, der für uns Blut geschwitzt hat.
0: Heilige Maria, Mutter Gottes, bitte für uns Sünder, jetzt und in der Stunde unseres Todes. Amen.
1: Gegrüßet seist du, Maria, voll der Gnade. Der Herr ist mit dir. Du bist gebenedeit unter den Frauen, und gebenedeit ist die Frucht deines Leibes, Jesus, der für uns Blut geschwitzt hat.
0: Heilige Maria, Mutter Gottes, bitte für uns Sünder, jetzt und in der Stunde unseres Todes. Amen.
1: Gegrüßet seist du, Maria, voll der Gnade. Der Herr ist mit dir. Du bist gebenedeit unter den Frauen, und gebenedeit ist die Frucht deines Leibes, Jesus, der für uns Blut geschwitzt hat.
0: Heilige Maria, Mutter Gottes, bitte für uns Sünder, jetzt und in der Stunde unseres Todes. Amen.
1: Gegrüßet seist du, Maria, voll der Gnade. Der Herr ist mit dir. Du bist gebenedeit unter den Frauen, und gebenedeit ist die Frucht deines Leibes, Jesus, der für uns Blut geschwitzt hat.
0: Heilige Maria, Mutter Gottes, bitte für uns Sünder, jetzt und in der Stunde unseres Todes. Amen.
1: Gegrüßet seist du, Maria, voll der Gnade. Der Herr ist mit dir. Du bist gebenedeit unter den Frauen, und gebenedeit ist die Frucht deines Leibes, Jesus, der für uns Blut geschwitzt hat.
0: Heilige Maria, Mutter Gottes, bitte für uns Sünder, jetzt und in der Stunde unseres Todes. Amen.
1: Gegrüßet seist du, Maria, voll der Gnade. Der Herr ist mit dir. Du bist gebenedeit unter den Frauen, und gebenedeit ist die Frucht deines Leibes, Jesus, der für uns Blut geschwitzt hat.
0: Heilige Maria, Mutter Gottes, bitte für uns Sünder, jetzt und in der Stunde unseres Todes. Amen.
1: Gegrüßet seist du, Maria, voll der Gnade. Der Herr ist mit dir. Du bist gebenedeit unter den Frauen, und gebenedeit ist die Frucht deines Leibes, Jesus, der für uns Blut geschwitzt hat.
0: Heilige Maria, Mutter Gottes, bitte für uns Sünder, jetzt und in der Stunde unseres Todes. Amen.
1: Gegrüßet seist du, Maria, voll der Gnade. Der Herr ist mit dir. Du bist gebenedeit unter den Frauen, und gebenedeit ist die Frucht deines Leibes, Jesus, der für uns Blut geschwitzt hat.
0: Heilige Maria, Mutter Gottes, bitte für uns Sünder, jetzt und in der Stunde unseres Todes. Amen.
1: Ehre sei dem Vater und dem Sohn und dem Heiligen Geist.
0: Wie im Anfang, so auch jetzt und alle Zeit und in Ewigkeit. Amen.
1: O mein Jesus, verzeih uns unsere Sünden, bewahre uns vor dem Feuer der Hölle, führe alle Seelen in den Himmel, besonders jene, die deiner Barmherzigkeit am meisten bedürfen. Amen.
0: Wir betrachten im zweiten schmerzhaften Geheimnis Jesus, der für uns gegeißelt worden ist. Guten Morgen.
2: Guten Morgen, Karl-Heinz Leibinger aus Mülheim an der Donau, Landkreis Tuttlingen, Seelsorgeeinheit Donau-Heuberg, Nähe Klosterbeuron. Ich möchte nur beten für eine Mitbeterin aus unserem Rosenkranz, wo der Mann plötzlich die Woche verstorben ist, und auch noch für meinen Schulfreund, der im Mai gestorben ist. Vater unser im Himmel, geheiligt werde dein Name, dein Reich komme, dein Wille geschehe, wie im Himmel, so auch auf Erden.
0: Unser tägliches Brot gib uns heute und vergib uns unsere Schuld, wie auch wir vergeben unseren Schuldigern. Und führe uns nicht in Versuchung, sondern erlöse uns von dem Bösen. Amen.
2: Gegrüßt seist du, Maria, du bist voll der Gnade, der Herr ist mit dir. Du bist gebenedeit unter den Frauen, und gebenedeit ist die Frucht deines Leibes, Jesus, der für uns ist gegeißelt worden.
0: Heilige Maria, Mutter Gottes, bitte für uns Sünder, jetzt und in der Stunde unseres Todes. Amen.
2: Gegrüßet seist du, Maria, voll der Gnade, der Herr ist mit dir. Du bist gebenedeit unter den Frauen, und gebenedeit ist die Frucht deines Leibes, Jesus, der für uns gegeißelt worden ist.
0: Heilige Maria, Mutter Gottes, bitte für uns Sünder, jetzt und in der Stunde unseres Todes. Amen.
2: Gegrüßet seist du, Maria, du bist voll der Gnade, der Herr ist mit dir. Du bist gebenedeit unter den Frauen, und gebenedeit ist die Frucht deines Leibes, Jesus, der für uns gegeißelt worden ist.
0: Heilige Maria, Mutter Gottes, bitte für uns Sünder, jetzt und in der Stunde unseres Todes. Amen.
2: Gegrüßet seist du, Maria, voll der Gnade, der Herr ist mit dir. Du bist gebenedeit unter den Frauen, und gebenedeit ist die Frucht deines Leibes, Jesus, der für uns gegeißelt worden ist.
0: Heilige Maria, Mutter Gottes, bitte für uns Sünder, jetzt und in der Stunde unseres Todes. Amen.
2: Gegrüßet seist du, Maria, voll der Gnade, der Herr ist mit dir. Du bist gebenedeit unter den Frauen, und gebenedeit ist die Frucht deines Leibes, Jesus, der für uns gegeißelt worden ist.
0: Heilige Maria, Mutter Gottes, bitte für uns Sünder, jetzt und in der Stunde unseres Todes. Amen.
2: Gegrüßet seist du, Maria, voll der Gnade, der Herr ist mit dir. du bist gebenedeit unter den Frauen, und gebenedeit ist die Frucht deines Leibes, Jesus, der für uns gegeißelt worden ist.
0: Heilige Maria, Mutter Gottes, bitte für uns Sünder, jetzt und in der Stunde unseres Todes. Amen.
2: Gegrüßet seist du, Maria, voll der Gnade, der Herr ist mit dir. Du bist gebenedeit unter den Frauen, und gebenedeit ist die Frucht deines Leibes, Jesus, der für uns gegeißelt worden ist.
0: Heilige Maria, Mutter Gottes, bitte für uns Sünder, jetzt und in der Stunde unseres Todes. Amen.
2: Gegrüßet seist du, Maria, voll der Gnade, der Herr ist mit dir. Du bist gebenedeit unter den Frauen, und gebenedeit ist die Frucht deines Leibes, Jesus, der für uns gegeißelt worden ist.
0: Heilige Maria, Mutter Gottes, bitte für uns Sünder, jetzt und in der Stunde unseres Todes. Amen.
2: Gegrüßet seist du, Maria, voll der Gnade, der Herr ist mit dir. Du bist gebenedeit unter den Frauen, und gebenedeit ist die Frucht deines Leibes, Jesus, der für uns gegeißelt worden ist.
0: Heilige Maria, Mutter Gottes, bitte für uns Sünder, jetzt und in der Stunde unseres Todes. Amen.
2: Gegrüßt seist du, Maria, voll der Gnade, der Herr ist mit dir. Du bist gebenedeit unter den Frauen, und gebenedeit ist die Frucht deines Leibes, Jesus, der für uns gegeißelt worden ist.
0: Heilige Maria, Mutter Gottes, bitte für uns Sünder, jetzt und in der Stunde unseres Todes. Amen.
2: Alle Ehre sei dem Vater und dem Sohn und dem Heiligen Geist.
0: Wie im Anfang, so auch jetzt und alle Zeit und in Ewigkeit. Amen.
2: O mein Jesus, verzeih uns unsere Sünden, bewahre uns vor dem Feuer der Hölle, führe alle Seelen in den Himmel, besonders jene, die deiner Barmherzigkeit am meisten bedürfen. Amen. Amen.
0: Wir betrachten im dritten schmerzhaften Geheimnis Jesus, der für uns mit Dornen gekrönt worden ist. Guten Morgen.
3: Guten Morgen, Walburga, bitte. Vater unser im Himmel, geheiligt werde dein Name, dein Reich komme, dein Wille geschehe wie im Himmel, so auf Erden.
0: Unser tägliches Brot gib uns heute und vergib uns unsere Schuld, wie auch wir vergeben unseren Schuldigern. Und führe uns nicht in Versuchung, sondern erlöse uns von dem Bösen. Amen.
3: Gegrüßet seist du, Maria, voll der Gnade, der Herr ist mit dir. Du bist gebenedeit unter den Frauen, und gebenedeit ist die Frucht deines Leibes, Jesus, der für uns mit Dornen gekrönt worden ist.
0: Heilige Maria, Mutter Gottes, bitte für uns Sünder, jetzt und in der Stunde unseres Todes. Amen.
3: Gegrüßet seist du, Maria, voll der Gnade, der Herr ist mit dir. Du bist gebenedeit unter den Frauen, und gebenedeit ist die Frucht deines Leibes, Jesus, der für uns mit Dornen gekrönt worden ist.
0: Heilige Maria, Mutter Gottes, bitte für uns Sünder, jetzt und in der Stunde unseres Todes. Amen.
3: Gegrüßet seist du, Maria, voll der Gnade, der Herr ist mit dir. Du bist gebenedeit unter den Frauen, und gebenedeit ist die Frucht deines Leibes, Jesus, der für uns mit Dornen gekrönt worden ist.
0: Heilige Maria, Mutter Gottes, bitte für uns Sünder, jetzt und in der Stunde unseres Todes. Amen.
3: Gegrüßet seist du, Maria, voll der Gnade, der Herr ist mit dir. Du bist gebenedeit unter den Frauen, und gebenedeit ist die Frucht deines Leibes, Jesus, der für uns mit Dornen gekrönt worden ist.
0: Heilige Maria, Mutter Gottes, bitte für uns Sünder, jetzt und in der Stunde unseres Todes. Amen.
3: Gegrüßet seist du, Maria, voll der Gnade, der Herr ist mit dir. Du bist gebenedeit unter den Frauen, und gebenedeit ist die Frucht deines Leibes, Jesus, der für uns mit Dornen gekrönt worden ist.
0: Heilige Maria, Mutter Gottes, bitte für uns Sünder, jetzt und in der Stunde unseres Todes. Amen.
3: Gegrüßet seist du, Maria, voll der Gnade, der Herr ist mit dir. Du bist gebenedeit unter den Frauen, und gebenedeit ist die Frucht deines Leibes, Jesus, der für uns mit Dornen gekrönt worden ist.
0: Heilige Maria, Mutter Gottes, bitte für uns Sünder, jetzt und in der Stunde unseres Todes. Amen.
3: Gegrüßet seist du, Maria, voll der Gnade, der Herr ist mit dir. Du bist gebenedeit unter den Frauen, und gebenedeit ist die Frucht deines Leibes, Jesus, der für uns mit Dornen gekrönt worden ist.
0: Heilige Maria, Mutter Gottes, bitte für uns Sünder, jetzt und in der Stunde unseres Todes. Amen.
3: Gegrüßet seist du, Maria, voll der Gnade, der Herr ist mit dir. Du bist gebenedeit unter den Frauen, und gebenedeit ist die Frucht deines Leibes, Jesus, der für uns mit Dornen gekrönt worden ist.
0: Heilige Maria, Mutter Gottes, bitte für uns Sünder, jetzt und in der Stunde unseres Todes. Amen.
3: Gegrüßet seist du, Maria, voll der Gnade, der Herr ist mit dir. Du bist gebenedeit unter den Frauen, und gebenedeit ist die Frucht deines Leibes, Jesus, der für uns mit Dornen gekrönt worden ist.
0: Heilige Maria, Mutter Gottes, bitte für uns Sünder, jetzt und in der Stunde unseres Todes. Amen.
3: Gegrüßet seist du, Maria, voll der Gnade, der Herr ist mit dir. Du bist gebenedeit unter den Frauen, und gebenedeit ist die Frucht deines Leibes, Jesus, der für uns mit Dornen gekrönt worden ist.
0: Heilige Maria, Mutter Gottes, bitte für uns Sünder, jetzt und in der Stunde unseres Todes. Amen.
3: Ehre sei dem Vater und dem Sohn und dem Heiligen Geist.
0: Wie im Anfang, so auch jetzt und alle Zeit und in Ewigkeit. Amen.
3: O mein Jesus, verzeih uns unsere Sünden, bewahre uns vor dem Feuer der Hölle, führe alle Seelen in den Himmel, besonders jene, die deiner Barmherzigkeit am meisten bedürfen. Amen.
0: Wir betrachten im vierten Gesetz Jesus, der für uns das schwere Kreuz getragen hat. Guten Morgen.
4: Guten Morgen, Luitgard Maria Utz aus Pfullingen. Vater unser im Himmel, geheiligt werde dein Name, dein Reich komme, dein Wille geschehe, wie im Himmel, so auf Erden.
0: Unser tägliches Brot gib uns heute und vergib uns unsere Schuld, wie auch wir vergeben unseren Schuldigern. Und führe uns nicht in Versuchung, sondern erlöse uns von dem Bösen. Amen.
4: Gegrüßet seist du, Maria, voll der Gnade, der Herr ist mit dir. Du bist

0: Sünder, jetzt und in der Stunde unseres Todes. Amen.
1: Gegrüßet seist du, Maria, voll der Gnade, der Herr ist mit dir. Du bist gebenedeit unter den Frauen, und gebenedeit ist die Frucht deines Leibes, Jesus, der für uns das schwere Kreuz getragen hat.
0: Heilige Maria, Mutter Gottes, bitte für uns Sünder, jetzt und in der Stunde unseres Todes. Amen.
1: Gegrüßet seist du, Maria, voll der Gnade, der Herr ist mit dir. Du bist gebenedeit unter den Frauen, und gebenedeit ist die Frucht deines Leibes, Jesus, der für uns das schwere Kreuz getragen hat.
0: Heilige Maria, Mutter Gottes, bitte für uns Sünder, jetzt und in der Stunde unseres Todes. Amen.
1: Gegrüßet seist du, Maria, voll der Gnade, der Herr ist mit dir. Du bist gebenedeit unter den Frauen, und gebenedeit ist die Frucht deines Leibes, Jesus, der für uns das schwere Kreuz getragen hat.
0: Heilige Maria, Mutter Gottes, bitte für uns Sünder, jetzt und in der Stunde unseres Todes. Amen.
1: Gegrüßet seist du, Maria, voll der Gnade, der Herr ist mit dir. Du bist gebenedeit unter den Frauen, und gebenedeit ist die Frucht deines Leibes, Jesus, der für uns das schwere Kreuz getragen hat.
0: Heilige Maria, Mutter Gottes, bitte für uns Sünder, jetzt und in der Stunde unseres Todes. Amen.
1: Gegrüßet seist du, Maria, voll der Gnade, der Herr ist mit dir. Du bist gebenedeit unter den Frauen, und gebenedeit ist die Frucht deines Leibes, Jesus, der für uns das schwere Kreuz getragen hat.
0: Heilige Maria, Mutter Gottes, bitte für uns Sünder, jetzt und in der Stunde unseres Todes. Amen.
1: Gegrüßet seist du, Maria, voll der Gnade, der Herr ist mit dir. Du bist gebenedeit unter den Frauen, und gebenedeit ist die Frucht deines Leibes, Jesus, der für uns das schwere Kreuz getragen hat.
0: Heilige Maria, Mutter Gottes, bitte für uns Sünder, jetzt und in der Stunde unseres Todes. Amen.
1: Gegrüßet seist du, Maria, voll der Gnade, der Herr ist mit dir. Du bist gebenedeit unter den Frauen, und gebenedeit ist die Frucht deines Leibes, Jesus, der für uns das schwere Kreuz getragen hat.
0: Heilige Maria, Mutter Gottes, bitte für uns Sünder, jetzt und in der Stunde unseres Todes. Amen.
1: Gegrüßet seist du, Maria, voll der Gnade, der Herr ist mit dir. Du bist gebenedeit unter den Frauen, und gebenedeit ist die Frucht deines Leibes, Jesus, der für uns das schwere Kreuz getragen hat.
0: Heilige Maria, Mutter Gottes, bitte für uns Sünder, jetzt und in der Stunde unseres Todes. Amen.
1: Die Ehre sei Gott, dem Vater und dem Sohn und dem Heiligen Geist.
0: Wie im Anfang, so auch jetzt und alle Zeit und in Ewigkeit. Amen.
1: O mein Jesus, verzeih uns unsere Sünden, bewahre uns vor dem Feuer der Hölle, führe alle Seelen in den Himmel, besonders jene, die deiner Barmherzigkeit am meisten bedürfen. Amen.
0: Wir betrachten im fünften schmerzhaften Geheimnis Jesus, der für uns gekreuzigt worden ist. Guten Morgen.
2: Guten Morgen, hier ist Jakob Therese aus Hagenzell. Ich beginne jetzt. Vater unser im Himmel, geheiligt werde dein Name, dein Reich komme, dein Wille geschehe, wie im Himmel, so auf Erden.
0: Unser tägliches Brot gib uns heute und vergib uns unsere Schuld, wie auch wir vergeben unseren Schuldigern, und führe uns nicht in Versuchung, sondern erlöse uns von dem Bösen. Amen.
2: Gegrüßet seist du, Maria, voll der Gnade, der Herr ist mit dir. Du bist gebenedeit unter den Frauen, und gebenedeit ist die Frucht deines Leibes, Jesus, der für uns gekreuzigt worden ist.
0: Heilige Maria, Mutter Gottes, bitte für uns Sünder, jetzt und in der Stunde unseres Todes. Amen.
2: Gegrüßet seist du, Maria, voll der Gnade, der Herr ist mit dir. Du bist gebenedeit unter den Frauen, und gebenedeit ist die Frucht deines Leibes, Jesus, der für uns gekreuzigt worden ist.
0: Heilige Maria, Mutter Gottes, bitte für uns Sünder, jetzt und in der Stunde unseres Todes. Amen.
2: Gegrüßet seist du, Maria, voll der Gnade, der Herr ist mit dir. Du bist gebenedeit unter den Frauen, und gebenedeit ist die Frucht deines Leibes, Jesus, der für uns gekreuzigt worden ist.

0: Heilige Maria, Mutter Gottes, bitte für uns Sünder, jetzt und in der Stunde unseres Todes. Amen.
1: Gegrüßet seist du, Maria, voll der Gnade. Der Herr ist mit dir. Du bist gebenedeit unter den Frauen und gebenedeit ist die Frucht deines Leibes, Jesus, der für uns gekreuzigt worden ist.
0: Heilige Maria, Mutter Gottes, bitte für uns Sünder, jetzt und in der Stunde unseres Todes. Amen.
1: Gegrüßet seist du, Maria, voll der Gnade. Der Herr ist mit dir. Du bist gebenedeit unter den Frauen und gebenedeit ist die Frucht deines Leibes, Jesus, der für uns gekreuzigt worden ist.
0: Heilige Maria, Mutter Gottes, bitte für uns Sünder, jetzt und in der Stunde unseres Todes. Amen.
1: Gegrüßet seist du, Maria, voll der Gnade. Der Herr ist mit dir. Du bist gebenedeit unter den Frauen und gebenedeit ist die Frucht deines Leibes, Jesus, der für uns gekreuzigt worden ist.
0: Heilige Maria, Mutter Gottes, bitte für uns Sünder, jetzt und in der Stunde unseres Todes. Amen.
1: Gegrüßet seist du, Maria, voll der Gnade. Der Herr ist mit dir. Du bist gebenedeit unter den Frauen und gebenedeit ist die Frucht deines Leibes, Jesus, der für uns gekreuzigt worden ist.
0: Heilige Maria, Mutter Gottes, bitte für uns Sünder, jetzt und in der Stunde unseres Todes. Amen.
1: Gegrüßet seist du, Maria, voll der Gnade. Der Herr ist mit dir. Du bist gebenedeit unter den Frauen und gebenedeit ist die Frucht deines Leibes, Jesus, der für uns gekreuzigt worden ist.
0: Heilige Maria, Mutter Gottes, bitte für uns Sünder, jetzt und in der Stunde unseres Todes. Amen.
1: Gegrüßet seist du, Maria, voll der Gnade. Der Herr ist mit dir. Du bist gebenedeit unter den Frauen und gebenedeit ist die Frucht deines Leibes, Jesus, der für uns gekreuzigt worden ist.
0: Heilige Maria, Mutter Gottes, bitte für uns Sünder, jetzt und in der Stunde unseres Todes. Amen.
1: Gegrüßet seist du, Maria, voll der Gnade. Der Herr ist mit dir. Du bist gebenedeit unter den Frauen und gebenedeit ist die Frucht deines Leibes, Jesus, der für uns gekreuzigt worden ist.
0: Heilige Maria, Mutter Gottes, bitte für uns Sünder, jetzt und in der Stunde unseres Todes. Amen.
1: Ehre sei dem Vater und dem Sohn und dem Heiligen Geist.
0: Wie im Anfang, so auch jetzt und alle Zeit und in Ewigkeit. Amen.
1: O mein Jesus, verzeih uns unsere Sünden, bewahre uns vor dem Feuer der Hölle, führe alle Seelen in den Himmel, besonders jene, die deiner Barmherzigkeit besonders bedürfen. Amen.
0: An dieser Stelle freuen wir uns auch immer über den Segen von einem Priester oder Diakon. Rufen Sie gerne an 089 517 008 008. Wir beten jetzt noch in den Anliegen von Papst Leo dem 14. jetzt im Juni, für die Werte des Sports. Wir beten, dass der Sport ein Instrument des Friedens, der Begegnung und des Dialogs unter den Kulturen und Nationen sei und die Werte wie Respekt, Solidarität und persönliches Wachstum fördere. Vater unser im Himmel, geheiligt werde dein Name, dein Reich komme, dein Wille geschehe, wie im Himmel, so auf Erden. Unser tägliches Brot.
1: Unser tägliches Brot gib uns heute und vergib uns unsere Schuld, wie auch wir vergeben unseren Schuldigern. Und führe uns nicht in Versuchung, sondern erlöse uns von dem Bösen.
0: Gegrüßet seist du, Maria, voll der Gnade, der Herr ist mit dir. Du bist gebenedeit unter den Frauen und gebenedeit ist die Frucht deines Leibes, Jesus.
1: Heilige Maria, Mutter Gottes, bitte für uns Sünder, jetzt und in der Stunde unseres Todes. Amen.
0: Ehre sei dem Vater und dem Sohn und dem Heiligen Geist.
1: Wie jetzt und alle Zeit und in Ewigkeit. Amen.
0: Maria, Königin des Friedens.
1: Bitte für uns.
0: Maria, mit dem Kinde lieb.
1: Und allen deinen Segen gib.
0: Amen. Wir empfangen jetzt den Segen. Guten Morgen.
2: Guten Morgen, hier Diakon Leo Bernhard aus Welden bei Augsburg. Ja, Heute ist Freitag und am Freitag denken wir immer auch an das Leiden Christi. Und so wollen wir euch diesen Tag heute in diese große Liebe hineinlegen, mit der wir geliebt sind. Der Herr sei mit euch.
0: Und mit deinem Geiste.
2: Auf die Fürsprache der Gottesmutter Maria, auf die Fürsprache des heiligen Josef, auf die Fürsprache aller Engel und Heiligen. Segne, schütze und heilige euch, der dreifaltige Gott, der Vater und der Sohn und der Heilige Geist.
0: Amen.
2: Amen. Ich wünsche allen einen gesegneten, erfüllten Tag.
0: Vielen Dank, Herr Diakon Leo Bernhard, auch Ihnen einen ganz gesegneten Tag. Auf Wiederhören.
2: Danke. Wiederhören.
0: Es ist 6.35 Uhr. Wir bleiben jetzt im Gebet. Im Lied grüßen wir noch die Gottesmutter und dann beten wir die Morgengebete. Um 7 Uhr beten wir dann gemeinsam die Laudes aus dem Stundengebet der Kirche. Im Tagesevangelium betrachten wir heute das Evangelium aus Matthäus Kapitel 8, die Verse 1 bis 4.

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Einen guten Morgen wünscht Ihnen Maria Berg. Wir beten die Morgengebete und legen damit diesen neuen Tag ganz in Gottes Hände. Im Namen des Vaters und des Sohnes und des Heiligen Geistes. Amen. Wenn ich erwach am frühen Morgen, Herz Jesu, dann begrüße ich dich, um für des Tages Mühe und Sorgen dir innig zu empfehlen mich. Auf dich, o Herr, will ich nur schauen. Du bist mein Heil, mein Trost, mein Licht, und mutig will ich dir vertrauen, denn deine Treue wanket nicht. So nimm mein Herz dir ganz zu eigen, gib du ihm Kraft zur guten Tat, und sollte es zur Sünde neigen, halt du es fest in deiner Gnad. Von dir soll heute nichts mich scheiden, verbirg in deiner Wunde mich. Dort will ich beten, opfern, leiden und sterben, wenn du willst, für dich. So oft wie heut mein Herz wird schlagen, will ich es stets aufs Neu dir weihen, und jeder Pulsschlag soll dir sagen, Herz Jesu, für dich ganz allein. In deiner Liebe ich empfehle auch alle, die mir nahestehen. Behüte sie an Leib und Seele, lass keinen heute irre gehen. Und nun gib mir den Morgensegen, er weihe diesen Tag mir ein, und sei mit mir auf allen Wegen, bis ich werd ewig bei dir sein. Amen.

Heiliger Geist, du erfüllst die Engel, heiligst die Gewalten, belebst alles. Du teilst dich in je verschiedener Weise der ganzen Schöpfung mit. Du schenkst uns die Gnade, erleuchtest uns zur Erkenntnis Gottes. Du vollendest die Gerechten, machst die Toten lebendig und Fremdlinge zu Kindern Gottes. Durch dich werden die Schwachen stark, die Armen reich, die Unmündigen und Ungebildeten weiser als die Gelehrten. Heiliger Geist, du bist im Himmel und erfüllst die Erde. Du bist überall zugegen und nirgends kennst du Schranken. Du wohnst in jedem Menschen und bist ganz Gott. Wir bitten dich, Heiliger Geist, nimm in unseren Herzen Wohnung und verlass uns zu keiner Zeit. Amen.

Wir beten mit der heiligen Therese von Lisieux. Mein Gott, ich weihe dir alles, was ich heute tue, in deinen Anliegen und zur Ehre des Herzens Jesu. Jeden Schlag meines Herzens, meine Gedanken und all mein Tun möchte ich vereinen mit deinen Gaben. Ich möchte meine Fehler wieder gut machen, indem ich sie in den Feuerofen deiner barmherzigen Liebe werfe. O mein Gott, schenke mir und denen, die mir nahestehen, die Gnade, dass wir aus Liebe zu dir deinen göttlichen Willen vollkommen erfüllen. Hilf uns, die Freuden und das Leid dieses vergänglichen Lebens anzunehmen, damit wir eines Tages für die ganze Ewigkeit vereint sind in den Himmeln. Amen.

Heute am 26. Juni ist der Gedenktag des heiligen Josef Maria Escrivá, dem Gründer des Opus Dei. Gott, du hast dem heiligen Priester Josef Maria durch die Mittlerschaft Mariens reiche Gnaden geschenkt. Du erwähltest ihn zum treuen Werkzeug, um das Opus Dei zu gründen, als Weg der Heiligung durch die berufliche Arbeit und durch die Erfüllung der täglichen Pflichten als Christ. Hilf auch mir, alle Augenblicke und Umstände meines Lebens in Gelegenheiten zu verwandeln, dich zu lieben, der Kirche, dem Heiligen Vater und meinen Mitmenschen froh und einfach zu dienen und so die Wege der Erde mit dem Licht des Glaubens und der Liebe zu erhellen. Amen.

wenden wir uns an unsere große Fürsprecherin, die Gottesmutter Maria. O Maria, lass mich nie vergessen, wie sehr du mich liebst, damit ich nie aufhöre, mit Vertrauen meine Zuflucht zu deiner mütterlichen Liebe zu nehmen. Vor allem erbitte ich von dir die Gnade, Jesus von Herzen und über alles zu lieben, mich von der Sünde gänzlich abzuwenden und dich stets anrufen zu dürfen, damit ich im Leben und im Tode deine Hilfe erfahre. Amen.

Heiliger Schutzengel, der du stets das Angesicht unseres Vaters im Himmel schaust, dir hat Gott mich von Anbeginn meines Lebens anvertraut. Von Herzen danke ich dir für deine liebevolle Fürsorge, dir übergebe ich mich und verspreche dir meine Liebe und Treue. Ich bitte dich, schütze mich gegen meine eigene Schwachheit und gegen die Angriffe der bösen Geister. Erleuchte meinen Geist und mein Herz, um den Willen Gottes immer zu erkennen und zu erfüllen, und führe mich zur Vereinigung mit Gott, dem Vater, dem Sohn und dem Heiligen Geist. Amen.

Zum Abschluss der Morgengebete bitten wir den Herrn auch um seinen Segen für diesen neuen Tag. Segne uns, guter Gott, und alles, was wir in unsere Hand nehmen. Segne unsere Arbeit, damit sie gelingt und auch anderen zum Segen wird. Segne unsere Gedanken, damit wir gut über andere Menschen denken. Segne unsere Worte, damit sie in anderen Leben und Hoffnung wecken. Segne unser Leben, damit wir immer mehr das einmalige Bild verwirklichen, das du dir von uns gemacht hast. Segne alle Menschen, die wir in unserem Herzen tragen, du der gütige und barmherzige Gott, der Vater, der Sohn und der Heilige Geist. Amen. Das waren die Morgengebete hier bei Radio Horeb, Leben mit Gott. Auf unserem bundesweiten DAB+-Programm hören Sie jetzt um 7:10 das Tagesevangelium aus Matthäus Kapitel 8, die Verse 1-4. Ich wünsche Ihnen einen gesegneten Freitagmorgen. Mein Name ist Maria Berg.

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Es ist 6:50 Uhr, 7:10. Einen guten Morgen wünscht Ihnen Maria Berg.

das Tagesevangelium bei Radio Horeb. Heute hören wir von einer Heilung. Jesus sagt, ich will. Und sofort wird der Kranke vom Aussatz geheilt. Den Priestern in Jerusalem soll das Opfer des Geheilten ein Beweis seiner Heilung sein und Beweis dafür, dass Jesus gekommen ist, um die Kranken in der Welt mit göttlicher Vollmacht zu heilen. Hören wir nun das Tagesevangelium nach Matthäus. Als Jesus von dem Berg herabstieg, folgten ihm viele Menschen nach. Und siehe, da kam ein Aussätziger, fiel vor ihm nieder und sagte, Herr, wenn du willst, kannst du mich reinmachen. Jesus streckte die Hand aus, berührte ihn und sagte, ich will, werde rein. Im gleichen Augenblick wurde der Aussätzige rein. Jesus aber sagte zu ihm, nimm dich in Acht, erzähl niemandem davon, sondern geh, zeig dich dem Priester und bring das Opfer dar, das Mose angeordnet hat, ihnen zum Zeugnis. Das war das Tagesevangelium aus Matthäus Kapitel 8, die Verse 1 bis 4. Wir beschließen diese Zeit der Betrachtung mit dem Tagesgebet. Lasset uns beten. Barmherziger Gott, deine Kirche kann nicht bestehen ohne dich. Sie lebt allein von deiner Gnade. Reinige und festige sie und führe sie mit starker Hand. Darum bitten wir durch Jesus Christus, deinen Sohn, unseren Herrn und Gott, der mit dir lebt und herrscht in alle Ewigkeit. Amen.

6.55 Uhr, 5 vor 7 am Freitag, dem 26. Juni. 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Guten Morgen. In dieser Woche hören Sie in der Sendereihe Impuls um 7.30 Uhr Rainer Harter, den Gründer des Gebetshauses in Freiburg. Radical Love, Jesus Light gibt es nicht. Echte Nachfolge braucht das ganze Herz. So der Titel seines Buches und der Titel der Impulsreihe in dieser Woche. Sie hören den Impuls um 7.30 Uhr. Der Papst ruft die Kardinäle nach Rom. Wir sprechen im Interview des Tages um 7:45 mit Guido Horst, dem langjährigen Chefredakteur und aktuellem Rom-Korrespondenten, über das heute beginnende Konsistorium. Und jetzt um 7 Uhr beten wir die Laudes aus dem Stundengebet der Kirche mit der geistlichen Familie das Werk im Kloster Thalbach in Bregenz in Österreich. 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

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Wir stimmen ein ins Morgenlob der Kirche und beten die Laudes aus dem Stundengebet mit der geistlichen Familie das Werk im Kloster Thalbach in Bregenz in Österreich.

0: Im Scheitern dieses anbrechenden Morgens komme ich zu dir und bitte dich mit Demut und Vertrauen um deinen Frieden, deine Weisheit, deine Kraft. Gib, dass ich heute die Welt betrachte, mit Augen, die voller Liebe sind. Lass mich begreifen, dass alle Herrlichkeit der Kirche aus seinem Kreuz als deren Quelle entspringt. Lass mich meinen Nächsten als den Menschen empfangen, den du durch mich lieben willst. Schenke mir die Bereitschaft, ihm mit Hingabe zu dienen und alles Gute, das du in ihn hineingelegt hast, zu entfalten. Meine Worte sollen Sanftmut ausstrahlen und mein ganzes Verhalten soll Frieden stiften. Nur jene Gedanken, die sie hier verbreiten, sollen in meinem Geiste haften bleiben. Verschließe meine Ohren vor jedem übelwollenden Wort und jeder böswilligen Kritik. Möge meine Zunge nur dazu dienen, das Gute hervorzuheben. Vor allem bewirke, o Herr, dass ich so voller Frohmut und Wohlwollen bin, dass alle, die mir begegnen, sowohl deine Gegenwart als auch deine Liebe spüren. Begleite mich mit dem Glanz deiner Güte und deiner Schönheit, damit ich dich im Verlaufe dieses Tages offenbare. Amen.
1: Wir beten die Laudes vom Freitag der vierten Woche im Stundenbuch auf den Seiten 662, so das Invitatorium, und dann 665 und folgende.
2: Herr, öffne meine Lippen.

kommt, lasst uns jubeln vor dem Herrn und zujauchzen dem Fels unseres Heiles. Lasst uns mit Lob seinem Angesicht nahen, vor ihm jauchzend mit Liedern.

Denn der Herr ist ein großer Gott, ein großer König über allen Göttern. In seiner Hand sind die Tiefen der Erde, sein sind die Gipfel der Berge. Sein ist das Meer, das er gemacht hat, das trockene Land, das sein

0: Kommt, lasst uns niederfallen, uns vor ihm verneigen. Lasst uns niederknien vor dem Herrn, unserem Schöpfer. Denn er ist unser Gott. Wir sind das Volk seiner Weide, die Herde von seiner Hand geführt.
1: Der Herr ist für dich, dank dem Preis seinen Namen.
0: Ach, würdet ihr doch heute auf seine Stimme hören, verhärtet euer Herz nicht wie in Meriba, wie in der Wüste am Tag von Massa. Dort haben eure Väter mich versucht, sie haben mich auf die Probe gestellt und hatten doch mein Tun gesehen.

0: 40 Jahre war mir dies Geschlecht zuwider, und ich sagte, sie sind ein Volk, dessen Herz in die Irre geht, denn meine Wege kennen sie nicht. Darum habe ich in meinem Zorn geschworen, sie sollen nicht kommen in das Land meiner Ruhe.
1: Der Herr ist für dich, dank ihm preis seinen Namen.
0: Ehre sei dem Vater und dem Sohn und dem Heiligen Geist, wie im Anfang, so auch jetzt und alle Zeit und in Ewigkeit. Amen.

0: Ein reines Herz erschaffe mir, o Gott, und gib mir einen neuen, beständigen Geist. Gott sei mir gnädig nach deiner Huld.
1: Die Gnade meine Frevel nach deinem reichen Erbarmen. Wasche meine Schuld von mir ab.
2: Und mach mich rein von meiner Sünde.
1: Denn ich erkenne meine bösen Taten. Meine Sünde steht mir immer vor Augen.
2: Gegen dich allein habe ich gesündigt. Ich habe getan, was dir missfällt.
1: So behältst du recht mit deinem Urteil. Rein stehst du da als Richter.
2: Denn ich bin in Schuld geboren. In Sünde hat mich meine Mutter empfangen.
1: Lauterer Sinn im Verborgenen gefällt dir. Im Geheimen lehrst du mich Weisheit.
2: Entsündige mich mit Hyssop, dann werde ich rein. Wasche mich, dann werde ich weißer als Schnee.
1: Sättige mich mit Entzücken und Freude. Jubeln sollen die Glieder, die du zerschlagen hast.
2: Verbirg dein Gesicht vor meinen Sünden. Tilge alle meine Frevel.
1: Erschaffe mir, Gott, ein reines Herz. Und gib mir einen neuen, beständigen Geist.
2: Verwirf mich nicht von deinem Angesicht. Und nimm deinen Heiligen Geist nicht von mir.
1: Mach mich wieder froh mit deinem Heil. Mit einem willigen Geist rüste mich aus.
2: Dann lehre ich ab, überlege deine Wege. Und die Sünder kehren um zu dir.
1: Befreie mich von Blutschuld, Herr, du Gott meines Heiles. Dann wird meine Zunge jubeln über deine Gerechtigkeit.
2: Herr, öffne mir die Lippen. Und mein Mund wird deinen Ruhm verkünden.
1: Schlachtopfer willst du mich, ich würde sie dir geben. An Brandopfern hast du kein Gefallen.
2: Das Opfer, das Gott gefällt, ist ein zerknirschter Geist. Ein zerbrochenes und zerschlagenes Herz wirst du Gott nicht verschmähen.
1: In deiner Hut, du Gutes an Zion. Bau die Mauern Jerusalems wieder auf.
2: Dann hast du Freude an rechten Opfern, an Brandopfern und Ganzopfern. Dann opfert man Stiere auf deinem Altar.

0: Ein reines Herz erschaffe mir, o Gott, und gib mir einen neuen, beständigen Geist.
1: Freue dich, Jerusalem, die Völker werden sich in dir versammeln und den Herrn lobpreisen. Jerusalem, du heilige Stadt, der Herr bestraft die Taten deiner Kinder. Doch er hat
2: wieder Erbarmen mit den Gerechten.
0: Bekenne dich zum Herrn in rechter Weise. Preise den ewigen König,
2: damit sein Zelt von neuem errichtet wird, dir zur großen Freude.
0: Er mache in dir die Gefangenen wieder froh und schenke denen, die in ihr liegen, seine Liebe. Für alle Zeiten bis in Ewigkeit.
2: Von weit her werden die Völker kommen, um den Namen des Herrn unseres Gottes zu preisen.
0: Sie tragen Geschenke herbei, Geschenke für den himmlischen König. Alle Menschen jubeln dir zu.
2: Wohl denen, die dich lieben. Sie werden sich freuen über den Frieden, den du schenkst.
0: Meine Seele preise Gott, den großen König. Denn Jerusalem wird wieder aufgebaut.

0: Zion, Lob singe deinem Gott, er sendet sein Wort zur Erde. Jerusalem, preise den Herrn.
1: Lob singe Zion, deinem Gott,
2: denn er hat die Riegel deiner Tore festgemacht, die Kinder in deiner Mitte gesegnet.
1: Er verschafft deinen Grenzen Frieden und sättigt dich mit bestem Weizen.
2: Er sendet sein Wort zur Erde, rasch eilt sein Befehl dahin.
1: Er spendet Schnee wie Wolle, streut den Reif aus wie Asche.
2: Eis wirft er herab in Brocken, von seiner Kälte erstarren die Wasser.
1: Er sendet sein Wort aus und sie schmelzen. Er lässt den Wind wehen, dann rieseln die Wasser.
2: Er verkündet Jakob sein Wort, Israel seine Gesetze und Rechte.
1: An keinem anderen

0: Zion lob singe deinen Gott, er sendet sein Wort zur Erde.
1: Lesung aus dem Brief an die Galater. Ich bin mit Christus gekreuzigt worden. Nicht mehr ich lebe, sondern Christus lebt in mir. Soweit ich aber jetzt noch in dieser Welt lebe, lebe ich im Glauben an den Sohn Gottes, der mich geliebt und sich für mich hingegeben hat. Ich rufe zu Gott, dem Höchsten, zu Gott, der mir beisteht.
0: Ich rufe zu Gott, dem Höchsten, zu Gott, der mir beisteht.
1: Er sendet mir Hilfe vom Himmel, zu ihm flüchte ich.
0: Zu Gott, der mir beisteht.
1: Ehre sei dem Vater und dem Sohn und dem Heiligen Geist.
0: Ich rufe zu Gott, dem Höchsten, zu Gott, der mir beisteht.
2: Durch die barmherzige Liebe unseres Gottes hat uns besucht das aufstrahlende Licht aus der Höhe.

0: Durch die barmherzige Liebe unseres Gottes hat uns besucht das aufstrahlende Licht aus deinem Himmel.
1: Gepriesen sei Jesus Christus, unsere Freude und Hoffnung, zu ihm lasst uns beten.
0: Christus, höre uns.
2: Herr, du hast uns in deine Kirche berufen. Lass uns dich loben mit allen, die glauben.
0: Christus, höre uns.
2: Wir vertrauen auf dich. Lass uns nicht zu Schanden werden.
0: Christus, höre uns.
2: Leite heute unsere Schritte. Gib, dass wir tun, was wahr und gerecht ist.
0: Christus, höre uns.
2: Gewähre der ganzen Welt Freiheit, Frieden und Einheit.
0: Christus, höre uns.
2: Bleibe bei uns, Herr, denn ohne dich können wir nichts tun.
0: Christus, höre uns.
2: O Jesus,
0: König des Lebens, lass wohnen uns in deinem Herzen, bewahre uns im heiligen Bund.
1: Lasst uns beten, wie der Herr uns zu beten gelehrt hat.
0: Vater unser im Himmel, geheiligt werde dein Name, dein Reich komme, dein Wille geschehe, wie im Himmel, so auf Erden. Unser tägliches Brot gib uns heute und vergib uns unsere Schuld, wie auch wir vergeben unseren Schuldigern. Und führe uns nicht in Versuchung, sondern erlöse uns von dem Bösen.
1: Herr und Gott, schenke uns den Reichtum deiner Gnade und lenke unsere Schritte auf dem Weg deiner Gebote, damit wir schon in diesem Leben Trost und Frieden finden und einst die ewige Freude erlangen. Darum bitten wir durch Jesus Christus, deinen Sohn, unseren Herrn und Gott, der in der Einheit des Heiligen Geistes mit dir lebt und herrscht in alle Ewigkeit.
3: Amen.
1: Der Herr sei mit euch
0: und mit deinem Geiste.
1: Gesegne euch der allmächtige Gott, der Vater und der Sohn und der Heilige Geist.
0: Amen.
1: Geht hin in Frieden.
0: Dank sei Gott dem Herrn.
4: Das waren die Laudes aus dem Stundengebet der Kirche. Wir waren dazu verbunden mit der geistlichen Familie Das Werk im Kloster Thalbach in Bregenz in Österreich. 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

0: Zum Programmtipp begrüßt Sie heute am Freitagmorgen Maria Berg. 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

0: 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Es ist 7.30 Uhr, 7:30. 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Guten Morgen. In dieser Woche hören Sie in der Sendereihe Impuls Rainer Harter, den Gründer des Gebetshauses in Freiburg. Radical Love, Jesus Light gibt es nicht. Echte Nachfolge braucht das ganze Herz. So der Titel seines Buches und der Titel der Impulsreihe in dieser Woche. Hören wir jetzt seinen Impuls für heute.
1: Wer das Neue Testament aufmerksam liest, dem begegnen zahlreiche Nachfolger Jesu, die fast unglaubliche Dinge getan und erlebt haben. Sie lebten in der Realität einer geistlichen Welt, die uns heute fast abhanden gekommen zu sein scheint. Wenn ich einen Nachfolger beschreiben sollte, würde ich vermutlich auf sein außerordentliches Leben hinweisen, auf seine radikale Hingabe, auf Zeichen und Wunder, auf große Menschenliebe und anderes. Jesus macht einmal mehr einen Strich auch durch diese Rechnung, wenn er in Johannes 13, Vers 35 explizit das eine, das besondere Kennzeichen echter Nachfolger nennt. Er sagt nämlich, daran werden alle erkennen, dass ihr meine Jünger seid, wenn ihr Liebe untereinander habt. Im Licht der etwa 35.000 verschiedenen christlichen Konfessionen und Denominationen, die es heute weltweit gibt, ist dieser Satz wie ein Schlag ins Gesicht. In Freiburg arbeite ich seit einigen Jahrzehnten daran, diejenigen zusammenzubringen, die Jesus lieben und folgen wollen, aber zum Teil große Berührungsängste dem jeweils anderen gegenüber haben. Wobei ich heute sagen kann, hatten. Denn vieles hat sich in den letzten Jahren zum Guten hin verändert. Beispielsweise kommen regelmäßig geistliche Verantwortungsträger aus den unterschiedlichsten Kirchen zum gemeinsamen Gebet für unsere Stadt und füreinander zusammen. Es ist eine Freude, diese Veränderung zu beobachten. Die Einheit der Nachfolger, also von uns Christen, war Jesus ein sehr großes Anliegen. Wer schon einmal das sogenannte hohepriesterliche Gebet in Ruhe durchgelesen hat und sich in die Situation hineinversetzt hat, der weiß, mit welcher Leidenschaft Jesus den Vater darum bittet, dass sie eins seien, wie er und der Vater. In Johannes 17 betet Jesus: Ich habe ihnen die Herrlichkeit gegeben, die du mir gegeben hast, damit sie eins sind, wie wir eins sind. Ich in ihnen und du in mir. So sollen sie vollendet sein in der Einheit, damit die Welt erkennt, dass du mich gesandt hast und sie ebenso geliebt hast, wie du mich geliebt hast. Diese Worte Jesu sind erstaunlich. Gott hat uns also seine Herrlichkeit verliehen, damit wir eins sind. Ich glaube, diese Art Herrlichkeit müssen wir noch entdecken. Denn es gibt noch viel zu viel Streit unter uns. Einheit ist ein hohes Gut in Gottes Augen. Es ist ein geistliches Geheimnis, wie genau Einheit bei den Menschen, die Jesus noch nicht kennen, die Erkenntnis bewirkt, dass wir zu ihm gehören. Für mich ist das aber eine der schönsten Formen der Evangelisation. Durch unsere Freundschaft und unser öffentlich sichtbares Miteinander werden Menschen auf Jesus aufmerksam. Das Stichwort Evangelisation erinnert mich an eine Predigt, die ich 1986 gehört habe. Sie hat mein Leben entscheidend geprägt. Ein Pastor berichtete von einem öffentlichen Freigottesdienst, den seine Gemeinde veranstaltete. Sie bauten damals eine Freiluftbühne auf, es wurden Lobpreislieder gesungen und dann folgte seine Predigt. Mitten hinein in die Predigt rief dann ein Passant die Worte, die mir so hängen geblieben sind und die letztlich meinen eigenen Weg im Blick auf die Ökumene stark geprägt haben. Er rief: Ihr predigt uns die Botschaft der Versöhnung, versöhnt euch erst einmal selber. Das hatte gesessen. Ich muss auch heute noch sagen, der Mann hatte recht. Es ist fast paradox, wenn wir von Versöhnung mit Gott sprechen, aber untereinander völlig zerstritten sind. Aus Jesus Sicht ist das wohl furchtbar. Einen weiteren Hinweis darauf, wie wichtig die Einheit der Nachfolger Jesu in Gottes Augen ist, finden wir im biblischen Bild vom Bräutigam und der Braut. An verschiedenen Stellen im Alten und Neuen Testament wird Gott als der Bräutigam und die Gemeinde als Braut beschrieben. Und letztlich läuft die ganze biblische Geschichte zwischen Gott und den Menschen auf eine Hochzeit zu, die im Buch der Offenbarung beschrieben wird, die Hochzeit des Lammes. Stellen Sie sich einmal vor, die Frau, die Sie lieben, hat ein so streitbares Wesen wie wir. Stellen Sie sich vor, wie Jesus seine Braut dabei ansieht, wie der eine Teil den anderen abwertet, beschimpft oder ausschließt. Welche Emotionen müssen im Herzen dessen aufsteigen, der sein Leben am Kreuz für diese Braut gegeben hat? Um ehrlich zu sein, so eine Braut würde ich nicht heiraten wollen. Letztes Jahr gab es ein Ereignis, das mich im Blick auf unser Thema sehr berührt hat. Im August fand in Lissabon das Endspiel der Fußball Champions League statt. Im Finale standen sich Bayern München und Paris Saint-Germain gegenüber. Das Ergebnis ist bekannt. Die Bayern, die sich auf furiose Weise ihren Weg durch das Turnier gekämpft und zuvor schon die Meisterschaft in der Bundesliga und den DFB-Pokal gewonnen hatten, gingen als Sieger vom Platz. Nachdem die Spieler ihrer Freude Raum gegeben hatten, fanden die ersten Interviews statt. Dabei fiel der für mich herausragende Satz, den wir als Kirche uns zu eigen machen sollten. Thomas Müller, eine der Leitfiguren des FC Bayern, antwortete auf ungewohnt nachdenkliche Weise auf die Frage nach dem Geheimnis seiner Mannschaft. Und was er sagte, ist ein Beispiel dafür, wie Einheit funktionieren kann und was sie zu bewirken vermag. Er sagte: Wir streiten uns darum, wer den Fehler des anderen wieder gut macht. Und wenn du das von außen siehst, dann hat die Mannschaft einiges richtig gemacht. Jetzt stellen Sie sich eine Kirche vor, die so zueinander steht. Wenn eine Konfession Fehler gemacht hat und angegriffen wird, würde die andere in die Bresche springen, sich identifizieren und mithelfen, dass die Fehler mehr als wieder gut gemacht würden. Anstelle der Schadenfreude, wenn die Fehler der anderen publik werden, würden wir mit ihnen trauern, für sie beten und alles dafür tun, dass aus ihrer Schwachheit Stärke wird. Dabei geht es nicht darum, Fehler zu vertuschen, sondern im weiteren Verlauf des, in Anführungsstrichen, Spiels besser zu werden für Jesus und die Menschen. Daran werden alle erkennen, dass ihr meine Jünger seid, wenn ihr Liebe untereinander habt, sagt Jesus. Mal ehrlich, erkennt man an ihrem eigenen Leben, dass sie ein Jünger sind? Tragen sie bereits dieses Merkmal mit großer Freude? Ich möchte sie ermutigen und herausfordern. Gehen Sie gerade auf die Menschen in der Kirche zu, die Sie nicht verstehen, misstrauisch beäugen oder sogar ablehnen. Machen Sie mutige Schritte auf andere zu, besuchen Sie deren Gottesdienste, schauen Sie sich deren Herzen an oder, wie ich es oft tue, laden Sie Menschen aus einer anderen Mannschaft zu einem Café ein und lernen Sie sie kennen. Es lohnt sich für Sie, für Gott und für diejenigen, die noch draußen stehen. Ich bete. Jesus, mein Gebet möchte ich mit einem "Es tut mir leid" beginnen. Es tut mir leid, wie zerstritten deine Kirche, deine Braut ist. Es tut mir leid, dass wir einander abwerten, beäugen, mit dem Finger aufeinander zeigen und uns gegenseitig den Glauben absprechen. Wir brauchen dringend deine Hilfe. Und deswegen hilf du den Zuhörern, hilf du mir, ganz konkret dabei auf andere zuzugehen, Einheit zu suchen und zu fördern. Einheit, die sich um dich dreht und nicht um unterschiedliche Traditionen oder Frömmigkeitsstile. Eine Einheit der Herzen. Amen.
0: 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Um 7:45 betrachten wir jetzt gleich die Texte aus der Lesehore, dem Stundengebet der Kirche. Wenn Sie mitlesen wollen, finden Sie die beiden Lesungen im Lektionar zum Stundenbuch im grünen Heft Römisch 2, 5, ab Seite 197. Die erste Lesung können Sie auch in Ihrer Bibel mitlesen, im Buch Nehemia, Kapitel 1, Vers 1 bis Kapitel 2, Vers 8. Wir betrachten die beiden Lesungen gleich um 7:45 gemeinsam.

Wir betrachten die Texte aus der Lesehure, dem Stundengebet der Kirche. Die erste Lesung ist aus dem Buch Nehemia. Das Gebet des Nehemia. Bericht des Nehemia, des Sohnes Hachaljas. Im Monat Kislev, im 20. Jahr des Artaxerxes, war ich in der Festung Susa. Da kam Hanani, einer meiner Brüder, mit einigen Männern aus Juda. Ich fragte sie, wie es den Juden gehe, den Geretteten, die von den Gefangenen übrig geblieben waren, und wie es um Jerusalem stehe. Sie sagten zu mir, der Rest, der von den Gefangenen übrig geblieben ist, lebt dort in der Provinz in großer Not und Schmach. Die Stadtmauer von Jerusalem ist niedergelegt und die Tore sind abgebrannt. Als ich das hörte, setzte ich mich nieder und weinte. Ich trauerte tagelang, fastete und betete zu dem Gott des Himmels. Ich sagte, ach Herr, Gott des Himmels, du großer und furchtgebietender Gott, du hältst deinen Bund und bewahrst deine Gnade denen, die dich lieben und deine Gebote halten. Hab ein aufmerksames Ohr und ein offenes Auge und hör das Gebet deines Knechtes. Ich bete jetzt Tag und Nacht vor dir für die Söhne Israels, deine Diener. Ich lege ein Bekenntnis ab wegen der Sünden der Söhne Israels. Wir haben gegen dich gesündigt. Auch ich und meine Familie haben gesündigt. Wir haben sehr schlecht gegen dich gehandelt. Wir haben die Gebote, Gesetze und Anordnungen missachtet, die du deinem Diener Mose gegeben hast. Aber denk an das Wort, das du deinem Diener Mose aufgetragen hast. Wenn ihr mir die Treue brecht, dann werde ich euch unter die Völker zerstreuen. Wenn ihr aber zu mir umkehrt und meine Gebote befolgt und sie ausführt, dann sammle ich euch wieder, selbst die bis ans Ende des Himmels verschlagen wurden. Ich bringe sie an den Ort, den ich erwählt habe, um dort meinen Namen wohnen zu lassen. Sie sind ja deine Knechte, dein Volk, das du erlöst hast mit deiner großen Kraft und deiner starken Hand. Ach Herr, dein Ohr höre aufmerksam das Gebet deines Knechtes und das Gebet deiner Knechte, die von Herzen deinen Namen fürchten. Gewähre deinem Knecht heute Erfolg und lass ihn Erbarmen finden bei diesem Mann. Ich war nämlich Mundschenk beim König. Im Monat Nisan, dem 20. Jahr des Königs Artaxerxes, nahm ich den Wein und reichte ihn dem König. Mein Amt war es nämlich, für den Wein zu sorgen. Nie zuvor hatte der König mein Aussehen schlecht gefunden. Jetzt aber fragte er mich, »Warum siehst du so schlecht aus? Du bist doch nicht etwa krank?« »Nein, du hast gewiss Kummer.« Ich erschrak sehr. Dann sagte ich zum König, »Der König möge ewig leben. Wie sollte ich nicht schlecht aussehen? Die Stadt, in der die Gräber meiner Väter sind, liegt in Trümmern und ihre Tore sind vom Feuer verzehrt.« Der König antwortete, »Was möchtest du also?« Da betete ich zum König des Himmels. Dann sagte ich zum König, »Wenn du, König, es für gut findest und wenn du deinem Knecht vertraust, so sende mich nach Juda, damit ich die Stadt wieder aufbaue, in der die Gräber meiner Väter sind.« Darauf fragte mich der König, während die Königin neben ihm saß, »Wie lange soll deine Reise dauern? Wann kommst du zurück?« Ich nannte ihm eine bestimmte Zeit. Der König war einverstanden und ließ mich ziehen. Ich sagte dem König noch, »Wenn der König es für gut findet, dann gebe man mir Briefe mit an die Statthalter des Gebietes jenseits des Stroms, damit sie mich bis nach Juda reisen lassen. Ferner einen Brief an Asaf, den Verwalter der königlichen Wälder. Er soll mir Bauholz liefern für die Tore der Tempelburg, für die Stadtmauer und für das Haus, in das ich ziehen will.« Der König bewilligte es mir, weil die gütige Hand meines Gottes über mir war.
Es war die erste Lesung der Lesehore aus dem Buch Nehemia. Wir betrachten nach der Musik die zweite Lesung.

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Wir betrachten die Lesungen der Lesehorer aus dem Stundengebet der Kirche. Die zweite Lesung ist vom heiligen Beda Venerabilis, einem Kirchenlehrer. Wir hören aus einer Auslegung zu den Büchern Esra und Nehemia. Not lehrt beten. Seit das Volk Israel unter Mose aus Ägypten ausgezogen war, findet sich nirgends ein Bericht über eine besonders große Frömmigkeit bei den Israeliten sowie bei den Priestern und Leviten, ihren Lehrern. Aber jetzt kam die Frömmigkeit von der Züchtigung durch Gott, der sie wegen ihrer Sünden zur Bestrafung an die Feinde ausgeliefert hatte. Bedrängt von der Not taten sie Buße und ließen sich von ihren Sünden abbringen und wurden aufgrund ihrer Bekehrung und ihrer Besserung von den Feinden befreit. Sie wurden in die eigene Heimat zurückgerufen, um dort Gott besser dienen zu können. Oft genug sehen wir bis heute, wie Menschen, die den Tempel ihres Leibes durch häufige Sünden entweiht haben und dadurch in die Gefangenschaft des Teufels geraten sind, durch Buße zum Herrn zurückfinden und sich dann mehr als früher mit größerer Inständigkeit um gute Taten bemühen und so dem Schöpfer wieder eine Wohnung in ihrem Inneren bereiten. Es ist leicht, dass ein zum Glauben und zur Anerkennung der Wahrheit Neubekehrter dem Widersacher absagt, sich zu dem lebendigen und wahren Gott bekennt, dass er die Sakramente Christi empfängt und durch sie zur Nachlassung aller Sünden geweiht, Gottes Tempels wird und dass er mit Gottes Gnade die Unschuld des Lebens bewahrt. Dagegen kostet es viele Mühe, wenn jemand, der die Sakramente des Glaubens, die er empfangen hat, durch die Sünde missachtet hat, die frühere Würde wiedererlangen soll. Denn ihm kann die Reinigung durch das Wasser der Taufe nicht noch einmal gegeben werden. Das eingenistete Böse kann nur durch die Mühe lang andauernder Buße unter vielen Tränen und Schweiß in strenger Enthaltsamkeit ausgerottet werden. Dieser Reinigung stellt sich die böse Gewohnheit entgegen, wie die feindliche Rotte der Samaritaner dem Wiederaufbau Jerusalems. Die böse Gewohnheit ist umso schwerer zu besiegen, je länger sie das vom Guten entblößte Land des Herzens besitzen konnte. Das war die zweite Lesung der Lesehore vom heiligen Beda Venerabilis.

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Im Kalenderblatt stellt uns Werner Loss heute den seligen Pater Jakob Khalil Haddad vor, einen Ordensgründer. Der libanesische Kapuzinermönch setzte sich während des Ersten Weltkriegs im heutigen Syrien für die Opfer der osmanischen Herrschaft ein. Nachdem 1918 seine Mitbrüder ins Land zurückgekehrt waren, widmete er sich mit ganzer Kraft der Evangelisierung des Landes. Mehr über den seligen Pater Jakob Khalil Haddad jetzt gleich um 8 Uhr im Kalenderblatt.

0: 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Heute ist der Todestag des seligen Pater Jakob Khalil Haddad. Werner Loss stellt uns den seligen Ordensgründer jetzt vor.
1: Khalil Haddad, der spätere Pater Jakob, wird am 1. Februar 1875 in Ghazir im Libanon geboren. Khalids Kindheit verläuft ruhig, abgesehen von einem Unfall. Es ist der Vorabend eines 15. August, des Festes der Aufnahme Mariens in den Himmel. Er steigt mit Freunden auf die Kirchenterrasse, wo er nach örtlichem Brauch ölgetränkte Asche verstreut, welche in der Nacht entzündet wird. Die Flammen greifen auf seine Kleider über. Er rennt weg, doch dadurch wird das Feuer nur noch weiter angefacht, so dass er zu verbrennen droht. Glücklicherweise können die Flammen bald erstickt werden und er trägt keine Brandwunden davon. Seine Rettung betrachtet der Junge fortan als eine Gunst des Himmels. Eines Tages verrät die Mutter ihren Kindern bei Tisch ihren Herzenswunsch. Sie wäre glücklich, wenn einer ihrer Jungen Priester würde. Ihr Blick fällt dabei auf Khalil. »Warum schaust du mich an?« protestiert dieser. »Schau doch die anderen an.« »Nicht, nein, ich nicht.« Seine Berufung erfährt Khalil im Alter von 18 Jahren. Bei der Trauerfeier für einen Franziskanerpater erkennt er, wie schön die völlige Ungebundenheit ist, die dieser Mönch vorgelebt hatte. In seinem Inneren reift die Entscheidung zum Priestertum. Er will ganz Gott gehören und nichts soll ihn aufhalten. Als sein Vater von diesem Entschluss erfährt, sträubt er sich zunächst dagegen. Doch Khalil hält daran fest, bis sein Vater schließlich nachgibt und ihn zum nahegelegenen Franziskanerkloster begleitet. Er wird eingekleidet und erhält den Namen Bruder Jakob. Nach seiner ersten Profess beginnt er, Philosophie und Theologie zu studieren. Am Allerheiligenfest 1901 empfängt er das Sakrament der Priesterweihe. Auf der Fahrt in seinen Heimatort zur Primiz stürzt seine Pferdekutsche in eine Felsenschlucht. Pater Jakob steckt blutüberströmt im Fahrzeug fest. Er sieht schon seine letzte Stunde gekommen und bittet die Gottesmutter um ihren Beistand. Schließlich wird er doch noch aus dem Wrack befreit. Pater Jakob kann nun sein Wirken als Priester entfalten. Zunächst wird er zum Ökonom der libanesischen Kapuzinerklöster ernannt. Dieses Amt bürdet ihm lange Fußmärsche über schmale Bergpfade auf. Im Sommer rinnt ihm der Schweiß herunter, im Winter lassen ihn Regen und Schnee vor Kälte erstarren. Danach wird er für die Schulen der Kapuziner in den Bergen Libanons verantwortlich. Er lehnt große Bildungsanstalten ab und plädiert für die Einrichtung kleiner, kostenloser Schulen im ganzen Land, die Unterricht für alle, auch für die Kinder armer Familien, anbieten. In 5 Jahren steigt die Anzahl der Ordensschulen von 15 auf 230. Unermüdlich ist er im Einsatz. Die Schulen sollen auch den Glauben der Kinder stärken. Eifrig wirbt Pater Jakob für den dritten Orden der Franziskaner. Den Leuten, die sich seiner Führung anvertrauen, zeigt er einen neuen, dem Laienstand angepassten Weg des dritten Ordens. Von großer Bedeutung sind seine Worte, die nicht nur für die Zeit vor 100 Jahren, sondern auch für unsere heutige Zeit Bedeutung haben. Der Zeitgeist, der alles ins Wanken bringt, kann nur durch eine christliche Gesinnung überwunden werden. Diese Gesinnung liegt den Voraussetzungen im dritten Orden zugrunde: Wohlverhalten, Friedensliebe und Gehorsam der Kirche gegenüber. Seine erste Bruderschaft des dritten Ordens gründet er in Beirut. Rund 20 Jahre später gibt es im ganzen Land über 10.000 Tertiäre. Als während des Ersten Weltkriegs alle französischen Kapuziner das Land verlassen müssen, wird Pater Jakob zum Oberhaupt seines Ordens im Libanon. Unter türkischer Besatzung schwebt er oft in Lebensgefahr. Nach dem Krieg beginnt Pater Jakob ein weiteres Lebenswerk. Er erwirbt ein Grundstück auf einem Hügel und errichtet ein kleines, unserer lieben Frau vom Meer geweihtes Kloster. Als er eines Tages zu einem kranken Priester gerufen wird, einem ehemaligen Mönch, der sein Kloster verlassen hatte und dies nun bereut, nimmt er ihn in das Haus unserer lieben Frau vom Meer auf. Es ist die Geburtsstunde seines Hilfswerkes für ältere Geistliche. Bald kommen weitere Priester und auch Kranke und Behinderte dazu. Angesichts der wachsenden Arbeitsbelastung fasst Pater Jakob die Gründung einer neuen weiblichen Kongregation ins Auge. Diese soll ebenfalls dem dritten Orden des heiligen Franziskus angehören. Überliefert ist uns ein Gebet, das er in Nazareth an die Gottesmutter richtete. Gib, dass in der Stunde meines Todes die Anzahl der Nonnen der Anzahl der Ave Maria entspricht, die ich jetzt bis zur Schließung dieser Kirche beten kann. Er betet den Rosenkranz, und als er gerade die 150. Perle durch seine Finger gleiten lässt, erscheint der Küster, um die Kirche abzuschließen. Bei seinem Tod, 18 Jahre später, zählt die Kongregation 150 Mitglieder. Die Krönung seines Lebenswerkes ist ein Heiligtum, das er aus einer inneren Regung heraus Christus dem König errichtet. Der 1950 errichtete Bau umfasst sowohl eine Basilika als auch Wohnheime für alte und kranke Geistliche und Nonnen. Im Mai 1954 diagnostiziert man bei ihm Blutkrebs. Diejenigen, die ihn trösten wollen, werden vielmehr von Pater Jakob getröstet mit den Worten: Ich gehe meinem himmlischen Vater entgegen. Wenn man von einem Raum in einen anderen geht, so lässt man deswegen die Seinen doch nicht im Stich, und man hört nicht auf, ihnen zu helfen. Ich wechsle in den Himmel hinüber und werde euch von dort aus beistehen. Am 26. Juni 1954 ist Pater Jakob in Beirut in den Himmel hinüber gewechselt.
0: Werner Loss im Kalenderblatt bei Radio Horeb heute über den seligen Pater Jakob Khalil Haddad. 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Jetzt um 7:45 hören Sie das Interview des Tages. Der Papst ruft die Kardinäle nach Rom. Wir sprechen mit Guido Horst, dem langjährigen Chefredakteur und aktuellen Rom-Korrespondenten der Tagespost, über das heute beginnende Konsistorium.

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0: 8.15 Uhr, Viertel nach 8.
1: 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Zum Interview des Tages begrüßt Sie Sebastian Moll. Liebe Hörer, heute beginnt das Konsistorium in Rom. Papst Leo XIV. Hat alle Kardinäle zu sich gerufen, um gemeinsam mit ihnen zu beraten. Und über dieses Ereignis wollen wir nun sprechen mit Guido Horst. Er ist lange Zeit Chefredakteur der katholischen Wochenzeitung Die Tagespost gewesen und immer noch der Rom-Korrespondent. Und wenn ich sagen darf, mein ehemaliger Chef. Grüß Gott, Herr Horst.
2: Einen schönen guten Tag.
1: Herr Horst, jetzt stellen wir uns erstmal ganz dumm und fragen, was ist überhaupt ein Konsistorium?
2: Ja, da muss man auch ein bisschen die Vorgeschichte erwähnen. Das war sicherlich eine Sache, die beim Konklave eine größere Rolle spielte, weil Papst Franziskus hat wenige Konsistorien abgehalten, eigentlich nur vor der Doppelsynode zu Ehe und Familie 2014. Und dann nicht mehr. Also wir reden hier von außerordentlichen Konsistorien. Ordentliche Konsistorien sind die regelmäßigen Versammlungen der Päpste mit den in Rom lebenden Kardinälen. Da werden Dekrete vorgelesen, zum Beispiel die kommenden Selig- und Heiligsprechungsprozesse. Und Papst Benedikt hat so ein ordentliches Konsistorium auch im Rosenmontag 2012 genutzt, um seinen Rücktritt anzukündigen. Ja, war dann natürlich doch eine große Überraschung. Aber diese ordentlichen Konsistorien sind in der Regel keine großen Veranstaltungen, die in die Schlagzeilen kommen. Außerordentliche Konsistorien dienen dem Austausch. Also alle Kardinäle der Welt, nicht nur die in Rom Residierenden, kommen zusammen. Und am Ende des Pontifikats von Franziskus war es wirklich so, dass sich die Kardinäle der Welt eigentlich gar nicht mehr richtig kannten. Also man wusste, da ist in Asien jetzt wieder einer, hat das Kardinalsbrett bekommen und dann dort in einer unbekannten Diözese Lateinamerikas und so. Und das war sicherlich eine Bitte an den kommenden Papst während des Konklaves, wieder regelmäßig Konsistorien abzuhalten, damit sich die Kardinäle austauschen können, nicht nur mit Blick darauf, wer wird der nächste Papst, das ist ja noch viel zu früh, so wie es aussieht, sondern um einfach auch mit die Kurienkardinäle kennenzulernen und umgekehrt, ne, die Probleme zu kennen, die in den einzelnen Ortskirchen bestehen und sich da auch untereinander dann einmal austauschen zu können. Und Leo hat das akzeptiert. Also er hat schon im Januar, direkt nach dem Ende des Heiligen Jahres, das erste Konsistorium abgehalten. Und da ist man überhaupt nicht mit dem Programm durchgekommen. Und jetzt geht es weiter mit einem neuen Programm, das relativ interessant ist.
1: Ja, das ist genau das, worüber wir jetzt sprechen wollen. Also die Kardinäle zusammenzurufen, damit die sich mal kennenlernen, ist sicherlich alles schön und gut. Aber es wird ja vermutlich auch Themen geben. Was sind denn die Themen, die jetzt anstehen?
2: Ja, die wissen wir schon seit Anfang Juni. Da hatte Kardinal Reh, das ist Giovanni Battista Reh, der Dekan des Kardinalskollegiums, der also so ein Konsistorium offiziell zusammenruft, der sie einlädt, die Kardinäle, allen einen Brief geschrieben. Wir hatten alle gedacht, dass das Thema Liturgie, das im Januar aus Zeitgründen nicht behandelt wurde, jetzt auf der Tagesordnung steht, aber es ist nicht so. Großen Platz nimmt die neue Enzyklika von Papst Leo ein, Magnifica Humanitas. Und zwar werden es vier Sektionen sein und die zweite und dritte Sektion oder sagen wir mal Sitzung, ja, wird dann, da wird es um die künstliche Intelligenz oder um den Menschen in der Zeit der künstlichen Intelligenz gehen. Vorher wird man sich aber die internationale Lage anschauen. Das heißt, Reh schreibt den Kardinälen, dass in dieser Zeit der Spannungen, Konflikte und Kriege man einmal im Licht des Evangeliums die internationale Situation besprechen will, und zwar gerade durch den Mund der Kardinäle, die in den Krisenregionen leben. Ja, also es brennt ja überall auf der Welt, und da sollen vor allen Dingen die Kardinäle zu Wort kommen, die zu berichten haben, wie es dem Volk Gottes geht, wie es den Menschen, den Katholiken vor Ort geht, was man tun kann, was fehlt, auch was Rom, was der Papst tun kann. Dann die zweite Sitzung wird dann vor allen Dingen den Abschnitt der Enzyklika behandeln, wo es um die künstliche Intelligenz in der Zeit der Kriege geht. Also, die Enzyklika stellt ja fest, mit künstlicher Intelligenz besteht die Gefahr, dass Kriege noch durchführbarer werden. Und dagegen müsste man etwas tun. Man müsste der Kultur der Macht, die den Krieg einfach nutzt zur Erreichung politischer Ziele, ergänzen oder korrigieren durch eine Zivilisation der Liebe, was gerade Aufgabe der Christen und der Katholiken ist. Ja, und dann wird das auch Thema sein der dritten Sitzung, Magnifica Humanitas. Und da ist es auch wieder gefragt, dass die Kardinäle aus ihrer Erfahrung berichten, wie die Enzyklika aufgenommen worden ist. Es soll vor allen Dingen um den Anfang und um das Ende der Enzyklika gehen in der dritten Sitzung, also um das Gute bauen. Ja? Wir kennen das Bild aus der Enzyklika, ja? Jerusalem war zerstört und Nehemia hat gebetet, gefastet und dann jeder Familie, jeder Sippe einen Teil der zerstörten Mauer oder ein Tor zugeteilt und dann sollte das zusammen aufgebaut werden vor dem Angesicht Gottes, bis dann die Jerusalem wieder aufgebaut war nach dem Exil in Babylon. Und darüber sollen die Kardinäle bei der dritten Sitzung berichten und das vierte wirft dann nochmal einen Blick auf den synodalen Weltprozess. Der Stand, es ist ja anvisiert, 2028, eine Kirchenversammlung in Rom zu machen. Derzeit finden die Vorbereitungen auf der Ebene der Bischofskonferenzen und der Kontinente statt. Gut, da wird wahrscheinlich dann wieder Kardinal Grech vom Synodensekretariat berichten und die Kardinäle werden in Kenntnis gesetzt. Und wie das Verfahren dann läuft, wie die miteinander reden, das wird man dann sehen. Das ist ja beim letzten Mal ein bisschen kompliziert gewesen.
1: Und wie ist das Verfahren bei so einem Konsistorium? Wie hat man sich das vorzustellen? Sitzen die da gemütlich so an kleinen Tischen und beraten? Oder ist das wie so ein Hörsaal, wo jemand vorne spricht? Wie sieht das aus?
2: Ja, also das ist wahrscheinlich so wie beim letzten Mal. Das Konsistorium findet sowohl in der Synodenaula statt, wo man so in Stuhlreihen, also wie so in so einem Parlament zusammensitzt und vorne ist das Podium und in der großen Audienzhalle an den runden Tischen. Ja, also das ist ein bisschen kompliziert, zumal jeder Kardinal nur 3 Minuten reden darf und die Älteren, also die über 80 sind, sogar gehalten sind, ihre Stellungnahmen, wenn sie die abgeben möchten, schriftlich einzureichen. Ja, also es erfordert auch so ein Konsistorium, erfordert bei dieser hohen Zahl von Kardinälen, wir wissen nicht genau, wie viel kommen, maximal 230, 240, letztes Mal waren es aber nur 177, also sind nicht alle gekommen. Das erfordert also eine straffe Führung. Und beim letzten Mal war es dann so, dass zum Abschluss Kardinäle kleine Referate gehalten haben und der Papst auf jedes Referat geantwortet hat. Aber

0: Und kommt dann am Ende etwas dabei raus? Also ich meine, natürlich kommt am Ende was dabei raus, aber ich meine, gibt es dann am Ende so ein Abschlussdokument oder so etwas? Oder?
1: Nein, also die Frage ist schon richtig. Beschließt ein Konsistorium was? Nein, es ist kein Beschlussgremium. Das ist ja auch, also eine Synode beschließt am Ende einen Text. Ja? Ein Konsistorium macht das nicht. Es liegt dann ganz beim Papst, zum Beispiel in seinen letzten Worten, zu sagen, was ihn besonders beeindruckt hat oder was er besonders mitnehmen möchte in seine laufende Arbeit. Aber es ist wirklich nur Austausch. Die Kardinäle sollen berichten, wie es vor der in den verschiedensten Teilen der Kirche aussieht. Auch die Kurienkardinäle sollen über ihre Arbeit berichten. Der Papst hört zu und sagt nicht viel, aber er ist natürlich auch in der Lage, als, ja gut, ein Jahr ist schon eine lange Zeit. Aber er kennt noch lange nicht alle Kardinäle der Welt besser. Und das ist sicherlich auch das Ziel eines Konsistoriums, da einfach den Kontakt zu stärken und sich auch ein besseres Bild machen zu können von den einzelnen Kardinälen, die ja teilweise in ganz anderen Teilen des Globus leben.
0: In der Tat, ja, aber das klingt doch dann nach einem ganz fröhlichen Treffen. Dann wünschen wir allen Beteiligten, dass sie gute Gespräche haben und dem Papst ein gutes Händchen bei der Führung. Vielen Dank, Herr Horst, dass Sie mit uns diese Einsichten geteilt haben. Liebe Hörer, das war das Interview des Tages hier bei Radio Horeb zum heute beginnenden Konsistorium, das von Papst Leo einberufen wurde. Und wir sprachen mit Guido Horst, ehemaligem Chefredakteur der Deutschen Katholischen Wochenzeitung, die Tagespost, und nach wie vor Rom-Korrespondent. Vielen Dank nochmal, Herr Horst. Und Ihnen, liebe Hörer, wünsche ich viel Freude mit dem weiteren Programm von Radio Horeb.

Nachrichten aus Kirche und Welt, direkt aus der aktuellen Redaktion von Radio Horeb, im Studio Karin Viera. Rom. Kardinäle aus aller Welt treffen sich ab heute zu einem weiteren außerordentlichen Konsistorium im Vatikan mit Papst Leo XIV. Demnach beraten die Kardinäle über die Weltlage, die Enzyklika Magnifica Humanitas sowie die Umsetzung der Weltsynode. Geplant sind thematische Sitzungen zu Fragen von Krieg, gesellschaftlicher Polarisierung und dem Gemeinwohl. Zum Abschluss ist ein Austausch mit dem Papst vorgesehen. Die Beratungen sollen vertraulich bleiben. Eine Pressekonferenz ist danach geplant. Berlin. Heute ist der Internationale Tag gegen Drogenmissbrauch und illegalen Drogenhandel. Der von den Vereinten Nationen 1987 ins Leben gerufene Aktionstag zielt darauf ab, weltweit das Bewusstsein für die gesundheitlichen und gesellschaftlichen Gefahren von Suchtstoffen zu schärfen und die internationale Zusammenarbeit zu stärken. Die Zahl der Drogenkonsumenten weltweit ist laut UN-Angaben im letzten Jahr auf 316 Millionen gestiegen. Washington. US-Vizepräsident J.D. Vance hat in dieser Woche eine Biografie über seinen Weg zum Katholizismus veröffentlicht. Im Buch beschreibt der 41-Jährige seinen Werdegang von einfachen Verhältnissen an die Spitze der Macht als spirituellen Weg. Das Buch enthält auch eine Beschreibung der Begegnung von Vance und seiner Familie mit Papst Franziskus im Vatikan am Tag vor dessen Tod im April 2025. Als entscheidende Stationen auf dem Weg zum Glauben nannte Vance unter anderem Gespräche mit zwei intellektuellen Dominikanerpatres in Washington und die Geburt seines ersten Sohnes. 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Das waren Meldungen aus Kirche und Welt. 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

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Unser Programmdirektor Pfarrer Richard Kocher kommt immer wieder mit Ihnen ins Gespräch. Heute hören wir seine Antwort auf die Frage von Frau Krämer aus Herzogenaurach zu einer Stelle in der Bibel im Buch Deuteronomium.

0: Frau Krämer aus Herzogenaurach, Sie sind die Nächste, grüß Gott.
1: Ja, grüß Gott, Herr Pfarrer Dr. Kocher. Wenn ich jetzt überlege, das Deuteronomium, das schweres Wort, die Kapitel 26 bis 30, das gilt ja auch heute. Und da heißt es also ganz klar, Fluch, Segen und Fluch lege ich dir vor, wähle. Und ich bin der Herr, dein Gott, und sollst neben mir keine anderen Götter haben. Und wenn wir diese Position also wirklich beachten würden, im Sinne eben, such zuerst das Reich Gottes und seine Gerechtigkeit, dann fällt alles andere sozusagen, ja, nicht jetzt direkt von selber, aber das ist einfach die Position. Und es ist natürlich die Frage, ist es denn heutzutage nicht eher noch so, dass der liebe Gott sozusagen als fünftes Rad am Wagen ja gesehen wird, was vielleicht noch schlimmer ist, aber gut, sei doch mal dahingestellt.
0: Nee, was Sie sagen, ist schon, das sei nicht einfach so dahingestellt, sondern das trifft den Nagel voll auf den Kopf, was Sie hier sagen. Aber schon wirklich voll. Es hat ja in der Theologie eine anthropozentrische Wende gegeben. Das heißt, eine Wendung auf den Menschen hin, dass so vom Menschenhaus es reflektiert. Und jetzt hat Kardinal Kaspar im Juni 2013 beim Nationalen Eucharistischen Kongress in Köln gesagt, wir brauchen eine theozentrische Wende. Das heißt, wieder eine ganz neue Ausrichtung auf Gott hin. Und das ist ja das, was Sie gesagt haben. Suche zuerst das Reich Gottes. Ja. Wir müssen aufhören, immer nur Selbstkirche gestalten zu wollen. Nicht wir sind die Gestalter, sondern Christus soll der sein, der uns gestaltet. Ja. Und das ist zum Beispiel, was in der Anbetung und im Gebet sich vollzieht. Er soll uns gestalten. Und dann bringt er sagt, ohne jede Polemik, den Blick, war ja auch der Verantwortliche im Einheitssekretariat auf Weltebene für die Beziehung zu den evangelischen Geschwistern, und sagt, dort kann man die zweite und die dritte Ehe kirchlich schließen. Es werden auch homosexuelle Beziehungen gesegnet. Es gibt keine ärgerniserregende Weltkirche, keinen Papst, kein Pillenverbot in der evangelischen Kirche. Es gibt Frauen, die ordiniert werden, unseren evangelischen Geschwistern. Da sagt er dann wörtlich, ich sage das mit tiefem Bedauern und nicht mit Schadenfreude, geht es oft noch viel schlimmer, also was die Säkularisierung anbelangt und die leer werdenden Kirchen. Und er sagt also, an diesen Reizthemen kann es nicht liegen, und wir müssen endlich die Fixierung auf diese Themen durchbrechen. Und das kann nur dadurch geschehen, dass eine theozentrische Wende stattfindet. Mir scheint das unabdingbar notwendig, angesichts der katastrophalen Zahlen. Ich habe gehört, in Münster sind nur zwei Personen in diesem, und das ist eine Diözese mit 2 Millionen, eine der größten in Deutschland, ins Priesterseminar eingetreten. In Augsburg war es nur eine Person. In anderen benachbarten Diözesen in Österreich in 5 Jahren keine einzige Person. Und wir bräuchten 20, 30 Eintritte, Mindestzahl. Das heißt, wir stehen in gewisser Weise vor einem Einbruch, einem Zusammenbruch, kann man so schon fast sagen, der Kirche in unserem Land. Ja, und gerade auch die Anbetung zum Beispiel in den Vereinigten Staaten hat dann auch wieder dazu geführt, die ganz gezielt da von den Bischöfen gefördert worden ist, dass diese Wende stattgefunden hat, dass die Seminare wieder voller geworden sind. Ich könnte viele Beispiele erzählen.
1: Ja.
0: Machen Sie es gut, Ihnen einen gesegneten Tag.
2: Das war Pfarrer Kocher, der Programmdirektor von Radio Horeb, im Gespräch mit Frau Krämer zur Bibel. Diese Antwort und auch alle Mittagsansprachen und Predigten von Programmdirektor Pfarrer Richard Kocher finden Sie in unserer Mediathek auf horeb.org und in der Horeb-App. Heute Mittag um 12 Uhr betet Pfarrer Kocher mit uns den Angelus, und wir hören seine Mittagsansprache. Jetzt gleich um 9 Uhr übertragen wir die Heilige Messe aus der Wallfahrtskirche zur Mutter mit dem gütigen Herzen in Waghäusel im Bistum Freiburg. Aus München begleitet sie durch den weiteren Vormittag Bernadette Zeise-Bauer. Ich darf mich an dieser Stelle von Ihnen verabschieden und wünsche Ihnen einen gesegneten Tag und viel Freude mit unserem Programm. Mein Name ist Maria Berg. 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
1: 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Durch den Vormittag begleitet Sie Bernadette Zeise-Bauer. Guten Morgen, liebe Hörerinnen und Hörer. Jetzt um 9 Uhr feiern wir mit der Wallfahrtskirche zur Mutter mit dem gütigen Herzen in Waghäusel die Heilige Messe. Waghäusel liegt im Erzbistum Freiburg und Zelebrant ist Pater Christoph. Ich darf Ihnen noch einen Ausblick auf unser Vormittagsprogramm geben. In der Lebenshilfe um 10 Uhr heißt unser Thema Tabak, Shisha, Cannabis. Warum wir die Finger davon lassen sollten. Auch wenn Cannabis inzwischen erlaubt ist, Haschen hat gesundheitliche Folgen. Genauso wie die Shisha-Wasserpfeife und der herkömmliche Tabak. In der Lebenshilfe erklären der Lungenfacharzt Dr. Michael Bartschuk und die Atemtherapeutin Susanne Menrath-Bartschuk, was beim Rauchen mit unserer Lunge passiert und wie man sich den Konsum der schädlichen Genussdrogen wieder abgewöhnen kann. Unser neuer Roman in der Sendereihe Erzählung trägt den Titel Quelle der Hoffnung, eine junge Frau begegnet Maria. Sarah ist enttäuscht von ihrem Leben und von der Gottesmutter Maria, zu der sie so viel gebetet hat. Da tritt ein junger Mann in ihr Leben und lädt sie ein, an Orte zu reisen, an denen Maria eine besondere Rolle spielt. An jedem dieser Orte soll Sarah zusammen mit ihm in die Vergangenheit eintauchen. Wie sich die junge Frau darauf einlässt und was sie erlebt, das erfahren Sie in den nächsten Wochen in unserer Erzählung um 11.15 Uhr. Den Angelus um 12 Uhr betet mit uns unser Programmdirektor Pfarrer Richard Kocher in Balderschwang. Er hält auch die Mittagsansprache und spendet uns seinen priesterlichen Segen.

Wir feiern jetzt mit der Wallfahrtskirche zur Mutter mit dem gütigen Herzen in Waghäusel die Heilige Messe. Waghäusel liegt im Erzbistum Freiburg. Zelebrant ist Pater Christoph. Bereiten wir uns auf die Heilige Messe vor mit einem Gebet. Im Namen des Vaters und des Sohnes und des Heiligen Geistes. Amen. Wachse, Jesus, wachse in mir, in meinem Geist, in meinem Herzen, in meiner Vorstellung, in meinen Sinnen. Wachse in mir in deiner Milde, in deiner Reinheit, in deiner Demut und in deiner Liebe. Wachse in mir mit deiner Gnade, deinem Licht und deinem Frieden. Wachse in mir zur Verherrlichung des Vaters und zur größeren Ehre Gottes. Amen. Maria, Mutter der Kirche, erbitte uns viele geistliche Berufungen und christliche Familien. Amen.

0: zeigst, was wir bestehen. Im Namen des Vaters und des Sohnes und des Heiligen Geistes. Amen. Der Herr sei mit euch. Dieser Gruß gilt auch Ihnen, liebe Zuhörerinnen und Zuhörer, die Sie verbunden sind im Gebet über Radio Horeb mit dieser Morgenmesse. Mit uns in der Feiergemeinde hier in der Wallfahrtskirche der Mutter Gottes vom gütigen Herzen in Barkhäusl zelebrieren mit Pater Jürgen und als Gastpriester Don Silvio aus Kroatien. In der Gemeinschaft der Heiligen, mit denen wir immer verbunden sein dürfen und die unser Ziel ist, sind heute herausragend die Tagesheiligen der Kapuzinerpriester Jacques Gazir aus dem Libanon, 1875 bis 1954. Ein Priester und ein großer Diener der Armen, der Kranken, gleich dem heiligen Cotolengo von Turin. Und heute auch der Gedenktag des heiligen José María Escrivá, dem Begründer des Opus Dei, 1902 bis 1975, war ihm die Lebenszeit auf Erden gegeben. Ein Gedenk von Leid und Ausgrenzung, Streit und Krieg unter den Menschen. Nicht nur die Freude am Miteinander wie das Spiel der Fußball-Weltmeisterschaft, sondern eine Meisterschaft in der Feindschaft. Sprechen wir das Schuldbekenntnis, um Gott sein Erbarmen bitten für uns Menschen. Ich bekenne Gott, dem Allmächtigen, und allen Brüdern und Schwestern, dass ich Gutes unterlassen und Böses getan habe. Ich habe gesündigt in Gedanken, Worten und Werken. Durch meine große Schuld. Darum bitte ich die selige Jungfrau Maria, alle Engel und Heiligen und euch, Brüder und Schwestern, für mich zu beten bei Gott, unserem Herrn. Gott, der reich ist an Erbarmen, er nehme von uns Sünde und Schuld, er führe uns zum ewigen Leben. Beten wir mit dem Vorbeter das Kyrie.
1: Jesus, du gehst auf Menschen zu, die sonst keiner beachtet. Herr, erbarme dich.
0: Herr, erbarme dich.
1: Jesus, du hast keine Angst vor Ausgegrenzten und schenkst ihnen neue Hoffnung. Christus, erbarme dich.
0: Christus, erbarme dich.
1: Jesus, du siehst nicht nur unsere Fehler, sondern das Gute in uns. Herr, erbarme dich.
0: Herr, erbarme dich.
1: Jesus, du kannst unser Leben verändern und uns neu anfangen lassen. Christus, erbarme dich.
0: Christus, erbarme dich. Lasset uns erbeten. Allmächtiger Gott, dir verdanken wir unsere Freiheit und unser Heil, denn du hast uns durch das kostbare Blut deines Sohnes erlöst. Stärke uns, dass wir aus deiner Kraft leben, und lass uns unter deinem beständigen Schutz geborgen sein. Darum bitten wir durch Jesus Christus, der in der Einheit des Heiligen Geistes lebt und herrscht von Ewigkeit zu Ewigkeit.
1: Lesung aus dem zweiten Buch der Könige. Im 9. Regierungsjahr des Königs Zedekia, am 10. Tag des 10. Monats, rückte Nebukadnezar, der König von Babel, mit seiner ganzen Streitmacht vor Jerusalem und belagerte es. Man errichtete ringsherum einen Belagerungswall. Bis zum 11. Jahr des Königs Zedekia wurde die Stadt belagert. Am 9. Tag des 4. Monats war in der Stadt die Hungersnot groß geworden und die Bürger des Landes hatten kein Brot mehr. Damals wurden Breschen in die Stadtmauer geschlagen. Alle Krieger verließen die Stadt bei Nacht auf dem Weg durch das Tor zwischen den beiden Mauern, das zum königlichen Garten hinausführt, obwohl die Chaldäer rings um die Stadt lagen. Der König ging in die Richtung nach der Araba. Aber die chaldäischen Truppen setzten dem König nach und holten ihn in den Niederungen von Jericho ein, nachdem alle seine Truppen ihn verlassen und sich zerstreut hatten. Man ergriff den König und brachte ihn nach Ribla zum König von Babel. Und dieser sprach über ihn das Urteil. Die Söhne Zedekias machte man vor dessen Augen nieder. Zedekia ließ erblenden, in Fesseln legen und nach Babel bringen. Am 7. Tag des 5. Monats, das ist im 19. Jahr des Königs Nebukadnezar, des Königs von Babel, rückte Nebuzaradan, der Befehlshaber der Leibwache und Diener des Königs von Babel, in Jerusalem ein und steckte das Haus des Herrn, den königlichen Palast und alle Häuser Jerusalems in Brand. Jedes große Haus ließ er in Flammen aufgehen. Auch die Umfassungsmauern Jerusalems rissen die chaldäischen Truppen, die dem Befehlshaber der Leibwache unterstanden, nieder. Den Rest der Bevölkerung, der noch in der Stadt geblieben war, sowie alle, die zum König von Babel übergelaufen waren, und den Rest der Menge schleppte Nebuzaradan, der Befehlshaber der Leibwache, in die Verbannung. Nur von den armen Leuten im Land ließ der Befehlshaber der Leibwache einen Teil als Wein- und Ackerbauern zurück. Wort des lebendigen Gottes.
0: Vor dem Kehrvers ein Hinweis zum Antworten auf die Lesung, zum Verstehen dieser Lesung, die wie in diesen Tagen und Wochen ein Abschnitt aus dem Buch der Könige ist, den Ereignissen im Volk Gottes nach den großen Königen David, Saul, Salomo, das Land, die Stämme zerfallen, spalten sich in Nord- und Südreich, werden in Kriege verstrickt untereinander und gegen die Mächte, die Reiche, die außerhalb des Volkes an Israel angrenzen. All diese Berichte des Krieges, der Zerstörung, der Gewalttaten, sie können uns erschrecken, sind aber so tagesaktuell wie die Ereignisse der Kriege in unserer Zeit. Ein Satz aber ragt heraus aus dem Herzen Gottes, der auch unsere Antwort sein wird. Im Land aber, im verheißenen Land, Gott, das seinem Volk das Land verheißen hat, ließ er arme Leute zurück, einige arme Leute als Wein- und Ackerbauern blieben zurück im Land. Mit diesen Armen dürfen wir uns verbinden und Gott wendet sich uns und allen Menschen in ihrer Armut zu. Der Kehrvers bei 74, 1.

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Euch aus dem Heiligen Evangelium nach Matthäus. Als Jesus von dem Berg herabstieg, folgten ihm viele Menschen nach. Und siehe, da kam ein Aussätziger, fiel vor ihm nieder und sagte: Herr, wenn du willst, kannst du mich reinmachen. Jesus streckte die Hand aus, berührte ihn und sagte: Ich will, werde rein. Im gleichen Augenblick wurde der Aussätzige rein. Jesus aber sagte zu ihm: Nimm dich in Acht, erzähl niemandem davon, sondern geh, zeig dich dem Priester und bring das Opfer dar, das Mose angeordnet hat, ihnen zum Zeugnis. Evangelium unseres Herrn Jesus.

Liebe Schwestern und Brüder, das heutige Evangelium schließt sich unmittelbar an die erste große Rede Jesu, die im Matthäusevangelium zusammengestellt ist, an. Die erste große Rede, die Seligpreisungen, als eine Rede der fünf, mit denen das Wort des Herrn im Matthäusevangelium verkündet wird. Die Seligkeit Gottes, Gottes Heil, preist Jesus, in ihm offenbart sich das Licht und das Heil Gottes, und er zieht uns, er will uns hineinziehen in sein Licht, in sein Heil, in seine Liebe. Als Jesus die Rede beendet hatte, steigt er vom Berg herab und es begegnet ihm ein Aussätziger. Ein Mensch, der im doppelten Sinne arm ist, leidet, in Not ist. Im Sinne, wie in der Lesung es angeklungen ist, dass im Land Gott nur arme Leute zurückgelassen hat. Diese sind verblieben, diese sind die Hoffnung. Die Mächtigen, die Könige, die Soldaten, sie sind verschleppt, sie sind zerstreut, sie sind getötet. Aber einige Arme sind zurückgeblieben. Und dieser arme Aussätzige, er begegnet Jesus, der Herr begegnet ihm nach seiner großen Rede der Seligpreisungen. Selig, die arm sind vor Gott. Dieser Arme ist aussätzig. Das bedeutet nicht nur eine schwere ansteckende Krankheit. Es bedeutet eine zweite Not, ein zweites Leid. Er muss allein leben. Er darf nicht mehr zur Gemeinschaft gehören. Niemand nimmt ihn in den Arm, niemand berührt ihn. Er ist ausgeschlossen, ausgegrenzt, gemobbt, ausgewiesen, abgewiesen. Während der Corona-Pandemie haben wir selbst erlebt, was Isolation bedeutet. Ausgegrenzt zu werden. Kranke lagen allein im Krankenhaus. Bewohner von Pflegeheimen konnten ihre Angehörigen oft nur durch eine Fensterscheibe sehen. Familien mussten Abstand halten. Damals haben wir gemerkt, nicht nur eine Krankheit macht Menschen zu schaffen. Genauso tut Einsamkeit weh, ist dies eine große Not, eine Armut, ein Schmerz, ein Leid. Doch dieser Aussätzige, dieser Arme steht im Mittelpunkt des Evangeliums. Er glaubt, dass Gott ihm helfen kann. Er geht nicht nur mit seinen Füßen auf Jesus zu, sondern mit seinem ganzen Vertrauen. Er sagt einen einzigen Satz: Herr, wenn du willst, kannst du mich reinmachen. Er fordert nichts. Er macht Jesus keine Vorschriften. Er vertraut ihm sein ganzes Leben, sein Heil, sein Reinsein, sein Gutsein an. Und Jesus tut etwas, womit niemand rechnet.
Er streckt seine Hand aus und berührt den Aussätzigen. Das ist doch verboten. Der ist doch ansteckend. Das darf man doch nicht tun. Das Wunder beginnt schon vor der Heilung des Aussätzigen. Das Wunder, dass der Aussätzige sich traut, Jesus vertraut. Und dann geschieht noch etwas Größeres als die leibliche Heilung. Der Herr geht auf den Aussätzigen zu und berührt ihn. Diesen Menschen, den sonst niemand anfassen wollte, Jesus schenkt ihm nicht nur Gesundheit, er schenkt ihm seine Nähe. Er schenkt ihm Gemeinschaft mit ihm. Er gibt ihm seine Würde zurück. Er macht sich eins mit ihm.

keine Heiligen, keine Helden im Rampenlicht. Gott schenkt Heiligkeit nicht zuerst in spektakulären Taten, sondern im ganz normalen Alltag. Dort, wo Menschen füreinander da sind, Verantwortung übernehmen und einander mit Liebe, mit Respekt, mit Wohlwollen, mit Güte, mit Aufmerksamkeit begegnen. Das größte Wunder ist deshalb nicht, dass alle über die leibliche Heilung reden. Das größte Wunder ist, dass der Geheilte wieder nach Hause gehen kann, dass er wieder mit seiner Familie leben kann, dass er in seiner Gemeinde beten kann, dass er einfach wieder dazugehört. Geh und zeig dich den Priestern. Geh und lebe in der Gemeinschaft der Gemeinde. Das Vertrauen dieses Aussätzigen, das Wunder, das ihm schon vor seiner Heilung geschenkt wurde, drückt der selige Rupert Mayer so aus, der Ähnliches erlebt hat. Weil der selige Rupert Mayer sich dem Predigtverbot der Nationalsozialisten nicht beugte, wurde er im Kloster Ettal interniert, ausgeschlossen, kaltgestellt, abgeschoben, eingesperrt. Rupert Mayer war nicht wegen einer Krankheit isoliert, wie der Aussätzige im Evangelium, aber auch er war von seiner Gemeinde getrennt, von seiner Familie. Er durfte nicht mehr frei unter den Menschen wirken. Trotzdem verlor Rupert Mayer sein Vertrauen auf Gott nicht. Im Gegenteil, gerade in dieser schweren Zeit wurde sein Vertrauen noch stärker. Er fragte nicht, warum gerade ich? Er betete, Herr, wie du willst, soll mir geschehen. Das ist kein Jammern und kein Klagen. Das ist tiefstes Vertrauen. Der Glaube, dass Gott gerade dann bei mir ist, wenn ich Leid, Einsamkeit oder Ohnmacht erlebe. Ein solches Vertrauen möchte Gott auch uns schenken. Nicht jeder von uns erlebt eine Krankheit wie der Aussätzige. Nicht jeder muss Isolation erfahren wie in der Corona-Zeit oder eingesperrt sein wie Rupert Mayer. Aber jeder kennt Zeiten der Einsamkeit, der Unsicherheit oder der Angst. Jeder kennt Momente, in denen das Leben anders läuft, als wir es geplant haben. Dann lädt uns der Aussätzige ein, mit seinen Worten zu beten. Herr, wenn du willst. Rupert Mayer hat dieses Vertrauen in ein Gebet gefasst, das bis heute vielen Kraft gibt. Herr, wie du willst, soll mir geschehen. Und wie du willst, so will ich gehen. Hilf deinen Willen nur verstehen. Herr, wann du willst, dann ist es Zeit. Und wann du willst, bin ich bereit. Heute und in alle Ewigkeit. Herr, was du willst, das nehme ich hin. Und was du willst, ist mir Gewinn. Genug, dass ich dein Eigen bin. Herr, weil du's willst, drum ist es gut. Und weil du's willst, drum hab ich Mut. Mein Herz in deinen Händen ruht. Amen.

0: Lasst uns das Fürbittgebet beten.
1: Wir beten zu Jesus Christus, der sich der Not der Menschen annimmt. Hilf deiner Kirche, den Menschen die Botschaft von den heilenden Nähe Gottes glaubwürdig zu verkünden. Wir bitten dich, stärke alle, die sich im Gesundheitswesen, in Pflegeberufen und der Betreuung Hilfsbedürftiger für andere einsetzen. Wir bitten dich, erhöre uns. Gib den Kranken Kraft, ihr Leiden anzunehmen und aus der Botschaft vom Kreuz Hoffnung zu schöpfen.
2: Wir bitten dich, erhöre uns.
1: Reinige uns von unserer Schuld und lass uns mit reinem Herzen dir und unseren Nächsten dienen. Reich auf, die uns in der Hoffnung auf das ewige Leben vorausgegangen sind. Barmherziger Gott, durch das Leiden deines Sohnes hast du der Welt das Heil geschenkt. Schau auf seine Hingabe und erhöre unser Bitten durch ihn, Christus, unseren Herrn. Amen.
0: Zum Bereiten der Gaben bei 414 die dritte Strophe.

0: Betet, Schwestern und Brüder, dass mein und euer Opfer, diese Feier der Heiligen Messe, Gott, unserem Vater, gefalle. Amen. Herr, gib, dass wir das Geheimnis des Altares ehrfürchtig feiern. Denn so oft wir die Gedächtnisfeier dieses Opfers begehen, vollzieht sich an uns das Werk der Erlösung. Darum bitten wir durch Christus, unseren Herrn.
1: Amen.
0: Der Herr sei mit euch.
1: Und mit deinem Geist.
0: Erhebet die Herzen.
1: Wir haben sie teilen.
0: Lasset uns danken dem Herrn, unserem Gott.
1: Das ist würdig.
0: In Wahrheit ist es würdig und recht, dir, allmächtiger Vater, zu danken und deine Größe zu preisen. Du bedarfst nicht unseres Lobes, es ist ein Geschenk deiner Gnade, dass wir dir danken. Du schenkst uns Vertrauen und Glauben. Unser Lobpreis kann deine Größe nicht mehren, doch uns bringt er Segen und Heil. Durch deinen Sohn, unseren Herrn Jesus Christus, durch ihn rühmen wir jetzt und in Ewigkeit dein Erbarmen und singen mit den Chören der Engel das Lob deiner Herrlichkeit. 196.

0: Ja, du bist heilig, großer Gott, und alle deine Werke verkünden dein Lob. Denn durch deinen Sohn, unseren Herrn Jesus Christus, und in der Kraft des Heiligen Geistes erfüllst du die ganze Schöpfung mit Leben und Gnade. Bis ans Ende der Zeiten versammelst du dir ein Volk, damit deinem Namen das reine Opfer dargebracht werde, vom Aufgang der Sonne bis zum Untergang. Darum bitten wir dich, allmächtiger Gott, heilige unsere Gaben durch deinen Geist, damit sie uns werden Leib und Blut deines Sohnes, unseres Herrn Jesus Christus, der uns aufgetragen hat, dieses Geheimnis zu feiern. Denn in der Nacht, da verraten wurde, nahm er das Brot und sagte Dank, brach es, reichte es seinen Jüngern und sprach: Nehmet und esset alle davon, das ist mein Leib, der für euch hingegeben wird. Ebenso nahm der Herr nach dem Mahl den Kelch, dankte wiederum, reichte ihn seinen Jüngern und sprach: Nehmet und trinket alle daraus, das ist der Kelch des neuen und ewigen Bundes, mein Blut, das für euch und für alle vergossen wird, zur Vergebung der Sünden. Tut dies zu meinem Gedächtnis. Geheimnis des Glaubens.
1: Deinen Tod, o Herr, verkünden wir, und deine Auferstehung preisen wir, bis du kommst in Heiligkeit.
0: Darum, gütiger Vater, feiern wir das Gedächtnis deines Sohnes. Wir verkünden sein heilbringendes Leiden, seine glorreiche Auferstehung und Himmelfahrt und erwarten seine Wiederkunft. So bringen wir dir mit Lob und Dank dieses heilige und lebendige Opfer dar. Schau gütig auf die Gabe deiner Kirche, denn sie stellt dir das Lamm vor Augen, das geopfert wurde und uns nach deinem Willen mit dir versöhnt hat. Stärke uns durch den Leib und das Blut deines Sohnes und erfülle uns mit seinem Heiligen Geist, damit wir ein Leib und ein Geist werden in Christus.
2: Er mache uns auf immer zu einer Gabe, die dir wohlgefällt, damit wir das verheißene Erbe erlangen mit deinen Auserwählten, mit der seligen Jungfrau und Gottesmutter Maria, mit ihrem Bräutigam, dem heiligen Josef, mit deinen Aposteln und Märtyrern, mit dem heiligen José María Escrivá und mit allen Heiligen, auf deren Fürsprache wir vertrauen. Barmherziger Gott, wir bitten dich, dieses Opfer unserer Versöhnung bringe der ganzen Welt Frieden und Heil. Beschütze deine Kirche auf ihrem Weg durch die Zeit und stärke sie im Glauben und in der Liebe. Deinen Diener, unserem Papst Leo, unseren Bischof Stefan und die Gemeinschaft der Bischöfe, unsere Priester und Diakone, alle, die zum Dienst in der Kirche bestellt sind, und das ganze Volk deiner Erlösten. Erhöre, gütiger Vater, die Gebete der hier versammelten Gemeinde und führe zu dir auch all deine Söhne und Töchter, die noch fern sind von dir. Erbarme dich unserer verstorbenen Brüder und Schwestern und aller, die in deiner Gnade aus dieser Welt geschieden sind. Nimm sie auf in deine Herrlichkeit und mit ihnen lass auch uns, wie du verheißen hast, zu Tische sitzen in deinem Reich. Darum bitten wir dich durch unseren Herrn Jesus Christus, denn durch ihn schenkst der Welt alle guten Gaben.
0: Durch ihn und mit ihm und in ihm ist dir, Gott, allmächtiger Vater, in der Einheit des Heiligen Geistes, alle Herrlichkeit und Ehre, jetzt und in Ewigkeit. Wir haben den Geist empfangen, der uns zu Kindern Gottes macht. Uns wurde der Glaube, das Vertrauen in der Taufe geschenkt. Lasst uns voll Glauben sprechen. Vater unser im Himmel, geheiligt werde dein Name, dein Reich, dein Wille geschehe. sondern erlöse uns, Gott, unser Vater, von allem Bösen und gib Frieden in unseren Tagen. Komm uns zu Hilfe mit deinem Erbarmen und bewahre uns vor Verwirrung und Sünde, damit wir voll Zuversicht das Kommen unseres Erlösers, Jesus Christus, erwarten.
2: Denn dein ist das Reich und die Kraft und die Herrlichkeit in Ewigkeit.
0: Und siehe, ein Aussätziger kam zu Jesus, fiel vor ihm nieder und sagte: Herr, wenn du willst, kannst du mich reinmachen? Und Jesus streckte die Hand aus, berührte ihn und sagte: Ich will es. Deshalb bitten wir, Herr Jesus Christus, schau nicht auf unsere Sünden, sondern auf den Glauben deiner Kirche und schenke ihr nach deinem Willen Einheit und Frieden. Der Friede des Herrn sei allezeit mit euch.
2: Und mit deinem Geist.
0: Geben wir einander oder zeigen uns ein Zeichen dieses Friedens in der Gemeinschaft des Glaubens.
3: Der Friede sei mit
2: euch. Und mit deinem Geist.
3: Pax in Kram.
0: Zum Brechen der Gestalt des Brotes beten wir: Lamm Gottes,
2: du nimmst hinweg die Sünde der Welt, erbarme dich unser. Lamm Gottes, du nimmst hinweg die Sünde der Welt, erbarme dich unser. Lamm Gottes, du nimmst hinweg die Sünde der Welt, gib uns Heil.
0: Sehen wir im Zeichen und in der Gestalt des gebrochenen Brotes Christus, das Lamm Gottes, das hinwegnimmt die Sünde der Welt.
2: Herr, ich bin nicht würdig, dass du ein Gesicht in meinem Leib, aber sprich nur ein Wort, so wird meine Seele gesund.
0: Der Ruf zur heiligen Kommunion, die vierte Strophe bei 414. Du bist in allem tief verborgen.

Lasst uns beten. Gütiger Gott, bewahre dem Volk der Erlösten deine Liebe und Treue. Das Leiden deines Sohnes hat uns gerettet. Sein Geist, der von dir ausgeht, führe uns den rechten Weg. Darum bitten wir durch Christus, unseren Herrn. Der Herr sei mit euch. Gott, der allmächtige Vater, segne euch und alle, die uns anempfohlen sind. Er schenke gedeihliches Wetter, erhalte Blitz, Hagel und jedes Unheil von uns fern. Er segne die Felder, die Gärten und den Wald. Er schenke uns die Früchte der Erde. Er begleite unsere Arbeit, damit wir in Dankbarkeit und Freude empfangen, was durch die Kräfte der Natur und die Mühe des Menschen gewachsen ist. Und der Segen des allmächtigen Gottes, des Vaters und des Sohnes und des Heiligen Geistes komme über euch und unser Land, über eure Arbeit und die Früchte der Erde und bleibe bei uns alle Zeit. Geht hin in Frieden. Zum Lob der Mutter Gottes, die zweite Strophe bei 521. Maria, dein Herz war der Liebe des Höchsten geweiht.

Das war die Heilige Messe aus der Wallfahrtskirche zur Mutter mit dem gütigen Herzen in Waghäusel im Erzbistum Freiburg. Zelebrant war Pater Christoph. 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Es ist 9:52 Uhr.

0: Es ist 9.54 Uhr, hier ist Radio Horeb, Ihre christliche Stimme in Deutschland. Mein Name ist Bernadette Zeise-Bauer und ich darf Sie heute Vormittag durch unser Programm begleiten. In der Lebenshilfe, jetzt um 10 Uhr, heißt unser Thema Tabak, Shisha, Cannabis, warum wir die Finger davon lassen sollten. Auch wenn Cannabis inzwischen erlaubt ist, Haschen hat gesundheitliche Folgen. Genauso wie die Shisha-Wasserpfeife und der herkömmliche Tabak. In der Lebenshilfe erklären der Lungenfacharzt Dr. Michael Bartschok und die Atemtherapeutin Susanne Menrath-Bartschok, was beim Rauchen mit unserer Lunge passiert und wie man sich den Konsum der schädlichen Genussdrogen wieder abgewöhnen kann. Unser neuer Roman in der Sendereihe Erzählung trägt den Titel »Quelle der Hoffnung«. Eine junge Frau begegnet Maria um 11.15 Uhr. Und den Angelus um 12 Uhr betet mit uns unser Programmdirektor Pfarrer Richard Kocher in Balderschwang. Er hält auch die Mittagsansprache und spendet uns seinen priesterlichen Segen.
1: Doris Deschner aus der Nähe von Stuttgart.
2: Ich möchte Jesus aus tiefstem Herzen danken, dass er mich versorgt oder versorgt hat, wo alles andere versagt hat. Mein Mann hat mich verlassen. Ich habe die Arbeit nach einigen Jahren aufgegeben und die Gesundheit hat mich auch verlassen. Und ich habe 3,5 Jahre gewartet, bis mir die unbefristete Erwerbsminderungsrente genehmigt wurde. Ich war 10 Jahre alleinerziehend und habe solche Existenzängste dann gehabt, wo ich die Arbeit und die Gesundheit verloren habe. Und ich habe nur auf Jesus gesetzt und ich habe dann gelernt, in der Zeit, wo ich im Ungewissen war, mich an ihm zu erfreuen. Ich habe gespendet, was mir möglich war. Ich habe gelernt, dass die Freiheit und die Freude gar nicht davon abhängt, wie es bei mir weitergeht, weil unser Ziel ist sowieso im Himmel. Und ich habe gemerkt, wie ich mich gar nicht mehr mit Gedanken beschäftige, ob ich jemals eine gesicherte Existenz haben werde. Ich habe mich einfach an ihm gefreut, an der Schöpfung. Nur Horeb und sie habe ich erst vor einigen Wochen entdeckt. Ein Daumen, ein Like, ein Kommentar, das würde so viel weiterhelfen, weil man kann auch missionieren, wenn man zu Hause chronisch krank ist. Aber man muss es auch wirklich konsequent jeden Tag tun.

0: Hier ist die Lebenshilfe bei Radio Horeb aus unserem Studio in Ravensburg. Begrüßt Sie ganz herzlich Bodo Klose. Na, schon mal einen Joint geraucht? In Deutschland hat das, Schätzungen zufolge, jeder Dritte in seinem Leben schon einmal gemacht. Und was suchen die Menschen, wenn sie so Haschisch oder Marihuana rauchen? Gesucht wird dabei die entspannende und beruhigende Wirkung des Stoffes THC, ein Stoff, der das zentrale Nervensystem des Menschen beeinflusst. Geraucht oder gekifft wird dabei die Hanfpflanze Cannabis, und dann eben in Form von Marihuana oder Haschisch. Beim Rauchen vom Tabak ist heute eigentlich jedem klar, dass das gesundheitliche Schäden mit sich bringt, aber das Kiffen? Hier sind mögliche gesundheitliche Schäden noch nicht so bekannt oder nicht so bewusst. Gesundheitliche Hauptrisiken umfassen Cannabis-induzierte Psychosen, Atemwegsschäden, Herz-Kreislauf-Probleme, kognitive Einschränkungen und natürlich auch Notfälle durch akute Vergiftungen, wenn man einfach zu viel zu sich genommen hat. Wir haben heute zwei Spezialisten zu Gast, mit denen wir auf die Auswirkungen des Rauchens, insbesondere auf die Atemwege schauen, aber sicher auch auf die anderen Bereiche können wir auch zum Sprechen kommen. Der eine ist Dr. Michael Bartschok, er ist Lungenfacharzt am Lungenzentrum in Ulm. Genauer vorgestellt ist der Pneumologe, Internist, Schlafmediziner, Allergologe und Umweltmediziner. Er ist sicher heute unser Mann fürs Medizinische und er ist hier bei mir im Studio, direkt mit mir zusammen sitzen wir hier. Grüß Gott, Dr. Bartschok.
1: Grüß Gott.
0: Und mit dabei ist auch seine Frau, Susanne Menrath-Bartschok. Sie ist Atempädagogin, Gesundheitsberaterin, Stressmanagerin und im Lungenzentrum Ulm für die Raucherentwöhnung zuständig. Grüß Gott, Frau Menrath-Bartschok.
2: Grüß Gott an alle.
0: Schön, dass Sie da sind und dass wir uns diese Stunde geben können, wo wir Menschen helfen wollen. Da entweder Betroffene, weil sind ja in der Regel eher Jüngere, die jetzt auch im Thema Cannabis oder Shisha betroffen sind, aber natürlich zu den Jüngeren gehören immer auch oft die Eltern oder die Leute, die vielleicht auch für sie zuständig sind oder sich um sich Sorgen machen. Insofern ist das eine Sendung für alle heute Morgen. Und wir sprechen also über das Thema Tabak, Shisha, Cannabis, warum wir besser die Finger davon lassen sollten. Seit 1. April 2024, also gut 2 Jahren, ist Cannabis in Deutschland, der Konsum von Cannabis, legalisiert. Bestimmte Grenzen sind natürlich schon vorgegeben, aber es ist legalisiert. Herr Bartschok, was hat sich denn seither verändert? Ist das, was ist aus Ihrer Sicht, hat es gebracht?
1: Also wir müssen, glaube ich, zwischen zwei verschiedenen Formen der Cannabis-Einnahme unterscheiden. Wir wissen schon lange, dass Cannabis zum Beispiel bei chronischen Schmerzzuständen eine wertvolle Behandlungshilfe sein kann. Cannabis gehört zu den Opioiden. Wir haben in unserem Gehirn Zellen, die bei großem Stress, bei großen Schmerzen das Schmerzempfinden sozusagen ausschalten. Die kann man von außen auch füttern oder von außen beeinflussen, indem man zum Beispiel, altbekanntes Morphium oder Opium oder ähnliche Substanzen verwendet. Das ist heute in der Medizin nicht mehr so üblich. Man versucht, Substanzen mit weniger Problemen zu nehmen. Und eine mögliche ist zum Beispiel Cannabis. Und wenn man das nimmt, weil man Rheuma hat oder chronische Gelenkprobleme, dann ist das auch in Ordnung. Was sich geändert hat, seit Herr Lauterbach vor 2 Jahren den Cannabiskonsum auch so in Clubs und in Plantagen auf dem Dorf freigegeben hat, ist, dass viele, gerade jüngere Menschen meinen, ja, also Rauchen ist sozusagen, ist zwar nicht verboten, aber ist ein Gesundheitsproblem, das wissen ja alle. Aber wenn der Gesundheitsminister Cannabis freigibt zum Konsum, ja gut, da kann es ja nichts Schlimmes sein. Und leider ist das aber nicht richtig, sondern gerade wenn man Cannabis raucht und nicht eben in Tablettenform medizinisch zu sich nimmt, dann hat es eben enorme Nebenwirkungen. Es ist schon mal einfach eine Pflanze, so wie Tabak. Und wenn ich Pflanzenbestandteile oder Blüten bei der Cannabisblüte verbrenne, verschwele und einatme, dann hat es auf jeden Fall schon mal erhebliche schädliche Folgen, zum Beispiel für die Lunge. Und es hat natürlich, wenn ich regelmäßig und vielleicht auch in immer höheren Mengen Cannabis rauche, dann auch eine ganze Reihe weiterer Nebenwirkungen. Sie haben schon erwähnt, Psychosen, Abhängigkeit, dass man abstürzt, wenn der Cannabis-Spiegel sozusagen sinkt. Und das sind natürlich dann auch Veränderungen, die auf das Leben von Menschen dramatischen Einfluss nehmen. Deswegen sehen wir diese Entwicklung mit großer Sorge.
0: Ich habe auch mal nochmal nachgeschaut. Also der Anstieg der gerade von Cannabis in Deutschland war es auch zu illegaler Zeit noch, als es nicht erlaubt war, relativ rasant, also so das Doppelte in 10 Jahren. Aber seit der Legalisierung ist der normale Nutzen von Cannabis eher stagniert. Also es hat jetzt in keine Richtung was gebracht. Also weder die Befürchtungen, dass der jetzt explodiert in die Richtung, das haben viele gesagt, es ist nicht passiert, aber auch die Hanfindustrie hat sich ja erhofft, dass jetzt ein großer, dass es noch viel mehr konsumiert wird. Das ist wohl nicht passiert.
1: Ja, aber wir haben einfach das Problem, dass in vielen Kommunen sozusagen die Einrichtung von solchen Farmen behindert wird. Ja, dass eigentlich noch gar nicht viele Clubs existieren. Und das Problem ist für mich auch nicht sozusagen die Menge. Das Problem ist für mich die Bewusstseinshaltung, dass ich sage, vorher war es halt verboten und war eine Droge und jetzt ist es irgendwie gesund und normal. Und das ist das, was mir Sorgen macht.
0: Okay. Frau Menrath-Bartschok, Sie sind ja für die Raucherentwöhnung, so nennen Sie das im Lungenzentrum Ulm, zuständig. Kommen da jetzt auch junge Leute, die auch sagen, ich möchte von dem Stoff wieder wegkommen?
2: Natürlich, natürlich. Also jeder, der merkt, dass er ein Abhängigkeitspotenzial entwickelt und die Droge sozusagen braucht und sich dessen bewusst wird, würde wahrscheinlich gerne davon loskommen. Und dann kommen auch alte Altersgruppen letztendlich. Und das Entscheidende wäre, man lernt ja irgendwann, wenn man konsumiert, dass man es in bestimmten Situationen konsumiert. Und wenn man es als Entspannung konsumiert, nimmt man seinem Körper ja irgendwann auch die Möglichkeit, selber ohne Hilfsmittel entspannen zu können. Das finde ich eigentlich ganz, ganz arg. Und letztendlich macht die Abhängigkeit einen ja sehr unfrei. Also ich habe ja nicht immer mein Suchtmittel zur Hand und nicht immer kann ich Cannabis ungeniert rauchen. Also muss ich doch auch mir Handwerkszeug aneignen, damit mein Körper wieder lernt oder wieder weiß, wie er in Entspannung kommt. Mhm. Zum Beispiel, also wenn man es aus Stressgründen konsumiert.
0: Ja, ich habe sie ja bewusst auch als Stressmanagerin vorgestellt. Also man versteht schon, dass jemand sagt, okay, ich rauche jetzt so ein Ding, damit ich eben entspannter bin, ruhiger werde, weil es diese Opioide oder diese Stoffe sind, dieses THC, was das auch bewirkt. Aber in Deutschland sind es etwa 10%, knapp 10% der 18- bis 25-Jährigen, die Cannabis immer mal wieder nehmen, ja. Und bei der Hälfte, etwa bei 5%, würde man sagen, die haben da schon so eine Abhängigkeit entwickelt. Ist also gar nicht so wenig. Das ist es auf Cannabis bezogen. Bei Shisha weiß ich es nicht. Beim Rauchen ist, denke ich, noch ein bisschen höher. Also wir sprechen ja generell über diese Bereiche zusammen, dass wir gucken, wie kann man Menschen da helfen. Vielleicht gerade, wenn wir das noch ausführen, Frau Menrath-Bartschok, mit dem Stress abbauen. Was würden Sie da jemandem sagen als Ersatz, wenn man jetzt quasi, wie gehen Sie da vor? Sagen, okay.
2: Das ist immer ein sehr individueller Weg. Also jeder Mensch ist ja so individuell gestrickt. Und wenn jemand über Musik hören in Entspannung kommt, ist das eine ganz wunderbare Möglichkeit. Wenn jemand über Bewegung sein Stresslevel handeln kann, ist das auch eine ganz wunderbare Möglichkeit. Dann gibt's autogenes Training, progressive Muskelrelaxation. Es gibt eine ganze Reihe wunderbarer Mittel und Methoden, wie man den Stresshaushalt und Stresslevel senken kann. Und für mich als Atemtherapeutin ist immer das einfachste Mittel natürlich eine entspannende Atemübung und da in allererster Linie den Fokus auf die Ausatemphase zu lenken. Also langsam und man sagt da immer gerne ein bisschen gebremst, ausatmen, als ob man eine Kerze nicht auspustet, sondern leicht in Bewegung bringen will. Man kann sich auch vorstellen, man macht Seifenblasen in die Luft, also ein ganz langsames Ausatmen und dann wieder den Einatmen über die Nase einströmen lassen. Und dann wird sich irgendwann der Atemrhythmus etwas verlangsamen und das hat wiederum eine sehr, sehr entspannende Wirkung auf dieses Nervensystem.
1: Die Rückwirkung auch gerade auf diese Rezeptoren und beruhigt. Ja, besser, viel besser als irgendwelche Suchtmittel.
0: Ja, Herr Bartschok, vielleicht können Sie das nochmal auch ausführen. Was genau geschieht, gerade auch medizinisch im Körper, wenn man solche Genussmittel zu sich nimmt? Was genau bewirkt es?
1: Wie kann man das fassen? Genussmittel wie Cannabis, aber auch wie das Nikotin. Nikotin ist ja genauso ein Suchtmittel. Diese Mittel fluten, gerade wenn man raucht, deswegen werden sie auch gerne geraucht, fluten die sehr schnell an, über die Mundschleimhaut. In dem Moment, wo ich rauche, kommen die schon im Gehirn sozusagen an und gehen an diese sogenannten Opioidrezeptoren, an diese Beruhigungs- und Schmerzlinderungsrezeptoren und bedienen die. Ja, das heißt, ich fühle mich momentan besser, ich habe vielleicht sogar das Gefühl, ich bin besser konzentriert oder. Und solange ich dann das zuführe, Nikotin oder eben Cannabis oder Opioide, geht's mir gut. Aber in dem Moment, wo ich aufhöre damit, ja, verschwinden die und dann kommt das Defizit zum Normalen sozusagen stärker heraus als normal. Das heißt, das Verlangen, jetzt aber doch die nächste Zigarette zu rauchen oder den nächsten Joint, wird immer stärker. Und das ist dosisabhängig. Je mehr ich mich hinein begebe, desto mehr schlägt sozusagen die Sucht dann aus. Es geht mir zwar momentan besser, aber es geht mir kurze Zeit später halt wieder schlechter. Und das versucht natürlich jemand, der diesen Effekt mal kennengelernt hat, versucht es halt zu vermeiden. Gegebenenfalls auch mit Ersatzdrogen, die legal sind. Man kann ja auch Alkohol trinken oder irgendwie versuchen, das zu verbessern. Aber damit kommen wir immer tiefer in das Suchtverhalten hinein.
0: Wir haben schon mal eine Sendung gemacht, eigentlich zu dem Thema, die hieß Schluss mit den Kippen. Ja. Tipps für ein rauchfreies Leben. Das war im Oktober letzten Jahres, Oktober 2025. Und die... das hat eigentlich gut funktioniert. Ja, also das war, da haben wir vor allem gesprochen, ja, wie kann man eigentlich vom Rauchen auch wegbleiben? Wie kann man das schaffen? Heute wollen wir den Fokus mehr darauf legen, wie man auch wieder rauskommen kann. Ja, also wie man da, wie Schritte aus der Sucht aussehen können. Das ist also eine logische Folge. Wenn Sie also uns gerade hören und sagen, oh ja, das wäre spannend für mich, auch die erste Sendung zu hören, das war im Oktober 2025, eben auch mit meinen beiden Gästen heute. Das sind Susanne Menrath-Bartschok, sie ist Atemtherapeutin und Gesundheitsberaterin, und Dr. Michael Bartschok, er ist Lungenfacharzt und beide sind am Lungenzentrum in Ulm tätig. Und mit ihnen sprechen wir heute über das Thema Tabak, Shisha, Cannabis, warum wir besser die Finger davon lassen sollten. Schritte aus der Sucht, Dr. Bartschok.
1: Also, ich habe da übrigens eine ganze Reihe von Rückmeldungen auf diese damalige Sendung bekommen und wir haben das auch reflektiert untereinander und unser Sucht- oder Entsuchtungsprogramm entsprechend angepasst. Wir sehen immer mehr im Kontakt mit den Menschen, dass es einfach wichtig ist, planvoll vorzugehen, also wirklich einen Plan zu haben, wie man Schritt für Schritt herauskommt, und B, dass man auch lernt, dass man Rückfälle nicht als Versagen erlebt, sondern als, ja, ist es schiefgegangen? Warum ist es schiefgegangen? Was kann ich das nächste Mal besser machen, damit es besser läuft? Da ist übrigens eine Gruppensituation. Wir machen die Suchtbehandlung in der Praxis in der Gruppe sehr gut, weil viele andere Teilnehmer natürlich dann sich einschalten können und aus ihren Erfahrungen berichten können. Aber bleiben wir vielleicht zunächst einmal beim Plan. Das Erste ist, dass man also wirklich einen Plan fasst, also nicht nur sagt, ich will, sondern auch, ich habe einen Plan und ich beginne damit, und das ist der erste Punkt, zu einem festen Datum. Also nicht irgendwann, sondern zu einem festen Datum. Und der nächste Punkt wäre, dass man dann auch hergeht und seine Umgebung verändert. Also ich erlebe das oft, dass Menschen, wenn sie zum Beispiel im Krankenhaus sind, haben sie überhaupt kein Problem aufzuhören oder nicht zu rauchen. Aber wenn sie dann wieder am Arbeitsplatz sind und in der Rauchergruppe sind, und die sind in der Regel die netteren Leute und die lustigeren Leute, die stehen dann irgendwo und rauchen, und man soll aber jetzt nicht mehr dahin, sondern soll zu den langweiligen Nichtrauchern, dann ist das schon eine nächste Versuchung. Oder dass man sagt, ich höre auf, aber ich lasse mir noch eine Schachtel unterm Bett irgendwo liegen, für alle Fälle, wenn alles bricht, dass ich noch mal eine Zigarette habe. Ja, bitte nicht, weil damit ist der Rückfall sozusagen schon vorprogrammiert. Und, das hat Susanne schon herausgearbeitet, dass man dann tatsächlich auch einen Ersatz vorbereitet. Sie hat erwähnt, zum Beispiel eben Atemübungen, autogenes Training, Sport, Hände beschäftigen. Ja, es gibt so, wie heißen die, so komische Bälle, die man zusammendrücken kann, statt dass man halt die Zigarette in der Hand hat. Ja, die Zigarette in der Hand ist halt in manchen Situationen Stress lindernd, aber ich kann auch mit so einem Knautschball arbeiten. Also, dass man wirklich systematisch, vielleicht auch mit Hilfe von Leuten, die was davon verstehen, die Situation so verändert, dass es einem leichter fällt, auch wirklich aufzuhören. Oder siehst du das anders?
2: Also das kann ich alles nur unterstreichen, was du gesagt hast. Ganz, ganz wichtig aus meiner Sicht ist, dass jeder, der den Entschluss fasst, wirklich sich einen individuellen Plan macht. Es ist naiv zu sagen, jetzt ich höre jetzt einfach auf. Das funktioniert vielleicht für einen ganz kleinen Teil der Konsumierer, aber es macht Sinn, sich einen Plan zurechtzulegen. Raucherentwöhnung geht.
1: Du gibst denen ja einen richtigen Stundenplan auch mit oder Wochenplan.
2: Das ist ein Konzept, da trifft man sich über mehrere Wochen, ist in einer Gruppenkonstellation. Die Gruppe stützt sich selber total. Das ist wunderbar immer. Die freuen sich auch regelrecht auf das nächste Gruppentreffen. Und so ein Kurs ist immer strukturiert in drei Phasen eigentlich. Die erste Phase ist tatsächlich ein ganz absichtsloses Alltagsbeobachten. Also ich muss ja zuerst mal differenzieren, in welchen Situationen rauche ich, in welcher Stimmung. Habe ich schon eine Idee, ob ich eine Alternative entwickeln könnte? Also der erste Part ist immer ein ganz, und da verwende ich gern das Wort absichtslos, ein absichtsloses Beobachten des eigenen Alltags. Die zweite Phase wäre dann, ich gehe Richtung Veränderung. Da gehört dazu, dass man so ein Enddatum, Ausstiegsdatum festlegt, dass man festlegt, ob man ad hoc aufhört oder langsam reduziert und ob man zusätzliche Unterstützung braucht, medikamentös oder auch in anderer Form. Gibt ja alternative Geschichten, die man noch mit einbauen kann. Und die dritte Phase, und die ist eigentlich die längerfristigste, da geht es um Stabilisieren und Ausprobieren von neuem Verhalten, sprich ohne Suchtmittel, ob das jetzt die Zigarette ist oder das Cannabis oder, wenn man es auf andere Süchte überträgt, das andere Suchtmittel.
0: Okay, vielen Dank für diese Tipps, die schon ganz konkret sind, aus der Erfahrung gesprochen, im konkreten Anwenden mit Leuten, die betroffen sind. Wir sind hier bei der Lebenshilfe bei Radio Horeb. Heute ist unser Thema Tabak, Shisha, Cannabis. Warum wir besser die Finger davon lassen sollten. Meine Gäste sind Dr. Michael Bartschok und seine Frau Susanne Menrath-Bartschok. Und sie stehen Ihnen jetzt auch zur Verfügung für Ihre Fragen oder Dinge, die Sie jetzt gerade bewegen, wenn Sie uns zuhören. Sie können jetzt bei uns anrufen. Ich gebe mal die Telefonnummer durch für diese Sendung. Das ist die 089 517-008-008. Rufen Sie gleich an. Wir nutzen die Zeit. Wir haben Zeit bis kurz nach 11 oder bis 11 etwa auch für die Höreranrufe. Nutzen Sie diese Zeit. 089-517-008-008. Was sind Ihre Fragen zum Thema Tabak, Shisha, Cannabis? Warum wir besser die Finger davon lassen sollten? Vielleicht sind Sie selber betroffen oder kennen jemanden, der betroffen ist und Ihnen brennt eine Frage auf den Nägeln. Dann rufen Sie uns an, greifen Sie zum Hörer. Und ich sage noch einmal die Telefonnummer, auch wenn Sie außerhalb von Deutschland anrufen, gerne können Sie anwählen, die 0049 oder plus 49, je nachdem, wie das bei Ihnen geschaltet ist, dann die 89 517 008 008, die Lebenshilfe bei Radio Horeb. Wir freuen uns auf Ihren Anruf.

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Unser Thema heute in der Lebenshilfe: Tabak, Shisha, Cannabis. Warum wir besser die Finger davon lassen sollten. Ich bin Bodo Klose aus unserem Studio in Ravensburg. Und hier bei mir sind Susanne Remenert-Bartschok. Sie ist Atemtherapeutin und Gesundheitsberaterin. Und Dr. Michael Bartschok,

0: davon lassen. Also mein Mann ist schon ganz lange Raucher und jetzt hat er letztes Jahr den dritten Herzinfarkt gehabt und viele Wochen nicht geraucht und irgendwann hat er angefangen wieder zu rauchen. Ach ja, nur ein oder zwei und ich habe keine Ahnung mehr, wie viel er jetzt raucht und er meint auch, er muss drin rauchen und erst habe ich ihn ganz liebevoll gebeten und angefleht und jetzt werde ich auch oft ärgerlich und er ist stur wie ein, keine Ahnung, ich weiß überhaupt nicht damit umzugehen und ja, das wollte ich mal fragen, ob Sie da eine Idee haben, wem, also weil mir macht das großen Kummer täglich echt.
1: Ja, leider zu Recht. Ihr Mann hat ja schon einige Probleme jetzt erfahren. Und zunächst einmal finde ich es toll, dass er aufgehört hat und dass es immerhin ja auch wohl ein paar Wochen geklappt hat. Und ich glaube, an diese Situation muss man anknüpfen. Man muss schauen, also ihn einmal bestärken. Du hast es doch schon mal eine Zeit lang geschafft. Gucken, was war jetzt der Punkt, wo es dann doch wieder gekippt ist. Und vielleicht kann man an diesem Punkt nochmal eine Weiche finden für einen neuen Anlauf, die Weiche diesmal an diesem Punkt ein bisschen anders stellen und dann nochmal erreichen, dass er erlebt, dass er aufhören kann und dass er ihn auch bestärken an jedem Tag, wo es aufhört, dass er Erfolg hat und dass er auf dem richtigen Weg ist. Oder wie siehst du das, Susanne?
2: Das sehe ich genauso. Oft, wenn man länger aufgehört hat, wird man ein bisschen nicht mehr ganz so achtsam sein in der, im eigenen Entschluss und dieser Gedanke, eine kann ich doch mal rauchen, jetzt habe ich es doch schon geschafft, eine, vielleicht kann ich auch eine zweite rauchen, ist ja gar nicht so schwer. Das sind Verführer und da ist man leider schnell wieder in dieser Rauchergeschichte drin. Das wirklich Wichtige wäre, sich darauf zu besinnen, dass man es schon geschafft hat und erneut versuchen, möglichst ohne Druck, wenn man sich selber oder von außen auch Druck kommt, dann erhöht es ja der eigene Stress und der eigene Druck mit dem Thema. Also für Sie als Ehefrau natürlich echt schwer anzugucken, aber es muss sein Thema sein. Also er muss selber aufhören wollen und sich auf den Weg machen. Und auf dem Weg war er ja schon. Und jetzt einfach nach diesem erneuten Umweg, also Teilnehmer von den Kurse mögen immer das Wort Rückfall gar nicht so sehr. Mhm. Eher so ein Umweg, dass man jetzt nochmal eine kleine Kurve gezogen hat. Also es wäre super toll, wenn er wieder auf seinen Weg zurückfindet und sich wirklich bestärken lässt von dem, dass er es ja geschafft hat. Und ganz wichtig finde ich immer, dass man nicht immer nur den Fokus lenkt auf das, was man verliert, wenn man nicht mehr raucht, sondern auf das, was man gewinnt. Also den Fokus auf Positiverlebnisse. Er wird vermutlich merken, dass er leichter atmen kann. Er wird merken, dass er vielleicht vom Herz her weniger Beschwerden hat. Dass der Blutdruck sich relativ schnell normalisiert. Also Fokus auf Positiverlebnisse wäre wunderbar. Ja. Und die Entscheidung wieder festigen und an der Motivation arbeiten.
0: Okay, dafür erstmal danke. Und dann habe ich noch eine Frage, die betrifft eigentlich eine Sendung, die schon mal vorher war mit euch beiden. Und da hatten Sie gesprochen von einem Gerät, also ein Nasenreinigungsgerät. Da hieß es irgendwie die Sendung, wie kriegt man besser Luft oder so ähnlich. Und ich habe dieses Wort mir nicht behalten, wie dieses Nasenreinigungsgerät heißt.
2: Also da gibt es ja mehrere Geräte. Eins wäre zum Reinigen eine Nasendusche, aber das meinen Sie vermutlich nicht. Okay. Und dann gibt es noch diese Geräte, die so kleine Vibrationen machen über den Atem. Und die sind alle zusammengefasst unter dem Begriff Flutter. Das kommt aus dem Englischen. Schreibt sich FLUTTER.
0: Moment, das, ich habe nur wieder das Deutsch geschrieben und da hat man nichts gefunden. F-L-U-U-T-T-E-R.

0: Theater.
1: Und vielleicht machen Sie vorher noch die zwei Buchstaben RC. Wenn Sie eingeben in Google oder so, RC minus und dann flattert, dann finden Sie es.
2: Genau.
1: Okay.
2: Also eine ganz praktische Frage. Danke für Ihren Anruf. Alles Gute für Sie und auch für Ihren Mann. Danke, dass Sie angerufen haben. Und wir machen jetzt aber weiter mit dem Thema Tabak, Shisha, Cannabis, warum wir besser die Finger davon lassen sollten. Eine Hörerin ruft uns von unterwegs, glaube ich, aus an. Frau Gulan, ich begrüße Sie.
3: Guten Morgen. Ja, grüß Gott zusammen. Ich wollte kurz Zeugnis geben über das, was ich mit Rauchen erlebt habe. Also ich war richtig abhängig, habe auch früher Cannabis geraucht. Und nach meiner Bekehrung habe ich dann gemerkt, ja, eigentlich ist das ja Sünde, was du da machst. Du schadest dir selber und verpulverst Geld für Dinge, die nicht gut sind. Und dann habe ich jeden Abend gebetet, lieber Jesus, hilf mir doch. Ich möchte aufhören, dass ich aufhöre zu rauchen. Und das ging eine ganze Weile so, jeden Abend dasselbe Gebet. Dann war es mir zu dumm. Dann habe ich gesagt, Jesus, weißt du was? Ich will gar nicht aufhören zu rauchen. Ich rauche so gerne. Schenk mir doch bitte den Willen. Und ja, kurze Zeit später saß ich dann da mit Zigarette, Kaffee, wollte mit einer Freundin ein Schwätzchen halten. Die war nicht da und dann saß ich da und habe überlegt. Und auf einmal kam in mir so eine Stimme, willst du rauchen? Und dann habe ich gesagt, nein. Und das war's. Also ich habe das wirklich erlebt, wie andere von der schweren Krankheit geheilt werden. Ne? Ich hatte keine Entzugserscheinung. Wenn ich das früher aus eigener Kraft probiert habe, dann hatte ich spätestens zum Mittagessen anstelle vom Hirn nur noch eine Zigarette im Kopf. So reduziert war ich. Und ich muss da einfach, also ich gebe da immer wieder und sehr gerne Zeugnis drüber, was Gott da für mich getan hat.
2: Frau Gulan, ganz herzlichen Dank für Ihr Zeugnis und ich gebe das mal an meine Experten hier weiter, die ja Mediziner sind und Atemtherapeuten, jetzt keine Theologen. Aber welche Rolle spielt sowas Spirituelles, also etwas Persönliches, wo man auch ins Gebet kommt, wo man diese Dimension hat, rein mal beim Menschen, also in der psychologischen Ebene, was hilft einem da, wenn man da so ein Draht entwickelt, zu sagen, ich bete, um dass ich davon wegkomme?
1: Also ich finde das eine ganz tolle Motivationshilfe, ja, sich auch spirituell auf so ein Thema einzulassen und dafür zu beten, dass man die Hilfe, Schutzengel oder ich bin ein großer Marienverehrer, bekommt bei diesem wichtigen Anliegen, das einen bewegt. Und dass man halt sich auch positiv orientiert, nicht die Angst sozusagen einen vor sich hertreibt, sondern dass ich ein positives, ein leuchtendes Ziel vor mir habe, das ich anstrebe. Ich fahre mehrfach in der Woche 30, 40 Minuten mit dem Auto in unser Schlaflabor in Blaubeuren und fahre dann durch das Blautal zwischen Ulm und Blaubeuren und bete, dass mir der Herrgott hilft, an diesem Tag den Menschen, denen ich begegne, positiv zu helfen, den Mitarbeitern positiv zu helfen. Und ich spüre jeden Tag, dass das gut ist, dass mir das gut tut. Und ja, natürlich können wir solche Hilfen nutzen und auch um die Kraft des Gebetes, um die positive Kraft des Gebetes bitten.
2: Und Frau Menrad-Bartschok, Sie haben ja schon gesagt, also Sie versuchen ja auch Ihre Menschen, die bei Ihnen in den Kursen sind, zu schulen, dass sie nicht aufs Negative schauen, sondern eben auf das Positive. Und das ist ja auch Beten, ist ja wirklich zu sagen, ich will den neuen Weg gehen, wie Frau Gulan das jetzt auch gesagt hat. Sie hat eine neue Dimension, auf die sie zusteht. Das ist eigentlich schon diese Richtung.
4: Wunderbar. Also es gibt Unterstützung und ist aber auch eine Form des Freigebens und Loslassens. Also man will ja was loslassen und man merkt, man ist sehr ambivalent. Einerseits will es rauchen, andererseits will man es aufgeben und holt sich auch diese Unterstützung von einer höheren Instanz, wie man es jetzt auch nennt. Also es hat wirklich was mit losgeben, loslassen und sich auch freigeben zu tun. Und es ist, ich möchte fast sagen, auch höchste Kunst. Und wenn es so wunderbar funktioniert, ganz arg klasse, kann man nur demütig Danke sagen.
2: Das ist jetzt also die Ebene auf der psychologischen Ebene. Frau Gulland, da würde ich gerade nochmal, also ich habe rausgehört, Sie merken, da war mehr im Spiel als nur Sie selber und Ihre eigene Psychologie, sondern in Ihrem Zeugnis habe ich rausgehört, dass Sie auch wirklich glauben, dass Gott das wirklich bewirkt hat.
3: Ja, absolut. Denn ich habe es ja früher aus eigener Kraft probiert und es hat nicht funktioniert. Also das war ein Geschenk. Das war einfach ein ganz, ganz großes Geschenk. Und wie Sie sagen, da kann man nur in großer Demut Dankeschön sagen. Und das mache ich jetzt damit auch nochmal und immer wieder.
2: Denn und wir bedanken uns bei Ihnen. Danke, genau, Frau Gulland. Genau. Wollen Sie noch? Genau? Okay? Passt?
3: Ja, das ist, ich meine, es ist einfach, seitdem bin ich 1000-mal gesünder geworden. Ja, es geht mir einfach viel, viel besser. Das hat mir gesundheitlich halt auch ganz viel gebracht. Ne? Mal ganz abgesehen von der psychologischen, psychischen Komponente, wenn man von was abhängig ist. Das ist ja auch kein schöner Zustand.
2: Mhm. Herzlichen Dank für den Anruf und für Ihr Zeugnis. Alles Gute und schönen Tag, Frau Gulland. Dankeschön.
3: Dankeschön für Sie auch.
2: Hier ist die Lebenshilfe bei Radio Horeb und wir haben heute das Thema Tabak, Shisha, Cannabis, warum wir besser die Finger davon lassen sollten. Ich bin Bodo Klose und bin im Gespräch mit Susanne Menrad-Bartschok. Sie ist Atemtherapeutin, Gesundheitsberaterin, Stressmanagerin und Dr. Michael Bartschok, Lungenfacharzt. Er ist auch Mediziner, Allergologe, aber heute speziell geht es ums Thema Rauchen, Atemwege freikriegen, aber es ist viel mehr, um was es geht. Und ich bin froh über das Zeugnis, das wir gerade gehört haben. Sie können bei uns anrufen, wenn Sie anrufen, da kommt erstmal so ein Datenschutz Hinweis, das müssen wir machen bei Leuten, die zum Beispiel zum ersten Mal bei uns anrufen. Sie bekommen dann eine Datenschutzinformation. Lassen Sie sich davon nicht abschrecken, bleiben Sie einfach dran und dann werden Sie zu meiner Kollegin im Studio München, zur Bernadette Zeisebauer, durchgestellt und dann können wir Sie dann auch in die Sendung reinnehmen. Ich sage nochmal die Telefonnummer 089 517 008 008. Ich begrüße aus Waldbröl Herrn Schulte. Grüß Gott, Herr Schulte.
0: Guten Tag. Ich habe ein Problem. Mein Sohn, der 21 Jahre alt ist, hat mit 16 etwa angefangen, mit Cannabis zu rauchen und hat nach der Schule auch mehrere Ausbildungen nicht lange durchgehalten, weil er sich lieber mit seinen Freunden traf, um zu rauchen, zu kiffen. Und tatsächlich ist er jetzt nach 5 Jahren etwas stabiler geworden. Er hat im Januar tatsächlich aufgehört mit Cannabiskiffen und nimmt jetzt aber dieses CBD-Gras zum Rauchen, um davon besser loszukommen. Ich weiß, dass das die gleiche Pflanze ist, aber eben nicht mehr dieses THC enthält. Und wollte mal nachfragen, das Problem ist, er schläft unglaublich viel im Moment und verpasst auch dadurch viele Stunden, die er sich eigentlich mal hinsetzen müsste für die Berufsschule und Berichtsheft und so Sachen. Ich wollte mal hören, gibt es da eine Alternative oder gibt es von da an einen Weg, den er vielleicht gehen könnte, um mal ganz von dieser Sache loszukommen? Denn er inhaliert das Ganze natürlich auch mit Tabak, was ja die meisten tun, ne? Das ist meine Frage.
1: Genau, ja. Ja, und damit haben wir natürlich schon ein Problem nochmal angesprochen, nämlich das Problem, dass die Kombination mit Tabak leider dann auch die Tabakfolgen, zum Beispiel an der Lunge, deutlich verschlechtern. Insofern hat er jetzt einen Weg gefunden, sozusagen einen Ersatzweg, aber noch keinen guten Ausweg, würde ich sagen. Und das haben Sie ja auch so bemerkt und deswegen auch Ihre Frage. Nun, zunächst einmal, ich bin ja auch Schlafmediziner, also wenn er lange schläft und gut schläft, keine Albträume hat, dann wäre das jetzt für mich zunächst einmal noch kein wirkliches Problem. Die meisten Menschen, die wirkliche Probleme und Abhängigkeiten haben, haben eher das Problem, dass sie sehr unruhig schlafen und nicht schlafen. Trotzdem wäre es ein guter Grund, man kann durch eine ganz einfache Untersuchung, wo er eine Nacht mal zu Hause ein Gerät bekommt, das seinen Schlaf begleitet und analysiert, könnte man mal gucken, was da passiert. Warum er so lange schläft, ist das Traumschlaf, ist das Sekundärschlaf, der nicht nötig ist. Und. Also bevor man da jetzt regulierend eingreift, würde ich erst mal gerne wissen, was da wirklich passiert. Und das ist eine ganz einfache Untersuchung, kann jeder Pneumologe machen, viele HNO-Ärzte, viele Neurologen. Und die Problematik, ja, mit diesem Ersatzstoff, den er da nimmt, da sind die Meinungen sehr geteilt. Ja, das ist nicht das Gleiche wie die massiv suchterzeugende Variante, aber es ist eben auch problematisch. Und im Übrigen ist es Abhängigkeit. Gut, die Abhängigkeit läuft dann vielleicht nicht so sehr über die Opioid-Sensoren, sondern halt als Abhängigkeit, ich brauche jetzt diesen Stoff, um meinen Alltag zu gestalten und dann noch zusätzlicher Tabak. Vielleicht wäre es ein besserer Weg. Sie haben ja geschildert, dass es schon viele Jahre so geht und dass ja schon einiges auch in seinem Leben passiert ist. Doch einmal mit einem Verhaltenstherapeuten sich mal zusammenzusetzen, mal die Situation zu analysieren, sich diese Traumgeschichte anzugucken und dann gemeinsam mal zu schauen, wo sind die Knackpunkte, wo man ansetzen kann. Oder hat er schon mal eine verhaltenstherapeutische Behandlung?
0: Ja, er war tatsächlich zweimal in einem Entzug und da fiel es ihm auch überhaupt nicht schwer, aufzuhören. Aber im normalen Leben mit seinen Freunden ging es dann sofort weiter. Aber das Problem besteht jetzt nicht mehr, weil er ja kein Cannabis mehr raucht. Ich wollte eigentlich wissen, dieses CBD, das haben Sie mir ja schon etwas beantwortet, ob das auch eine schädigende Wirkung hat oder ob das zusammenhängt mit seinen vielen Schlafen. Weil ich glaube, da muss er auch von runter, damit es ihm besser geht.
1: Ja, aber wie gesagt, da würde ich jetzt mal gerne den Schlaf sehen, also mal analysieren lassen. Und wir haben oft das Problem, dass Menschen in einer Suchtbehandlung, in der klinischen Behandlung wunderbar zurechtkommen, aber im Alltag halt dann doch nicht. Und vielleicht wäre es halt doch sinnvoll, vor Ort regelmäßig eine Art Coaching zu machen, zu sagen, wir treffen uns jetzt mal alle 3-4 Wochen und gucken mal drauf, wie sich die Dinge entwickeln, setzen uns Ziele und schauen, dass wir da wieder rauskommen. Ich glaube, da wäre Hilfe von außen sinnvoll.
0: Mhm. Ja, ich danke Ihnen. Ich glaube, dass das schon einige Anregungen sind. Und ich schaue mal, wie ich weiter damit zurechtkomme. Ich mache mir schon ziemlich Sorgen.
1: Das kann ich nachvollziehen. Ich bin auch Vater von 5 Söhnen, kann ich verstehen.
2: Herr Schulte, ich sehe gerade, habe gerade ein bisschen nachgeschaut. Also CBD ist es nicht so der, wie bei Cannabis, auch den Weg, um in einen Rausch zu kommen. Das ist ja auch ein Wunsch, den man hat bei Cannabis, dass man in so einen Stoned-Zustand kommt. Das macht CBD nicht, aber CBD ist trotzdem gesundheitsschädlich für die Lunge. Es ist ein Rauchen und viele sagen dann auch, ich rauche das ja gar nicht, ich verdampfe das ja mit einem Vaporizer, also so ein Vape, Herr Bartschok, ist das weniger schädlich?
1: Ja, da geht es um die Lösungsmittel. Ne? Ich brauche dann ein Lösungsmittel, um das sozusagen zu verdampfen. Und auch diese Lösungsmittel stehen in der Diskussion, auch bei E-Zigaretten, ja, bei normalen E-Zigaretten, dass sie ihrerseits krebserzeugend sein können. Es gehört nicht in die Lunge. Die Lunge ist vom lieben Gott nicht dafür geschaffen, mit Chemikalien beschossen zu werden, sondern so sorgsam wie möglich mit ihr umzugehen. Und deswegen ist es auf Dauer, das wollte ich auch damit sagen, kein tragbarer Weg, sondern es ist ein Umweg, aber man muss jetzt schauen, dass er wieder auf den richtigen Weg zurückfindet.
0: Ich bedanke mich bei Ihnen. Vielen Dank.
2: Herr Schulte, alles Gute für Sie und für Ihre Familie. Dankeschön.
0: Tschüss.
2: Wir haben hier in der Lebenshilfe das Thema Tabak, Shisha, Cannabis, warum wir besser die Finger davon lassen sollten. Wir kommen gleich noch weiter mit Ihnen ins Gespräch. Wir machen eine kleine Musikpause und dann geht's weiter hier mit meinem Experten-Ehepaar Susanne Menrad-Bartschok und Dr. Michael Bartschok, dass wir über dieses Thema noch tiefer auch mit Ihnen ins Gespräch kommen. Bis gleich.

0: 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Heute in der Lebenshilfe das Thema Tabak, Shisha, Cannabis. Warum wir besser die Finger davon lassen sollten. Ich bin Bodo Klose und ich bin im Gespräch mit Dr. Michael Bartschok, Lungenfacharzt, und mit Susanne Menrad-Bartschok, Atemtherapeutin, Gesundheitsberaterin und Stressmanagerin. Und ja, wir haben schon schön uns auch mit Ihnen schon ausgetauscht. Das wollen wir weitermachen zu diesem Thema. Was interessiert Sie zu diesem Thema Tabak, Shisha, Cannabis, warum wir besser die Finger davon lassen sollten? Ich begrüße aus Tecklenburg in Nordrhein-Westfalen Frau Hoffmann.
1: Ja, guten Tag. Ich bin jetzt 93 Jahre alt. Es ist jetzt schon 10 Jahre her. Ich betreute einen jungen Mann, der etwa 30 war, der aber seit seinem 12., 13. Lebensjahr rauchte, also viel rauchte, und aber gerne aufhören wollte und es nicht konnte. Wir sind jeden Sonntag in die Kirche gegangen, wir haben viel zusammen gebetet, wir waren wirklich fromm. Und er bekam dann einen Atemnotanfall bei der Arbeit. Er war beim Bauern so als Knecht beschäftigt und ist sofort zu seinem Hausarzt gefahren. Der hat zu ihm gesagt: Odilo, wenn du nicht sofort aufhörst zu rauchen, dann bist du morgen tot. Und das hat er ihm geglaubt. Der ist nach Hause gefahren, hat alle seine Rauchsachen verbrannt und von dem Tag an nicht mehr geraucht und ist auch seine chronische Bronchitis los. Das wollte ich nur eben auch sagen.
0: Frau Hoffmann, herzlichen Dank für dieses Beispiel, das Sie uns gegeben haben, wie es laufen kann. Das ist natürlich jetzt eine starke Aussage, die ich auch gerne an meine Experten weitergebe. Wenn du nämlich nicht aufhörst, bist du morgen tot. Wie sehen Sie so eine solche Aussage? Würden Sie sowas zu einem Ihrer Leute, die Sie begleiten, auch vielleicht so sagen?
2: Je nachdem, wie der Zustand ist. Also diese Aussage ist halt objektiv für jeden, glaube ich, klar, dass es nicht stimmt. So. Es ist halt ein heftiges Schütteln, geistiges Schütteln. Ja. Und man muss schon zugeben, dass etwa 10-20% der Raucher mit dieser Sofort-Stopp-Methode, aus irgendeinem Grund, weil sie eine Diagnose bekommen, die ihr Leben verändert, weil sie erleben, dass ein geliebter Mensch an den Folgen des Rauchens stirbt. Warum auch immer. Dass jedenfalls sozusagen ein Ereignis sie so packt. Wir haben ja auch die Eingebung vom Himmel sozusagen vorhin gehabt. Dass sie sagen, und jetzt höre ich auf, ich verbrenne alles und jetzt ist Schluss. Ja, das kann klappen. Aber es klappt halt bei 80% der Menschen nicht. Und zu dieser Schockmethode, morgen bist du tot, muss man halt sagen, wir haben wirklich lange Erfahrung mit den Schockbildern auf Zigarettenpackungen, wo irgendwelche fürchterlichen Verunstaltungen abgebildet sind und die Hoffnung war, dass Menschen, die sowas sehen, dann sagen, ja, jetzt rauche ich nicht mehr. Und der Erfolg war aber leider, dass die Menschen desensibilisiert werden. Sie werden sozusagen, sie erfahren immer wieder, ich rauche jetzt aus dieser Schachtel und ich bin halt trotzdem morgen nicht tot oder ich habe morgen trotzdem jetzt kein Zungenbodenkarzinom. Und dann haben Sie die Erfahrung, ich kann ja weiter rauchen, es passiert ja gar nichts. Und deswegen bin ich nicht der große Freund solcher Schüttelmethoden. Ja, ich freue mich, wenn ein Ereignis dazu führt, dass man wirklich impulsmäßig die Kraft aufbringt, aufzuhören. Aber nicht durch Angst und nicht durch Totenköpfe, sondern durch ein positives Erlebnis, dann gerne und ansonsten geplant und mit der Unterstützung und Hilfe, die von außen möglich ist.
0: Aber ich finde es trotzdem beeindruckend, dass es bei Ihnen geholfen hat, Frau Hoffmann, dass das also dieser Moment war. Aber ich, ja, das muss man schon relativ sehen. Man muss auch den anderen kennen. Ja. Also wenn es ihm geholfen hat, wow.
1: Hat ihm geholfen und er hatte auch keinerlei Schockempfindungen. Mhm. Er hat das einfach glaube,
0: dann war das dieser Moment.
2: Sie haben noch was Interessantes dazu gesagt. Er hatte das Erlebnis, dass er plötzlich keine Luft bekommen hat. Ja, und ist dann zum Hausarzt und der Hausarzt hat ihm gesagt, du, das, was du jetzt gerade erlebst, ist sozusagen der Anfang, ja, das wird noch viel schlimmer. Dass es morgen viel schlimmer wird, okay, aber er hatte jetzt persönlich Atemnot, er hatte das Erlebnis, wie ist es, wenn ich keine Luft bekomme? Und er hat von seinem Arzt nochmal den Zusammenhang geschildert bekommen, das hat mit dem Rauchen zu tun, hör auf. Und das ist dann tatsächlich eine gute Gelegenheit, selber gerade Probleme zu haben, dann nochmal einen Impuls zu bekommen, dass man dann sagt, so und jetzt höre ich auf.
0: Ja, und Sie haben auch gesagt, Frau Hoffmann, dass Sie ja auch viel mit ihm in der Kirche waren. Und ich kann mir auch gut vorstellen, dass das ein Zeitpunkt war, wo es dann tatsächlich auch das Gebet gefruchtet hat, wo dann auch so diese Erfahrung selber, ich kriege keine Luft mehr, Gott zugelassen hat, damit er an diesem Punkt kommt, sagen zu können, ich will jetzt wirklich aufhören. Denn das ist es ja, es passiert ja nicht mit Schnipp, es passiert ja wirklich, dass der Mensch wirklich sagen will, ich will nicht mehr, ich will aufhören, ich will das lassen. Ja. Das ist ja dieser entscheidende Moment, der natürlich auch, im Glauben gestärkt geschehen kann. Und das haben wir ja vorhin auch schon mal ein schönes Beispiel dazu gehabt. Und wir haben noch Zeit für Frau Nowak. Frau Nowak, Sie sind hier bei der Sendung Tabak, Shisha, Cannabis. Warum wir besser die Finger davon lassen sollten, die Lebenshilfe bei Radio Horeb. Haben Sie eine Frage zu dem Thema oder einen Beitrag?
3: Grüß Sie Gott. Ich wollte ein kurzes Statement noch abgeben bezüglich Cannabiskonsum. Also ich wollte stark davor warnen, Kinder und Jugendliche das vor allem im frühen Erwachsenenalter konsumieren zu lassen. Ich war selbst früher in einer Clique, wo sehr viel Cannabis konsumiert wurde. Meine Erfahrung damit auszuführen, würde jetzt zu lange dauern. Ich wollte nur darauf hinweisen, also aus dieser Clique gibt es heute mindestens 3 Personen, von denen ich weiß, dass sie stark konsumiert haben, deren Kinder mit einem Herzfehler geboren worden sind. Also das ist jetzt eine, wie sagt man, subjektive Evidenz. Aber das ist so auffällig, das wollte ich mal einfach so in den Raum stellen. Also ich finde das jetzt sehr verharmlost und der unsägliche Karl Lauterbach hat dazu mit beigetragen und ich möchte sehr davor warnen, Cannabis und Marihuana zu konsumieren.
2: Ja. Also das kann ich nur unterstreichen, das mit den Herzfehlern weiß ich jetzt so nicht, aber wir wissen, dass die Entwicklung des jugendlichen, kindlichen und jugendlichen Gehirns auf jeden Fall durch Cannabis geschädigt wird und Spätschäden eintreten können. Also es ist auf jeden Fall richtig, dass Kinder und Jugendliche auf gar keinen Fall mit Cannabis zu tun bekommen sollten.
0: Also klare Aussage, auch danke für Ihr Statement. Und wir haben Zeit noch für eine letzte Hörerin. Aus Bamberg erreicht uns Frau Neumann. Frau Neumann.
4: Grüß Gott. Ich gehe leider die Altenheime und will Anna aufhören, das Arbeiten. Das Rauchen. Aber sie hat alles gekriegt und sagt, aber die Schwestern rauchen ja auch und sie sind nicht weit weg. Und dann kommt sie immer wieder in den gleichen. Die wird es nicht schaffen. Aber mein Vorbild muss man sein.
0: Haben Sie eine konkrete Frage, Frau Neumann?
4: Nee, das wollte ich zur Feststellung, weil
0: ach so, okay.
4: so ganz einfach ist, aufzuhören. Weil mein Neffen und Nichten, ein Teil raucht, ein Teil raucht nicht. Also das ist unheimlich, da kann man.
0: Frau Neumann, danke für den Anruf. Und ich glaube, was da mitschwingt, ist auch nochmal dieses Thema der Gruppe. Einerseits die Gruppe, die einen, haben wir in der Sendung ja ein paar Anrufe gehabt, wo das bewirkt, ich bin Teil einer Gruppe und möchte Teil dieser Gruppe bleiben, also werde ich da wieder zum Rauchen verführt, egal welcher Stoff, Tabak, Cannabis oder wie weiß ich. Es gibt aber auch die andere Gruppe, die Sie zum Beispiel Frau Menrad-Bartschok angesprochen haben, die eben sich gemeinsam auf den Weg macht, eben davon frei zu werden.
5: Ja. Genau.
0: Die Gruppe ist also schon, wir sind Beziehungswesen, macht ganz viel aus.
5: Ja. Gruppe kann unheimlich stärken, macht sich gemeinsam auf den Weg, teilt gemeinsame Erfahrungen, profitiert von den Erfahrungen von anderen, kann sich mitteilen, kann auch seine Schwächen mitteilen, seine Schwierigkeiten, seine Glücksmomente damit. Also Gruppe kann unendlich stärken und unterstützen.
0: Mhm. Ja, schon mal soweit vielen Dank. Auch danke für die Höreranrufe, die jetzt reingegangen sind, die das Thema noch gut vertieft haben. Ich möchte Ihnen noch beiden noch die Möglichkeit geben, ein kurzes berühmte letzte Worte. Was ist so Ihr, was Sie am Schluss noch sagen möchten, jetzt wenn Sie ja nochmal die Sendung so ein bisschen zurückblicken, was wäre jetzt noch wichtig zum Abschluss zu sagen, Frau Menrad-Bartschok?
5: Jeder, der aufhören möchte, machen Sie sich auf den Weg, bleiben Sie am Weg, auch wenn mal ein Umweg kommt, dranbleiben, sich Unterstützung holen, kann funktionieren und Fokus auf das, was sich positiv verändert.
0: Also wir sagen nicht Rückfall, sondern Umweg. Zum Beispiel. Also auch Sprache kann helfen?
5: Sprache kann helfen. Manche Kurse haben jetzt immer das auf Englisch genannt und haben gesagt, sie möchten das als Sidestep bezeichnen. Mhm. Das ist ja der Umweg oder die Nebenstraße, dass man nicht auf diese Autobahnrichtung Rauchen geht, sondern auf diese kleinen Pfade abseits, bis so ein Abseitspfad letztendlich auch eine Autobahn wird und man das verinnerlicht, dass man nicht mehr das Suchtmittel benötigt und Freiheit gewinnt.
0: Herr Bartschok.
2: Ja, ich kann das nur unterstreichen. Jeder Rückfall sollte eben ein positiver Impuls sein, darüber nachzudenken, warum ist es dazu gekommen, was lehrt mich jetzt dieser Umstand und wie kann ich das nächste Mal besser werden? Ja, also wer gestern das Deutschlandspiel gesehen hat, ja, da wurden 100 Torschüsse abgegeben, ja, und die beiden waren besser und die anderen waren schlechter. Und man setzt sich dann danach mit dem Trainer zusammen, analysiert das und schießt dann beim nächsten Mal hoffentlich dann endlich mal ein gescheites Tor wieder und gut ist. Und genauso ist es da auch. Ja, da wird keiner geschimpft, weil er jetzt nicht kein Tor erzielt hat, sondern es geht darum zu analysieren, was können wir besser machen, um das nächste Mal zu gewinnen.
0: Ja, und es geht ums Verhalten, ja, habe ich rausgehört. Und das Verhalten kann man mit Begleitung verbessern. Wir haben in der Sendung auch gehört, das Gebet hilft, ja, die Hilfe von oben. Und ja, vielen Dank für diese Sendung. Und ja, Sie beide, ganz herzlichen Dank, dass Sie sich auf den Weg nach Ravensburg gemacht haben. Und ja, vielen Dank, Susanne Menrad-Bartschok.
5: Vielen Dank Ihnen.
0: Dr. Michael Bartschok.
2: Ja, auch von meiner Seite vielen Dank, dass wir diese Möglichkeit bekommen haben. Vielleicht konnten wir das eine oder andere Lichtlein anzünden, den einen oder anderen positiven Impuls mitgeben.
0: Das war die Lebenshilfesendung zum Thema Tabak, Shisha, Cannabis, warum wir besser die Finger davon lassen sollten. Sie können diese Sendung nachhören in unserer Mediathek. Sie wird dann reingestellt, vielleicht in einer Stunde, zwei wird sie verfügbar sein. 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Das lohnt sich, die Lebenshilfe, auch andere Rubriken bei Radio Horeb haben da ganz tolle Sendungen und ich möchte eben nochmal darauf hinweisen, diese Sendung heute ist eben dann Tabak, Shisha, Cannabis, warum wir besser die Finger davon lassen sollten. 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Für heute wünsche ich Ihnen einen schönen Tag. Alles Gute bei der Hitze, dass Sie da immer wieder auch gut Luft bekommen, Frische bekommen und ja, dass Sie ja etwas auch für Ihre Atemwege tun, denn wir haben heute natürlich auch über das Thema Rauchen gesprochen. Ich wünsche Ihnen einfach viel Atemluft bei diesem Wetter. Alles Gute für Sie. Das war die Lebenshilfe mit Bodo Klose.

Und Sie haben, hier ist nochmal Bodo Klose, Lebenshilfe bei Radio Horeb. Sie haben jetzt gleich dann auch die Möglichkeit, noch ganz persönlich mit Susanne Menrad-Bartschok und Dr. Michael Bartschok ins Gespräch zu kommen am Telefon. 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Gleich nochmal, ich gebe den beiden Referenten ein bisschen Zeit, so 5 Minuten würde ich mal sagen, wo wir noch kurz ein bisschen erholen können. Aber also ab 11:12 Uhr können Sie anrufen bis 12 Uhr. Diese Telefonnummer 089 517 008 008. Falls Sie zum Beispiel sagen, ich wollte nicht auf Sendung gehen, aber ich habe doch ein dringendes Anliegen zu diesem Thema Tabak, Shisha, Cannabis, warum wir besser die Finger davon lassen sollten, rufen Sie an, kommen Sie mit den beiden persönlich ins Gespräch am Telefon. Einer kommt immer durch und kann dann mit den beiden einfach sprechen, Tipps bekommen für sich selber oder für Menschen, die ihm wichtig sind. 089 517 008 008. Das Hörertelefon hier bei Radio Horeb ab 11:12 Uhr.

Nachrichten aus Kirche und Welt, direkt aus der aktuellen Redaktion von Radio Horeb, im Studio Karin Viera. Rom. Kardinäle aus aller Welt treffen sich ab heute zu einem weiteren außerordentlichen Konsistorium im Vatikan mit Papst Leo XIV. Demnach beraten die Kardinäle über die Weltlage, die Enzyklika Magnifica Humanitas sowie die Umsetzung der Weltsynode. Geplant sind thematische Sitzungen zu Fragen von Krieg, gesellschaftlicher Polarisierung und dem Gemeinwohl. Zum Abschluss ist ein Austausch mit dem Papst vorgesehen. Die Beratungen sollen vertraulich bleiben. Eine Pressekonferenz ist danach geplant. Berlin. Heute ist der internationale Tag gegen Drogenmissbrauch und illegalen Drogenhandel. Der von den Vereinten Nationen 1987 ins Leben gerufene Aktionstag zielt darauf ab, weltweit das Bewusstsein für die gesundheitlichen und gesellschaftlichen Gefahren von Suchtstoffen zu schärfen und die internationale Zusammenarbeit zu stärken. Die Zahl der Drogenkonsumenten weltweit ist laut UN-Angaben im letzten Jahr auf 316 Millionen gestiegen. Washington. US-Vizepräsident J.D. Vance hat in dieser Woche eine Biografie über seinen Weg zum Katholizismus veröffentlicht. Im Buch beschreibt der 41-Jährige seinen Werdegang von einfachen Verhältnissen an die Spitze der Macht als spirituellen Weg. Das Buch enthält auch eine Beschreibung der Begegnung von Vance und seiner Familie mit Papst Franziskus im Vatikan am Tag vor dessen Tod im April 2025. Als entscheidende Stationen auf dem Weg zum Glauben nannte Vance unter anderem Gespräche mit zwei intellektuellen Dominikanerpatres in Washington und die Geburt seines ersten Sohnes. 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Das waren Meldungen aus Kirche und Welt. 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

Claudia Kiesel begrüßt Sie heute wieder zur Radio Horeb Erzählung. In der ersten Folge des Buches Quelle der Hoffnung, eine junge Frau begegnet Maria, liebe Hörerinnen und Hörer, haben wir Sarah kennengelernt. Sie hat 17 Jahre gewartet und gebetet, gewartet auf Klarheit. Würde Tobi sich endlich entscheiden können für ein Leben mit ihr? Gerade als sie verbittert und beinahe zornig beschließen will, nie mehr die Gottesmutter Maria um Hilfe zu bitten, begegnet sie Raimund. Diesen Mann scheint der Himmel geschickt zu haben, nicht nur im übertragenen Sinne dieser Redensart. Er schlägt ihr vor, nach Lourdes zu gehen, ausgerechnet dorthin, wo sie mit Tobi war, an den Ort, mit dem für Sarah so viele Hoffnungen, aber auch Schmerzen verbunden waren. Soll sie wirklich nach Lourdes fahren? In der heutigen zweiten Folge hören wir, wie dieser geheimnisvolle Gottesbote Sarah dort trifft und was er ihr mitzuteilen hat. Es liest Patricia Fehrenbach.

Lourdes. Ich war tatsächlich verrückt genug, das Ticket zu kaufen. Was habe ich mir dabei nur gedacht? Murmelte Sarah vor sich hin, während sie aus dem Fenster blickte und die französische Landschaft an sich vorbeiziehen sah. Es war anstrengender, als sie gedacht hatte, einen ganzen Tag lang mit der Bahn unterwegs zu sein, und sie war heilfroh, dass sie ihr Ziel bald erreichen würde. Eigentlich war jetzt die perfekte Gelegenheit, die Macarons zu genießen, die sie in Paris gekauft hatte. Voller Vorfreude holte Sarah das Tütchen mit den Köstlichkeiten aus der Handtasche und entschied sich, mit dem erdbeerfarbenen zu beginnen. Während sie das Macaron auf der Zunge zergehen ließ, fragte sie sich, ob Raimund sein Versprechen halten und ihr tatsächlich in Lourdes begegnen würde. Irgendwie konnte sie das immer noch nicht so recht glauben. Woher sollte er wissen, wann sie ankam? Würde er einfach so oft bei der Grotte vorbeikommen, bis er sie dort zufällig antraf? Oder war er doch kein gewöhnlicher Mensch und verfügte sozusagen über ein Wissen, das nicht von dieser Welt stammte und ihm genau sagte, wann er ihr begegnen konnte? Wie dem auch sei, Sarah war gespannt, was sie an ihrem Zielpunkt erwarten würde. Und insgeheim hoffte sie immer noch, Tobi dort zu treffen und mit ihm ihr Glück zu finden. Sie fasste in ihre Handtasche und zog das Buch heraus, in dem sie alle Erlebnisse mit ihm aufgeschrieben hatte. Die ersten Seiten waren unwiderruflich zerstört, was ihr im Nachhinein sehr leid tat. Zum Glück hatte Raimunds Erscheinen sie daran gehindert, auch die restlichen Seiten zu zerreißen. Wenn das einmal kein positives Zeichen war. Sicher würde doch noch alles gut werden. Schließlich hatte sie so viel gebetet und so viele Zeichen bekommen. Es konnte einfach nicht sein, dass sie sich 17 Jahre lang getäuscht hatte. Dass Miriam recht hatte. Miriam und all die anderen, die sie seit Jahren baten, die Sache mit Tobi endlich sein zu lassen. Gedankenverloren blättert Sarah durch das Buch. Hier stand etwas über den Barmherzigkeitssonntag vor 16 Jahren. Wie sehr hatte sie Gott an diesen Tag angefleht, ihr doch zu helfen. Und dann war tatsächlich eine Nachricht von Tobi gekommen. Die erste nach Monaten des Schweigens. Er hatte sie gebeten, nach Nürnberg zu fahren, wo er an einer Stadtmission teilnehmen wollte. Wie glücklich war Sarah nach dieser Nachricht gewesen. So glücklich, dass ihre Schwester neidisch zu einem Kasten mit Bibelsprüchen gegangen war, um einen aufbauenden Spruch für sich selbst zu ziehen. Kein Wunder, dass sie ihr diesen nicht zeigen wollte. »Bist du neidisch, weil ich gütig bin?« stand auf dem Zettel. Sarah musste laut auflachen, als sie den Satz las, denn für sie stand fest, es war die reine Güte Gottes, dass Tobi sich gemeldet hatte und sie in Nürnberg treffen wollte. Er hatte ihr nicht gesagt, in welcher Kirche er sein würde. Es gab zwei, die in Frage kamen. Doch als Sarah mit dem Bus an den ersten vorbeifuhr, spürte sie, dass es nicht die richtige war und blieb sitzen, bis sie bei der zweiten ankam, in der Tobi dann auch tatsächlich war. Hier erzählte er ihr von seinem Wunsch, für ein Jahr nach Nairobi zu gehen und ehrenamtlich in einem Kinderheim mitzuarbeiten. Für die junge Frau war es kein Problem gewesen, ihn gehen zu lassen. Sie war einfach nur froh gewesen, dass er sich gemeldet hatte. Bevor sie mit dem Zug zurückfuhr, hatte sie am Bahnhof eine Karte gekauft, deren Spruch sie immer noch beschäftigte. Es war die Frage: Ist Liebe das tiefe Gefühl einer unbeschreiblichen Verbundenheit mit einem Menschen, dass es dir unmöglich erscheinen lässt, diesen Menschen jemals wieder aus deinem Herzen zu verbannen? Damals hatte die Karte sie lediglich sehr angesprochen. Erst im Laufe der Jahre hat sie ihre wahre Wirkung entfaltet. Denn es war ihr tatsächlich unmöglich, Tobi aus ihrem Herzen zu verbannen. Selbst jetzt noch, 17 Jahre nach ihrer ersten Begegnung. Als er 2 Monate später in der Nähe von München war, fuhr sie nicht hin, um ihn noch einmal zu begegnen. Sie wollte es bei dem Abschied in Nürnberg belassen. Insgeheim hätte sie sich aber doch gewünscht, ihn zu sehen, und teilte auch Gott diesen Wunsch mit. Da blieb ein Doppeldeckerbus im Kreisverkehr stecken. Genau in dem Moment, in dem Sarah ihn eben diesen Kreisverkehr erfahren wollte. Und wer saß an der Fensterscheibe und schaute heraus? Tobi. Danach war der Kontakt für mehrere Monate abgebrochen. Dazu hatten beide ihren Teil beigetragen. Trotzdem konnte Sarah ihn nicht vergessen. Als sie erneut mit einem Mann Kontakt hatte und ernsthaft überlegte, ihm eine Chance zu geben, sehnte sie sich nach einem Zeichen von Gott. Der Satz, den sie damals ausgesprochen hatte, stand ihr jetzt noch vor Augen. Gott, wenn ich auf Tobi warten soll und keinem anderen eine Chance geben darf,
Dann mach bitte, dass er mir heute in der Nacht noch schreibt. Dann hatte sie sich schlafen gelegt, war aber innerlich so aufgeregt gewesen, dass sie kein Auge zugetan hatte. Das war am 6. September vor vielen Jahren gewesen. Zu diesem Zeitpunkt hatte Tobi schon seit Wochen nicht mehr geschrieben. Seine Nachricht war um 4 Uhr in der Nacht gekommen. Sie war nicht positiv gewesen, im Gegenteil. Doch Sarah hatte das bekommen, was sie sich gewünscht hatte. Ein Zeichen von Gott, dass sie weiterhin auf ihn warten sollte. Sie hatte es nicht bereut, dem Mann keine Chance gegeben zu haben. Er war inzwischen glücklich verheiratet und hätte gar nicht zu ihr gepasst. Trotzdem hätte sie auch gerne das gehabt, was er nun hatte. Einen Menschen, der mit ihr gemeinsam durchs Leben ging und Kinder, für die sie da sein konnte. Aber ihre Zeit würde schon noch kommen. Da war sie sich ganz sicher. Nur weil sie inzwischen 35 war, war es noch lange nicht zu spät für eine eigene Familie. Ihr Blick fiel wieder in das Buch. Und während sie die aufgeschriebenen Ereignisse an ihrem inneren Auge vorbeiziehen ließ, stand für sie fest, es gab bloß zwei Möglichkeiten. Entweder zwischen Tobi und ihr würde alles gut werden, oder aber sie würde in Zukunft äußerst vorsichtig sein, was irgendwelche Zeichen betraf. Wenn nur diese Stimme nicht gewesen wäre. Ein lautes Holpern riss die junge Frau aus ihren Gedanken. Mit einem unangenehmen Pfeifen blieb der Zug stehen. Ein Blick auf die Anzeigetafel sagte Sarah, dass sie inzwischen in Tournee angekommen war. Jetzt dauert es nur noch eine halbe Stunde und sie würde in Lourdes sein. Sarah zog ein weiteres Macaron aus der Tüte. Dieses Mal entschied sie sich für ein grünes, Pistazie. Und während sie es in möglichst kleinen Bissen genoss, ließ sie den Blick erneut in das Buch mit den Erinnerungen gleiten. Dabei blieb sie wieder bei dieser Stimme hängen. Das erste Mal hatte sie jene gehört, als Tobi beschlossen hatte, nach Amerika auszuwandern, was eine mögliche Beziehung zwischen ihnen sozusagen den Todesstoß versetzt hatte. Zwar war Sarah gern für mehrere Tage oder auch Wochen im Ausland, doch in einem anderen Land und noch dazu auf einem anderen Kontinent zu leben, kam für sie nicht in Frage. Für sie war es daher ein Schock gewesen, dass Tobi diesen Schritt gehen wollte, und ihr war außerdem klar, dass unter diesen Umständen eine Beziehung mit ihm unmöglich sein würde. So kam es, wie es kommen musste. Tobi bereitete sich auf das Auswandern vor und der Kontakt zwischen ihnen, der ohnehin sehr dürftig gewesen war, brach ab. Mehrere Monate später hatte sie dann dieses eigenartige Erlebnis gehabt. Sie war gerade in ihrer Wohnung in München gewesen, als sie ganz deutlich hörte, »Er wird nicht auswandern.« Irritiert fragte sie sich, woher diese Stimme plötzlich gekommen war. War sie von Gott, der ihr Mut zusprechen wollte? Anders konnte sie es sich nicht erklären. Jedenfalls traf kurz darauf ein, was ihr gesagt worden war. Tobi verwarf seine Pläne, nach Amerika zu ziehen. Eigentlich hätte nun alles gut werden können. Doch weit gefehlt. Irgendwie hatte Tobi mehrere negative Erfahrungen gemacht, die seinen Glauben so sehr erschüttert hatten, dass er aus der Kirche austrat und sich noch dazu vollständig von Gott abwandte. Als er Sarah darüber informierte, konnte sie es kaum glauben. War da etwa die Antwort auf ihr unermüdliches Gebet? Das konnte doch nicht sein! Verzweifelt flehte sie Gott um eine Antwort an. Sie zog einen Bibelspruch nach dem anderen und las dabei viele tröstende Worte wie: Der Herr selbst wird für euch kämpfen, ihr aber könnt ruhig abwarten. Oder, siehe, ich bin der Herr, der Gott aller Sterblichen. Ist mir denn irgendetwas unmöglich? Und jedes Mal hatte sie den Eindruck, Gott selbst würde zu ihr sprechen und ihr sagen, sie sollte die Sache mit Tobi noch nicht aufgeben. Trotzdem hätte sie das beinahe gemacht. Beinahe hätte sie das Ganze aufgegeben, wenn da nicht ein zweites Mal die Stimme gewesen wäre. Und das, was sie dieses Mal gesagt hatte, war eindeutig gewesen. Da konnte Sarah

Essen, einfach den Koffer zu packen, ein Ticket zu buchen und aufzubrechen. Die Häuser, die sie auf dem Weg willkommen hießen, unterschieden sich zwar nicht sehr stark von denen in Deutschland, aber allein schon die Straßennamen und die Gespräche, die zwischen den vorbeieilenden Passanten stattfanden, verstärkten ihre Freude darüber, in einem anderen Land zu sein. Keine Viertelstunde später hatte sie in einem Hotel direkt am Fluss das blau gestrichene Zimmer bezogen, das in den nächsten Tagen ihr Heim sein sollte. Sie trat ans Fenster und sah wenige Meter entfernt den Gaff-Depot vorbeiziehen. Am Ufer standen Bänke zum Verweilen, aus der Ferne grüßten die Glocken von Lourdes. Was wollte sie mehr? Hier würde sie mit Sicherheit eine angenehme Zeit verbringen. Als die Abenddämmerung hereinbrach, machte sie sich auf den Weg zur Grotte. Wenn sie schon hier war, dann wollte sie auch bei der Lichterprozession mitgehen, die sie noch jedes Mal sehr berührt hatte. Ob Raimund wohl auch dabei sein würde? Schließlich fand die Prozession in der Nähe der Grotte statt und sie hatten ausgemacht, sich bei dieser zu treffen. Ein Windstoß fuhr durch ihr Haar und machte ihr bewusst, wie kalt es hier wieder einmal war. Doch wie immer hatte Sarah kaum wärmende Kleidungsstücke dabei. Sie würde sich wohl etwas kaufen müssen. Zur Auswahl gab es in den zahlreichen Läden, die den Wegesrand wie bunte Kaulquappen überfluteten, ja genug. Sollte sie sich einen Schal kaufen? Eigentlich langweilig. Außerdem hatte sie von der letzten Wallfahrt noch einen zu Hause. Einen grauen. Dieser hatte ihrer Stimmung genau entsprochen, als sie vor ein paar Jahren hierher gefahren war, um für Tobi und eine gute Beziehung zu ihm zu beten. Dann doch lieber eine farbenfrohe Decke, in die sie sich während der Prozession einwickeln konnte. Das war schon besser, immerhin war sie im Moment ja wirklich voller Hoffnung. Vielleicht eine mit besonderen Motiven. Ja, da gab es eine Decke, auf der Maria, Bernadette und die Grotte ganz groß abgebildet war. Noch dazu in Türkis, eine Farbe, die Sarah gut gefiel. Die würde sie nehmen. Außerdem brauchte sie noch eine Kerze. Moment mal, hatte sie nicht erst vor kurzem gesagt, sie würde vor Maria nicht so schnell wieder eine Kerze anzünden? Aber das war gewesen, bevor sie Raimund begegnet war und neue Hoffnung geschöpft hatte. Jetzt konnte sie ruhig wieder eine Kerze anzünden. Schnell war eine passende gefunden. Zufrieden bezahlte Sarah, breitete die Decke über ihren Schultern, nahm die Kerze in die Hand und machte sich auf dem Weg zur Rosenkranzbasilika. Dort hatten sich schon viele Leute eingefunden, die geduldig darauf warteten, dass die Prozession begann. Ganz vorne stand die hell erleuchtete Statue von Maria, die später vorangetragen werden würde. Sarah schaute auf die riesige Kirche, deren spitze Türme zum Himmel emporragten. Und wie immer blieb ihr Blick an den Mosaikbildern von Jesus und Maria hängen. An diesen großen braunen Augen, die so viel Sanftmut und Güte ausstrahlten. Es war ihr ein Rätsel, wie ein Künstler es schaffte, mit Hilfe vieler kleiner Steinchen so ausdrucksstarke Bilder zu schaffen. Irgendwie war es schön, wieder hier zu sein, so vertraut. Wie oft war Sarah schon in Lourdes gewesen? Vielleicht 6-mal? Und doch hätte sie nicht gedacht, so bald wieder hierher zurückzukehren. Noch dazu in einer Situation, in der so vieles ungeklärt war. Eigentlich hatte sie sich vorgenommen, das nächste Mal mit Tobi zu kommen, um Danke zu sagen, und zwar dann, wenn alles gut war zwischen ihnen. Während sie noch so nachdachte, wanderte ihr Blick weiter nach oben zu der weißen Statue über den Mosaiken. Darauf war Maria zu sehen, die dem heiligen Dominikus gerade einen Rosenkranz übergab. Auf ihren Knien stand Jesus als kleines Kind. Mit der einen Hand zeigte er auf den Rosenkranz, mit der anderen zum Himmel. Soweit Sarah wusste, hatte Maria selbst dem heiligen Dominikus das Rosenkranzgebet beigebracht, nachdem er 3 Tage und Nächte unter Tränen für die Bekehrung der Menschen gebetet hatte. Damals war die Gottesmutter ihm erschienen und hatte ihn gefragt: Weißt du, mein lieber Dominikus, welcher Waffe die heiligste Dreifaltigkeit sich bedient hat, um das Heil der Welt wiederherzustellen? Als er sie demütig darum bat, ihn aufzuklären, hatte sie ihm erklärt: Wisse, dass die hauptsächlichste Waffe der Psalter des Rosenkranzes war, welches das Fundament des Neuen Testamentes ist. Wenn du deshalb jene verstockten Herzen für Gott gewinnen willst, so predige meinen Rosenkranz. Das hatte der Heilige getan. Er hatte den Rosenkranz gepredigt und ihn gebetet, einen Psalter nach dem anderen, und nach hatten sich immer mehr Menschen bekehrt.
Mittlerweile wurde die Menschenmenge um Sarah herum immer größer und die junge Frau

überlegte, ob sie mitten unter all den anderen Pilgern mitgehen oder lieber gleich zur Grotte aufbrechen sollte. Etwas in ihr zog sie unwiderstehlich dorthin und sie beschloss, diesem inneren Drang zu folgen. Wie immer war der Platz vor der Gottesmutter nicht leer. Im Gegenteil, trotz der anstehenden Lichterprozession befanden sich einige Leute dort. Doch der Platz gegenüber vor der Kirche St. Bernadette, der war vollkommen leer. Eigentlich mochte sie diesen ohnehin viel lieber. Es ging eine eigenartige Stimmung auf einen über, wenn man dort saß und über den Fluss hinüber zur Grotte sah. Außerdem befand man sich im Schutz mehrerer Bäume, was nicht schaden konnte in dieser Stadt in den Pyrenäen, in der es so oft regnete. Zielstrebig steuerte Sarah auf eine der Bänke am Flussufer zu und nahm darauf Platz. Nun musste sie sich nur ein wenig nach rechts drehen und schon lag die Grotte direkt in ihrem Blickfeld. Sie sah empor zur Statue der Mutter Gottes, welche sich genau an der Stelle befand, an der Maria, einem armen Mädchen namens Bernadette, Mitte des 19. Jahrhunderts erschienen war. Wie schön sie aussah in ihrem weißen Gewand mitten in der grauen Felsenhöhle. Und wie sie strahlte, erleuchtet von den vielen Kerzen, die ihr zur Ehre ihr Licht verschenkten. Auf dem Platz hatte inzwischen die Lichterprozession begonnen. Eine unzählbare Schar von Menschen ging hinter der Statue von Maria her und Sarah konnte hören, wie sie alle in unterschiedlichen Sprachen zu ihr beteten. Gegrüßet seist du, Maria, voll der Gnade. Hail Mary, full of grace. Je vous salue, Marie, pleine de grâce, drang es an ihr Ohr und sie antwortete jedes Mal auf Deutsch: Heilige Maria, Mutter Gottes, bitte für uns Sünder jetzt und in der Stunde unseres Todes. Nach jedem Gesetz des Rosenkranzes hielten die Betenden ihre Kerze hoch und sangen aus ganzem Herzen Ave, Ave, Ave Maria. Und während es außen herum immer dunkler wurde, leuchteten die zahllosen Kerzen umso heller. Es war schön, hier Maria gegenüber zu sitzen und gleichzeitig mit all denen verbunden zu sein, die zu ihr beteten und sie um Hilfe in zahlreichen Anliegen baten. Jeder brachte sein eigenes Päckchen mit nach Lourdes und hoffte, wenigstens etwas Erleichterung zu bekommen. Schließlich versammelten sich alle wieder vor der Basilika, um den Segen zu erlangen. Überall standen Menschen mit Kerzen, auf dem Platz vor der Kirche, am Fluss entlang, vor der Grotte und auch auf den beiden Steinbögen, welche zur oberen Basilika hinaufführten. Wie ein Meer aus Glühwürmchen, die ihr Licht erst in der Dunkelheit richtig entfalten konnten. Nach einer Weile löste sich die Menschenmenge auf. Manche kamen noch kurz bei der Grotte vorbei und stellten ihre Kerze ab, sodass sie zusammen mit hunderten anderen weiterleuchten konnte. Andere gingen gleich nach Hause. Nach und nach wurde es immer ruhiger im Umfeld der Grotte. Darauf hatte Sarah gehofft, dass irgendwann kaum noch jemand da sein würde. Nur Maria und sie. In dieser Situation konnte sie endlich ihr Herz ausschütten. Maria, ich bin hier, weil mich jemand ermutigt hat, diese Reise zu machen. Er versprach mir, dass ich hier meinen Frieden finden würde. Und den habe ich so bitter nötig. Nach diesen Worten rutschte Sarah wie von selbst nach unten und kniete sich auf den Boden vor der Bank, bevor sie aus ganzem Herzen flehte: Mutter, bitte hilf mir. Du kennst mich doch und du weißt, in welcher Situation ich seit vielen Jahren bin. Hier bei dir hat es erst so richtig begonnen und es ist kein Lichtblick in Sicht. Keine einzige positive Veränderung in Bezug auf Tobi. Dabei habe ich so viel gebetet. Habe dich um Hilfe angefleht. War so oft hier bei dir. Bitte, Mutter, hilf mir. Sie wird dir helfen, hörte sie plötzlich eine Stimme neben sich. Doch zuvor musst du leider noch durch einen großen Schmerz hindurch. Raimund! Überrascht sprang Sarah auf. Er hatte sein Wort gehalten und war tatsächlich hier. Und wieder trug er diesen altmodischen Anzug und die Brille mit den winzig kleinen Gläsern. Wie schön, dass er da war. Aber was hatte er da gerade gesagt? Dass sie erst durch einen großen Schmerz hindurch musste, bevor sie Hilfe bekommen würde? Fragend sah sie ihn an. Raimund, der wusste, was dieser Blick zu bedeuten hatte, forderte sie mit einer vorsichtigen Handbewegung auf, sich doch zu setzen und nahm auch selbst auf der Bank Platz, bevor er fortfuhr. »So leid es mir tut, ich muss dir eine Botschaft überbringen, die dir im ersten Moment wahrscheinlich das Herz brechen wird. Doch sie wird nicht leichter, wenn ich sie hinauszögere. Deshalb sage ich es dir frei heraus.«
Und das, was Sarah nun zu hören bekam, hatte tatsächlich das Potenzial, ihr das Herz ein weiteres Mal zu brechen. Fassungslos blickte sie Raimund an und war froh, dass der Schmerz, der sich gerade den Weg zu ihrem Herzen bahnte, nicht als Laut über ihre Lippen kam. Wenigstens äußerlich wollte sie stark bleiben, auch wenn innerlich gerade alles in ihr zusammenbrach. Konnte tatsächlich wahr sein, was Raimund soeben gesagt hatte? Sie wollte es nicht glauben und doch spürte sie in ihrem Inneren, dass es so war. Doch wie konnte es sein, dass sie das nicht mitbekommen hatte? Warum erfuhr sie erst jetzt davon? Inzwischen war der Schmerz nicht nur auf dem Weg zu ihrem Herzen. Er war dort angekommen und es war ihr, als würde er sie von innen nach außen zerreißen. »Gott, das kannst du mir nicht antun«, kam es nun doch über ihre Lippen, während sie sich auf den Boden vor der Bank sinken ließ. »Du hast es mir doch versprochen.« Das hatte er nämlich, als sie die Stimme ein zweites Mal gehört hatte. »Er wird dich heiraten.« Klar und deutlich hatte Sarah diese Worte vernommen und dabei ein solches Glück gespürt, dass sie am liebsten zu tanzen begonnen hätte. Ihre innere Freude war so groß gewesen, dass sie monatelang angehalten und ihr die Kraft gegeben hatte, all die Jahre ohne einen Lichtblick durchzuhalten. »Er wird dich heiraten.« An dieses Versprechen hatte sie sich wie eine Ertrinkende geklammert. Nur um hier in Lourdes zu erfahren, dass er das ganz bestimmt nicht tun würde. Mit einem Schlag lösten sich die Träume der letzten Jahre in Luft auf. Zurück blieben Fassungslosigkeit und ein Schmerz, der ihr den Atem raubte. Raimund befand sich still neben ihr und sagte kein Wort. Mehrere Minuten saßen beide schweigend da. Er auf der Bank, sie auf dem Boden, bis er sich schließlich neben sie setzte und leise sagte: »Es tut mir so leid. Ich weiß, dass du dir etwas anderes von Lourdes erhofft hättest. Und ich weiß auch, dass von dir gerade mehr abverlangt wird als je zuvor.« Was sollte Sarah darauf antworten? In ihr tobte ein Sturm, der ihr ganzes Gottesbild ins Wanken brachte, der alles in Frage stellte, was sie in den letzten Jahren geglaubt und gehofft hatte. Was sollte sie noch glauben, wenn alles in Bezug auf Tobi falsch gewesen war? Schweigend starrte sie vor sich hin, während in ihr eine Überzeugung nach der anderen zusammenbrach. Zusammenbrach wie eine lange Reihe von Dominosteinen, die durch einen einzigen Stoß zum Fallen gebracht wurde. Sie holte die Situation noch einmal in ihr Gedächtnis zurück, in der sie die Stimme gehört hatte. Es war nach Exerzitien gewesen, in denen sie vor allem eine Bitte vor Gott gebracht hatte. »Bitte sag mir, ob ich das mit Tobi weiterhin glauben oder lieber lassen soll. Ich bin zu beidem bereit, Gott, doch bitte sag mir, was ich machen soll.« Und als sie von den Exerzitien heimgefahren war, war auf einmal diese Stimme in ihr gewesen, die zu ihr gesagt hatte: »Er wird dich heiraten.« Und sie hatte 17 Jahre lang allen erzählt, dass sie auf Tobi warte, hatte wegen ihm keinen anderen eine Chance gegeben und sich letztendlich vor allen blamiert. Damit musste sie erst einmal klarkommen. Raimund, der sah, wie es in ihr arbeitete, fragte vorsichtig: »Was hältst du davon, wenn ich dich zum Hotel begleite und wir uns morgen wieder hier treffen?« Dagegen hatte Sarah nichts einzuwenden und so nickte sie ihm stumm zu. Gemeinsam ging sie zu ihrer Unterkunft, ohne ein Wort zu sprechen. Sarah hatte kein Bedürfnis danach, auch nur irgendetwas zu sagen, und Raimund respektierte diesen Wunsch. Erst als sie vor dem Hotel standen, wandte er sich noch einmal an sie. »Vertrau mir, Sarah. Morgen beginnt ein neues Kapitel in deinem Leben. Nur heute Nacht musst du noch durch diesen Schmerz hindurch und dann wirst du erleben, dass etwas Neues anfängt.« »Der helle Morgen nach der finsteren Nacht.« »Ja, der helle Morgen nach der finsteren Nacht.« Mit diesen Worten drehte er sich um und verschwand, während Sarah das Hotel betrat und zu ihrem Zimmer ging. Sie wusste, was für eine Nacht ihr bevorstand. Eine, in der sie sich zum Weinen auf den Boden legen musste, weil das Bett nicht weit genug unten war für ihren Schmerz. Solche Nächte kannte sie schon zur Genüge und sie hatte sie alle überstanden. Sie würde auch diese Nacht überstehen. Schweigend starrte sie vor sich hin, während in ihr eine Überzeugung nach der anderen zusammenbrach.

0: 17 Jahre hat Sarah auf Tobi gewartet. Hat sie sich die Stimmen nur eingeredet, die ihr nach Exerzitien sagten, er wird dich heiraten? Waren es Jahre vergeblichen Wartens? Oder war das eine notwendige Zeit der Reifung, damit sie bereit sein kann für all das, was nun folgt? Wir werden es erfahren im Laufe der nächsten Folgen. In der Erzählung bei Radio Horeb lesen wir für Sie aus dem Buch Quelle der Hoffnung, eine junge Frau begegnet Maria. Regina Maria Stellner hat den Roman nach wahren Ereignissen verfasst. Das Buch ist bei FE Medien erschienen. Die Hörfassung hat Patricia Fehrenbach für uns gelesen. Im Podcast nachhören können Sie diese Folge auch wieder in der Radio Horeb Mediathek. Viel Freude nun mit unserem weiteren Programm, wünscht Claudia Kiesel.
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Ich darf Sie nun einladen, gemeinsam mit Diakon Dr. Alexander Pawkowitsch die Sext, das Mittagslob der Kirche, zu beten. Die Texte finden Sie im grünen Stundenbuch. Wir beten die Sext vom Freitag der 12. Woche im Jahreskreis ab Seite 670. Und den Hymnus finden Sie auf Seite 145 oben. Oder Sie gehen im Internet auf stundenbuch.de. Richten wir jetzt im Gebet unseren Blick auf den Herrn Jesus.

0: O Gott, komm mir zu Hilfe.
1: Herr, eile mir zu helfen.
0: Ehre sei dem Vater und dem Sohn und dem Heiligen Geist.
1: Wie im Anfang, so auch jetzt und alle Zeit und in Ewigkeit. Amen. Halleluja.
0: O Gott, du lenkst mit starker Hand den wechselvollen Lauf der Welt. Machst, dass den Morgen mildes Licht, den Mittag voller Glanz erhält.
1: Lösch aus die Glut der Leidenschaft und tilge allen Hass und Streit. Erhalte Geist und Leib gesund, schenk Frieden uns und Einigkeit.
0: Du Gott des Lichts, auf dessen Reich der helle Schein der Sonne weist, dich loben wir aus Herzensgrund, Gott Vater, Sohn und Heiliger Geist.
1: Amen.
0: Die deine Weisung lieben, o Gott, empfangen Heil in Fülle.
1: Die deine Weisung lieben, o Gott, empfangen Heil in Fülle.
0: Fürsten verfolgen mich ohne Grund, doch mein Herz fürchtet nur dein Wort.
1: Ich freue mich über deine Verheißung, wie einer, der reiche Beute gemacht hat.
0: Ich hasse die Lüge, sie ist mir ein Gräuel, doch deine Weisung habe ich lieb.
1: 7-mal am Tag singe ich dein Lob, wegen deiner gerechten Entscheide.
0: Alle, die deine Weisung lieben, empfangen Heil in Fülle. Es trifft sie kein Unheil.
1: Herr, ich hoffe auf deine Hilfe und befolge deine Gebote.
0: Meine Seele beachtet, was du gebietest und liebt es von Herzen.
1: Ich folge deinen Vorschriften und Befehlen, denn alle meine Wege liegen offen vor dir.
0: Ehre sei dem Vater und dem Sohn und dem Heiligen Geist.
1: Wie im Anfang, so auch jetzt und alle Zeit. Und in Ewigkeit. Amen.
0: Die deine Weisung lieben, o Gott, empfangen Heil in Fülle. Lasst uns einander lieben, denn die Liebe ist aus Gott.
1: Lasst uns einander lieben, denn die Liebe ist aus Gott.
0: Seht doch, wie gut und schön ist es, wenn Brüder miteinander in Eintracht wohnen.
1: Das ist wie köstliches Salböl, das vom Kopf hinabfließt auf den Bart, auf Aarons Bart, das auf sein Gewand hinabfließt.
0: Das ist wie der Tau des Hermon, der auf den Berg Zion niederfällt. Denn dort spendet der Herr Segen und Leben in Ewigkeit.
1: Ehre sei dem Vater und dem Sohn und dem Heiligen Geist.
0: Wie im Anfang, so auch jetzt und alle Zeit. Und in Ewigkeit. Amen. Lasst uns einander lieben, denn die Liebe ist aus Gott. Behüte mich vor den Händen der Frevler, Herr, meine starke Hilfe.
1: Behüte mich vor den Händen der Frevler, Herr, meine starke Hilfe.
0: Rette mich, Herr, vor bösen Menschen. Vor gewalttätigen Leuten schütze mich.
1: Denn sie sinnen in ihrem Herzen auf Böses. Jeden Tag schüren sie Streit.
0: Wie die Schlangen haben sie scharfe Zungen. Und hinter den Lippen Gift wie die Nattern.
1: Behüte mich, Herr, vor den Händen der Frevler, vor gewalttätigen Leuten schütze mich, die darauf sinnen, mich zu Boden zu stoßen.
0: Hochmütige legen mir heimlich Schlingen, Böse spannen ein Netz aus, stellen mir Fallen am Wegrand.
1: Ich sage zum Herrn, du bist mein Gott. Vernimm, o Herr, mein lautes Flehen.
0: Herr, mein Gebieter, meine starke Hilfe, du beschirmst mein Haupt am Tag des Kampfes.
1: Herr, erfülle nicht die Wünsche des Frevlers. Lass seine Pläne nicht gelingen.
0: Ich weiß, der Herr führt die Sache des Armen. Er verhilft den Gebeugten zum Recht.
1: Deinen Namen preisen nur die Gerechten. Vor deinem Angesicht dürfen nur die Redlichen bleiben.
0: Ehre sei dem Vater und dem Sohn und dem Heiligen Geist.
1: Wie im Anfang, so auch jetzt und alle Zeit und in Ewigkeit. Amen.
0: Behüte mich vor den Händen der Frevler, Herr, meine starke Hilfe.
1: Wir hören eine Kurzlesung aus dem 1. Johannesbrief. Daran haben wir die Liebe erkannt, dass er sein Leben für uns hingegeben hat. So müssen auch wir für die Brüder das Leben hingeben.
0: Danket dem Herrn, denn er ist gütig.
1: denn seine Huld währt ewig.
0: Herr Jesus Christus, um die sechste Stunde kam Finsternis über die ganze Welt, als du unschuldig das Kreuz bestiegst, um uns von unserer Schuld zu erlösen. Erleuchte unsere Dunkelheit, damit wir zum ewigen Leben finden in deinem Licht, der du lebst und herrschest in alle Ewigkeit.
1: Amen.
0: Der Herr sei mit euch.
1: Und mit deinem Geiste.
0: Es segne, bewahre und behüte euch der allmächtige und barmherzige Gott, der Vater und der Sohn und der Heilige Geist.
1: Amen.
0: Singet Lob und Preis.
1: Dank sei Gott dem Herrn. Vielen Dank an Diakon Pavkovic für das gemeinsame Gebet der Sext, dem Mittagslob der Kirche und für seinen Segen. Hier bei Radio Horeb bleiben wir im Gebet. Wir laden Sie ein, um 12 Uhr den Angelus mit uns zu beten. Dazu sind wir verbunden mit unserem Programmdirektor, Pfarrer Richard Kocher in Balderschwang. Liebe Hörerinnen und Hörer, ich darf mich für heute von Ihnen verabschieden. Im Studio München am Mikrofon war Bernadette Zeise-Bauer. Ich wünsche Ihnen weiter viel Freude mit unseren Sendungen. Mein Kollege Pascal Guégan im Medienhaus in Balderschwang begleitet Sie weiter durch das Programm. Auf Wiederhören und bis bald.

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Wir beten jetzt den Angelus, den Engel des Herrn. Und heute mit unserem Programmdirektor Pfarrer Richard Kocher. Vom Pfarrer Kocher hören wir dann gleich im Anschluss an den Angelus auch die Mittagsansprache.

0: Wir grüßen die Gottesmutter im Gebet des Angelus und ich freue mich, dass ich mit Ihnen verbunden bin. Wir hatten drei traumhaft schöne Tage. Mit einem großen Teil der Mannschaft sind wir aus Anlass des 30-jährigen Jubiläums des Radios, das bevorsteht, zur Weltfamilie von Radio Maria in der Nähe von Mailand gefahren, weil viele das noch nicht gesehen hatten und sie gar keine Vorstellung davon machen konnten. Es gab dann ganz wertvolle Begegnungen mit dem Präsidenten der Weltfamilie von Radio Maria Vicardi, dem Geschäftsführer Vulcano und auch mit dem Programmdirektor von Radio Maria Italien, der seit Anfang an mit dabei ist. In diesem Jahr wird er 85, es ist Livio van Saga, hat auch mit uns gesprochen, hat sich unseren Fragen gestellt. Das war wirklich sehr, sehr informativ und gerade unsere jungen Leute konnten sehr viel mitnehmen. Und hat natürlich auch einen großen Schwung wieder gebracht für unser missionarisches Engagement. Grüßen wir die Gottesmutter Maria. Der Engel des Herrn brachte Maria die Botschaft.
1: Und sie empfing vom Heiligen Geist.
0: Gegrüßet seist du, Maria, voll der Gnade, der Herr ist mit dir. Du bist gebenedeit unter den Frauen. Und gebenedeit ist die Frucht deines Leibes, Jesus.
1: Heilige Maria, Mutter Gottes, bitte für uns Sünder, jetzt und in der Stunde unseres Todes. Amen.
0: Maria sprach, siehe, ich bin die Magd des Herrn.
1: Mir geschehe nach deinem Wort.
0: Gegrüßet seist du, Maria, voll der Gnade, der Herr ist mit dir. Du bist gebenedeit unter den Frauen, und gebenedeit ist die Frucht deines Leibes, Jesus.
1: Heilige Maria, Mutter Gottes, bitte für uns Sünder, jetzt und in der Stunde unseres Todes. Amen.
0: Und das Wort ist Fleisch geworden.
1: Und hat unter uns gewohnt.
0: Gegrüßet seist du, Maria, voll der Gnade, der Herr ist mit dir. Du bist gebenedeit unter den Frauen, und gebenedeit ist die Frucht deines Leibes, Jesus.
1: Heilige Maria, Mutter Gottes, bitte für uns Sünder, jetzt und in der Stunde unseres Todes. Amen.
0: Bitte für uns, heilige Gottesmutter,
1: dass wir würdig werden der Verheißungen Christi.
0: Lasset uns beten, allmächtiger Gott, gieße deine Gnade in unsere Herzen ein. Durch die Botschaft des Engels haben wir die Menschwerdung Christi, deines Sohnes, erkannt. Lass uns durch sein Leiden und Kreuz zur Herrlichkeit der Auferstehung gelangen. Darum bitten wir durch Christus, unseren Herrn.
1: Amen.
0: Herr, gib den Verstorbenen die ewige Ruhe.
1: Und das ewige Licht leuchte ihnen.
0: Herr, lass sie ruhen in Frieden.
1: Amen.
0: Und so mögen wir jetzt einstimmen in dieses weltweite Gebet von Radio Maria. Ich habe wieder sehr viele interessante, wichtige Nachrichten bekommen. In Namibia wurde jetzt ein Vertragsentwurf seitens der Weltfamilie den Bischöfen vorgelegt. Kann sein, dass dort es startet. Das war ein Ergebnis der Begegnungen von dem Präsidenten der afrikanischen Bischofskonferenz in Kibeo, in Kigali, in Ruanda. Im Tschad ist es schwierig. Die Bischöfe wollten auch, dass wir dort kommen, aber es sind derzeit keine geeigneten Frequenzen frei. Und Johannesburg in Südafrika geht es auch voran. Ich freue mich riesig darüber, dass diesen Ländern dann auch das Radio in absehbarer Zeit irgendwann mal geschenkt wird. Vater unser im Himmel, geheiligt werde dein Name, dein Reich komme, dein Wille geschehe, wie im Himmel, so auf Erden.
1: Unser tägliches Brot gib uns heute und vergib uns unsere Schuld, wie auch wir vergeben unseren Schuldigern. Und führe uns nicht in Versuchung, sondern erlöse uns von dem Bösen. Amen.
0: Gegrüßet seist du, Maria, voll der Gnade, der Herr ist mit dir. Du bist gebenedeit unter den Frauen, und gebenedeit ist die Frucht deines Leibes, Jesus.
1: Heilige Maria, Mutter Gottes, bitte für uns Sünder, jetzt und in der Stunde unseres Todes. Amen.
0: Ehre sei dem Vater und dem Sohn und dem Heiligen Geist.
1: Wie im Anfang, so auch jetzt und alle Zeit und in Ewigkeit. Amen.
0: Maria, Mutter der Kirche, bitte uns viele geistliche Berufungen und christliche Familien.
1: Amen.

0: Liebe Hörerfamilie, Papst Leo ist nicht so interviewfreudig, zumindest das, was ich so wahrnehme, wie Papst Franziskus. Aber er hat nur 2-3 Monate, nachdem er Papst geworden ist, der Journalistin Elise N. Allen auf Englisch ein Interview gewährt, das ziemlich lang ist. Sie hat ihn da wirklich über alles gefragt, was gerade jetzt in der Kirche ansteht. Einige Themen habe ich Ihnen schon vorgestellt, was er über Synodalität denkt, was seine sportlichen Vorlieben sind. Er steht auf der Seite von Peru, nicht an erster Stelle von Amerika, ist ein gebürtiger Amerikaner. Er hat über KI gesprochen, wo er also seine erste Enzyklika darüber veröffentlicht hat. Und jetzt geht es darum, wie er so diese ersten Monate erlebt hat. In gewisser Weise schreibt er, sagt er, spiegeln meine ersten beiden Monate symbolisch viele der Konflikte wider, mit denen die Welt derzeit konfrontiert ist. Er hat auch über die ganzen Polarisierungen gesprochen. Und doch schlafe ich gut. Ich spüre die Gegenwart des Herrn und weiß, der Heilige Geist ist mit mir. Und ich weiß auch, dass große Herausforderungen vor mir liegen. Ich stehe erst am Anfang. Und eine dieser Herausforderungen ist die Leitung und die Reform der römischen Kurie. Das hat der Papst Franziskus schon angegangen und da teilt er auch Erstaunliches mit. Eines der konkreten Themen, mit denen ich mich in naher Zukunft befassen möchte, ist die weitere Aufhebung oder Umgestaltung der isolierten Arbeitsweise der einzelnen Dikasterien. Also das sind so diese Departements, die einzelnen Abteilungen, wie es bei uns im Radio auch, die Technik, die Verwaltung, das Programm, und er die Social Media gibt. Es gibt viele Themen beim Heiligen Stuhl in der Kirche, die nicht nur in den Zuständigkeitsbereich des einzigen Dikasteriums fallen. Der Mangel an Dialog- und Kommunikationsinstrumenten zwischen den verschiedenen Einrichtungen hat die Leitung der Kirche mitunter stark eingeschränkt und beschädigt. Ich denke also, dass es hier ein Problem ist, das jemand mit dem Ausdruck Silo-Mentalität beschrieben hat. Man sagt, mein Dikasterium ist das für die Bischöfe. Wir sehen das so. Ich möchte mit niemand anderem darüber sprechen. Das geweihte Leben ist das geweihte Leben und das ist mein Dikasterium. Es gibt viele, viele Themen in der Kirche, die tatsächlich in den Zuständigkeitsbereich von 2, 3 oder 4 oder mehr Dikasterien fallen. Wir müssen also einen Weg finden, die Menschen zusammenzubringen, um darüber zu sprechen. Und dann bringt er eine Erfahrung, die ihn schon sehr berührt hat. Ich erinnere mich, dass jemand, der schon seit 20 Jahren hier ist, zu mir sagte, in all dieser Zeit hatte ich noch nie ein Treffen mit einem Vertreter eines anderen Dikasteriums. Also die reden nicht miteinander. Das ist doch ein Scherz, dachte ich mir. Wir müssen ein Verfahren finden, dass wir zusammenkommen und dass wir leicht uns austauschen können. Interessant ist immer, wenn es ums Geld geht, die finanzielle Lage des Vatikans. Vielleicht haben Sie gehört, dass während Corona, wo ein riesiger Teil der Einnahmen durch den Besuch der Museen ausgefallen ist, das sehr prekär war. Wie ist die finanzielle Lage des Heiligen Stuhls? Ich weiß noch nicht, wie ich damit umgehen werde, aber ich habe klare Vorstellungen. Es gibt eine Reihe verschiedener Finanzabteilungen, welche die gesamte Wirklichkeit des Heiligen Stuhls des Vatikans ausmachen. Einige dieser Finanzabteilungen sind recht erfolgreich. Und er spricht dann die Verwaltung des Vermögens des Apostolischen Stuhls an. Hat für dieses vergangene Jahr ein positives Ergebnis von 60 Millionen Euro ausgewiesen. Warum jammern wir dann über eine Krise? Während der Pandemie gab es eine schwere Krise, da eine der wichtigsten Einnahmequellen des Vatikans ausgefallen ist, die Museen. In diesem Jahr gibt es mehr Touristen in Rom. Es gibt Entwicklungen, die zu einer deutlichen Wende geführt haben und die uns positiv stimmen. Wir müssen schlechte Entscheidungen vermeiden, die in den letzten Jahren getroffen wurden. Ich sage nicht, dass wir uns zurücklehnen können und sagen können, die Krise ist vorbei. Ich glaube nicht, dass die Krise vorbei ist. Aber wir müssen daran arbeiten. Aber ich habe deswegen keine schlaflosen Nächte. Ich halte es für wichtig, dass wir eine andere Botschaft vermitteln. Ich hatte ein Treffen mit dem Wirtschaftsrat, einer weiteren Struktur, die Franziskus geschaffen hat, um eine bessere Aufsicht über diese verschiedenen Einrichtungen zu haben. Sie stimmten mir zu und sagten, ein Teil des Problems liegt in der Kommunikation. Der Vatikan habe oft die falsche Botschaft vermittelt, was die Menschen sicherlich nicht dazu inspiriert hat, zu sagen, oh, da möchte ich euch helfen, sondern ich behalte mein Geld zurück, denn wenn die es nicht richtig verwalten, warum sollte ich es ihnen anvertrauen? Also auch ein sehr nüchterner und klarer Blick in Bezug auf die Finanzen. Sexueller Missbrauch. Ich denke, dass Papst Franziskus in dieser Frage eine sehr gute Einsicht hatte. Er erkannte die Bedeutung des Problems, aber gleichzeitig auch, dass das Thema sexueller Missbrauch nicht zum Mittelpunkt der Kirche werden darf. Die Kirche hat eine Mission, das Evangelium zu verkünden. Und Gott sei Dank hat die überwiegende Mehrheit der Menschen, die sich für die Kirche engagieren, Bischöfe, Priester und Ordensleute, niemals jemand missbraucht. In Deutschland waren das über 97%, die sich da nichts zu Schulden haben kommen lassen. Wir können also nicht die gesamte Kirche dazu bringen, sich ausschließlich auf dieses Thema zu konzentrieren. Das ist keine authentische Antwort auf das, was die Welt in Bezug auf die Notwendigkeit der Mission der Kirche sucht. Und dann geht er auf China ein. Wird auch gefragt, der Umgang mit China ist ja recht schwierig. Wie alle Diktaturen versuchen die Kirche von innen aus zu zerstören, in den Griff zu bekommen zumindest, indem sie Einfluss nehmen auf die Bischofsernennung. Das muss also, hat Franziskus zugestimmt, mit den Behörden abgesprochen werden, damit eine Untergrundkirche sicher übrig, was allerdings sehr schwierig ist, dass der Staat mischt sich massiv ein. Hat er einen eigenen Ansatz für den Umgang mit China? Nein, ich würde sagen, dass ich kurzfristig die Politik fortsetzen werde, die der Heilige Stuhl seit einigen Jahren verfolgt und auch schon mehrere meiner Vorgänger verfolgt haben. Ich maße mir nicht an, weiser oder erfahrener als Sie zu sein. Ich stehe im ständigen Dialog mit Chinesen. Ich versuche, ein klareres Verständnis zu bekommen, wie die Kirche ihre Mission fortsetzen kann, wobei sie auch kulturelle und politische Fragen respektiert, die offensichtlich von großer Bedeutung sind. Die Kirche erlebt dort eine Art Unterdrückung, ihren Glauben frei und ohne Parteinahme zu leben. Es ist eine sehr schwierige Situation. Und bevor er dann auf die Vereinigten Staaten eingeht, mache ich hier einen Cut, eine Unterbrechung, weil die Zeit schon vorbei ist. Wir werden aber an dieser Stelle weiter davon hören. Der Papst also im Interview, im Gespräch mit Elise Allen, was übrigens China anbelangt, ist neben Nicaragua das einzige Land, wo uns der Staat zum Rückzug gezwungen hat. Die Radio Maria Station, die von Ausland her betreut worden ist, von Rom aus, und der Padre Ma hat eine, ich habe schon manchmal an dieser Stelle erzählt, eine offizielle Lizenz der KP Chinas bekommen, auszustrahlen. Für mich war das vollkommen jenseits jeglicher Begreifbarkeit, dass die das tun. Haben gedacht, naja, wenn die da beten und Gottesdienste feiern, Rosenkranz beten und nicht politisch sind, das haben sie offensichtlich auch zugesehen, das lassen wir einfach. Das ging durch die Decke. Das hatte Aufrufzahlen, die astronomisch waren. Und das haben die Kommunisten natürlich dann geschnallt. Dann haben sie das Programm, ich habe selber reingehört, erheblich reduziert und am Schluss ganz abgeschaltet. Jetzt geht es halt nur noch über die üblichen Social-Media-Kanäle. Also die haben uns tatsächlich zum Rückzug gezwungen. Und das andere Land war Nicaragua da, wo derzeit ja wirklich alles, was mit Kirche zusammenhang ist, unter dem Feuer steht, unter Druck steht. Und die versuchen wirklich, die Kirche abzuwürgen. Und ein hoher Vertreter ist dann zur Weltfamilie von Radio Maria gekommen, hat gesagt, wir können euch schon weiter ausstrahlen, aber das kostet, also Bestechungsgeld. Und der Präsident der Weltfamilie hat das abgelehnt. Das sind wirklich nicht so ganz einfache Entscheidungen. Sie denken, ja, Bestechungsgeld zahlen wir nicht. Ja, nur dann zahlen halt die Leute den Preis. Die haben das Radio nicht. Sie haben keine heilige Messe, keinen Rosenkranz. Das ist nicht so einfach. Dann später, wenn jetzt das gezahlt worden wäre und dann entdeckt ein Journalist, wow, die haben da Bestechungsgeld nach Nicaragua bezahlt, Spendengelder, geht gar nicht. Ja, so einfach ist es nicht. Es ist nicht einfach. Ich glaube aber, dass die Entscheidung richtig war, dass er kein Backschisch auf den Tisch gelegt hat. Ein paar Tagen am Montag ist der 29. Ich bin schon ganz, die Sonne Italiens hat mein Gehirn ein bisschen verbrannt, ist der 29. Juni, der Tag meiner Weihe zum Priestertum. 40 Jahre wird es. Und ich würde Sie einfach bitten, mich ins Gebet einzuschließen. Ich brauche sonst keine anderen Zuwendungen, egal welcher Art auch immer. Der Herr hat mich gut gesegnet, aber für Ihr Gebet wäre ich sehr dankbar. Vielleicht auch ein kleines Fastenopfer, heute Freitag, ein bewusster Verzicht bei Wasser und Brot, wie ich schon oft an dieser Stelle vorgeschlagen habe. Danke, dass ich das sagen darf. Es segne und behüte Sie der mächtige und gütige Gott, der Vater, der Sohn und der Heilige Geist.
1: Amen.
0: Ich wünsche Ihnen eine gesegnete Zeit.
2: Das war unser Programmdirektor Pfarrer Richard Kocher. Von ihm haben wir gerade eben diese Mittagsansprache gehört und zuvor haben wir gemeinsam den Angelus gebetet. Die Mittagsansprache, die können Sie bei uns wie gewohnt in der Mediathek auf unserer Website horeb.org nachhören. 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Im Studio Pascal Gigon.

0: Sie hören Radio Horeb mit dem Streiflicht-Nachrichtenmagazin an diesem Freitagmittag. Aus dem Studio hier im sonnigen Balderschwang im Oberallgäu begrüßt Sie ganz herzlich zum Start in dieses Wochenende Pascal Guégan. Unsere Themen heute im Überblick. Kardinäle aus aller Welt treffen sich ab heute zu einem weiteren außerordentlichen Konsistorium im Vatikan. Und zwar, um wichtige Angelegenheiten zu beraten. Wie etwa ausgewählte Themen aus der KI-Enzyklika Magnifica Humanitas von Papst Leo. Und über dieses Konsistorium sprechen wir heute mit Guido Horst, dem langjährigen Chefredakteur der aktuellen Rom-Korrespondent der katholischen Wochenzeitung Die Tagespost. Außerdem, der amerikanische Vizepräsident J.D. Vance hat mit seinem neuen Buch Communion ein persönliches Zeugnis seines katholischen Glaubens vorgelegt. Doch was verrät das Buch über den Menschen J.D. Vance, seinen Glauben und seine politischen Ambitionen? Darüber sprechen wir heute mit Maximilian Lutz, Chef vom Dienst bei der katholischen Wochenzeitung Die Tagespost, der auch regelmäßig über die US-Politik schreibt. Die aktuellen Meldungen aus Kirche und Welt hat jetzt Karin Wierer für Sie.
1: Rom. Kardinäle aus aller Welt treffen sich ab heute zu einem weiteren außerordentlichen Konsistorium im Vatikan mit Papst Leo XIV. Demnach beraten die Kardinäle über die Weltlage, die Enzyklika Magnifica Humanitas sowie die Umsetzung der Weltsynode. Geplant sind thematische Sitzungen zu Fragen von Krieg, gesellschaftlicher Polarisierung und dem Gemeinwohl. Zum Abschluss ist ein Austausch mit dem Papst vorgesehen. Die Beratungen sollen vertraulich bleiben. Eine Pressekonferenz ist danach geplant. Berlin. Heute ist der Internationale Tag gegen Drogenmissbrauch und illegalen Drogenhandel. Der von den Vereinten Nationen 1987 ins Leben gerufene Aktionstag zielt darauf ab, weltweit das Bewusstsein für die gesundheitlichen und gesellschaftlichen Gefahren von Suchtstoffen zu schärfen und die internationale Zusammenarbeit zu stärken. Die Zahl der Drogenkonsumenten weltweit ist laut UN-Angaben im letzten Jahr auf 316 Millionen gestiegen. Washington. US-Vizepräsident J.D. Vance hat in dieser Woche eine Biografie über seinen Weg zum Katholizismus veröffentlicht. Im Buch beschreibt der 41-Jährige seinen Werdegang von einfachen Verhältnissen an die Spitze der Macht als spirituellen Weg. Das Buch enthält auch eine Beschreibung der Begegnung von Vance und seiner Familie mit Papst Franziskus im Vatikan am Tag vor dessen Tod im April 2025. Als entscheidende Stationen auf dem Weg zum Glauben nannte Vance unter anderem Gespräche mit zwei intellektuellen Dominikanerpatres in Washington und die Geburt seines ersten Sohnes. In eigener Sache. 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Das waren Meldungen aus Kirche und Welt. 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

0: 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Im Studio hier im sonnigen Balderschwang, heute für Sie Pascal Gigon. Und heute am 26. Juni, da beginnt das Konsistorium in Rom. Kardinäle aus aller Welt, aus der ganzen Welt treffen sich heute im Vatikan, um mit Papst Leo dem 14. wichtige Angelegenheiten zu besprechen. Mein Kollege Sebastian Moll hat über dieses besondere Ereignis mit Guido Horst, dem langjährigen Chefredakteur und dem aktuellen Rom-Korrespondent der katholischen Wochenzeitung Die Tagespost gesprochen. Dabei ging es unter anderem darum, was ein Konsistorium überhaupt ist.
1: Ja, da muss man auch ein bisschen die Vorgeschichte erwähnen. Das war sicherlich eine Sache, die beim Konklave eine größere Rolle spielte. Weil Papst Franziskus hat wenige Konsistorien abgehalten, eigentlich nur vor der Doppelsynode zur Ehe und Familie 2014 und dann nicht mehr. Also wir reden hier von außerordentlichen Konsistorien. Ordentliche Konsistorien sind die regelmäßigen Versammlungen der Päpste mit den in Rom lebenden Kardinälen. Da werden Dekrete vorgelesen, zum Beispiel die kommenden Selig- und Heiligsprechungsprozesse. Und Papst Benedikt hat so ein ordentliches Konsistorium auch im Rosenmontag 2012 genutzt, um seinen Rücktritt anzukündigen. Ja, war dann natürlich doch eine große Überraschung. Aber diese ordentlichen Konsistorien sind in der Regel keine großen Veranstaltungen, die in die Schlagzeilen kommen. Außer

0: austauschen können, nicht nur auf mit Blick darauf, wer wird der nächste Papst, das ist ja noch viel zu früh, so wie es aussieht, sondern um einfach auch mit die Kurienkardinäle kennenzulernen und umgekehrt, ne, die Probleme zu kennen, die in den einzelnen Ortskirchen bestehen und sich da auch untereinander dann einmal austauschen zu können. Und Leo hat das akzeptiert. Also er hat schon im Januar, direkt nach dem Ende des Heiligen Jahres, das erste Konsistorium abgehalten. Und da ist man überhaupt nicht mit dem Programm durchgekommen. Und jetzt geht es weiter mit einem neuen Programm, das relativ interessant ist.
1: Ja, das ist genau das, worüber wir jetzt sprechen wollen. Also die Kardinäle zusammenzurufen, damit die sich mal kennenlernen, ist sicherlich alles schön und gut. Aber es wird ja vermutlich auch Themen geben. Was sind denn die Themen, die jetzt anstehen?
0: Ja, die wissen wir schon seit, die gründen wir schon seit Anfang Juni. Da hatte Kardinal Reh, das ist Giovanni Battista Reh, der Dekan des Kardinalskollegiums, der also so ein Konsistorium offiziell zusammenruft, der sie einlädt, die Kardinäle, allen einen Brief geschrieben. Wir hatten alle gedacht, dass das Thema Liturgie, das im Januar aus Zeitgründen nicht behandelt wurde, jetzt auf der Tagesordnung steht, aber es ist nicht so. Großen Platz nimmt die neue Enzyklika von Papst Leo ein, Magnifica Humanitas. Und zwar werden es vier Sektionen sein und die zweite und dritte Sektion oder sagen wir mal Sitzung, ja, wird dann, da wird es um die künstliche Intelligenz oder um den Menschen in der Zeit der künstlichen Intelligenz gehen. Vorher wird man sich aber die internationale Lage anschauen. Das heißt, Reh schreibt den Kardinälen, dass in dieser Zeit der Spannungen, Konflikte und Kriege man einmal im Licht des Evangeliums die internationale Situation besprechen will. Und zwar gerade durch den Mund der Kardinäle, die in den Krisenregionen leben. Ja, also es brennt ja überall auf der Welt. Und da sollen vor allen Dingen die Kardinäle zu Wort kommen, die berichten haben, wie es dem Volk Gottes geht, wie es den Menschen, den Katholiken vor Ort geht, was man tun kann, was fehlt. Auch was Rom, was der Papst tun kann. Dann die zweite Sitzung wird dann vor allen Dingen den Abschnitt der Enzyklika behandeln, wo es um die künstliche Intelligenz in der Zeit der Kriege geht. Also die Enzyklika stellt ja fest, mit künstlicher Intelligenz besteht die Gefahr, dass Kriege noch durchführbarer werden. Und dagegen müsste man etwas tun. Man müsste der Kultur der Macht, die den Krieg einfach nutzt zur Erreichung politischer Ziele, ergänzen oder korrigieren durch eine Zivilisation der Liebe, was gerade Aufgabe der Christen und der Katholiken ist. Ja, und dann wird das auch Thema sein der dritten Sitzung, Magnifica Humanitas. Und da ist es auch wieder gefragt, dass die Kardinäle aus ihrer Erfahrung berichten, wie die Enzyklika aufgenommen worden ist. Es soll vor allen Dingen um den Anfang und um das Ende der Enzyklika gehen in der dritten Sitzung, also um das Gute bauen. Ja? Wir kennen das Bild aus der Enzyklika, ja, Jerusalem war zerstört und Nehemia hat gebetet, gefastet und dann jeder Familie, jeder Sippe einen Teil der zerstörten Mauer oder ein Tor zugeteilt. Und dann sollte das zusammen aufgebaut werden vor dem Angesicht Gottes, bis dann die Jerusalem wieder aufgebaut war nach dem Exil in Babylon. Und darüber sollen die Kardinäle bei der dritten Sitzung berichten. Und das vierte wirft dann nochmal einen Blick auf die auf den synodalen Weltprozess, der Stand, es ist ja anvisiert, 2028, eine Kirchenversammlung in Rom zu machen. Derzeit findet die Vorbereitungen auf der Ebene der Bischofskonferenzen und der Kontinente statt. Gut, da wird wahrscheinlich dann wieder Kardinal Grech vom Synodensekretariat berichten und die Kardinäle werden in Kenntnis gesetzt. Und wie das Verfahren dann läuft, wie die miteinander reden, das wird man dann sehen. Das ist ja beim letzten Mal ein bisschen kompliziert.

0: gewesen.
1: Und wie ist das Verfahren bei so einem Konsistorium? Wie hat man sich das vorzustellen? Sitzen die da gemütlich so an kleinen Tischen und beraten? Oder ist das wie so ein, ist das so ein Hörsaal, wo jemand vorne spricht? Wie sieht das aus?
0: Ja, also das ist wahrscheinlich so wieder so wie beim letzten Mal. Das Konsistorium findet sowohl in der Synodenaula statt, wo man so in Stuhlreihen, also in auf den, wie heißt das, so auf den Sitzen da, das Halbrund, wie so in so einem Parlament zusammensitzt und vorne ist das Podium, und in der großen Audienzhalle an den runden Tischen. Ja, also das ist ein bisschen kompliziert, zumal jeder Kardinal nur 3 Minuten reden darf und die Älteren, also die, die über 80 sind, sogar gehalten sind, ihre Stellungnahmen, wenn sie die abgeben möchten, schriftlich einzureichen. Ja, also es erfordert auch so ein Konsistorium, erfordert bei dieser hohen Zahl von Kardinälen, wir wissen nicht genau, wie viele kommen, maximal 230, 240, letztes Mal waren es aber nur 177, also sind nicht alle gekommen. Das erfordert also eine straffe Führung. Und beim letzten Mal war es dann so, dass zum Abschluss Kardinäle kleine Referate gehalten haben und der Papst auf jedes Referat geantwortet hat. Aber wichtig sind die Mahlzeiten, die gemeinsamen Gottesdienste, die Liturgie. Die Kardinäle sollen dann auch, es findet ja am Freitag und Samstag vor Peter und Paul statt. Am Sonntag ist dann frei, da wird also sicherlich ein feierlicher Gottesdienst stattfinden. Und dann am Hochfest Peter und Paul, am Montag, sollen alle Kardinäle dann mit dem Papst zusammen die Heilige Messe feiern. Das heißt, es gibt auch viele Zeiten für sogenannte Vier-Augen-Gespräche und auch mit dem Papst. Ja, und das ist auch so ein Ziel des Konsistoriums. Man betet gemeinsam, man hört zu. Und man spricht miteinander.
1: Und kommt dann am Ende etwas dabei raus? Also ich meine, natürlich kommt am Ende was dabei raus, aber ich meine, gibt es dann am Ende so ein Abschlussdokument oder so etwas?
0: Nein,
1: oder?
0: Nein, also die Frage ist schon richtig. Beschließt ein Konsistorium was? Nein, es ist kein Beschlussgremium. Das ist ja auch, also eine Synode beschließt am Ende einen Text. Ja? Ein Konsistorium macht das nicht. Es liegt dann ganz beim Papst, zum Beispiel in seinen letzten Worten zu sagen, was ihn besonders beeindruckt hat oder was er besonders mitnehmen möchte in seine laufende Arbeit. Aber es ist wirklich nur Austausch. Die Kardinäle sollen berichten, wie es vor der in den verschiedensten Teilen der Kirche aussieht. Auch die Kurienkardinäle sollen über ihre Arbeit berichten. Der Papst hört zu und sagt nicht viel, aber er ist natürlich auch in der Lage, als, ja gut, ein Jahr ist schon eine lange Zeit, aber er kennt noch lange nicht alle Kardinäle der Welt besser, und das ist sicherlich auch das Ziel eines Konsistoriums, da einfach den Kontakt zu stärken und sich auch ein besseres Bild machen zu können von den einzelnen Kardinälen, die ja teilweise in ganz anderen Teilen des Globus leben.
2: Das sagt Guido Horst, langjähriger Chefredakteur und aktueller Rom-Korrespondent der katholischen Wochenzeitung Die Tagespost, hier über das Konsistorium, das heute in Rom beginnt. Er war im Gespräch mit meinem Kollegen Sebastian Moll. Das komplette Interview, das finden Sie zum Nachhören in der Mediathek, bei uns auf unserer Website horeb.org unter der Rubrik Streiflicht. Mein Name ist Pascal Gigon und Sie hören Radio Horeb, Ihre christliche Stimme in Deutschland.
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0: 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Hier im Studio in Balderschwang für Sie, Pascal Gégan. Wer könnte nach Donald Trump die Republikanische Partei in den USA führen? Für viele Beobachter lautet die Antwort J.D. Vance. Der amerikanische Vizepräsident gilt als einer der aussichtsreichsten Kandidaten für die Präsidentschaftskandidatur der Republikaner für 2028. Jetzt hat er mit seinem neuen Buch Communion, Finding My Way Back to Faith, also auf Deutsch Kommunion, Mein Weg zurück zum Glauben, ein sehr persönliches Buch vorgelegt. Über seinen Glauben, seine Konversion zum Katholizismus und seine Sicht auf die amerikanische Gesellschaft. Und damit beschäftigt sich auch die katholische Wochenzeitung Die Tagespost in ihrer neuen Ausgabe. Und darüber sprechen wir heute mit Maximilian Lutz, Chef vom Dienst bei der Tagespost, der regelmäßig auch über US-Politik schreibt. Grüß Gott, Herr Lutz.
1: Guten Tag, hallo.
0: J.D. Vance, also der Vizepräsident der USA, der hat ein neues Buch herausgebracht, und zwar mit dem Titel Communion, Finding My Way Back to Faith. Was erfährt man denn in diesem Buch über den amerikanischen Vizepräsidenten und die Rolle des Glaubens in seinem Leben?
1: Sehr viel. Also er beschäftigt sich hauptsächlich in dem Buch mit dem Thema und zeichnet ziemlich ausführlich die ganze, ich sag mal, spirituelle Reise, die ganze spirituelle Wandlung, die er auch durchgemacht hat im Laufe seines Lebens, gezeichnet er nach. Dazu muss man wissen, dass J.D. Vance zunächst aufwächst in einem Umfeld, eher ländlich geprägt, wo ihm religiöse Werte zwar schon mitgegeben werden, hauptsächlich über seine Großmutter, bei der er im Wesentlichen aufwächst, aber er ist jetzt nie gebunden an eine Kirche in dem Sinne. Also er hat Kontakt zu vielen unterschiedlichen protestantischen Glaubensgemeinschaften, aber er ist jetzt nicht getauft, besucht nicht regelmäßig den Gottesdienst. Und diese Grundzüge der christlichen Religiosität, die er in seiner Jugend mitbekommen hat, die verlieren sich dann im Laufe des Erwachsenwerdens, des Studiums. Er kommt da in ganz andere Kreise, ist beeinflusst von der Universitätskultur, der säkularen, wie man sie, glaube ich, häufig in Amerika kennt und auch teilweise auch hierzulande mitbekommt, und wird gar zum Atheisten. Also er verliert seine religiösen Einstellungen der Kindheit und Jugend, verliert er zunächst komplett und vertritt auch ein ziemlich materialistisches, auf Erfolg getrimmtes Weltbild. Und es braucht dann einige Zeit, neue Begegnungen, unter anderem mit dem Tech-Investor Peter Thiel, dann das Kennenlernen seiner Frau, die ihn dazu einem Umdenken bewegen sozusagen und ihm zeigen, dass es im Leben auch noch andere Dinge gibt sozusagen und dass es sich lohnt, nach einem geistigen Fundament für die generelle Lebenseinstellung zu suchen. Und so findet er nach und nach wieder zurück zur christlichen Kultur und durch Begegnungen mit praktizierenden Katholiken und das Auseinandersetzen mit der Bibel, mit den Kirchenvätern unter anderem, findet er allmählich zum katholischen Glauben zurück und lässt sich 2019 dann noch taufen. Also diese Reise nimmt einen großen Teil des Buches ein. Das ist auch der Aufhänger, der wesentliche Grund, weshalb J.D. Vance dieses Buch schreiben wollte, um das mal ausführlich zu erzählen.
0: Und gibt es auch an diesem Buch irgendetwas Überraschendes über J.D. Vance, irgendwas Überraschendes, was er da von sich preisgibt?
1: Ja, gibt es. Also am ehesten überraschend, würde ich sagen, ist dann der Teil, in dem er so ein bisschen auf die aktuelle Politik eingeht und die Tagespolitik der letzten Monate, die er ja auch intensiv mitgeprägt hat, und zwar wenn es um die Beziehungen zum Vatikan und zu den Päpsten geht. Manch einer erinnert sich vielleicht, es gab da durchaus manchmal eine gewisse Art von Konflikt, sowohl mit Papst Franziskus wie auch mit Papst Leo. War zum einen die Migrationspolitik, unterschiedliche Auffassungen in der Migrationspolitik, die das hervorgerufen haben, und dann mit Papst Leo jetzt kürzlich die Haltung zum Irankrieg der USA. Und was da durchaus überraschend war, in gewisser Weise, war, dass er sehr, sehr wertschätzende, warme Worte für Papst Franziskus in dem Buch übrig hat. Also Franziska hat J.D. Vance durchaus mehr oder weniger offen kritisiert aufgrund der Migrationspolitik. Und J.D. Vance sagt, dass er das mag. Ja, er schätzt das wert, wenn die Leute die Kritik offen aussprechen. Liebt sozusagen diesen intellektuellen Schlagabtausch, der mit Argumenten unterfüttert ist, wohingegen er bei einer Begegnung mit Vatikandiplomaten, also dann eine Reihe unter dem Papst, da war er sehr enttäuscht. Da sagte er dann, das wären alles nur Plattitüden gewesen, alles sehr unklar im Wagen gehalten, was denn eigentlich die Kritik an der Migrationspolitik wäre, die der Vatikan da übt. Und das hat ihn sehr, sehr enttäuscht und auch überrascht. Und das fand ich wiederum ja doch durchaus auch bemerkenswert und ein bisschen überraschend, dass er sich da so deutlich kritisch gegenüber der Vatikandiplomatie positioniert, gleichzeitig aber eben Franziskus wirklich ja fast lobt, kann man sagen.
0: Und dieses Buch von J.D. Vance, könnte man das schon als Auftakt für ja eine Kandidatur bei der Präsidentschaftswahl 2028 sehen? Oder ist das wirklich in erster Linie ein Buch, wo es um Glaubenszeugnisse geht?
1: Ich würde das schon so deuten, dass J.D. Vance mit dem Buch auch eine mögliche Kandidatur fürs Präsidentenamt im Hinterkopf hat. Weiß man natürlich immer nicht genau, welche vertraglichen Absprachen es da auch mit den Verlagen gibt. Das heißt, das Buch war schon sehr lange geplant und J.D. Vance hätte schon sehr, sehr lange auch daran geschrieben, noch vor seiner Zeit als Vizepräsident auf jeden Fall. Aber trotzdem, der Zeitpunkt der Veröffentlichung und auch die Art und Weise, wie es aufgezogen ist inhaltlich, das deutet eigentlich alles darauf hin, dass dieses Buch auch eine Art politisches Manifest ist für eine potenzielle Präsidentschaftskandidatur dann in 2 Jahren. Es hat eben nicht nur, nicht ausschließlich diese Konversionsgeschichte zum Inhalt, auch wenn das den größten Teil des Buches einnimmt, aber er geht eben auch generell auf die politische Lage ein. Er entwirft eine Art Weltsicht, eine politische Weltsicht, die natürlich aus dem Glauben heraus geprägt ist, ja, ganz klar, aber er skizziert schon sehr deutlich, wie er eben möchte, dass das politische System unter, ich sage jetzt mal, also das schreibt er nicht, ja, aber das ist jetzt so meine Deutung, wie die USA unter einem Präsidenten Vance funktionieren könnten. Also er schlägt da schon einige Pflöcke ein, zum Beispiel auch was die Wirtschaftspolitik angeht, was die Familienpolitik angeht, Abtreibung, Migration nennt er sowieso. Das ist alles nicht wahnsinnig ausführlich, aber allein die Tatsache, dass er darauf nochmal zu sprechen kommt, in einem Buch, was ja auch vom Titel her ganz eindeutig erstmal auf die Konversion abzielt, zeigt schon, dass er damit sicherlich mehr im Kopf hatte oder im Hinterkopf, als einfach nur mal aus dem Nähkästchen zu plaudern, wie er jetzt zum Katholizismus konvertiert ist.
0: Dieses Buch ist ja auch das Thema der Woche in der neuen Ausgabe der Tagespost. Welche Texte gibt es denn dazu in der neuen Ausgabe?
1: Also primär wird die Tagespost dieses Buch im Thema der Woche eben behandeln. Das wird ein langes, ausführliches, doppelseitiges Stück werden. Man kann aber sagen, dass wir es indirekt auch noch an anderer Stelle spielen. Und zwar gibt es in der Ausgabe im Feuilleton ein Interview mit dem österreichischen Theologen Wolfgang Palava. Dem einen oder anderen sagt der Name vielleicht etwas, denn Wolfgang Palava, der ist Vorsitzender von Pax Christi Österreich und gilt auch als Bekannter von Peter Thiel, eben jenem Milliardär und amerikanischen Tech-Investor, der in diesem Dunstkreis rund um J.D. Vance und die Tech-Elite in den USA immer wieder eine prominente Rolle spielt. Palava kennt Thiel persönlich. Die beiden standen immer wieder im Austausch und er wird hierzulande so ein bisschen als der Thiel-Erklärer hergenommen und auch gerne in Interviews so porträtiert. Wir haben mit ihm allerdings nur am Rande jetzt über das Thema Thiel und Vance gesprochen, sondern ihn eher in seiner Rolle als Pax Christi-Vorsitzenden interviewt. Also das Hauptthema dieses Interviews wird eben das Thema Frieden sein. Ne? Aber da ist durchaus noch eine Verbindung da, wenn man so möchte, zu unserem Thema der Woche rund um JD Vance.
0: Und es gibt ja sicherlich auch noch darüber hinaus Themen, die behandelt werden. Könnten Sie uns vielleicht ein, zwei Beispiele nennen für weitere Themen, Texte, die, auf die sich die Leser in der neuen Ausgabe der Tagespost freuen können?
1: Ja, gerne. Also wenn wir noch einmal beim Politischen bleiben wollen, dann werden wir auf kommentierende Weise auf die Debatte eingehen, die jetzt übers Wochenende in Brand ist, über die Linkspartei. Da gibt es einen neuen Vorsitzenden und der hat sich da zur CDU und ihrer Politik geäußert und da zunächst in einem Interview pauschal Faschismus vorgeworfen. Luigi Partisano heißt der. Auf dem Parteitag am Wochenende hat er sich dann ein bisschen wieder gemäßigt, aber bei dem Vorwurf, die CDU betreibe menschenfeindliche Politik, ist er geblieben. Damit wird sich unser Innenpolitikchef Sebastian Sasse in einem Leitartikel beschäftigen, zum Beispiel. Für alle, die es ein bisschen spiritueller oder geistig fundierter wollen, denen ist eine Reportage ans Herz zu legen, die in unserem Kirchenressort laufen wird. Und zwar fand auch am Wochenende in Augsburg der Kongress Mission is Possible statt. Da gab es unter anderem, also gab es prominente Redner, unter anderem den Gebetshausgründer Johannes Hartl oder auch den Mitbegründer der Alpha-Evangelisierungskurse Micky Gumbel. Und da hatten wir auch Reporter vor Ort und die haben für uns berichtet. Und das wird auch in der nächsten Ausgabe dann zu lesen sein.
0: Dann Ihnen vielen herzlichen Dank, Herr Lutz, für diesen Überblick zur neuen Ausgabe der Tagespost. Vielen herzlichen Dank und auf Wiederhören.
1: Danke, dass ich da sein durfte. Viele Grüße.
0: Das war Maximilian Lutz, Chef vom Dienst bei der katholischen Wochenzeitung Die Tagespost, hier im Gespräch bei Radio Horeb über das neue Buch vom amerikanischen Vizepräsident J.D. Vance und die neue Ausgabe der Tagespost. Die neue Ausgabe der Tagespost, die erscheint heute. Die ist bereits gestern erschienen. 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Mein Name ist Pascal Gigon und Sie hören an diesem Freitagmittag Radio Horeb, Ihre christliche Stimme in Deutschland.

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Jetzt das Wetter an unseren Standorten in ganz Deutschland. Hier im Studio an diesem Freitagmittag zum Start ins Wochenende für Sie, Pascal Gigor. In München, da ist es sonnig bei 32 Grad, Ravensburg ebenfalls sonnig bei 31 Grad. Und am Marienwallfahrtsort Kevel am Niederrhein ist es sonnig bei 34 Grad. Bonn, da ist es auch wiederum sonnig bei 35 Grad. Und dann in der Hauptstadt Berlin sonnig bei 31 Grad. Und hier in Balderschwang am Hauptstandort von Radio Horeb heute ebenfalls sonnig bei 29 Grad. Das bedeutet, so ziemlich überall scheint die Sonne. Es ist ziemlich heiß und all jene, die der Sonne etwas abkönnen, nutzen sie diese Zeit, die nächsten Tage, das Wochenende, dafür genießen sie das schöne Wetter. Und für all jene, die sich mit dieser Hitze etwas schwer tun, die vielleicht in der Dachwohnung wohnen, wo es ja gerne mal ziemlich warm werden kann, den wünsche ich auf jeden Fall, ja, halten Sie durch und schaffen Sie es gut, wohlbehalten durch die Hitze. Dann ausführliche Informationen zu unserem Programm, die finden Sie bei uns im Programm auf unserer Internetseite unter horeb.org oder auch in unserer kostenlosen Horeb-App. Jetzt dann um 13 Uhr, da geht es gleich weiter mit den Hörergrüßen bei Radio Horeb. Also rufen Sie an, wünschen Sie sich ein Lied und grüßen Sie jemanden. Und dann im Anschluss um 14 Uhr folgt dann die Sendung Frag den Pfarrer zum Glauben. Heute mit Pfarrer Peter van Briel, Sprecher der Karl-Leisner-Jugend aus Hopstenhallwerde im Bistum Münster. In der Sendung, da können Sie auch, liebe Hörerinnen und Hörer, anrufen und Pfarrer Peter van Briel Ihre Fragen rund um den Glauben und die Kirche stellen. Mein Name ist Pascal Gigor und ich verabschiede mich für heute von Ihnen. Meine Kollegin Claudia Kiesel übernimmt ab hier. Ich wünsche Ihnen noch einen gesegneten Tag, ein schönes Wochenende. Ich hoffe, Sie können die Zeit genießen. Und natürlich dann auch viel Freude und Spaß mit dem weiteren Programm hier bei Radio Horeb, Ihrer christlichen Stimme in Deutschland.

0: Eine Stunde mit Ihrer Musik und die Möglichkeit, in dieser Live-Sendung anzurufen und Ihre Grüße übers Radio zu senden. Das sind unsere Radio Horeb Hörergrüße und dazu ein Willkommen und Hallo aus dem Radio Horeb Studio Bad Tölz. Mein Name ist Claudia Kiesel. Aus dem Psalm 121 kennen Sie vielleicht folgende Worte. Der Herr ist dein Hüter, der Herr gibt dir Schatten. Bei Tag wird dir die Sonne nicht schaden. Der Herr behütet dich vor allem Bösen, er behütet dein Leben. Ich finde, das ist in diesen heißen Tagen doch eine schöne Zusage Gottes. Der Herr ist dein Hüter, der Herr gibt dir Schatten, bei Tag wird dir die Sonne nicht schaden. Welche Bibelstelle, liebe Hörerinnen und Hörer, begleitet Sie vielleicht in diesen Tagen? Rufen Sie an, erzählen Sie kurz. Vielleicht gibt es Menschen, die Sie in dieser Sendung grüßen möchten, ermutigen, Freude, Hoffnung, Zuversicht vermitteln möchten. Gerne jetzt anrufen in unserer Hörergrußsendung unter der 089 517 008 008. Und jetzt habe ich auch die Hörertelefonleitungen geöffnet. Sie können durchrufen unter der 089 517 008 008. Und mein Kollege aus der Musikredaktion, David Röhl, stellt uns das Lied der Woche vor. In dieser Zeit haben Sie die Möglichkeit, sich hier bei mir im Studio mit Ihrem Telefonanruf zu melden. Ich freue mich, wenn wir uns dann gleich hören.
1: Sephora auf Italienisch. Auch für Nicht-Italiener ein Genuss. Egal, wie unbeständig der Sommer ist, mit ihrem Album Spero bringt Sephora Nelson die Sonne Italiens nach Deutschland. Sephora Nelson, Deutsch-Italienerin aus der Nähe von Stuttgart. Lange Jahre schon prägt sie hierzulande die christliche Musikszene. Bekannt ist Sephora vor allem für ihren Song »Lege deine Sorgen nieder«. Ihr Album Spero hat Sephora ihrer Mutter gewidmet. Darauf zu finden, Sephora Nelsons bekannte Lieder in der Sprache ihres Herzens. Über die Produktion sagt Sephora Nelson, »Das sind meine Wurzeln. Das ist die Sprache, in der meine Mutter schon immer mit mir gesprochen hat. Ich singe und fühle anders auf Italienisch.« Und das erleben wir gleich mit dem Song »Dimmi che ci sei«, zu Deutsch »Zeig mir dein Gesicht, wie es wirklich ist. Sag mir nochmal, wer du bist. Zeig mir, du bist da. Komm und sei mir nah, denn ich weiß nicht mehr, wer du bist.« Sehnsucht nach Gottes Nähe auf Italienisch. Hier ist Sephora Nelson mit »Dimmi che ci sei«.

0: Hörergrüße bei Radio Horeb in dieser Stunde unserer Live-Sendung, in der Sie anrufen können und nach einem kurzen Vorgespräch mit mir dann auf Sendung gehen unter der 089-517-008-008 und Ihre Grüße versenden können. Hörergrüße heißt dieser Sendung und ein schönes Lied, das Sie dann aussuchen dürfen, das wir gemeinsam hören. Mit dem Lied der Woche haben wir gestartet, Sephora Nelson mit einem italienischen Song. Italienisch, Radio Maria, die Radio-Weltfamilie, der Radio Horeb zugehört. Die sendet in 83 Sprachen. Stellen Sie sich das mal vor, liebe Hörerinnen und Hörer, 83 Sprachen. Welche Sprache sprechen Sie? Vielleicht haben Sie auch ein Lied in einer anderen Sprache, dass wir dann zusammen anhören können. Rufen Sie gerne an unter der 089-517-008-008. Italienisch, Französisch, Englisch, da gibt es einige Möglichkeiten. Vielleicht verbinden Sie etwas auch mit Ihrem Urlaub, der vielleicht kurz bevorsteht, oder Sie haben den Urlaub schon hinter sich. Auf jeden Fall, ich finde, es sind wirklich urlaubsmäßige Temperaturen gerade und wir sehnen uns doch irgendwie an eine frische Quelle, an einen frischen See und ans Meer zur Abkühlung. Bitte trinken Sie heute auch genug, damit Ihr Körper mit dieser Hitze klarkommt und verschaffen Sie sich etwas Erfrischung auch hier beim Hören von Radio Horeb. Und melden Sie sich gerne in unsere Hörergrußsendung jetzt unter der 089-517-008-008. Aus Kiel meldet sich Frau Artikus. Willkommen, Frau Artikus.
1: Hallo, ich begrüße Sie. Mein erster Gruß geht zu unserer Fußballelf, dass die alles Gute haben. Ich schicke auch den Schutzengel zu unserer Fußballelf. Dann begrüße ich meine Freundin in Ohio, von Nagel Robleschu. Da begrüße ich Dr. Koch und sein Team und die alle Blinden, alle Gefangenen. Ich begrüße Frau Jensen, Frau Romlos-Rohr, Frau Müllerstadt. Frau Müller, ich habe ja versprochen, ich bete dich für Gabriel. Da begrüße ich Frau Wärm, Frau Wunderherrn Dobbert, Job Schiffler aus Österreich. Und dann zum Abschluss erinnere ich mir die gesamte Hörerfamilie daran, reichlich Geld für Spenden und der Aufträge für Radio Horeb bereitzuhalten. Danke.
0: Frau Artikus, danke für Ihren Anruf, für Ihre vielen Grüße, die Sie hier verschickt haben in alle Himmelsrichtungen. Und ein Lied von Albert Humphrey hören wir jetzt. What would I do without the Lord? Was würde ich denn ohne den Herrn, unseren Gott, tun? Da hören wir jetzt rein. Alles Gute wünsche ich Ihnen. Kommen Sie gut durch diesen heißen Tag.

0: Albert Humphrey mit seinem Lied What Would I Do Without the Lord? Was würde ich ohne den Herrn tun? Ja, das fragen wir uns doch immer wieder. Und wenn wir uns dabei erwischen, irgendwas ohne den Herrn zu tun, dann laden wir ihn doch gleich ein. Hörergrüße bei Radio Horeb. Mein Name ist Claudia Kiesel. Sie dürfen gerne bei mir hier im Studio anrufen und mitmachen, diese Sendung mitgestalten, mit Ihrem Anruf, mit Ihren Grüßen und Ihrem Musikwunsch. 089 517 008 008. Gerne anrufen. 089 517 008 008. Aus dem Alb-Donau-Kreis meldet sich Frau Hedwig Holl. Frau Holl, schön, dass Sie anrufen. Grüß Gott.
1: Ja, guten Tag. Ich möchte die ganze Hörerfamilie grüßen. Und ich habe einen besonderen Wunsch, weil im Juni sind bei mir in der Familie zwei Großmütter, zwei Tanten, zwei Onkel gestorben und dann noch die Mama von meiner Schwägerin Hildegard, die ist auch im Juni gestorben. Und ich wünsche mir das Lied Die Ewigkeit ist mein Zuhause und ich möchte alle grüßen und auch die in der Ewigkeit.
0: Und viel Trost soll dieses Lied schenken. Und das tut es sicherlich mit diesem christlichen Text. Das gibt Hoffnung.
1: Es ist so Frau, ein schönes, tröstliches, hoffnungsvolles Lied.
0: Ja, das freut mich, Frau Holl, dass Sie das auch genauso sehen und genauso hören mit dem Herzen, ja, dass es eben diesen Trost schenkt. Frau Holl, alles Gute Ihnen.
1: Dankeschön.
0: Und schön, dass wir Ihnen damit auch ein bisschen helfen können über diese Zeit des Verlusts. Auf Wiederhören.

0: Wir haben gemeinsam die Outbreak Band gehört mit ihrem Lied Ewigkeit. Wenn Sie noch ein Lied sich wünschen, das Sie gerne in dieser Stunde hören möchten oder anderen damit eine Freude machen möchten und Ihre Grüße damit verbunden versenden, hier übers Radio, über Radio Horeb bei den Hörergrüßen, dann ja, gleich zum Telefon greifen und die 089 wählen. 089 für München. Weiter geht's dann mit der 517 008 008. Hier noch einmal die Telefonnummer 089 517 008 008. Jo, und jetzt geht's zu Frau Spenner nach Dortmund. Frau Spenner, grüß Gott.
1: Hallo, Frau Kiesel. Hallo dem gesamten Radio Horeb-Team, der ganzen Hörerschaft und alle, die mich kennen. Ich wünsche allen einfach, dass sie es langsam gehen lassen können und gut durch die Hitze kommen.
0: Ja, das ist ein guter Tipp. Langsam. Ja,
1: genau.
0: Also
1: und
0: viel trinken und langsam. Ja.
1: Ja.
0: Genau, Dinge, die man verschieben kann, vielleicht nicht unbedingt am heißesten Tag tun,
1: genau. Sondern
0: oder nicht gerade in der größten Hitze, sondern eher in den Morgenstunden oder am Abend, aber jetzt in dieser Mittagszeit doch einfach die Viere von sich strecken, wenn es irgendwie möglich ist und Radio Horeb hören,
1: ja, genau.
0: Die Hörergrüße anrufen und vielen damit eine Freude machen, so wie Sie es machen, Frau Spenner. Schön,
1: dass Sie im Sommer auch durchgehend Radio Horeb machen.
0: Also ja, natürlich.
1: Wunderbar und danke immer für Ihre ermutigenden Gedanken in jeder Hörersendung, so, die Sie immer so zwischendurch so einstreuen und die schönen Lieder, die Sie für uns aussuchen. Zum Beispiel auch so für mich, für mein Lied.
0: Das wir jetzt gleich hören werden. Sie haben sich nämlich von Andrea Schätzl ein Lied gewünscht. Noch nie hören wir jetzt. Sande Schmanuel und Andreas Schätzle, die gemeinsam singen Ich habe noch nie eine Liebe wie die deine gefunden. Spielen wir gerne, Frau Spenner, und dass Sie diese Liebe immer wieder ganz nah spüren in Ihrem Leben, das wünsche ich Ihnen wirklich von Herzen. Und dabei heißt es einfach immer wieder Herz auf.
1: Ja, und das tue ich auch. Neulich habe ich in der Sendung angerufen und da war da war ein Pater da und der hat gesagt, hat dann gesagt, Gott liebkost dich, weil ich so verwundert war, dass Gott einem immer so viel Gutes tut. Und da hat er einfach gesagt, Gott liebkost dich, nehmen Sie das mal so mit.
0: Ach, schön.
1: Das fand ich so toll.
0: Ja, das nimmt man gerne mit, ne?
1: Ja, genau.
0: Wir sind alle so liebesbedürftig und genau. Ja, wir werden nur fegt.
1: Gott liebkost dich, das ist so, hat er gesagt.
0: Schön. Das ist so. Das ist eine absolute Wahrheit, genau, und das anzunehmen. Genau. Frau Spenner, dann lassen Sie sich bitte weiter liebkosen und wir spielen das Lied Noch nie. Alles Gute und auch kommen Sie gut durch die Hitze. Viel Segen Ihnen.
1: Gleichfalls und kommen Sie auch gut durch die Hitze. Tschüss.
0: Tschüss.

0: 13 Uhr und gleich 29 Minuten. Sie hören in dieser Stunde in der Live-Sendung, wo man auch anrufen kann, die Hörergrüße bei Radio Horeb. Ich bin Claudia Kiesel und begrüße jetzt als nächste Anruferin, die sich gemeldet hat unter der 089 517 008 008. Eine Anruferin aus Berlin, die Frau Bügge.
1: Ja, hallo und grüß Gott. Ich grüße alle, die heute Geburtstag haben. Ich habe auch heute Geburtstag.
0: Und Gottes reichen Segen, Frau Bügge. Wunderbar, ein Geburtstagskind.
1: Danke, danke, danke. Und ich wünsche allen, dass in der Hitze, ja gut, gerade den Alten und Kranken, dass sie Kühlung finden und runterfahren können, wie sie es drin sagten. Das wünsche ich mir auch. Die Atemnot ist bei diesem Wetter besonders schlimm. Und da wünsche ich allen Hilfe und Heilung. Und ich wünsche mir sehr das Lied von Ehrlichmann oder Eilichmann, ne? Für alle.
0: Genau, von Peter Eilichmann für alle. Frau Bügge, wie verbringen Sie Ihren Geburtstag?
1: Ich habe zwei alte Herrschaften, 85 und 87 Jahre alt, die ich schon seit 40 Jahren begleite. So eher wie Familienersatz, Vater- und Mutterersatz. Der liebe alte Jochen mit 85 und die alte Elke mit 87 sind noch so topfit, die machen mir was vor. Und ich wollte am Abend mit denen essen gehen. Da haben die gesagt, du Jungs, Küken, wir gehen zum Mittag. Also hole ich die jetzt mit dem Wagen ab. Ja, ich fahre jetzt plötzlich ab, bin gerade im Auto. Hole die mit dem Wagen ab. Dann fahren wir zum Essen. Ich weiß ja nicht, wie lange ich sie noch habe. Also ich mache es gerne.
0: Und ich bei der größten Hitze. Mensch, dann viel Kraft und gutes Durchhalten.
1: Und dafür feiere ich aber mit meinen Nachbarn. Das heißt feiern. Wir werden am Biergarten abends gegen 20, 21 Uhr draußen sitzen. Das wünsche ich mir sehr.
0: Wunderbar. Frau Bügge, feiern Sie schön. Einfach schön das neue Lebensjahr einstimmen, feiern, dankbar sein für das Leben. Und es freut uns, dass wir Ihnen jetzt eine Freude machen können mit dem Lied von Peter Eilichmann für alle.
1: Ich freue mich.
0: Alles Gute, Grüße nach Berlin.
1: Alle ganz herzlich die Geburtstag haben.
0: Danke, das wünschen wir Ihnen, wünschen wir allen Geburtstagskindern Gottes reichen Segen und einen guten Start ins neue Lebensjahr.

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0: Frau Bügge, unser heutiges Geburtstagskind, hat sich in den Hörergrüßen dieses Lied gewünscht. Nochmal herzliche Grüße nach Berlin und einen schönen Geburtstag. Hörergrüße bei Radio Horeb. Es ist jetzt 13:36 Uhr. Jetzt geht nach Bohnlanden bei Filderstadt bei Stuttgart zur Frau Maria Döbler. Frau Döbler, willkommen. Grüß Gott.
1: Ja, wunderbar. Ich grüße Sie auch, Frau Kiesel. Und alle Hörerinnen und Hörer wünsche allen, ja, dass sie die Hitze gut ertragen können, das Beste draus machen. Und besonders grüßen möchte ich der Herr Peter, nee, Hans-Peter aus Münzingen und alle Sehgeschädigten. Ja, und eines Tages, das möchte ich einfach allen sagen, möchte mich der Rednerin anschließen, können wir wieder sehen, sind ganz gesund und sehen, treffen unsere Lieben wieder, unsere Verstorbenen. Das ist so eine große Freude und eine so,
0: ja.
1: Also, und vor allen Dingen, was ich halt ganz besonders finde, wir können Jesus begegnen.
0: Ja, ja. Ja, das ist der große Moment, auf den wir hinleben. Und ja, so das ein oder andere kleine Zeichen, das gibt er uns ja jetzt schon, oder seine Nähe, die er uns schenkt, auch in der Eucharistie. Frau Döbler, freuen wir uns gemeinsam.
1: Ja, genau. Das machen wir.
0: Verraten Sie uns noch, welches Lied uns dabei helfen soll?
1: Singt das Lied der Lilie, wenn es geht, hätte ich ganz gern. Dankeschön.
0: Vom Bruder Roland Faustin gesungen. Ja. Da hören wir jetzt rein. Frau Döbler, alles Gute Ihnen und eine tiefe innere Freude. Machen Sie es gut.
1: Danke, Sie auch, gell?
0: Danke, tschüss.

0: Ein Liebeslied dürfen wir unserem König singen. Und ja, viele solcher Lieder hören wir in unserer Hörergrußsendung, die Sie gerade hier bei Radio Horeb von 13 bis 14 Uhr am Freitagmittag hören, mit dabei sind. Schön, dass Sie ein Ohr für diese Texte haben und auch für die Anrufer, für die Grüße an ganz unterschiedliche Menschen innerhalb und außerhalb des Landes. Ja, und auch Frau Voigt aus Gingen an der Brenz möchte Grüße loswerden. Frau Voigt, herzlich willkommen.
1: Ja, vergelt's Gott, dass ich drangekommen bin. Also jetzt grüße ich zuerst einmal die Johanna Glocker, falls Sie hören, die Martha Heiser, die Irmgard, fällt mir vor lauter Aufregung der Nachname nicht ein. Und dann, wenn die Hildegard, meine Freundin Hildegard, die ist gerade in Reha und falls sie das Radio mitgenommen hat und das jetzt hört, Hildegard, ich grüße dich von Herzen und wünsche dir eine gute Besserung und behüte dich Gott und Gottes Segen für dich, damit du bald, dass dir bald besser geht. Und mein Wunsch ist ja schon gekommen vorhin, der hat Kaiser für alle, die gegangen sind, und darum habe ich Ihnen meinen Wunsch gegeben, Frau Hiesel.
0: Oh, schön. Ja, ich habe mir tatsächlich ein Lied ausgesucht von Anja Lehmann und habe ich so gedacht, so, ach, bei dem heißen Wetter irgendwas mit Wasser, mit Meer. Und jetzt habe ich gefunden, über die Berge und das Meer, ich will von deiner Liebe singen.
1: Prima, wieder Liebe, gell? Das ist doch.
0: Genau, die Liebe, die trägt uns durch.
1: Ja, und selbst wenn manchmal irgendjemand kommt, wo dann zu ihm recht merkwürdig ist, und dann kann man ja auch sagen, Gott segne dich oder so, braucht man ja nicht. Das gleiche Denken, gell?
0: Was heißt so ist es. Da wird unsere Liebe nämlich geprüft, wie wir dann erwidern als Christen.
1: Ja,
0: so ist es.
1: Sagst nichts. Jetzt denkst du an Gott und sagst so für dich, Gott segne dich. Und dann bin ich wenigstens nicht, wie soll ich jetzt das sagen, da so komisch dann. Mein Mann mal denkt, oh, was hast du jetzt wieder gesagt? Aber Liebe, ja, das Gute ist immer besser.
0: So ist also, es. Da haben Sie das Wesentlichste verstanden, Frau Voigt. Alles Gute.
1: Ja, das wünsche ich Ihnen auch und vielen Dank.
0: Gerne. Gutes Umsetzen. Auf Wiederhören. Tschüss.

0: Anja Lehmann hier in den Hörergrüßen mit ihrem Lied Über die Berge und das Meer. Ich will von deiner Liebe singen. Jo, und wir nehmen noch aus Augsburg eine Hörerin mit hinein in unsere Hörergrußsendung, die hiermit auch langsam den Abschluss findet. Frau Dänemark, willkommen und hallo.
1: Ja, hallo, grüß Gott, Frau Kiesel. Schön, dass ich noch durchgekommen bin. Ja, Hitze schlaucht mich auch sehr. Ich habe gestern einen Ventilator noch gekauft, das war eine Odyssee, wir sind umeinander gefahren, alle Ventilatoren waren ausverkauft. Dann sitze ich im Auto mit meiner Hilfskraft, diese Aramäin, die kann auch die Jesus-Sprache, Aramäisch. Dann haben wir gebetet, lieber Gott, und sie hat dann einen Heiligen genannt, das weiß, fällt mir aber nicht mehr ein. Bitte schauen, dass wir jetzt in den nächsten Laden, wo wir noch reinschauen, bei den Action, haben wir es mal rein, dass wir da noch irgendeinen Ventilator kriegen. Ich brauche einen, weil ich habe auch Hitze in dem Zimmer. Und haben wir gebetet. Und tatsächlich sind zwei zurückgebracht worden, warum auch immer. Gut, einer war kaputt. Und dann habe ich einen gekriegt, also super, vom Preis auch her gut. Und der ist so super. Und dann habe ich gleich dem lieben Gott gedankt. Danke, lieber Gott, dass ich das Glück gehabt habe. Der hat auf mich gewartet, der Ventilator. Und ich bin so dankbar und happy. Der ist super mit Fernbedienung. Also toll, geht nicht so laut. Und das ist ja, aber die Hitze schlaucht mir halt auch sehr.
0: Ich mag den Sommer nicht.
1: Ich habe den Sommer nicht gewollt und das steckt mir drin und fühle mich halt einfach nicht wohl bei der Hitze. Aber wir müssen das Beste daraus machen. Und darf ich Ihnen kurz einen Spruch durchgeben, nur kurz?
0: Gott,
1: mit Gelassenheit, Dinge hinzunehmen, die ich nicht ändern kann, den Mut, Dinge zu ändern, die ich ändern kann, und die Weisheit, das eine vom anderen zu unterscheiden. Das ist mein Lieblingsspruch.
0: Ist das vom Papst Johannes den 23.?
1: Ich weiß es, da steht nichts, da steht auf einer Kerze drauf.
0: Steht auch nichts, okay. Drauf,
1: wer der Verfasser ist.
0: Ja, ein bekanntes Gebet. Wunderbar, genau. Und so wollen wir uns einfach ja nicht nur ergeben, sondern wir wollen das einfach annehmen, dass es momentan so ist und das Beste draus machen.
1: Beten, ja. Dass Gott bald der Einzige, dass ein Wetterumschwung kommt, dass mal kühler wird, Regen brauchen wir drin, einfach beten auch. Und jetzt möchte ich nur auch grüßen, wenn ich nur darf.
0: Ja, machen Sie schnell, dann hören wir das Lied noch.
1: Ich bin Bertha Meier. Grüße von Augsburg, Gabriele Gramaller hier im Haus wohnt, Johanna Morgen aus Pfaffenhausen, Blindenheim, Schwester Evangelista aus Ursburg und alle Schwestern, und Pfarrer Andreas Straub hier in Augsburg und Schwester Monika und Schwester Silvana von Kloster Maria Stern hier in Augsburg.
0: Jawohl. Frau Dänemark, danke Ihnen und auch Sie viel Segen für diese Zeit, dass Sie gut durchkommen. Und apropos durchkommen, durchkommen können Sie hier telefonisch auch in unserer nächsten Sendung um 14 Uhr in unserer Sendung Grundkurs des Glaubens. Dann steht Ihnen wieder ein Pfarrer für all Ihre Glaubensfragen zur Verfügung. Nutzen Sie diese Möglichkeit mit Pfarrer Peter van Briel. Er ist dann Ihr Gegenüber in der Sendung, anzurufen und ihn zu löchern mit Ihren Glaubensfragen. Die Telefonleitungen werden jetzt gleich geschlossen und dann aber gleich um 14 Uhr wieder geöffnet von meiner Kollegin aus Balderschwang, Astrid Moskopf. Sie empfängt Sie dann zu dieser Sendung Grundkurs des Glaubens. Wir enden diese Sendung Hörergrüße jetzt mit dem Lied von Leonard Cohen, das Halleluja, gesungen von den Priestern. Ich wünsche Ihnen viel Freude mit diesem letzten Lied unserer Hörergrußsendung, auch mit dem weiteren Programm. Und wir hören uns wieder dann um 15 Uhr und beten gemeinsam. Alles Gute bis dahin. Behüt Sie Gott.

Nachrichten aus Kirche und Welt, direkt aus der aktuellen Redaktion von Radio Horeb, im Studio Karin Viera. Rom. Kardinäle aus aller Welt treffen sich ab heute zu einem weiteren außerordentlichen Konsistorium im Vatikan mit Papst Leo XIV. Demnach beraten die Kardinäle über die Weltlage, die Enzyklika Magnifica Humanitas sowie die Umsetzung der Weltsynode. Geplant sind thematische Sitzungen zu Fragen von Krieg, gesellschaftlicher Polarisierung und dem Gemeinwohl. Zum Abschluss ist ein Austausch mit dem Papst vorgesehen. Die Beratungen sollen vertraulich bleiben. Eine Pressekonferenz ist danach geplant. Berlin. Heute ist der Internationale Tag gegen Drogenmissbrauch und illegalen Drogenhandel. Der von den Vereinten Nationen 1987 ins Leben gerufene Aktionstag zielt darauf ab, weltweit das Bewusstsein für die gesundheitlichen und gesellschaftlichen Gefahren von Suchtstoffen zu schärfen und die internationale Zusammenarbeit zu stärken. Die Zahl der Drogenkonsumenten weltweit ist laut UN-Angaben im letzten Jahr auf 316 Millionen gestiegen. Washington. US-Vizepräsident J.D. Vance hat in dieser Woche eine Biografie über seinen Weg zum Katholizismus veröffentlicht. Im Buch beschreibt der 41-Jährige seinen Werdegang von einfachen Verhältnissen an die Spitze der Macht als spirituellen Weg. Das Buch enthält auch eine Beschreibung der Begegnung von Vance und seiner Familie mit Papst Franziskus im Vatikan am Tag vor dessen Tod im April 2025. Als entscheidende Stationen auf dem Weg zum Glauben nannte Vance unter anderem Gespräche mit zwei intellektuellen Dominikanerpatres in Washington und die Geburt seines ersten Sohnes. 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Das waren Meldungen aus Kirche und Welt. 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

0: Hallo und herzlich willkommen. Hier ist Radio Horeb mit dem Grundkurs des Glaubens zu einer weiteren Live-Ausgabe unserer sehr beliebten, allseits beliebten und stets stark frequentierten Sendeschiene, Sendestrecke Frag den Pfarrer zum Glauben. Sie, liebe Hörerinnen und Hörer, sind ab jetzt hier eingeladen, im Sender anzurufen. Und wenn Sie eine Frage rund um den Glauben haben, zum Glaubensvollzug, einfach auch, was in der Heiligen Messe vielleicht aufgetaucht ist oder im alltäglichen Leben, Fragen zum Thema Tugend oder auch, wie man die nächste Beichte vielleicht gestalten sollte, wenn man lange nicht beichten war, wie Beichten überhaupt geht, solche Fragen, so ganz grundsätzliche Fragen, dann können hier gestellt werden. Mein Name ist Astrid Moskopf. Ich freue mich, dass Sie hier mit dabei sind und hoffentlich auch schon den Telefonhörer in Reichweite haben, damit auch Sie hier diese Stunde mitgestalten können. Uns zugeschaltet, um Ihre Fragen tatsächlich auch fachkundig zu beantworten, das ist uns Pfarrer Peter van Briel. Viel von Ihnen auch schon bekannt, aber wer ihn noch nicht kennt, der ist Pfarrer in Hopsten-Halverde, das ist im Bistum Münster, und in dem Zuge gratulieren wir ihm auch ganz herzlich zum neuen Bischof. Bischof Heiner Wilmer ist ja nun aktuell der Bischof von Münster. Er wurde eingeführt jetzt am vergangenen Sonntag und er ist uns jetzt hier verbunden, sozusagen frisch bebischoft und bereit, Ihre Fragen zu beantworten. Pfarrer van Briel, herzlich willkommen Ihnen, schön, dass Sie bei uns sind.
1: Ja, grüß Gott zusammen. Guten Tag. Moin zusammen. Vielen Dank für die Glückwünsche.
0: Ganz gerne. Mögen es segensreiche Jahre werden, die Sie, Damen und Herr Bischof Wilmer, verleben dürfen, mit viel Segen, die davon ausgehen. Und, liebe Hörerinnen und Hörer, ich bin ganz sicher, jeder Anfang hat auch eine ganz besondere Gnade und vielleicht schwappt diese Gnade auch ein bisschen auf Sie hier über jetzt in der Sendung. Nutzen Sie die Chance, rufen Sie an, nehmen Sie etwas von der Anfangsgnade im Bistum Münster mit und stellen Sie Ihre Frage an Pfarrer Peter van Briel zum Glauben, die Sie vielleicht schon länger beschäftigt. Die Telefonnummer, auf die Sie jetzt schon ungeduldig warten, ist die 089-517-008-008. In Kürze erscheint sie auch bei Ihnen auf dem Radiogerät und auf der Anzeige. Dann können Sie sie auch von da abschreiben. Im Laufe der Sendung werde ich sie auch öfter noch erwähnen. Pfarrer van Briel, eine Einstiegsfrage, damit die Hörer jetzt auch Zeit haben, die Nummer zu wählen. Die geht auf das neue Nein vom Vatikan auf die Anfrage, ob Laien predigen dürfen. Da ist nun ein neuer Bescheid wieder gekommen an die Bischofskonferenz. Da wurde eine Anfrage gestellt. Mögen Sie uns erklären, warum der Vatikan etwas dagegen hat, dass Laien, also nicht Priester, nicht Kleriker, die Predigt halten?
1: Ja, ich kann es versuchen. Also zunächst erstmal so ein paar Sachen, die in der Presse oder in den Stellungnahmen nicht immer so ganz richtig dargestellt werden. Es ist im Grunde kein neues Nein, auch nichts Überraschendes. Sondern das ist die Linie des Vatikans, seit wir die Frage diskutieren. Also seit dem Zweiten Vatikanischen Konzil und danach sind Anfragen immer nach Rom gegangen. Es war immer die gleiche Antwort, immer die gleiche Regel und auch die gleichen Bedingungen. In Deutschland wurde das in verschiedenen Diözesen dann mal mehr oder weniger umgesetzt mit Duldung und danach gab es wieder klare Worte aus Rom. Aber im Grunde ist es überhaupt nicht überraschend. Es ist etwas, was eigentlich jeder hätte vorhersehen müssen, dass manche glauben, Rom würde in diesen Dingen einfach mal, wenn man oft genug fragt, irgendwann mal eine andere Antwort geben, ist ein bisschen utopisch gewesen. Und eine zweite Sache, es wird oft unterschieden, das haben auch die deutschen Bischöfe jetzt vorgeschlagen, zwischen Predigt und Homilie zu unterscheiden. Also eine Predigt ist mehr so eine allgemeine, ne, dass man also auch über den Glauben vielleicht sogar eine Gardinenpredigt hält oder so. Und die Homilie, das ist ein Fachbegriff, der bezieht sich eigentlich darauf, dass man das Evangelium auslegt, also die Schrift auslegt. Es gibt ja auch andere aus den Evangelienbüchern in der Bibel. Das ist allerdings nicht an die Messe gebunden. Eine Homilie gibt es ja als Schriftauslegung auch im Stundengebet. Oder wenn man einfach so sagt, ich möchte gerne mal die Schrift auslegen, dann ist es eine Homilie. Also es liegt nicht daran, dass die Homilie dem Priester vorbehalten ist. Und die Predigt ist auch nicht grundsätzlich dem Priester vorbehalten, sondern nur, wenn sie in der Eucharistie stattfindet. Also alle Predigten, Homilien oder sonst was, die es außerhalb der Eucharistiefeier gibt, im Wort Gottes feiern oder im Stundengebet oder jemand stellt sich auf den Marktplatz und erzählt oder die Eltern predigen ihren Kindern. Alles das ist selbstverständlich auch nicht nur Laienrecht, also dass sie das dürfen, sondern eigentlich sogar schon Laienpflicht. Wir sind alle dazu berufen, in persona Christi, auf Kraft unserer Taufe und unserer Firmung, den Menschen Gottes frohe Botschaft weiterzugeben. So, jetzt zur eigentlichen Frage. Es gibt eine priesterliche Aufgabe, Jesus Christus sozusagen wach zu halten, also mehr als nur ihn zu spielen und daran zu erinnern, dass er der Kern der Gemeinde ist, sondern er ist dazu befähigt, dieses in persona Christi zu tun. Also in den Sakramenten gibt es welche, die nur dem Priester vorbehalten sind, aber in dem Augenblick, wo er die Eucharistie feiert, das Sakrament der Eucharistie ist nur ihm, beziehungsweise Bischöfen und Päpsten auch, vorbehalten, ist er derjenige, der in der Gemeinde die Gegenwart Jesu Christi nicht nur im Sakrament bewirkt, sondern der sie grundsätzlich auch auslegt, diese Gegenwart, indem er zum Beispiel wie Christus predigt. Und dann finden sich die Leute in der Eucharistiefeier zu Füßen Christi wieder und hören ihn hin und erinnern sich daran, dass sie ja hörende Menschen sind, den Glauben nicht selbst machen, dass er ihnen vorgegeben ist. Dabei geht es also gar nicht in erster Linie darum, dass der Priester jetzt der klügere Prediger ist oder dass er automatisch um das Richtige und Gute predigt, weil er ja Priester ist, das stimmt alles nicht. Priester können auch schlecht predigen und die können auch falsche Sachen predigen. Aber wenn es in der Eucharistiefeier geschieht, ist es mehr als nur ein symbolisches Geschehen. Da finden sich die Leute um Gott, um den menschgewordenen Gott zusammen und hören. Und dieses Hören, das fällt vielen schwer. Sie machen ihren Glauben sich selber und erzählen lieber, aber hinhören oder sich auch klein zu machen gegenüber demjenigen, der jetzt predigt. Es gibt Menschen, die können das gar nicht. Die können keine Kniebeuge mehr, weil es ihren eigenen Stolz sonst brechen würde. Und alles das geschieht eben, da üben wir uns drin ein in der Messfeier, dass wir uns dem, der der Messfeier vorsteht, das ist der Zelebrant und der ist eben Priester, in Christus nähern und uns ihm gegenüber wie sonst Christus gegenüber dann einfinden. Das ist ein geistliches Tun, das ist rein theoretisch, also wenn man das von der Eucharistiefeier lösen würde und der Priester würde predigen, etwas, das eher symbolisch und auch von mir aus frei auf einem anderen übertragen wird, aber in der Messfeier ist es dadurch, dass es in der Nähe der Eucharistie und der sakramentalen Gegenwart ist, eine Einheit damit und damit dann auch dem Priester vorbehalten.
0: Dann geht es also gar nicht so sehr um die Inhalte, sondern eigentlich mehr um die Haltung, die man im Gottesdienst insgesamt gegenüber dem Priester einnimmt?
1: Ja, also da muss ich ganz ausdrücklich betonen, ja genau. Ich habe gerade schon gesagt, Priester können schlecht predigen, also im Sinne von langweilig oder unverständlich oder viel zu hoch. Und sie können auch unter Umständen falsch predigen. Laien können manchmal besser predigen. Auch manchmal ist es so, dass vielleicht ein Laie sogar theologisch rechtgläubiger ist, als der Priester das tun würde. Aber das ist kein Grund zu sagen, ja, dann darf der Priester das den Laien geben. Sondern es ist tatsächlich unabhängig von dem Inhalt. Der Priester sollte gut predigen, er sollte den katholischen Glauben und vor allem auch den Schrifttext getreu auslegen. Aber es in erster Linie ist es ein sakramentales Geschehen im weiteren Sinne, auch dann, wenn wir uns dem Evangelium nähern und dann zur Predigt dann auf den lehrenden Priester, in dem wir den lehrenden Christus erkennen, indem wir uns dann ihm zu Füßen setzen, sagen wir mal so.
0: Mhm. Da werden vielleicht auch noch einige Fragen jetzt im Laufe der Sendung nochmal genauer dazu kommen. Lassen wir den Raum dann auch gerne den Hörern. Danke, Pfarrer van Briels, für die Antwort auf die Frage nach dem Verbot der Laienpredigt durch den Vatikan. Abermals jetzt ein Nein wurde ausgesprochen. Hier erklärt und begründet von Pfarrer van Briel in der Sendung Frag den Pfarrer zum Glauben. Liebe Hörerinnen und Hörer, und ab jetzt gilt, die Bahn ist frei für Sie. Ihre Fragen sind gefragt. Rufen Sie an unter der 089 517 008. 008. Und die erste Frage, die erreicht uns aus Dortmund. Angerufen hat Frau Spenner. Frau Spenner, können Sie uns hören und schön, dass Sie anrufen.
2: Ja, ich kann Sie hören.
0: Sehr gut. Hallo, schön, dass Sie dabei sind. Welche Frage haben Sie?
2: Hallo, Herr Pfarrer van Briel. Ich hätte mal eine Frage. Ich war in 4 Wochen im Kloster Bochum-Stiepel zu ignatianischen Einzelexerzitien. Und ich wollte mal fragen, ob Sie mir in 1-2 Sätzen sagen können, die theologische den theologischen Inhalt von den ignatianischen Exerzitien. Ich weiß, das ist nicht einfach zu erklären, aber vielleicht so in ein, zwei Sätzen.
1: Ja, ich kann es versuchen. Falls andere Hörer sich da kompetenter finden, dürfen Sie mich gleich gerne noch ergänzen oder auch korrigieren. Die ignatianischen Exerzitien, man nennt sie auch die großen Exerzitien, gehen also einen Glaubens-, Bekehrungs- und Berufungsweg. Und da geht es eben darum, dass man die Geister vor allem unterscheidet. Und da gibt es aber eben die verschiedensten Geister, also es gibt die bösen Geister, aber darum geht es gar nicht, das böse und gute Geist zu unterscheiden, sondern die eigenen Geister. Das, was in mir ist, was mich am liebsten den bequemen Weg gehen lässt oder das ich mich in den Mittelpunkt stellen möchte oder dass ich aggressiv werde, weil ich mich selbst zurückgesetzt fühle oder auch die Angst, zu kurz zu kommen. All diese Geister und all dies, was sich in meinem eigenen Leben abspielt, wahrzunehmen, einzuordnen, nicht unbedingt beiseite zu lassen, sondern einzuordnen, in den Dienst zu stellen und dann immer wieder auf Christus oder auf Gott oder auf den Geist zu schauen und zu hören und sich dann so dem Willen Gottes anzunähern, dass man nicht mehr Eigeninteresse hat. Also Ignatius nennt das eine Indifferenz. Das ist bei uns ja eigentlich eher was Schlechtes, also dass einem egal wird. Aber Ignatius meint damit, dass wir unseren eigenen Interessen gegenüber eher indifferent sind, dass wir sagen, es ist jetzt egal, ob das ich das jetzt will oder ob ich das nicht will oder sonst was. Ich höre auf den Willen Gottes. Also das wäre meiner Meinung nach zusammengefasst die ignatianischen Exerzitien, die viel mit Betrachtungen gehen, viel mit Schrifttexten, aber auch viel mit Hinhören auf das, was sich in mir selber abspielt.
2: Vielen lieben Dank, Herr Pfarrer von Brühl. Das ist wunderbar. Da freue ich mich schon besonders
1: drauf. Ja, ich wünsche Ihnen gute Exerzitien.
2: Ja, danke schön und alles Gute für Sie.
1: Danke.
0: Danke, Frau Spender. Da haben Sie sich aber auf ein Abenteuer eingelassen. Ganz viel Segen auch für diese Zeit, die Sie sich da für angemeldet haben, die da verbringen werden. Und auch eine herzliche Einladung an Sie, liebe Hörerinnen und Hörer. Spannende Frage, die wir gerade gehört haben. Ich glaube, das erste Mal in der Sendung hier, dass eine Frage zu den ignatianischen Exerzitien gekommen sind. Vielleicht haben auch Sie eine Frage, die noch nie gestellt worden ist. Herzlich willkommen, Sie hier beizusteuern. Angerufen hat jetzt auch eine weitere Hörerin. Es ist Frau Ruth Maria Ruß. Von wo sind Sie uns verbunden, Frau Ruß?
3: Aus Unterfranken, aus Sand am Main.
0: Aus Unterfranken. Grüß Gott, hallo. Welche Frage haben Sie?
3: Ja, meine Frage betrifft die Heilige Messe und zwar vor dem Vater Unser. Also ich denke mal, das ist das Hochgebet. Durch ihn und mit ihm und in ihm ist dir, Gott, allmächtiger Vater, in der Einheit des Heiligen Geistes alle Herrlichkeit und Ehre. Und dazu hätte ich gern eine Erklärung, was geschieht da eigentlich? Was wird, also ich meine, mir ist bewusst, dass es ein Lobpreis ist, aber was geschieht da eigentlich? Weil es werden ja beide Gestalten erhoben. Mhm. Betrifft es die Auferstehung Jesu oder betrifft es die Kreuzigung?
1: Ich würde sagen, weder noch, beziehungsweise beides. So eine gute Antwort gebe ich zu. Aber durch den Tod Jesu sind wir von unserer Schuld befreit. Durch seine Auferstehung gewinnen wir neues Leben. Und dieses neue Leben ist das Leben in Christus. Durch Christus, der zur Dreifaltigkeit gehört, sind wir dann mittelbar, nicht unmittelbar, auch Teil dieser dreifaltigen Liebesgemeinschaft. Das ist in der Taufe nochmal besonders schön. Durch die Taufe werden wir auf den Tod Jesu und seine Auferstehung hin wie ein zweiter Christus. Und indem wir uns immer mehr Christus nähern, werden wir immer mehr Teil auch dieser Gemeinschaft mit dem Heiligen Geist und dem Vater gegenüber und sozusagen in so ein Liebesgeschehen hineingenommen werden. Und alles, was wir tun, also es ist zum Beispiel auch interessant, dass wir ja eigentlich zum Vater, ob zum Heiligen Geist oder auch zu Jesus gleichermaßen beten können, Jesus uns aber das Vaterunser gelehrt hat. Eigentlich ist Gott ja nicht nur Vater, ist ja auch Heiliger Geist. Aber das ist sozusagen, weil wir in Christus die Innenperspektive der Dreifaltigkeit mit annehmen. Wir sind jetzt wie Christus und können wie Christus zu Gott dann Vater sagen. Und all unser Beten und eben auch das Lob soll eben jetzt, wenn wir die Kommunion empfangen werden, dann in Christus, durch ihn und mit ihm geschehen. Und da kommt dann dieses Gebet her, jetzt ist er gegenwärtig, gleich werden wir mit ihm eins werden und dann eigentlich nicht nur unser Lob, auch unser Dank, unser ganzes Leben soll immer mit ihm, also Christus, durch ihn und in ihm sein. Und da nähern wir uns an den Vater, nicht wie jemand, der sich von außen an Gott heranpirscht oder sogar eigenmächtig da eindringt, sondern wir sind in Christus eingeladen, ihm gleich zu werden und dadurch gelangen wir dann in, das ist im Grunde der Himmel, ne, in diesen göttlichen Liebesakt hinein.
3: Okay. Das hat mich immer interessiert, weil es ist ja ein ganz wichtiger Augenblick und dann denke ich immer, was geschieht jetzt da eigentlich? Also das ist für mich jetzt sehr gut erklärt. Vielen herzlichen Dank und Ihre Sendung ist wunderbar. Also ich höre die sehr gern.
0: Dankeschön. Ja, wunderbar. Danke Ihnen, Frau Russ, und einen herzlichen Gruß nach Unterfranken. Mögen Sie in der aktuellen Hitze nicht vergehen. Und wir gehen hier weiter in der Sendung Frag den Pfarrer zum Glauben bei Radio Horeb zur nächsten Frage. Und bevor wir aber dazu kommen, noch einmal der Hinweis auf die Telefonnummer, wenn Sie eine Frage haben, wenn Sie gerade erst eingeschaltet haben und gerne jetzt auch eine Antwort bekommen möchten auf Glaubensfragen, dann rufen Sie an unter der 089 517 008 008. Und keine Sorge, Sie dürfen auch gerne kontrovers fragen, wenn Sie irgendwelche kritischen Fragen haben, was Sie nicht verstehen oder was Sie aufregt. Auch das kann hier gerne Thema werden. Pfarrer van Briel hat schon sämtliche Feuerproben hier auf Sendung bestanden. Das heißt, Sie werden in ihm einen verständigen Gesprächspartner finden für Ihre Fragen rund um den Glauben. Der nächste Gesprächspartner meldet sich hier aus Baden-Württemberg, aus dem Odenwald. Es ist Harald Reis. Herr Reis, herzlich willkommen.
4: Schönen Grüß Gott, Herr Pfarrer. Meine Frage ist die Kirchengeschichte betreffend. Und zwar interessiere ich mich stark für Kirchengeschichte allgemein, insbesondere auch Papstgeschichte. Und ich habe eine spezielle Frage, nämlich über den Papst Gregor VII., der bekanntermaßen mehr Feldherr war als Papst, der auch die gregorianische Reform durchgeführt hat, der auch den Zölibat eingeführt hat. Meine Frage wäre, würde man diesen Papst heute noch mal heilig sprechen? Das wäre meine Frage. Das beschäftigt mich schon sehr lange.
1: Ja, also immer bei exegetischen, also biblischen Fragen, wo es um Detail geht, aber auch in der Kirchengeschichte bin ich nicht ganz so firm, weil ich eher der Systematiker bin, so nennt man das. Also Moral, Liturgie und vor allem die Frage nach dem Glauben. Ich muss mich jetzt ja gar nicht so sehr auskennen mit Gregor VII., den ich natürlich auch gelernt habe. Und er ist also schon einer, der also sehr viel entschieden und geprägt hat, unsere Kirche von heute, obwohl er selber gar nicht so lange Papst war. Ich glaube nur 5 Jahre.
4: Ja, genau.
1: Da sind einige Dinge, die uns heute aufstoßen. Ja. Aber wenn wir einen Menschen heilig sprechen, geht es nicht darum, welche Dinge er entschieden oder was er eingeführt oder nicht eingeführt hat. Wir könnten rein theoretisch einen Menschen, der in seinem Leben vieles falsch gemacht hat, aber am Ende sich zu Gott bekehrt, heilig sprechen, weil es geht nur um die Frage, ist er in seinem ganzen Leben uns ein Vorbild? So kann man auf diese Art und Weise heilig werden. Und ich würde sagen, so viel hat er gar nicht falsch gemacht und er hat vor allem auch nicht groß.
4: Doch hat er wirklich ganz viel.
1: Ja.
4: Selbst seine Anhänger, er hielt ja mit bürgerlichen Namen Hildebrand und selbst seine Anhänger haben ihn Höllenbrand genannt.
1: Höllenbrand. Ja, gut, das, Das mag sein, es war eine heiße Zeit damals. Also die Tatsache zum Beispiel, dass er auch Feldherr gewesen ist, das war damals üblich. Das waren der Papst hat bis ins letzte Jahrhundert hinein gesagt, wir brauchen auch ein Territorium, damit die Kirche auch unabhängig ist, sonst wird sie zum Spielball der Mächte. Und dieses, wir brauchen ein Territorium, das war schon aus einer gewissen Theologie heraus, wegen der Unabhängigkeit der Kirche, dann auch ein weltliches Unterfangen. Und da ist manches weltlich geschehen, was vielleicht nicht so in Ordnung ist oder überhaupt in unseren Augen heute, dass ein Papst sagt, wir müssen auch einen Krieg führen und zumindest verteidigen. Das gefällt uns alles nicht, aber da kann man drüber nachdenken. Aber das ist nicht der Grund, weshalb er heilig gesprochen worden ist. Also das gilt auch für andere Päpste, wenn sie den Beinamen der Große haben, weil sie Großes und Wichtiges entschieden haben. Heilig gesprochen werden sie nicht, weil sie groß sind, sondern deswegen, weil sie zumindest zum Ende ihres Lebens hin, wahrscheinlich auch schon vorher, eine ganz besondere Beziehung zu Gott haben, die für uns erstens noch deswegen fruchtbar ist, weil er ja noch immer bei Gott ist und lebt und unsere Bitten erhört und auch für die Kirche, aber auch deswegen, weil er vorbildlich gewesen ist.
4: Ich möchte noch was anmerken. Dieser Gregor der Siebte hat Heinrich den Vierten zweimal exkommuniziert und der Kaiser Heinrich der Vierte musste diesen berühmten Bußgang nach Canossa nehmen. Der Kaiser Heinrich der Vierte ist 3 Tage lang, nächtelang bei Januartemperaturen vor der Burg gesessen. Und erst nach 3 Tagen hat dieser Papst ihn vom Bann gelöst.
1: Ja, das nennt man Politik. Da ist bis heute noch offen, ob eigentlich Gregor der Siebte am Schluss derjenige gewesen ist, dass der Heinrich den Vierten gebeugt hat, oder ob Heinrich der Vierte das nicht einfach so geschickt gemacht hat, indem er im Büßergewand kam, sodass der Papst eigentlich gar nicht mehr anders konnte, als ihm zu vergeben. Also das ist keine Theologie, das ist keine Frage auch nicht von Sünde, sondern es ist eine Frage der Machtverhältnisse der damaligen Zeit. Da ging es um einen Investiturstreit und da müssen wir uns jetzt, glaube ich, im Radio nicht mehr beschäftigen. Es ist auf jeden Fall eine offene Frage.
0: Das auf jeden Fall, aber wenn wir immer auf den systematischen Teil gehen, es gibt ja schon auch Kriterien dafür, dass ein Mensch heilig gesprochen wird, wie Sie ja auch schon angedeutet haben. Und heute ist das ja schon auch so Sachen, dass man sagt, also jemand steht auf dem Prüfstein, da wird gefragt, war der sanftmütig, war er liebevoll, war er so und so, und wenn jemand Anzeichen da sind, dass er das halt nicht war, wenn er jähzornig war zum Beispiel oder irgendwie regelmäßig Wutausbrüche hatte, dann ist das schon mal ein Grund, ihn nicht heilig zu sprechen. Haben sich diese Kriterien im Laufe der Jahre verändert oder waren die immer die gleichen?
1: Ja, es hat sich, also die Bezeichnung ist der heroische Tugendgrad. Mhm. Den muss einer erreicht haben, bevor er heilig gesprochen wird. Und dann werden seine Schriften geprüft, da dürfen keine Häresien drin sein. Es darf ruhig mal was Falsches drin sein, dass jemand über, was weiß ich, naturwissenschaftliche Dinge schlecht informiert war. Das spricht nicht gegen seine Heiligkeit. Aber was sind jetzt Tugenden und wie werden sie betont? Das hat sich durchaus auch geändert. Mhm. Und was heißt heroisch? Schon, dass er, sagen wir mal, gegen die Strömung der damaligen Zeit eine Tugend auch festgehalten und gelebt hat. Das kann auch darin bestehen, dass er ziemlich dickköpfig gewesen ist. Also es muss nicht sanftmütig und liebevoll im Sinne von kuschelig sein. Ich glaube, es gibt, das ist ja auch gerade das Schöne an den Heiligen, alle Charaktere, die wir auch vielleicht bei uns in der Umgebung haben, für denen wir einen Heiligen wiederfinden, der auch hier zornig ist. Es sind Ordensgründer heilig gesprochen worden, die bei der Ordensgründung mit dem Messer aufeinander losgegangen sind, weil sie sich nicht einigen konnten. Aber sie haben sich Gott sei Dank nicht umgebracht. Also alles das von dem der Benedetto Biro, die von sich sagt, sie sei das dümmste Kind in Lourdes, bis hin zum Albertus Magnus, der als der Universalgelehrte seiner Zeit galt. Also es ist alles dabei und es darf eben nicht die Verherrlichung der Sünde oder eine Rechtfertigung von sündhaften Tun. Mhm. Aber es ist nicht eine bestimmte Tugend, die wir brauchen. Das ist nicht der süßliche Heilige, den wir da haben wollen. Da gibt es auch ganz andere Heilige.
0: Wow, eine etwas menschlichere Perspektive auf das Thema Heiligkeit. Also kein unerreichbares Ideal im Sinne von wird eh keiner vollkommen, sondern durchaus etwas, wozu jeder berufen ist, wie mir scheint. Dankeschön, Pfarrer van Briel. Herr Reis, danke für die interessante Frage. Ausgehend von einer kirchenhistorischen Anfrage hier auf das Thema Heilig sprechen zu kommen, sehr spannend. Wir haben in dieser Runde hier eine ganz, ganz bunte Mischung von Fragen, liebe Hörerinnen und Hörer, zu der Sie eingeschaltet haben. Und wenn Sie sich fragen, was ist der gemeinsame Nenner, dann ist es einfach, es sind Ihre Fragen zum Glauben. Wenn auch Sie eine Frage beisteuern möchten, ins Gespräch kommen möchten darüber, dann rufen Sie an unter der 089 517 008 008. Die Nummer für alle, die jetzt vielleicht gerade im Auto sitzen und bei unerträglichen Temperaturen im Stau stehen möglicherweise und sich ablenken, die finden die Nummer auch auf ihrem Radiodisplay zum Abschreiben. Dann können Sie auch gerne von da aus anrufen und hier ablenkend ins Gespräch kommen. Pfarrer van Briel steht für Sie bereit. Er beantwortet Ihre Fragen und mein Name ist Astrid Mooskopf. Unsere nächste Hörerin ist bereits in der Warteschleife. Es ist Thekla Schenke. Sie ruft an aus Bad Dürrenberg bei Halle. Frau Schenke, herzlich willkommen.
5: Ja, ich grüße Sie ganz herzlich.
0: Hallo.
5: Ja, ich kann nicht glauben, dass Jesus leibliche Geschwister hatte. Liege ich da richtig?
1: Dass Sie es nicht glauben können, das können nur Sie entscheiden, ob Sie es glauben können oder nicht. Aber dass Sie es nicht glauben wollen, weil da liegen Sie vollkommen richtig. Es gibt darüber so viel, ich weiß jetzt nicht unbedingt ein Dogma, aber es gibt eine ununterbrochene theologische Tradition und diejenigen, die dagegen argumentieren und sagen, ob es ist von Brüdern die Rede oder aus anderen Gründen, die haben sehr schwache Argumente auf ihrer Seite. Also ich kann das vielleicht mal kurz eben erwähnen für die Hörer, die eher in die andere Richtung denken. Das ist doch von Brüdern oder Schwestern Jesu die Rede. Das sind Verwandte grundsätzlich. Also Lot und Abraham werden auch als Brüder beschrieben. Dabei ist der eine der Onkel und der andere der Neffe. Also von daher wird zwar immer wieder von Brüdern die Rede. Wir glauben das nicht deswegen, weil es irgendein göttliches Prinzip sein muss, sondern deswegen, weil es einfach in der Tradition der Kirche immer so gesehen wurde und wir glauben, dass die Tradition bis auf den historischen Jesus und Maria zurückgegangen ist. Wenn es einen Grund gibt, dann ist es eher ein marianischer Grund, dass wir sagen, Maria ist ganz und gar diejenige, die sich in den Dienst der Menschwerdung gestellt hat und nicht in weitere Dienste. Also sie musste ihre Aufmerksamkeit dem Herrn gegenüber nicht noch mit anderen Kindern teilen, die entweder vorher, sagen wir sowieso nicht, weil Maria Jungfrau war, aber auch nicht später geboren wurde.
5: Das tut mir richtig gut. Mhm. Danke.
0: Frau Schenke, danke schön für die Frage. Auch ein Verweis auf unsere Sendung Frag den Prof zur Bibel. Da kommt die Frage auch öfter mal auf, dann ausgehend von den Bibeltexten. Da wird auch eine ähnliche, gleiche Antwort gegeben, aber eben auch nochmal exegetisch ausgeführt. Wenn Sie da Interesse haben, schauen Sie gerne vorbei bei uns auf horeb.org. In der Mediathek finden Sie die Sendungen mit Professor Reiser zu dieser Frage auch. Ich habe meistens dann da auch Stichpunkte zu den Sendungen gemacht, damit Sie sehen können, in welcher Sendung diese Frage thematisiert worden ist. Also schauen Sie gerne vorbei bei uns in der Mediathek unter Grundkurs des Glaubens und fragt den

0: begeben. Also dass man nachspürt, mit wem könnte ich mich jetzt am meisten identifizieren oder mit wem nicht. Oder dass man Einfühlungsvermögen kriegt für die eine oder die andere Seite und dadurch den ganzen Schrifttext vielleicht noch einmal tiefer oder noch einmal anders verstehen lernt. Also so jetzt in ganz kurz gesagt.
1: Ja, danke für die Ergänzung. Das ist, ich weiß gar nicht, ob ich es vorhin erwähnt habe, die ignatianischen Exerzitien sind 30 Tage. Da gibt es viele Anregungen und Methoden, aber auch Inhalte. Und das macht sie gerade eben auch so wertvoll, dass für jeden was dabei ist. Und der eine übernimmt das, der andere pflegt das weiter. Und die Betrachtung der Schrift gehört auf jeden Fall wesentlich dazu, aber Betrachtung heißt eben auch, ich versetze mich in die Situation, auch Rosenkranz ist zum Beispiel ein betrachtendes Gebet. Die Gebete des Rosenkranzes selber werden gar nicht bewusst, also inhaltlich durchgegangen, sondern sie dienen als Teppich und dann schaut man eben auf Jesus am Kreuz oder Maria in Bethlehem oder die verschiedenen Situationen und wir versetzen uns hinein, wir versuchen uns vorzustellen, wie geht's ihm, wie geht's den Menschen um ihn herum und das ist etwas, das können wir von den ignatianischen Exerzitien lernen, aber auf jeden Fall ganz wertvoll im Alltag umsetzen. Das ist eine ganz feine Sache, ja.
2: Danke, Frau Wante, für die Ergänzung. Haben Sie vielleicht darüber hinaus eine Frage oder so? Oder war das?
0: Nein, das war mir jetzt einfach nur wichtig, weil die Bibelbetrachtung bei der ersten Antwort eben nicht so erwähnt wurde, wie ich mir das jetzt gewünscht hätte. Deswegen wollte ich es eben nur ergänzen.
1: Ja, gerne, danke.
2: Ganz herzlichen Dank.
0: Gerne.
2: Einen Gruß nach Weilheim. Dankeschön. Und der nächste Anrufer ist auch schon bereit. Es ist Frau Barbara Meurers aus Dortmund. Meusers, entschuldigen Sie bitte. Frau Meusers, herzlich willkommen und ein Gruß nach Dortmund.
3: Grüß Gott miteinander.
2: Hallo. Ihre Frage, was möchten Sie wissen?
3: Es erklärt sich gleich, warum das wichtig sein könnte. Ich bin seit 2008 Katholikin. Und ich habe seit 2014 ungefähr ein Ehepaar von den Zeugen Jehovas kennengelernt, mit dem ich einen mehr freundschaftlichen Kontakt hatte und die mich natürlich mit ihrer Lehre bearbeitet haben. Und die Frage, die ich heute habe, ist das mit dem Namen Gottes, weil ja auch im Vater Unser dein Name werde geheiligt und ich bin immer so ein bisschen unbefriedigt, wenn ich halt in meiner Bibel sehe, das ist gesperrt, gedruckt, dann weiß ich, wer gemeint ist. Aber auch im Alten Testament ist ja immer wieder gesagt, den Namen anrufen. Da hätte ich gerne eine Erklärung von Ihnen.
1: Ja, also vielleicht, bevor ich auf die Frage nach dem Namen komme, zu den Zeugen Jehovas. Das Problem was wir bei den Zeugen Jehovas sehen, ist gar nicht, dass sie in dieser einen oder in der anderen Frage oder sonstige, die haben ja eine ganze Menge Diskussionspunkte, die sie ausbreiten, Recht oder nicht Recht haben. Oft haben sie eben nicht Recht, sondern das Problem ist, dass sie an diesen speziellen Fragen das Heil festmachen. Also für sie ist es ganz entscheidend, den Namen Gottes zu kennen, weil sonst gehört man nicht zu den Auserwählten. Diese Reduktion auf letztlich wissbare Sachen, und nicht, die sind zwar auch fromm und die bemühen sich auch um ein gutes Leben, aber entscheidend sind, dass man das weiß und dass man kein Blut empfängt oder spendet oder zu sich nimmt und dass das über Himmel und Hölle entscheidet, das ist das eigentliche Problem der Zeugen Jehovas. Deswegen muss man sich gar nicht unbedingt auf die eine Sache einlassen und am Schluss muss man unbedingt Recht haben. Dann lässt man sich im Grunde auf deren Niveau hinab, soll auch jeder Gott nennen, wie er will. Daran ändert sich ja nicht und meine Beziehung zu Gott. Aber es gibt natürlich schon tatsächlich, und jetzt komme ich auf Ihre Frage, eine Aussage über den Namen Gottes. Und diese Aussage ist dann aufgeschrieben worden, auf Hebräisch, Aramäisch, wie auch immer. Und beim Aufschreiben wurde damals bis heute alle Vokale weggelassen. Das heißt, der Name Gottes, der aufgeschrieben worden ist, besteht eigentlich nur aus vier Buchstaben, J-H-W-H. Das sogenannte Tetragramm, was eigentlich heißt, dass es vier Buchstaben sind. Wie sie ausgesprochen worden, das war vermutlich am Anfang noch ganz normal, wurde ständig ausgesprochen und danach wurde es aber gesagt, nein, wir dürfen den Namen Gottes nicht verunehren, wir müssen ihn zurückhalten, bis es dann irgendwann

0: nur noch den Priestern und am Schluss sogar den Priestern nur noch zweimal im Jahr oder einmal im Jahr erlaubt war, im Allerheiligsten den Namen Gottes auszusprechen. Und nur sie wussten, wie er wirklich ausgesprochen worden ist. Und wenn ich das so richtig habe, mit der Zerstörung des Tempels und der Ermordung aller Priester ist dieses Wissen verloren gegangen. Wir wissen es einfach nicht mehr, wie der Name Gottes wirklich ausgesprochen wird. In der Zeit hat sich allerdings entwickelt, dass man immer, wenn der Name Gottes da steht, Adonai gesagt hat, das einfach Herr heißt. Oder andere Namen wie Eloa oder so etwas. Und dann hat man die Vokale übertragen, die in diesen Worten drinstecken, die man ausgesprochen hat, auf die Buchstaben, die da stehen. Und da ist dann Jehova entstanden. Das hat aber nie jemand gesagt. Entweder haben sie es früher anders ausgesprochen oder sie haben Adonai gesagt oder Eloah oder was weiß ich. Aber keiner, der aus dem Judentum kommt, hat Jehova gesagt. Und das wäre die Antwort auf die Zeugen Jehovas, die daran das Heil festmachen. Aber selbst wenn sie recht hätten, würden wir sagen, ja, ihr habt recht, aber daran kann das Heil doch nicht festliegen. Ja, das wäre meine Antwort.
1: Herzlichen Dank.
2: Sehr spannend. Dankeschön für so eine Frage. Danke auch für die Erklärung. Das ist wirklich ein Augenöffner. Vielen, vielen Dank. Und vermutlich haben Sie, liebe Hörerinnen und Hörer, auch gerade mit offenem Mund am Radio gesessen und sich so gedacht, so, okay, das habe ich jetzt auch noch nicht gewusst. Niemand weiß, wie der Name Gottes ausgesprochen wird. Ein echtes Mysterium. Das ist für alle True Crime Podcast Liebhaber natürlich total spannend und total rätselhaft und macht vielleicht Lust, auch Ihre Frage zu stellen oder mal zu versuchen, eine Frage zu formulieren, die Sie schon länger mit sich herumtragen und wo Sie denken, so, das kann man doch nicht fragen. Aber Sie können sie hier stellen, rufen Sie an, wenn Sie eine Frage rund um den katholischen Glauben haben oder eben alles, was auch daran grenzt. Pfarrer van Briel, Pfarrer Peter van Briel ist hier in dieser Stunde für Sie da und beantwortet im Gespräch diese Frage. 089 517 008 008. Oder auch ein Blick auf den Radiodisplay. Display wird Ihnen diese Nummer zeigen, wo Sie sie einfach abtippen können. Die nächste Anruferin, das ist Frau Maria Helminger aus Freilassing, ruft sie an. Frau Helminger, hallo, herzlich willkommen.
3: Hallo, ich habe die Frage, warum der Priester von der Hostie nach der Wandlung so ein kleines Teilchen abnimmt.
0: Ja, eine sehr gute Frage. Ich habe mich natürlich, weil ich das ja als Priester auch tue und man will ja auch wissen, was man selber tut, versucht zu informieren. Ich bin aber noch nicht zu einem endgültigen Ergebnis gekommen. Es gibt verschiedene Erklärungen, die mir auch damals in der Ausbildung gesagt worden ist, es hätte was damit zu tun, dass der Papst dieses kleine Stückchen in eine Filialkirche geschickt hätte, um die Verbundenheit auszudrücken mit der päpstlichen Messfeier. Ich bin mir gar nicht so sicher, ob es da überhaupt Belege für gibt. Ich habe eine andere Erklärung auch mündliche bekommen von jemandem, die mir in dem Augenblick hilft, und ich hoffe, sie hilft Ihnen auch. Brot und Wein, also Blut Christi und Leib Christi getrennt, auf der einen Seite Leib Christi, auf der anderen Seite im Kelch. Das Blut ist ein Zeichen für den Tod Jesu. Ne, dann wird Blut aus dem Körper entfernt oder es verliert sich. Und die Zusammenführung von Leib und Blut ist ein Zeichen für die Auferstehung. Und das finde ich eigentlich in dem Augenblick, das erfüllt mich jetzt, wo ich sage, gut, ich habe gerade den Tod Jesu gefeiert und vergegenwärtigt sein unblutiges Kreuzesopfer. Und jetzt ist Zeitpunkt für die Auferstehung, wo ich das wieder zusammenführe. Ob das die richtige Erklärung ist, weiß ich gar nicht genau. Ich habe mich also schon informiert, aber sie gefällt mir. Das finde ich wichtig.
3: Und noch eine Frage. Wir alle wollen in den Himmel kommen, aber Jesus sagt einmal, Himmel und Erde werden vergehen, aber meine Worte nicht. Die Worte, das ist klar, aber der Himmel muss doch da bleiben, damit wir dahin können.
0: Ja, aber da ist in diesem Fall nicht der theologische Himmel gemeint, sondern es gibt ja im Englischen, wobei das da auch gar nicht so durchgehalten wird, Unterschied zwischen Sky, das ist da, wo die Flugzeuge rumfliegen oder vielleicht auch die Raumschiffe, und Heaven, das ist da, wo wir hinkommen, wenn wir zu Gott kommen. Ich habe vorhin schon erwähnt, wir werden wie Christus und im Grunde ist der Himmel geöffnet worden, als Jesus Christus Mensch wurde und wir konnten eintreten. Die Tür wurde geöffnet, indem wir wie er werden. Das ist Himmel, wie Gott, wie Jesus Christus werden, Teil der Gemeinschaft. Und das vergeht nicht. Das ist Gott selbst, ja, der sich uns öffnet. Sondern was damit gemeint ist, Himmel und Erde werden vergehen, ist, dass der Himmel, wo die Wolken sind und wo die Vögel fliegen und auch die Erde und auch das, was unter der Erde ist, das war ja damals so in drei Stöcken gedacht, dass das alles vorübergehend sein wird. Aber es bleibt Gott und seine Worte.
3: Ja, danke schön.
2: Frau Helminger, danke. Spannende Fragen, die Sie gestellt haben. Und auch ein Hinweis für Sie, weil diese Frage mit dem Bröckchen der Hostie im Wein, die wurde auch thematisiert in einem Grundkurs des Glaubens am vergangenen Karfreitag, also dieses Jahr. Pater Klaus Einzler hat das in ähnlicher Weise erklärt, wie jetzt auch Pfarrer van Briel gerade, und hat auch die ganze Heilige Messe mal in dieser Weise mal ein bisschen durchexerziert, was geschieht eigentlich an den einzelnen Stationen der Heiligen Messe. Wo ist Jesus da? Was geschieht gerade? Was wird gerade da vollzogen? Und wie können wir uns das eigentlich vorstellen, um in die Andacht tiefer reinzukommen? Schauen Sie gerne da mal vorbei. In der Mediathek unter Grundkurs des Glaubens, der Karfreitag in diesem Jahr. Ich weiß gar nicht, welcher Tag war denn das, Pfarrer van Briel? Wissen Sie das Datum auswendig?
0: Nee,
2: okay. Man kann es ja mal versuchen. Genau, also schauen Sie einfach mal, vielleicht gucken Sie, wann der Karfreitag war. Und da war dann eben auch diese Sendung. Lohnt sich auf jeden Fall reinzuhören und hilft vielen von Ihnen und auch Ihnen, Frau Helminger, vielleicht weiter. Dann haben wir eine weitere Anruferin. Sie meldet sich aus dem Schwarzwald. Das ist Frau Johanna Herrmann. Frau Herrmann, auch Ihnen herzlich willkommen. Schön, dass Sie anrufen.
4: Ja, grüß Gott, Herr Pfarrer, grüß Gott. Ich habe eine Frage, was ist eigentlich genau ein Zölibat? Ist es das, wo der Priester auf dem Boden liegt und dass man alle Heiligen, alle auf ihn, über ihn betet, herabkommt? Und was ist das genau? Viele Menschen wollen den Zölibat gar nicht mehr. Ich weiß gar nicht, was das überhaupt genau ist.
0: Mhm. Ja, also das Zölibat, man kann übrigens auch der Zölibat sagen, das ist nicht ganz geregelt. Also das Zölibat ist die Ehelosigkeit, in diesem Fall der Priester. Man spricht auch von zölibatären Frauen, wenn die ins Kloster gehen, oder eben auch Laienbrüder, die das Zölibat, also die Ehelosigkeit leben. Also Zölibat meint erst einmal die Ehelosigkeit, wird aber, wenn man davon spricht, heute meistens als das Versprechen der Priester, ehelos zu leben, gedeutet. Das, was Sie geschildert haben, dass der Priester sich hinlegt, vor allem vor der Priesterweihe, bevor er geweiht wird. Ja. Aber früher war das üblich in jeder Messe, dass der Priester sich zu Beginn hinlegt. Und heute tut er es noch, jeden Karfreitag zu Beginn der Messe. Das ist ein schwierigeres Wort, das ist die Prostratio. Also was ganz anderes. Es hat auch was mit Ausliefern zu tun. Also er legt sich hin und gibt sich ganz dem großen Gott hin, ja, Hingabe, und steckt damit auch vielleicht im inhaltlichen Sinne mit dem Zölibat zusammen. Denn auch da gebe ich mich zumindest mit all meinen leiblichen Möglichkeiten, eine Familie zu gründen, ganz Gott hin und sage, ich möchte mich in den geistlichen Dienst stellen. Aber es sind zwei ganz verschiedene Begriffe, die auch nichts miteinander zu tun haben.
4: Ja, vielen Dank.
2: Dankeschön. Ich bin nicht ganz, Frau Herrmann.
4: Jesus hat ja auch noch gesagt, also es gibt einen neuen Himmel und eine neue Erde. Da wollte ich noch hinzufügen, wo die Frau gesagt hat, der Himmel und die Erde werden vergehen. Aber es gibt ja auch, Jesus hat ja auch gesagt, einen neuen Himmel. Es wird das andere mit alles zerstört werden, aber es gibt einen neuen Himmel und eine neue Erde.
2: Mhm. Genau. Ja. Ja. Genau, danke zum Anschluss an die Frage davor. Genau, ich wollte noch mal kurz auf das Zölibat noch mal kurz eingehen. Frau Freimann, Sie haben jetzt so gesagt, haben Sie wirklich, also das Zölibat ist jetzt wirklich geklärt, also Prostratio, das ist,
4: ja? Okay. Ja, ich bin auch im dritten Orden und die versprechen ja auch mal wieder, das Geliebte tun sie ja auch mal wieder erneuern, gell? Ich tue auch mal mein Geliebte erneuern im dritten Orden, also darf man auch einen anderen Namen haben, aber ob die Schwestern.
2: Aber das ist ja nochmal was anderes im dritten Orden, oder? Ja. Das ist dann ja nochmal etwas, ist ja kein Zölibatsversprechen, das Sie da ablegen, oder?
4: Nein.
2: Genau. Genau, Frau Herrmann, vielen Dank. Pfarrer van Briel, das Zölibat ist ja so eine Sache, die ist ja sehr umstritten, auch sozusagen in den Debatten sozusagen rund um die katholische Kirche in der Öffentlichkeit, also das Zölibat. Das ist ja keine Sache, die jetzt dogmatisch festgelegt ist, dass man sagt, also der Priester muss, und es ist sozusagen, zwar ist Jesus ehelos gewesen, aber es gab ja früher Priester, die waren schon verheiratet, also vor 1000 Jahren oder so. Wie ist denn das gekommen eigentlich, dass es dann einfach so sehr Usus geworden ist, dass es mittlerweile für die Kirche untrennbar mit dem Priestertum zusammenhängt? Und warum war es früher anders?
0: Auch das müssen Sie den Historikern nochmal nachfragen. Also da gibt es durchaus welche, die ganze Doktorarbeiten darüber geschrieben haben, riesige Bände. Aber soweit ich das weiß, war das ursprünglich schon etwas, das gelebt wurde, nämlich ab dem Zeitpunkt, wo man zum Glauben gekommen war. Also wenn ich zum Glauben gekommen bin und dann Priester werde, dann kann ich die Ehe nicht mehr fortführen, weil ich ganz in seinen Dienst gestellt werde. Und da muss man natürlich vorher die Frau fragen, gibt sie mich frei? Und dann wurde irgendwann, als es nicht mehr üblich war, Erwachsene aufzunehmen, sondern dass man diesem Glauben auch schon heranwächst, dann die Überlegung, wenn ich weiß, ich werde Priester, dann werde ich auch gar nicht erstmal heiraten. Es gibt eine Synode, also kein Konzil, eine Synode von Elvira in Spanien, 330 nach Christus, also relativ früh, in dem gesagt wird, wir wollen bei dem alten Brauch bleiben, dass die Priester unverheiratet sind. Also da ist es schon ein alter Brauch. Ich glaube, dass es am Anfang auch eher eine Notwendigkeit gewesen ist, weil es eben auch die Christenverfolgungen gab. Wenn man öffentlich als Priester auftrat, dann war man exponiert und konnte man nicht unbedingt seine familiären Pflichten noch erfüllen, bis hin dann zu der Zeit, wo dann eben die Priester auch ganz in ihren Aufgaben aufgegangen sind und es nicht viele Priester, aber viele Gläubige gab. Und dann ist es, glaube ich, eher so ein bisschen, als die Kirche sich verweltlichte, ins Schwanken gekommen, wurde nicht mehr so ernst genommen. Dann wurde es nicht mehr von den Bischöfen, aber auch von den Priestern richtig verfolgt. Und dann kamen die Zölibatsgesetze erst, wo gesagt wird, vorher war das selbstverständlich, haben alle getan, aber jetzt müssen wir Gesetze erlassen, bitte schön, das geht nicht mehr, was ihr so macht. Und da kommt der Gedanke, dass erst im Mittelalter, also 1024, 1058, glaube ich, ist das Zölibatsgesetz zum trennenden Ehen dann erhoben worden, als wenn es da überhaupt erst eingeführt worden ist. Aber es hat selbstverständlich schon von Anfang an, also davor bestanden, wahrscheinlich sogar von Anfang an, also von Jesus ausgehend.
2: Das aber auch im Unterschied, letzte Frage dazu, zur Ostkirche. Da gibt es ja eben durchaus verheiratete Priester, die ja auch gerne angeführt werden als das Gegenmodell zum katholischen Priestern. Warum ist das da anders? Also ich möchte Sie nicht in kirchenhistorische Debatten verstricken, aber können Sie uns da vielleicht irgendwie auch noch eine kurze Antwort geben?
0: Also warum es anders ist, bin ich, glaube ich, ein bisschen überfordert, vor allem das in Kürze auf den Punkt zu bringen. Dass es anders sein kann, liegt daran, oder die Begründung, warum wir überhaupt Zölibatär sind, wir Priester, liegt darin, dass wir Jesus den Bräutigam vergegenwärtigen, davon gesprochen, dass es der Priester in der Messe Christus vergegenwärtigt. Das tut er nicht nur in der Messe, das tut er auch in der Gemeinde, das tut er, indem er die Gemeinde leitet. Das soll er auch mit seinem ganzen Leben tun und deswegen sollte er unverheiratet sein, wie Christus, der Bräutigam, der seine Braut, und das ist nicht nur die Kirche, das ist jeder einzelne Heiligen und heimführen will. Das kann er auch, wenn er verheiratet ist. Aber dann nicht mehr so gut. Und das ist das Zeichen auch verdunkelt. Und deswegen wurde immer gesagt, wenn möglich, soll er darauf verzichten. Und die Ostkirche hat diesen Wert so nicht so sehr darauf gelegt, dass sie gesagt hat, wenn möglich. Ja, sie haben sogar diese etwas für mich seltsame Regelung, dass an dem Tag, wo der Priester zelebriert, er sich des Geschlechtsverkehrs enthalten soll. Was ich eigentlich blöd finde, wenn man verheiratet ist, dann ist es ein Geschenk, die Sexualität, und nicht etwas, worauf man verzichtet. Also offensichtlich wurde doch ein Gegensatz in der Hingabe zur Frau und der Hingabe der Eucharistie gesehen. Und dann würde ich das aber nicht nur sagen, dann soll man es an den Tagen nicht tun, sondern soll man es einfach grundsätzlich nicht tun.
2: Mhm. Danke, Pfarrer van Briel. Danke erstmal für diesen kurzen geschichtlichen Überblick, sehr beeindruckend. Und auch für die Einordnung dieser Frage rund um das Zölibat hier im Grundkurs des Glaubens bei Radio Horeb. Ihre Fragen sind unser Programm in dieser Stunde. Und die Zeit neigt sich leider schon dem Ende zu. Dennoch gibt es noch ein wenig Zeit. Liebe Hörerinnen und Hörer, nutzen Sie jetzt die verbleibenden Minuten bis um 15 Uhr hier anzurufen unter der 089 517 008 008, um mit Pfarrer van Briel zu Ihrer Frage ins Gespräch zu kommen. Die nächste Hörerin meldet sich aus München, Frau Constanze Kellam. Hallo, grüß Gott.
5: Grüß Gott, Hochwürden. Ich habe ein Buch mit Imprimatur und das gibt mir, es geht um Exorzismus. Wenn ein Mensch irgendwie bedrängt ist, das ist verschwommen, Depression oder so. Es heißt, jeder kann dieses, kann folgenden Exorzismus sagen: Weichet, ihr böse Geister, im Namen Gottes. Der Herr, unser Gott, gebietet euch, weichet und kehrt nie wieder im Namen Gottes und so weiter. Ich habe immer gemeint, dass nur der Priester kann einen Exorzismus spenden.
0: Nee, das ist nicht ganz richtig. Also im Grunde sind wir alle dazu aufgerufen, das Böse zu bekämpfen, zu besiegen und die Welt und auch die Menschen, die uns anvertraut sind, davon zu befreien. Und darum können wir beten. Gott möge dich befreien, er möge dir das Böse nehmen, was in dir ist und so weiter. Das kann jeder Mensch, das sollte sogar jeder tun. Die Eltern für ihre Kinder und wir füreinander. Der Unterschied, dass wir nennen das den großen Exorzismus, der ist nur den Priestern vorbehalten. Und auch dann nur, wenn der Bischof dem Priester das erlaubt, ihn beauftragt. Der Unterschied liegt nicht in der Größe des Gebetes oder der Sprache, die ist meistens dann auf Latein, sondern der Unterschied liegt darin, dass der Priester, wenn er einen großen Exorzismus betet, den Bösen direkt anspricht. Also, ich bete im allgemeinen Exorzismus, Gott möge dich befreien, oder ich befehle euch, ihr bösen Geister, im Namen Gottes, lasst diesen Menschen in Ruhe. Das ist dann eher allgemein gesprochen, aber im großen Exorzismus heißt es dann, ich befehle dir, verlasse diesen Menschen, nenne mir deinen Namen und was weiß ich alles. Ich habe das nie gelernt, weil ich bin kein Exorzist, nicht beauftragt worden, aber das ist eben die Grenze. Den Bösen direkt ansprechen, ihm direkt befehlen, durch die eigene priesterliche Vollmacht, die einem durch Christus verliehen worden ist, das dürfen die Laien nicht, das können sie nicht und das möchte ich auch selber nicht tun, weil man dann also in die direkte Auseinandersetzung mit dem Bösen gerät und das wäre mir dann auch ein bisschen zu heikel.
5: Okay, ich habe, ja, es ist ein weites Feld. Ich habe eine kurze liturgische Frage. Es heißt in Agnus Dei, der trägt die Sünde der Welt oder hinwegnimmt die Sünde der Welt. Ich bin immer beruhigt, wenn man hinwegnimmt die Sünde der Welt, weil trägt, tollere hinwegnimmt. Das hat Johannes der Täufer gesagt, sieht das Lamm Gottes, das hinwegnimmt die Sünde der Welt. Aber in Gotteslob gibt es sowohl tragen als auch hinwegnehmen.
0: Ja, also die Liturgie im Gotteslob, also in unserem neueren Gotteslob, nimmt vorweg, dass es ein neues Messbuch geben sollte. Das hat im Jahre 2000 schon eine Ankündigung gegeben und seitdem ist es aber nie erfolgt. Und dann haben die immer gesagt, komm, wir drucken jetzt mal die Messtexte ab. Aber eventuell könnte es Änderungen geben. Hat es aber noch bis jetzt zumindest nicht gegeben. Deswegen bleibt erstmal der alte Text in Kraft und da heißt es, nimmt hinweg die Sünde der Welt. Aber der Gegensatz zwischen tragen und hinwegnehmen ist ein zeitlicher. Jesus hat auch das Kreuz von unseren Schultern genommen, zumindest in gewisser Hinsicht, indem er es selbst getragen hat oder den Tod überwunden, indem er ihn selbst erlitten hat. Und in diesem Sinne hat er die Sünde des Menschen getragen bis hin nach Golgotha und sie dadurch für uns erträglich gemacht, indem er das Tödliche an dieser Sünde hinweggenommen hat. Und am Ende der Zeiten wird die Sünde ganz hinweggenommen werden. Also dann spätestens gibt es keinen Unterschied mehr zwischen tragen und hinwegnehmen.
5: Oh, vielen herzlichen Dank.
0: Bitte, gerne.
2: Frau Keller, ganz herzlichen Dank. Ein Gruß nach München. Und liebe Hörerinnen und Hörer, jetzt eine letzte Frage von einer Hörerin, einem Hörer, ich weiß es nicht. Grüß Gott, hallo, mit wem sind wir verbunden? Hallo?
6: Können Sie ja, ich bin Schwester Ignatia aus Essen.
2: Hallo, Schwester Ignatia.
6: Guten Tag, ich rufe Sie erst einmal an. Ich habe eine Frage. Gilt heute noch das Nüchternheitsgebot vor dem Empfang einer heiligen Messe? Ich erlebe manchmal, dass Menschen bis zu Beginn der Messe frühstücken. Das war eine Frage.
0: Ja, das gilt noch. Das hat sich ein bisschen gewandelt. Es gab mal sehr Radikales, dass man also vor dem Empfang der Eucharistie an diesem Tag überhaupt nichts essen und auch eigentlich nichts trinken sollte. Und dann wurde das gelockert seit dem Zweiten Vatikanischen Konzil, ist auf eine Stunde. Und selbst da wird dann auch diskutiert, eine Stunde vor Messbeginn oder eine Stunde vor Kommunionempfang. Aber es ist bei allen Dingen, die wir haben, die wir glauben, dass sie im Laufe der Zeit verweichlicht oder versucht werden aufzuweichen. Und so ist es auch bei uns in Deutschland. Es wurde immer gesagt, ja, das gilt dann auch nicht mehr und so. Und dann wurde von den Priestern, auch von den Bischöfen, auch nicht mehr großen Wert darauf gelegt, das Nüchternheitsgebot zu predigen. Aber es gilt, man sollte eine Stunde vor Beginn der Messe, eigentlich Beginn der Messe und nicht nur Kommunionempfang, sich jeder Speise zu enthalten. Und keine nährenden Getränke und keine Geschmacksgetränke. Wasser ist dann durchaus erlaubt, vor allem auch dann, wenn es zum Beispiel mit Medikamenten verbunden werden, genommen werden muss. Aber ansonsten gilt es schon, es wird aber immer weniger praktiziert, da gebe ich Ihnen recht.
2: Und die Hörerin war offensichtlich voll und ganz zufrieden mit ihrer Antwort. Sie hat schon aufgelegt. Danke, Pfarrer van Briel. Diese Frage hatte mich erst kürzlich selber noch beschäftigt. Da haben Sie mir also auch eine Frage beantwortet und wahrscheinlich vielen anderen auch. Unsere Zeit ist nun leider tatsächlich zum Ende gekommen, liebe Hörerinnen und Hörer. Ich möchte mich bei Ihnen allen ganz herzlich bedanken für Ihre spannenden Fragen, für Ihre persönlichen Fragen und für Ihre rege Anteilnahme an dieser Sendestrecke mal wieder. Seien Sie auch das nächste Mal wieder gerne mit dabei, bevor es dann in die Sommerpause geht. Am 17. Juli können Sie hier wieder anrufen und Pfarrer van Briel Ihre Frage zum Glauben stellen. Seien Sie dann auch wieder mit dabei, schreiben Sie es am besten schon in den Kalender. Und notieren Sie sich Ihre Frage auf dem Weg bis dahin, damit Sie dann auch, wenn es dann soweit ist, die Frage zur Hand haben und sie hier stellen können und beantwortet kriegen. Ein Dank gilt auch Ihnen, Pfarrer van Briel. Danke für Ihre Zeit, mal wieder Ihre umfassenden Antworten. Und wir bitten Sie zum Abschluss um Ihren priesterlichen Segen.
0: Ja, ich möchte in diesen Segen besonders die einschließen, die jetzt in den Urlaub starten. Das ist ja für den Süden Deutschlands noch ein bisschen entfernt, aber hier bei mir in der Nähe, Niedersachsen, beginnen bereits die Sommerferien jetzt und auch die Urlaubszeit und auch all diejenigen, die unter der Hitze leiden, die vielleicht auch Angst vor Gewittern haben, all die Menschen, die im Moment schwer zu tragen haben am Leben, an diesen Umständen, auch an Krieg, an Leid oder an Beziehungsstörungen möchte ich hineinnehmen. Der Herr sei mit euch.
2: Und mit deinem Geiste.
0: Auf die Fürsprache der seligen Jungfrau Maria, unserer guten Mutter im Himmel, die Fürsprache aller Engel und Heiligen, eurer Schutzengel und Namenspatrone, segne und bewahre euch in Gesundheit an Leib und Seele der allmächtige und gute Gott, der Vater, der Sohn und der Heilige Geist.
2: Amen.
0: Gelobt sei Jesus Christus.
2: In Ewigkeit. Amen. Ein Gruß geht nach Hopsten-Halverde ins Bistum Münster zu unserem Pfarrer, der uns die Fragen hier beantwortet hat, Pfarrer Peter van Briel. 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Interessante Fragen rund um das Thema Glauben sind hier zur Sprache gekommen. Und vielleicht wissen Sie jemanden, der genau da eine Hilfe bekommen könnte. Dem können Sie ja gerne diese Sendung empfehlen. Nutzen Sie die Gelegenheit. Ich verabschiede mich derweil von Ihnen. Alles Gute und viel Freude mit dem weiteren Programm hier bei Radio Horeb. Mein Name ist Astrid Mooskopf.

Einen schönen Freitagnachmittag wünscht Ihnen Claudia Kiesel hier im Programm bei Radio Horeb. Es ist 15 Uhr. Wir gedenken der Todesstunde Jesu im Gebet, beten den Barmherzigkeitsrosenkranz, heute verbunden mit Maria Kugler. Sie ist Mitarbeiterin des weltweiten päpstlichen Hilfswerks Kirche in Not. Frau Kugler nennt uns dann Gebetsanliegen, die Nöte der Kirche weltweit, die wir in den Blick nehmen. Und Sie, liebe Hörerinnen und Hörer, dürfen diese Anliegen mittragen.

0: Im Namen des Vaters und des Sohnes und des Heiligen Geistes.
1: Amen. Es sind Finsternisse entstanden, als der Herr Jesus gekreuzigt wurde. Um die 9. Stunde rief er mit lauter Stimme: mein Gott, warum hast du mich verlassen? Und mit geneigtem Haupt gab er seinen Geist auf.
0: Wir beten dich an, Herr Jesus Christus, und preisen dich, denn durch dein heiliges Kreuz hast du die Welt erlöst.
1: Heiliger Gott, du hast deinen Sohn der Schmach des Kreuzes unterworfen, um uns der Gewalt des Bösen zu entreißen. Gib uns die Gnade, dass auch wir deinem Willen gehorchen und einst in Herrlichkeit auferstehen. Darum bitten wir durch ihn, Christus, unseren Herrn.
0: Wir danken dir, Herr Jesus Christ, dass du für uns gestorben bist. Ach, lass dein Blut und deine Pein an uns doch nicht verloren sein. Amen.

0: Vater unser im Himmel, geheiligt werde dein Name, dein Reich komme, dein Wille geschehe, wie im Himmel, so auf Erden.
1: Unser tägliches Brot gib uns heute und vergib uns unsere Schuld, wie auch wir vergeben unseren Schuldigern. Und führe uns nicht in Versuchung, sondern erlöse uns von dem Bösen. Amen.
0: Gegrüßt seist du, Maria, voll der Gnade, der Herr ist mit dir. Du bist gebenedeit unter den Frauen, und gebenedeit ist die Frucht deines Leibes, Jesus.
1: Heilige Maria, Mutter Gottes, bitte für uns Sünder, jetzt und in der Stunde unseres Todes. Amen.
0: Ich glaube an Gott, den Vater, den Allmächtigen, den Schöpfer des Himmels und der Erde, und an Jesus Christus, seinen eingeborenen Sohn, unseren Herrn, empfangen durch den Heiligen Geist, geboren von der Jungfrau Maria, gelitten unter Pontius Pilatus, gekreuzigt, gestorben und begraben, hinabgestiegen in das Reich des Todes, am dritten Tage auferstanden von den Toten, aufgefahren in den Himmel, er sitzt zur Rechten Gottes, des allmächtigen Vaters. Von dort wird er kommen, zu richten die Lebenden und die Toten.
1: Ich glaube an den Heiligen Geist, die heilige katholische Kirche, Gemeinschaft der Heiligen, Vergebung der Sünden, Auferstehung der Toten und das ewige Leben. Amen.
0: Für das erste Gesetz, wir haben im Herz-Jesu-Monat das Hochfest des Heiligsten Herzens Jesu gefeiert, und es ist gleichzeitig der Gebetstag für die Heiligung der Priester. In diesem Sinn beten wir besonders für Papst Leo, für die Kardinäle und das Konsistorium in Rom zurzeit, alle Bischöfe und Priester und besonders auch für alle Priesterjubilare und für alle Neupriester. Ewiger Vater, wir opfern dir auf den Leib und das Blut, die Seele und die Gottheit deines über alles geliebten Sohnes, unseres Herrn Jesus Christus.
1: Zur Sühne für unsere Sünden und für die Sünden der ganzen Welt.
0: Durch sein schmerzhaftes Leiden.
1: Hab Erbarmen mit uns und mit der ganzen Welt.
0: Durch sein schmerzhaftes Leiden.
1: Hab Erbarmen mit uns und mit der ganzen Welt.
0: Durch sein schmerzhaftes Leiden.
1: Hab Erbarmen mit uns und mit der ganzen Welt.
0: Durch sein schmerzhaftes Leiden.
1: Hab Erbarmen mit uns und mit der ganzen Welt.
0: Durch sein schmerzhaftes Leiden.
1: Hab Erbarmen mit uns und mit der ganzen Welt.
0: Durch sein schmerzhaftes Leiden.
1: Hab Erbarmen mit uns und mit der ganzen Welt.
0: Durch sein schmerzhaftes Leiden.
1: Hab Erbarmen mit uns und mit der ganzen Welt.
0: Durch sein schmerzhaftes Leiden.
1: Hab Erbarmen mit uns und mit der ganzen Welt.
0: Durch sein schmerzhaftes Leiden.
1: Hab Erbarmen mit uns und mit der ganzen Welt.
0: Durch sein schmerzhaftes Leiden.
1: Hab Erbarmen mit uns und mit der ganzen Welt.
0: Im nächsten Gesetz beten wir für Venezuela, für alle Opfer und Betroffenen des Erdbebens, für alle, die dort Verantwortung haben und helfen. Kirche Not hilft dort vor Ort, in dieser Not über die kirchlichen Strukturen vor Ort. Ewiger Vater, ich opfere dir auf den Leib und das Blut, die Seele und die Gottheit deines über alles geliebten Sohnes, unseres Herrn Jesus Christus.
1: Zur Sühne für unsere Sünden und für die Sünden der ganzen Welt.
0: Durch sein schmerzhaftes Leiden.
1: Hab Erbarmen mit uns und mit der ganzen Welt.
0: Durch sein schmerzhaftes Leiden.
1: Hab Erbarmen mit uns und mit der ganzen Welt.
0: Durch sein schmerzhaftes Leiden.
1: Hab Erbarmen mit uns und mit der ganzen Welt.
0: Durch sein schmerzhaftes Leiden.
1: Hab Erbarmen mit uns und mit der ganzen Welt.
0: Durch sein schmerzhaftes Leiden.
1: Hab Erbarmen mit uns und mit der ganzen Welt.
0: Durch sein schmerzhaftes Leiden.
1: Hab Erbarmen mit uns und mit der ganzen Welt.
0: Durch sein schmerzhaftes Leiden.
1: Hab Erbarmen mit uns und mit der ganzen Welt.
0: Durch sein schmerzhaftes Leiden.
1: Hab Erbarmen mit uns und mit der ganzen Welt.
0: Durch sein schmerzhaftes Leiden.
1: Hab Erbarmen mit uns und mit der ganzen Welt.
0: durch sein schmerzhaftes Leiden.
1: Hab Erbarmen mit uns und mit der ganzen Welt.
0: Beten wir im nächsten Gesetz für alle Wohltäter von Kirche in Not und von Radio Horeb, für alle Anliegen und Messintentionen, die uns anvertraut wurden. Beten wir ganz besonders für alle, die heute unser Gebet benötigen und für alle, die heute Geburtstag feiern. Ewiger Vater, ich opfere dir auf den Leib und das Blut, die Seele und die Gottheit deines über alles geliebten Sohnes, unseres Herrn Jesus Christus.
1: Zur Sühne für unsere Sünden und für die Sünden der ganzen Welt.
0: Durch sein schmerzhaftes Leiden.
1: Hab Erbarmen mit uns und mit der ganzen Welt.
0: Durch sein schmerzhaftes Leiden.
1: Hab Erbarmen mit uns und mit der ganzen Welt.
0: Durch sein schmerzhaftes Leiden.
1: Hab Erbarmen mit uns und mit der ganzen Welt.
0: Durch sein schmerzhaftes Leiden.
1: Hab Erbarmen mit uns und mit der ganzen Welt.
0: Durch sein schmerzhaftes Leiden.
1: Hab Erbarmen mit uns und mit der ganzen Welt.
0: Durch sein schmerzhaftes Leiden.
1: Hab Erbarmen mit uns und mit der ganzen Welt.
0: Durch sein schmerzhaftes Leiden.
1: Hab Erbarmen mit uns und mit der ganzen Welt.
0: Durch sein schmerzhaftes Leiden.
1: Hab Erbarmen mit uns und mit der ganzen Welt.
0: Durch sein schmerzhaftes Leiden.
1: Hab Erbarmen mit uns und mit der ganzen Welt.
0: Durch sein schmerzhaftes Leiden.
1: Hab Erbarmen mit uns und mit der ganzen Welt.
0: Beten wir im nächsten Gesetz für die verfolgten Christen und für die Kirche in den Kriegs- und Krisengebieten der Welt. Mit Hilfe unserer Wohltäter kann Kirche Not in über 140 Ländern mit über 5000 Projekten helfen. Beten wir für die Kirche, dass sie dort einfach den Menschen hilft, wo es nötig ist. Ewiger Vater, ich opfere dir auf den Leib und das Blut, die Seele und die Gottheit deines über alles geliebten Sohnes, unseres Herrn Jesus Christus.
1: Zur Sühne für unsere Sünden und für die Sünden der ganzen Welt.
0: Durch sein schmerzhaftes Leiden.
1: Hab Erbarmen mit uns und mit der ganzen Welt.
0: Durch sein schmerzhaftes Leiden.
1: Hab Erbarmen mit uns und mit der ganzen Welt.
0: Durch sein schmerzhaftes Leiden.
1: Hab Erbarmen mit uns und mit der ganzen Welt.
0: Durch sein schmerzhaftes Leiden.
1: Hab Erbarmen mit uns und mit der ganzen Welt.
0: Durch sein schmerzhaftes Leiden.
1: Hab Erbarmen mit uns und mit der ganzen Welt.
0: Durch sein schmerzhaftes Leiden.
1: Hab Erbarmen mit uns und mit der ganzen Welt.
0: Durch sein schmerzhaftes Leiden.
1: Hab Erbarmen mit uns und mit der ganzen Welt.
0: Durch sein schmerzhaftes Leiden.
1: Hab Erbarmen mit uns und mit der ganzen Welt.
0: Durch sein schmerzhaftes Leiden.
1: Hab Erbarmen mit uns und mit der ganzen Welt.
0: Durch sein schmerzhaftes Leiden.
1: Hab Erbarmen mit uns und mit der ganzen Welt.
0: Das Gebetsanliegen für das nächste Gesetz beten wir um die Fülle des Heiligen Geistes und um seine Hilfe, besonders auf die Fürsprache der Gottesmutter, der Königin des Friedens, für alle weltweiten Aufgaben und Projektpartner von Kirche in Not, für die ganze Kirche und um den Frieden für die ganze Welt. Ewiger Vater, ich opfere dir auf den Leib und das Blut, die Seele und die Gottheit deines über alles geliebten Sohnes, unseres Herrn Jesus Christus.
1: Zur Sühne für unsere Sünden und für die Sünden der ganzen Welt.
0: Durch sein schmerzhaftes Leiden.
1: Hab Erbarmen mit uns und mit der ganzen Welt.
0: Durch sein schmerzhaftes Leiden.
1: Hab Erbarmen mit uns und mit der ganzen Welt.
0: Durch sein schmerzhaftes Leiden.
1: Hab Erbarmen mit uns und mit der ganzen Welt.
0: Durch sein schmerzhaftes Leiden.
1: Hab Erbarmen mit uns und mit der ganzen Welt.
0: Durch sein schmerzhaftes Leiden.
1: Hab Erbarmen mit uns und mit der ganzen Welt.
0: durch sein schmerzhaftes Leiden.
1: Hab Erbarmen mit uns und mit der ganzen Welt.
0: Durch sein schmerzhaftes Leiden.
1: Hab Erbarmen mit uns und mit der ganzen Welt.
0: Durch sein schmerzhaftes Leiden.
1: Hab Erbarmen mit uns und mit der ganzen Welt.
0: Durch sein schmerzhaftes Leiden.
1: Hab Erbarmen mit uns und mit der ganzen Welt.
0: Durch sein schmerzhaftes Leiden.
1: Hab Erbarmen mit uns und mit der ganzen Welt.
0: Heiliger Gott, heiliger starker Gott, heiliger unsterblicher Gott.
1: Hab Erbarmen mit uns und mit der ganzen Welt.
0: Heiliger Gott, heiliger starker Gott, heiliger unsterblicher Gott.
1: Hab Erbarmen mit uns und mit der ganzen Welt.
0: Heiliger Gott, heiliger starker Gott, heiliger unsterblicher Gott.
1: Hab Erbarmen mit uns und mit der ganzen Welt.
0: Barmherziger Jesus, im Augenblick deines Kreuzestodes für uns bete ich dich an und lobpreise dich und bitte, umfasse mit deiner unerschöpflichen Barmherzigkeit die ganze Menschheit, besonders die armen Sünder und die Sterbenden. Amen.
1: Amen.
0: Im Namen des Vaters und des Sohnes und des Heiligen Geistes. Amen.
1: Amen.
0: Gelobt sei Jesus Christus.
1: In Ewigkeit. Amen. Herzlichen Dank Ihnen, Frau Kugler, für all die Gebetsanliegen, die Sie hier mit eingebracht haben, für die wir als große Gebetsfamilie von Radio Horeb beten durften und auch weiter dürfen. Frau Kugler, Sie arbeiten bei Kirche in Not, beim päpstlichen Hilfswerk Kirche in Not. Weltweit sind Sie aktiv verbunden mit der Weltkirche und Sie kennen die Nöte der Kirche mit, wie Sie gesagt haben, auch über 5000 Projekten sind Sie aktiv und helfen. Wir wünschen Ihnen dafür gottesreichen Segen, Ihnen und Ihrem Team.
0: Vergelt Gott, Frau Kiesler, auch Ihnen, den Hörern von Radio Horeb und allen Mitbetern, ein herzliches Vergelt Gott fürs gemeinsame Gebet.
1: Sehr gerne. Und wir bleiben auch im Gebet. Juni ist Herz-Jesu-Monat, wie wir gerade von Frau Kugler auch gehört haben. Jesu Herz wurde am Kreuz durchbohrt, für uns geöffnet und gilt als Quelle aller Gnaden. Im Matthäusevangelium lesen wir, dass Jesus sagte, wer mein Jünger sein will, der verleugne sich selbst, nehme sein Kreuz auf sich und folge mir nach. Aus der Wallfahrtskirche Maria Brünnlein in Wemding im Bistum Eichstätt liegt das, betrachten wir jetzt mit Wallfahrtsrektor Norbert Traub die Kreuzwegstationen und dürfen dankbar schöpfen an der Quelle der Gnaden, um unser eigenes Kreuz besser tragen zu können.

0: Liebe Brüder und Schwestern, hier in der Wallfahrtsbasilika von Maria Brünnlein, liebe mitbetende Gläubige, die Sie jetzt über Radio Horeb mit uns zum Kreuzweggebet versammelt sind, wir dürfen heute Nachmittag aus den Texten der heiligen Schwester Faustina Kowalska Texte zum Kreuzweg betrachten, so Station für Station hineingehen in das Geheimnis der Barmherzigkeit Gottes. Jede Station auf dem Kreuzweg ist ein Bild dafür, dass der Herr unseren eigenen Lebensweg mitgeht. Jedes Gebet auf dem Kreuzweg ist ein Angebot, dass wir uns dieser Barmherzigkeit Gottes aussetzen. In vielen Diözesen bei uns in Bayern, wohl auch in anderen Bundesländern, werden an diesem Wochenende Diakone oder Priester geweiht. Wollen wir bei diesem Gebet des Kreuzweges vor allem für diese jungen Männer beten, dass sie Zeugen des Kreuzes und der Auferstehung werden, als Diakone in der tätigen Liebe, in der Verkündigung des Evangeliums, die Priester in ihrem Dienst am Altar, um Tag für Tag das Kreuzesopfer vollziehen zu können. Im Namen des Vaters und des Sohnes und des Heiligen Geistes. Amen. Barmherziger Herr, mein Meister, ich will dir treu nachfolgen. Ich will dich in meinem Leben auf immer vollkommenere Art und Weise nachahmen. Deshalb bitte ich dich, dass du mir durch die Betrachtung deines Leidens die Gnade erweist, die Geheimnisse des geistigen Lebens immer besser zu verstehen. O Maria, Mutter der Barmherzigkeit, die du Christus für immer treu bist, führe mich auf den Pfaden des bitteren Leidens deines Sohnes und erbitte für mich die notwendigen Gnaden für ein fruchtbares Erleben dieses Kreuzweges. Ich opfere ihn auf vor allem für die Weihekandidaten, die in diesen Tagen das Sakrament der Diakonen- oder Priesterweihe empfangen. Erste Station, Jesus wird zum Tode verurteilt. Wir beten dich an, Herr Jesus Christus, und preisen dich.
1: Denn durch dein heiliges Kreuz hast du die Welt erlöst.
0: Aus dem Matthäusevangelium. Die hohen Priester und der ganze Hohe Rat bemühten sich um falsche Zeugenaussagen gegen Jesus, um ihn zum Tod verurteilen zu können. Sie erreichten aber nichts, obwohl viele falsche Zeugen auftraten. Wundere dich nicht, dass du manchmal Verdächtigungen unschuldig ausgesetzt bist. Aus Liebe zu dir habe ich den Kelch der unschuldigen Leiden zuerst getrunken. Als ich vor Herodes stand, erbat ich dir die Gnade, dich über die Verachtung der Menschen zu erheben und meinen Pfaden treu zu folgen.
1: Wir sind gewohnt, auf Sprache zu reagieren und meinen immer gleich antworten zu müssen, ohne darauf zu achten, ob es Gottes Wille ist, dass wir reden. Eine schweigsame Seele ist stark. Alle Widerwärtigkeiten schaden ihr nicht, wenn sie im Schweigen ausharrt. Eine schweigsame Seele ist fähig, sich mit Gott aufs Innigste zu vereinen. Barmherziger Jesus, hilf mir, dass ich imstande bin, jedes menschliche Urteil anzunehmen, und lass nicht zu, dass ich dich irgendwann in meinem Nächsten verurteile.
0: Zweite Station, Jesus nimmt das Kreuz auf sich. Aus dem Johannesevangelium. Jesus trug sein Kreuz und ging hinaus zur sogenannten Schädelhöhe, die auf Hebräisch Golgotha heißt. Ängstige dich nicht vor Leiden, ich bin bei dir. Je mehr du das Leben lieb gewinnst, umso reiner wirst du deine Liebe zu mir haben.
1: Jesus, ich danke dir für die täglichen kleinen Kreuze, für die Hindernisse zu meinem Vorhaben, für die Last des gemeinsamen Lebens, für die falsche Auslegung der Absichten, für Erniedrigungen durch andere, für herben Umgang mit uns, für grundlose Beschuldigungen, für die schwache Gesundheit und Erschöpfung, für die Verleugnung des eigenen Willens, für die Austilgung des eigenen Ichs, für die fehlende Anerkennung in allem, für die Durchkreuzung aller Pläne. Barmherziger Jesus, lehre mich die Last des Lebens, Krankheit und jedes Leiden zu schätzen und dieses tägliche Kreuz mit Liebe zu tragen.
0: Dritte Station, Jesus bricht zum ersten Mal unter dem Kreuz zusammen. Wir beten dich an, Herr Jesus Christus, und preisen dich.
1: Denn durch dein heiliges Kreuz hast du die Welt erlöst.
0: Aus dem Propheten Jesaja. Zu unserem Heil lag die Strafe auf ihm. Durch seine Wunden sind wir geheilt. Unwillkürliche Verstöße der Seelen halten mich in meiner Liebe zu ihnen nicht zurück und hindern mich nicht daran, mich mit ihnen zu vereinigen. Aber auch kleinste Verstöße, freiwillig getan, halten meine Gnaden auf. Solche Seelen kann ich mit meinen Gaben nicht überhäufen.
1: O mein Jesus, wie sehr neige ich zum Bösen. Das zwingt mich zur steten Wachsamkeit über mich selbst. Aber ich lasse mich durch nichts abschrecken. Ich vertraue auf die Gnade Gottes, die im größten Elend reichlich vorhanden ist. Barmherziger Herr, bewahre mich vor jeder, auch der allerkleinsten, aber freiwillig begangenen und bewussten Untreue.
0: Vierte Station, Jesus begegnet seiner Mutter. Wir beten dich an, Herr Jesus Christus, und preisen dich.
1: Denn durch dein heiliges Kreuz hast du die Welt erlöst.
0: Und Simeon sagte zu Maria, dir selbst aber wird ein Schwert durch die Seele dringen. Obwohl alle Werke, die aufgrund meines Willens entstehen, großen Leiden ausgesetzt sind, so bedenke, ob eines von ihnen größeren Leiden ausgesetzt war, als mein direktes Werk, das Werk der Erlösung. Du solltest dich wegen der Widerwärtigkeit nicht so sehr grämen.
1: Ich erblickte die heiligste Jungfrau. Sie kam vom Altar an meinen Betstuhl heran, drückte mich an sich und sagte, sei mutig, fürchte keine täuschenden Hindernisse, sondern siehe auf die Leiden meines Sohnes. Nur so wirst du den Sieg davontragen. Maria, Mutter der Barmherzigkeit, sei immer bei mir, insbesondere im Leiden, so wie du beim Kreuzweg deines Sohnes zugegen warst.
0: Fünfte Station. Simon von Cyrene hilft Jesus das Kreuz tragen. Wir beten dich an, Herr Jesus Christus, und preisen dich.
1: Denn durch dein heiliges Kreuz hast du die Welt erlöst.
0: Aus dem Lukas-Evangelium. Als sie Jesus hinausführten, ergriffen sie einen Mann aus Cyrene namens Simon. Ihm luden sie das Kreuz auf, damit er es hinter Jesus hertrage. Die Schwierigkeiten lasse ich deshalb zu, um deine Verdienste zu vervielfachen. Nicht den guten Ausgang belohne ich, sondern Geduld und Mühe, die für mich unternommen worden sind.
1: O mein Jesus, du belohnst nicht für den guten Ausgang einer Tat, sondern für den aufrichtigen Willen und die Mühen. Daher bin ich ganz ruhig, auch wenn alle meine Bemühungen und Anstrengungen vergeblich bleiben oder niemals verwirklicht werden sollten. Wenn ich alles tue, was in meiner Macht ist, gehört das Übrige nicht mehr mir.
0: Jesus, mein Herr, möge jeder Gedanke, jedes Wort und jede Handlung allein aus Liebe zu dir geschehen. Reinige meine Absichten. Sechste Station. Veronika reicht Jesus das Schweißtuch. Wir beten dich an, Herr Jesus Christus, und preisen dich.
1: Denn durch dein heiliges Kreuz hast du die Welt erlöst.
0: Aus dem Propheten Jesaja. Viele haben sich über ihn entsetzt, so entstellt sah er aus. Nicht mehr wie ein Mensch, seine Gestalt war nicht mehr die eines Menschen. Wisse, wenn du irgendeiner Seele etwas Gutes tust, nehme ich es an, als würdest du das für mich selbst tun.
1: Von Jesus lernen.

0: Jesus bricht zum zweiten Mal unter dem Kreuz zusammen. Wir beten dich an, Herr Jesus Christus, und preisen dich.
1: Denn durch dein heiliges Kreuz hast du die Welt erlöst.
0: Aus dem Propheten Jesaja. Er hat unsere Krankheit getragen und unsere Schmerzen auf sich geladen. Der Grund deiner Niederlagen ist, dass du zu viel auf dich selbst zählst und dich zu wenig auf mich stützt. Wisse, dass du aus dir selbst nichts vermagst. Ohne meine besondere Hilfe bist du nicht einmal fähig, meine Gnaden entgegenzunehmen.
1: Jesus, lasse mich nicht allein. Du, Herr, weißt, wie schwach ich bin. Ich bin der Abgrund des Elends, ich bin lauter Nichtigkeit. Ist es dann verwunderlich, wenn du mich allein lässt, dass ich falle? So musst du, Jesus, ständig mit mir sein, wie eine Mutter bei ihrem schwachen Kind, sogar noch mehr.
0: Möge mir deine Gnade Beistand leisten, Herr, dass ich nicht fortwährend in dieselben Irrtümer verfalle. Und wenn ich falle, dann hilf mir aufstehen und deine Barmherzigkeit preisen. Achte Station. Jesus belehrt die Frauen von Jerusalem. Wir beten dich an, Herr Jesus Christus, und preisen dich.
1: Denn durch dein heiliges Kreuz hast du die Welt erlöst.
0: Aus dem Lukasevangelium. Es folgte eine große Menschenmenge, darunter auch Frauen, die um ihn klagten und weinten. O lieb, o wie lieb ist mir der lebendige Glaube. Ich wünschte, dass in der jetzigen Zeit mehr Glaube bei euch sei.
1: Innig bitte ich dich, Herr, dass du meinen Glauben stärkst, dass ich mich im grauen Alltag nicht von menschlichen Stimmungen leiten lasse, sondern vom Geist. O, wie alles den Menschen zur Erde zieht, aber lebendiger Glaube hält die Seele in höheren Sphären und weist der Eigenliebe den gebührenden Platz zu, den allerletzten. Barmherziger Herr, ich danke dir für die heilige Taufe und für die Gnade des Glaubens. Immer wieder rufe ich, Herr, ich glaube, vermehre meinen Glauben.
0: Neunte Station. Jesus bricht zum dritten Mal unter dem Kreuz zusammen. Wir beten dich an, Herr Jesus Christus, und preisen dich.
1: Denn durch dein heiliges Kreuz hast du die Welt erlöst.
0: Aus dem Propheten Jesaja. Er wurde misshandelt und niedergedrückt, aber er tat seinen Mund nicht auf. Wisse, das größte Hindernis zur Heiligkeit ist Lustlosigkeit und nicht begründete Beunruhigung. Sie nehmen dir die Möglichkeit, dich in der Tugend zu üben. Ich bin stets bereit, dir zu vergeben. So oft du mich darum bittest, preist du meine Barmherzigkeit.
1: Mein Jesus, trotz deiner Gnade, fühle und sehe ich mein ganzes Elend. Ich beginne und beende den Tag im Kampf. Kaum werde ich mit einer Schwierigkeit fertig, wachsen an ihrer Stelle 10 neue hervor, die zu bekämpfen sind. Aber ich gräme mich deshalb nicht, weil ich weiß, dass jetzt die Zeit des Streitens ist und nicht des Friedens.
0: Barmherziger Herr,
1: ich gebe dir das, was mein alleiniges Eigentum ist, das heißt Sünde und menschliche Schwäche. Ich flehe dich an, dass mein Elend in

0: deiner unergründlichen Barmherzigkeit untergehen möge.
1: Zehnte Station. Jesus wird seiner Kleider beraubt. Wir beten dich an, Herr Jesus Christus, und preisen dich.
0: Denn durch dein heiliges Kreuz hast du die Welt erlöst.
1: Aus dem Johannesevangelium. Nachdem die Soldaten Jesus ans Kreuz geschlagen hatten, nahmen sie seine Kleider und machten vier Teile daraus.
0: Jesus stand plötzlich vor mir, seiner Kleider entblößt, am ganzen Leibe mit Wunden bedeckt, die Augen mit Blut und Tränen gefüllt, das ganze Antlitz verunstaltet, mit Speichel bedeckt. Da sagte mir Jesus:
1: Die Braut muss dem Bräutigam ähnlich sein.
0: Ich begriff diese Worte zutiefst. Hier gibt es keinen Platz für Zweifel. Meine Ähnlichkeit mit Jesus soll durch Leiden und Demut sein.
1: Jesus, der du still und reinen Herzens bist, bilde mein Herz nach deinem Herzen. Elfte Station. Jesus wird ans Kreuz genagelt. Wir beten dich an, Herr Jesus Christus, und preisen dich.
0: Denn durch dein heiliges Kreuz hast du die Welt erlöst.
1: Aus dem Evangelium nach Markus. Sie brachten Jesus an einen Ort namens Golgotha. Es war die dritte Stunde, als sie ihn kreuzigten. Meine Schülerin, hege eine große Liebe zu denen, die dir Leiden auferlegen. Tue Gutes denen, die dich hassen.
0: O mein Jesus, du weißt, welche Anstrengungen es bedarf, um ehrlich und aufrichtig mit denen zu sein, vor denen sich unser Wesen sträubt, oder mit denen, die uns bewusst oder unbewusst Leid angetan haben. Menschlich gesehen ist das unmöglich. In solchen Augenblicken bemühe ich mich mehr denn je, in der entsprechenden Person Jesus zu entdecken, und diesem Jesus zuliebe tue ich für die entsprechenden Personen alles.
1: O reinste Liebe, beherrsche mein Herz in ganzer Fülle und verhilf mir, das zu lieben, was jedes menschliche Maß übersteigt. Zwölfte Station. Jesus stirbt am Kreuz. Wir beten dich an, Herr Jesus Christus, und preisen dich.
0: Denn durch dein heiliges Kreuz hast du die Welt erlöst.
1: Aus dem Lukasevangelium. Jesus rief laut auf: Vater, in deine Hände lege ich meinen Geist. Nach diesen Worten hauchte er den Geist aus. Das alles für die Erlösung der Seelen. Überlege, was du für ihre Rettung tust.
0: Da blickte ich den Herrn am Kreuz. Als Jesus eine Weile so dahing, sah ich ganze Scharen gekreuzigter Seelen, genauso wie Jesus. Ich sah eine zweite und eine dritte Schar von Seelen. Die zweite Schar war nicht ans Kreuz genagelt. Aber die Seelen hielten das Kreuz fest in der Hand. Die dritte Schar war weder gekreuzigt, noch hielten die Seelen das Kreuz in der Hand, sondern sie zogen es hinter sich her und waren unzufrieden.
1: Siehst du die Seelen, die im Leiden und in der Verachtung mir ähnlich sind? Sie werden auch in der Verherrlichung mir ähnlich sein. Die wiederum, die mir weniger ähneln in Leid und Verachtung, werden auch in der Verherrlichung weniger Ähnlichkeit mit mir haben.
0: Jesus, mein Erlöser, verbirg mich in der Tiefe deines Herzens, damit ich gestärkt durch deine Gnade dir ähnlich werde in der Liebe zum Kreuz und Anteil an deiner Verherrlichung habe.
1: Dreizehnte Station. Jesus wird vom Kreuz abgenommen und in den Schoß der Mutter gelegt. Wir beten dich an, Herr Jesus Christus, und preisen dich.
0: Denn durch dein heiliges Kreuz hast du die Welt erlöst.
1: Aus dem Evangelisten Johannes. Josef aus Arimathäa bat Pilatus, den Leichnam Jesu abnehmen zu dürfen, und Pilatus erlaubte es. Eine Seele, die fest an meine Güte glaubt, ist mir die Liebste. Ich schenke ihr mein Vertrauen und gebe ihr alles, worum sie bittet.
0: Ich flüchte mich zu deiner Barmherzigkeit, gütiger Gott, denn nur du allein bist gut. Wenn auch mein Elend groß und mein Verschulden zahlreich ist, vertraue ich auf deine Barmherzigkeit, denn du bist der Gott der Barmherzigkeit, von dem man seit Jahrhunderten nicht gehört hat und Himmel und Erde sich nicht erinnern, dass eine Seele enttäuscht wurde, die auf deine Barmherzigkeit vertraut hat.
1: Barmherziger Jesus, vermehre täglich das Vertrauen auf deine Barmherzigkeit in mir, auf dass ich immer und überall Zeugnis von deiner grenzenlosen Güte und Liebe ablege. Vierzehnte Station. Jesus wird ins Grab gelegt. Wir beten dich an, Herr Jesus Christus, und preisen dich.
0: Denn durch dein heiliges Kreuz hast du die Welt erlöst.
1: Aus dem Matthäusevangelium. Josef von Arimathäa nahm ihn und hüllte ihn in ein reines Leinentuch. Dann legte er ihn in ein neues Grab, das er für sich selbst in einen Felsen hatte hauen lassen. Du bist noch nicht im Vaterhaus. Geh also durch meine Gnade gestärkt und kämpfe um mein Königreich in den Seelen der Menschen. Kämpfe wie ein Königskind und denke daran, dass die Tage der Verbannung schnell vorübergehen und mit ihnen die Möglichkeit für den Himmel Verdienste zu sammeln. Ich erwarte von dir eine große Zahl an Seelen, die in Ewigkeit meine Barmherzigkeit preisen werden.
0: Jede Seele, die du mir, Jesus, anvertraut hast, will ich durch Gebet und Opfer unterstützen, auf dass deine Gnade in ihr wirksam werden kann. O großer Freund der Seelen, mein Jesus, ich danke dir für dein großes Vertrauen, dass du die Seelen gütigst unter unsere Obhut gestellt hast.
1: Bewirke, barmherziger Herr, dass auch nicht eine der Seelen, die du mir anvertraut hast, zugrunde geht. So dürfen wir jetzt gemeinsam nach der Betrachtung des Kreuzweges den Anliegen unseres Heiligen Vaters beten. Für seine Person in seiner Meinung, um Anteil erhalten zu können an den Ablassgnaden, die die Mutterkirche unter den gewöhnlichen Bedingungen den Gläubigen gewährt. Vater unser im Himmel, geheiligt werde dein Name, dein Reich komme, dein Wille geschehe, wie im Himmel, so auf Erden. Unser tägliches Brot gib uns heute und vergib uns unsere Schuld, wie auch wir vergeben unseren Schuldigern. Und führe uns nicht in Versuchung, sondern erlöse uns von dem Bösen. Gegrüßet seist du, Maria, voll der Gnade, der Herr ist mit dir.
0: Du bist gebenedeit unter den Frauen, und gebenedeit ist die Frucht deines Leibes, Jesus. Heilige Maria, Mutter Gottes, bitte für uns Sünder, jetzt und in der Stunde unseres Todes. Amen.
1: Ehre sei dem Vater und dem Sohn und dem Heiligen Geist.
0: Wie im Anfang, so auch jetzt und alle Zeit und in Ewigkeit. Amen.
1: Unsere liebe Frau von Wemding,
0: bitte für uns.
1: Unsere liebe Frau von Wemding,
0: bitte für uns.
1: Unsere liebe Frau von Wemding,
0: bitte für uns. Unsere liebe Frau von Wemding, unsere Fürsprecherin, wende deine barmherzigen Augen zu uns.
1: Mein Jesus,
0: meine einzige Hoffnung, ich danke dir für das Buch, das du vor den Augen meiner Seele aufgeschlagen hast. Das Buch ist dein Leiden, das du aus Liebe zu mir auf dich genommen hast. Aus diesem Buch habe ich gelernt, Gott und die Seelen zu lieben. Es enthält unermessliche Schätze für uns. O Jesus, so wenige Seelen begreifen dich in deinem Leiden aus Liebe. Glücklich ist die Seele, die die Liebe des Herzens Jesu begriffen hat.
1: Der Herr sei mit euch.
0: Und mit deinem Geiste.
1: Auf die Fürsprache unserer lieben Frau von Wemding, all eurer Namens- und Schutzpatrone, segne und beschütze euch, alle, für die wir gebetet haben, alle, die jetzt über Radio Horeb mit uns gebetet haben, der allmächtige und der gütige Gott, der Vater und der Sohn und der Heilige Geist.
0: Amen.
1: Gelobt sei Jesus Christus.
0: In Ewigkeit. Amen.
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Freitagnachmittag bei Radio Horeb, Ihre christliche Stimme in Deutschland. Claudia Kiesel für Sie an diesem Nachmittag im Studio Bad Tölz. 15.55 Uhr, das heißt, liebe Hörerinnen und Hörer, Sie haben die Möglichkeit, jetzt dann von 16 bis 17 Uhr wieder unsere Radio Horeb Seelsorger-Hotline zu erreichen. Bleiben Sie mit Ihrem Kummer, Ihren Sorgen, Ihren Ängsten und Nöten nicht alleine. Suchen Sie sich jemanden zum Gespräch, einen unserer Seelsorger, der jetzt dann in der kommenden Stunde für Sie am Telefon erreichbar ist. Die Radio Horeb Seelsorger-Hotline erreichen Sie jetzt dann von 16 bis 17 Uhr unter der 083 28 921 170. Radio Horeb Seelsorger-Hotline, täglich für Sie erreichbar in dieser einen Stunde, immer von 16 bis 17 Uhr unter folgender Rufnummer 083 28 921 170. Holen Sie sich Rat, kommen Sie ins Gespräch, beten Sie mit einem Seelsorger, lassen sich segnen. Jetzt dann gleich um 16 Uhr begrüßen Sie die Kollegen von Radio Vatikan aus Rom zu ihren aktuellen Nachrichten mit dem Nachrichtenmagazin Treffpunkt Weltkirche.

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1: Unsere Themen heute: Kardinalsberatungen im Vatikan. Leo XIV. Lädt die Kardinäle dazu ein, bei der Leitung der Kirche mitzuarbeiten. Und er bekräftigt, dass der päpstliche Primat im Zusammenspiel mit anderen, vor allem den Bischöfen, ausgeübt werden sollte. Seien Sie sehr willkommen bei uns. Am Mikrofon begrüßt Sie herzlich Stefan von Kempis. Schön, dass Sie mit dabei sind. Leo XIV. Ermuntert die Kardinäle zur Mitarbeit bei der Leitung der Kirche.
2: In seiner Predigt bei einer Messfeier im Petersdom am Freitagmorgen appellierte er an ihre Kollegialität, brachte diese mit dem synodalen Prinzip in Verbindung und äußerte sich auch zum päpstlichen Primat. Damit rief er drei innerkirchlich sehr wichtige Stichworte auf.
3: Lavorando insieme, la nostra collegialità fa sintesi.
2: Indem wir zusammenarbeiten, wird unsere Kollegialität zu einer Synthese der Synodalität, an der alle Getauften in der Einheit des Volkes Gottes teilhaben. Denn die Synodalität und das Kollegium sind Formen der christlichen Brüderlichkeit, die uns als Getaufte und als Bischöfe verbindet. Deshalb wird die Hilfe, die ihr mir bei der Ausübung des Petrusdienstes leisten könnt, bei mir auf jemanden treffen, der bittet, nicht auf jemanden, der befiehlt. Die Autorität des Primats liegt nämlich bei demjenigen, der zuhört und nur deshalb führt, bei demjenigen, der lernt und nur deshalb lehrt, stets in der Nachfolge des einen Meisters.
3: E solo perciò insegna, sempre alla sequela dell'unico maestro.
2: Das Prinzip der Kollegialität wurde besonders im Text Lumen Gentium des Zweiten Vatikanischen Konzils entwickelt. Es bedeutet, dass die Körperschaft der Bischöfe in Gemeinschaft mit dem Bischof von Rom als seinem Haupt gleichfalls Träger der höchsten und vollen Gewalt über die ganze Kirche ist. Das Prinzip der Synodalität wiederum ist vor allem vom verstorbenen Papst Franziskus in Erinnerung gerufen und als grundlegend für die katholische Kirche beschrieben worden. Für eine katholische Weltsynode, die im Herbst 2024 zu Ende gegangen ist, läuft derzeit die Umsetzungsphase. Was den päpstlichen Primat betrifft, den das Erste Vatikanische Konzil einst definiert hat, betont Leo XIV. Auch hier den kollegialen Aspekt besonders. Damit liegt er auf einer Linie mit dem Dokument der Bischof von Rom, den die Ökumenebehörde des Vatikans 2024 veröffentlicht hat. Kurz gefasst lässt sich sagen, dass der Papst an diesem Freitag ein Bekenntnis zur Zusammenarbeit mit anderen, im spezifischen Fall mit den Bischöfen, und zu einer dialogischen Ausübung seines Primats abgelegt hat. Die Messe des Papstes mit Kardinälen markierte den Beginn eines zweitägigen Konsistoriums, also einer Versammlung zu wichtigen Fragen der Kirche hinter verschlossenen Türen im Vatikan. Solche Konferenzen mit seinen Kardinälen will der Papst regelmäßig durchführen. In der Apsis des Petersdoms feierte Leo mit den Kardinälen, die man manchmal als Senat des Papstes einstuft, eine Eucharistiefeier, um Gott für die anstehenden Diskussionen um Stärke und Weisheit zu bitten.
3: L'attuazione del sinodo per la quale ci stiamo impegnando.
2: Die Umsetzung der Synode, um die wir uns bemühen, lädt alle ein, in der Einheit des Glaubens, in der Förderung des Friedens und im Gehorsam gegenüber dem lebendigen Wort, das Jesus ist, voranzuschreiten. In diesem Licht erfordern die enormen und schnellen kulturellen Veränderungen, dass wir stets unsere Aufmerksamkeit darauf richten und versuchen, die ewigen Wahrheiten in einer Sprache auszudrücken, die deren ständige Neuheit durchscheinen lässt.
3: In un linguaggio che consenta di riconoscere la sua permanente novità.
2: Das war größtenteils ein Zitat aus der Programmschrift Evangelii Gaudium des Franziskus von 2013, auf die sich Papst Leo immer wieder bezieht.
3: L'unico verbo fatto uomo.
2: Das eine Wort, welches Mensch geworden ist, drückt sich in allen Sprachen aus. Christus, der gestorben und auferstanden ist, ist der wahre Weinstock, der mittels aller Kulturen, die die Christen von innen heraus verwandeln, Frucht bringt. So lässt der Heilige Geist in der Kirche geschwisterliches Einvernehmen, Nächstenliebe und missionarischen Eifer erblühen.
3: L'intesa fraterna, la carità, lo slancio missionario.
2: Im Glauben lasse sich die wahre Freiheit erleben, predigte Leo des Weiteren.
3: Mentre invitiamo tutti i popoli alla fede.
2: Während wir alle Völker zu dem Glauben einladen, in dem wir wahrhaft frei sind, fügen internationale Spannungen und Konflikte der Menschheitsfamilie schwere Wunden zu. Dennoch mangelt es in der Kirche und in der Welt nicht an Initiativen und Erfahrungen, die zur Achtung der Menschenwürde, der Gerechtigkeit, des Rechts und Schlichtweg des Menschlichen aufrufen. Sie nehmen sogar zu. Dies ist ein Grund zur Hoffnung, weil es die Schönheit des Wirkens Gottes bezeugt, der uns nach seinem Bild und Gleichnis geschaffen hat, als Zeichen seiner Herrlichkeit in der Welt.
3: L'opera di Dio, il quale ci ha creati a sua immagine e somiglianza, come segno della sua gloria nel mondo.
2: Wenn dieses Zeichen verletzt werde, dann seien wir alle verletzt, so der Papst.
3: Perciò la guerra non è mai degna dell'uomo.
2: Deshalb ist der Krieg niemals des Menschen würdig und er ist niemals von Gott gesegnet, weil uns der Schöpfer mit Verstand und Willen ausgestattet hat, um die Konflikte als Menschen und nicht als Raubtiere zu lösen, die möglicherweise sogar mit hochtechnologischen Waffen ausgerüstet sind. Die Einheit der Menschheitsfamilie geht den einzelnen Völkern und Staaten voraus.
3: Precede i singoli popoli e stati.
2: Das sei nicht bloß eine biologische Gegebenheit, sondern ein ethisches Prinzip, insistierte der Papst. Und er skizzierte das christliche Zeugnis als Prophezeiung einer neuen Welt und als ein kulturelles und soziales Projekt, das die menschliche Entwicklung ganzheitlich fördert. Während die Kirche das Evangelium unter Freuden und Verfolgungen verkündet, schlägt sie sich niemals auf eine Seite. Sie ist für alle da und richtet das gleiche Wort der Bekehrung und des Heils an einen jeden.
3: Edi Salvezza.
2: Für Radio Vatikan, Christine Seuss.

0: Nach der gemeinsamen Messfeier hat der Papst am Freitagmorgen das Konsistorium eröffnet, und zwar mit folgender Leitfrage: Wie können wir unseren Kirchen heute helfen, das Evangelium mit größerer Treue, Freiheit und Glaubwürdigkeit zu verkünden?
1: In seiner Eröffnungsrede an die Kardinäle in der Audienzhalle betonte Papst Leo zudem, die Mission sei der Existenzgrund der Kirche und müsse daher Kriterium, das unsere Unterscheidung leitet, sein. Das katholische Kirchenoberhaupt schwor die Kardinäle aus aller Welt, die sich nach einem ersten solchen Treffen im Januar nun erneut mit Leo dem 14. beraten, auf Zuhören, Gemeinschaft und Zusammenarbeit ein. Wenn wir lernen, einander zuzuhören, die Verantwortung gemeinsam zu tragen und das Wirken des Geistes in den verschiedenen Kirchen anzuerkennen, verbessern wir nicht nur unsere Arbeitsweise. Wir werden zu einer Kirche, die fähiger ist, den Männern und Frauen unserer Zeit zu begegnen und ihnen die Freude des Evangeliums zu bezeugen.
2: La gioia del Vangelo.
1: Eine der wichtigsten Aufgaben des Kardinalskollegiums sei die Beratung mit dem Papst, bekräftigte Leo der 14. Er forderte bei dieser Gelegenheit Unterstützung auch jenseits von Konsistorien ein. So bitte ich euch, mich nicht nur in diesen Tagen der Arbeit zu begleiten, sondern auch im täglichen Dienst an der Gemeinschaft der Universalkirche. Helft ihr mir zu hören, was in den Kirchen aufbricht, die Zeichen der Hoffnung zu erkennen, die oft im Stillen wachsen, aber auch die Mühe, Missverständnisse und Widerstände nicht zu ignorieren, die den Weg verlangsamen können. Ich brauche eure Freiheit, eure Offenheit und eure Loyalität. Ein aufrichtiger Rat ist immer ein Akt der Gemeinschaft. Als Papst sei er auf die Unterstützung, das Wissen und die Erfahrungen der Kardinäle aus der ganzen Welt auch angewiesen, erklärte Leo. Der Dienst, den der Herr mir anvertraut hat, kann nicht allein gelebt werden. Er braucht eure Erfahrung, eure pastorale Weisheit, eure Kenntnis der Kirchen und Völker, die euch anvertraut sind. Ich zähle auf euch, dass ihr mir helft zu unterscheiden, was der Geist heute der Kirche sagt. Ich brauche eure Unterstützung, stark, ausdrücklich und öffentlich. Ich muss mich von euch wie von Brüdern getragen wissen. Dies sei auch für die Glaubwürdigkeit der katholischen Kirche wichtig, führte der Papst weiter aus. Ich bitte euch zudem, ein jeder in der eigenen Kirche und im eigenen Dienst, diesen Stil der kirchlichen Unterscheidung zu unterstützen. Ich weiß, dass er Geduld erfordert und manchmal Fragen aufwirft. Dennoch bin ich überzeugt, dass der Herr uns eine evangeliumsgemäßere Art und Weise lehrt, die Verantwortung, die er uns anvertraut hat, gemeinsam zu leben. Auch davon hängt die Glaubwürdigkeit unseres Zeugnisses und die Fruchtbarkeit unserer Sendung ab.
2: La fecondità della nostra missione.
1: Vier große Themen, die in vier Sitzungen besprochen werden sollen, hat Leo der 14. angekündigt. Erstens die Verkündigung in der heutigen Zeit. Zweitens Krieg, Gewalt, soziale und religiöse Polarisierung und Antworten der Kirche darauf, auch im Licht der ersten Enzyklika von Papst Leo dem 14. Magnifica Humanitas. In der dritten Sitzung soll die Enzyklika weiter besprochen werden, mit Fokus darauf, was die Kirche zum Aufbau des Gemeinwohls leisten kann. Viertes Thema und vierte Sitzung, die Umsetzung der jüngsten Weltsynode zur Synodalität. Auf all diese Themen ging der Papst in seiner Eröffnungsrede jeweils noch einmal kurz ein. Zur Synodalität betonte er, es gehe darum, die Teilhabe aller zu fördern und den gemeinsamen Weg der Kirche auszurichten. Angesichts der Wunden der Welt, des Aufbaus des Gemeinwohls und der Sendung der Kirche zeigt die Synodalität einen Weg des Voranschreitens auf, gemeinsam zu hören, geistlich zu unterscheiden und die Verantwortung für die Entscheidungen zu übernehmen, die der Herr uns anvertraut. Synodalität ist nicht in erster Linie ein Gefüge von Verfahren, wie ich schon mehrfach betont habe, ist Synodalität eine Haltung, eine Offenheit, eine Bereitschaft zum Verstehen. Der Papst brach so erneut eine Lanze für Synodalität und einen synodalen Stil in der Kirche. Dieser zeigt sich auch bei den aktuellen Beratungen, bei denen die Kardinäle in Kleingruppen arbeiten, an runden Tischen sitzen. Momente des Zuhörens und der Stille gehören ebenso dazu wie ein Gespräch im Geist.
2: So bene che per molti di noi
1: Ich weiß wohl, dass dies für viele von uns nicht die gewohnte Art und Weise ist, ein Konsistorium abzuhalten. Und doch ist auch dies Teil des Wegs, auf dem der Herr uns führt. Natürlich wird auch Raum für persönliche Wortmeldungen bleiben. Und wie immer kann mir jeder frei vertrauliche Anmerkungen oder Überlegungen zukommen lassen. Aber ich bitte euch, euch mit Vertrauen auf diese kirchliche Übung einzulassen. Auch wir lernen die Synodalität, indem wir sie praktizieren. Wir lernen gemeinsam in der Gemeinschaft zu wachsen. Ich danke euch schon jetzt für eure Bereitschaft, für eure innere Freiheit und für eure Liebe zur Kirche. So Papst Leo XIV. Zum außerordentlichen Konsistorium hat er bis Samstag nicht nur die bei einem Konklave wahlberechtigten Kardinäle unter 80 Jahren, sondern alle Kardinäle aus der ganzen Welt in den Vatikan eingeladen.
2: Grazie.
1: Nach der Eröffnungsrede des Papstes folgte die erste von vier Sitzungen in der Synodenaula. Alle Beratungsrunden werden mit einer Meditation eines Kardinals eingeleitet. Den Auftakt machte diesen Freitag bei Sitzung 1 der Erzbischof von Krakau, Gregor Schriss. Nach der Meditation folgen Diskussionen in den Kleingruppen. Sie erstellen auch Berichte, die gesammelt werden und an alle Teilnehmer gehen. Einige Kleingruppenberichte sollen auch ausgewählt und allen kurz präsentiert werden. Die Beratungen sind vertraulich. Öffentlich übertragen werden nur die Papstansprachen. Am Samstag beginnt die dritte Sitzungsperiode nach einer morgendlichen Messe unter dem Titel »Im Guten bauen – die Baustellen unserer Zeit«. Kardinal Stephen Brislin, Erzbischof von Johannesburg, führt in das Thema ein. Am Ende der vierten Sitzung des Konsistoriums am Samstag steht ein Dialog mit dem Heiligen Vater auf dem Plan, bei dem sich jeder Kardinal frei äußern kann. Am Montagvormittag, 29. Juni, zum Hochfest Peter und Paul, nehmen viele Kardinäle zudem an der Messe im Petersdom teil. Für Radio Vatikan, Stefanie Stahlhofen.
0: Das war unser Nachrichtenmagazin Treffpunkt Weltkirche. Danke, dass Sie mit dabei waren. Am Mikrofon verabschiedet sich Stefan von Kempis. Machen Sie's gut. 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

0: 16 Uhr und gleich 20 Minuten, Freitagnachmittag bei Radio Horeb, Leben mit Gott. Claudia Kiesel für Sie im Studio Bad Tölz. Jesus Christus ist für uns gestorben und auferstanden, gemäß der Schrift. So bekennen es Christen seit jeher. Doch welche Schrift meinen Sie? Nur Ihr Neues Testament oder auch das Alte? 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Wenn wir die Heilige Messe besuchen, ist ein bedeutender Teil der Wortgottesdienst, indem wir Ausschnitte aus der Bibel hören. 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Es ist immer eine Zeit, in der Gott in seinem Wort zu uns spricht. Und wenn wir Gott bitten, uns ein Wort zu schenken, das in unsere Lebenssituation reinspricht und uns weiterhilft auf unserem Weg, dann wird er dies auch tun. Jetzt um 16.30 Uhr, in wenigen Minuten, in der Sendung Höre Israel, wird Pfarrer Andreas Fuchs aus Bauma im Kanton Zürich drei Bibeltexte der Sonntagsmesse vom 13. Sonntag im Jahreskreis uns näher bringen. Und er wird uns diese Texte, Lesungstext und Evangeliumstext vom Sonntag, schon einmal bekannt machen, damit wir vorbereitet auf den Sonntag gehen.
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Hütet euch aber vor den falschen Propheten, die in Schafskleidern zu euch kommen, in ihrem Innersten aber reißende Wölfe sind. An ihren Früchten sollt ihr sie erkennen, an dem, was sie tun. Ein guter Baum kann nicht schlechte Früchte bringen und ein fauler Baum nicht gute. Jeder Baum, der nun keine guten Früchte bringt, wird gefällt und verbrannt werden. Nicht jeder, der zu Jesus sagt, Herr, Herr, wird ins Himmelreich eingehen, sondern nur, wer den Willen seines Vaters tut. Die Bibel spricht von einem letzten Tag des Gerichts, an dem alles offenbar werden wird. Auf diesen Tag bezieht sich Jesus, wenn er sagt, viele werden an jenem Tag zu mir sagen, Herr, Herr, haben wir nicht in deinem Namen geweissagt und in deinem Namen Dämonen ausgetrieben und in deinem Namen viele Taten vollbracht? Und dann wird Jesus zu ihnen sagen, ich habe euch nie gekannt. Geht mir aus den Augen, ihr Übeltäter.

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0: Höre Israel bei Radio Horeb, hören mit dem Herzen. Ich bin Claudia Kiesel und freue mich auf eine Stunde mit Gottes Wort. Ein gemeinsames Lesen, Hören und auch Sprechen mit Ihnen, unseren Hörern, über das Gehörte. Schön, dass Ihnen das auch so wichtig und bedeutend ist, dass Sie jetzt mit dabei sind und sich diese Zeit ganz für Jesus, für das Wort Gottes bereithalten, freihalten. Bewunderer fragen, was habe ich von Jesus? Nachfolger fragen, was hat Jesus von mir? Sie lassen sich auf das Leben nach dem Evangelium ein. Da darf sich jeder die Frage stellen, zu welchem gehöre ich? Im Sonntagsevangelium, einem der drei Bibeltexte der heutigen Sendung, sagt Jesus: Wer nicht sein Kreuz auf sich nimmt und mir nachfolgt, ist meiner nicht wert. Vielleicht konkretisiert sich in dieser Sendung unsere Frage bzw. Antwort, die wir Jesus geben. Mit uns bereitet sich Pfarrer Andreas Fuchs auf den 13. Sonntag im Jahreskreis vor. Pfarrer Fuchs wird uns zu den Lesungstexten und dem Evangelium vom Sonntag jeweils einige Gedanken mitgeben. Verbunden ist uns Pfarrer Fuchs jetzt aus dem Kanton Zürich in der Schweiz. Dort ist der Pfarrer in Bauma. Grüß Gott, Pfarrer Fuchs.
1: Ja, grüß Gott.
0: Und bevor wir jetzt unsere Ohren aufmachen, um das Wort Gottes zu hören, wollen wir unsere Herzen bereiten, um das Wort aufzunehmen. Darf ich Sie, Pfarrer Fuchs, bitten, mit uns ein Gebet zu sprechen?
1: Ja, wir möchten das Tagesgebet dieses 13. Sonntags beten, ein sehr schönes Gebet, das auch sehr passend ist. Interessanterweise ist ja eben alle Jahre am 13. Sonntag im Jahreskreis das Tagesgebet ist dasselbe. Die Lesungen, die haben ja Jahreskreis A, B und C, die sind nicht dieselben, aber im Normalfall passt das eben auch immer irgendwie, und dieses Mal passt es auch sehr gut, vor allem auch zur zweiten Lesung. Und so wollen wir beten. Gott, unser Vater, du hast uns in der Taufe zu Kindern des Lichtes gemacht. Lass nicht zu, dass die Finsternis des Irrtums über uns Macht gewinnt, sondern hilf uns, im Licht deiner Wahrheit zu bleiben. Das bitten wir durch Christus, unseren Herrn.
0: Amen. Dann hören wir jetzt die erste Lesung des kommenden Sonntags. Der Sonntagsmesse wird aus dem zweiten Buch der Könige im Kapitel 4 vorgetragen, die Verse 8 bis 11 und 14 bis 16. Eines Tages ging Elisha nach Schunem. Dort lebte eine vornehme Frau, die ihn dringend bat, bei ihr zu essen. Seither kehrte er zum Essen bei ihr ein, so oft er vorbeikam. Sie aber sagte zu ihrem Mann: Ich weiß, dass dieser Mann,

0: der ständig bei uns vorbeikommt, ein heiliger Gottesmann ist. Wir wollen ein kleines, gemauertes Obergemach herrichten und dort ein Bett, einen Tisch, einen Stuhl und einen Leuchter für ihn bereitstellen. Wenn er dann zu uns kommt, kann er sich dorthin zurückziehen. Als Elisha eines Tages wieder hinkam, ging er in das Obergemach, um dort zu schlafen. Und als er seinen Diener Gehasi fragte, was man für die Frau tun könne, sagte Gehasi: Nun, sie hat keinen Sohn und ihr Mann ist alt. Da befahl er: Ruf sie herein. Er rief sie und sie blieb in der Tür stehen. Darauf versicherte ihr Elisha: Im nächsten Jahr um diese Zeit wirst du einen Sohn liebkosen.
1: Die Lesung berichtet uns vom Propheten Elisha. Der Prophet Elisha ist eigentlich jetzt nicht einer so der großen Propheten, wie man sagt, also so wie Jeremia, Jesaja, Elia, sondern eben einer eher, vielleicht eher unbekannten oder nicht so bekannten. Aber das Spannende ist oder das Interessante ist, wenn man dann diesem zweiten Buch der Könige nachschlägt, was über den Elisha berichtet wird, dann merkt man, über den wird eigentlich so am spannendsten, am meisten geschrieben. Es liest sich auch ein bisschen so wie die Florilegien, wie man auch sagt, also so die heiligen Legenden, also zum Beispiel i Fioretti des heiligen Franziskus von Assisi sind Geschichten, die sehr ähnlich sind, also eben so diese Blüten der Heiligen, wie man auch sagt, oder so die für uns die schönen Erzählungen, so auch die Wunderberichte über die Heiligen. Und ich möchte so einige herauspicken. Einerseits zuerst einmal die Berufung des Elisha, das ist noch im ersten Buch der Könige, wo ihn Elia beruft, seinen Mantel über ihn wirft und wo Elisha dann sofort die Rinder, mit denen er am Pflügen ist, verlässt, Elia nacheilt, ihn aber interessanterweise bittet: Lass mich noch meinen Vater und meiner Mutter den Abschiedskuss geben, dann werde ich dir folgen. Das ist noch Altes Testament. Interessant ist es deshalb, weil Elia ihm das gewährt. Sagt er: Ja gut, geh, aber dann komm und folge mir, dann komm in meinen Dienst. Und er geht dann, den Abschiedskuss zu geben, dann heißt es aber, dann stand er auf, folgte Elia und trat in seinen Dienst. Eben interessant ist, dass das im Alten Testament noch geht. Im Neuen Testament sagt Jesus: Moment, werden wir auch im Evangelium hören, wer Vater oder Mutter mehr liebt als mich, ist meine nicht würdig, eben wer nochmals zurückschaut oder einem, den er rief, sagt Jesus auch, nein, eben der auch dieselbe Bitte hatte, sagte: Nein, lass die Toten ihre Toten begraben, du aber komm und folge mir nach. Also eben Elisha wird berufen durch Elia, er wird auch Zeuge, dass Elia im Feuerwagen himmelwärts entrückt wird und bittet dann eben auch, oder Elia sagt ihm: Du hast eine Bitte, die du stellen kannst, und er bittet um etwas Schweres, nämlich, dass er, ich möchte zwei Anteile deines Geistes haben. Und Elia sagt, die werden dir zuteil, diese Bitte wird dann erfüllt werden, wenn du siehst, wie ich himmelwärts entrückt werde. Und das tut er dann ja auch. Und dann kommt er eigentlich in die Nachfolge des Propheten Elia, oder er führt das weiter, was Elia begonnen hat. Und dann eben, wie erwähnt, diese Florilegien oder diese schönen Geschichten kommen dann zum Beispiel in 2 König 2 19, das Quellwunder. Also die Leute kommen zu ihm von einer Stadt und sagen, es gibt da viele Fehlgeburten, das Wasser ist ungesund. Und dann sagt Elisha, schüttet Salz hinein und das Wasser wird wieder gesund werden. Und das tun sie und dann gibt es keine Fehlgeburten mehr und das Wasser blieb gesund, ebenso wie Elisha vorausgesagt hat. Das wird dann auch bei der Weihwassersegnung erwähnt, eben das so wie Elisha dem Wasser Salz beigegeben hat, um es wieder gesund zu machen, dass man eben auch so das Salz segnet und dann mit dem gesegneten Wasser auch vermischt. Also eben auch sehr schön eigentlich, darf man sich auch daran erinnern, im Normalfall wird dem Weihwasser Salz beigegeben und dieses Salz wird gesegnet in Erinnerung eben an Elisha, an den Propheten Elisha. Dann aber auch solche, dieser Text kommt, meine ich, nie vor in der Leseordnung oder während der Heiligen Messe. Es gibt nämlich da auch solche, die ihn verspotten. Kahlkopf, komm herauf. Und dann spricht er einen Fluch über die aus und es sterben 42 junge Leute. Eben gewisse Dinge, so ein bisschen Wunder, die uns auch erschrecken. Auch in der Apostelgeschichte gibt es ja auch solche Wunder, die uns ein bisschen auch erschrecken lassen. Dann auch ein sehr schönes Wunder, da hat jemand Schulden und eine Magd, sie hat aber nur noch wenig Öl und er sagt, sammle alle Ölkrüge, die du hast und das Öl wird dann vermehrt und er sagt am Schluss, geh, verkauf das Öl und bezahl deine Schuld. Von dem, was übrig bleibt, magst du mit deinen Söhnen leben. Dann auch eine Totenerweckung, nämlich das Kind, das wir da erwähnt finden in der heutigen Lesung. Eben er sagt ja diese Frau aus Schunem, im nächsten Jahr um diese Zeit wirst du einen Sohn liebkosen. Diesem Kind wird dann, als es noch jung ist, übel und es hat sehr starke Kopfschmerzen und stirbt dann. Und zuerst schickt Elisha seinen Diener Gehasi und sagt, dass er den Stab, leg meinen Stab auf das Gesicht des Kindes, aber das nützt dann nichts. Und dann nachher kommt Elisha selber und auferweckt dieses Kind wieder zum Leben. Dann gibt es auch, das ist eigentlich sehr bekannt, weil das kommt auch ab und zu in den Lesungen auch unter der Woche, die Heilung des Naaman vom Aussatz, also eine sehr schöne Geschichte, auch wie er da zuerst eigentlich nicht will, weil er sagt, jetzt muss ich im Jordan 7-mal untertauchen, bei uns zu Hause gibt es doch viel bessere Gewässer und die Diener, die ihm dann gut zusprechen und so dann auch den Naaman heilen oder dass der Naaman geheilt wird. Dann auch das verlorene Beil. Eben, ich meine, so etwas Ähnliches ist auch im Leben des heiligen Franziskus oder eines anderen Heiligen die Rede. Da fiel beim Fällen eines Baumes die eiserne Klinge des Beils ins Wasser. Und er sagt, wie mein Herr, das Beil ist auch noch geliehen. Und so sagt dann der Gottesmann Elisha, wohin ist es gefallen? Er zeigt ihm die Stelle. Und dann Elisha schnitt ein Stück Holz ab, warf es dorthin und brachte das Eisen zum Schwimmen. Und dann kann dieser Diener dieses Eisen auch wieder, dieses Beil auch wieder an den Stock, an den Stab befestigen und eben das wieder zurückgeben. Dann gibt es noch einige weitere Geschichten und der Tod des Elischas wird bei 2 Könige 13, 14 und folgende beschrieben. Und interessant ist, eben, da heißt es, Elisha starb und man begrub ihn. In jenem Jahr fielen moabitische Räuberscharen in das Land ein. Als man einmal einen Toten begrub und eine dieser Scharen erblickte, warf man den Toten in das Grab Elischas und floh. So, jetzt kommt das Spannendste. Sobald aber der Tote die Gebeine, die Reliquien, die Gebeine Elischas berührte, wurde er wieder lebendig und richtete sich auf. Also eben sehr spannend, weil eigentlich die Reliquienverehrung sehr biblisch begründet ist, sogar schon im Alten Testament, eben die Gebeine des Elischas, die Reliquien des Elischas wecken diesen Toten wieder vom Tode auf. Also eben, es ist sehr schön, wenn man auch immer wieder mal entdecken darf, wie schöne Geschichten da im Alten Testament zu finden sind, auch einige schreckliche Geschichten oder so unter dem Thema Unglücksfälle und Verbrechen. Aber eben, es gibt auch sehr schöne, und diese Geschichten des Elisha im zweiten Buch der Könige, die sind auch sehr schön zu lesen.

0: Unsere freitägliche Bibelsendung bei Radio Horeb und Radio Maria Höre Israel. In dieser Sendung sind uns die Bibeltexte vom kommenden Sonntag ganz wichtig. Wir lesen die zwei Lesungstexte und das Evangelium vom Sonntag. Diese Texte hören wir dann auch am Sonntag in der Heiligen Messe. Und wir haben bereits die erste Lesung aus dem Buch der Könige gehört, kommen jetzt zum zweiten Bibeltext dieser Sendung, die zweite Lesung aus dem Römerbrief im Kapitel 6, die Verse 3 bis 4 und die Verse 8 bis 11. Ich bin Claudia Kiesel, darf Ihnen jetzt diese Bibeltexte vortragen. Im Anschluss hören wir wieder unseren heutigen Sendungsgast, Pfarrer Andreas Fuchs aus Bauma in der Schweiz. Schwestern und Brüder, wir, die wir auf Christus Jesus getauft wurden, sind auf seinen Tod getauft worden. Wir wurden ja mit ihm begraben durch die Taufe auf den Tod, damit auch wir, so wie Christus durch die Herrlichkeit des Vaters von den Toten auferweckt wurde, in der Wirklichkeit des neuen Lebens wandeln. Sind wir nun mit Christus gestorben, so glauben wir, dass wir auch mit ihm leben werden. Wir wissen, dass Christus von den Toten auferweckt nicht mehr stirbt. Der Tod hat keine Macht mehr über ihn. Denn durch sein Sterben ist er ein für allemal gestorben für die Sünde. Sein Leben aber lebt er für Gott. So begreift auch ihr euch als Menschen, die für die Sünde tot sind, aber für Gott leben in Christus Jesus.
1: Wir sind für die Sünde gestorben, für das Böse gestorben. Wir sind durch die Taufe eben all dem, was wir abgesagt haben, ich widersage, sagen wir dreimal, und ich glaube auch dreimal, wir sind eben für das Böse gestorben, aber wir wissen aus eigener Erfahrung, dass das nicht einfach so automatisch so bleibt, dass der alte Mensch gestorben ist, sondern der drängt auch immer wieder mal zur Auferstehung im negativen Sinn. Und so sagt auch der Katechismus der katholischen Kirche im Punkt 1264, dass im Getauften zeitliche Folgen der Sünde bleiben, also Leiden, Krankheit, Tod, Gebrechen und auch ebenso wie eine Neigung zur Sünde, die von der Tradition als Konkubiszenz, Begierlichkeit oder bildhaft als Herd der Sünde, Fomes Peccati, bezeichnet wird. Also ebenso ein Feuerherd oder ebenso ein Herd, so je nachdem, sieht ist nur noch Glut da oder Asche bedeckt und man sieht nichts mehr, aber das flammt dann eben je nachdem immer wieder mal auf. Da die Begierlichkeit für den Kampf zurückgelassen ist, kann sie denen, die ihr nicht zustimmen und mit Hilfe der Gnade Christi mannhaft widerstehen, nicht schaden. Vielmehr wird sogar, wer recht gekämpft hat, den Kranz erhalten. Aber eben, es ist ein Kampf, ist nicht so ganz einfach und es ist eben, man muss die Taufgnade jeden Tag neu entfalten und sich immer wieder bemühen, wirklich als Getaufte dieser Berufung, dieser Würde entsprechend zu leben. Nun, das ist so der erste kleine Gedanke. Der zweite ist von der Generalaudienz am 10. Dezember 2008, die Papst Benedikt XVI. Gehalten hat über die Rolle der Sakramente beim heiligen Paulus. Und da sagt er eben auch drei Dinge, die er kurz anspricht. Und da sagt er als erstes, zuerst, wir sind getauft worden. Und das ist ein Passivum. Keiner kann sich selbst taufen. Er braucht den anderen. Keiner kann sich selbst zum Christen machen. Christwerden ist ein passiver Vorgang. Nur von einem anderen können wir zu Christen gemacht werden. Und dieser andere, der uns zu Christen macht, uns das Geschenk des Glaubens macht, ist in erster Instanz die Gemeinschaft der Gläubigen, die Kirche. Von der Kirche empfangen wir den Glauben, die Taufe. Ohne uns von dieser Gemeinschaft formen zu lassen, werden wir nicht zu Christen. Ein autonomes, selbstgemachtes Christentum ist ein Widerspruch in sich. In erster Instanz ist dieser andere die Gemeinschaft der Gläubigen. Die Kirche aber in zweiter Instanz handelt auch diese Gemeinschaft nicht von sich aus, entsprechend ihren eigenen Ideen und Wünschen. Auch die Gemeinschaft lebt in denselben passiven Prozess. Allein Christus kann die Kirche aufbauen. Christus ist der wahre Spender der Sakramente. Das ist der erste Punkt. Keiner tauft sich selber, keiner macht sich selbst zum Christen. Zu Christen werden wir. Ich glaube, gerade heute ist ein wichtiger Punkt. Oftmals höre ich auch, ja, ich kann auch ohne die Kirche Christ sein. Eben der Solo-Christ, den gibt es einfach nicht. Oder es ist kein echter Christ. Auch die Heilige Schrift, die Bibel, das Neue Testament hätten wir nicht ohne die Kirche. Das Zweite ist, die Taufe ist mehr als eine Waschung. Sie ist Tod und Auferstehung. Oder an anderer Stelle hat er auch einmal gesagt, sie ist nicht irgendwie so eine komplizierte Aufnahme in die Kirche, in die Gemeinschaft der Gläubigen, oder es ist nicht einfach irgendeine Familienfeier oder sonst was. Das ist es auch, aber nicht das Wichtigste oder nicht darin erschöpft sich die Taufe. Paulus selbst beschreibt es im Brief an die Galater, wo er von der Wende seines Lebens spricht, die sich in der Begegnung mit dem auferstandenen Christus vollzogen hat, mit dem Wort, ich bin gestorben. In jenem Augenblick beginnt wirklich ein neues Leben. Christwerden ist mehr als eine kosmetische Operation, die einer bereits mehr oder weniger vollständigen Existenz etwas Schönes hinzufügen würde. Es ist ein neuer Anfang. Es ist Wiedergeburt, Tod und Auferstehung. Natürlich kommt in der Auferstehung all das wieder zum Vorschein, was im vorhergehenden Dasein gut war. Also eben, es ist wirklich ein ganz hineingenommen werden in den Tod und die Auferstehung Christi. Wir empfangen das Leben Gottes. Eben, oder wir tauchen ein. Taufen heißt ja eintauchen. Wir tauchen ein in Gott oder Gott kommt in uns. Eben der dreifaltige Gott, Gott Vater, Sohn und Heiliger Geist, die nehmen wirklich Wohnung in uns. Sicher, es ist ein Geheimnis des Glaubens, das sieht man gegen außen nicht, aber es ist eben eine Wirklichkeit, eine wunderbare Wirklichkeit. Und dann noch der dritte kleine Punkt. Das dritte ist, die Materie ist Teil des Sakraments. Das Christentum ist keine rein geistliche Wirklichkeit. Es schließt den Leib ein. Es schließt den Kosmos ein. Es weitet sich zur neuen Erde und zu den neuen Himmeln aus. Wir kehren zum letzten Wort des Textes des heiligen Paulus zurück. So sagt er, können auch wir als neue Menschen leben. Das ist ein Element der Gewissenserforschung für uns alle. Als neue Menschen leben. Eben er sagt dann, auch wir sagen in der Taufe, dreimal Nein und dreimal Ja. Also eben dreimal ich wieder sage, wir sagen Nein zu einem Lebensstil gemäß der Welt, gemäß dem Pomp der Welt. Also früher hießen diese Fragen eben auf Lateinisch, ob man verzichtet auf die Pompa Diaboli, auf den Pomp, auf den Punk, auf das Blendwerk des Teufels. Eben heute ist die Verlockungen, die Verführungen des Satans. Wir verzichten auf all eben dieses Blendwerk, diese Täuschung, dieses falsche Leben, dieser falsche Lebensstil. Wir sagen dem ab, eben wir sterben. Aber nochmals, das muss jeden Tag wieder neu auch gelebt werden. Dieses Nein. Und auch dieses Ja. Eben, wir sagen dreimal, ich widersage. Das heißt, ich verzichte, heißt, ist das übersetzt in anderen Sprachen auch. Ich verzichte, ich sage ab. Ich möchte damit wirklich nichts mehr zu tun haben. Ich möchte eben für das wirklich gestorben sein. Eben deshalb auch in der Lesung heißt es, begreift euch als Menschen, die für die Sünde gestorben sind. Eben und all das, was mit der Sünde zusammenhängt, aber die eben als neue Menschen leben, die Anteil haben am neuen Leben, die Ja sagen zu Gott, Vater, Sohn und Heiliger Geist, die Ja sagen auch zu dem Willen Gottes, zu den Geboten Gottes, die Gebote Gottes selbst, die 10-mal eigentlich ein Ja sind zum Glauben, zum Leben, zur Liebe zu Gott, zur Liebe zum Nächsten, zum Respekt des Nächsten, seines Leibes, seines Eigentums und so weiter. Also eben das müssen wir jeden Tag wieder neu Wirklichkeit werden lassen. In der Taufe ist das geheimnisvoll in unseren Herzen geschehen, aber das ist die Berufung. Das Zweite Vatikanische Konzil hat das auch betont. Die Heiligkeit des Christen, auch des einfachen Gläubigen, besteht darin, dass er die Taufgnade entfaltet, eben dieses Leben, das er bekommen hat, wirklich entfaltet. Faltet, also eben so, wie man etwas zusammenfaltet und eben ausfaltet, zur Blüte bringt, also so vielleicht wie ein Schmetterling, der da sich verpuppt und dann auch das, die Flügel ausbreitet, um sich dann erheben zu können. So sollten es auch wir als Christen tun, eben wirklich diese Taufe zu leben, diesen Kampf gegen die Begierlichkeit, gegen die Begierden, gegen die drei Begierden der Augen, des Fleisches und des Hochmutes des Lebens wirklich aufzunehmen und das, was diesen drei Begierden entgegengesetzt ist, was Jesus uns als Vorbild und als evangelische Räte geschenkt hat, nämlich die Armut, die Keuschheit und den Gehorsam wirklich auch zu leben. Eben das Kreuz auf uns zu nehmen, wie es dann jetzt dann bald nach der Musikpause im Evangelium auch heißt.

0: In unserer Bibelsendung Höre Israel, in dieser Stunde dürfen wir viel hören, Texte aus der Bibel, das Wort Gottes an uns persönlich gerichtet, das auch heute noch hochaktuell ist. Und jetzt kommen wir zum Evangelium vom Sonntag aus dem Matthäusevangelium im Kapitel 10, die Verse 37 bis 42. Wir wollen hören und dann gerne im Anschluss, wenn Pfarrer Andreas Fuchs noch über das Sonntagsevangelium gesprochen hat, dann gibt es auch für Sie, die Hörer, die uns in dieser Sendung folgen, die Möglichkeit anzurufen und auch noch mitzusprechen über das Gehörte. Also gerne jetzt noch einmal zuhören, das Wort Gottes an uns herandringen lassen und dann es wirken lassen und auch gerne mitteilen, was Sie dann berührt hat, was Sie erlebt haben, auch mit dem Wort Gottes oder auch Ihre Fragen stellen. Wir hören jetzt aus dem Matthäusevangelium Kapitel 10, die Verse 37 bis 42. In jener Zeit sprach Jesus zu seinen Aposteln: Wer Vater oder Mutter mehr liebt als mich, ist meiner nicht wert. Und wer Sohn oder Tochter mehr liebt als mich, ist meiner nicht wert. Und wer nicht sein Kreuz auf sich nimmt und mir nachfolgt, ist meiner nicht wert. Wer das Leben findet, wird es verlieren. Wer aber das Leben um meinetwillen verliert, wird es finden. Wer euch aufnimmt, der nimmt mich auf, und wer mich aufnimmt, nimmt den auf, der mich gesandt hat. Wer einen Propheten aufnimmt, weil es ein Prophet ist, wird den Lohn eines Propheten erhalten. Wer einen Gerechten aufnimmt, weil es ein Gerechter ist, wird den Lohn eines Gerechten erhalten. Und wer einem von diesen Kleinen auch nur ein Becher frisches Wasser zu trinken gibt, weil es ein Jünger ist, Amen, ich sage euch, er wird gewiss nicht um seinen Lohn kommen.
1: Ich möchte zwei kleine Gedanken dazu sagen. Einerseits, dass wer Vater oder Mutter mehr liebt als mich, und dann zum wer nicht sein Kreuz auf sich nimmt und mir nachfolgt. Das eine, eben die Liebe zum Vater und Mutter. Da sagt der Katechismus der katholischen Kirche bei 2232 eigentlich sehr schön, was das bedeutet. Die Familienbande sind zwar wichtig, aber nicht absolut. So wie das Kind zur menschlichen und geistigen Selbstständigkeit heranreift, bestätigt sich auch seine besondere Berufung, die von Gott kommt, immer klarer und stärker. Die Eltern sollen diese Berufung achten und ihre Kinder ermutigen, ihr Folge zu leisten. Man muss überzeugt sein, dass es die erste Berufung des Christen ist, Christus nachzufolgen. Und dann kommt eben dieses Zitat aus dem heutigen Evangelium. Das heißt, man muss die Eltern nicht verachten. Man soll und muss die Eltern lieben. Es ist auch eines der 10 Gebote Gottes, das 4. Gebot Gottes. Aber Jesus verlangt eine noch größere Liebe zu ihm. Und das bedeutet dann auch, so sagt Johannes Paul II. Einmal, dass es eigentlich auch ein Gottesbeweis ist. Denn Jesus könnte das nicht von den Jüngern verlangen, wenn er nicht Gott wäre. Weil eben, es ist ein Gebot Gottes. Aber die Liebe zu ihm, die Liebe zu Gott, steht noch darüber. Und eben, wenn er nicht Gott wäre, wenn Jesus nicht Gott wäre, dann könnte er nicht verlangen, dass man die Liebe zu ihm über die Liebe zu den Eltern stellt. Also eben die Familienbande oder die Liebe zu den Eltern ist wichtig, aber sie ist nicht absolut. Eben das erste Gebot ist eben das erste und das wichtigste Gebot, die Liebe zu Gott. Und dann kommt das zweite Gebot, also die beiden wichtigsten Gebote in diesem Sinn, das zweite Gebot, die Liebe zu den Nächsten. Das ist das eine, der eine kleine Gedanke. Dann der andere Gedanke, wenn nicht sein Kreuz auf sich nimmt und mir nachfolgt, ist meiner nicht würdig. Da eben, wie macht man das, dass man das Kreuz jeden Tag trägt? Da möchte ich Ihnen vor allem so die Lektüre zwei dreier Schriften ganz herzlich empfehlen. Also einerseits das ganze Büchlein der Nachfolge Christi, eines der Bücher, die so zu den Klassikern gehören, die viele Heilige auch immer wieder den Menschen empfohlen haben. Und da gibt es eigentlich in diesem Büchlein der Nachfolge Christi vier große Teile oder vier Bücher auch ist das eingeteilt. Und so vor allem beim zweiten Buch, der zweite Teil, die letzten beiden Kapitel, das 11. und vor allem das 12. Kapitel, die können sehr helfen, auch das Kreuz vielleicht besser, einfacher zu tragen. Also das 11. Kapitel ist überschrieben von der kleinen Zahl der Liebhaber des Kreuzes Jesu Christi und das 12. Kapitel dann der königliche Weg des Heiligen Kreuzes. Also die muss man vielleicht einmal in aller Ruhe wirklich durchlesen, durchbetrachten, durchbeten. Und dann das zweite kleine Büchlein, das ich den Hörerinnen und Hörern ans Herz legen möchte, ist das goldene Buch des heiligen Ludwig Maria Grignion von Montfort. Da hat sie auch verschiedene Schriften eigentlich und da hat sie eben auch einen Brief an die Freunde des Kreuzes. Und da sagt er viele Dinge, einerseits was das Kreuz ist, was seine Länge, Breite und Ausdehnung und so weiter ist. Und dann vor allem im 15. Kapitel sagt er in 14 Punkten, wie man das Kreuz tragen soll. Und da möchte ich ganz kurz diese einzelnen Punkte ganz kurz erwähnen, dass man vielleicht eine Idee hat, wie das so eben aussieht. Einerseits sagt der erste Punkt, man darf sich nicht aus eigener Schuld ein Kreuz zuziehen. Also verschafft euch nicht absichtlich und aus eigener Schuld Kreuz und Leid. Also man da muss das Kreuz nicht das selbstständig produzieren oder hervorbringen, sondern einfach die Kreuze, die Gott schickt, gut annehmen. Dann zweitens, immer die Liebe bewahren. Das heißt, alles aus Liebe zu Jesus annehmen. Dann drittens, sehr schön, die Heiligen sind zu bewundern, nicht immer nachzuahmen, sagt auch der heilige Franz von Sales. Also eben, wenn die außerordentliche Kreuze auf sich genommen haben, ja gut, dann haben sie es gemacht, aber eben nicht immer nachahmen, sondern bewundern, verehren, sie um Hilfe bitten. Viertens, um die Weisheit des Kreuzes beten, damit man eben die Weisheit Gottes darin erkennt. Dann auch fünftens, aus seinen Fehlern Nutzen ziehen. Also wenn man eben einen Blödsinn gemacht hat, sich nicht ärgern und aufregen, sondern halt eben das auch als Leiden auf sich nehmen. Sechstens, Gott muss sein Werk vor uns verbergen, also eben so, sonst könnten wir stolz werden. Siebtens, in welcher Gesinnung wir leiden sollen. Wir sollen eben nicht aus Stolz und Eigenliebe da handeln, sonst sagt er einen, sonst könnten wir leicht dazu verleitet werden, einen Strohhalm für einen Balken, einen Hautritz für eine schwere Wunde, eine Maus für einen Elefanten, ein kleines in die Luft gesprochenes Wort, ein Nichts für eine schreckliche Beschimpfung und grausame Beleidigung zu halten. Also dann haben wir das Gefühl, leidet ja niemand. Dann achtens, auch ein sehr wichtiger Punkt, der Wert der kleinen Kreuze. Der sagt, mache dir die kleinen Kreuze noch nutzbarer als die großen. Gott schaut ja nicht so sehr auf die Größe der Leiden, als auf die Art und Weise, wie man leidet. Und dann neuntens, mit welcher Liebe wir das Kreuz lieben, müssen. Er sagt, die sinnliche Liebe oder die Liebe der Vernunft, die schafft das nicht, sondern wir wollen das Kreuz wirklich ganz geistig tragen. Dann auch zehntens, jedes Kreuz annehmen, eben nicht wählerisch sein, sondern alle Kreuze, die Gott zulässt, annehmen. Dann elftens, worauf unser Blick fortwährend gerichtet sein muss, nämlich vor allem auf Gott, dass er einem hilft. Dann zwölftens, sich nicht beklagen. Klagt nie freiwillig und mit Murren über die Geschöpfe, derer Gott sich bedient, um euch zu schlagen. Also eben, die sind nur im Dienste Gottes, um uns das Kreuz zu schenken und so, dass wir Verdienste sammeln können. Und 13. danken für das Kreuz und schlussendlich noch 14. sich freiwillig abtöten. Und er sagt dann, seid ihr wahre Freunde des Kreuzes, so wird die Liebe, die immer erfinderisch ist, euch 100 solche kleinen Kreuze finden lassen, mit denen ihr euch unbemerkt bereichern könnt, ohne durch die Eitelkeit geschädigt zu werden, welche sich so gern in die Geduld mischt, mit der man andere erkennbare Kreuze erträgt. Also eben sich freiwillig die kleinen Dinge, eben nicht die großen Dinge. Und das auch immer mit dem geistlichen Begleiter auch gut besprechen. Also eben das sind so ein paar Dinge, die uns vielleicht helfen könnten, eben diese Texte, die man betrachten soll, um das Kreuz nicht nachzuschleppen, sondern aus Liebe zu Jesus wirklich zu tragen.
0: Und jetzt haben Sie, liebe Hörerinnen und Hörer, die Sie dieser Sendung Höre Israel, unserer Bibelsendung folgen, die Möglichkeit, über das Gehörte, über die Bibeltexte, aber auch über die Impulse, die uns Pfarrer Fuchs mitgegeben hat, zu sprechen. Und es gibt auch keine dummen Fragen. Melden Sie sich auch gerne, wenn Sie kleinere, größere Fragen haben oder auch ein kleines Zeugnis, was Sie selber erlebt haben in Ihrem eigenen persönlichen Leben mit Gott im Zusammenhang mit diesen Bibeltexten. Dann würden wir uns freuen, wenn Sie jetzt gleich anrufen und diese kommenden Minuten noch füllen mit Ihren Fragen, mit Ihrem Gespräch, das Sie jetzt suchen mit Pfarrer Fuchs. 089 517 008 008. Diese Nummer führt Sie in unserer Live-Sendung Höre Israel mit Pfarrer Andreas Fuchs aus der Schweiz. Pfarrer Fuchs, ich würde sagen, wir machen auch gleich weiter, ins Gespräch zu kommen. Und ich stolpere vielleicht jetzt, wie manch einer der Hörer, über dieses Wort, was Sie immer wieder auch in den Mund genommen haben, nämlich das Annehmen. Annehmen, das, ja, in unserem geistigen Vokabular ist das vielleicht für manchen schon ein Wort, was man häufig gehört hat oder selber auch in den Mund nimmt. Jetzt jemand, der da noch gar nicht viel drüber gehört hat oder der vielleicht schon was gehört hat, aber der sagt, wie nehme ich denn eigentlich an? Was können wir ihm da mitgeben?
1: Also bezogen auf das Kreuz nehme ich jetzt an.
0: Ja, auch genau.
1: Eben das Kreuz annehmen. Ich glaube, eben wie ich das mache, ist, oder so, eben die Heiligen sagen das auch, nimm all das an, was mühsam ist. Oder vielleicht, um zu merken, ja, was soll ich denn irgendwie annehmen? Oder was ist damit Kreuzen oder so im Alltag gemeint? Man kann mal darauf schauen, wo jammere ich eigentlich? Wo rufe ich aus? Wo bin ich ein bisschen verärgert? Also zum Beispiel, wenn es jetzt warm ist oder heiß ist, je nachdem. Wenn ich das annehme aus Liebe zu Jesus, dann werde ich wahrscheinlich kaum Worte darüber verlieren. Wenn ich es eben nicht annehme, dann rufe ich aus, ja, es ist viel zu heiß und nach 2 Monaten ist dann wieder viel zu kalt oder viel zu nass oder sonst irgendwas. Oder wenn die Predigt so lange geht oder die Bänke unbequem sind oder die Nachbarin so mühsam ist oder einfach all diese Dinge, oder der auf der Straße, der vor mir fährt, eben so langsam fährt oder so furchtbar fährt, das waren ja alle anderen immer so furchtbar, nur ich nicht, sagen wir eben, dann merke ich, das sind alles so Dinge, so die kleinen Nadelstiche des Alltags, die wir oftmals eben nicht annehmen. Wenn ich es annehme, dann bemühe ich mich, nicht zuerst auszurufen, sondern zuerst Jesus anzurufen. Sagen, das ist gut, Jesus, eigentlich könnte ich mich jetzt furchtbar ärgern und ich würde mich am liebsten auch furchtbar aufregen und ärgern. Aber aus Liebe zu dir, Jesus, möchte ich es tragen. Eben möchte ich es annehmen, möchte ich es ertragen. Aber Jesus, hilf du mir. Jesus, steh du mir bei, weil eigentlich könnte ich aus der Haut fahren. Und ja, aber gut, eben aus Liebe zu dir möchte ich es tragen, zusammen mit dir tragen. Dieses kleine Kreuz annehmen, aufnehmen, an mein Herz drücken und eben jetzt nicht ausrufen, sondern schweigen und still sein und denken, gut, jetzt habe ich eine Möglichkeit, wo ich Jesus etwas schenken kann, ihm meine Liebe konkret zeigen kann.
0: Ist das dann so, wenn ich das schaffe, in mein Leben so zu integrieren, dieses Kreuze annehmen und immer auf positive Weise, so wie Sie es gerade uns jetzt dargestellt haben, reagiere, ist es dann mit einer Zeit grundsätzlich leichter oder dann vielleicht auch vollkommen leicht und ich komme schnell in Frieden? Oder ist das nicht so ein Lerneffekt oder auch ein Erfolgseffekt, sondern ich muss mich jeden Tag wieder neu stellen? Also es ist jetzt nicht so, dass wenn ich das jetzt, sagen wir mal, einen Monat Tag für Tag so gut eingeübt habe, mein Kreuz oder meine kleinen Kreuze, größeren Kreuze anzunehmen, dass es mich dann im zweiten Monat schon vollkommen leicht fällt.
1: Also ich würde sagen, es gibt eine gute Gewöhnung daran. Auch wenn ich jeden Tag wieder neu mich bemühen muss. Aber es ist so ein bisschen so, eben wie wenn ich mit dem Fahrrad losfahre oder mit dem Auto am Anfang, so im ersten Gang oder bis man mal angefahren ist, ist es ein bisschen mühsamer, braucht es mehr Anstrengung, braucht es mehr Kraft. Wenn es dann mal läuft, eben dann läuft es, aber ich muss schon immer auch wieder ein bisschen Gas geben oder in die Pedalen treten, damit das eben weiterläuft. Aber es geht sicher einfacher, eben weil ich mich da auch daran im positiven Sinn jetzt gewöhne, dass ich eben, weil ich das immer und immer wieder übe, dass es mir wirklich einfacher fällt, dass das Kreuz oder eben diese Alltagskreuze dazu tragen. Aber man muss schon, also ganz automatisch, ganz von alleine geht's nicht. Aber so die Heiligen sagen, wenn man eben am Anfang all das Mühsame annimmt, dann gewöhnt man sich langsam daran, dann lernt man, dann sieht man auch die Früchte, dann lernt man das Schätzen, dann sogar bei den Heiligen, die begehrten sogar das Kreuz, die wollten möglichst viel eben Kreuze haben, um möglichst viel Gutes tun zu können, die Seelen zu retten, viele Gnaden zu erwerben und Jesus möglichst viel Liebe und viele Seelen schenken zu können.
0: Vielleicht können wir gleich nochmal dann kurz auf die Früchte ganz zum Schluss eingehen. Aber ich möchte jetzt noch eine Hörerin mit auf Sendung nehmen. Das ist Frau Winter, die sich hier gemeldet hat. Frau Winter, verraten Sie uns noch kurz, woher Sie anrufen. Grüß Gott.
2: Grüß Gott, aus Weilheim.
0: Ja, aus Weilheim. Grüß Sie.
2: Genau. Wegen diesem Annehmen. Also ich habe vor langer, langer Zeit, so am Anfang meines Glaubens, tieferen Glaubenswegs, so ein Buch mal in die Hand gekriegt, Der Wille Gottes. Und da war das schon so ausgefaltet, dass man einfach diese ganzen kleinen Dinge, die im Alltag so passieren, einfach als Willen Gottes nehmen soll und annehmen. Außer es ist natürlich irgendwas, was jetzt wirklich gegen den Glauben steht. Und ich habe das dann auch seitdem immer wieder geübt. Auch vielen Dank nochmal für diese kleinen Dinge. Das fällt mir immer wieder schwer beim Autofahren oder so, die Geduld nicht zu verlieren. Das ist gut, wenn man da wieder erinnert wird. Aber ich möchte sagen, ich habe ein paar Mal in meinem Leben sehr schwere Entscheidungen zu treffen gehabt. wo mir fürchterlich graust hat. Ich habe von innen her irgendwie gewusst, was ich sagen muss oder wofür ich mich entscheiden muss. Und es war mir fürchterlich. Und dann habe ich mir gedacht, jetzt sagst einfach Ja zu dieser Situation. Und ich habe das gemacht und in diesem Moment, wirklich in diesem Moment, ist ein solcher Friede über mich drüber gekommen. Und ich habe also diese Entscheidung durchgezogen und es war dann so viel Segen oder drauf. Ich will jetzt nicht genau sagen, was das da gegangen ist, aber das hat, also erstens mal möchte ich schon bestätigen, dass es mit der Zeit leichter fällt bei den kleinen Dingen. Und auch und bei den großen Dingen habe ich mehrmals erlebt, dass man, also ich habe erlebt, dass dann wirklich ein ganz tiefer innerer Friede kommen ist. Genau, das wollte ich einfach beitragen.
0: Frau Fuchs und Frau Winter, und damit sprechen Sie schon an, was ich jetzt eigentlich Pfarrer Fuchs noch am Ende fragen wollte, genau mit den Früchten. Sie haben jetzt erwähnt, die Frucht, die daraus hervorgeht, die Sie selbst gemerkt, gespürt, erlebt haben, das ist der Friede.
2: Ja, so ein innerer Friede. Und die Situation, die ich dann danach erlebt habe, also in diesem einen Fall, da weiß ich noch ganz genau, ich war auf einer Autofahrt und habe mir gedacht, Herr, lieber Gott, mir graust so vor dieser Entscheidung. Das wird schrecklich werden oder ich habe so Angst davor. Aber ich wusste, es bleibt mir überhaupt keine andere Wahl. Ich muss mich dafür entscheiden. Und dann habe ich gesagt, ich sage jetzt einfach Ja. Und dann war wirklich in 0,nix, war die ganze Angst weg, war so ein Gelöstsein zu spüren bei mir. Und die Situation, für die ich mich entschieden hatte, die war dann so segensreich nur, also wirklich, da ist nichts von dem passiert, wovor ich Angst hatte. Nichts.
0: Pfarrer Fuchs?
1: Ja, schön. Das ist eben der Friede, je nachdem auch sogar eine Freude. Oder man merkt wirklich, der Segen Gottes liegt da drauf. Oder wenn ich Ja sage zum Willen Gottes, dann kommt eben wirklich Friede, Freude, Segen auch in mein Herz.
2: Ja, aber das ist kein Jubelfriede, sondern das ist ein ganz stiller, heimlicher, innerer Friede. Ja. Es ist zufrieden sein, es ist gut so.
1: Mhm. Ja, genau.
0: Eine tiefe Gewissheit.
2: Ja, genau.
0: Danke Ihnen, Frau Winter. Gerne. Das ist ein wirklich aus dem Leben gesprochenes Zeugnis. Und das gibt uns auch Mut, dass wir es auch mal probieren. Einfach mit kleinen Dingen beginnen. Und wer weiß, was in den nächsten Sendungen hier für Zeugnisse aufschlagen mit den kleinen Kreuzen und dann auch mit den größeren Kreuzen. Herzlichen Dank Ihnen, Frau Winter.
2: Gerne.
0: Alles Gute. Ja, wiederhören. Schönen Sonntag. Pfarrer Fuchs, ein wunderbares Zeugnis, das wir hier mitnehmen dürfen am Ende. Wir haben uns vorbereitet in dieser Sendung auf den 13. Sonntag im Jahreskreis, und zwar mit den Bibeltexten, den zwei Lesungstexten und dem Evangelium, das wir dann auch hören werden am Sonntag in der Sonntagsmesse. Die Sonntagsmesse, wenn Sie, liebe Hörerinnen und Hörer, gerne bei Radio Horeb mitfeiern möchten. Um 10 Uhr übertragen wir diese in unserem Live-Programm aus der Wallfahrtsbasilika zur Mutter mit dem gütigen Herzen im Kloster Waghäusel. Das liegt im Erzbistum Freiburg. Diese Sendung, diese Bibelsendung, wird morgen früh für Sie um 5 Uhr wiederholt. Sie haben die Möglichkeit, diese Sendung auch in unserer Mediathek zu finden als Podcast zum Nachhören, gerne auch zum Weiterleiten. Vielleicht gibt es Menschen in Ihrer Umgebung, an die Sie jetzt denken, gedacht haben während der Sendung, die interessiert sein könnten an dem, was wir miteinander ausgetauscht haben, dann gerne diese Sendung auch weiterleiten. Ans Ende unserer Sendung möchte ich jetzt gerne Gebet und Ihren priesterlichen Segen stellen. Ich danke Ihnen, Pfarrer Fuchs. Sie waren uns aus Bauma im Kanton Zürich in der Schweiz verbunden, zugeschaltet für diese Sendung. Herzlichen Dank, dass Sie sich die Zeit für unsere Hörer genommen haben, uns gemeinsam vorzubereiten. Und jetzt das Mikrofon nochmal an Sie.
1: Ja. ja, wir wollen Gott bitten, dass er uns die Kraft geben möge, wirklich Ja zu sagen zu seinem Willen, Ja zu sagen zu unserem Alltagskreuz. Und dazu möge uns Gott segnen. Der Herr sei mit euch.
0: Und mit deinem Geiste.
1: So segne, behüte und begleite euch auf all euren Wegen der allmächtige Gott, der Vater und der Sohn und der Heilige Geist.
0: Amen. Das war Höre Israel bei Radio Horeb. Hören mit dem Herzen. Es verabschiedet sich, wünscht Ihnen allen einen gesegneten Sonntag. Ihre Claudia Kiesel.

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Rom. Kardinäle aus aller Welt treffen sich ab heute zu einem weiteren außerordentlichen Konsistorium im Vatikan mit Papst Leo XIV. Demnach beraten die Kardinäle über die Weltlage, die Enzyklika Magnifica Humanitas sowie die Umsetzung der Weltsynode. Geplant sind thematische Sitzungen zu Fragen von Krieg, gesellschaftlicher Polarisierung und dem Gemeinwohl. Zum Abschluss ist ein Austausch mit dem Papst vorgesehen. Die Beratungen sollen vertraulich bleiben. Eine Pressekonferenz ist danach geplant. Berlin. Heute ist der Internationale Tag gegen Drogenmissbrauch und illegalen Drogenhandel. Der von den Vereinten Nationen 1987 ins Leben gerufene Aktionstag zielt darauf ab, weltweit das Bewusstsein für die gesundheitlichen und gesellschaftlichen Gefahren von Suchtstoffen zu schärfen und die internationale Zusammenarbeit zu stärken. Die Zahl der Drogenkonsumenten weltweit ist laut UN-Angaben im letzten Jahr auf 316 Millionen gestiegen. Washington. US-Vizepräsident J.D. Vance hat in dieser Woche eine Biografie über seinen Weg zum Katholizismus veröffentlicht. Im Buch beschreibt der 41-Jährige seinen Werdegang von einfachen Verhältnissen an die Spitze der Macht als spirituellen Weg. Das Buch enthält auch eine Beschreibung der Begegnung von Vance und seiner Familie mit Papst Franziskus im Vatikan am Tag vor dessen Tod im April 2025. Als entscheidende Stationen auf dem Weg zum Glauben nannte Vance unter anderem Gespräche mit zwei intellektuellen Dominikaner-Patres in Washington und die Geburt seines ersten Sohnes. 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Das waren Meldungen aus Kirche und Welt. 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

0: Wir beten die Vesper wie im Stundenbuch ab Seite 674 angegeben.
1: Oh Gott.

0: und in Ewigkeit. Amen.
1: Tag um Tag will ich dich preisen, Herr, und deine Wunder besingen.

und sättigst alles, was lebt, nach deinem Gefallen.

0: Aus dem Römerbrief. Jetzt gibt es keine Verurteilung mehr für die, welche in Christus Jesus sind. Denn das Gesetz des Geistes, des Lebens in Christus Jesus, hat dich freigemacht vom Gesetz der Sünde und des Todes.
1: Der Sünde.

0: Uns beten zu Jesus Christus, der Hoffnung aller, die zu ihm aufschauen.
1: Herr, erbarme dich unser.
0: Du hast das schwere Kreuz auf dich genommen. Stärke alle, die schwer tragen an der Last des Lebens, vor allem die Menschen in den Kriegs- und Krisengebieten und alle verfolgten Christen.
1: Herr, erbarme dich unser.
0: Du bist unter dem Kreuz zusammengebrochen. Richte die auf, die nicht mehr weiter können.
1: Herr, erbarme dich unser.
0: Du hast den Spott der Menge erduldet. Verzeih denen, die andere verachten und beschimpfen.
1: Herr, erbarme dich unser.
0: Du hast dem reumütigen Schächer das Paradies verheißen. Wende dich den Sündern zu, damit sie sich zu dir bekehren.
1: Herr, erbarme dich unser.
0: Du hast uns als Hörerfamilie zu einer Schar von Betern vereint. Nimm dich der Anliegen aller Mitbeter an und schenke uns allen die Kraft, froh dein Kreuz mitzutragen für die Rettung der Seelen.
1: Herr, erbarme dich unser.
0: Du hast dein Leben in die Hände des Vaters zurückgegeben. Nimm unsere Verstorbenen auf in deine Herrlichkeit.
1: Herr, erbarme dich unser.
0: Lasst uns beten, wie der Herr uns zu beten gelehrt hat. Vater.

0: Unser tägliches Brot gib uns heute und vergib uns unsere Schuld, wie auch wir vergeben unseren Schuldigern. Und führe uns nicht in Versuchung, sondern erlöse uns von dem Bösen.
1: Allmächtiger Gott, so sehr hast du die Welt geliebt, dass du deinen einzigen Sohn dahingabst für das Heil der Welt. Schenke deiner Kirche die Bereitschaft, sich dir als lebendiges Opfer zu weihen, damit sie ganz erfüllt werde von deiner Liebe. Darum bitten wir durch Jesus Christus, deinen Sohn, unseren Herrn und Gott, der in der Einheit des Heiligen Geistes mit dir lebt und herrscht in alle Ewigkeit.
2: Amen. Der Herr segne uns. Er bewahre uns vor Unheil und Fügung.

0: Gegrüßet seist du, Maria, voll der Gnade, der Herr ist mit dir. Du bist gebenedeit unter den Frauen, und gebenedeit ist die Frucht deines Leibes, Jesus.
1: Heilige Maria, Mutter Gottes, bitte für uns Sünder, jetzt und in der Stunde unseres Todes. Amen.
0: Maria sprach, siehe, ich bin die Magd des Herrn.
1: Mir geschehe nach deinem Wort.
0: Seist du, Maria, voll der Gnade, der Herr ist mit dir. Du bist gebenedeit unter den Frauen, und gebenedeit ist die Frucht deines Leibes, Jesus.
1: Heilige Maria, Mutter Gottes, bitte für uns Sünder, jetzt und in der Stunde unseres Todes. Amen.
0: Und das Wort ist Fleisch geworden
1: und hat unter uns gewohnt.
0: Gegrüßet seist du, Maria, voll der Gnade, der Herr ist mit dir. Du bist gebenedeit unter den Frauen, und gebenedeit ist die Frucht deines Leibes, Jesus.
1: Heilige Maria, Mutter Gottes, bitte für uns Sünder, jetzt und in der Stunde unseres Todes. Amen.
0: Bitte für uns, heilige Gottesmutter,
1: dass wir

0: Herr, gib den Verstorbenen die ewige Ruhe.
1: Und das ewige Licht leuchte ihnen.
0: Lass sie ruhen in Frieden.
1: Amen.

Zum Abendlob der Kirche. Im Gebet waren wir verbunden mit den Klarissenkapuzinerinnen im Kloster Bethlehem in Koblenz. Heute Freitag, 26. Juni. So langsam läuft der Juni, der dem Herzen Jesu geweiht ist, gewidmet ist, aus. Die letzten Tage des Herz-Jesu-Monats sind angebrochen. 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So heißt die Sendung mit Cosima Kügler von den Crusadas de Santa Maria in München. Sie gibt uns dann Gedanken, Tipps, wie wir in unserem Alltag mit dem Herzen Jesu verbunden leben können.

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Einen schönen Freitagabend wünscht Ihnen Claudia Kiesel aus dem Studio Bad Tölz. Und es ist 17.55 Uhr. Ein Blick in unser Programm. Jetzt geht's gleich weiter. 18 Uhr mit unserer Kindersendung Bam Bambini. Die drei vom Ast heißt es heute. Der Geschichtenerzählkasten. Auf den dürft ihr euch freuen, liebe Kinder. Jetzt dann gleich in eurer Kindersendung. Im Anschluss um 18.30 Uhr, halb sieben, feiern wir Heilige Messe miteinander. Sind Sie gerne an diesem Abend dabei und legen wir diese Woche, diese Arbeitswoche zurück in Gottes Hände und bitten ihn, in der Heiligen Messe alles zu wandeln, was der Wandlung bedarf. 18.30 Uhr mit unserem Radio Horeb Programmdirektor Pfarrer Richard Kocher aus der Pfarrkirche St. Anton in Balderschwang.

0: Hallo Kinder, es gibt wieder was für euch.
1: Bam Bambini, Kindersendung.
0: Ja, habt ihr gehört? Flipsi ist auch noch da. Unser Äffchen Flipsi, unser Freund.
1: Ja, wir wollen zusammen ein bisschen gerade spielen und was machen und draußen rumhoppeln. Aber Flipsi geht dann immer auf die Bäume und kann ich gar nicht nachkommen.
0: Aber wenn du deine Haken schlägst, Schnuckelhase, was passiert dann? Dann kommt der Flipsi auch nicht hinterher.
1: Doch ein bisschen schon.
0: Ein bisschen schon? Na gut. Auf jeden Fall seid ihr anschließend immer alle außer Atem. Hm? Und jetzt am Abend gibt's was zum Anhören. Da könnt ihr euch ein bisschen mal zusammenkuscheln.
1: Bei dir kuscheln.
0: Was, ihr beide bei mir? Was, Flipsi? Okay, klar, ich habe zwei Arme, einen rechts, einen links. Aber zuerst muss ich ja das Hörspiel losschießen.
1: Losschießen?
0: Ja, Schnuckel. Nicht schießen, sondern anspielen. Sonst hören die Kinder nichts und ihr zwei genauso wenig.
1: Ja, wir kommen vom... Wieder kommen die drei vom Ast.
0: Ja, die drei vom Ast hören wir. Kennt ihr die, liebe Kinder? Kennt ihr inzwischen, oder? Eichhörnchen Waldemar und?
1: Und die Elster, die Freche.
0: So, ist sie frech?
1: Ja.
0: Die Kleopatra? Und ist die Eule Eulalia auch frech? Nein, die ist nur weise und klug, gell? Mhm. Mit dem gesamten Namen heißt sie Eulalia Hedwig Sophie von Eichenhain-Uhland. Naja, das ist schon gar nicht so leicht zu lernen. Da tut sich der Waldemar auch immer wieder mal schwer.
1: Und die Kleopatra, die sagt einfach immer nur Gräfin.
0: Ja, genau. Da vorne auf der CD kann man die alle sehen.
1: Ah ja.
0: Eckhard zur Nieten hat die Geschichten aufgeschrieben. Man bekommt die CDs oder einfach die Aufnahmen beim ERF Verlag.
1: Und jetzt geht's aber los.
0: Ja, nicht so ungeduldig. Ihr wolltet doch in meinen Arm.
1: Aber erst das Hörspiel.
0: Richtig, Schnuckel. Eins nach dem anderen.

0: Guten Abend, Eulalia Hedwig Sophie Gräfin von Eichenhain-Uhland.
1: Guten Morgen, Kleopatra.
2: Guten Abend, Eulenhain-Hedenland, Gräfin von Eichenhain-Uhlenvieh.
1: Oder so ähnlich. Guten Morgen, Waldemar. Nun, was gibt es denn?
0: Was soll's denn geben?
1: Ihr habt doch etwas auf dem Herzen. Sonst würdet ihr nicht hier sitzen und warten, bis ich aufgewacht bin. Also, heraus mit der Sprache.
2: Wir haben eine Frage, Gräfin. Hast du schon mal einen Geschichtenerzählkasten gesehen?
1: Einen was?
0: Waldemar nennt das so. Aber es ist gar nicht sicher, ob der Kasten auch wirklich Geschichten erzählt, wenn man ihn aufklappt.
2: Was soll er denn sonst tun? Du hast doch selbst gesehen, wie der Mensch mal gelacht hat und mal traurig war. Und stundenlang hat er still gesessen und in den aufgeklappten Kasten geguckt. So macht man's, wenn man Geschichten erzählt bekommt.
0: Aber hast du was gehört? Auch nur ein Wort?
2: Nein, aber...
0: Na also.
2: Vielleicht erzählt der Kasten ganz leise.
1: Also mal langsam. Da saß also ein Mensch. Was denn für einer?
2: Ein Junge. Der saß unten auf der Bank.
1: Und hielt sich etwas vor die Augen, das wie ein aufgeklappter Kasten aussah. Und bewegte immer mal ein Blatt Papier von der einen Seite zur anderen.
2: Woher weißt du das, Gräfin?
0: Ja, sie kennt eben diese Geschichtenerzählkästen.
1: Allerdings kenne ich die. Aber das war kein Geschichtenerzählkasten, sondern ein Buch. Aber Geschichten erzählt so ein Buch tatsächlich. Nur sehr leise, ja sogar völlig lautlos.
2: Aber dann kann man sie ja gar nicht hören.
1: Man nimmt sie nicht mit den Ohren wahr, sondern mit den Augen.
2: Hm?
1: Ja, man muss die Geschichte lesen.
2: Lesen? Ich lese manchmal Bucheckern auf, die vom Baum runtergefallen sind.
1: Na, da weißt du ja schon, was Lesen ist.
2: Aber man kann doch keine Geschichten unter einer Buche einsammeln.
1: Aber aus einem Buch.
2: Hä?
1: Ich denke, ich muss wohl ganz vorne anfangen zu erklären. Irgendwann, vor langer, langer Zeit, hatten die Menschen eine Idee. Sie machten ein Zeichen, vielleicht mit dem Stock in den Sand oder in feuchten Lehm, und sagten, dieses Zeichen bedeutet nun meinetwegen ein A.
2: Ein A?
1: Ja, oder ein anderes Zeichen, ein O. Oder noch ein anderes, ein W. Oder ein L. Wenn man jetzt das Zeichen für W aufliest und dahinter steht das Zeichen für A, heißt das zusammen?
0: Wa.
1: Richtig. Steht dann noch ein L da und dann?
0: Wal.
2: Waldemar.
1: Ihr habt's schnell begriffen. Das ist Schreiben, wenn man die Zeichen hinmalt, und Lesen, wenn man sie wieder in Sprache verwandelt.
0: Tolle Idee.
1: Ja, das war eine tolle Idee. Und ohne die Schrift, so nennt man das Geschriebene auch, hätten die Menschen längst nicht so viel erfinden können. Denn mit den Büchern und der Schrift können sie alles erfahren, was andere anderswo und vielleicht lange vor ihnen gedacht haben. Und so...
2: Aber Gräfin, in dem Kasten war kein Sand und kein Lehm.
1: Nein, aber Papier. Früher schrieb man in Lehm, der wurde hart und so blieb das Geschriebene lange erhalten. Dann erfanden die Menschen das Papier, auf das sie mit einer schwarzen Flüssigkeit schreiben, der Tinte. Und schließlich, das ist aber jetzt auch schon lange her, erfand einer eine Methode, wie man nicht jedes Buch mit der Hand schreiben muss. Die Menschen bauten Maschinen, die ganz viele Bücher immer genau gleich machen können.
2: Ach, und so eine Buche hat der Junge heute Nachmittag gehabt?
1: Nicht eine Buche, sondern ein Buch.
0: Aber Gräfin, das Lesen, das muss doch ziemlich mühsam sein und ziemlich langsam gehen, wenn man jedes Wort aus so einzelnen Tönen zusammensetzen muss. Da wird ja die spannendste Geschichte langweilig.
1: Nein, nur am Anfang, wenn man es noch nicht richtig kann. Die Kinder der Menschen müssen das Lesen natürlich erst lernen. Und jedes Lernen dauert seine Zeit. Wenn sie es dann aber können, geht es ganz schnell. Die Erwachsenen können meistens schneller lesen als sprechen.
2: Tatsächlich? Schade, dass wir Tiere keine Buchen haben.
1: Keine Bücher.
2: Ja, und nicht lesen können.
0: Ja, schade. Da müssen Sie uns eben immer mal Geschichten erzählen, Gräfin.
1: Grundsätzlich gerne. Aber heute nicht mehr. Ich habe einen schrecklichen Hunger und will mal auf die Suche nach etwas Essbarem gehen. Schlaft gut, ihr beiden.
3: Damit rauscht die Eule davon. Kleopatra und Waldemar machen zwar die Augen zu, aber einschlafen können sie nicht. Es vergeht eine Weile, da gibt Waldemar den Versuch zu schlafen auf.
2: Cleo, kannst du auch nicht schlafen?
0: Du auch nicht?
2: Mir geht der Geschichten-Erzählkasten nicht aus dem Kopf.
0: Ja, es ist doch noch so hell. Der Mond ist ganz rund und leuchtet.
2: Sollen wir noch ein bisschen spielen?
0: Wir könnten ja einen kleinen Abendspaziergang machen.
3: Gesagt, getan. Waldemar und Kleopatra wandern ein bisschen über die Wiese, die vom Mond hell beschienen wird, am Bach entlang und setzen sich irgendwo ins Gras. Dabei schauen sie in den nächtlichen Himmel hinauf und denken darüber nach, was es wohl mit den vielen funkelnden Sternen auf sich hat.
2: Stell dir vor, Cleo, jeder Stern würde uns eine Geschichte erzählen. Dann wäre es uns nie wieder langweilig.
0: Ja, aber das können sie nicht. Nur Bücher können das.
2: Ob auch in den Büchern steht, wie die Sterne da oben hingekommen sind? Es gibt so vieles, was ich gerne wüsste.
0: Ja, schade, dass wir nicht lesen können.
2: Ah, was ist das?
1: Sehe ich richtig? Ihr seid es. Warum schlaft ihr denn noch nicht?
0: Guten Abend, Gräfin. Wir wollten, aber wir konnten nicht. Es ist zu hell.
1: Da habt ihr recht. Es ist zu hell. Ich muss auch immer blinzeln. Darum sehe ich auch meine Beute so schlecht und ich erwische sie nicht. Ach, da fällt mir ein, ihr könnt mir helfen. Da hinten im Gras sitzt ein riesengroßer weißer Schmetterling. Ich habe ihn von oben gesehen. Wenn ihr von hinten kommt, flieht er in meine Richtung. Dann kann ich ihn leicht schnappen. Helft ihr mir?
0: Oh ja, gerne. Noch ein spannendes Abenteuer.
2: Oh, der arme Schmetterling.
0: Na, du kannst ja hier bleiben.
3: Waldemar setzt sich etwas beleidigt ins Gras. Zur Jagd taucht er sowieso nicht. Kleopatra fliegt einen weiten Bogen und die gräfliche Eule setzt sich auf einen nahen Ast, um von da auf das Opfer herabzustoßen. Da hört Waldemar auf einmal ein lautes Gelächter. Richtig störend klingt es durch die stille Nacht. Eine Schnecke guckt neugierig aus ihrem Häuschen, wer da wohl solchen Lärm macht. Und sogar der volle, runde Mond scheint etwas die Nase zu rümpfen über das unpassende Geräusch. Kleopatra ist es, die da so lacht. Waldemar springt zu ihr hin und natürlich kommt doch Eulalia, die alte Eule, angeflogen.
0: Gucken Sie sich Ihren großen Schmetterling an, Gräfin. Nichts anderes als ein Stück Papier.
2: Ihr seid mir tolle Jäger.
1: Ja, so geht's einem, wenn man alt wird. Ich sehe einfach nicht mehr so gut. Und dann bei diesem hellen Mondschein.
2: Zeig mal das Papier. Du, das ist vielleicht aus dem Buch von dem Jungen. So viele Blätter waren da drin. Da hat er vielleicht dieses verloren.
0: Kann sein.
2: Wir müssen es ihm bringen.
0: Bringen? Extra den weiten Weg machen?
2: Na klar. Stell dir vor, er liest diese schöne Geschichte und mittendrin hört sie plötzlich auf. Weil ein Papier fehlt. Das ist schrecklich, wenn man nicht weiß, wie eine Geschichte ausgeht.
0: Ja, da hast du recht.
1: Wisst ihr denn, wo der Junge wohnt?
2: Das war doch der, den wir mal durch offene Fenster beobachtet haben. Der hatte, wie heißt das doch, gebetet.
0: Ja, und Waldemar war vom Fensterbrett in seine Stube gerutscht.
3: Sie diskutieren nicht mehr lange, sondern machen sich auf den Weg. Auch die Eule kommt mit und trägt sogar das Blatt Papier. Vor dem Haus am Waldrand bleiben sie auf dem Baum sitzen.
2: Da liegt er und schläft.
0: Das Fenster ist offen. Geben Sie mir mal das Papier, Gräfin. Ich werf's dann rein. Falls er aufwacht, dann kriegt er nicht gleich so einen großen Schrecken, als wenn da so eine große Eule sitzt.
1: Gut. Hier.
2: Guck mal, Gräfin. Er hat auch ein Buch neben sich liegen.
1: Da hat er vielleicht vorhin noch drin gelesen, vor dem Einschlafen.
2: Aber es ist ganz schwarz. Heute Nachmittag hatte er ein buntes. Vielleicht musste er sich mit dem Schwarzen begnügen, weil in dem Bunten dieses Blatt Papier gefehlt hat.
1: Wieso begnügen? Das schwarze Buch ist viel wertvoller als alle bunten Bücher.
2: Ach, wirklich? Aber warum?
0: So, ich hab's zum Fenster reinflattern lassen. Das liegt auf dem Fußboden da und deckt das sicher morgen beim Aufwachen.
2: Wir haben's gesehen.
1: Das ist auch selten, dass eine Elster mal was bringt, statt was wegzunehmen.
0: Sie tun so, als wenn ich ein Dieb wäre. Ich nehme nur glänzende Sachen und nur, wenn ich sie ganz besonders gut gebrauchen kann.
2: Jetzt sei mal still, die Gräfin war gerade dabei, mir was zu erklären. Gräfin, warum ist das schwarze Buch so wertvoll? Sind da besonders schöne Geschichten drin?
1: Nun, schöne Geschichten sind auch drin. Aber nicht deswegen ist es das kostbarste Buch. Nun, dafür gibt es verschiedene Gründe.
2: Erstens
1: ist es das älteste Buch. Die ältesten Teile darin wurden schon vor über 3000 Jahren geschrieben. Und es werden zweitens nicht nur Dinge von früher erzählt, zum Beispiel wie alles geschaffen wurde, sondern auch vieles, was in der Zukunft noch geschehen soll. Drittens ist es ganz wahr, weil Gott selbst den Menschen gesagt hat, was sie da reinschreiben sollen. Viertens ist es nicht nur spannend zu lesen wie andere Bücher, wo man seinen Spaß dran hat, sondern es hilft den Menschen auch. Gott hilft ihnen, gibt ihnen gute Ratschläge oder zeigt ihnen, was sie verkehrt gemacht haben. Oder macht ihnen Mut, wenn sie traurig sind.
2: Mann, das muss ja ein tolles Buch sein.
0: Deswegen hat es der Junge wohl auch neben seinem Bett liegen und hat vor dem Einschlafen drin gelesen.
1: Sicher? Gott selbst spricht durch das Buch zu den Menschen. Er hat da nicht nur hinschreiben lassen, was er will, sondern wenn die Menschen es lesen, ist es, als wenn Gott direkt in ihre Herzen hineinspricht. So hat es mir jemand erzählt. Ich selbst kann ja leider auch nicht lesen.
2: Schade, dass wir Tiere nicht lesen können. Besonders dieses tolle Buch.
0: Aber die Menschen, die das können, die lesen doch sicher sehr, sehr viel darin, nicht wahr?
1: Nein, die meisten tun das nicht. Aber warum nicht, das kann ich euch auch nicht erklären.
2: Gräfin, wenn das so ein tolles Buch ist, warum ist es dann so schwarz und nicht lustig bunt, wie die anderen?
1: Das weiß ich auch nicht. Vielleicht, weil es schon ein altes Buch ist. Und früher waren die Bücher nicht bunt. Aber es ist ja nicht nur ein fröhliches Buch, sondern auch ein ernstes, wichtiges.
2: Gräfin, hat das Buch auch einen Namen?
1: Einen Titel, sagt man bei Büchern. Nun, dieses ist so etwas ganz Besonderes, ganz anders als alle anderen Bücher, dass es gar nicht mit anderen verglichen werden kann. Darum heißt es auch einfach Buch. Allerdings in einer fremden Sprache. Da heißt Buch Biblia. Darum nennt man dieses einzigartige und großartige Buch Bibel.

0: Ja, und ihr, liebe Kinder, habt ihr auch so ein Buch zu Hause, dieses ganz wichtige und schönste und beste und klügste Buch, das es gibt, die Bibel?
1: Wir haben ganz viele sogar.
0: Naja, hier im Radio, wenn man Sendungen macht, dann hat man natürlich viele Bücher, auch viele Kinderbibeln oder einfach Bücher, wo ein paar Geschichten von der Bibel drinstehen. Und ich glaube, dass ihr ganz sicher auch einige Bibelgeschichten kennt. Bestimmt kennen alle Kinder die Geschichte von Noah.
1: Weil es regnet.
0: Oder wegen den Tieren, die dann alle in die Arche gehen.
1: Die mag ich auch. Und die von Jesus.
0: Genau, alle Geschichten von Jesus, die stehen in der Bibel. Schaut mal zu Hause, wo ist denn eure Kinderbibel? Habt ihr schon eine? Und wenn nicht, dann lasst euch doch mal eine schenken.
1: Ja, zum Geburtstag oder Weihnachten oder so.
0: Ja, Weihnachten ist ein bisschen hin. Aber wieso nicht? Kann man ja schon mal Mama und Papa sagen, was man sich wünscht. Eine Kinderbibel, da sind dann auch die Bilder mit dabei.
1: Bei den Erwachsenen gar nicht.
0: Ja, das ist für dich langweilig, gell? Flipsi, was? Du kennst die Kinderbibel noch nicht so gut? Dann werden wir gleich mal, solange du noch bei uns bist, reinschauen. Dann kannst du mal gucken, welche Geschichte dir am besten gefällt.
1: Vielleicht die, wo der liebe Gott alle gemacht hat, die Affen und die Hasen.
0: Die Affen und die Hasen hat er gemacht?
1: Ja.
0: Und sonst gar nichts?
1: Doch, noch ein bisschen was anderes auch noch.
0: Ein bisschen was anderes. Schau mal hinaus, die Berge, die Wälder, die Wiesen und die Menschen.
1: Ach so.
0: Na, sonst gäb's mich ja gar nicht, Schnucke.
1: Das geht ja gar nicht. Und den Pipmatz hat er gemacht. Wo ist er überhaupt?
0: Vielleicht kommt er das nächste Mal wieder dazu, hm?
1: Ja, und der Esel Asi hat er auch gemacht.
0: Den Esel Asi hat er gemacht, den Flipsi, den Affen, den Schnuckel, den Hasen und noch ganz, ganz, ganz, ganz viel mehr. Na gut, da werden wir ein andermal darüber sprechen und die Geschichte sicher wieder mal vorlesen.
1: Ja, die drei vom Ast auch noch mal.
0: Na, die kommen jetzt erst mal eine ganze Weile, Schnuckel.
1: Ah, ja, super.
0: Liebe Kinder, seid ihr dann auch wieder mit dabei, wenn wir hier in der Bambambini-Kindersendung die drei vom Ast hören oder irgendwann mal auch die Bibelgeschichten oder sonst was?
1: Ja, genau, so ist es.
0: Und jetzt kommt unser Abendgebet noch, liebe Kinder. Im Namen des Vaters und des Sohnes und des Heiligen Geistes. Amen. Guter Gott, du bist unser Vater, du bist unser Schöpfer, du bist der Herr. Du bist der Schöpfer, weil du alles geschaffen hast, wunderbar gemacht hast. Und dafür danken wir dir. Du bist so groß, niemand ist so groß wie du. Und nur du bist unser Gott. Wir danken dir für die Wälder, die Seen und, Schnuckel, für?
1: Und für die Tiere.
0: Du möchtest für die Bäume danken. Na klar, ein Affe dankt für die Bäume.
1: Und ich für den Löwenzahn und die Karotten.
0: Okay. Und ich danke noch für die Flüsse und die Seen, wo man schwimmen kann. Und wofür dankt ihr noch, liebe Kinder? Denkt mal darüber nach, worüber ihr euch besonders freut und ihr Gott auch danken möchtet von dem, was er geschaffen hat. Wir danken dir für die Menschen, für alles, was du gemacht hast, guter Gott. Du bist so wunderbar und so groß. Dich preisen wir und wir loben dich. Ehre sei dem Vater und dem Sohn, dem Heiligen Geist, wie im Anfang, so auch jetzt und alle Zeit und in Ewigkeit. Amen. So, dann ab in die Haia?
1: Noch nicht.
0: Okay, eine kleine Kurve draußen noch, dann noch Zähne putzen und dann noch Füße waschen und dann noch...
1: Und dann kuscheln.
0: Auch noch kuscheln. Na gut, wir haben noch ein großes Programm, sehe ich. Dann fangen wir mal gleich an. Erstmal gute Nacht euch, liebe Kinder. Schlaft gut.
1: Gute Nacht. Tschüss.
0: Schnuckel und Flipsi waren das.
1: Und die Adelheid.
0: Und die Adelheid, ja.

Was du bist vor Gott, muss viel mehr bedeuten. Lassen wir uns genau das wieder zusprechen, jetzt dann auch gleich in der Feier der Eucharistie. Dann werden wir zu unserer wahren Identität immer mehr finden, wenn wir Gott aufnehmen in uns im Wort und Sakrament. Herzliche Einladung, jetzt gleich hier bei Radio Horeb an diesem Freitagabend die Heilige Messe mitzufeiern um 18.30 Uhr aus der Kirche St. Anton mit unserem Radio Horeb. Programmdirektor Pfarrer Richard Kocher.

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Vormittags um 9 Uhr steht die Heilige Messe in unserem Programm und abends um 18.30 Uhr um 6:30. So auch jetzt gleich in wenigen Minuten übertragen wir aus der Pfarrkirche St. Anton in Balderschwang, direkt neben unserem Radio Horeb Medienhaus im Allgäu auf über 1000 Meter Höhe, ist diese Kirche St. Anton, wo auch unser Programmdirektor Pfarrer Richard Kocher der Ortspfarrer ist. Und Pfarrer Kocher wird jetzt gleich mit uns die Heilige Messe feiern. Diese Messe können Sie auch gerne im Video-Livestream mitfeiern. Gehen Sie dazu gerne auf unsere Homepage horeb.org unter Live Video Livestream. Wir wollen uns gerne noch in einem Gebet auf die Heilige Messe, auf die Begegnung mit Gott vorbereiten. Und dazu lade ich Sie ein, jetzt vielleicht die Augen zu schließen, die Hände aufs Herz zu legen und mit mir gemeinsam zu beten. Ich werde mich dann gleich im Anschluss von Ihnen verabschieden und gebe die Sendeleitung dann weiter nach Balderschwang an meine Kollegin Eliane Grewe. Im Namen des Vaters und des Sohnes und des Heiligen Geistes. Amen. Herr Jesus Christus, ich danke dir für deine Gegenwart in Wort und Sakrament. Lass mich dein Wort jetzt hören, verstehen und auch befolgen. Komm in deiner Gnade in mein Herz. Vereinige mich ganz mit dir und lass nicht zu, dass ich mich je von dir trenne. Maria, Mutter der Kirche, erbitte uns viele geistliche Berufungen und christliche Familien. Amen.

0: Der Menschensohn ist gekommen, um sein Leben als Lösegeld hinzugeben für viele. Im Namen des Vaters und des Sohnes und des Heiligen Geistes.
1: Amen.
0: Die Gnade unseres Herrn Jesus Christus, die Liebe Gottes des Vaters und die Gemeinschaft des Heiligen Geistes sei mit euch.
1: Und mit deinem Geist.
0: Liebe Gemeinde, liebe Brüder und Schwestern im Herrn, ich freue mich, mit Ihnen diese Messe feiern zu können, hier in unserer kleinen Pfarrkirche in Balderschwang und sehr viele, die über Radio und unsere verschiedenen Social-Media-Kanäle mit uns verbunden sind. In der Lesung hören wir das unrühmliche Ende des Südstaates von Israel, von Juda. Der letzte König Zedekia hat eigentlich alles falsch gemacht, was man falsch machen kann. Er hatte einen herausragenden Propheten an seiner Seite, Jeremia. Alles, was er in der Vergangenheit gesagt hat, hat sich erfüllt. Er hätte also begründet Vertrauen zu ihm haben können. Und er hat ganz dringend ihm gesagt, er soll keinen Widerstand leisten, dem Oberkönig der Assyrer, Nebukadnezar, der persönlich erschienen war vor Jerusalem. Er soll hinausgehen, es wird ihm nichts passieren, aber er hat lieber seinem eigenen, hat sich von Angst leiten lassen, ist geblieben. Und dann wurde er ergriffen. Das Letzte, was er in diesem Leben gesehen hat, war, dass seine Söhne vor seinen Augen niedergemacht wurden und er selbst wurde dann geblendet. Also ein sehr grausames Ende. Die staatliche Existenz Judas ist vernichtet und wird auch nie wieder auferstehen. Das Königtum wird abgeschafft, der Tempel wird geschliffen, die Freiheit ist dahin, auch keine Opfer sind mehr möglich. Doch das Exil wird für Israel zum Ort neuer Gotteserfahrung. Die Theologen nehmen an, dass der größte Teil der Bücher des Alten Testamentes dort redigiert worden ist. Und auch ganz neue theologische Einsichten, die Gottesknechtslieder werden verfasst, also die Möglichkeit, dass einer, auch das Volk, stellvertretend für andere leidet. Das hat es in diesem Sinn in der Theologie Israels noch nicht gegeben. Auch der Tun-Ergehens-Zusammenhang wird durchbrochen, wo man immer gedacht hat, ja, dem geht's gut in der Welt, also ist er gut, und dem geht's schlecht, also ist er schlecht. Da hat man dann gründlich aufgeräumt, so einfach ist die Rechnung eben nicht. Gott hat dann ganz neu seine Treue dem Volk gegenüber gezeigt. Er lässt es nicht im Stich, er schenkt einen Neuanfang. Im Evangelium des heutigen Tages hören wir, wie der Herr vom Berg herunterkommt. Die Bergpredigt ist vorbei und sofort wird er mit dem Leid und der Not der Menschen konfrontiert. Er heilt einen Aussätzigen. Es wird öfters gesagt, dass der Herr durch Wort und Tat gewirkt hat. Die Wortverkündigung, die Bergpredigt, aber auch seine Taten. Und Aussatz ist immer als geistlich, als Aussatz der Seele verstanden worden, alles, was den Menschen innerlich verunstaltet. Und ich bin mittlerweile sehr sicher, dass nahezu alles bei uns, auch was an körperlichen Gebrechen da ist, dass das mit geistig-seelischem Gebrechen zusammenhängt, dass sich das somatisiert sozusagen, ist in der heutigen Zeit zumindest. Früher war es vielleicht anders, wo einfach die Menschen sehr hart arbeiten mussten und da die Organe verschlissen waren, aber heute ist das ja oft nicht mehr so der Fall. Und deshalb bitten wir den Herrn, dass er den Aussatz unserer Seele heilen möge. Alles, was uns innerlich krank macht, verbiegt, den Weg nicht mehr erkennen lässt. Ich bekenne Gott, dem Allmächtigen, und allen Brüdern und Schwestern, dass ich Gutes unterlassen.

0: und Böses getan habe. Ich habe gesündigt in Gedanken, Worten und Werken. Durch meine große Schuld. Darum bitte ich die selige Jungfrau Maria, alle Engel und Heiligen und euch Brüder und Schwestern, für mich zu beten bei Gott, unserem Herrn. Der allmächtige Gott, erbarme sich unser, erlasse uns die Sünden nach und führe uns zum ewigen Leben.
1: Amen.
0: Kyrie eleison.
1: Kyrie eleison.
0: Christe eleison.
1: Christe eleison.
0: Kyrie eleison.
1: Kyrie
0: eleison. Lasset uns beten. Allmächtiger Gott, dir verdanken wir unsere Freiheit und unser Heil, denn du hast uns durch das kostbare Blut deines Sohnes erlöst. Stärke uns, dass wir aus deiner Kraft leben, und lass uns unter deinem beständigen Schutz geborgen sein. Darum bitten wir durch Jesus Christus, deinen Sohn, unseren Herrn und Gott, der in der Einheit des Heiligen Geistes mit dir lebt und herrscht in alle Ewigkeit.
1: Amen. Lesung aus dem zweiten Buch der Könige. Im 9. Regierungsjahr des Königs Zedekia, am 10. Tag des 10. Monats, rückte Nebukadnezar, der König von Babel, mit seiner ganzen Streitmacht vor Jerusalem und belagerte es. Man errichtete ringsherum einen Belagerungswall. Bis zum 11. Jahr des Königs Zedekia wurde die Stadt belagert. Am 9. Tag des 4. Monats war in der Stadt die Hungersnot groß geworden und die Bürger des Landes hatten kein Brot mehr. Damals wurden Breschen in die Stadtmauer geschlagen. Alle Krieger verließen die Stadt bei Nacht auf dem Weg durch das Tor zwischen den beiden Mauern, das zum königlichen Garten hinausführt, obwohl die Chaldäer rings um die Stadt lagen. Der König ging in die Richtung nach der Araba, aber die chaldäischen Truppen setzten dem König nach und holten ihn in den Niederungen von Jericho ein, nachdem alle seine Truppen ihn verlassen und sich zerstreut hatten. Man ergriff den König und brachte ihn nach Ribla zum König von Babel, und dieser sprach über ihn das Urteil. Die Söhne Zedekias machte man vor dessen Augen nieder. Zedekia ließ er blenden, in Fesseln legen und nach Babel bringen. Am 7. Tag des 5. Monats, das ist im 19. Jahr des Königs Nebukadnezar, des Königs von Babel, rückte Nebusaradan, der Befehlshaber der Leibwache und Diener des Königs von Babel, in Jerusalem ein und steckte das Haus des Herrn, den königlichen Palast und alle Häuser Jerusalems in Brand. Jedes große Haus ließ er in Flammen aufgehen. Auch die Umfassungsmauern Jerusalems rissen die chaldäischen Truppen, die dem Befehlshaber der Leibwache unterstanden, nieder. Den Rest der Bevölkerung, der noch in der Stadt geblieben war, sowie alle, die zum König von Babel übergelaufen waren, und den Rest der Menge schleppte Nebusaradan, der Befehlshaber der Leibwache, in die Verbannung. Nur von den armen Leuten im Land ließ der Befehlshaber der Leibwache einen Teil als Wein- und Ackerbauern zurück. Wort des lebendigen Gottes. Wie könnte ich dich je vergessen, Jerusalem?
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1: An den Strömen von Babel, da saßen wir und wir weinten, wenn wir Zions gedachten. An die Weiden in seiner Mitte hängten wir unsere Leiern.
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1: Denn dort verlangten, die uns gefangen hielten, Lieder von uns, unsere Peiniger forderten Jubel. Singt für uns eines der Lieder Zions. Wie hätten wir singen können die Lieder des Herrn, fern auf fremder Erde?
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1: Wenn ich dich je vergesse, Jerusalem, dann soll meine rechte Hand mich vergessen. Die Zunge soll mir am Gaumen kleben, wenn ich deiner nicht mehr gedenke. Wenn ich Jerusalem nicht mehr erhebe zum Gipfel meiner Freude.
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0: Der Herr sei mit euch.
1: Und mit deinem Geist.
0: Aus dem Heiligen Evangelium nach Matthäus. Als Jesus von dem Berg herabstieg, folgten ihm viele Menschen nach. Und siehe, da kam ein Aussätziger, fiel vor ihm nieder und sagte: Herr, wenn du willst, kannst du mich reinmachen. Jesus streckte die Hand aus, berührte ihn und sagte: Ich will, werde rein. Im gleichen Augenblick wurde der Aussätzige rein. Jesus aber sagte zu ihm: Nimm dich in Acht, erzähl niemandem davon, sondern geh, zeig dich dem Priester und bring das Opfer dar, das Mose angeordnet hat, ihnen zum Zeugnis. Evangelium unseres Herrn Jesus Christus. Hallo.

0: Wir beten zu Jesus Christus, dem Herrn unseres Lebens.
1: Wir bitten für Christen, die nicht mehr glauben können. Herr Jesus Christus, wecke in ihnen neu, was du in der Taufe begonnen hast. Wir bitten dich, erhöre uns. Wir bitten für Menschen, die Hoffnung und Vertrauen verloren haben, die sich in sich selbst zurückgezogen haben. Herr Jesus Christus, heile die Wunden ihres Herzens.
2: Wir bitten dich, erhöre uns.
1: Wir bitten für die Herrscher der Völker, denen große Macht anvertraut ist. Herr Jesus Christus, lass sie klug und gerecht damit umgehen.
2: Wir bitten dich, erhöre uns.
1: Wir bitten für die Kranken unserer Gemeinde und unserer Zuhörerinnen und Zuhörer an den Empfangsgeräten, die nicht mehr am Gottesdienst teilnehmen können. Herr Jesus Christus, sei ihnen nah und stärke sie durch deine Nähe.
2: Wir bitten dich, erhöre uns.
0: Wir waren gestern mit unserem Team in Italien, haben das Zentrum der Weltfamilie angeschaut, sehr beeindruckend, und auch die Protagonisten getroffen. Herr, wir bitten dich um Segen für all die dort diesen unglaublichen Dienst verrichten, um ein Durchkommen im Tschad, Namibia, Südafrika. Da tut sich vieles, dass sie dort Türen öffnen. Wir bitten dich, erhöre uns. Herr Jesus Christus, du hast zugesagt, alle Zeit bei uns zu bleiben. Wir danken dir für deine heilende und rettende Nähe, heute und alle Tage, bis du einst wiederkommen wirst.
3: Amen. Nummer 248 im Jubilate Deo, reinige mein Herz.

0: Betet, Brüder und Schwestern, dass mein und euer Opfer Gott, dem allmächtigen Vater, wohlgefällig sei. Herr, gib, dass wir das Geheimnis des Altars ehrwürdig feiern. Denn so oft wir die Gedächtnisfeier dieses Opfers begehen, vollzieht sie an uns das Werk der Erlösung. Darum bitten wir durch Christus, unseren Herrn.
1: Amen.
0: Der Herr sei mit euch.
1: Und
0: erhebet die Herzen.
1: Wir
0: lasset uns danken dem Herrn, unserem Gott. Wir danken dir, Gott, allmächtiger Vater, und preisen dich für dein Wirken in dieser Welt durch unseren Herrn Jesus Christus. Denn inmitten einer Menschheit, die gespalten und zerrissen ist, erfahren wir, dass du Bereitschaft zur Versöhnung schenkst. Dein Geist bewegt die Herzen, wenn Feinde wieder miteinander sprechen, Gegner sich die Hände reichen und Völker einen Weg zueinander suchen. Dein Werk ist es, wenn der Wille zum Frieden den Streit beendet, Verzeihung den Hass überwindet und Rache der Vergebung weicht. Darum können wir nicht aufhören, dir zu danken und dich zu preisen. Wir stimmen ein in den Lobgesang der Chöre des Himmels, die ohne Ende rufen.
2: 532

Herr aller Mächte und Gewalten, gepriesen bist in deinem Sohn Jesus Christus, der in deinem Namen gekommen ist. Er ist ein rettendes Wort für uns Menschen. Er ist die Hand, die du den Sündern entgegenstreckst. Er ist der Weg, auf dem dein Friede zu uns kommt. Gott, unser Vater, als wir Menschen uns von dir abgewandt hatten, hast du uns durch deinen Sohn zurückgeholt. Du hast ihn in den Tod gegeben, damit wir zu dir und zueinander finden. Darum feiern wir die Versöhnung, die Christus uns erwirkt hat, und bitten dich, heilige diese Gaben durch deinen Geist, da wir nun den Auftrag deines Sohnes erfüllen. Denn bevor er sein Leben hingab, um uns zu befreien, nahm er beim Mahl das Brot in seine Hände, dankte dir, brach es, reichte es seinen Jüngern und sprach: Nehmet und esset alle davon. Das ist mein Leib, der für euch hingegeben wird.

Ebenso nahm er an jenem Abend den Kelch in seine Hände, pries sein Erbarmen, reichte den Kelch seinen Jüngern und sprach: Nehmet und trinket alle daraus. Das ist der Kelch des neuen und ewigen Bundes, mein Blut, das für euch und für alle vergossen wird zur Vergebung der Sünden. Tut dies zu meinem Gedächtnis.

0: Geheimnis des Glaubens. Herr, unser Gott, dein Sohn hat uns dieses Vermächtnis seiner Liebe anvertraut. In der Gedächtnisfeier seines Todes und seiner Auferstehung bringen wir dar, was du uns gegeben hast, das Opfer der Versöhnung. Wir bitten dich, nimm auch uns an in deinem Sohn und schenke uns in diesem Mal den Geist, den er verheißen hat. Den Geist der Einheit, der wegnimmt, was trennt und der uns zusammenhält in der Gemeinschaft mit unserem Papst Leo, unserem Bischof Bertram, mit allen Bischöfen und mit deinem ganzen Volk. Mach deine Kirche zum Zeichen der Einheit unter den Menschen und zum Werkzeug deines Friedens. Wie du uns hier am Tisch deines Sohnes versammelt hast, in Gemeinschaft mit der seligen Jungfrau und Gottesmutter Maria, ihrem Bräutigam, dem heiligen Josef, allen Heiligen, dem heiligen José María Escrivá de la Balaguer, so sammle die Menschen aller Rassen und Sprachen, aller Schichten und Gruppen zum Gastmahl der ewigen Versöhnung in der neuen Welt deines immerwährenden Friedens durch unseren Herrn Jesus Christus. Durch ihn und mit ihm und in ihm ist dir, Gott, allmächtiger Vater, in der Einheit des Heiligen Geistes, alle Herrlichkeit und Ehre, jetzt und in Ewigkeit.
1: Amen.
0: Wir haben den Geist empfangen, der uns zu Kindern Gottes macht. Darum wagen wir zu beten.
1: Vater,

Erlöse uns, Herr, allmächtiger Vater, von allem Bösen und gib Frieden in unseren Tagen. Komm uns zu Hilfe mit deinem Erbarmen und bewahre uns vor Verwirrung und Sünde, damit wir voll Zuversicht das Kommen unseres Erlösers, Jesus Christus, erwarten.

0: Christus ist unser Friede und unsere Versöhnung. Deshalb bitten wir, Herr, schau nicht auf unsere Sünden, sondern auf den Glauben deiner Kirche und schenke ihr nach deinem Willen Einheit und Frieden. Der Friede des Herrn sei allezeit mit euch.
1: Und mit deinem Geist.
0: Gebt einander ein Zeichen des Friedens. Lamm Gottes, du nimmst hinweg die Sünde der Welt, erbarme dich unser. Lamm Gottes, du nimmst hinweg die Sünde der Welt, erbarme dich unser. Lamm Gottes, du nimmst hinweg die Sünde der Welt, gib uns deinen Frieden. Seht das Lamm Gottes, das hinwegnimmt die Sünden der Welt.
2: Herr, ich bin nicht würdig, dass du mein Wesen und mein Dach, aber sprich mein Wort, so wird mein Seele gesund.
0: Jesus sagte zu dem Aussätzigen, ich will es, sei rein. Und sogleich verschwand der Aussatz.

0: Lasset uns beten. Gütiger Gott, bewahre dem Volk der Erlösten deine Liebe und Treue. Das Leiden deines Sohnes hat uns gerettet. Sein Geist, der von dir ausgeht, führe uns auf den rechten Weg. Darum bitten wir durch Christus, unseren Herrn. Amen. Am Montag ist das Hoffest Peter und Paul. Viele meiner Mitbrüder sind an diesem Tag oder um diesen Tag herum zu Priestern geweiht worden. Bei mir wird es am Montag 40 Jahre, dass dies der Fall ist. Und jemand aus meiner Pfarrei hatte den Einfall, ich habe das nicht angestoßen, auch nicht angeregt, ein Gebet, das der Therese von Lisieux zugeschrieben wird, aber nachweislich nicht von ihr stammt, zu beten. Und ich würde jetzt euch bitten, dass ihr das aus dem Gotteslob, ganz im Vorne ist es drin, dass ihr das für meine Mitbrüder und ich erlaube mir jetzt auch für mich betet, was ein sehr schönes Gebet ist. Herr Jesus Christus, ewiger hoher Priester,
1: bewahre deinen Priester im Schutz deines heiligen Herzens, wo keiner dich schaden kann. Bewahre unbefleckt seine gesalbten Hände, die täglich deinen heiligen Leib hören. Bewahre reine Lippen, die gerötet sind von deinem kostbaren Blut. Bewahre rein und unirdisch sein Herz, das gesiegelt ist mit dem erhabenen Zeichen deines glorreichen Priestertums. Lass sie wachsen in der Liebe und Treue zu dir und schütze ihn vor der Ansteckung der Welt. Gib ihm mit der Wandlungskraft über Brot und Wein, auch die Wandlungskraft über die Herzen. Segne seine Arbeit mit reichlicher Frucht und schenke ihm dereinst die Krone des ewigen Lebens. Amen.
0: Der Herr sei mit euch.
1: Und mit deinem Geist.
0: Es segne euch und die Früchte der Erde und bewahre uns im Guten, dein mächtiger und gütige Gott, der Vater, der Sohn und der Heilige Geist.
1: Amen.
0: Geht hin in Frieden.
2: Nummer 709. 709. Dir, meiner Mutter.

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Wir nahmen an der Heiligen Messe in der Kirche St. Anton in Balderschwang im Bistum Augsburg teil. Herzlichen Dank an Zelebrant Pfarrer Dr. Richard Kocher, unseren Programmdirektor von Radio Horeb, für seine inspirierenden Worte und für seinen priesterlichen Segen. Ein Dankeschön auch an alle Mitwirkenden und an das Technikerteam vor Ort. Es ist jetzt 19.08 Uhr und am Mikrofon im Münchner Studio von Radio Horeb begrüßt Sie an diesem Freitagabend Bettina Rademacher. Gleich um 19.10 Uhr beten Rüdiger und Yvonne Enders den schmerzhaften Rosenkranz mit ehrenamtlichen Mitarbeiterinnen und Mitarbeitern vom Radio Horeb Team Deutschland Kevela im Bistum Münster.

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Wir schalten nach Kevela zu Rüdiger und Yvonne Enders zum Gebet des schmerzhaften Rosenkranzes.

0: Liebe Hörerinnen und Hörer, aus dem Studio von Radio Horeb in der Wallfahrtsstadt Kevela begrüßen Sie heute herzlich Doris, Claudia, Yvonne, Nico, Gabriel und Rüdiger vom Radio Horeb-Team Deutschland Don Bosco zum Mitbeten des schmerzhaften Rosenkranzes. Wir danken heute für die Freude des Glaubens und beten um geistige Berufungen und um die Hinführung der Völker zu Frieden und Verständigung. Im Namen des Vaters, des Sohnes und des Heiligen Geistes.
1: Amen.
0: Ich glaube an Gott, den Vater, den Allmächtigen, den Schöpfer des Himmels und der Erde und an Jesus Christus, seinen eingeborenen Sohn und seinen Herrn, empfangen durch den Heiligen Geist, geboren von der Jungfrau Maria, gelitten unter Pontius Pilatus, gekreuzigt, gestorben und begraben, hinabgestiegen in das Reich des Todes, am dritten Tage auferstanden von den Toten, aufgefahren in den Himmel, er sitze zur Rechten Gottes, des allmächtigen Vaters. Von dort wird er kommen, zu richten die Lebenden und die Toten.
2: Ich glaube an den Heiligen Geist, die heilige katholische Kirche, Gemeinschaft der Heiligen, Vergebung der Sünden, Auferstehung der Toten und das ewige Leben. Amen.
0: Ehre sei dem Vater, dem Sohn und dem Heiligen Geist.
2: Wie im Anfang, so auch jetzt und alle Zeit und in Ewigkeit. Amen.
0: Vater unser im Himmel, geheiligt werde dein Name, dein Reich komme, dein Wille geschehe wie im Himmel, so auf Erden.
2: Unser tägliches Brot gib uns heute und vergib uns unsere Schuld, wie auch wir vergeben unseren Schuldigern. Und führe uns nicht in Versuchung, sondern erlöse uns von dem Bösen.
0: Gegrüßet seist du, Maria, voll der Gnade. Der Herr ist mit dir. Du bist gebenedeit unter den Frauen, und gebenedeit ist die Frucht deines Leibes, Jesus, der den Glauben in uns vermehre.
2: Heilige Maria, Mutter Gottes, bitte für uns Sünder, jetzt und in der Stunde unseres Todes. Amen.
0: Gegrüßet seist du, Maria, voll der Gnade. Der Herr ist mit dir. Du bist gebenedeit unter den Frauen, und gebenedeit ist die Frucht deines Leibes, Jesus, der die Hoffnung in uns stärke.
2: Heilige Maria, Mutter Gottes, bitte für uns Sünder, jetzt und in der Stunde unseres Todes. Amen.
0: Gegrüßet seist du, Maria, voll der Gnade. Der Herr ist mit dir. Du bist gebenedeit unter den Frauen, und gebenedeit ist die Frucht deines Leibes, Jesus, der die Liebe in uns entzünde.
2: Heilige Maria, Mutter Gottes, bitte für uns Sünder, jetzt und in der Stunde unseres Todes. Amen.
0: Ehre sei dem Vater, dem Sohn und dem Heiligen Geist.
2: Wie im Anfang, so auch jetzt und alle Zeit und in Ewigkeit. Amen.
0: O mein Jesus, verzeih
2: uns unsere Sünden, bewahre uns vor dem Feuer der Hölle, führe alle Seelen in den Himmel, besonders jene, die deiner Barmherzigkeit am meisten bedürfen.
3: Vater unser im Himmel, geheiligt werde dein Name, dein Reich komme, dein Wille geschehe, wie im Himmel, so auf Erden.
2: Unser tägliches Brot gib uns heute und vergib uns unsere Schuld, wie auch wir vergeben unseren Schuldigern. Und führe uns nicht in Versuchung, sondern erlöse uns von dem Bösen.
3: Gegrüßet seist du, Maria, voll der Gnade, der Herr ist mit dir. Du bist gebenedeit unter den Frauen, und gebenedeit ist die Frucht deines Leibes, Jesus, der für uns Blut geschwitzt hat.
2: Heilige Maria, Mutter Gottes, bitte für uns Sünder, jetzt und in der Stunde unseres Todes. Amen.
3: Gegrüßet seist du, Maria, voll der Gnade, der Herr ist mit dir. Du bist gebenedeit unter den Frauen, und gebenedeit ist die Frucht deines Leibes, Jesus, der für uns Blut geschwitzt hat.
1: Heilige Maria, Mutter Gottes, bitte für uns Sünder, jetzt und in der Stunde unseres Todes. Amen.
3: Gegrüßet seist du, Maria, voll der Gnade, der Herr ist mit dir. Du bist gebenedeit unter den Frauen, und gebenedeit ist die Frucht deines Leibes, Jesus, der für uns Blut geschwitzt hat.
1: Heilige Maria, Mutter Gottes, bitte für uns Sünder, jetzt und in der Stunde unseres Todes. Amen.
3: Gegrüßet seist du, Maria, voll der Gnade, der Herr ist mit dir. Du bist gebenedeit unter den Frauen, und gebenedeit ist die Frucht deines Leibes, Jesus, der für uns Blut geschwitzt hat.
1: Heilige Maria, Mutter Gottes, bitte für uns Sünder, jetzt und in der Stunde unseres Todes. Amen.
3: Gegrüßet seist du, Maria, voll der Gnade, der Herr ist mit dir. Du bist gebenedeit unter den Frauen, und gebenedeit ist die Frucht deines Leibes, Jesus, der für uns Blut geschwitzt hat.
1: Heilige Maria, Mutter Gottes, bitte für uns Sünder, jetzt und in der Stunde unseres Todes. Amen.
3: Gegrüßet seist du, Maria, voll der Gnade, der Herr ist mit dir. Du bist gebenedeit unter den Frauen, und gebenedeit ist die Frucht deines Leibes, Jesus, der für uns Blut geschwitzt hat.
1: Heilige Maria, Mutter Gottes, bitte für uns Sünder, jetzt und in der Stunde unseres Todes. Amen.
3: Gegrüßet seist du, Maria, voll der Gnade, der Herr ist mit dir. Du bist gebenedeit unter den Frauen, und gebenedeit ist die Frucht deines Leibes, Jesus, der für uns Blut geschwitzt hat.
1: Heilige Maria, Mutter Gottes, bitte für uns Sünder, jetzt und in der Stunde unseres Todes. Amen.
3: Gegrüßet seist du, Maria, voll der Gnade, der Herr ist mit dir. Du bist gebenedeit unter den Frauen, und gebenedeit ist die Frucht deines Leibes, Jesus, der für uns Blut geschwitzt hat.
1: Heilige Maria, Mutter Gottes, bitte für uns Sünder, jetzt und in der Stunde unseres Todes. Amen.
3: Gegrüßet seist du, Maria, voll der Gnade, der Herr ist mit dir. Du bist gebenedeit unter den Frauen, und gebenedeit ist die Frucht deines Leibes, Jesus, der für uns Blut geschwitzt hat.
1: Heilige Maria, Mutter Gottes, bitte für uns Sünder, jetzt und in der Stunde unseres Todes. Amen.
3: Gegrüßet seist du, Maria, voll der Gnade, der Herr ist mit dir. Du bist gebenedeit unter den Frauen, und gebenedeit ist die Frucht deines Leibes, Jesus, der für uns Blut geschwitzt hat.
1: Heilige Maria, Mutter Gottes, bitte für uns Sünder, jetzt und in der Stunde unseres Todes. Amen.
3: Ehre sei dem Vater und dem Sohn und dem Heiligen Geist.
1: Wie im Anfang, so auch jetzt und alle Zeit und in Ewigkeit. Amen.

0: die deiner Barmherzigkeit am meisten bedürfen.
1: Vater unser im Himmel, geheiligt werde dein Name, dein Reich komme, dein Wille geschehe, wie im Himmel, so auf Erden.
0: Unser tägliches Brot gib uns heute und vergib uns unsere Schuld, wie auch wir vergeben unseren Schuldigern. Und führe uns nicht in Versuchung, sondern erlöse uns von dem Bösen.
1: Gegrüßet seist du, Maria, voll der Gnade. Der Herr ist mit dir. Du bist gebenedeit unter den Frauen und gebenedeit ist die Frucht deines Leibes, Jesus, der für uns gegeißelt worden ist.
0: Heilige Maria, Mutter Gottes, bitte für uns Sünder, jetzt und in der Stunde unseres Todes. Amen.
1: Gegrüßet seist du, Maria, voll der Gnade. Der Herr ist mit dir. Du bist gebenedeit unter den Frauen und gebenedeit ist die Frucht deines Leibes, Jesus, der für uns gegeißelt worden ist.
0: Heilige Maria, Mutter Gottes, bitte für uns Sünder, jetzt und in der Stunde unseres Todes. Amen.
1: Gegrüßet seist du, Maria, voll der Gnade. Der Herr ist mit dir. Du bist gebenedeit unter den Frauen und gebenedeit ist die Frucht deines Leibes, Jesus, der für uns gegeißelt worden ist.
0: Heilige Maria, Mutter Gottes, bitte für uns Sünder, jetzt und in der Stunde unseres Todes. Amen.
1: Gegrüßet seist du, Maria, voll der Gnade. Der Herr ist mit dir. Du bist gebenedeit unter den Frauen und gebenedeit ist die Frucht deines Leibes, Jesus, der für uns gegeißelt worden ist.
0: Heilige Maria, Mutter Gottes, bitte für uns Sünder, jetzt und in der Stunde unseres Todes. Amen.
1: Gegrüßet seist du, Maria, voll der Gnade. Der Herr ist mit dir. Du bist gebenedeit unter den Frauen und gebenedeit ist die Frucht deines Leibes, Jesus, der für uns gegeißelt worden ist.
0: Heilige Maria, Mutter Gottes, bitte für uns Sünder, jetzt und in der Stunde unseres Todes. Amen.
1: Gegrüßet seist du, Maria, voll der Gnade. Der Herr ist mit dir. Du bist gebenedeit unter den Frauen und gebenedeit ist die Frucht deines Leibes, Jesus, der für uns gegeißelt worden ist.
0: Heilige Maria, Mutter Gottes, bitte für uns Sünder, jetzt und in der Stunde unseres Todes. Amen.
1: Gegrüßet seist du, Maria, voll der Gnade. Der Herr ist mit dir. Du bist gebenedeit unter den Frauen und gebenedeit ist die Frucht deines Leibes, Jesus, der für uns gegeißelt worden ist.
0: Heilige Maria, Mutter Gottes, bitte für uns Sünder, jetzt und in der Stunde unseres Todes. Amen.
1: Gegrüßet seist du, Maria, voll der Gnade. Der Herr ist mit dir. Du bist gebenedeit unter den Frauen und gebenedeit ist die Frucht deines Leibes, Jesus, der für uns gegeißelt worden ist.
0: Heilige Maria, Mutter Gottes, bitte für uns Sünder, jetzt und in der Stunde unseres Todes. Amen.
1: Gegrüßet seist du, Maria, voll der Gnade. Der Herr ist mit dir. Du bist gebenedeit unter den Frauen und gebenedeit ist die Frucht deines Leibes, Jesus, der für uns gegeißelt worden ist.
0: Heilige Maria, Mutter Gottes, bitte für uns Sünder, jetzt und in der Stunde unseres Todes. Amen.
1: Gegrüßet seist du, Maria, voll der Gnade. Der Herr ist mit dir. Du bist gebenedeit unter den Frauen und gebenedeit ist die Frucht deines Leibes, Jesus, der für uns gegeißelt worden ist.
0: Heilige Maria, Mutter Gottes, bitte für uns Sünder, jetzt und in der Stunde unseres Todes. Amen.
1: Die Ehre sei dem Vater und dem Sohn und dem Heiligen Geist.
0: Wie im Anfang, so auch jetzt und alle Zeit und in Ewigkeit. Amen. O mein Jesus, verzeih uns unsere Sünden, bewahre uns vor dem Feuer der Hölle, führe alle Seelen in den Himmel, besonders jene, die deiner Barmherzigkeit am meisten bedürfen.
2: Vater unser im Himmel, geheiligt werde dein Name, dein Reich komme, dein Wille geschehe, wie im Himmel, so auch auf Erden.
0: Unser tägliches Brot gib uns heute und vergib uns unsere Schuld, wie auch wir vergeben unseren Schuldigern. Und führe uns nicht in Versuchung, sondern erlöse uns von dem Bösen.
2: Gegrüßet seist du, Maria, voll der Gnade, der Herr ist mit dir. Du bist gebenedeit unter den Frauen und gebenedeit ist die Frucht deines Leibes, Jesus, der für uns mit Dornen gekrönt worden ist.
0: Heilige Maria, Mutter Gottes, bitte für uns Sünder, jetzt und in der Stunde unseres Todes. Amen.
2: Gegrüßet seist du, Maria, voll der Gnade, der Herr ist mit dir. Du bist gebenedeit unter den Frauen und gebenedeit ist die Frucht deines Leibes, Jesus, der für uns mit Dornen gekrönt worden ist.
0: Heilige Maria, Mutter Gottes, bitte für uns Sünder, jetzt und in der Stunde unseres Todes. Amen.
2: Gegrüßet seist du, Maria, voll der Gnade, der Herr ist mit dir. Du bist gebenedeit unter den Frauen und gebenedeit ist die Frucht deines Leibes, Jesus, der für uns mit Dornen gekrönt worden ist.
0: Heilige Maria, Mutter Gottes, bitte für uns Sünder, jetzt und in der Stunde unseres Todes. Amen.
2: Gegrüßet seist du, Maria, voll der Gnade. Der Herr ist mit dir. Du bist gebenedeit unter den Frauen und gebenedeit ist die Frucht deines Leibes, Jesus, der für uns mit Dornen gekrönt worden ist.
0: Heilige Maria, Mutter Gottes, bitte für uns Sünder, jetzt und in der Stunde unseres Todes. Amen.
2: Gegrüßet seist du, Maria, voll der Gnade, der Herr ist mit dir. Du bist gebenedeit unter den Frauen und gebenedeit ist die Frucht deines Leibes, Jesus, der für uns mit Dornen gekrönt worden ist.
0: Heilige Maria, Mutter Gottes, bitte für uns Sünder, jetzt und in der Stunde unseres Todes. Amen.
2: Gegrüßet seist du, Maria, voll der Gnade. Der Herr ist mit dir. Du bist gebenedeit unter den Frauen und gebenedeit ist die Frucht deines Leibes, Jesus, der für uns mit Dornen gekrönt worden ist.
0: Heilige Maria, Mutter Gottes, bitte für uns Sünder, jetzt und in der Stunde unseres Todes. Amen.
2: Gegrüßet seist du, Maria, voll der Gnade. Der Herr ist mit dir. Du bist gebenedeit unter den Frauen und gebenedeit ist die Frucht deines Leibes, Jesus, der für uns mit Dornen gekrönt worden ist.
0: Heilige Maria, Mutter Gottes, bitte für uns Sünder, jetzt und in der Stunde unseres Todes. Amen.
2: Gegrüßet seist du, Maria, voll der Gnade, der Herr ist mit dir. Du bist gebenedeit unter den Frauen und gebenedeit ist die Frucht deines Leibes, Jesus, der für uns mit Dornen gekrönt worden ist.
0: Heilige Maria, Mutter Gottes, bitte für uns Sünder, jetzt und in der Stunde unseres Todes. Amen.
2: Gegrüßet seist du, Maria, voll der Gnade, der Herr ist mit dir. Du bist gebenedeit unter den Frauen und gebenedeit ist die Frucht deines Leibes, Jesus, der für uns mit Dornen gekrönt worden ist.
0: Heilige Maria, Mutter Gottes, bitte für uns Sünder, jetzt und in der Stunde unseres Todes. Amen.
2: Gegrüßet seist du, Maria, voll der Gnade. Der Herr ist mit dir. Du bist gebenedeit unter den Frauen und gebenedeit ist die Frucht deines Leibes, Jesus, der für uns mit Dornen gekrönt worden ist.
0: Heilige Maria, Mutter Gottes, bitte für uns Sünder, jetzt und in der Stunde unseres Todes. Amen.
2: Ehre sei dem Vater und dem Sohn und dem Heiligen Geist.
0: Wie im Anfang, so auch jetzt und alle Zeit und in Ewigkeit. Amen.
2: O mein Jesus,
0: verzeih uns unsere Sünden, bewahre uns vor dem Feuer der Hölle, führe alle Seelen in den Himmel, besonders jene, die deiner Barmherzigkeit am meisten bedürfen.
3: Vater unser im Himmel, geheiligt werde dein Name, dein Reich komme, dein Wille geschehe, wie im Himmel, so auf Erden.
0: Unser tägliches Brot gib uns heute
4: und vergib uns unsere Schuld, wie auch wir vergeben unseren Schuldigern. Und führe uns nicht in Versuchung, sondern erlöse uns von dem Bösen.
3: Gegrüßet seist du, Maria,
2: voll der Gnaden.
3: Der Herr ist mit dir. Du bist gebenedeit unter den Frauen, und gebenedeit ist die Frucht deines Leibes, Jesus, der für uns das schwere Kreuz getragen hat.
4: Heilige Maria, Mutter Gottes, bitte für uns Sünder, jetzt und in der Stunde unseres Todes. Amen.
3: Gegrüßet seist du, Maria, voll der Gnade. Der Herr ist mit dir. Du bist gebenedeit unter den Frauen, und gebenedeit ist die Frucht deines Leibes, Jesus, der für uns das schwere Kreuz getragen hat.
4: Heilige Maria, Mutter Gottes, bitte für uns Sünder, jetzt und in der Stunde unseres Todes. Amen.
3: Gegrüßet seist du, Maria, voll der Gnade. Der Herr ist mit dir. Du bist gebenedeit unter den Frauen, und gebenedeit ist die Frucht deines Leibes, Jesus, der für uns das schwere Kreuz getragen hat.
4: Heilige Maria, Mutter Gottes, bitte für uns Sünder, jetzt und in der Stunde unseres Todes. Amen.
3: Gegrüßet seist du, Maria, voll der Gnade. Der Herr ist mit dir. Du bist gebenedeit unter den Frauen, und gebenedeit ist die Frucht deines Leibes, Jesus, der für uns das schwere Kreuz getragen hat.
4: Heilige Maria, Mutter Gottes, bitte für uns Sünder, jetzt und in der Stunde unseres Todes. Amen.
3: Gegrüßet seist du, Maria, voll der Gnade. Der Herr ist mit dir. Du bist gebenedeit unter den Frauen, und gebenedeit ist die Frucht deines Leibes, Jesus, der für uns das schwere Kreuz getragen hat.
4: Heilige Maria, Mutter Gottes, bitte für uns Sünder, jetzt und in der

0: schwere Kreuz getragen hat.
1: Heilige Maria, Mutter Gottes, bitte für uns Sünder, jetzt und in der Stunde unseres Todes. Amen.
0: Gegrüßet seist du, Maria, voll der Gnade. Der Herr ist mit dir. Du bist gebenedeit unter den Frauen und gebenedeit ist die Frucht deines Leibes, Jesus, der für uns das schwere Kreuz getragen hat.
1: Heilige Maria, Mutter Gottes, bitte für uns Sünder, jetzt und in der Stunde unseres Todes. Amen.
0: Gegrüßet seist du, Maria, voll der Gnade. Der Herr ist mit dir. Du bist gebenedeit unter den Frauen und gebenedeit ist die Frucht deines Leibes, Jesus, der für uns das schwere Kreuz getragen hat.
1: Heilige Maria, Mutter Gottes, bitte für uns Sünder, jetzt und in der Stunde unseres Todes. Amen.
0: Gegrüßet seist du, Maria, voll der Gnade. Der Herr ist mit dir. Du bist gebenedeit unter den Frauen. Und gebenedeit ist die Frucht deines Leibes, Jesus, der für uns das schwere Kreuz getragen hat.
1: Heilige Maria, Mutter Gottes, bitte für uns Sünder, jetzt und in der Stunde unseres Todes. Amen.
0: Ehre sei dem Vater und dem Sohne und dem Heiligen Geist.
1: Wie im Anfang, so auch jetzt und alle Zeit und in Ewigkeit. Amen.
0: O mein Jesus, verzeih uns unsere Sünden, bewahre uns vor dem Feuer der Hölle, führe alle Seelen in den Himmel, besonders jene, die deiner Barmherzigkeit am meisten bedürfen.
2: Vater unser im Himmel, geheiligt werde dein Name, dein Reich komme, dein Wille geschehe, wie im Himmel, so auf Erden.
1: Unser tägliches Brot gib uns heute und vergib uns unsere Schuld, wie auch wir vergeben unseren Schuldigern. Und führe uns nicht in Versuchung, sondern erlöse uns von dem Bösen.
2: Gegrüßet seist du, Maria, voll der Gnade. Der Herr ist mit dir. Du bist gebenedeit unter den Frauen und gebenedeit ist die Frucht deines Leibes, Jesus,
3: der für uns gekreuzigt worden ist.
1: Heilige Maria, Mutter Gottes, bitte für uns Sünder, jetzt und in der Stunde unseres Todes. Amen.
3: Gegrüßet seist du, Maria, voll der Gnade. Der Herr ist mit dir. Du bist gebenedeit unter den Frauen und gebenedeit ist die Frucht deines Leibes, Jesus, der für uns gekreuzigt worden ist.
1: Heilige Maria, Mutter Gottes, bitte für uns Sünder, jetzt und in der Stunde unseres Todes. Amen.
2: Gegrüßet seist du, Maria, voll der Gnade. Der Herr ist mit dir. Du bist gebenedeit unter den Frauen und gebenedeit ist die Frucht deines Leibes, Jesus, der für uns gekreuzigt worden ist.
1: Heilige Maria, Mutter Gottes, bitte für uns Sünder, jetzt und in der Stunde unseres Todes. Amen.
2: Gegrüßet seist du, Maria, voll der Gnade. Der Herr ist mit dir. Du bist gebenedeit unter den Frauen und gebenedeit ist die Frucht deines Leibes, Jesus, der für uns gekreuzigt worden ist.
1: Heilige Maria, Mutter Gottes, bitte für uns Sünder, jetzt und in der Stunde unseres Todes. Amen.
2: Gegrüßet seist du, Maria, voll der Gnade. Der Herr ist mit dir. Du bist gebenedeit unter den Frauen und gebenedeit ist die Frucht deines Leibes, Jesus, der für uns gekreuzigt worden ist.
1: Heilige Maria, Mutter Gottes, bitte für uns Sünder, jetzt und in der Stunde unseres Todes. Amen.
2: Gegrüßet seist du, Maria, voll der Gnade. Der Herr ist mit dir. Du bist gebenedeit unter den Frauen und gebenedeit ist die Frucht deines Leibes, Jesus, der für uns gekreuzigt worden ist.
1: Heilige Maria, Mutter Gottes, bitte für uns Sünder, jetzt und in der Stunde unseres Todes. Amen.
2: Gegrüßet seist du, Maria, voll der Gnade. Der Herr ist mit dir. Du bist gebenedeit unter den Frauen und gebenedeit ist die Frucht deines Leibes, Jesus, der für uns gekreuzigt worden ist.
1: Heilige Maria, Mutter Gottes, bitte für uns Sünder,

0: Todes. Amen. Gegrüßet seist du, Maria, voll der Gnade. Der Herr ist mit dir. Du bist gebenedeit unter den Frauen. Und gebenedeit ist die Frucht deines Leibes, Jesus, der für uns gekreuzigt worden ist.
1: Heilige Maria, Mutter Gottes, bitte für uns Sünder, jetzt und in der Stunde unseres Todes. Amen.
0: Gegrüßet seist du, Maria, voll der Gnade. Der Herr ist mit dir. Du bist gebenedeit unter den Frauen. Und gebenedeit ist die Frucht deines Leibes, Jesus, der für uns gekreuzigt worden ist.
1: Heilige Maria, Mutter Gottes, bitte für uns Sünder, jetzt und in der Stunde unseres Todes. Amen.
0: Gegrüßet seist du, Maria, voll der Gnade. Der Herr ist mit dir. Du bist gebenedeit unter den Frauen, und gebenedeit ist die Frucht deines Leibes, Jesus, der für uns gekreuzigt worden ist.
1: Heilige Maria, Mutter Gottes, bitte für uns Sünder, jetzt und in der Stunde unseres Todes. Amen.
0: Ehre sei dem Vater und dem Sohn und dem Heiligen Geist.
1: Wie im Anfang, so auch jetzt und alle Zeit und in Ewigkeit. Amen.
0: O mein Jesus, verzeih uns unsere Sünden, bewahre uns vor dem Feuer der Hölle, führe alle Seelen in den Himmel, besonders jene, die deiner Barmherzigkeit am meisten bedürfen.
2: Herr Jesus Christus, Sohn des Vaters, sende jetzt deinen Geist über die Erde. Lass den Heiligen Geist wohnen in den Herzen aller Völker, damit sie bewahrt bleiben mögen vor Verfall, Unheil und Krieg. Möge die Frau aller Völker, die selige Jungfrau Maria, unsere Fürsprecherin sein. Amen.
3: Ehre sei dem Vater, dem Sohn und dem Heiligen Geist,
1: wie im Anfang, so auch jetzt und alle Zeit und in Ewigkeit. Amen.
3: Liebe Hörerinnen und Hörer, Doris, Claudia, Yvonne, Nico, Gabriel und Rüdiger aus Kevela verabschieden sich von Ihnen und wünschen Ihnen eine gute, weil gesegnete Zeit.
4: Rüdiger und Yvonne Enders haben den schmerzhaften Rosenkranz mit ehrenamtlichen Mitarbeiterinnen und Mitarbeitern vom Radio Horeb Team Deutschland Kevela im Bistum Münster gebetet.

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Schauen wir auf das Programm der kommenden Stunden. 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Dazu hören Sie Gedanken von Frau Cosima Kügler, Mitglied des katholischen Säkularinstituts Cruzadas de Santa Maria in München. 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Dann können Sie mich anrufen und hier live direkt Ihr Gebetsanliegen und Ihr christliches Gebet nennen. Mein Name ist Bettina Rademacher und ich begleite Sie durch den heutigen Abend und durch die Sendung Gott hört dein Gebet.

Es ist 19.45 Uhr. Frau Cosima Kügler, Mitglied des katholischen Säkularinstituts Cruzadas de Santa Maria in München, spricht nun zu dem Thema, wie kann ich im Alltag von Herz zu Herz mit dem Herzen Jesu verbunden bleiben?

Grüß Gott und guten Abend, liebe Hörerinnen und Hörer von Radio Horeb. Mein kleiner Vortrag trägt den Titel »Im Alltag von Herz zu Herz«. Das eine Herz steht dabei für das Herz eines jeden von uns. Das andere Herz steht für das Herz Jesu und damit das Herz Gottes selbst. Zu Beginn lade ich Sie ein, dass wir unsere Herzen dem Herzen Jesu annähern, indem wir uns im Gebet an ihn wenden. Herr Jesus, dein Herz brennt vor Liebe zu uns. Wir bitten dich, lass uns in dieser halben Stunde etwas mehr von deiner Liebe erfahren und schenke uns jetzt deinen Heiligen Geist. Entfache in uns die Sehnsucht, dich besser kennen und lieben zu lernen, und zeige uns Wege, mitten in unserem Alltag in Verbindung mit deinem Herzen zu leben und zu bleiben. Wir vertrauen auf dich. Wir glauben an deine Liebe zu uns, die bedingungslos und ewig ist. Amen. Liebe Hörerinnen und Hörer, es heißt, man kann nicht lieben, was man nicht kennt. Als Christen ist unser höchstes Ideal, Gott zu lieben, mit unserem ganzen Herzen, unserer ganzen Seele, all unseren Gedanken und all unserer Kraft. Vergleich Markus 12,30. Aber warum lohnt es sich, für dieses Ideal zu leben? Weil es zur Fülle führt. Weil durch die Gottesliebe der unendliche Abgrund, der sich in einem jeden menschlichen Herzen auftut, gefüllt wird. Weil durch den Einzug der Gottesliebe in uns die tiefste Sehnsucht unseres Herzens gestillt wird. Und Frucht dieser Fülle im Inneren ist tiefer Friede und eine tiefe Freude. Man kann nicht lieben, was man nicht kennt. Der Prophet Hosea hat uns am ersten Sonntag dieses Monats Juni zugerufen: Lasst uns streben nach Erkenntnis des Herrn. Und weiter: Liebe will ich, nicht Schlachtopfer, Gottes Erkenntnis statt Brandopfer. Daher wollen wir uns bemühen, Gott nun ein wenig besser kennenzulernen. Gott kommt uns dabei entgegen. Er ist in Jesus Christus Mensch geworden, genau aus diesem Grund, damit wir ihn wirklich kennenlernen können. So wie wir andere Menschen in unserem Leben kennenlernen, in eine Beziehung mit ihnen treten und diese Beziehung vertiefen können, genauso können wir es auch mit Jesus. Er ist tatsächlich dafür Mensch geworden, dass wir ihn kennenlernen und uns mit ihm anfreunden können. An dieser Stelle muss ich an eine Geschichte denken, die mir vor einiger Zeit eine Mitschwester erzählt hat, die in einer Schule Religion unterrichtet. Sie nahm mit ihren, ich glaube es waren Sechstklässlerinnen, das Thema Gottesbilder durch. Da ist der Gott als Vater, der Gott als Hirte, der Gott als König, der Gott als Schöpfer und auch der Gott als Baby im Weihnachtsgeheimnis. Auf die Frage, welches Gottesbild den Schülerinnen am meisten zusagte, meldete sich eine und sagte: Gott als Baby, Gott als Baby, denn dann kann ich mich mit ihm anfreunden, wenn er klein ist, und dann brauche ich keine Angst mehr vor ihm zu haben, wenn er groß wird. Ja, dieses Mädchen hat das Wesentliche vom Herzen Gottes verstanden. Seine grenzenlose Liebe zu uns Menschen, die sich nach Nähe zu uns und tiefer Gemeinschaft mit uns sehnt. Diese Liebe ist so groß, dass er sich all seiner Allmacht und Größe entäußert hat und als ein wehrloses menschliches Baby in unsere Welt kam. Wir lernen also ein Erstes über Jesus. Sein Herz schlägt für uns. Sein Herz brennt vor Liebe zu einem jeden von uns. Sein Herz sehnt sich nach unserer Nähe,
nach einer echten Freundschaft mit uns. Diese, ja wichtigste Eigenschaft Jesu, nämlich die seiner bedingungslosen Liebe zu uns und daraus folgend seiner unendlichen Sehnsucht nach uns, kommt in einer Betrachtung des ehrwürdigen Dieners Gottes, Pater Thomas Morales, Gründer unseres Säkularinstitutes, sehr schön zum Ausdruck. Er schrieb für jeden Tag des Herz-Jesu-Monats Juni ein Gebet an das Herz Jesu. In der Betrachtung des 4. Juni wendet er sich an Jesus, der im Geheimnis der Eucharistie, des gewandelten Brotes, gegenwärtig ist. Ich werde diese Betrachtung nun einmal vorlesen und Sie dürfen die Worte einfach auf sich wirken lassen. Wir werden diese Betrachtung dann als Grundlage für unsere weiteren Überlegungen nehmen, da wir in ihr viel von dem Herzen Jesu, von seinem Wesen erfahren. Pater Morales schreibt: Eucharistisches Herz Jesu in der heiligen Hostie. Du teilst mit uns das Dach und jeden Tag. Du schlägst in deiner stillen Gegenwart. Du Herz, das zur heiligsten Speise wurde, du erhältst, befriedest und erquickst uns. Dein unendlicher Durst nach unserer Nähe macht dich so erschütternd klein. Anstatt aus der Ferne und mit lautem Schall zu uns zu sprechen, mit der Stimme vieler Wasser, ziehst du es vor, dich nahbar zu machen und an unserer Seite zu leben. Du bist bereit zur Umarmung, zur Vereinigung und zur ständigen Verfügbarkeit. Und in einem Augenblick der Vertrautheit hast du gesagt, dass du dieses Sakrament nur eingesetzt hättest, um der Sehnsucht willen in einer Seele zu wohnen. Welch unbegreifliches Verlangen, bei und in uns zu bleiben bis zum Ende der Zeiten. Lass uns dieses Geheimnis deiner Gegenwart begreifen, o Herr. Mögen unsere Schritte wie magnetisiert nur um dich kreisen. Möge dein Tabernakel der geliebte Ort unserer Vertrautheit sein. An den Abenden unserer Entmutigung wirst du immer unser Weggefährte sein, bis dich unsere Augen verwundert beim Brechen des Brotes erkennen. Vor dich, der du so gegenwärtig und so ganz der Unsrige bist, bringen wir dafür die Trauben unserer Aufrichtigkeit und den bescheidenen Most unserer alltäglichen Kleinigkeiten. Vereine sie mit der Opfergabe auf deiner Patene, o Herr. Wenn du täglich auf sie niedersteigst, dann bewirke auch in uns diese Wesensverwandlung in dich, die das Ideal unseres ganzen Lebens ist. Herz Jesu, du Tabernakel der göttlichen Güte, wir vertrauen auf dich. Soweit das Gebet von Pater Morales. Aus diesen Gedanken von Pater Morales lernen wir noch mehr über Jesus. Vielleicht als zweites, ganz einfach, er lebt. Jesus lebt mitten unter uns. Er lebt jetzt, in diesem Moment. Er ist da. Und wir lernen auch, wo er lebt, wo er wohnt. Ich lade Sie ein, liebe Hörerinnen und Hörer, diese Realität an sich heranzulassen. Vielleicht nehmen Sie sich einmal eine Viertelstunde, in der Sie in eine Kirche gehen und sich vor einen Tabernakel setzen können. Dann können Sie diese einfachen Worte in Ihrem Herzen bewegen. Du bist hier für mich. Tabernakel bedeutet übersetzt Zelt. Gott zeltet mitten unter uns. In allen Tabernakeln dieser Welt ist er da. Im Sakrament der Eucharistie. Diese Realität haben die Heiligen zutiefst verstanden und erkannt und in ihr gelebt. So zum Beispiel der heilige Pfarrer von Ars, der immer wieder auf den Tabernakel zeigte und den Menschen zurief: Er ist da, er ist da, er wartet auf uns. Oder der kürzlich heilig gesprochene Carlo Acutis, der sagte: Die Menschen stehen Schlange für ein Rockkonzert oder ein Fußballspiel,
aber ich sehe keine Schlangen vor dem Tabernakel. Wenn die Menschen begreifen würden, wer in der Eucharistie gegenwärtig ist, wären die Kirchen zu klein, um sie zu fassen. Wir haben also gelernt, wo Jesus wohnt und wo er auf uns wartet. Im Sakrament der Eucharistie, im Tabernakel. Nun ein drittes, das wir über Jesus lernen. Er liebt die Stille. Herz Jesu, du schlägst in deiner stillen Gegenwart, schreibt Pater Morales. Jesus ist jemand, der sich nicht aufdrängt. Im Gegenteil, er ist sehr zurückhaltend und sehr sanft. Er ist still gegenwärtig. Warum? Weil er unsere Freiheit achtet. Unsere Freiheit bedeutet für ihn alles. Er möchte sich nicht aufdrängen. Er möchte unsere freie Entscheidung für ihn. Deswegen passiert es uns so leicht, dass wir an ihm vorübergehen, ohne auch nur zu merken, dass wir gerade an ihm vorbeigegangen sind. Wir übersehen und überhören ihn so leicht. Jesus ist still gegenwärtig und er spricht auch bevorzugt in der Stille zu uns. Anstatt aus der Ferne und mit lautem Schall zu uns zu sprechen, mit der Stimme vieler Wasser, ziehst du es vor, dich nahbar zu machen und an unserer Seite zu leben. Haben wir in der Betrachtung gehört. Das erinnert vielleicht einige von Ihnen an die Passage aus dem ersten Buch der Könige, 19. Kapitel, in dem von dem Propheten Elia berichtet wird, der am Gottesberg Horeb auf die Begegnung mit Gott wartet. Elia ist in diesem Moment in einer tiefen Krise. Er wird verfolgt und es wird nach seinem Leben getrachtet, weil er sich für die Sache Gottes eingesetzt hat. Er durchlebt Einsamkeit, Angst und Verzweiflung. Ja, er wünscht sich sogar den Tod. Am Berg Horeb wird er aufgefordert, aus seiner Höhle herauszukommen und sich vor den Herrn zu stellen. Es heißt dann wörtlich: Da zog der Herr vorüber, ein starker, heftiger Sturm, der die Berge zerriss und die Felsen zerbrach, ging dem Herrn voraus. Doch der Herr war nicht im Sturm. Nach dem Sturm kam ein Erdbeben. Doch der Herr war nicht im Erdbeben. Nach dem Beben kam ein Feuer. Doch der Herr war nicht im Feuer. Nach dem Feuer aber kam ein sanftes, leises Säuseln. Als Elia es hörte, hüllte er sein Gesicht in den Mantel, trat hinaus und stellte sich an den Eingang der Höhle. Soweit die Bibelstelle. Und dann beginnt ein Dialog zwischen Gott und Elia. Gott war also nicht im Sturm und Gott war auch nicht im Erdbeben. Gott war nicht im Feuer. Gott war im sanften, leisen Säuseln. Sturm, Erdbeben und Feuer sind Naturgewalten, die zerstörerisch wirken können, die daher Angst in uns hervorrufen können und uns zur Flucht an einen sicheren Ort bewegen. Gott aber zeigt sich Elia sanft und still. Er weiß um die Verfassung seines Herzens. Er weiß, dass er sein verwundetes Herz nur behutsam, mit Sanftheit und Zärtlichkeit zurückgewinnen kann. So ist Gott, so ist sein Herz, so ist Jesus. Und so beschreibt ihn schon Jesaja in seinem ersten Lied vom Gottesknecht, Kapitel 42. Ich zitiere: Er schreit nicht und lärmt nicht und lässt seine Stimme nicht auf der Straße erschallen. Das geknickte Rohr zerbricht er nicht und den glimmenden Docht löscht er nicht aus. Hören wir an dieser Stelle nun ein wenig Musik.

Liebe Hörerinnen und Hörer, fassen wir kurz zusammen, was wir bisher über das Herz Jesu und damit das Wesen Gottes gelernt haben. Erstens, Jesus liebt uns unendlich. Zweitens, Jesus lebt und er wohnt im Sakrament der Eucharistie mitten unter uns. Drittens, Jesus ist sanft und spricht leise. Er drängt sich nicht auf. Er begegnet uns behutsam und zärtlich, wenn wir niedergedrückt sind. Wir wollen nun noch zwei weitere Wesenszüge Jesu kennenlernen und dann zum Abschluss einige Überlegungen anstellen, was wir daraus für unseren Alltag lernen können. Nun ein viertes. Jesus hat immer Zeit. Jesus hat immer Zeit für uns. Für Jesus gibt es kein "Jetzt gerade passt es nicht" oder "Komm bitte später nochmal, jetzt bin ich beschäftigt". Jesus ist, wie Pater Morales es so schön formuliert hat, immer bereit zur Umarmung, zur Vereinigung und zur ständigen Verfügbarkeit. Vielleicht kennen wir diese Haltung von Menschen, die uns sehr lieben. Zum Beispiel ich persönlich muss sofort an meine Eltern denken, bei denen ich nie das Gefühl habe, dass ich unpassend komme oder sie sich keine Zeit für mich nehmen wollen. Natürlich sind wir Menschen begrenzt und unsere Zeit, die wir anderen schenken können, ist begrenzt. Selbst wenn wir immer verfügbar sein wollen, so können wir es einfach aufgrund unserer menschlichen Grenzen nicht sein. Bei Jesus ist das anders, weil er nicht nur ganz Mensch ist, sondern auch ganz Gott. In seiner Haltung der ständigen Verfügbarkeit kommt seine Göttlichkeit zum Vorschein. Sie ist Ausdruck seiner göttlichen Liebe zu uns und seiner väterlichen Sorge für uns. Damit eng verbunden ist ein fünfter Wesenszug Jesu, den ich nun etwas länger ausführen möchte. Jesus ist ein Mann des Friedens. Seine Anwesenheit spendet Frieden. Er ist eine Person, die unendliche Gelassenheit ausstrahlt, in deren Nähe man sich sicher fühlt und so zur Ruhe kommen kann. Ja, seine Gegenwart befriedet und erquickt uns, wie Pater Morales schreibt. Im Evangelium nach Matthäus, 11. Kapitel, Verse 28 folgende, das vor zwei Wochen am Herz-Jesu-Fest verkündet wurde, sagt Jesus: "Kommt alle zu mir, die ihr euch plagt und schwere Lasten zu tragen habt. Ich werde euch Ruhe verschaffen. Nehmt mein Joch auf euch und lernt von mir, denn ich bin gütig und von Herzen demütig. So werdet ihr Ruhe finden für eure Seele. Denn mein Joch drückt nicht und meine Last ist leicht." Liebe Hörerinnen und Hörer, vielleicht geht es Ihnen wie mir. Diese Stelle spricht mich zum einen immer direkt an, denn darin ist von Ruhe der Seele, von der Güte des Herzens Jesu und dem einladenden Wort "Kommt zu mir, die ihr euch plagt" die Rede. Doch zum anderen ist da dieses rätselhafte Wort des Jochs Jesu und seiner leichten Last. Wissen Sie um die Bedeutung des Wortes Joch? Ich wusste es nicht, daher habe ich eine kurze Recherche angestellt und bin dabei auf einen Impuls zu genau dieser Bibelstelle von dem 2023 verstorbenen evangelischen Pastor Eckhard Schäfer gestoßen, den er im Jahr 2011 veröffentlichte. Er schrieb darin unter anderem Folgendes. Ich zitiere: "Den Sinn dieses Textes werden wir erst richtig erfassen, wenn wir das Bild vom Joch verstehen. Die damaligen Zuhörer wussten sofort, was mit diesem Bild gemeint ist. Wir Menschen im technischen Zeitalter müssen erst in ein Heimatmuseum gehen, um ein Joch zu besichtigen. Ein Joch ist ein Balken, der zwei Tieren über den Nacken gelegt wird. An beiden Seiten befindet sich je ein Rahmen, der den Hals der Tiere umschließt. In der Mitte des Balkens ist ein Zugseil befestigt, mit dem die Last gezogen wird.
Dieses Bild gebraucht Jesus. Er redet Menschen an, die auferlegte Lasten nicht tragen können. Von den Pharisäern sagt Jesus, sie schnüren schwere Lasten zusammen und legen sie den Menschen auf die Schultern, wollen selber aber keinen Finger rühren, um die Lasten zu tragen. Diese Lasten muss der Mensch ganz allein tragen. Diese Lasten drücken. Und Pater Schäfer schreibt weiter. Jesus spricht hier in erster Linie nicht von den Lasten, die durch Krankheit, Arbeitslosigkeit, ungelöste Zukunftsfragen und Zukunftsängste auf den Schultern der Menschen ruhen. Jesus denkt an seine Jünger. In ihrem religiösen Umfeld haben sie ein engmaschiges Netz von Vorschriften. Der Lebensweg war voll gepflastert mit rituellen und moralischen Verpflichtungen. Wer sie ernst nahm, quälte sich mit Geboten und Verboten ab. Jesus bietet ihnen sein Joch an. Ein Joch ist immer für zwei. Wenn der Herr Jesus sagt, nehmet auf euch mein Joch, dann lädt er seine Jünger in eine unauflösbare Lebensgemeinschaft mit sich selber ein. Dass das so gemeint ist, geht auch aus einem anderen Bibelwort hervor, in dem von der Ehe die Rede ist. Was nun Gott verbunden hat, das soll der Mensch nicht trennen. Matthäus 19,6. Im griechischen Text steht für verbunden das Wort zusammengejocht. Lernet von mir, schreibt Pastor Schäfer weiter, das bedeutet im Bild des Joches, haltet mit mir Schritt, ich bin sanftmütig, ich überfordere euch nicht. Ihr sollt nicht langsamer als ich sein, aber auch nicht schneller. Wenn ihr mein Schrittmaß geht, werdet ihr Ruhe finden für eure Seelen. Es gibt kaum eine Aussage, auf die der Mensch unserer Tage so unmittelbar ansprechbar ist, als auf diese fünf kurzen Worte, Ruhe finden für die Seele. Jesus macht aber keine Wellnessangebote. Es geht hier nicht um Ausspannen, es geht vielmehr darum, eingespannt zu werden in das gemeinsame Joch mit Jesus. Er sagt, in der Lebensgemeinschaft mit mir kommt ihr zur Ruhe. Ihr braucht euch nicht mehr unter der Gesetzesknute abquellen. Die Ruhe, die Jesus schenkt, bedeutet statt Angst Frieden, statt Verzweiflung Zuversicht, statt Preisgegebensein Geborgenheit. Soweit die Worte von Pastor Schäfer. Lassen Sie mich dazu noch eine weitere Stelle aus der Heiligen Schrift zitieren. Im Brief des Paulus an die Galater hören wir im 5. Kapitel Vers 1: Zur Freiheit hat uns Christus befreit. Bleibt daher fest und lasst euch nicht von Neuem das Joch der Knechtschaft auflegen. Liebe Hörerinnen und Hörer, es gilt also zu unterscheiden. Das Joch Jesu von allen anderen möglichen Jochen, und derer gibt es viele. Es gilt zu unterscheiden, die Last, die Jesus mir zutraut, von allen anderen möglichen Lasten, und auch dieser gibt es viele. Doch wie unterscheiden? Ganz einfach. Jesus sagt uns, an ihren Früchten werdet ihr sie erkennen. Vergleich Matthäus 7, 16 und 20. Stehen wir unter dem Joch Jesu, ist unsere Seele friedlich, froh, ruhig, zuversichtlich und geborgen. Stehen wir nicht unter dem Joch Jesu, ist unsere Seele ängstlich, traurig, unruhig, verzweifelt und fühlt sich überfordert. Ich lade Sie ein, an dieser Stelle einmal innezuhalten und sich zu fragen: Unter welchem Joch lebe ich? Wer oder was bedrückt mich? Welche Lasten trage ich gerade? Das kann so vieles sein. Die Verausgabung in meiner Arbeit oder meinem Studium, die mir keine Zeit mehr zum Gebet lässt. Die Angst, nicht zu genügen. Sorgen um meine Zukunft oder um die Zukunft der Menschen, die ich liebe.
stumpfes Erfüllen der Gebote der Kirche, ohne zu wissen, warum und wieso. Hören wir auch an dieser Stelle wieder etwas Musik.

0: Liebe Hörerinnen und Hörer, Jesus will unsere Sorgen. Jesus will unsere Ängste. Jesus will alles auf sich nehmen, wo unser Herz sagt, ich kann nicht mehr. Sorgen, Ängste, Verausgabung, all das ist nicht das Joch Jesu. Davon möchte Jesus uns befreien. Denn Jesus weiß, dass all das unser Herz hart macht. So habe ich es kürzlich in der Spiritualitätssendung bei Radio Horeb mit dem Titel »Heiliges Herz Jesu«, gehalten von Pater Jacques Philippe, gehört. Das menschliche Herz wird hart durch Sorgen. Und ein hartes Herz kann sich nicht für Jesus und seine Liebe öffnen, kann selbst nicht lieben. Es ist nicht die Aufgabe eines Gotteskindes, zu dem wir durch die Taufe alle geworden sind, in Sorgen und Angst zu vergehen. Das steht, ganz im Gegenteil, völlig im Gegensatz zu seiner Identität. Daher heißt es so nachdrücklich in der ganzen Heiligen Schrift, dass wir unsere Sorgen auf Gott werfen sollen. So zum Beispiel im Petrusbrief 5,7. Werft alle eure Sorgen auf ihn, denn er kümmert sich um euch. Liebe Hörerinnen und Hörer, jetzt sind wir bei dem Schlüssel angelangt, der uns die Tür zu einem Leben in Verbindung mit dem Herzen Jesu aufschließt. Der Schlüssel lautet: Bewahre deine Seele im Frieden Jesu Christi. Die Herausforderung hierbei lautet: Bewahre deine Seele im Frieden Jesu Christi inmitten von Trubel, von widrigen Ereignissen, von Schwierigkeiten und Mühen, das heißt im Alltag. Und den Schlüssel finden wir, indem wir befolgen, was Paulus den Philippern zugerufen hat und was er nun auch uns zuruft. Vergleich Philipper 4, 4 folgende. Sorgt euch um nichts, sondern bringt in jeder Lage, betend und flehend, eure Bitten mit Dank vor Gott. Und der Friede Gottes, der alles Verstehen übersteigt, wird eure Herzen und eure Gedanken in der Gemeinschaft mit Christus Jesus bewahren. Pater Thomas Morales hat in diesem Zusammenhang von, auf Spanisch, Calma Serena und Serena Calma, auf Deutsch, gelassene Ruhe und ruhige Gelassenheit gesprochen. Er war der Meinung, dass der Schlüssel zum Erfolg, und zwar egal in welchem Bereich, ob in der beruflichen Karriere, einem Wettkampf, im Militär etc., aber eben auch im christlichen Leben, davon abhängig ist, ob die Seele des um den Sieg ringenden Menschen eine gelassene Ruhe und ruhige Gelassenheit besitzt. Worin aber besteht der Sieg eines Christen? Er besteht darin, an die Liebe Gottes zu glauben. Ein Christ siegt, wenn er von ganzem Herzen ausrufen kann: Ich habe die Liebe, die Gott zu mir hat, erkannt und gläubig angenommen. Vergleich 1. Johannesbrief 4,16. Wenn wir uns von Jesus lieben lassen, erringen wir auch den zweiten Sieg, der aus dem ersten Sieg folgt. Wir werden fähig, Gott, unsere Nächsten und das ist nicht weniger wichtig, uns selbst zu lieben. Dies allein ist das sanfte Joch Jesu und seine Last, die nicht drückt. Es ist die Last der Liebe, des Liebens. Wenn uns das doch immer wieder drückend erscheint, dann liegt das daran, dass unsere Herzen noch nicht so liebesfähig sind wie das Herz Jesu. Es liegt daran, dass in uns noch Egoismus, Eifersucht, Neid und weitere Sünden herrschen. Wenn wir uns um die Liebe zu Gott, unserem Nächsten und zu uns selbst bemühen, stoßen wir immer wieder an diese Grenzen und leiden darunter. Doch genau dann lädt Jesus uns ein, uns ihm anzuvertrauen, an seinem Herzen auszuruhen und von ihm nach und nach zu lernen, was es bedeutet, zu lieben. Immer wieder werden wir auch die Erfahrung machen, dass die Last der Liebe wirklich leicht ist. Zum Beispiel, wenn der Friede und die Freude einkehren, nachdem ich mich selbst zurückgestellt und Gott oder meinem Mitmenschen Zeit und Kraft geschenkt habe. Oder wenn ich es geschafft habe, mit mir gnädig zu sein und mir selbst zu vergeben, wenn ich einen Fehler gemacht habe. Liebe Hörerinnen und Hörer, eine Freundschaft ist etwas sehr Konkretes. Und so ist auch die Freundschaft mit Jesus etwas sehr Konkretes. Zum Abschluss möchte ich Ihnen daher drei konkrete Mittel an die Hand geben, die uns helfen können, unsere Freundschaft mit Jesus im Alltag zu vertiefen und uns so auch zu diesem zweifachen Sieg verhelfen. Ein erstes, das Gebet. Es sollte in meinem Alltag Zeiten geben, die ich ganz allein mit Jesus verbringe, die ich schon im Voraus für die Begegnung mit ihm reserviert habe. Zeiten, in denen ich sein Wort betrachte, in Stille auf seine Stimme höre und ihm so die Möglichkeit gebe, mir seine Liebe zu zeigen und mich seine Liebe spüren zu lassen. Und das wird Jesus oft auf die Weise tun, indem er mein unruhiges Herz mit seinem Frieden erfüllt. Indem er zu meinem Herzen spricht: Gib mir deine Sorgen. Selig die Armen vor Gott. Glücklich bist du, die du darum weißt, dass du bedürftig bist und mich brauchst. Und ich werde erfahren, dass Gott, wie es der Psalmist betet, mein Inneres geschaffen hat und mich kennt, und dass er so wie niemand anders sonst fähig ist, mich zu beruhigen und mit tiefer Freude zu erfüllen. Wenn ich mir diese Zeiten des Alleinseins mit Jesus nicht nehme, bleibt meine Freundschaft mit ihm eine Illusion. Sie ist nicht mehr als ein schöner Gedanke. Für diese Zeiten bieten sich besonders die erste Morgenstunde und die letzte Abendstunde an. Natürlich sollte jeder dort anknüpfen, wo er gerade steht. Für den einen mag der Vorsatz an dieser Stelle lauten: 5 Minuten am Abend und 5 Minuten am Morgen. Für den anderen die Stunde, die er bereits im Gebet verbringt, mit neuer Ausrichtung auf Jesus zu leben, nämlich auf Jesus, der mich liebt, auf Jesus, der lebt, auf Jesus, der sanft und leise spricht, auf Jesus, der mich immer schon erwartet und auf Jesus, der meine Seele in seiner Gegenwart beruhigt. Ein zweites ist, es sollte in meinem Alltag Zeiten geben, in denen ich mich mit anderen Christen versammle und Gottesdienst, die Heilige Messe, feiere. Das Minimum hierbei ist die sonntägliche Gottesdienstfeier. Denken wir nochmal an den letzten Abschnitt der Betrachtung von Pater Morales zurück. Ich zitiere: Vor dich, der du so gegenwärtig und so ganz der Unsrige bist, bringen wir dafür die Trauben unserer Aufrichtigkeit und den bescheidenen Most unserer alltäglichen Kleinigkeiten. Vereine sie mit der Opfergabe auf deiner Patene, o Herr. Wenn du täglich auf sie niedersteigst, dann bewirke auch in uns diese Wesensverwandlung in dich, die das Ideal unseres ganzen Lebens ist. Die Heilige Messe ist die Begegnung mit Jesus Christus par excellence. In ihr begegnen wir Jesus auf einzigartige Weise. Er tritt in dieser Feier hinein in unseren Alltag. Er spricht uns seine Vergebung zu. Er gibt uns durch die Lesungstexte Antworten auf die aktuellen Fragen unseres Herzens. Er nimmt während der Gabenbereitung unsere alltäglichen Kleinigkeiten, unsere Konflikte, Sorgen, Fragen, unsere Arbeit, unser Mühen, unsere Freuden und Leiden entgegen und vereint sie mit seiner Opfergabe am Kreuz. Die Tropfen Wasser, die zu dem Wein in den Kelch gegeben werden, sollen genau das ausdrücken. Die Heilige Messe ist der Moment, in dem wir Jesus mit unserem Leben und nicht nur mit unseren Lippen sagen: Meine Last ist zu schwer für mich allein. Ich plage mich und bin müde. Bitte nimm mich mit unter dein sanftes Joch, unter dem ich deine Liebe erfahre und von dir lerne, alles aus Liebe zu tun, in Verbindung mit dir. Ich werfe alle meine Sorgen auf dich, denn du kümmerst dich um mich. Unser Alltag findet in diesem Moment seine göttliche Bestimmung. Jesus nimmt unseren Tag, unseren Alltag entgegen und verwandelt alles darin in Gnade für uns und die anderen Menschen. An dieser Stelle möchte ich nur kurz auf den Vortrag von Pater Klaus Einzle mit dem Titel »Das Mysterium der Heiligen Messe verstehen«, den er am Karfreitag dieses Jahres in der Sendereihe »Grundkurs des Glaubens« auf Radio Horeb gehalten hat, hinweisen, da ich persönlich seit dem Hören dieses Vortrages die Heilige Messe von Grund auf anders erlebe und in neuer Tiefe mitfeiern kann. Ein drittes ist, und damit möchte ich schließen, beziehen Sie den Auftrag Jesu, den er am Kreuz erhöht aussprach, auf sich persönlich. Siehe deine Mutter. Sein Blick war dabei auf Johannes gerichtet. Doch in Johannes sah Jesus einen jeden von uns. In diesem Moment schenkte uns der Herr das Kostbarste seines Herzens, das Letzte, das ihm blieb, seine eigene Mutter. Es heißt im Johannesevangelium wörtlich: Als Jesus seine Mutter sah und bei ihr den Jünger, den er liebte, sagte er zu seiner Mutter: Siehe dein Sohn. Dann sagte er zu dem Jünger: Siehe deine Mutter. Auch hier darf sich jeder von uns wieder den Vorsatz nehmen, der zu ihm passt und der ihm umsetzbar erscheint. Wenn ich noch gar keine bewusste Beziehung zur Gottesmutter aufgebaut habe, es mir aber eigentlich wünsche, könnte ein erster Schritt sein, sie einfach täglich zu bitten: Zeige mir, Maria, dass du meine Mutter bist. Sie wird Wege finden. Oder ich kann mich täglich morgens mit einem kurzen Gebet ihr weihen. Maria wird uns helfen, auch oft, ohne dass wir es direkt merken und auf sie beziehen. So wie eine Mutter es oft tut, im Verborgenen, aber wirksam. Das hat auch Pater Morales erfahren, denn sein Motto lautete folgendermaßen: La Inmaculada nunca falla. Die Unbefleckte lässt einen nie im Stich. Liebe Hörerinnen und Hörer, begeben wir uns gemeinsam auf diesen Weg der Freundschaft mit Jesus. Es lohnt sich, denn der Himmel wird nichts anderes sein als ein von Herz zu Herz mit Gott.
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Eine Bibel, zwei Testamente. Das ist eine ganz besondere Reihe hier in der Credo-Sendung bei Radio Horeb. Und ich freue mich, dass Sie dazu wieder mit eingeschaltet haben zu dieser Reihe mit dem Bibelwissenschaftler und Priester der Erzdiözese Rom, Raphael Starnitzky. Mein Name ist Gregor Dornis. Zwei Testamente, eine Bibel. Eine Bibel, zwei Testamente. Testament, das lateinische Wort für Bund. Erster und zweiter Bund, Altes und Neues Testament, wie wir auch sagen. Das ist eine wirklich sehr besondere Reihe, wo wir schauen, wie eng, wie dicht sich diese beiden Testamente doch sind. Unterschiedlich, klar, aber in keinster Weise voneinander zu trennen. Und wie eng, wie dicht ineinander diese beiden Testamente ineinander sind, das werden wir heute und in zwei weiteren Sendungen mal versuchen, aus der Perspektive der sogenannten 3M

0: ein dreifaches Amt, das sowohl Christus hat, Prophet, Priester, König. Und dieses dreifache Amt kriegen auch wir mit der Taufe irgendwie mit. Sie müssen uns da an der Stelle nochmal abholen, worauf die Kirche hier genau zielt, wenn sie davon spricht, dass zum einen Christus Prophet, Priester und König ist und dass auch wir als Getaufte Propheten, Priester und Könige sind. Was steckt denn da so im Grundsatz dahinter?
1: Prinzipiell zunächst einmal, glaube ich, ist es wichtig zu unterstreichen, dass das Verständnis nicht ist, dass wir durch die Taufe selber zu Priestern, Königen und Propheten werden, sozusagen parallel zum Priestertum, zum Prophetentum und zum Königtum Jesu Christi, sondern dass wir durch unsere Taufe teilhaben an dem einzigen Priestertum, Königtum und Prophetentum Jesu Christi und das jeweils in verschiedenen Lebensständen sich auf verschiedene Weise dieses einzige eben Priestertum, Königtum und Prophetentum Jesu Christi dann auch ausdrückt. Also unsere Taufe ist halt eine Teilhabe an diesem dreifachen Amt Christi, nicht eine, wie soll ich sagen, parallele Beauftragung mit einem ähnlichen dreifachen Amt, das parallel oder Gott bewahre in Konkurrenz stehen würde zum dreifachen Amt Christi.
0: Und dann schauen wir uns mal dieses erste Amt an, das Amt des Propheten. Wenn wir in dieser Sendereihe eine Bibel, zwei Testamente in die Heilige Schrift schauen, was finden wir denn da so? Was ist denn ein Prophet?
1: Ja, also, und das ist tatsächlich, wie soll ich sagen, der richtige Ansatz, um das dreifache Amt zu verstehen, ist halt an die Wurzeln zurückzugehen. Und schon, also das Wort Amt kann natürlich auch ein bisschen kompliziert sein, weil für uns hat Amt immer so einen institutionellen Anhauch, der nicht ganz falsch ist, aber das Konzept Amt findet man so in der Heiligen Schrift eben nicht. Also so wie wir uns das sozusagen vorstellen, oder nicht vorstellen, sondern so im Unterbewusstsein sozusagen haben. Theologisch würde man hier eigentlich mit dem lateinischen Wort Munus handeln. Und Munus ist etwas sehr Interessantes, denn im antiken Rom ist Munus, beziehungsweise Munera, das Plural davon, sind die öffentlichen Werke und die Beauftragung für öffentliche Werke. Und Munus bedeutet etwas wie Pflicht. Pflicht, Beauftragung oder, also im weiten Sinn könnte man sagen, Dienst. Das heißt, dass wenn wir von den drei Ämtern sprechen, wir von den drei Beauftragungen oder von den drei Diensten sprechen. Das heißt, dass es hier um Dienst, um Beauftragung geht und da, der natürlich auch institutionellen Charakter haben kann. Aber wie gesagt, der zunächst einmal ein Dienst ist und nicht irgendein Dienst, sondern ein öffentlicher Dienst. Also das heißt, ein Dienst am Volk Gottes zum Wohle des Volk Gottes. Und ja, da ist es auch richtig, mit dem Propheten anzufangen, denn chronologisch ist das der sozusagen der erste Dienst oder die erste Beauftragung, die wir in der Heiligen Schrift finden. Und die finden wir sehr, sehr früh, wobei das Wort Prophet nicht sofort benutzt wird, aber das Konzept schon. Und das beginnt eigentlich schon im Buch Genesis, genauer im 12. Kapitel, mit Gott, der zu Abraham spricht oder zu dem Zeitpunkt noch Abram. Und also worum handelt es sich beim Propheten? Da haben wir wiederum, glaube ich, eine Schwierigkeit, so im allgemeinen Sprachgebrauch. Glaube ich, hat man immer so diesen unbewussten Reflex zu denken, Prophet ist jemand, der die Zukunft voraussagt. Und es stimmt, dass ein Teil Prophetie

0: durchaus Voraussagungen oder Weissagungen beinhalten kann, aber das ist bei weitem nicht der größte Teil und vor allem auch nicht wirklich das Herz von dem, was Prophetie ist. Also worum geht es bei Prophetie? Was ist ein Prophet? Das Wort Prophet kommt aus dem Griechischen. Und zwar setzt es sich zusammen aus dem Präfix pro und dem Verb phiemi. Und phiemi bedeutet zu sprechen. Und pro bedeutet für. Also ist der Prophet eigentlich ein Fürsprecher. Jetzt aber nicht in dem Sinn, Entschuldigung, nicht in dem Sinn, dem wir diesem Wort normalerweise geben. Das heißt, jemand, der für jemanden anderen bei der Autorität eintritt, sondern eher in dem Sinn von jemand, der die Botschaft eines anderen verkündet. Wie soll ich sagen, das ist jetzt vielleicht nicht ganz korrekt, aber auf eine gewisse Art wäre der Prophet ein Sprecher oder ein, ja, Sprachrohr, ist ein bisschen zu passiv. Also, naja, in einem modernen Kontext könnte man sogar sagen, vielleicht Pressesprecher wäre so etwas. Also jemand, der eine Botschaft verkündet, die nicht seine eigene ist, sondern die er empfangen hat von einer Autorität. Und in diesem Fall natürlich ist es nicht irgendeine Botschaft und irgendeine Autorität, sondern der Prophet ist jemand, der von Gott eine Botschaft erhält und sie verkündet. Und sie verkündet an Gottes Volk. Und das heißt, dass es bei Prophezeiung eben nicht in erster Linie darum geht, dass die Zukunft vorausgesagt wird, sondern dass es eine Botschaft für das Volk Gottes im Hier und Jetzt gibt. Das heißt, Prophezeiung ist normalerweise immer zunächst einmal im Hier und Jetzt. Allerdings stimmt es natürlich, dass das Wort Gottes, Gott ist unendlich, das heißt, das Wort Gottes ist auch unendlich und das heißt, es schöpft sich nicht im Hier und Jetzt aus, sondern es hat einen Sinn und eine Tragweite über das Hier und Jetzt hinaus. Aber es geht immer um das Hier und Jetzt zunächst einmal. Das Hier und Jetzt ist der Ausgangspunkt. Und also ein klassisches Beispiel hier wäre die Emanuel-Prophezeiung, über die wir schon mal gesprochen haben, wo der Prophet Jesaja zu König Ahas spricht. Und die Worte, die Jesaja an Ahas richtet von Gott, sind an Ahas und seine Zeitgenossen gerichtet und sprechen von etwas im Hier und Jetzt von Jesaja und Ahas. Aber sie haben einen Sinn über das Hier und Jetzt von Jesaja und Ahas hinaus. Und der Evangelist Matthäus erkennt diesen tieferen Sinn dann bei der Menschwerdung Christi. Aber der tiefere Sinn bei der Menschwerdung Christi hebt den ursprünglichen Sinn nicht auf. Und der ursprüngliche Sinn beschränkt, wie soll ich sagen, die Tragweite nicht. Aber wir sind schon ein bisschen vorgegangen, weil ich hatte ja gesagt, dass wir eigentlich mit Abraham oder Abram zu dem Zeitpunkt anfangen. Abram ist eigentlich der erste biblische Prophet. Wie gesagt, er wird eigentlich in der biblischen Überlieferung nicht Prophet genannt, aber de facto ist er Prophet, weil Gott spricht zu ihm und Abraham verkündet das, was Gott ihm sagt. Das ist wiederum auch nicht so offensichtlich im biblischen Text, aber zwischen den Zeilen ist das schon sehr sichtbar, denn im 12. Kapitel Genesis, also im 11. Kapitel, das 11. Kapitel endet mit der Genealogie, die uns zu Abraham führt. Und wir hören am Ende des 11. Kapitels Genesis, dass Terach, der Vater von Abraham, ihn und dessen Frau Sarah und seinen Großneffen Lot und andere Teile der Familie verschleppt oder mitnimmt aus Ur in Chaldäa, und um nach Kanaan zu gehen, und sie kommen bis Haran. Und im 12. Kapitel, und Haran wäre sozusagen auf halber Strecke, das ist heutzutage im Grenzgebiet zwischen der Türkei und Syrien. Und in Haran spricht Gott zu Abram und sagt und gibt ihm diesen Auftrag: Geh hin in das Land, also verlass das Land deiner Geburt und das Haus deines Vaters und geh hin in das Land, was ich dir zeigen werde. Was schon mal interessant ist, weil zu dem Zeitpunkt hat Abraham dieses Land ja schon längst verlassen, aber trotzdem, und hier wird dann gesagt, dass dieses Verlassen von Abraham die Frucht ist des Planes seines Vaters Terach, aber dass Gott anscheinend andere Pläne hat. Aber das, worum es eigentlich geht hier, ist der fünfte, sechste Vers in Genesis 12, Entschuldigung, wo wir hören, dass, nachdem Gott zu Abraham gesprochen hat, Abraham seine Frau Sarai, den Sohn seines Bruders Lot, und dann kommt wie soll ich sagen, ein Teil des Verses, der etwas kompliziert ist. Auf Deutsch wird übersetzt: Abraham nahm seine Frau Sarai mit, seinen Neffen Lot und all ihre Habe, die sie erworben hatten, und die Knechte und Mägde, die sie in Haran gewonnen hatten. Sie wanderten nach Kanaan aus und kamen dort an. So, das ist so die generelle Übersetzung. Allerdings ist diese Übersetzung eine Interpretation von dem, was der hebräische Text in diesem Vers sagt. Denn das, was übersetzt wird mit die Knechte und Mägde, die sie erworben hatten, interpretiert etwas, was auf Hebräisch folgendermaßen ausgedrückt ist: Und Abraham nahm seine Frau Sarai und Lot, den Sohn seines Bruders, und all ihre Habe, die sie erworben hatten, und die Seelen, die sie gemacht hatten in Haran. Und sie zogen aus und gingen in das Land Kanaan, und er kam in das Land von Kanaan. Dieser Ausdruck, die Seelen, die sie gemacht hatten in Kanaan, der übersetzt wird mit Mägde und Knechte, die sie erworben hatten, da, und das ist der Kern dieses Verses. Und leider verliert man das so ein bisschen in vielen modernen Übersetzungen, die das halt interpretieren als Abraham, der eben Diener und Dienerinnen erwirbt. Aber das ist eben nicht das, was der Vers sagt. Der Vers, sowohl auf Hebräisch als auch in der griechischen Übersetzung, benutzt diesen komischen Ausdruck: Seelen, die sie gemacht hatten. Also im Plural. Und auf Griechisch ist es sogar noch ein bisschen stärker, denn es ist die Seelen, die sie geschaffen hatten. So, und was bedeutet das? Natürlich wäre ein naheliegender Gedanke: Ja gut, das bedeutet Kinder. Aber der Punkt ist ja eben der, dass Abraham und Sarah keine Kinder haben können. Also handelt es sich nicht um Kinder. Also ist die Frage: Was geht hier vor? Und die rabbinische Tradition sagt, dass das die ersten Bekehrten sind. Das ist hier, was meint die Bibel damit, dass Abraham und Sarah zusammen Seelen geschaffen haben? Das geht darum, dass in der rabbinischen Tradition Abraham gesehen wird als der erste Monotheist, der erste Mensch, zu dem Gott gesprochen hat und der an Gott geglaubt hat, an den einzigen wahren Gott. Und natürlich fängt Abraham an, von diesem einzigen Gott zu sprechen. Und das heißt, andere Menschen überzeugen sich nach Abrahams Verkündigung, dass es nur einen einzigen Gott gibt und nicht eben die vielen Götter der verschiedenen Bevölkerungen des Nahen Ostens, und auch nicht die Vergötterung von Naturphänomenen und so weiter, sondern es halt einen einzigen Gott gibt, der Schöpfer ist, der außerhalb der Schöpfung steht. Und sie fangen an, Abraham nachzufolgen, weil sie davon überzeugt sind, von Abrahams Gott und von dem, was Abraham von diesem Gott so erzählt. Und deswegen wird Abraham gesehen als der erste Prophet. weil es eben der erste ist, der erste Mensch nach der Sintflut, zu dem Gott spricht und der Gottes Wort verkündet. Und das wird ja auch ausdrücklich gesagt im 17. Kapitel von Genesis. Wenn Gott den Bund der Beschneidung mit Abraham eingeht, sagt er ganz eindeutig, ich habe Abraham auserwählt, damit er und seine Nachkommen den Weg der Gerechtigkeit unterweisen. Das heißt eben von Gott, das Wort von Gott empfangen und dieses Wort zu lehren, zu verkündigen. Und das ist im Kern die Prophetie. Dass es ein Mensch ist, der auf Gott hinhört, der Gottes Wort empfängt und der Gottes Wort weiterreicht. Das heißt, in einem gewissen Maße sind alle Patriarchen Propheten auf eine gewisse Art, denn alle empfangen Wort Gottes und richten sich danach und verkünden es auch, mehr oder minder. Und dann gerät das während des Exils in Ägypten ein bisschen in Vergessenheit, bis dann der erste große Prophet auftritt. Das ist Moses. Ja, Moses, der, zu dem Gott spricht, der das Volk aus Ägypten befreit und durch den der Bund geschlossen wird zwischen Gott und seinem Volk. Und nach Moses gibt es ja eine Reihe von Propheten im Volk Israel. Und es gibt die biblischen Propheten, die wir kennen, weil entweder sie ganze biblische Bücher haben, in denen ihre Prophezeiungen aufgezeichnet sind, oder weil sie in biblischen Büchern erwähnt werden. Also zum Beispiel die Propheten Elia, Elisha und Nathan haben kein eigenes Buch, aber sie werden erwähnt in den Büchern Samuel, in den Büchern der Könige und so weiter und so fort. Und dann gibt es eine ganz, ganz große, wie soll ich sagen, Reihe von Propheten, die wir nicht kennen, die namentlich nicht erwähnt werden, aber in biblischen Texten wird erwähnt, dass es sie gibt. Dass es verschiedene Propheten gibt, die, wie gesagt, entweder nicht namentlich erwähnt werden oder es halt eben Gruppen von Propheten gibt, die auch namentlich nicht erwähnt werden, aber die es gibt. Und die Propheten sind prinzipiell diese Menschen, die ein Leben führen, das auf Gott hinhört, die Gottes Wort empfangen und Gottes Wort weiterreichen. Manchmal, in manchen Fällen sind sie deswegen sehr angesehen und haben auch zum Teil institutionelle Positionen. Also zum Beispiel, wenn wir jetzt denken an Nathan, der sozusagen der Hofprophet von König David ist, oder verschiedene andere prophetische Figuren, die Ansehen haben und auch Beraterfiguren sind von Königen oder anderen politischen Machthabern. Aber im größten Teil der Fälle sind die Propheten im Gegensatz, stehen im Gegensatz zur institutionellen Macht, zur politischen Macht. In den Büchern der König und Chronik sehen wir, dass es sehr starke Kontraste gibt zwischen verschiedenen Propheten und vor allem den Königen des Nordreichs. Und nach dem Exil, also während des Exils, sind die Propheten ein bisschen im Volk die Aufmerksamkeit auf Gottes Wort hin aufrechterhalten. Nach dem Exil sind die Propheten die den Wiederaufbau im Lande Israel begleiten. Und im Alten Testament sehen wir, dass das prophetische, also die Prophetie geht eigentlich immer weiter, aber in der jüdischen Überlieferung werden nach dem Ende des Exils die Propheten allmählich nicht mehr anerkannt. Und da gibt es eine sehr interessante Quelle von Josephus Flavius zu, der in seinem Schreiben Contra Pionem sagt er, ja, es gibt nach dem Exil gibt es prophetische Schriften, es gibt Propheten und prophetische Schriften, aber wir messen ihnen nicht dieselbe Bedeutung zu, weil wir nicht mehr sicher sein können, welche die legitimen und die Propheten sind, die wirklich Autorität von Gott haben und welche die falschen Propheten sind. Und deswegen verliert nach dem Exil im Judentum die Prophezeie nach und nach an Bedeutung. Also selbst wenn es noch Propheten gibt, aber es wird ihnen nicht mehr dieselbe kanonische Bedeutung beigemessen. Und im Neuen Testament sehen wir ja, dass es eine ganz wichtige prophetische Figur gibt. Das ist Johannes der Täufer. Aber dass es über Johannes den Täufer hinaus dann doch auch viele andere Propheten gibt in der Apostelgeschichte und in den Briefen. Der Apostel werden ja verschiedene prophetische Figuren erwähnt. Also Prophezeiung ist ein Charisma, das in der Kirche erhalten bleibt. Und zwar immer Prophezeiung nicht so sehr im Sinn von Zukunft voraussagen, sondern im Sinne von das lebendige Wort Gottes an das Volk Gottes zu verkündigen. Und das heißt, dass auch in der Kirche nach wie vor ein prophetisches Charisma gegeben ist. Allerdings haben wir in der Kirche ein ähnliches Phänomen wie im Judentum. Das heißt, dass wir nach den Aposteln gibt es durchaus Propheten in der Kirche. Und wir würden ja sagen, dass viele Heiligenfiguren prophetische Figuren sind, in dem Sinn, dass sie das Wort Gottes verkündigen. Aber wir messen diesem prophetischen Charisma, das es gibt, nicht dieselbe Bedeutung bei wie das biblische prophetische Charisma. Das heißt, dass dieses prophetische Charisma keinen Offenbarungswert oder keinen verbindlichen Offenbarungswert hat, aber einen sehr großen Wert als die Verkündigung des lebendigen Wort Gottes an uns im Hier und Jetzt. Und in der Mitte, all dieses steht Jesus Christus. Denn wir sehen, dass es in der biblischen Geschichte dieses Charisma der Prophezeiung gibt. Das heißt, dass Gott sein lebendiges Wort an einen Menschen richtet und dass dieser Mensch das Wort Gottes verkündet. Und im Buch Deuteronomium, im 18. Kapitel, wiederholt Moses ein Versprechen, das Gott auf dem Berg Sinai gemacht hat, wo das Volk von der Offenbarung der Herrlichkeit Gottes so überwältigt ist, dass das Volk Moses vorausschickt und sagt, sprich du mit Gott für uns, weil wir sind zu beeindruckt und haben zu sehr Angst vor diesem Feuer und all dem, was passiert. Und auf dem Berg Sinai verspricht Gott, dass er dem Volk Propheten geben wird. Allerdings sagt er nicht nur Propheten. Und wie Moses das wiedergibt im Buch Deuteronomium im 18. Kapitel ist, der Herr antwortete mir, die Bitte der Israeliten ist gerechtfertigt. Ich werde in ihrer Mitte einen Propheten hervorrufen und ich werde ihm meine Worte in den Mund legen und er wird ihnen sagen, was ich unterweise. Das heißt, einerseits ist dieses Versprechen, dass die Prophetie im Volk Gottes aufrechterhalten bleiben wird. Allerdings gibt es hier auch eine Prophezeiung, dieses Versprechen, nicht nur, dass es Propheten gibt, sondern dass es einen besonderen Propheten gibt. Und schon ein besonderer Prophet ist Mose, denn Mose spricht mit Gott von Angesicht zu Angesicht. Und das wird auch im biblischen Text mehrmals unterstrichen, dass Moses eben nicht nur irgendein Prophet ist, sondern dass es der Prophet ist, der Gott von Angesicht zu Angesicht sieht. Abraham wird auch Gottes Freund genannt. Das heißt, dass es halt eben diese besonderen Propheten gibt. Und dieses Versprechen von Gott weist darauf hin, dass es einen bestimmten besonderen Propheten gibt. Also sozusagen Es gibt viele Propheten und dann gibt es den vollkommenen Propheten. Und das ist diese Erwartung, die finden wir im ersten Jahrhundert, denn im ersten Kapitel von Johannes wird ja berichtet, wie Johannes am Jordan tauft und es kommt eine Delegation aus Jerusalem zu ihm und sagen, okay, was machst du da und warum machst du das? Und einige fragen, bist du der Messias? Und Johannes antwortet, nein, ich bin es nicht. Und dann fragen sie, wer bist du dann? Bist du der Prophet? Und diese Frage, der Prophet, bist du der Prophet, ist eine Anspielung auf dieses Versprechen von Gott an Moses, dass es halt den Propheten, den perfekten Propheten geben wird. Und Johannes der Täufer sagt, nein, ich bin es nicht. Und natürlich erkennen wir Jesus Christus als diesen perfekten Propheten an, denn Jesus Christus verkündigt nicht nur das Wort, das lebendige Wort Gottes, sondern Jesus Christus ist das lebendige Wort Gottes unter uns. Und Jesus Christus ist natürlich gleichzeitig auch der Messias, der Gesalbte. Und hier ist ein wichtiges Element, dass die Propheten normalerweise als Propheten eingesetzt werden durch Salbung. Wir hören zum Beispiel, dass Elia Elisha zum Propheten salbt. Das heißt, dass die Propheten Gesalbte sind und auf Hebräisch ist der Gesalbte Maschiach, was wir übersetzen mit Messias, auf Griechisch Christos, was wir in der latinisierten Form Christus kennen. Das heißt, ein erster wichtiger Aspekt des Messiastum Jesu ist, dass er gesalbt ist als Prophet, als Wort Gottes an uns. Und wie gesagt, nicht nur als ein Verkünder des Wort Gottes. Und das ist ja das, wenn wir in die Evangelien schauen, ist das ja das, was Jesus am meisten tut. Die meiste Zeit verbringt er damit, das Wort Gottes zu verkündigen. Aber vor allem, weil er dieses lebendige Wort Gottes inmitten unter uns ist. Und das wäre der erste Aspekt eben dieses dreifachen Dienstes Jesu Christi, ist dieser prophetische Aspekt. Was hat das jetzt mit uns zu tun? Das wäre halt uns gewahr zu werden, dass durch die Taufe wir teilhaben an diesem Dienst. Dieser Dienst ist zunächst einmal auf Gott hinzuhören und sein Wort zu empfangen und dann zu verkündigen. Und das kann auf sehr viele verschiedene Arten passieren. Natürlich ist eine Art, in der das gemacht wird, ist ganz einfach der Dienst der Verkündigung in der Liturgie. Also die Lesungen verkündigen, im Fall des Priesters die Predigt, aber über den strikt liturgischen Kontext hinaus geht es auch in alle Arten von Unterweisung, Unterricht, das kirchliche Lehramt, Studium und dann nochmal weiter gefasst Erziehung. Und bis hin in, ich denke, das ist zum Beispiel ein Punkt, der sehr wichtig ist, über den alle Getauften sich so wahrscheinlich täglich Gedanken machen müssen, für uns heutzutage, soziale Medien. Wie trete ich in den sozialen Medien auf? Was sage ich? Wie sage ich es? Und so weiter und so fort. Denn auch das ist eine Form von Verkündigung und dementsprechend auch von Prophezeiung oder kann es sein. Es gibt natürlich auch die besonderen Fälle von, wie soll ich sagen, von einem prophetischen Charisma, das aus einer mystischen Erfahrung entspringt. Das ist aber mehr die Ausnahme als die Regel. Also, wie soll ich sagen, es gibt Getaufte, die, wie soll ich sagen, besondere Botschaften von Gott empfangen und diese dann auch und dann auch angehalten sind, diese zu verkündigen, aber das ist die Ausnahme, das ist nicht der Normalfall. Der Normalfall ist eben, dass wir das Wort Gottes empfangen, das Wort Gottes in der Heiligen Schrift, das Wort Gottes in der Verkündigung, das Wort Gottes im kirchlichen Lehramt und dass wir dann das, was dieses Wort Gottes in unserem Herzen bewirkt, leben Und dadurch, dass wir es leben, das dann auch in die Welt tragen und verkündigen.
1: Und zwar Don Raphael Stanitzky in Rom, hier in dieser Reihe Eine Bibel, zwei Testamente, wo wir über diese Prophetie sprechen und darüber, dass auch wir ja ein prophetisches Charisma quasi empfangen mit der Taufe, dass auch wir gerufen sind, Propheten zu sein, Klammer auf, mit diesem dreifachen Amt, Christi, Prophet, Priester, König, Klammer zu. Auch das heißt, wenn ich jetzt mal so auf diese alttestamentlichen Propheten schaue, angefangen, wir haben es von Ihnen heute gelernt, hat man nicht so wirklich auf dem Schirm, angefangen bei Abraham, ganz am Anfang der Heilsgeschichte, ganz am Anfang schon im Buch Genesis, jemand, der das Wort Gottes offensichtlich verkündet, so sehr, dass er Menschen zu diesem Glauben an diesen einen Gott führen kann, der legt sich selbst, sozusagen, der macht sich ganz klein und hört direkt auf Gott, ist sozusagen direkt mit ihm in der Interaktion, spricht mit ihm, hört seine Worte, verkündet die weiter. Trotzdem, er bleibt schon Abraham. Das heißt, so sehr ich Gottes Wort aus seinem Mund höre, so sehr ich Gottes Wort aus dem Mund von Mose, aus den Zeichenhandlungen späterer Propheten, aus dem Mund von Elia, Jesaja, Ezechiel, Sacharja höre. Es sind immer auch sozusagen, das ist nicht, die hören nicht mit dem linken Ohr einen Text und schreiben ihn dann auf und geben ihn weiter sozusagen als Sekretäre, sondern ich bleibe bei dem Bild, das haben Sie gebraucht vom Pressesprecher. Es ist auch immer schon die Person, die da spricht. Der liest keinen Text ab.
0: Ja, das
1: Also
0: glaube ich
1: so wie auch die
0: ist.
1: Evangelien. Wir haben ja auch immer so diese Frage, ja, die Evangelisten, eigentlich ist es ja Wort Gottes, wenn wir Bibel sagen, aber andererseits ist es auch irgendwie geprägt von denjenigen, die das aufschreiben. Das ist kein Widerspruch.
0: Nein, in der Tat nicht. Und das ist, glaube ich, sehr, sehr wichtig, uns immer wieder daran zu erinnern, dass wir an die Inspiration der Heiligen Schrift glauben. Das ist das, was Paulus sagt im Timotheusbrief, dass jede Schrift, jede inspirierte Schrift tauglich ist zur Unterweisung und so fort. Und das Wort, was er benutzt, ist, was übersetzt wird mit inspiriert, ist Theopneustos, also von Gott eingehaucht. Und dass Gott uns immer, wie soll ich sagen, mit Respekt behandelt. Also wir sind für Gott nicht Werkzeuge. Für Gott sind wir gegenüber. Gott nimmt uns ernst als Personen und als freie Personen. Und das heißt, Gott tritt immer in Beziehung. Und in der Tat, das sieht man bei den biblischen Propheten auch. Da gibt es immer diese, also in einigen Fällen kann man das immer ganz gut sehen, dass mal das gesagt wird, was Gott den Propheten sagt, und dann kurz danach, wie der Prophet das weitergibt. Und man merkt, das ist nicht genau dasselbe. Das heißt, es gibt diesen persönlichen Touch unter Anführungszeichen. Also der Prophet ist nicht eine Marionette, und eben die biblische Prophezeiung ist nicht, und das ist zum Beispiel ein Unterschied, der gemacht wird. Jetzt vor allem, wenn wir ins Alte Testament schauen, zwischen den heidnischen Propheten, die es ja auch gibt. Ja? Zum Beispiel, es gibt diese Episode von Elia, der am Berg Karmel den Propheten des Baal gegenübertritt. Zu einer Zeit, wo der König Israels verheiratet ist mit einer heidnischen Baal-Anbeterin, und die hat eine ganze Verfolgung losgetreten und so weiter und so fort. Naja, die Propheten des heidnischen Gottes Baal sind ganz viele. Es ist von den Propheten des Gottes Israels praktisch nur Elia übrig geblieben, und sie haben am Berg Karmel diesen Showdown sozusagen. Und es wird beschrieben, wie die Propheten Baals sich in so eine Art Trance-Zustand versetzen. Aber da kommt nichts bei raus. Und Elia bleibt die ganze Zeit hindurch klar. Oder auch im Buch Exodus wird vom heidnischen Propheten Balaam erzählt. Und Balaam hat auch so Trance-Zustände. Und die biblische Prophetie ist eben anders. Der biblische Prophet gerät nicht in eine Trance und wird dann, wie gesagt, zu so einer Art Marionette von Gott, sondern der biblische Prophet bleibt völlig klar bei Bewusstsein und empfängt dieses Wort eben nicht als ein Diktat oder ein vorgefertigten Text, den er einfach vorträgt, sondern es entsteht eine Beziehung. Und in dieser Beziehung spricht Gott zum Propheten und der Prophet reicht dann dieses Wort weiter, aber er reicht dieses Wort weiter, wie soll ich sagen, durch sein Vokabular, durch seine Fähigkeiten. Und das zieht sich durch die ganze Heilige Schrift. Also und auch die Heilige Schrift selbst ist auf diese Art konzipiert. Das heißt, die Heilige Schrift ist verfasst mit der Sprache und mit dem, wie soll ich sagen, kulturellen Hintergrund und mit den literarischen Fähigkeiten der Verfasser. Und nicht, wie gesagt, einfach so vom Himmel. Ja, und das ist sehr, sehr wichtig.
1: Wenn ich Ihnen ins Wort fallen darf, Don Raphael Stanitzky, was auch auffällt, diese Propheten stehen auch immer in einer, diese Prophetie dieser Propheten geschieht immer in einer ausgesprochen vitalen, zwischenmenschlichen Beziehung. Das heißt, wie ich vorhin sagte, die lesen das nicht einfach nur ab und sagen, ja, ob du dich jetzt dran hältst oder nicht, ist mir egal, sondern die werden stellenweise richtig leidenschaftlich. Also denen geht's wirklich nicht nur darum, einfach, in Anführungszeichen einfach, das Wort Gottes, diese Botschaft, die sie empfangen, zu verkünden, sondern es geht ihnen immer auch sehr leidenschaftlich um die Menschen, mit denen sie da gerade, an die sie dieses Wort richten. Also mit der Prophetie ist immer auch eine, denen geht's um die Leute, sage ich mal so. Ja, denen geht es um das erwählte Volk, so Ding, ja. Also das ist auch was uns vielleicht, wir machen das ja auch mal gern, dass wir sagen, ja, liest doch mal hier die Schrift und Gott sagt doch das und das und die Kirche sagt das und das. Aber es soll uns auch um die Leute gehen, wie ich gesagt habe.
0: Ganz genau. Also und das sieht man wirklich sehr, sehr stark, dass die Propheten wirklich, wie Sie sagen, diese leidenschaftliche Beziehung haben. Und zwar einerseits eine leidenschaftliche Beziehung zu Gott, andererseits und gleichzeitig eine leidenschaftliche Beziehung zum Volk, weil es ihnen im Endeffekt um das Wohl des Volkes geht und dann häufig auch leidenschaftlich Beziehung nicht nur zum Volk so generell, sondern zu konkreten Personen. Ich denke da zum Beispiel an den Propheten Samuel, der König Saul verkündet, dass ihm das Königreich weggenommen wird. Und das Buch Samuel sagt, dass Samuel bis an sein Lebensende trauert um Saul. Ja, und das ist doch interessant, weil Samuel könnte sagen, ja, Pech gehabt. Ne? Also Saul hat nicht das gemacht, was Gott von ihm erwartet hat. Und ja, das war's dann.
1: Aber genau, und ich bin auf der richtigen Seite. Ich bin der Prophet. Ich hab das Glück. Ich bin der Erwählte. Und sollen die anderen sehen, wie sie klarkommen.
0: Ganz genau. Und das ist eben nicht die Haltung von Samuel. Also wie gesagt, die Situation von Saul ist die, aber Samuel trauert weiterhin um Saul und betet weiterhin für Saul, auch wenn anscheinend nichts bei rauskommt. Ne? Aber das zeigt eben, dass die Propheten, die diese leidenschaftliche Sorge haben um das Wohl des Volkes. Ich denke zum Beispiel auch an Propheten Jeremia, ja, der, und für viele Propheten ist es auch zum großen Teil eine Erfahrung des Leidens, also des Mitleidens. Jeremia, der die Zerstörung Jerusalems miterlebt und die Klagelieder verfasst, die ja wirklich ausdrücken, wie abgrundtief sein Schmerz ist darüber, dass die Warnung Gottes nicht angenommen wurde. Oder wenn wir an Jesus denken, der am Palmsonntag über Jerusalem weint. Also das ist wirklich ein anderer wichtiger Teil tatsächlich von Prophetie. Das ist nicht einfach nur irgendwie so eine abstrakt vergeistigte Botschaft ist, die da schwebt und alles andere mit der Realität nichts zu tun hat, sondern dass die Propheten tatsächlich wirklich ganz verwurzelt sind in der konkreten Realität ihrer Zeit, ihres Volkes und dass sie diese Realität mittragen und auch zum großen Teil mitleiden und durchleiden.
1: Ja, muss man auch immer dazu sagen, wir reden ja hier von dem einen Bund in zwei Testamenten bezeugt, im ersten und im zweiten Testament. Raphael Stanitzky vom römischen Kardinal-Beer-Zentrum für judaistische Studien, die wir genau darüber sprechen. Diese Bundesgeschichte ist ja auch, wir würden das aus christlicher Perspektive vielleicht nicht so sehr aus erster testamentlicher Perspektive, aber es ist wiederum, wir merken keinen Widerspruch, kann man schon formulieren, diese Bundesgeschichte ist auch eine Liebesgeschichte. Und ich stelle mir gerade vor, so ein Prophet, der in so eine unglaubliche, für uns einfache Leute, für uns einfache Gläubige so unglaubliche Nähe auch zu Gott gerät, wie dann später auch in der Kirchengeschichte auch die Heiligen und sich in einer Welt wiederfinden, die dafür eigentlich kaum Intuition hat, was das auch für so eine intensive Nähe und Vertrautheit, zärtliche Vertrautheit auch mit Gott und die Erfahrung seiner Liebe und dann sich in einer Welt wiederzufinden, die dafür gar keinen Zensus hat. Die einfach so das erwählte Volk Israel, das die volle Breitseite von göttlicher Liebe abbekommt, einfach mal, ach ja, das hat er gestern gesagt und das haben unsere Väter irgendwie von dem erfahren, wir machen mal heute ein bisschen anders, so genau wird er nicht schauen, und dann einfach in ihr Unheil reiten. Und das muss man sich wirklich, dieses Leiden auch, muss da echt richtig, richtig groß sein, das muss richtig heftig sein.
0: Ja, das ist es auch tatsächlich. Und ich denke, wir sehen das sowohl in der Heiligen Schrift, aber halt eben auch, wie Sie sagen, im Leben der Heiligen und so weiter, dass da halt tatsächlich häufig auch wirklich eine ganz große Zerrissenheit da ist zwischen dem Propheten, dem Heiligen, der halt einerseits diese Nähe zu Gott erfährt. Und diese Nähe zu Gott ist auch immer so ein bisschen. Also einerseits, zum Beispiel Jeremia sagt ja, du hast mich verführt, oh Herr, und ich habe mich verführen lassen. Also einerseits eben eine ganz tiefe Nähe und Intimität und Zärtlichkeit, die da ist einerseits. Und andererseits ist dann die Erfahrung der Gegenwart Gottes dann häufig auch etwas Überwältigendes und auch Schwieriges und zum Teil Furchterregendes, also selbst jetzt für die Propheten. Aber wie gesagt, einerseits eben diese Erfahrung der Transzendenz und gleichzeitig der Nähe Gottes und dann andererseits die Erfahrung einer Welt, die damit nichts anfangen kann. Das ist tatsächlich wirklich die große Zerreißprobe einerseits des Propheten. Aber ich denke, und damit, das hat dann auch zu tun so mit dem prophetischen Charisma der Getauften, das ist jetzt zum Teil, glaube ich, auch die Erfahrung von vielen, vielen Getauften, dass sie ja eine Erfahrung in ihrem Leben haben, von der sie wissen, dass eine Erfahrung der Nähe Gottes, der Realität Gottes einerseits und andererseits dann wahrscheinlich in einem Umfeld sind, das damit gar nichts anfangen kann und dann wohlmöglich auch die Schwierigkeit haben, dass sie sich so ein bisschen alleine fühlen, weil niemand das verstehen kann, was sie so erleben und was im Inneren vorgeht und so weiter. Und das ist, wie soll ich sagen, doch ein Element, was seit Anfang an da ist und was vielleicht für uns jetzt in der westlichen Welt doch immer stärker wird, weil wir ja in einer Kultur leben, die ja immer mehr, also bestimmt areligiös und zum großen Teil dann auch antireligiös ist. Und das wird dann halt immer schwieriger, sozusagen eine Erfahrung zu haben, die damit nicht übereinstimmt.
1: Und um das abzubinden, zum Ausklang unserer heutigen Sendung, eine Bibel, zwei Testamente. Und trotzdem und erst recht gehört es zu diesem prophetischen Amt, das auszuhalten im Sinne der Liebe und Zuwendung und der prophetischen Beauftragung, die der Prophet, die Prophetin hat, nämlich in der Liebe zu bleiben, sich nicht abzuwenden vom erwählten Volk, dabei zu bleiben. Und da schwingt auch schon so ein bisschen, blicken wir voraus auf unsere, auf unser nächstes Gespräch. Auch in diesem prophetischen Amt merken wir, hier kommt auch schon eine Verbindung zum priesterlichen Amt. Das ist auch schon, das Prophetie ist schon auch was Priesterliches.
0: Ganz genau. Also, und Sie haben zwei Punkte angesprochen, die auch ganz wichtig sind. Zum einen, zunächst einmal habe ich vorhin nicht erwähnt, hätte ich sollen. Es gibt biblische Prophetinnen. Es gibt nicht nur die Prophetinnen, es gibt auch die Prophetinnen. Ganz, ganz berühmt, ganz wichtig, Miriam, die Schwester Mose. Es wird im biblischen Text ausdrücklich als Prophetin erwähnt. Die Prophetin Deborah wird im Buch der Richter erwähnt. Die Prophetin Hulda wird erwähnt. Also es gibt verschiedene Prophetinnen im Alten Testament. Und im Neuen Testament ist dieses prophetische Charisma auch durchaus Frauen gegeben. Also das heißt, es gibt Propheten und Prophetinnen. Das ist, wie gesagt, sehr, sehr wichtig. Und andererseits, es stimmt, dass im prophetischen Charisma etwas Priesterliches mitschwingt. Und in der Tat zum Beispiel schreibt Paulus ja immer noch an Timotheus, wo er sagt, leide zusammen mit mir für das Evangelium. Also dass eben Prophezeiung auch vielleicht grundsätzlich eben bedeutet, sich dem Herz Gottes zu nähern und sich das Herz Gottes irgendwo eigen zu machen. Das heißt auch eben die Liebe Gottes für sein Volk sich zu eigen zu machen, die Liebe Gottes für jeden einzelnen Menschen und für jedes einzelne Geschöpf sich zu eigen zu machen. Und dass, Liebe eben auch bedeuten kann, zu leiden. Das wissen wir ja aus persönlicher Erfahrung. Aber das in Prophezeiung zum einen eben bedeutet, diese leidenschaftliche Liebe mitzutragen, mitzuleben und auch das Leiden zu akzeptieren, was damit einherkommt. Das ist ja das, was Mutter Teresa sagte. Ne? Bin jetzt nicht ganz sicher, dass auf Deutsch so korrekt übersetzt ist, aber es ist mehr oder minder etwas wie liebt, bis dass es wehtut, sozusagen. Das einerseits. Und andererseits, ja, gibt es auch den Aspekt der Verkündigung. Allerdings ist da wichtig, was der heilige Franz von Assisi sagte, seinen ersten Brüdern, als er ihnen sagt, verkündet das Evangelium und wenn es notwendig ist, verwendet Worte. Das heißt, dass Verkündigung nicht primär darum geht, dass ich anderen Leuten etwas aufdränge oder aufschwatze oder, sondern es geht zunächst darum, dass ich das Wort Gottes empfange und lebe. Und das ist schon die erste Verkündigung. Und danach natürlich gibt es die Momente, in denen es geboten ist, darüber zu sprechen und zu erklären und zu unterweisen und so weiter und so fort. Aber es ist normalerweise der zweite oder dritte Schritt. Der erste Schritt ist eben auf das Wort Gottes hinzuhören, das Wort Gottes zu empfangen und unser Herz dadurch verwandeln zu lassen und dann auch danach zu leben.

0: In der heutigen Credo-Sendung bei Radio Horeb, Ihrer christlichen Stimme in Deutschland, hörten Sie wieder Raphael Stanitzky. Raphael Stanitzky ist Pfarrvikar in seiner Heimatdiözese, der Erzdiözese Rom. Gleichzeitig forscht und lehrt Raphael Stanitzky an der Päpstlichen Universität Gregoriana am Kardinal-Beer-Zentrum für judaistische Studien. Und dies ist seine Reihe, die wir genannt haben, eine Bibel, zwei Testamente. Liebe Hörerinnen und Hörer, diese Sendung steht natürlich in Kürze in unserer Mediathek auf horeb.org und da finden Sie dann auch weitere Folgen aus dieser Reihe Eine Bibel, zwei Testamente. Haben wir Ihnen auch im gedruckten Monatsprogramm in diesem Monat gesondert empfohlen, diese Reihe mit Don Raphael Stanitzky aus Rom. Mein Name ist Gregor Dornis. Ich wünsche Ihnen viel Freude hier im weiteren Programm. Es folgt jetzt gleich die Sendereihe Nachgehört. Danke, Raphael Stanitzky in Rom. Ich sagte es, Sie sind ein geweihter Priester und wir merken jedes Mal in dieser Reihe, dass wir hier nicht einfach nur historisch oder sogar nur literaturgeschichtlich oder so unterwegs sind, sondern dass das ganz umfänglich und ganz direkt mit unserem Leben zu tun hat. Deswegen freuen wir uns über Ihre priesterliche Unterstützung zum Ausklang dieser Sendung, sprich, wir bitten Sie um den Segen.
1: Sehr gerne. Der Herr sei mit euch.
0: Und mit deinem Geiste.
1: Der Herr segne euch und behüte euch. Der Herr lasse sein Angesicht leuchten über euch und sei euch gnädig. Der Herr hebe sein Angesicht über euch und gebe euch Frieden. Und so segne euch der mächtige und gütige Gott, der Vater und der Sohn und der Heilige Geist.
0: Amen.

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Am Mikrofon im Studio München, Bettina Rademacher. In der Sendereihe Nachgehört hören Sie jetzt das Beste aus dem Abend der Jugend. Im Fußball stehen Sie im Rampenlicht, im Stadion vor tausenden Fans. Und trotzdem stellen sich manche Profis ganz persönliche Fragen nach Sinn, Glaube und Lebensrichtung. Einer, der diesen Weg selbst gegangen ist, ist Patrick Kiesberg, früher Fußballprofi, heute Priester. Wie er seinen Glauben schon während der aktiven Karriere gelebt und was ihn schließlich in eine völlig neue Berufung geführt hat, darüber sprechen wir jetzt.

Also ich glaube, dass es zumindest der Einstieg ist, dass viele, die dieses Klischee hatten, ich habe ja gefühlt tausende Leute kennengelernt in meinem Leben, die sagen, ach, der christliche Glaube, das ist was für Kinder oder für alte Leute oder für Loser. So, und jetzt gibt es so viele Weltstars, auch in allen Sportarten, die zeigen das Tattoo auf ihrem Arm, Psalm 23, die lieben Jesus, die lesen die Bibel, die gehen in Bibelkreise. So, und die zerstören ja das Klischee von uns allen, von der Gesellschaft. Und plötzlich halten ja viele Leute so inne und denken, Wahnsinn, der ist einfach Weltstar hier, dieser Steph Curry im Basketball oder Jürgen Klopp, über den wir gerade gesprochen haben, Felix Nmecha. Und dann sagen die sich, ja, da muss ich mir vielleicht auch mal eine Bibel kaufen. Wieso gibt es denn so viele inzwischen, die da so schwärmen über Jesus und Bibel? Und da fängt dann sicher der eine oder andere auch an, also hoffentlich viele, sich das Buch mal zu holen und zu lesen. Und so war es ja auch bei mir. Ich habe auch erst mit 24, obwohl ich christlich erzogen war, hat es erst mit 24.

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Gleich um 21.40 Uhr beten wir die Komplett, das Nachtgebet der Kirche mit Pfarrer Martin Finkel in Bad Hindelang im Bistum Augsburg. Den Text zur heutigen Komplett finden Sie auf der Webseite stundengebet.katholisch.de in der Stundenbuch-App und im grünen Stundenbuch zum Jahreskreis auf Seite 717.

Es ist 21.40 Uhr. Wir beten die Komplett, das Nachtgebet der Kirche, mit Pfarrer Martin Finkel in Bad Hindelang im Bistum Augsburg. Und wir schalten auch jetzt zu ihm und beten mit ihm gemeinsam hier bei Radio Horeb, Hören mit dem Herzen.

0: O Gott, komm mir zu Hilfe.
1: Herr, eile mir zu helfen.
0: Ehre sei dem Vater und dem Sohn und dem Heiligen Geist.
1: Wie im Anfang, so auch alle Zeit und in Ewigkeit. Amen. Halleluja.
0: Heute war ein heißer Tag und ist es in vielen Bereichen noch. Wollen wir kurz zurückblicken, was sonst noch alles war, außer der Hitze. Und geben wir dann einfach das Ungute ab von den Herrn. Ich bekenne Gott, dem Allmächtigen und allen Brüdern und Schwestern, dass ich Gutes unterlassen und Böses getan habe. Ich habe gesündigt in Gedanken, Worten und Werken, durch meine Schuld, durch meine Schuld, durch meine große Schuld. Darum bitte ich die selige Jungfrau Maria, alle Engel und Heiligen und euch Brüder und Schwestern, für mich zu beten bei Gott, unserem Herrn.
1: Amen.
0: Herr allmächtige Gott, erbarme sich uns, erlasse uns die Sünden nach und führe uns zum ewigen Leben.
1: Amen.
0: Bevor des Tages Licht vergeht, o Herr der Welt, für dies Gebiet, behüte uns in dieser Nacht durch deine große Güte und Macht.
1: Hüllt Schlaf die müden Glieder ein, lass uns in dir geborgen sein und mach am Morgen uns bereit zum Lobe deiner Herrlichkeit.
0: Dank dir, o Vater reicher Macht, der über uns für Güte wacht und mit dem Sohn und Heiligen Geist des Lebens Fülle uns verheißt.
1: Amen. Amen.
0: Herr, du Gott meines Heils, zu dir schreie ich am Tag und bei Nacht.
1: Herr, du Gott meines Heils, zu dir schreie ich am Tag und bei Nacht.
0: Lass mein Gebet zu dir dringen, wende dein Ohr meinem Flehen zu.
1: Denn meine Seele ist gesättigt mit Leid, mein Leben ist dem Totenreich nahe.
0: Schon zähle ich zu denen, die hinabsinken ins Grab, bin wie ein Mann, dem alle Kraft genommen ist.
1: Ich bin zu den Toten hinweggerafft, wie Erschlagene, die im Grabe ruhen.
0: Und sie denkst du nicht mehr, denn sie sind deiner Hand entzogen.
1: Du hast mich ins tiefste Grab gebracht, tief hinab in finstere Nacht.
0: Schwer lastet dein Grimm auf mir, all deine Wogen stürzen über mir zusammen.
1: Die Freunde hast du mir entfremdet, mich ihrem Abscheu ausgesetzt. Ich bin gefangen und kann nicht heraus.
0: Mein Auge wird trübe vor Elend, jeden Tag rufe ich zu dir. Ich strecke nach dir meine Hände aus.
1: Wirst du an den Toten Wunder tun? Werden Schatten aufstehen, um dich zu preisen?
0: Erzählt mal im Grab von deiner Huld, von deiner Treue im Totenreich.
1: Werden deine Wunder in der Finsternis bekannt? Deine Gerechtigkeit im Land des Vergessens?
0: Herr, darum schaue ich zu dir. Früher morgen tritt mein Gebet vor dich hin.
1: Warum, o Herr, verwirfst du mich? Warum verbirgst du dein Gesicht vor mir?
0: Gebeugt bin ich und todkrank von früher Jugend an. Deine Schrecken lassen auf mir und ich bin zerquält.
1: Über mich fuhr die Glut deines Zorns dahin. Deine Schrecken vernichten mich.
0: Sie umfluten mich allzeit wie Wasser und dringen auf mich ein von allen Seiten.
1: Du hast mir die Freunde und Gefährten entfremdet. Mein Vertrauter ist nur noch die Finsternis.
0: Ehre sei dem Vater und dem Sohn und dem Heiligen Geist.
1: Wie im Anfang, so auch jetzt und alle Zeit und in Ewigkeit. Amen. Halleluja.
0: Herr, du Gott meines Heils, zu dir schreie ich am Tag und bei Nacht.
1: Kurzlesung aus dem Buch Jeremia. Du bist in unserer Mitte, Herr, und dein Name ist über uns ausgerufen. Verlass uns nicht, Herr, unser Gott.
0: Herr, auf dich vertraue ich, in deine Hände lege ich mein Leben.
1: Herr, auf dich vertraue ich, in deine Hände lege ich mein Leben.
0: Lass leuchten über deinem Knecht dein Antlitz, hilf mir in deiner Güte.
1: In deine Hände lege ich mein Leben.
0: Ehre sei dem Vater und dem Sohn und dem Heiligen Geist.
1: Herr, auf dich vertraue ich. In deine Hände lege ich mein Leben.
0: Sei unser Heil, o Herr, wenn wir wachen und unser Schutz, wenn wir schlafen, damit wir wachen mit Christus und ruhen in seinem Frieden.
1: Sei unser Heil, o Herr, wenn wir wachen und unser Schutz, wenn wir schlafen, damit wir wachen mit Christus und ruhen in seinem Frieden.
0: Nun lässt du, Herr, deinen Knecht, wie du gesagt hast, den Frieden scheiden.
1: Denn meine Augen haben das Heil gesehen, das du vor allen Völkern bereitet hast.
0: Ein Licht, das die Heiden erleuchtet, und Herrlichkeit für dein Volk Israel.
1: Ehre seinem Vater und dem Sohn und dem Heiligen Geist.
0: Im Anfang, so auch jetzt und alle Zeit und in Ewigkeit. Amen. Sei unser Heil, o Herr, wenn wir wachen, unser Schutz, wenn wir schlafen, damit wir wachen mit Christus und ruhen in seinem Frieden. Allmächtiger Gott, dein eingeborener Sohn ist hinabgestiegen in die Nacht des Todes und auferstanden. Gib, dass wir alle Tage durch dem Glauben ihm verbunden bleiben, damit wir eins mit ihm auferstehen zum neuen Leben. Dann bitten wir durch ihn, Christus, unseren Herrn.
1: Amen.
0: Eine ruhige Nacht, ein gutes Ende, gewähre uns der mächtige Herr.
1: Amen.
0: Sei gegrüßt, o Königin, Mutter der Barmherzigkeit, unser Leben, unsere Wonne und unsere Hoffnung sei gegrüßt. Zu dir rufen wir, verbannte Kinder Evas, zu dir seufzen wir trauernd und weinend in diesem Tal der Tränen. Verlande in unsere Fürsprecherin, wende deine barmherzigen Augen uns zu. Und nach diesem Elend zeige uns Jesus, die gebenedeite Frucht deines Leibes, o gütige, o milde, o süße Jungfrau Maria. Ja, liebe Mitbeterinnen und Mitbeter am Radio, und auch wenn draußen viel Sonne ist, ich möchte dennoch mit einem Bild beginnen, das, und dann stellen Sie einfach mal vor, es ist Januar, es liegt Schnee, in der Stadt in Spanien liegt Schnee. Die Leute gehen hinaus, es ist kalt und man sieht, wie der Schnee überall liegt. Es hat einige Grade unter Null. Und ein junger Mensch mit 16 Jahren ist auch unterwegs in dieser spanischen Stadt und er schaut auf den Schnee und dann sieht er auf einmal im Schnee eine Spur, eine Fußspur. Und was ihm auffällt ist, da sind zwei Füße abgebildet, zwei bloße Füße. Das heißt, ja, da muss ja wohl jemand barfuß gegangen sein und das bei Minusgraden im Januar. Der junge Mann überlegt, er kennt sich ja aus in dieser kleinen Stadt und denkt sich, aha, der stammt wohl von einem dieser Karmeliten, die er vor kurzem in der Stadt gesehen hat, die seit kurzem dort sind. Er denkt über die Spuren nach und über den Karmeliten, der bei Minusgraden im Schnee barfuß dort geht. Denkt sich, warum tut er das? Er muss das irgendwie machen aus religiösen Gründen für seinen Gott, an den er glaubt. Und er denkt sich, wenn schon jemand anders für Gott und für den Menschen solche Opfer bringt, könnte ich Gott auch etwas geben. Dieser Gedanke hat ihn nicht mehr losgelassen und es führte dann einfach zu einer inneren Unruhe, ja, für Gott etwas tun, Gott etwas geben. Und so ging das weiter und so ging das weiter. Es begann einfach mit diesem einen Punkt. Ja, jemand gibt etwas für Gott, jemand macht etwas für Gott, in dem Fall ein Verzicht für Gott. So beginnt eigentlich das geistliche Leben, wenn ich erkenne, dass Gott etwas für mich tut. Das ist ja so, heute ist ja der Freitag. Wenn wir den Rosenkranz beten, dann denken wir, was Jesus für uns tut, im Großen. Und wir sind eigentlich Profiteure, wir profitieren da davon, dass Gott etwas für uns tut. Dann kommt ja den Menschen wie immer und überall der Wunsch, für jemand anderen auch etwas zu tun. Wenn mir jemand etwas gibt, will ich ihm ja auch etwas zurückgeben. So hat das begonnen bei diesem 16-jährigen jungen Mann mit dem schönen Namen José María Escrivá de Balaguer, Gründer einer religiösen Gemeinschaft. Aber es hat damit begonnen, dass er feststellt, da tut jemand etwas Ungewöhnliches für Gott. Wahrscheinlich, weil er von Gott etwas bekommen hat. Vielleicht, auf jeden Fall wünsche ich Ihnen allen, dass Sie heute Nacht gut schlafen. Vielleicht können Sie ein bisschen nachdenken, falls es nicht so klappt im Schlaf. Dann fangen wir einfach mit dem Herrn danken dafür, dass es viel für uns getan hat und es auch immer wieder tut. Dann fällt uns auch leichter, ihm eine Antwort zu geben. Möge der Herr euch alle dazu segnen. Der Herr sei mit euch.
1: Und mit deinem Geiste.
0: Auf die Fürsprache des Heiligen segne euch alle, der dreifaltige Gott, der Vater, der Sohn und der Heilige Geist.
1: Amen.
0: Gute Nacht.
1: Ja, gute Nacht, Pfarrer Martin Finkel, und ein herzliches Dankeschön für die Komplett, für das gemeinsame Beten, Ihren priesterlichen Segen und den Impuls zur Nacht.

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Gleich um 22 Uhr geht es bei Radio Horeb weiter mit der Live-Sendung Gott hört dein Gebet. Ich freue mich auf Ihre Anrufe und das gemeinsame Beten. Schauen wir vorab auf das Programm von morgen Samstag, den 27. Juni. 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Es ist 21.56 Uhr. 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Beten wir gleich gemeinsam um 22 Uhr miteinander und füreinander in der großen Radio Horeb Gebetsfamilie hier in der Sendung Gott hört dein Gebet. Stimmen Sie sich auf unser gemeinsames Beten ein. Legen Sie die Bibel mit den Psalmen, das Gotteslob und das blaue Hörergebetbuch bereit. Und wenn es möglich ist, schauen Sie auf ein schönes Marienbild und betrachten Sie ein Kreuz in Ihrem Zuhause. Beten Sie Ihr christliches Lieblingsgebet und spüren Sie die Nähe unseres Herrn. Ich bin Bettina Rademacher und arbeite ehrenamtlich bei Radio Horeb als Sendebegleiterin und Moderatorin. 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

0: Grüß Gott und guten Abend wünscht Ihnen, liebe Hörerinnen und Hörer, Bettina Rademacher. Für alle Zuhörer, die vielleicht das erste Mal jetzt diese Sendung hören, hier können Sie ein Gebet sprechen und Ihr Anliegen nennen. Sie können anonym dabei bleiben oder auch gerne Ihren Namen sagen. Wenn Sie es möchten, suche ich auch gerne ein Gebet für Sie aus. Rufen Sie dazu im Münchner Studio an, wählen Sie die 089 517 008 008 und von außerhalb Deutschlands 0049 89 517 008 008. Beginnen wir unser Beisammensein und die Verbundenheit durch Radio Horeb mit dem Gebet der Tat. Stellen wir uns an das Kreuz der Erlösung und der Liebe und schauen wir in unser Herz. Im Namen des Vaters und des Sohnes und des Heiligen Geistes. Amen. Gebet der Tat für unsere Mitmenschen am Rande der Gesellschaft. Herr, du unser aller Vater, mit dir schauen wir auf unsere Mitmenschen und weiten unseren barmherzigen Blick über die Familien-, Stadt-, Orts- und Landesgrenzen hinaus und betrachten mit offenem Herzen die Menschen, die am Rande der Gesellschaft, zum Beispiel im Gefängnis, in den Psychiatrien, in verschiedenen Heimen oder obdachlos auf der Straße leben. Herr, du unser Gott, lass uns immer erkennen, was wir alles haben und andere nicht, damit wir sehen, wie viel besser es uns geht und dort helfen, wo wir unterstützend in deinem Sinne wirken können. Herr, bleibe immer bei uns, wirke und arbeite durch uns. Lass uns dein tatkräftiges Werkzeug in den verschiedensten Lebensbereichen sein. Amen. Gott hört dein Gebet, Gott hört ihr Gebet hier bei Radio Horeb. Mein Name ist Bettina Rademacher. Ich nehme Ihren Dank an den Herrn und Ihr Gebetsanliegen an. Und Sie können die Nummer 089 517 008 008 wählen oder von außerhalb Deutschlands 0049 89 517 008 008. Es sind so gut wie alle Leitungen frei. Trauen Sie sich, auch wenn es das erste Mal ist, anzurufen und haben Sie Geduld. Oft wird eine Ansage vorhergesagt und es kann etwas dauern, bis Sie dann auf Sendung kommen, vor allen Dingen, wenn die Leitungen sich langsam füllen, was ich natürlich hoffe. Gehen wir aber zum ersten Anrufer heute Abend. Guten Abend.
1: Guten Abend, Frau Rademacher, allen Mitbeterinnen und Mitbetern.
0: Guten Abend, Herr Peter.
1: Heute bete ich für die vielen Toten und die Verletzten des Erdbebenkatastrophe in Venezuela und auch für die, die alles verloren haben. Vater unser im Himmel, geheiligt werde dein Name, dein Reich komme. Dein Wille geschehe wie im Himmel, so auf Erden.
0: Unser tägliches Brot gib uns heute und vergib uns unsere Schuld, wie auch wir vergeben unseren Schuldigern. Und führe uns nicht in Versuchung, sondern erlöse uns von dem Bösen. Amen.
1: Gegrüßet seist du, Maria, voll der Gnade. Der Herr ist mit dir. Du bist gebenedeit unter den Frauen. Und gebenedeit ist die Frucht deines Leibes, Jesus.
0: Heilige Maria, Mutter Gottes, bitte für uns Sünder, jetzt und in der Stunde unseres Todes. Amen.
1: Ehre sei dem Vater und dem Sohn und dem Heiligen Geist.
0: Wie im Anfang, so auch jetzt und alle Zeit und in Ewigkeit. Amen.
1: Herr, gib den Toten und allen Seelen die ewige Ruhe.
0: Und das ewige Licht leuchte ihnen.
1: Herr, lass sie ruhen in Frieden. Amen.
0: Amen. Ja, da beten wir weiter für, auch für alle Helfer, die jetzt vor Ort sind, und dass auch die Trauerarbeit gut vonstatten geht. Vielen Dank für dieses Anliegen, dass Sie das jetzt eingebracht haben, Herr Peter. Nehmen wir auch mit ins Segensgebet am Ende der Sendung mit hinein. Und Ihnen wünsche ich Ihnen ein segensreiches Wochenende.
1: Danke Ihnen und allen Hörern auch.
0: Dankeschön, auf Wiederhören.
1: Auf Wiederhören.
0: Gott hört dein Gebet am heutigen Freitagabend und wir gehen gleich weiter zum nächsten Anrufer. Guten Abend.
2: Ja, guten Abend.
0: Guten Abend.
2: Ja, ich denke, wenn Sie noch einen Hörer brauchen, der ein Gebet beten möchte mit allen zusammen, dann ist es der Pfarrer Hoverath, der von Wuppertal jetzt nach Köln fährt. Da war ich beim Pfarrer Posen mit einer Jugendgruppe. Also wirklich viele und prächtige. Da sollte ich einfach Zeugnis geben. Und die haben sehr gut zugehört und nachher noch Fragen gestellt. Und eine kam nachher noch und wollte beichten. Da wirkt der liebe Gott. Heute ist ein witziger Tag. Das habe ich manchen gesagt und deren Gesicht wurde richtig aufgehellt. Heute ist nämlich der 26.06.26.
0: Ach so, ja, so kann man das auch sehen.
2: Ein witziger Tag. Und dann sagte ein Obdachloser oder Bettler oder was der war, gucken Sie mal auf meinen Personalausweis, weil ich geboren bin.
0: Heute?
2: 7.07.77.
0: Ach so, ja.
2: Also da kommt man ins Gespräch mit Leuten. Dann war ich in der frühesten Messe, weil es ja so heiß ist in Köln, im Dom. Und dann nachher kam auch einer, der wollte beichten, er sagt, da und da. Aber da hat der Domschweizer ihn weggeschickt. Und dann habe ich mich seiner erbarmt. Schon wieder eine Beichte. Und so bin ich dankbar für diesen ganzen Tag. Auch heute ist der Sterbetag von meinem Heimatpfarrer, der mich in meiner ganzen Schulzeit, Grundschule und Gymnasium geprägt hat, dass er bei meiner Prämiz gesagt hat, ja, weißt du, deine Mutter hat mir gesagt, als du Grundschulkind warst, da hast du gesagt, ich will mal so werden wie unser Pastor. Und der ist halt, hat halt heute seinen Sterbetag, er war nachher Stadtdechant von Bonn und hat mir auch als Student oft geholfen, dass er einfach meine Beichte abgehört.
0: Und
2: voll Dankbarkeit,
0: ja.
2: Und würde gerne ein Gebet des Dankes. Und mir fällt einfach nur ein, das Magnificat. Das ist ja das Lob und Danklied der himmlischen Mutter,
0: Moment,
2: was sie gesungen hat, als der Heilige Geist ihr durchgab.
0: Pfarrer Hoverath, das können wir schön im Wechsel beten.
2: Ja, ich mache es nur auswendig. Ich sitze hier auf der Autobahn. Ne?
0: Das macht nichts und ich erwarte natürlich auch für uns alle einen priesterlichen Segen anschließend. Ne?
2: Ja, den kriegen Sie.
0: Ja. Schön.
2: Meine Seele preist die Größe des Herrn.
0: Und mein Geist
2: jubelt über Gott, meinen Retter.
0: Denn auf die Niedrigkeit seiner Magd hat er geschaut. Siehe, von nun an preisen mich selig alle Geschlechter.
2: Denn der Mächtige hat Großes an mir getan, und sein Name ist heilig.
0: Er erbarmt sich von Geschlecht zu Geschlecht über alle, die ihn fürchten.
2: Er vollbringt mit seinem Arm machtvolle Taten. Er zerstreut die, die voll Hochmut sind.
0: Er stürzt die Mächtigen vom Thron und erhöht die Niedrigen.
2: Die Hungernden beschenkt er mit seinen Gaben und die Reichen lässt er leer ausgehen.
0: Er nimmt sich seines Knechtes Israel an und denkt an sein Erbarmen,
2: das er unseren Vätern verheißen hat, Abraham und seinen Nachkommen auf ewig.
0: Ehre sei dem Vater und dem Sohn und dem Heiligen Geist.
2: Wie im Anfang, so auch jetzt und alle Zeit und in Ewigkeit. Amen.
0: Amen.
2: Und so segne euch alle, dass ihr diese Nacht gut schlafen könnt, auch wenn ihr allein seid und die Hitze kaum ertragen könnt. Und alle, die diese Nacht arbeiten müssen und für andere sorgen, alle, die auf der Autobahn sind wie ich, alle, die sich um andere Menschen sorgen, segne der allmächtige und barmherzige Gott, der Vater und der Sohn und der Heilige Geist.
0: Amen. Ja, ein herzliches Dankeschön und noch eine weiterhin gute Fahrt wünsche ich Ihnen. Ja. Bis zum nächsten Mal.
2: Eine halbe Stunde bin ich zu Hause.
0: Ach so, ja. Also, tschüss. Wiederhören. Ja, Gott hört dein Gebet am heutigen Freitagabend. Und wie Sie gehört haben, können Sie auch von unterwegs anrufen. Die 089 517 008 008. Aber natürlich vorher sicher das Auto an der Seite parken. Wir gehen weiter zur nächsten Hörerin. Guten Abend.
3: Guten Abend. Ich möchte beten für meine verstorbene Schwester, die gestern verstorben ist, mein Vater unser. Ein großes Teste Maria, ihrerseits Vater.
0: Ja, beginnen Sie bitte.
3: Vater unser im Himmel, geheiligt werde dein Name, dein Reich komme, dein Wille geschehe, wie im Himmel, so auf Erden.
0: Unser tägliches Brot gib uns heute und vergib uns unsere Schuld, wie auch wir vergeben unseren Schuldigern. Und führe uns nicht in Versuchung, sondern erlöse uns von dem Bösen. Amen.
3: Gegrüßet seist du, Maria, voll der Gnade. Der Herr ist mit dir. Du bist gebenedeit unter den Frauen. Und gebenedeit ist die Frucht deines Leibes, Jesus.
0: Heilige Maria, Mutter Gottes, bitte für uns Sünder, jetzt und in der Stunde unseres Todes. Amen.
3: Ehre sei dem Vater und dem Sohn und dem Heiligen Geist.
0: Wie im Anfang, so auch jetzt und alle Zeit und in Ewigkeit. Amen.
3: Herr, gib mir und allen Verstorbenen die ewige Ruhe.
0: Und das ewige Licht leuchte ihnen.
3: Danke.
0: Ich wünsche Ihnen viel Trost und Gottes reichen Segen.
3: Dankeschön.
0: Auf Wiederhören. Wir gehen zu den E-Mails und auch zu allen Anliegen, die wir per gebetsanliegen@horeb.org bekommen haben. Keine Predigt von Laien in Eucharistie feiern. Viele Hörerinnen und Hörer möchten dafür beten, dass sich die Priester an die Verordnung aus dem Vatikan halten, die wiederholt betont, keine Laienpredigt in Eucharistie feiern. Denn ein Priester darf nur deswegen auch die Homilie halten, die im Gegensatz zu einer freien Predigt systematisch vom Bibeltext des jeweiligen Sonntags ausgeht. Denn wenn wir an der Eucharistiefeier teilnehmen, so hat Papst Leo diese Woche nochmal wiederholt, sind wir eingeladen, das Wort Gottes zu hören und uns am Tisch des Herrn zu nähren, wo er selbst sich dem Vater darbringt. Und weiter, diese beiden Teile der Messe, die Liturgie des Wortes und die Liturgie der Eucharistie, sind so eng miteinander verbunden, dass sie einen einzigen Kultakt ausmachen. Deshalb darf nur der Priester diesen Predigt halten, die im Gegensatz zu einer freien Predigt systematisch vom Bibeltext des jeweiligen Sonntags ausgeht. Beten wir zum Herrn und danken ihm für die klare Bestätigung von Papst Leo, dass Predigten von Laien nicht in Eucharistiefeiern erlaubt sind, was sich aus dem Wesen der Liturgie ergibt. Sorge du, Herr, dass Priester, Diakone, ja das ganze männliche und weibliche Kirchenpersonal mit dem Heiligen Geist darüber nachdenkt. Danke, Herr. Amen. Gott hört dein Gebet. Heute aus dem Studio in München. Ich bin Bettina Rademacher und ich nehme Ihren Anruf entgegen. Melden Sie sich jetzt noch zum relativen Anfang der Sendung unter der Nummer 089 517 008 008 und aus dem Ausland 04989 517 008 008 und Sie sind live dabei. Guten Abend.
4: Guten Abend. Ich bin Rita Maria Hoffmann aus Tecklenburg. Ich möchte beten für alle Menschen, die sich jetzt alleine fühlen und denen es viel zu heiß ist, und ein Vaterunser beten.
0: Ja, gerne.
4: Vaterunser im Himmel, geheiligt werde dein Name. Dein Reich komme, dein Wille geschehe, wie im Himmel so auf Erden.
0: Unser tägliches Brot gib uns heute und vergib uns unsere Schuld, wie auch wir vergeben unseren Schuldigern, und führe uns nicht in Versuchung, sondern erlöse uns von dem Bösen. Amen.
4: Amen.
0: Gottes reichen Segen für Sie, Frau Hoffmann, und dass Ihnen die Hitze nicht zu sehr zusetzt, sondern dass es schön kühl ist bei Ihnen.
4: Ja, ich habe einen Ventilator, der mir hilft.
0: Ah ja, Ja,
4: Dankeschön.
0: Dann wünsche ich Ihnen noch einen schönen Abend. Hören Sie gerne weiter zu und bis zum nächsten Mal. Auf Wiederhören.
4: Auf Wiederhören.
0: Gott hört dein Gebet hier bei Radio Horeb. Wir gehen gleich weiter zum nächsten Anrufer. Guten Abend. Hallo.
5: Bin ich auf Sendung jetzt?
0: Ja.
5: Es geht darum, also Herzinger ist mein Name. Ich bin aus Wuppertal und ich glaube...
0: Oh, jetzt, Sie haben ein Handy, das ist jetzt ganz schwer zu verstehen. Hallo?
5: Oh, jetzt besser?
0: Nee. Können Sie es stillhalten?
5: Ja, jetzt?
0: Ja, so ist gut.
5: Okay. Es geht nämlich darum, ich wollte um Gerechtigkeit und Freiheit beten.
0: Ja.
5: Und dazu habe ich ein Gebet aus dem Gotteslob, Nummer 5.
0: Moment, schauen wir nach. Die Nummer 5 im Gotteslob. Unter Nummer 5.
5: Absatz 6.
0: 6, genau. 5, 6. Ja, beten Sie das gerne für uns.
5: Okay. Nimm hin, o Herr, meine ganze Freiheit. Nimm an mein Gedächtnis, mein Verstand, meinen ganzen Willen. Was ich habe und besitze, hast du mir geschenkt. Ich gebe es dir wieder ganz und gar zurück und überlasse alles dir, dass du es längst nach deinem Willen. Nur deine Liebe schenke mir mit deiner Gnade, dann bin ich reich genug und suche nichts weiter. Amen.
0: Amen. Ein herzliches Dankeschön für das Gebet, Gottes reichen Segen und schöne Grüße nach Wuppertal.
5: Ja, danke.
0: Auf Wiederhören.
5: Ciao.
0: Ciao. Gott hört dein Gebet. Es ist 22.20 Uhr und wir gehen gleich weiter zum nächsten Anrufer. Guten Abend.
6: Ein herzliches Grüß Gott und guten Abend, Frau Rademacher.
0: Grüße Sie, Herr Leibinger.
6: Guten Abend, liebe Hörfamilie. Ich muss leider auch beten für eine Rosenkranz-Mitbeterin von uns. Ist der Mann die Woche auch plötzlich verstorben. Und möchte mal für meinen Schulfreund das Gebet sprechen. Der im Mai verstorben ist, Nummer 13 vom seligen Pater Robert Meyer, könnte man abwechselnd beten. Und
0: ja,
6: für alle, die heute Nacht sterben und dass die Menschen, und da gehöre ich auch dazu, die Hitze noch nicht mehr so lange ertragen müssen. Aber
0: ja,
6: meine Schwägerin und viele haben halt Beschwerden. Und ja, es ist halt bei fast 40 Grad. Wir haben im Donautal auch an die 40 Grad, 36 Grad.
0: Jetzt, ja, jetzt nächste Woche wird es wieder kühler und wir versuchen da auch mit Resilienz durchzuhalten. Ne?
6: Hätten wir noch ein bisschen zum heiligen Petrus.
0: Genau, genau, da fragen wir den heiligen Petrus. Ja. Jetzt ist aber mal wieder gut. Kann mal wieder ein bisschen wechseln und kühler werden.
6: So,
0: weil ich meine, Hitze, Wärme ist ja, gehört ja zum Sommer auch ein bisschen dazu, ne?
6: Ja, Sonne wollen wir natürlich im Sommer,
0: ja,
6: das ist klar.
0: Herr Leibinger, beginnen Sie bitte.
6: Herr, wie du willst, soll mir geschehen. Und wie du willst, so will ich gehen. Hilf deinen Willen nur verstehen.
0: Herr, wann du willst, dann ist es Zeit. Und wann du willst, bin ich bereit. Heut und in alle Ewigkeit.
6: Herr, was du willst, das nehme ich hin. Und was du willst, ist mir Gewinn, genug, dass ich dein Eigen bin.
0: Herr, weil du's willst, drum ist es gut, und weil du's willst, drum hab ich Mut. Mein Herz in deinen Händen ruht. Amen.
6: Herr, führe sie in dein ewiges Licht. Amen.
0: gottesreichen Segen für Sie.
6: Eine gute Woche und alles Gute für Radio Horeb.
0: Das wünsche ich Ihnen auch, Herr Leibinger. Alles Gute.
6: Schönes Wochenende. Ja.
0: Tschüss. Tschüss. Schauen wir auf die Mails an gebetsanliegen@horeb.org, die wir alle mit ins Segensgebet am Ende der Sendung mit hineinnehmen. Viele Hörerinnen und Hörer möchten für ihre innere Heilung an Körper, Geist und Seele beten. Darum bittet auch eine Mutter, deren Tochter nach kurzer Besserung wieder sehr tief in ihrer Magersucht steckt und alle möglichen Therapien und Anstrengungen nur mit kurzem Erfolg absolviert hat. Beten wir, dass sich Erfolge einstellen, dass Mutter und Tochter von den richtigen Helfern unterstützt werden und körperlich und seelisch den Herausforderungen gewachsen bleiben. Eine Hörerin in großer Dankbarkeit für ihren Dienst an Gott und den Menschen bittet uns für alle Kinder, Jugendlichen, Studenten, ihren Jugendgebetskreis und für die Menschen, die ihnen im Glauben und Leben gute Vorbilder und Begleiter sind, zu beten, sowie um Zuwachs in ihrer Kolping-Familie, für eine Frau, dass sie im Altenheim ausreichend Nahrung aufnimmt, für alle, die im Seniorenheim auf die Hilfe anderer Menschen angewiesen sind und für alle, die kranken und schwache Menschen pflegen. Beten wir mit einer anderen Hörerin um eine regelmäßige wöchentliche Anbetungsstunde in ihrer Pfarrei sowie um Nachfolge Jesu in ihrer Familie. Eine Mutter bittet für ihren Sohn, dass er den richtigen Job, den passenden beruflichen Weg findet und mit Entschlossenheit handelt. Eine Hörerin schreibt: Jesus, berühre meinen Mann und heile die Wurzelursache seiner Belastung. Gib ihm alle Gnaden, um ein guter Ehemann und Vater zu sein. Heile meinen Magenschmerzen, hilf uns zu vergeben und bewahre uns von den Nachstellungen des Teufels. Beten wir, dass Jesus, Maria, alle Engel und Heiligen unsere Fürsprecher bei Gott sind, uns in allen Lebenslagen beistehen und uns zeigen, wann es gut oder notwendig ist, neben dem Gebet professionelle Hilfe in Anspruch zu nehmen. Fürsprecher bei Gott. Maria und Josef, alle Engel und Heiligen. Unser Schutzengel, ihr Engel und Heiligen, bitte begleitet uns. Maria, du stellst alle Heiligen in den Schatten. Du bist voll der Gnade und Expertin unserer Sorgen. Sei unsere perfekte Fürsprecherin bei Gott, dem Herrn. Lieber Jesus, unser Bruder, Sohn Marias, unsere Mutter, sei unser Vorbild für den Gehorsam zum Vater und sprich mit Maria und den Heiligen für uns zu Gott. Danke, lieber Schutzengel, allen Engeln und Heiligen, Jesus und Maria, unserer Gottesmutter, für euren geistigen und seelischen Beistand und für eure Fürsprache beim Herrn. Wenn Sie bei dieser Sendung Gott hört dein Gebet, Ihr Anliegen nennen möchten, dann wählen Sie die 089 517 008 008. Und von allen Enden der Welt, also gerne aus dem Ausland, 0049 89 517 008 008. Trauen Sie sich, greifen Sie zum Hörer und wählen Sie die 089 517 008 008. An dieser Stelle möchte ich auch auf unsere Seelsorge-Hotline bei Radio Horeb hinweisen. Täglich von 16 bis 17 Uhr können Sie einen Seelsorger dort erreichen unter der Nummer 08328 921 170 und mit ihm ein persönliches Gespräch führen. Hier geht's aber live weiter und wie gesagt, melden Sie sich 089 517 008 008 und Sie sind direkt live auf Sendung. Guten Abend.
7: Guten Abend. Bin ich schon dran?
0: Sie sind auf Sendung, ja?
7: Ich darf ums Gebet bitten für eine kranke Frau und für einen kranken Bekannten. dass sie wieder gesund werden und vom Krankenhaus wieder heimkommen. Und dann für mich, dass meine Gebrechen auch wieder gut werden.
0: Ja.
7: Danke.
0: Haben Sie ein bestimmtes Gebet?
7: Nein, habe ich jetzt nicht da. Zum heiligen Josef möchte ich gern beten, aber ich weiß keins.
0: Beten wir zum heiligen Josef. Heiliger Josef, du weltlicher Vater Jesu, du hast unseren Heiland beschützt und du bist auch unser treuer Begleiter auf unserem Weg in das himmlische Reich. Führe uns durch alle Höhen und Tiefen des Lebens, dass wir auf dem Weg der göttlichen Gebote bleiben. Heiliger Josef, wandle unsere Resignation in Zuversicht und zeige uns in jeder Traurigkeit die Freude, die wir mit dir, allen Engeln und allen Heiligen im himmlischen Reich erfahren werden. Mit dir preisen wir die heiligste Dreifaltigkeit, Gott Vater, Jesus Christus und den Heiligen Geist. Amen.
7: Vergelt's Gott.
0: Gottes reichen Segen für Sie und dass es Ihnen auch bald besser geht. Das wünsche ich Ihnen.
7: Danke.
0: Auf Wiederhören.
7: Wiederhören.
0: Gott hört dein Gebet hier bei Radio Horeb und wir gehen weiter zum nächsten Anrufer. Guten Abend.
8: Guten Abend, Renate Hillenbrand aus Fulda. Ich möchte für den Lebensschutz beten, und zwar, dass die Abtreibungen aufhören. Und ich möchte noch für die ausgetretenen Mitglieder der Kirche beten, dass sie wieder zurückfinden in die Kirche. Und das sind meine Anliegen.
0: Ja, gerne. Haben Sie ein bestimmtes...
8: Unter deinem Schutz und Schirm. Unter deinen Schutz und Schirm fliehen wir, o heilige Gottesgebärerin. Verschmähe nicht unser Gebet in unseren Nöten, sondern erlöse uns jederzeit aus allen Gefahren. O du glorwürdige und gebenedeite Jungfrau, unsere Frau, unsere Mittlerin, unsere Fürsprecherin, versöhne uns mit deinem Sohne, empfiehl uns deinem Sohne, stelle uns vor deinem Sohne. Amen.
0: Amen. Der Herr segne es. Herzlichen Dank für deinen, also für Ihren Anruf. Und natürlich beten wir weiter für den Lebensschutz.
8: Ja,
0: und,
8: unbedingt.
0: Ja, das machen wir. Ja,
8: Dankeschön.
0: Gottes reichen Segen auch für Sie und für Ihr
8: Ja, für
0: Gebet.
8: Sie auch.
0: Auf Wiederhören.
8: Wiederhören.
0: Gott hört dein Gebet hier bei Radio Horeb. Mein Name ist Bettina Rademacher. Sie können anonym bleiben oder auch gerne Ihren Namen nennen. Guten Abend.
9: Ja, guten Abend. Ich bin Susanne aus der nördlichsten Gemeinde in Mecklenburg-Vorpommern, St. Otto.
0: St. Otto.
9: Und, ja. Und ja, es ist schön, die Dame eben hat ins Gebet eingeschlossen, die Menschen, die ausgetreten sind aus der katholischen Kirche und dass sie zurückkommen. Und ich bin so eine. Ich war 25 Jahre ausgetreten und bin vor ein paar Jahren wieder hineingekommen in die Schönheit unseres katholischen Glaubens und bin dann auch wieder eingetreten. Und gestern hatten wir eine Feier zur Aufnahme in den dritten Franziskanerorden. Ein Mitbruder und ich sind aufgenommen worden. Hier hat sich eine Gruppe gegründet vom dritten Orden der Franziskaner hier oben bei uns und
0: ja,
9: wir fühlen uns so reich beschenkt, ja, und sind so.
0: Legt man da auch ein Gelübde ab jetzt?
9: Das ist dann in 2 Jahren.
0: Ah ja.
9: Also ja, genau.
0: Erst also Sie sind jetzt Novizin.
9: Ja, nach 1,5 Jahren Vorbereitung und Treffen in den Kapiteln. Also hier hat sich eben diese Gruppe gegründet und ja, und gestern war es dann soweit, dass 2 von

0: Franziskus, vom heiligen Franziskus von Assisi, das Gebet um den Frieden. Das habe ich hier und würde das
1: ja, bitte
0: sprechen. Oder haben Sie das auch?
1: Nein, ich habe es jetzt nicht.
0: Mhm. Im Namen des Vaters und des Sohnes und des Heiligen Geistes. Amen. Herr, mach mich zu einem Werkzeug deines Friedens, dass ich liebe, wo man hasst, dass ich verzeihe, wo man beleidigt, dass ich verbinde, wo Streit ist, dass ich den Glauben bringe, wo Zweifel droht, dass ich die Wahrheit sage, wo Irrtum ist, dass ich Hoffnung wecke, wo Verzweiflung quält, dass ich Freude bringe, wo Traurigkeit wohnt, dass ich dein Licht entzünde, wo Finsternis regiert. Herr, lass mich trachten, nicht, dass ich getröstet werde, sondern dass ich tröste. Nicht, dass ich verstanden werde, sondern dass ich verstehe. Nicht, dass ich geliebt werde, sondern dass ich liebe. Denn wer sich hingibt, der empfängt. Wer sich selbst vergisst, der findet. Wer verzeiht, dem wird verziehen. Und wer stirbt, der erwacht zum ewigen Leben. Amen.
1: Amen, der Herr segne es. Ja, dann wünsche ich Ihnen jetzt viel Freude als Novizin und eine schöne Zeit bis zur Einweihung und Gottes reichen Segen.
0: Vielen, vielen Dank.
1: Auf Wiederhören.
0: Auf Wiederhören.
1: Ja, das passt jetzt auch zu der Gemeinsamkeit und man hört ja auch, dass viele wieder in die katholische Kirche eintreten und das, dafür können wir weitergeben, beten auch mit Papst Leo. Der hat bei der letzten Generalaudienz am Mittwoch über die Eucharistie als Gegenmittel gegen Spaltung gesprochen, denn die Eucharistie führe Christen in eine Dynamik der Einheit hinein und wirke den Kräften der Spaltung entgegen. Die Eucharistie sei, wie er sagt, ein wirksames Gegenmittel gegen die Spaltungskräfte, die unsere Welt, unsere Gemeinschaften, unsere Familien und unser Herz untergraben. Beten wir zu Gott, unserem Herrn und Vater, für die Einheit untereinander, auch in der Kirche. Herr, lass uns den Sinn und die Bedeutung der Eucharistie verstehen und verinnerlichen, dass sich deine Worte in unserem Denken und Handeln widerspiegeln und wir unser gemeinschaftliches Leben fördern. Danke, Herr. Amen. Gott hört dein Gebet hier bei Radio Horeb und wir gehen weiter zur nächsten Anruferin. Guten Abend.
2: Guten Abend, da ist mal wieder die Frau Bayerl aus Bayreuth und schön, dass es euch wieder gibt. Die Tage, wo man nicht anrufen kann, das war traurig für mich.
1: Och.
2: Ich möchte für das, wo das Erdbeben war, für die Angehörigen beten, dann sie es nicht so hart nehmen, dass Gott immer weiter weiß und immer weiter hilft und dass einfach dort wieder Frieden wird für alle. Und für mich möchte ich beten, dass unsere Wohnung wir kriegen. Wir suchen eine neue Wohnung. Eine haben wir schon zugesagt gekriegt. Und dann muss auch wirklich kriegen. Ich möchte Vater unser beten und Grüße seist du Maria und Ehre sei dem Vater.
1: Gerne.
2: Vater unser im Himmel, geheiligt werde dein Name. Dein Reich komme, dein Wille geschehe, wie im Himmel so auf Erden.
1: Unser tägliches Brot gib uns heute und vergib uns unsere Schuld, wie auch wir vergeben unseren Schuldigern und führe uns nicht in Versuchung, sondern erlöse uns von dem Bösen. Amen.
2: Gegrüßet seist du, Maria, voll der Gnade, der Herr ist mit dir. Du bist gebenedeit unter den Frauen und gebenedeit ist die Frucht deines Leibes, Jesus.
1: Heilige Maria, Mutter Gottes, bitte für uns Sünder, jetzt und in der Stunde unseres Todes. Amen.
2: Ehre sei dem Vater und dem Sohn und dem Heiligen Geist.
1: Wie im Anfang, so auch jetzt und alle Zeit und in Ewigkeit. Amen.

0: ein herzliches Vergelt's Gott.
1: Ja, das sage ich Ihnen auch. Vergelt's Gott und Gottes reichen Segen auf Wiederhören. Gott hört dein Gebet und wir schauen nochmal drauf, dass auf die ganzen E-Mails, wo auch drüber berichtet wird, wer alles gestorben ist. Wir denken an die Verstorbenen und beten auch für eine verstorbene Hörerin um Gottes Erbarmen. Herr, nimm sie in dein Reich auf. Beten wir auch für die Kinder vom Busunglück nahe München, das ist jetzt schon etwas her, bei dem auch ein Junge gestorben ist. Herr, nimm diesen kleinen Jungen bei dir auf, schenke seinen Eltern und Geschwistern deinen Segen. Sorge du, dass die Verletzten wieder gesund werden und dass sich alle von dem Schock erholen. Herr, lass für alle Verstorbenen das ewige Licht leuchten. Danke, Herr. Amen. Gott hört dein Gebet und wir haben einen Anruf wieder aus dem Ausland. Guten Abend.
2: Guten Abend, hier ist die Marianne. Frau Rademacher, ich danke Ihnen, dass Sie mich abgenommen haben. Ich möchte zuerst danken und bitten für Radio Horeb, für die schweren Anliegen von der Radio Horeb-Hörerfamilie, für die alle Betroffenen, vor allem Opfer und Kranken von dieser katastrophalen Erdbebensache in Venezuela. Das, was die Vorgängerin gesagt hat, dass sie bald eben genügend Hilfe bekommen und dass Gott ihnen beisteht und dass wir alle beten, das ist wirklich eine Riesenkatastrophe. Und extra danken ihm, Herr Pfarrer Kocher hat heute in der Heiligen Messe gesagt, dass er nächsten Montag 40 Jahre Priesterjubiläum feiert. Da möchte ich ihm herzlich gratulieren, aber vor allem danken, was er alles Gutes macht. Und jetzt wollte ich fragen, Frau Rademacher, ob Sie vielleicht ein Segensgebet hätten. Ich habe nichts gerade so auf die Schnelle im Gotteslob gefunden.
1: Wir beten am Ende der Sendung ein Segensgebet. Dann nehmen wir das dann alles mit hinein.
2: Ja, also das heißt, wir haben jetzt nichts zu beten.
1: Natürlich, es gibt viel zu beten, aber ich möchte das trotzdem, den Segen, wir haben ja heute auch schon von einem Priester einen Segen bekommen, oder ich kann ja nichts Ihnen einen Segen geben. Ich nehme, wir beten zum Herrn, wir beten zum Herrn, dass er alles annimmt, was wir auf dem Herzen haben, dass er allen hilft in großen Katastrophen und dass er alle Menschen segnet, ja, dass er auch sie segnet in Christi Namen, im Namen des Vaters und des Segen und des Sohnes und des Heiligen Geistes. Amen.
2: Amen. Also gut.
1: Das klingt jetzt nicht sehr zufrieden. Ich weiß nicht, was Sie erwarten.
2: Ich habe einfach gedacht, es gibt ein Segensgebet.
1: Und ja, das kommt am Schluss der Sendung. Ja, okay. Ich bin kein Priester. Ich darf ja gar kein Segensgebet in dem Sinne sagen.
2: Also, ja.
1: Frau Marianne, tut mir leid, da muss ich.
2: Ja, ist schon in Ordnung, weil ich wollte jetzt einfach quasi eine Art, wie eben ein Segensgebet für den Pfarrer Kocher, eben, dass er einfach seine Arbeit immer gesegnet ist. Aber eben.
1: Da bitten wir den Herrn, dass er den Pfarrer Kocher immer auch unter seinen Schutz nimmt und ihn segnet.
2: Genau.
1: Und ich kann nur segnen im Namen Christus, im Namen Jesu. Im Namen des Vaters und des Sohnes und des Heiligen Geistes. Amen.
2: Ja, Frau Rademacher, Sie machen es wirklich immer gut. Sie müssen entschuldigen, dass
1: ich jetzt da so. Ich bin nur ein Laie. Ich darf hier nicht segnen. Wird mich hüten, das zu tun.
2: Frau Rademacher, ich danke Ihnen sehr, dass Sie...
1: Ja, Frau Marianne.
2: Vielmals.
1: Wir beten jetzt dann auch gleich.
2: Genau. Weiter. Und ich wünsche Ihnen allen Hörerinnen und Hörern eine gute Nacht, Gottes reichen Segen und Gnade jederzeit und Gesundheit. Und vielen Dank für Ihre Bemühungen, Frau Rademacher. Auf Wiederhören.
1: Auf Wiederhören.
2: Gute Nacht.
1: Gott hört dein Gebet hier bei Radio Horeb. Sie kommen heute zur letzten Anruferin. Guten Abend.
3: Guten Abend, Frau Rademacher.
1: Grüße Sie, Frau Baumann.
3: Ich grüße Sie auch. Ich möchte gerne beten für alle Kranke. Und ich habe viele gesundheitliche Anliegen. sehr viele und ich bitte Gott, mir zu helfen bei den gesundheitlichen Anliegen, die mit der Gesundheit zusammenhängen und auch für Heilung.
1: Ja.
3: Hätten Sie ein Gebet für mich?
1: Da beten wir zum Heiligen Geist, dass er lebendiges Wasser vom Himmel regnen lässt, das uns kühlt und das uns auch gleich durchströmt als Licht des Herrn und wir einfach geheilt werden. Heiliger Geist, erfülle uns mit deinem Feuer, lass es in jeder Faser kraftvoll brennen, alles Überflüssige in Körper, Geist und Seele lösen, dass Gott uns vollkommen frei neues Leben schenkt. Heiliger Geist, bleibe immer bei uns, halte deine Flamme in uns lebendig, unsere Gedanken, Gefühle und Worte rein, dass sie ein gutes Werkzeug für den Herrn bleiben. Öffne unser Herz ganz weit, dass wir Maria lieben und ehren können, unser Vertrauen für Maria und Jesus wächst und wir uns in der heiligen Familie geborgen fühlen. Heiliger Geist, atme immer mit uns ein und aus, dass dein Atem die Lebendigkeit stärkt, dein mächtiger Lebensstrom uns jung hält, da das Alter für Gottes Aufgaben keine Rolle spielt. Danke, Heiliger Geist, dass du uns durchströmst mit kühlendem Wasser, genauso wie mit wärmender Liebe. Danke, Heiliger Geist. Amen.
3: Amen. Frau Rademacher, darf ich fragen, woher das Gebet stammt?
1: Das ist von mir.
3: Von welchem Buch?
1: Gott suchen und finden.
3: Das ist so wunderschön.
1: Ja, aber ich dichte.
3: So wunderschön.
1: Der Heilige Geist dichtet auch immer was dazu. Also das war jetzt nicht wörtlich, ne? Weil ich kann ja nicht, wenn es so warm ist draußen, ja. dann ist es schon auch von kühlen Geist. Es kann ja auch kühl sein. Das ist vielleicht heute im Sommer etwas angebrachter.
3: Das habe ich gedacht. Aber die Wörter waren so toll in dem Gebet.
1: Dankeschön, Ihnen Frau Dank. Baumann.
3: Und der Heilige Geist sei immer mit Ihnen.
1: Ja, danke, danke, danke.
3: Amen.
1: Amen. Ich wünsche Ihnen auch eine gute Nacht. Auf Wiederhören.
3: Ihnen auch.
1: Danke. Ja, wir kommen auch zum Ende dieser Sendung. Es ist 22.46 Uhr und gleich um 22.50 Uhr beginnt das Nachtprogramm bei Radio Horeb. Und wir nehmen alle Anliegen mit hinein in das Gebet und in den abschließenden Segen. Beten wir aus dem Buch Gott suchen und finden das Gebet. Unser heiliger Bruder, im Namen des Vaters und des Sohnes und des Heiligen Geistes. Amen. Unser heiliger Bruder, dein Name, Jesu, scheint aus der Zeit gefallen. Sagt uns, all unser Frieden bist du. Der Wohlklang füllt unsere Herzen und alle Hallen. Dein Name, Jesus, mit Achtsamkeit gesprochen, verdeutlicht die Botschaft von Christus, wie in der Liturgie als Heilsgabe versprochen. Lieber Jesus Christus, statt Leid, Verbitterung, Krieg, verinnerlichen wir deinen Namen, Jesus. Du führst rechte Ordnung und Frieden zum Sieg. Jesus, deine Familie ist heilig. Jedes Wort der Heiligen Schrift wird in uns auch durchs Kreuz lebendig und eine lebensspendende Quelle deiner Mitgift. Vereint in freier Liebe bist du unser Bruder und Vorbild, wird die heilige Familie zu unserer Familie, unserem christlichen Lebenshort und Schutzschild. Amen. Herr, du unser Vater, nimm unsere Hand. Segne uns in Christi Namen, du unser allmächtiger Gott, der Vater und der Sohn und der Heilige Geist. Amen. Einen behüteten Schlaf in Gottes schützender Hand wünscht Ihnen Bettina Rademacher.

0: Einen wunderschönen guten Abend wünscht Ihnen, liebe Hörerinnen und Hörer, Radio Horeb. Wir wiederholen jetzt für Sie die Mittagsansprache vom Tag.
1: Liebe Hörerfamilie, Papst Leo ist nicht so interviewfreudig, zumindest das, was ich so wahrnehme, wie Papst Franziskus. Aber er hat nur 2-3 Monate, nachdem er Papst geworden ist, der Journalistin Elise N. Allen auf Englisch ein Interview gewährt, das ziemlich lang ist. Sie hat ihn da wirklich über alles gefragt, was gerade jetzt in der Kirche ansteht. Einige Themen habe ich Ihnen schon vorgestellt, was er über Synodalität denkt, was seine sportlichen Vorlieben sind. Er steht auf der Seite von Peru, nicht an erster Stelle von Amerika, ist ein gebürtiger Amerikaner. Er hat über KI gesprochen, wo er also seine erste Enzyklika darüber veröffentlicht hat. Und jetzt geht es darum, wie er so diese ersten Monate erlebt hat. In gewisser Weise spiegeln meine ersten beiden Monate symbolisch viele der Konflikte wider, mit denen die Welt derzeit konfrontiert ist. Er hat auch über die ganzen Polarisierungen gesprochen. Und doch schlafe ich gut. Ich spüre die Gegenwart des Herrn und weiß, der Heilige Geist ist mit mir. Und ich weiß auch, dass große Herausforderungen vor mir liegen. Ich stehe erst am Anfang. Und eine dieser Herausforderungen ist die Leitung und die Reform der römischen Kurie. Das hat der Papst Franziskus schon angegangen und da teilt er auch Erstaunliches mit. Eines der konkreten Themen, mit denen ich mich in naher Zukunft befassen möchte, ist die weitere Aufhebung oder Umgestaltung der isolierten Arbeitsweise der einzelnen Dikasterien. Also das sind so diese Departements, die einzelnen Abteilungen, wie es bei uns im Radio auch, die Technik, die Verwaltung, das Programm, die Social Media gibt. Es gibt viele Themen beim Heiligen Stuhl in der Kirche, die nicht nur in den Zuständigkeitsbereich des einzigen Dikasteriums fallen. Der Mangel an Dialog- und Kommunikationsinstrumenten zwischen den verschiedenen Einrichtungen hat die Leitung der Kirche mitunter stark eingeschränkt und beschädigt. Ich denke also, dass es hier ein Problem ist, das jemand mit dem Ausdruck Silo-Mentalität beschrieben hat. Man sagt, mein Dikasterium ist das für die Bischöfe. Wir sehen das so. Ich möchte mit niemand anderem darüber sprechen. Das geweihte Leben ist das geweihte Leben und das ist mein Dikasterium. Es gibt viele, viele Themen in der Kirche, die tatsächlich in den Zuständigkeitsbereich von 2, 3 oder 4 oder mehr Dikasterien fallen. Wir müssen also einen Weg finden, die Menschen zusammenzubringen, um darüber zu sprechen. Und dann bringt er eine Erfahrung, die ihn schon sehr berührt hat. Ich erinnere mich, dass jemand, der schon seit 20 Jahren hier ist, zu mir sagte, in all dieser Zeit hatte ich noch nie ein Treffen mit einem Vertreter eines anderen Dikasteriums. Also die reden nicht miteinander. Das ist doch ein Scherz, dachte ich mir. Wir müssen ein Verfahren finden, dass wir zusammenkommen und dass wir leicht uns austauschen können. Interessant ist immer, wenn es ums Geld geht, die finanzielle Lage des Vatikans. Vielleicht haben Sie gehört, dass während Corona, wo ein riesiger Teil der Einnahmen durch den Besuch der Museen ausgefallen ist, das sehr prekär war. Wie ist die finanzielle Lage des Heiligen Stuhls? Ich weiß noch nicht, wie ich damit umgehen werde, aber ich habe klare Vorstellungen. Es gibt eine Reihe verschiedener Finanzabteilungen, welche die gesamte Wirklichkeit des Heiligen Stuhls des Vatikans ausmachen. Einige dieser Finanzabteilungen sind recht erfolgreich. Und er spricht dann die Verwaltung des Vermögens des Apostolischen Stuhls an. Hat für dieses vergangene Jahr ein positives Ergebnis von 60 Millionen Euro ausgewiesen. Warum jammern wir dann über eine Krise? Während der Pandemie gab es eine schwere Krise, da eine der wichtigsten Einnahmequellen des Vatikans ausgefallen ist, die Museen. In diesem Jahr gibt es mehr Touristen in Rom. Es gibt Entwicklungen, die zu einer deutlichen Wende geführt haben und die uns positiv stimmen. Wir müssen schlechte Entscheidungen vermeiden, die in den letzten Jahren getroffen wurden. Ich sage nicht, dass wir uns zurücklehnen können und sagen können, die Krise ist vorbei. Ich glaube nicht, dass die Krise vorbei ist. Aber wir müssen daran arbeiten. Aber ich habe deswegen keine schlaflosen Nächte. Ich halte es für wichtig, dass wir eine andere Botschaft vermitteln. Ich hatte ein Treffen mit dem Wirtschaftsrat, einer weiteren Struktur, die Franziskus geschaffen hat, um eine bessere Aufsicht über diese verschiedenen Einrichtungen zu haben. Sie stimmten mir zu und sagten, ein Teil des Problems liegt in der Kommunikation. Der Vatikan habe oft die falsche Botschaft vermittelt, was die Menschen sicherlich nicht dazu inspiriert hat zu sagen, oh, da möchte ich euch helfen, sondern ich behalte mein Geld zurück, denn wenn die es nicht richtig verwalten, warum sollte ich es ihnen anvertrauen? Also auch ein sehr nüchterner und klarer Blick in Bezug auf die Finanzen. Sexueller Missbrauch. Ich denke, dass Papst Franziskus in dieser Frage eine sehr gute Einsicht hatte. Er erkannte die Bedeutung des Problems, aber gleichzeitig auch, dass das Thema sexueller Missbrauch nicht zum Mittelpunkt der Kirche werden darf. Die Kirche hat eine Mission, das Evangelium zu verkünden. Und Gott sei Dank hat die überwiegende Mehrheit der Menschen, die sich für die Kirche engagieren, Bischöfe, Priester und Ordensleute, niemals jemand missbraucht. In Deutschland waren das über 97%, die sich da nichts zu Schulden haben kommen lassen. Wir können also nicht die gesamte Kirche dazu bringen, sich ausschließlich auf dieses Thema zu konzentrieren. Das ist keine authentische Antwort auf das, was die Welt in Bezug auf die Notwendigkeit der Mission der Kirche sucht. Und dann geht er auf China ein. Wird auch gefragt, der Umgang mit China ist ja recht schwierig. Wie alle Diktaturen versuchen die Kirche von innen aus zu zerstören, in den Griff zu bekommen zumindest, indem sie Einfluss nehmen auf die Bischofsernennung. Das muss also, hat Franziskus zugestimmt, mit den Behörden abgesprochen werden, damit eine Untergrundkirche sich erübrigt, was allerdings sehr schwierig ist, dass der Staat mischt sich massiv ein. Hat er einen eigenen Ansatz für den Umgang mit China? Nein, ich würde sagen, dass ich kurzfristig die Politik fortsetzen werde, die der Heilige Stuhl seit einigen Jahren verfolgt und auch schon mehrere meiner Vorgänger verfolgt haben. Ich maße mir nicht an, weiser oder erfahrener als Sie zu sein. Ich stehe im ständigen Dialog mit Chinesen. Ich versuche, ein klareres Verständnis zu bekommen, wie die Kirche ihre Mission fortsetzen kann, wobei sie auch kulturelle und politische Fragen respektiert, die offensichtlich von großer Bedeutung sind. Die Kirche erlebt dort eine Art Unterdrückung, ihren Glauben frei und ohne Parteinahme zu leben. Es ist eine sehr schwierige Situation. Und bevor er dann auf die Vereinigten Staaten eingeht, mache ich hier einen Cut, eine Unterbrechung, weil die Zeit schon vorbei ist. Wir werden aber an dieser Stelle weiter davon hören. Der Papst also im Interview, im Gespräch mit Elise Allen, was übrigens China anbelangt, ist neben Nicaragua das einzige Land, wo uns der Staat zum Rückzug gezwungen hat. Die Radio Maria Station, die von Ausland her betreut worden ist, von Rom aus, und der Padre Ma hat eine, ich habe schon manchmal an dieser Stelle erzählt, eine offizielle Lizenz der KP Chinas bekommen, auszustrahlen. Für mich war das vollkommen jenseits jeglicher Begreifbarkeit, dass die das tun, haben gedacht, naja, wenn die da beten und Gottesdienste feiern, Rosenkranz beten und nicht politisch sind, das haben sie offensichtlich auch zugesehen, das lassen wir einfach. Das ging durch die Decke. Das hatte Aufrufzahlen, die astronomisch waren. Und das haben die Kommunisten natürlich dann geschnallt. Dann haben sie das Programm, ich habe selber reingehört, erheblich reduziert und am Schluss ganz abgeschaltet. Jetzt geht es halt nur noch über die üblichen Social-Media-Kanäle. Also die haben uns tatsächlich zum Rückzug gezwungen. Und das andere Land war Nicaragua da, wo derzeit ja wirklich alles, was mit Kirche Zusammenhang ist, unter dem Feuer steht, unter Druck steht und die versuchen wirklich, die Kirche abzuwürgen. Und ein Vertreter, ein hoher Vertreter ist dann zur Weltfamilie von Radio Maria gekommen, hat gesagt, wir können euch schon weiter ausstrahlen, aber das kostet, also Bestechungsgeld. Und der Präsident der Weltfamilie hat das abgelehnt. Das sind wirklich nicht so ganz einfache Entscheidungen. Sie denken, ja, Bestechungsgeld zahlen wir nicht. Ja, nur dann zahlen halt die Leute den Preis. Die haben das Radio nicht. Sie haben keine heilige Messe, keinen Rosenkranz. Das ist nicht so einfach. Dann später, wenn jetzt das gezahlt worden wäre und dann entdeckt ein Journalist, wow, die haben da Bestechungsgeld nach Nicaragua bezahlt, Spendengelder, geht gar nicht. Ja, so einfach ist es nicht. Es ist nicht einfach. Ich glaube aber, dass die Entscheidung richtig war, dass er kein Backschisch auf den Tisch gelegt hat. Morgen, ein paar Tagen am Montag werden es 29, ist der 29. Ich bin schon ganz, die Sonne Italiens hat mein Gehirn ein bisschen verbrannt, ist der 29. Juni, der Tag meiner Weihe zum Priestertum. 40 Jahre wird das. Und ich würde Sie einfach bitten, mich ins Gebet einzuschließen. Ich brauche sonst keine anderen Zuwendungen, egal welcher Art auch immer. Der Herr hat mich gut gesegnet, aber für Ihr Gebet wäre ich sehr dankbar. Vielleicht auch ein kleines Fastenopfer heute Freitag, ein bewusster Verzicht bei Wasser und Brot, wie ich schon oft an dieser Stelle vorgeschlagen habe. Danke, dass ich das sagen darf. Es segne und behüte Sie der mächtige und gütige Gott, der Vater, der Sohn und der Heilige Geist.
2: Amen.
1: Ich wünsche Ihnen eine gesegnete Zeit.
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1: Hier ist die Lebenshilfe bei Radio Horeb. Aus unserem Studio in Ravensburg begrüßt Sie ganz herzlich Bodo Klose. Na, schon mal einen Joint geraucht? In Deutschland hat das, Schätzungen zufolge, jeder Dritte in seinem Leben schon einmal gemacht. Und was suchen die Menschen, wenn sie so Haschisch oder Marihuana rauchen? Gesucht wird dabei die entspannende und beruhigende Wirkung des Stoffes THC, ein Stoff, der das zentrale Nervensystem des Menschen beeinflusst. Geraucht oder gekifft wird dabei die Hanfpflanze Cannabis, und zwar eben in Form von Marihuana oder Haschisch. Beim Rauchen vom Tabak ist heute eigentlich jedem klar, dass das gesundheitliche Schäden mit sich bringt, aber das Kiffen? Hier sind mögliche gesundheitliche Schäden noch nicht so bekannt oder nicht so bewusst. Gesundheitliche Hauptrisiken umfassen Cannabis-induzierte Psychosen, Atemwegsschäden, Herz-Kreislauf-Probleme, kognitive Einschränkungen und natürlich auch Notfälle durch akute Vergiftungen, wenn man einfach zu viel zu sich genommen hat. Wir haben heute zwei Spezialisten zu Gast, mit denen wir auf die Auswirkungen des Rauchens, insbesondere auf die Atemwege schauen, aber sicher auch auf die anderen Bereiche können wir auch zum Sprechen kommen. Der eine ist Dr. Michael Bartschok. Er ist Lungenfacharzt am Lungenzentrum in Ulm. Genauer vorgestellt ist er Pneumologe, Internist, Schlafmediziner, Allergologe und Umweltmediziner. Er ist sicher heute unser Mann fürs Medizinische und er ist hier bei mir im Studio, direkt mit mir zusammen sitzen wir hier. Grüß Gott, Dr. Bartschok.
2: Grüß Gott.
1: Und mit dabei ist auch seine Frau, Susanne Menrath-Bartschok. Sie ist Atempädagogin, Gesundheitsberaterin, Stressmanagerin und im Lungenzentrum Ulm für die Raucherentwöhnung zuständig. Grüß Gott, Frau Menrath-Bartschok.
3: Grüß Gott an alle.
1: Schön, dass Sie da sind und dass wir uns diese Stunde geben können, wo wir Menschen helfen wollen. Da entweder Betroffene, weil sind ja in der Regel eher Jüngere, die jetzt auch im Thema Cannabis oder Shisha betroffen sind, aber natürlich zu den Jüngeren gehören immer auch oft die Eltern oder die Leute, die vielleicht auch für sie zuständig sind oder sich um sich Sorgen machen. Insofern ist das eine Sendung für alle heute Morgen. Und wir sprechen also über das Thema Tabak, Shisha, Cannabis, warum wir besser die Finger davon lassen sollten. Seit 1. April 2024, also gut 2 Jahren, ist Cannabis in Deutschland, der Konsum von Cannabis, legalisiert. Bestimmte Grenzen sind natürlich schon vorgegeben, aber es ist legalisiert. Herr Bartschok, was hat sich denn seither verändert? Ist das, was ist aus Ihrer Sicht, hat es gebracht?
2: Also wir müssen, glaube ich, zwischen zwei verschiedenen Formen der Cannabis-Einnahme unterscheiden. Wir wissen schon lange, dass Cannabis zum Beispiel bei chronischen Schmerzzuständen eine wertvolle Behandlungshilfe sein kann. Cannabis gehört zu den Opioiden. Wir haben in unserem Gehirn Zellen, die bei großem Stress, bei großen Schmerzen das Schmerzempfinden sozusagen ausschalten. Die kann man von außen auch füttern oder von außen beeinflussen, indem man zum Beispiel, altbekanntes Morphium oder Opium oder ähnliche Substanzen verwendet. Das ist heute in der Medizin nicht mehr so üblich. Man versucht, Substanzen mit weniger Problemen zu nehmen. Und eine mögliche ist zum Beispiel Cannabis. Und wenn man das nimmt, weil man Rheuma hat oder chronische Gelenkprobleme, dann ist das auch in Ordnung. Was sich geändert hat, seit Herr Lauterbach vor 2 Jahren den Cannabiskonsum auch so in Clubs und in Plantagen auf dem Dorf freigegeben hat, ist, dass viele, gerade jüngere Menschen meinen, ja, also Rauchen ist sozusagen, ist zwar nicht verboten, aber ist ein Gesundheitsproblem, das wissen ja alle. Aber wenn der Gesundheitsminister Cannabis freigibt zum Konsum, ja gut, da kann es ja nichts Schlimmes sein. Und leider ist das aber nicht richtig, sondern gerade wenn man Cannabis raucht und nicht eben in Tablettenform medizinisch zu sich nimmt, dann hat es eben enorme Nebenwirkungen. Es ist schon mal einfach eine Pflanze, so wie Tabak. Und wenn ich Pflanzenbestandteile oder Blüten bei der Cannabisblüte verbrenne, verschwele und einatme, dann hat es auf jeden Fall schon mal erhebliche schädliche Folgen, zum Beispiel für die Lunge. Und es hat natürlich, wenn ich regelmäßig und vielleicht auch in immer höheren Mengen Cannabis rauche, dann auch eine ganze Reihe weiterer Nebenwirkungen. Sie haben schon erwähnt, Psychosen, Abhängigkeit, dass man abstürzt, wenn der Cannabis-Spiegel sozusagen sinkt. Und das sind natürlich dann auch Veränderungen, die auf das Leben von Menschen dramatischen Einfluss nehmen. Deswegen sehen wir diese Entwicklung mit großer Sorge.
1: Ich habe auch mal nochmal nachgeschaut. Also der Anstieg der gerade von Cannabis in Deutschland war es auch zu illegaler Zeit noch, als es nicht erlaubt war, relativ rasant, also so fast doppelte in 10 Jahren. Aber seit der Legalisierung ist der normale Nutzen von Cannabis eher stagniert. Also es hat jetzt in keine Richtung was gebracht. Also weder die Befürchtungen, dass der jetzt explodiert in die Richtung, das haben viele gesagt, es ist nicht passiert, aber auch die Hanfindustrie hat sich ja erhofft, dass jetzt ein großer, dass das noch viel mehr konsumiert wird. Das ist wohl nicht passiert.
2: Ja, aber wir haben einfach das Problem, dass in vielen Kommunen sozusagen die Einrichtung von solchen Farmen behindert wird. Ja, dass eigentlich noch gar nicht viele Clubs existieren. Und das Problem ist für mich auch nicht sozusagen die Menge. Das Problem ist für mich die Bewusstseinshaltung, dass ich sage, vorher war es halt verboten und war eine Droge und jetzt ist es irgendwie gesund und normal. Und das ist das, was mir Sorgen macht.
1: Okay. Frau Menrad-Bartschok, Sie sind ja für die Raucherentwöhnung, so nennen Sie das im Lungenzentrum Ulm, zuständig. Kommen da jetzt auch junge Leute, die auch sagen, ich möchte von dem Stoff wieder wegkommen?
3: Natürlich. Also jeder, der merkt, dass er ein Abhängigkeitspotenzial entwickelt und die Droge sozusagen braucht und sich dessen bewusst wird, würde wahrscheinlich gerne davon loskommen. Und dann kommen auch alle Altersgruppen letztendlich. Und das Entscheidende wäre, man lernt ja irgendwann, wenn man konsumiert, dass man es in bestimmten Situationen konsumiert. Und wenn man es als Entspannung konsumiert, nimmt man seinem Körper ja irgendwann auch die Möglichkeit, selber ohne Hilfsmittel entspannen zu können. Das finde ich eigentlich ganz, ganz arg. Und letztendlich macht die Abhängigkeit einen ja sehr unfrei. Also ich habe ja nicht immer mein Suchtmittel zur Hand und nicht immer kann ich Cannabis ungeniert rauchen. Also muss ich doch auch mir Handwerkszeug aneignen, damit mein Körper wieder lernt oder wieder weiß, wie er in Entspannung kommt. Mhm. Zum Beispiel, also wenn man es aus Stressgründen konsumiert.
1: Ja, ich habe sie ja bewusst auch als Stressmanagerin vorgestellt. Also man versteht schon, dass jemand sagt, okay, ich rauche jetzt so ein Ding, damit ich eben entspannter bin, ruhiger werde, weil es diese Opioide oder diese Stoffe sind, dieses THC, was das auch bewirkt. Aber in Deutschland sind es etwa 10%, knapp 10% der 18- bis 25-Jährigen, die Cannabis immer mal wieder nehmen, ja. Und bei der Hälfte, etwa bei 5%, würde man sagen, die haben da schon so eine Abhängigkeit entwickelt. Ist also gar nicht so wenig. Das ist es auf Cannabis bezogen. Bei Shisha weiß ich es nicht. Beim Rauchen ist, denke ich, noch ein bisschen höher. Also wir sprechen ja generell über diese Bereiche zusammen, dass wir gucken, wie kann man Menschen da helfen. Vielleicht gerade, wenn wir das noch ausführen, Frau Menrad-Bartschok, mit dem Stress abbauen. Was würden Sie da jemandem sagen als Ersatz, wenn man jetzt quasi, wie gehen Sie da vor? Sagen, okay,
3: Das ist immer ein sehr individueller Weg. Also jeder Mensch ist ja so individuell gestrickt. Und wenn jemand über Musik hören in Entspannung kommt, ist das eine ganz wunderbare Möglichkeit. Wenn jemand über Bewegung sein Stresslevel handeln kann, ist das auch eine ganz wunderbare Möglichkeit. Dann gibt's autogenes Training, progressive Muskelrelaxation. Es gibt eine ganze Reihe wunderbarer Mittel und Methoden, wie man den Stresshaushalt und Stresslevel senken kann. Und für mich als Atemtherapeutin ist immer das einfachste Mittel natürlich eine entspannende Atemübung und da in allererster Linie den Fokus auf die Ausatemphase zu lenken. Also langsam und man sagt da immer gerne ein bisschen gebremst ausatmen, als ob man eine Kerze nicht auspustet, sondern leicht in Bewegung bringen will. Man kann sich auch vorstellen, man macht Seifenblasen in die Luft, also ein ganz langsames Ausatmen und dann wieder den Einatmen über die Nase einströmen lassen. Und dann wird sich irgendwann der Atemrhythmus etwas verlangsamen und das hat wiederum eine sehr, sehr entspannende Wirkung auf dieses Nervensystem.
2: Die Rückwirkung auch gerade auf diese Rezeptoren und beruhigt. Ja, besser, viel besser als irgendwelche Suchtmittel.
1: Ja, Herr Bartschok, vielleicht können Sie das nochmal auch ausführen. Was genau geschieht, gerade auch medizinisch im Körper, wenn man solche Genussmittel zu sich nimmt? Was genau bewirkt es?
2: Wie kann man das fassen? Genussmittel wie Cannabis, aber auch wie das Nikotin. Nikotin ist ja genauso ein Suchtmittel. Diese Mittel fluten, gerade wenn man raucht, deswegen werden sie auch gerne geraucht, fluten die sehr schnell an, über die Mundschleimhaut. In dem Moment, wo ich rauche, kommen die schon im Gehirn sozusagen an und gehen an diese sogenannten Opioidrezeptoren, an diese Beruhigungs- und Schmerzlinderungsrezeptoren und bedienen die. Ja, das heißt, ich fühle mich momentan besser, ich habe vielleicht sogar das Gefühl, ich bin besser konzentriert oder. Und solange ich dann das zuführe, Nikotin oder eben Cannabis oder Opioide, geht's mir gut. Aber in dem Moment, wo ich aufhöre damit, ja, verschwinden die und dann kommt das Defizit zum Normalen sozusagen stärker heraus als normal. Das heißt, das Verlangen, jetzt aber doch die nächste Zigarette zu rauchen oder den nächsten Joint, wird immer stärker. Und das ist dosisabhängig. Je mehr ich mich hinein begebe, desto mehr schlägt sozusagen die Sucht dann aus. Es geht mir zwar momentan besser, aber es geht mir kurze Zeit später halt wieder schlechter. Und das versucht natürlich jemand, der diesen Effekt mal kennengelernt hat, versucht es halt zu vermeiden. Gegebenenfalls auch mit Ersatzdrogen, die legal sind. Man kann ja auch Alkohol trinken oder irgendwie versuchen, das zu verbessern. Aber damit kommen wir immer tiefer in das Suchtverhalten hinein.
1: Wir haben schon mal eine Sendung gemacht, eigentlich zu dem Thema, die hieß Schluss mit den Kippen. Ja. Tipps für ein rauchfreies Leben. Das war im Oktober letzten Jahres, Oktober 2025. Und die das hat eigentlich gut funktioniert. Ja, also das war, da haben wir vor allem gesprochen, ja, wie kann man eigentlich vom Rauchen auch wegbleiben? Wie kann man das schaffen? Heute wollen wir den Fokus mehr darauf legen, wie man auch wieder rauskommen kann. Ja, also wie man da, wie Schritte aus der Sucht aussehen können. Das ist also eine logische Folge. Wenn Sie also uns gerade hören und sagen, oh ja, das wäre spannend für mich, auch die erste Sendung zu hören, das war im Oktober 2025, eben auch mit meinen beiden Gästen heute. Das sind Susanne Menrath-Bartschok, sie ist Atemtherapeutin und Gesundheitsberaterin, und Dr. Michael Bartschok, er ist Lungenfacharzt und beide sind am Lungenzentrum in Ulm tätig. Und mit ihnen sprechen wir heute über das Thema Tabak, Shisha, Cannabis, warum wir besser die Finger davon lassen sollten. Schritte aus der Sucht, Dr. Bartschok.
2: Also, ich habe da übrigens eine ganze Reihe von Rückmeldungen auf diese damalige Sendung bekommen und wir haben das auch reflektiert untereinander und unser Sucht- oder Entsuchtungsprogramm entsprechend angepasst. wir sehen immer mehr im Kontakt mit den Menschen, dass es einfach wichtig ist, A, planvoll vorzugehen, also wirklich einen Plan zu haben, wie man Schritt für Schritt herauskommt, und B, dass man auch lernt, dass man Rückfälle nicht als Versagen erlebt, sondern als, ja, ist es schiefgegangen? Warum ist es schiefgegangen? Was kann ich das nächste Mal besser machen, damit es besser läuft? Da ist übrigens eine Gruppensituation. Wir machen die Suchtbehandlung in der Praxis in der Gruppe sehr gut, weil viele andere Teilnehmer natürlich dann sich einschalten können und aus ihren Erfahrungen berichten können. Aber bleiben wir vielleicht zunächst einmal beim Plan. Das Erste ist, dass man also wirklich einen Plan fasst, also nicht nur sagt, ich will, sondern auch, ich habe einen Plan und ich beginne damit, und das ist der erste Punkt, zu einem festen Datum. Also nicht irgendwann, sondern zu einem festen Datum. Und der nächste Punkt wäre, dass man dann auch hergeht und seine Umgebung verändert. Also ich erlebe das oft, dass Menschen, wenn sie zum Beispiel im Krankenhaus sind, haben sie überhaupt kein Problem aufzuhören oder nicht zu rauchen. Aber wenn sie dann wieder am Arbeitsplatz sind und in der Rauchergruppe sind, und die sind in der Regel die netteren Leute und die lustigeren Leute, die stehen dann irgendwo und rauchen, und man soll aber jetzt nicht mehr dahin, sondern soll zu den langweiligen Nichtrauchern, dann ist das schon eine nächste Versuchung. Oder dass man sagt, ich höre auf, aber ich lasse mir noch eine Schachtel unterm Bett irgendwo liegen, für alle Fälle, wenn alles bricht, dass ich nochmal eine Zigarette habe. Ja, bitte nicht, weil damit ist der Rückfall sozusagen schon vorprogrammiert. Und, das hat Susanne schon herausgearbeitet, dass man dann tatsächlich auch einen Ersatz vorbereitet. Sie hat erwähnt, zum Beispiel eben Atemübungen, autogenes Training, Sport, Hände beschäftigen. Ja, es gibt so komische Bälle, die man zusammendrücken kann, statt dass man halt die Zigarette in der Hand hat. Ja, die Zigarette in der Hand ist halt in manchen Situationen Stress lindernd, aber ich kann auch mit so einem Knautschball arbeiten. Also, dass man wirklich systematisch, vielleicht auch mit Hilfe von Leuten, die was davon verstehen, die Situation so verändert, dass es einem leichter fällt, auch wirklich aufzuhören. Oder siehst du das anders?
3: Also das kann ich alles nur unterstreichen, was du gesagt hast. Ganz, ganz wichtig aus meiner Sicht ist, dass jeder, der den Entschluss fasst, wirklich sich einen individuellen Plan macht. Es ist naiv zu sagen, jetzt ich höre jetzt einfach auf. Das funktioniert vielleicht für einen ganz kleinen Teil der Konsumierer, aber es macht Sinn, sich einen Plan zurechtzulegen. Raucherentwöhnung geht.
2: Du gibst denn ja einen richtigen Stundenplan auch mit oder Wochenplan?
3: Das ist ein Konzept, da trifft man sich über mehrere Wochen, ist in einer Gruppenkonstellation. Die Gruppe stützt sich selber total. Das ist wunderbar immer. Die freuen sich auch regelrecht auf das nächste Gruppentreffen. Und so ein Kurs ist immer strukturiert in drei Phasen eigentlich. Die erste Phase ist tatsächlich ein ganz absichtsloses Alltagsbeobachten. Also ich muss ja zuerst mal differenzieren, in welchen Situationen rauche ich, in welcher Stimmung. Habe ich schon eine Idee, ob ich eine Alternative entwickeln könnte? Also der erste Part ist immer ein ganz, und da verwende ich gern das Wort absichtslos. Ein absichtsloses Beobachten des eigenen Alltags. Die zweite Phase wäre dann, ich gehe Richtung Veränderung. Da gehört dazu, dass man so ein Datum, Ausstiegsdatum festlegt, dass man festlegt, ob man ad hoc aufhört oder langsam reduziert und ob man zusätzliche Unterstützung braucht, medikamentös oder auch in anderer Form. Gibt ja alternative Geschichten, die man noch mit einbauen kann. Und die dritte Phase, und die ist eigentlich die längerfristigste, da geht es um Stabilisieren und Ausprobieren von neuem Verhalten, sprich ohne Suchtmittel, ob das jetzt die Zigarette ist oder das Cannabis oder, wenn man es auf andere Süchte überträgt, das andere Suchtmittel.
1: Okay, vielen Dank für diese Tipps, die schon ganz konkret sind, aus der Erfahrung gesprochen, im konkreten Anwenden mit Leuten, die betroffen sind. Wir sind hier bei der Lebenshilfe bei Radio Horeb. Heute ist unser Thema Tabak, Shisha, Cannabis. Warum wir besser die Finger davon lassen sollten. Meine Gäste sind Dr. Michael Bartschok und seine Frau Susanne Menrath-Bartschok. Und sie stehen Ihnen jetzt auch zur Verfügung für Ihre Fragen oder Dinge, die Sie jetzt gerade bewegen, wenn Sie uns zuhören. Sie können jetzt bei uns anrufen. Ich gebe mal die Telefonnummer durch für diese Sendung. Das ist die 089 517 008 008. Rufen Sie gleich an. Wir nutzen die Zeit. Wir haben Zeit bis kurz nach 11 oder bis 11 etwa auch für die Höreranrufe. Nutzen Sie diese Zeit. 089 517 008 008. Was sind Ihre Fragen zum Thema Tabak, Shisha, Cannabis? Warum wir besser die Finger davon lassen sollten? Vielleicht sind Sie selber betroffen oder kennen jemanden, der betroffen ist und Ihnen brennt eine Frage auf den Nägeln. Dann rufen Sie uns an, greifen Sie zum Hörer. Und ich sage noch einmal die Telefonnummer, auch wenn Sie außerhalb von Deutschland anrufen, gerne können Sie anwählen, die 0049 oder plus 49, je nachdem, wie das bei Ihnen geschaltet ist, dann die 89 517 008 008. Die Lebenshilfe bei Radio Horeb. Wir freuen uns auf Ihren Anruf.

0: 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Unser Thema heute in der Lebenshilfe: Tabak, Shisha, Cannabis. Warum wir besser die Finger davon lassen sollten. Ich bin Bodo Klose aus unserem Studio in Ravensburg. Und hier bei mir sind Susanne Remenert-Bartschok. Sie ist Atemtherapeutin und Gesundheitsberaterin. Und Dr. Michael Bartschok, Lungenfacharzt, beide am Lungenzentrum in Ulm tätig. Und sind jetzt auch bereit für Ihre Fragen, liebe Hörner und Hörer. Und was Ihnen auf den Nägeln brennt, rufen Sie an 089 517 008 008. Und diese Nummer hat eine Hörerin aus der Nähe von Fulda gewählt. Sie können Ihren Namen sagen, wenn Sie möchten, müssen aber nicht, je nachdem, was haben Sie auf dem Herzen zum Thema Tabak, Shisha, Cannabis, warum wir besser die Finger davon lassen sollten.
1: Ja, ich finde auch, dass man sollte die Finger davon lassen. Also mein Mann ist schon ganz lange Raucher und jetzt hat er letztes Jahr den dritten Herzinfarkt gehabt und viele Wochen nicht geraucht und irgendwann hat er angefangen wieder zu rauchen. Ach ja, nur ein oder zwei und ich habe keine Ahnung mehr, wie viel er jetzt raucht und er meint auch, er muss drin rauchen und erst habe ich ihn ganz liebevoll gebeten und angefleht und jetzt werde ich auch oft ärgerlich und er ist stur wie ein, keine Ahnung, ich weiß überhaupt nicht, damit umzugehen und ja, das wollte ich mal fragen, ob Sie da eine Idee haben, wem, also bei mir macht das großen Kummer täglich, echt.
2: Ja, leider zu Recht. Ihr Mann hat ja schon einige Probleme jetzt erfahren. Und zunächst einmal finde ich es toll, dass er aufgehört hat und dass es immerhin ja auch wohl ein paar Wochen geklappt hat. Ja. Und ich glaube, an diese Situation muss man anknüpfen. Man muss schauen, also ihn einmal bestärken. Du hast es doch schon mal eine Zeit lang geschafft. Gucken, was war jetzt der Punkt, wo es dann doch wieder gekippt ist. Und vielleicht kann man an diesem Punkt nochmal eine Weiche finden für einen neuen Anlauf, die Weiche diesmal an diesem Punkt ein bisschen anders stellen und dann nochmal erreichen, dass er erlebt, dass er aufhören kann und dass er ihn auch bestärken an jedem Tag, wo es aufhört, dass er Erfolg hat und dass er auf dem richtigen Weg ist. Oder wie siehst du das, Susanne?
3: Das sehe ich genauso. Oft, wenn man länger aufgehört hat, wird man ein bisschen nicht mehr ganz so achtsam sein in der im eigenen Entschluss und dieser Gedanke, eine kann ich doch mal rauchen, jetzt habe ich es doch schon geschafft, eine, vielleicht kann ich auch eine zweite rauchen, ist ja gar nicht so schwer. Das sind Verführer und da ist man leider schnell wieder in dieser Rauchergeschichte drin. Das wirklich Wichtige wäre, sich darauf zu besinnen, dass man es schon geschafft hat und erneut versuchen, möglichst ohne Druck, wenn man sich selber oder von außen auch Druck kommt, dann erhöht es ja der eigene Stress und der eigene Druck mit dem Thema. Also für Sie als Ehefrau natürlich echt schwer anzugucken, aber es muss sein Thema sein. Also er muss selber aufhören wollen und sich auf den Weg machen. Mhm. Und auf dem Weg war er ja schon. Und jetzt einfach nach diesem erneuten Umweg, also Teilnehmer von den Kurse mögen immer das Wort Rückfall gar nicht so sehr. Mhm. Eher so ein Umweg, dass man jetzt nochmal eine kleine Kurve gezogen hat. Also es wäre super toll, wenn er wieder auf seinen Weg zurückfindet und sich wirklich bestärken lässt von dem, dass er es ja geschafft hat. Und ganz wichtig finde ich immer, dass man nicht immer nur den Fokus lenkt auf das, was man verliert, wenn man nicht mehr raucht, sondern auf das, was man gewinnt, also den Fokus auf Positiverlebnisse. Er wird vermutlich merken, dass er leichter atmen kann. Er wird merken, dass er vielleicht vom Herz her weniger Beschwerden hat, dass der Blutdruck sich relativ schnell normalisiert. Also Fokus auf Positiverlebnisse wäre wunderbar. Ja. Und die Entscheidung wieder festigen und an der Motivation arbeiten.
1: Okay, dafür erstmal danke. Und dann habe ich noch eine Frage, die betrifft eigentlich eine Sendung, die schon mal vorher war. mit euch beiden. Und da hatten Sie gesprochen von einem Gerät, also ein Nasenreinigungsgerät. Da hieß es irgendwie die Sendung, wie kriegt man besser Luft oder so ähnlich. Und ich habe dieses Wort mir nicht behalten, wie dieses Nasenreinigungsgerät heißt.
3: Also da gibt es ja mehrere Geräte. Eins wäre zum Reinigen eine Nasendusche, aber das meinen Sie vermutlich nicht. Okay. Und dann gibt's noch diese Geräte, die so kleine Vibrationen machen über den Atem. Und die sind alle zusammengefasst unter dem Begriff Flutter. Das kommt aus dem Englischen. Schreibt sich Flutter.
1: Moment, das ich habe nämlich das Deutsch geschrieben und da hat man nichts gefunden.
3: Flutter, Flutter.
2: Und vielleicht machen Sie vorher noch die zwei Buchstaben RC. Wenn Sie eingeben in Google oder so, RC minus und dann Flutter, dann finden Sie es.
0: Genau.
2: Okay.
0: Also eine ganz praktische Frage. Danke für Ihren Anruf. Alles Gute für Sie und auch für Ihren Mann. Danke, dass Sie angerufen haben. Und wir machen jetzt aber weiter mit dem Thema Tabak, Shisha, Cannabis, warum wir besser die Finger davon lassen sollten. Eine Hörerin ruft uns von unterwegs, glaube ich, aus an. Frau Gulan, ich begrüße Sie.
4: Guten Morgen. Ja, grüß Gott zusammen. Ich wollte kurz Zeugnis geben über das, was ich mit Rauchen erlebt habe. Also ich war richtig abhängig, habe auch früher Cannabis geraucht und nach meiner Bekehrung

0: nicht da. Und dann saß ich da und habe überlegt. Und auf einmal kam in mir so eine Stimme, willst du rauchen? Und dann habe ich gesagt, nein. Und das war's. Also ich habe das wirklich erlebt, wie andere von der schweren Krankheit geheilt werden. Ne? Ich hatte keine Entzugserscheinung. Wenn ich das früher aus eigener Kraft probiert habe, dann hatte ich spätestens zum Mittagessen anstelle vom Hirn nur noch eine Zigarette im Kopf. So reduziert war ich. Und ich muss da einfach, also ich gebe da immer wieder und sehr gerne Zeugnis drüber, was Gott da für mich getan hat.
1: Frau Guhlein, ganz herzlichen Dank für Ihr Zeugnis. Und ich gebe das mal an meine Experten hier weiter, die ja Mediziner sind und Atemtherapeuten, jetzt keine Theologen. Aber welche Rolle spielt sowas Spirituelles, also etwas Persönliches, wo man auch ins Gebet kommt, wo man diese Dimension hat, beim Menschen, also in der psychologischen Ebene, was hilft einem da, wenn man da so einen Draht entwickelt, zu sagen, ich bete, um dass ich davon wegkomme?
2: Also ich finde das eine ganz tolle Motivationshilfe, ja, sich auch spirituell auf so ein Thema einzulassen und dafür zu beten, dass man die Hilfe, Schutzengel oder ich bin ein großer Marienverehrer, bekommt bei diesem wichtigen Anliegen, das einen bewegt. Und dass man halt sich auch positiv orientiert, nicht die Angst sozusagen einen vor sich hertreibt, sondern dass ich ein positives, ein leuchtendes Ziel vor mir habe, das ich anstrebe. Ich fahre mehrfach in der Woche 30, 40 Minuten mit dem Auto in unser Schlaflabor in Blaubeuren und fahre dann durch das Blautal zwischen Ulm und Blaubeuren und bete, dass mir der Herrgott hilft, an diesem Tag den Menschen, denen ich begegne, positiv zu helfen, den Mitarbeitern positiv zu helfen. Und ich spüre jeden Tag, dass das gut ist, dass mir das gut tut. Und ja, natürlich können wir solche Hilfen nutzen und auch um die Kraft des Gebetes, um die positive Kraft des Gebetes bitten.
1: Und Frau Menrad-Bartschok, Sie haben ja schon gesagt, also Sie versuchen ja auch Ihre Menschen, die bei Ihnen in den Kursen sind, zu schulen, dass sie nicht aufs Negative schauen, sondern eben auf das Positive. Und das ist ja auch Beten, ist ja wirklich zu sagen, ich will den neuen Weg gehen, wie Frau Guhlein das jetzt auch gesagt hat. Sie hat eine neue Dimension, auf die sie zusteht. Das ist eigentlich schon diese Richtung.
3: Wunderbar. Also es gibt Unterstützung und ist aber auch eine Form des Freigebens und Loslassens. Also man will ja was loslassen und man merkt, man ist sehr ambivalent. Einerseits will es rauchen, andererseits will man es aufgeben und holt sich auch diese Unterstützung von einer höheren Instanz, wie man es jetzt auch nennt. Also es hat wirklich was mit losgeben, loslassen und sich auch freigeben zu tun. Und es ist, ich möchte fast sagen, auch höchste Kunst. Und wenn es so wunderbar funktioniert, ganz arg klasse, kann man nur demütig Danke sagen.
1: Das ist jetzt also die Ebene auf der psychologischen Ebene. Frau Guhlein, da würde ich gerade nochmal, also ich habe rausgehört, Sie merken, da war mehr im Spiel als nur Sie selber und Ihre eigene Psychologie, sondern in Ihrem Zeugnis habe ich rausgehört, dass Sie auch wirklich glauben, dass Gott das wirklich bewirkt hat.
0: Ja, absolut, denn ich habe es ja früher aus eigener Kraft probiert und es hat nicht funktioniert. Also Das war ein Geschenk. Das war einfach ein ganz, ganz großes Geschenk. Und wie Sie sagen, da kann man nur in großer Demut Dankeschön sagen. Und das mache ich jetzt damit auch nochmal und immer wieder.
1: Denn und wir bedanken uns bei Ihnen. Danke. Besser. Genau, Frau Guhlein. Genau. Wollen Sie noch? Genau. Okay. Passt.
0: Ja, das ist, ich meine, es ist einfach, seitdem bin ich 1000-mal gesünder geworden. Ja, es geht mir einfach viel, viel besser. Das hat mir gesundheitlich halt auch ganz viel gebracht, ne? Mal ganz abgesehen von der psychologischen, psychischen Komponente, wenn man an was von

0: was abhängig ist. Das ist ja auch kein schöner Zustand.
1: Herzlichen Dank für den Anruf und für Ihr Zeugnis. Alles Gute, einen schönen Tag, Frau Gulan. Dankeschön.
0: Dankeschön, für Sie auch.
1: Hier ist die Lebenshilfe bei Radio Horeb und wir haben heute das Thema Tabak, Shisha, Cannabis, warum wir besser die Finger davon lassen sollten. Ich bin Bodo Klose und bin im Gespräch mit Susanne Menrad-Bartschok. Sie ist Atemtherapeutin, Gesundheitsberaterin, Stressmanagerin und Dr. Michael Bartschok, Lungenfacharzt. Er ist auch Schlafmediziner, Allergologe, aber heute speziell geht es ums Thema Rauchen, Atemwege freikriegen, aber es ist viel mehr, um was es geht. Und ich bin froh über das Zeugnis, das wir gerade gehört haben. Sie können bei uns anrufen, wenn Sie anrufen, da kommt erstmal so ein Datenschutz-Hinweis, das müssen wir machen bei Leuten, die zum Beispiel zum ersten Mal bei uns anrufen. Sie bekommen dann eine Datenschutzinformation. Lassen Sie sich davon nicht abschrecken, bleiben Sie einfach dran und dann werden Sie zu meiner Kollegin im Studio München, zur Bernadette Zeisebauer, durchgestellt und dann können wir Sie dann auch in die Sendung reinnehmen. Ich sage nochmal die Telefonnummer 089 517 008 008. Ich begrüße aus Waldbröl Herrn Schulte. Grüß Gott, Herr Schulte.
2: Guten Tag. Ich habe ein Problem. Mein Sohn, der 21 Jahre alt ist, hat mit 16 etwa angefangen, mit Cannabis zu rauchen und hat nach der Schule auch mehrere Ausbildungen nicht lange durchgehalten, weil er sich lieber mit seinen Freunden traf, um zu rauchen, zu kiffen. Und tatsächlich ist er jetzt nach 5 Jahren etwas stabiler geworden. Er hat im Januar tatsächlich aufgehört mit Cannabiskiffen und nimmt jetzt aber dieses CBD-Gras zum Rauchen, um davon besser loszukommen. Ich weiß, dass das die gleiche Pflanze ist, aber eben nicht mehr dieses THC enthält. Und wollte mal nachfragen, das Problem ist, er schläft unglaublich viel im Moment und verpasst auch dadurch viele Stunden, die er sich eigentlich mal hinsetzen müsste für die Berufsschule und Berichtsheft und so Sachen. Ich wollte mal hören, gibt es da eine Alternative oder gibt es von da an einen Weg, den er vielleicht gehen könnte, um mal ganz von dieser Sache loszukommen? Denn er inhaliert das Ganze natürlich auch mit Tabak, was ja die meisten tun, ne? Das ist meine Frage.
3: Genau, ja. Ja, und damit haben wir natürlich schon ein Problem nochmal angesprochen, nämlich das Problem, dass die Kombination mit Tabak leider dann auch die Tabakfolgen, zum Beispiel an der Lunge, deutlich verschlechtern. Insofern hat er jetzt einen Weg gefunden, sozusagen einen Ersatzweg, aber noch keinen guten Ausweg, würde ich sagen. Und das haben Sie ja auch so bemerkt und deswegen auch Ihre Frage. Nun, ich bin ja auch Schlafmediziner, also wenn er lange schläft und gut schläft, keine Albträume hat, dann wäre das jetzt für mich zunächst einmal noch kein wirkliches Problem. Die meisten Menschen, die wirkliche Probleme und Abhängigkeiten haben, haben eher das Problem, dass sie sehr unruhig schlafen und nicht schlafen. Trotzdem wäre es ein guter Grund, man kann durch eine ganz einfache Untersuchung, wo er eine Nacht mal zu Hause ein Gerät bekommt, das seinen Schlaf begleitet und analysiert, könnte man mal gucken, was da passiert. Warum er so lange schläft, ist das Traumschlaf, ist das Sekundärschlaf, der nicht nötig ist und. Also bevor man da jetzt regulierend eingreift, würde ich erst mal gerne wissen, was da wirklich passiert. Und das ist eine ganz einfache Untersuchung, kann jeder Pneumologe machen, viele HNO-Ärzte, viele Neurologen. Und die Problematik, ja, mit diesem Ersatzstoff, den er da nimmt, da sind die Meinungen sehr geteilt. Ja, das ist nicht das Gleiche wie die massiv suchterzeugende Variante, aber es ist eben auch problematisch. Und im Übrigen ist es Abhängigkeit. Gut, die Abhängigkeit läuft dann vielleicht nicht so sehr über die Opioid-Sensoren, sondern halt als Abhängigkeit, ich brauche jetzt diesen Stoff, um meinen Alltag zu gestalten und dann noch zusätzlicher Tabak. Vielleicht wäre es ein besserer Weg. Sie haben ja geschildert, dass es schon viele Jahre so geht und dass ja schon einiges auch in seinem Leben passiert ist. Doch einmal mit einem Verhaltenstherapeuten sich mal zusammenzusetzen, mal die Situation zu analysieren, sich diese Traumgeschichte anzugucken und dann gemeinsam mal zu schauen, wo sind die Knackpunkte, wo man ansetzen kann. Oder hat er schon mal eine verhaltenstherapeutische Behandlung?
2: Ja, er war tatsächlich zweimal in einem Entzug und da fiel es ihm auch überhaupt nicht schwer, aufzuhören. Aber im normalen Leben mit seinen Freunden ging es dann sofort weiter. Aber das Problem geht jetzt nicht mehr, weil er ja kein Cannabis mehr raucht. Ich wollte eigentlich wissen, dieses CBD, das haben Sie mir ja schon etwas beantwortet, ob das auch eine schädigende Wirkung hat oder ob das zusammenhängt mit seinen vielen Schlafen. Weil ich glaube, da muss er auch von runter, damit es ihm besser geht.
3: Ja, aber wie gesagt, da würde ich jetzt mal gerne den Schlaf sehen, also mal analysieren lassen. Und wir haben oft das Problem, dass Menschen in einer Suchtbehandlung, in der klinischen Behandlung wunderbar zurechtkommen, aber im Alltag halt dann doch nicht. Und vielleicht wäre es halt doch sinnvoll, vor Ort regelmäßig eine Art Coaching zu machen, zu sagen, wir treffen uns jetzt mal alle 3-4 Wochen und gucken mal drauf, wie sich die Dinge entwickeln, setzen uns Ziele und schauen, dass wir da wieder rauskommen. Ich glaube, da wäre Hilfe von außen sinnvoll.
2: Mhm. Ja, ich danke Ihnen. Ich glaube, dass das schon einige Anregungen sind. Und ich schaue mal, wie ich weiter damit zurechtkomme. Ich mache mir schon ziemlich Sorgen.
3: Das kann ich nachvollziehen. Ich bin auch Vater von 5 Söhnen, kann ich verstehen.
1: Herr Schulte, ich sehe gerade, habe gerade ein bisschen nachgeschaut, also CBD, ist es nicht so der, wie bei Cannabis, auch den Weg, um in einen Rausch zu kommen? Das ist ja auch ein Wunsch, den man hat bei Cannabis, dass man in so einen Stoned-Zustand kommt. Das macht CBD nicht, aber CBD ist trotzdem gesundheitsschädlich für die Lunge. Es ist ein Rauchen und viele sagen dann auch, ich rauche das ja gar nicht, ich verdampfe das ja mit einem Vaporizer, also so ein Vape, Herr Bartschok, ist das weniger schädlich?
3: Ja, da geht es um die Lösungsmittel. Ich brauche dann ein Lösungsmittel, um das sozusagen zu verdampfen. Und auch diese Lösungsmittel stehen in der Diskussion, auch bei E-Zigaretten, bei normalen E-Zigaretten, dass sie ihrerseits krebserzeugend sein können. Es gehört nicht in die Lunge. Die Lunge ist vom lieben Gott nicht dafür geschaffen, mit Chemikalien beschossen zu werden, sondern so sorgsam wie möglich mit ihr umzugehen. Und deswegen ist es auf Dauer, das wollte ich auch damit sagen, kein tragbarer Weg, sondern es ist ein Umweg, aber man muss jetzt schauen, dass er wieder auf den richtigen Weg zurückfindet.
2: Ich bedanke mich bei Ihnen. Vielen Dank.
1: Herr Schulte, alles Gute für Sie und für Ihre Familie. Dankeschön.
2: Tschüss.
1: Wir haben hier in der Lebenshilfe das Thema Tabak, Shisha, Cannabis, warum wir besser die Finger davon lassen sollten. Wir kommen gleich noch weiter mit Ihnen ins Gespräch. Wir machen eine kleine Musikpause und dann geht's weiter hier mit meinem Experten-Ehepaar Susanne Menrad-Bartschok und Dr. Michael Bartschok, dass wir über dieses Thema noch tiefer auch mit Ihnen ins Gespräch kommen. Bis gleich.

0: 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Heute in der Lebenshilfe das Thema Tabak, Shisha, Cannabis. Warum wir besser die Finger davon lassen sollten. Ich bin Bodo Klose und ich bin im Gespräch mit Dr. Michael Bartschok, Lungenfacharzt, und mit Susanne Menrad-Bartschok, Atemtherapeutin, Gesundheitsberaterin und Stressmanagerin. Und ja, wir haben schon schön uns auch mit Ihnen schon ausgetauscht. Das wollen wir weitermachen zu diesem Thema. Was interessiert Sie zu diesem Thema Tabak, Shisha, Cannabis, warum wir besser die Finger davon lassen sollten? Ich begrüße aus Tecklenburg in Nordrhein-Westfalen Frau Hoffmann.
1: Ja, guten Tag. Ich bin jetzt 93 Jahre alt. Es ist jetzt schon 10 Jahre her. Ich betreute einen jungen Mann, der etwa 30 war, der aber seit seinem 12., 13. Lebensjahr rauchte, also viel rauchte, und aber gerne aufhören wollte und es nicht konnte. Wir sind jeden Sonntag in die Kirche gegangen, wir haben viel zusammen gebetet, wir waren wirklich fromm. Und er bekam dann einen Atemnotanfall bei der Arbeit. Er war beim Bauern so als Knecht beschäftigt und ist sofort zu seinem Hausarzt gefahren. Der hat zu ihm gesagt: Odilo, wenn du nicht sofort aufhörst zu rauchen, dann bist du morgen tot. Und das hat er ihm geglaubt. Der ist nach Hause gefahren, hat alle seine Rauchsachen verbrannt und von dem Tag an nicht mehr geraucht. Und ist auch seine chronische Bronchitis los. Das wollte ich nur eben auch sagen.
0: Frau Hoffmann, herzlichen Dank für dieses Beispiel, das Sie uns gegeben haben, wie es laufen kann. Das ist natürlich jetzt eine starke Aussage, die ich auch gerne an meine Experten weitergebe. Wenn du damit nicht aufhörst, bist du morgen tot. Wie sehen Sie so eine solche Aussage? Würden Sie sowas zu einem Ihrer Leute, die Sie begleiten, auch vielleicht zu sagen, je nachdem, wie der Zustand ist.
2: Gut, also diese Aussage ist halt objektiv für jeden, glaube ich, klar, dass es nicht stimmt. So, es ist halt ein heftiges Schütteln, geistiges Schütteln. Ja. Und man muss schon zugeben, dass etwa 10-20% der Raucher mit dieser Sofort-Stopp-Methode, aus irgendeinem Grund, weil sie eine Diagnose bekommen, die ihr Leben verändert, weil sie erleben, dass ein geliebter Mensch an den Folgen des Rauchens stirbt. Warum auch immer, dass jedenfalls sozusagen ein Ereignis sie so packt. Wir haben ja auch die Eingebung vom Himmel sozusagen vorhin gehabt, dass sie sagen, und jetzt höre ich auf, ich verbrenne alles und jetzt ist Schluss. Ja, das kann klappen. Aber es klappt halt bei 80% der Menschen nicht. Und zu dieser Schockmethode, morgen bist du tot, muss man halt sagen, wir haben wirklich lange Erfahrung mit den Schockbildern auf Zigarettenpackungen, wo irgendwelche fürchterlichen Verunstaltungen abgebildet sind. Und die Hoffnung war, dass Menschen, die sowas sehen, dann sagen, ja, jetzt rauche ich nicht mehr. Und der Erfolg war aber leider, dass die Menschen desensibilisiert werden. Sie werden sozusagen, sie erfahren immer wieder, ich rauche jetzt aus dieser Schachtel und ich bin halt trotzdem morgen nicht tot oder ich habe morgen trotzdem jetzt kein Zungenbodenkarzinom. Und dann haben Sie die Erfahrung, ich kann ja weiter rauchen, es passiert ja gar nichts. Und deswegen bin ich nicht der große Freund solcher Schüttelmethoden. Ja, ich freue mich, wenn ein Ereignis dazu führt, dass man wirklich impulsmäßig die Kraft aufbringt, aufzuhören. Aber nicht durch Angst und nicht durch Totenköpfe, sondern durch ein positives Erlebnis, dann gerne und ansonsten geplant und mit der Unterstützung und Hilfe, die von außen möglich ist.
0: Aber ich finde es trotzdem beeindruckend, dass es bei Ihnen geholfen hat, Frau Hoffmann, dass das also dieser Moment war, aber das muss man schon relativ sehen. Man muss auch den anderen kennen. Ja. Also wenn es ihm geholfen hat, wow.
1: Es hat ihm geholfen und er hatte auch keinerlei Schockempfindungen. Mhm. Er hat das einfach glaube,
0: dann war, ja, dann war das dieser Moment.
2: Sie haben noch was Interessantes dazu gesagt. Er hatte das Erlebnis, dass er plötzlich keine Luft bekommen hat. Ja, und ist dann zum Hausarzt und der Hausarzt hat ihm gesagt, du, das, was du jetzt gerade erlebst, ist sozusagen der Anfang, ja, das wird noch viel schlimmer. Dass es morgen viel schlimmer wird, okay, aber er hatte jetzt persönlich Atemnot, er hatte das Erlebnis, wie ist es, wenn ich keine Luft bekomme? Und er hat von seinem Arzt nochmal den Zusammenhang geschildert bekommen, das hat mit dem Rauchen zu tun, hör auf. Und das ist dann tatsächlich eine gute Gelegenheit, selber gerade Probleme zu haben, dann nochmal einen Impuls zu bekommen, dass man dann sagt, so, und jetzt höre ich auf.
0: Ja, und Sie haben auch gesagt, Frau Hoffmann, dass Sie ja auch viel mit ihm in der Kirche waren. Und ich kann mir auch gut vorstellen, dass das ein Zeitpunkt war, wo es dann tatsächlich auch das Gebet gefruchtet hat, wo dann auch so ein diese Erfahrung selber, ich kriege keine Luft mehr, Gott zugelassen hat, damit er an diesem Punkt kommt, sagen zu können, ich will jetzt wirklich aufhören. Denn das ist es ja, es passiert ja nicht mit Schnipp, es passiert ja wirklich, dass der Mensch wirklich sagen will, ich will nicht mehr, ich will aufhören, ich will das lassen. Das ist ja dieser entscheidende Moment, der natürlich auch, im Glauben gestärkt geschehen kann. Und das haben wir ja vorhin auch schon mal ein schönes Beispiel dazu gehabt. Und wir haben noch Zeit für Frau Nowak. Frau Nowak, Sie sind hier bei der Sendung Tabak, Shisha, Cannabis. Warum wir besser die Finger davon lassen sollten, die Lebenshilfe bei Radio Horeb. Haben Sie eine Frage zu dem Thema oder einen Beitrag?
3: Grüß Sie Gott, ich wollte ein kurzes Statement noch abgeben bezüglich Cannabiskonsum. Also ich wollte stark davor warnen, Kinder und Jugendliche das vor allem im frühen Erwachsenenalter konsumieren zu lassen. Ich war selbst früher in einer Clique, wo sehr viel Cannabis konsumiert wurde. Meine Erfahrung damit auszuführen, würde jetzt zu lange dauern. Ich wollte nur darauf hinweisen, also aus dieser Clique gibt es heute mindestens 3 Personen, von denen ich weiß, dass sie stark konsumiert haben, deren Kinder mit einem Herzfehler geboren worden sind. Also das ist jetzt eine, wie sagt man, subjektive Evidenz. Aber das ist so auffällig, das wollte ich mal einfach so in den Raum stellen. Also ich finde das jetzt sehr verharmlost und der unsägliche Karl Lauterbach hat dazu mit beigetragen und ich möchte sehr davor warnen, Cannabis und Marihuana zu konsumieren.
2: Ja. Also das kann ich nur unterstreichen, das mit den Herzfehlern weiß ich jetzt so nicht, aber wir wissen, dass die Entwicklung des jugendlichen, kindlichen und jugendlichen Gehirns auf jeden Fall durch Cannabis geschädigt wird und Spätschäden eintreten können. Also es ist auf jeden Fall richtig, dass Kinder und Jugendliche auf gar keinen Fall mit Cannabis zu tun bekommen sollten.
0: Also klare Aussage, auch danke für Ihr Statement. Und wir haben Zeit noch für eine letzte Hörerin aus Bamberg, erreicht uns Frau Neumann. Frau Neumann.
4: Grüß Gott. Ich gehe in die Altenheime und will Anna aufhören, das Arbeiten. Das Rauchen. Aber sie hat alles durch und so. Aber die Schwestern rauchen ja auch und sie sind weit weg. Und dann kommt sie immer wieder in den gleichen. Die wird es nicht schaffen. Aber mal Vorbilder müssen sein.
0: Haben Sie eine konkrete Frage, Frau Neumann?
4: Nee, das wollte ich zur Feststellung, weil
0: das
4: Ganze einfach ist, aufzuhören. Weil mein Neffen und Nichten, ein Teil raucht, ein Teil raucht nicht. Also das ist unheimlich, da kann man.
0: Frau Neumann, danke für Ihren Anruf. Und ich glaube, was da mitschwingt, ist auch nochmal dieses Thema der Gruppe. Einerseits die Gruppe, die einen, haben wir in der Sendung ja ein paar Anrufe gehabt, wo das bewirkt, ich bin Teil einer Gruppe und möchte Teil dieser Gruppe bleiben, also werde ich da wieder zum Rauchen verführt, egal welcher Stoff, Tabak, Cannabis oder wie weiß ich. Es gibt aber auch die andere Gruppe, die Sie zum Beispiel Frau Menrad-Bartschok angesprochen haben, die eben sich gemeinsam auf den Weg macht, eben davon frei zu werden.
5: Ja, genau.
0: Die Gruppe ist also schon, wir sind Beziehungswesen, macht ganz viel aus.
5: Ja. Gruppe kann unheimlich stärken, man macht sich gemeinsam auf den Weg, teilt gemeinsame Erfahrungen, profitiert von den Erfahrungen von anderen, kann sich mitteilen, kann auch seine Schwächen mitteilen, seine Schwierigkeiten, seine Glücksmomente damit. Also Gruppe kann unendlich stärken und unterstützen.
0: Mhm. Ja, schon mal soweit vielen Dank. Auch danke für die Höreranrufe, die jetzt reingegangen sind, die das Thema noch gut vertieft haben. Ich möchte Ihnen noch beiden noch die Möglichkeit geben, ein kurzes berühmte letzte Worte. Was ist so Ihr, was Sie am Schluss noch sagen möchten, jetzt wenn Sie ja nochmal die Sendung so ein bisschen zurückblicken, was wäre jetzt noch wichtig zum Abschluss zu sagen, Frau Menrad-Bartschok?
5: Jeder, der aufhören möchte, machen Sie sich auf den Weg, bleiben Sie am Weg, auch wenn mal ein Umweg kommt, dranbleiben, sich Unterstützung holen, kann funktionieren und Fokus auf das, was sich positiv verändert.
0: Also wir sagen nicht Rückfall, sondern Umweg. Zum Beispiel. Also auch Sprache kann helfen?
5: Sprache kann helfen. Manche Kurse haben jetzt immer das auf Englisch genannt und haben gesagt, sie möchten das als Sidestep bezeichnen. Mhm. Das ist ja der Umweg oder die Nebenstraße, dass man nicht auf diese Autobahnrichtung Rauchen geht, sondern auf diese kleinen Pfade abseits, bis so ein Abseitspfad letztendlich auch eine Autobahn wird und man das verinnerlicht, dass man nicht mehr das Suchtmittel benötigt und Freiheit gewinnt.
0: Herr Bartschok.
2: Ja, ich kann das nur unterstreichen. Jeder Rückfall sollte eben ein positiver Impuls sein, darüber nachzudenken, warum ist es dazu gekommen, was lehrt mich jetzt dieser Umstand und wie kann ich das nächste Mal besser werden? Ja, also wer gestern das Deutschlandspiel gesehen hat, ja, da wurden 100 Torschüsse abgegeben, ja, und die beiden waren besser und die anderen waren schlechter. Und man setzt sich dann danach mit dem Trainer zusammen, analysiert das und schießt dann beim nächsten Mal hoffentlich dann endlich mal ein gescheites Tor wieder und gut ist. Und genauso ist es da auch. Ja, da wird keiner geschimpft, weil er jetzt nicht kein Tor erzielt hat, sondern es geht darum zu analysieren, was können wir besser machen, um das nächste Mal zu gewinnen.
0: Ja, und es geht ums Verhalten, habe ich rausgehört. Und das Verhalten kann man mit Begleitung verbessern. Wir haben in der Sendung auch gehört, das Gebet hilft, ja, die Hilfe von oben. Und ja, vielen Dank für diese Sendung. Und ja, Sie beide, ganz herzlichen Dank, dass Sie sich auf den Weg nach Ravensburg gemacht haben. Und ja, vielen Dank, Susanne Menrad-Bartschok.
5: Vielen Dank Ihnen.
0: Dr. Michael Bartschok.
2: Ja, auch von meiner Seite vielen Dank, dass wir diese Möglichkeit bekommen haben. Vielleicht konnten wir das eine oder andere Lichtlein anzünden, den einen oder anderen positiven Impuls mitgeben.
0: Das war die Lebenshilfesendung zum Thema Tabak, Shisha, Cannabis, warum wir besser die Finger davon lassen sollten. Sie können diese Sendung nachhören in unserer Mediathek. Sie wird dann reingestellt, vielleicht in einer Stunde, zwei wird sie verfügbar sein. Und ja, das ist etwas, was immer mehr ins Rollen kommt, der Podcast, dass Sie die Sendungen nochmal hören können, wenn Sie irgendwo am Sport machen sind oder so, da einen Kopfhörer dabei haben, dann nochmal eine Sendung nachhören. Das lohnt sich, die Lebenshilfe, auch andere Rubriken bei Radio Horeb haben da ganz tolle Sendungen und ich möchte eben nochmal darauf hinweisen, diese Sendung heute ist eben dann Tabak, Shisha, Cannabis, warum wir besser die Finger davon lassen sollten. Die Sendung, die wir im September gemacht haben, hieß Schluss mit den Kippen. Tipps für ein rauchfreies Leben. Auch das ist natürlich in unserer Mediathek noch erhältlich und abhörbar mit unserem Spezialisten-Ehepaar Susanne Menrad-Bartschok und Dr. Michael Bartschok. Alles Gute für Sie. Das war die Lebenshilfe mit Bodo Klose.
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1: Das Nachtprogramm bei Radio Horeb. Wir beten den Engel des Herrn in einer Aufzeichnung mit Papst Benedikt dem 16. und den glorreichen Rosenkranz auf Latein in einer Aufzeichnung mit Papst Johannes Paul dem 2.

0: Rosarium, Beate Maria Virginis.
1: Der glorreiche Rosenkranz.
2: In nomine Patris et Filii et Spiritus Sancti.
1: Wir betrachten die Geheimnisse unseres Heils.
2: Deus in adjutorium meum intende. Gloria Patri et Filio et Spiritui Sancti. Mysteria gloriosa.
1: Die glorreichen Geheimnisse.
2: Jesus a mortuis resurgit.
1: Jesus steht von den Toten auf.
2: Gloriosa es. Sancta Maria, Mulier Nova, ex te novus homo Christus Jesus natus est.
1: Zu rühmen bist du, heilige Maria, die neue Frau, aus der der neue Mensch Jesus Christus geboren wurde.

In einer Aufzeichnung mit Papst Johannes Paul II. Haben wir den glorreichen Rosenkranz gebetet. 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

0: Herzlich willkommen bei Radio Horeb. Es ist 1 Uhr. Sie hören jetzt noch einmal eine Credo-Sendung aus der Vorwoche.
1: Credo, der Glaube der Kirche bei Radio Horeb. Wir haben heute ein tolles Thema, nämlich Alpha, auch besser bekannt als Alpha-Kurs. Und mein Name ist Gregor Dornis und ich freue mich sehr auf diesen Abend, diese Stunde mit Sandra Maria Lernbecher, mit Helene Suschka und mit Robert Jung, alle drei aus dem Bistum Augsburg. Und sie sind engagiert in Alpha-Teams. Alpha, das ist der, kann man schon ohne Übertreibung sagen, der bekannteste Glaubenskurs weltweit. Was verbirgt sich dahinter und vor allen Dingen, warum lohnt sich das auch für Sie, liebe Hörerinnen und Hörer, dieses Konzept kennenzulernen und ja vielleicht auch in Ihrer Pfarrei, in Ihrer Gemeinde, in Ihrer Gemeinschaft, wo auch immer Sie da geistlich unterwegs sind, da auch dieses tolle Konzept Alpha mal auszuprobieren. Dazu werden wir jetzt gleich sprechen, zum einen mit Helene Suschka und Robert Jung. Sie sind schon seit einigen Jahren für Alpha unterwegs, machen Alpha-Kurse und das haben sie auch vorgestellt bei einem Workshop anlässlich eines Praxistages in Augsburg. Dort gibt es nämlich im Bistum Augsburg gibt es eine eigene Abteilung Evangelisierung. Und die hat einen großen, für die Evangelisierung so einen großen Praxistag, so heißt das, veranstaltet. Und da gab es auch einen Workshop zu genau diesem Thema Alpha. Und da waren Helene Suschka und Robert Jung ganz vorne mit dabei und auch Sandra Maria Lernbecher von dieser Abteilung Evangelisierung im Bistum Augsburg. Und alle drei sind heute Abend genau für Sie da, liebe Hörerinnen und Hörer, stellen Ihnen Alpha vor. Und wenn Sie dann heute neugierig geworden sind, dann können Sie sich dann auch nachher gleich melden, hier anrufen und ins Gespräch kommen mit unserem Team heute Abend und vielleicht auch darüber nachdenken, am 11. Juli, also am Samstag in 3 Wochen, am Trainingstag Alpha in Augsburg teilzunehmen. Dazu dann später mehr. Jetzt erst einmal freue ich mich, dass Robert Jung, Sandra Maria Lernbecher und Helene Suschka hier sind. Und mit den dreien habe ich vor wenigen Tagen auch schon mal ein erstes Gespräch geführt über Alpha. Helene Suschka, machen wir den Anfang bei Ihnen. Was ist denn Alpha eigentlich?
2: Alpha ist eine Serie von 10 Treffen, bei denen Menschen zusammenkommen, und zwar in eine Atmosphäre, die man gar nicht typisch kirchlich nennen würde. Man sitzt zusammen am Tisch, isst gemeinsam, man lacht, man redet. Und mitten in dieser Gemütlichkeit spricht man über die Fragen des Lebens, über Gott, über den Glauben und über Jesus Christus. Das Besondere und wirklich Einladende an Alpha ist, man muss keinerlei Voraussetzungen und Vorkenntnisse mitbringen, keinen Wissensstand vorweisen und es gibt keine Prüfung, keine Bewertung und keine Erwartung. Jeder darf kommen, wie er ist, neugierig, zweifelnd, skeptisch, suchend oder auch schon gläubig. Jeder ist herzlich willkommen. Die Abende beginnen jeweils mit einem kurzen Film zum einen bestimmten Thema, zum Beispiel, wer ist Jesus für mich? Eine Frage, die die Menschen seit 2000 Jahren beschäftigt. Oder wie bete ich? Für viele ist es eine besondere und persönliche Frage. Warum starb Jesus, wäre das nächste. Eine Frage, die den Kern des christlichen Glaubens berührt. Nach dem Film wird gemeinsam gesprochen in Kleingruppen, offen, ehrlich und ohne, dass jemand die richtige Antwort kennen muss. Und noch was wichtig ist, Alpha ist überkonfessionell. Das bedeutet, es spielt keine Rolle, ob man katholisch, evangelisch oder gar nicht getauft ist. Alpha gehört niemandem und gehört allen. Es ist für Menschen, die den Glauben zum ersten Mal kennenlernen möchten, genauso wie für solche, die jahrzehntelang in ihrer Gemeinde aktiv sind. Und das Schöne ist, eine lernt von den anderen. Eine bereichert den anderen. Das wäre jetzt die kurze Zusammenfassung von Alpha.
1: Okay, also man kann da hinkommen. Alle sind eingeladen von denjenigen, die vielleicht schon sich so hier und da irgendwie mit Christentum in Berührung gekommen sind. Die anderen, die ganz neugierig sind. Sie müssen uns nochmal helfen, Frau Suschka. Wie läuft denn so ein Abend ab? Also jetzt hat mich meine Freundin breitgeschlagen und hat gesagt, komm doch mal mit, da ist dieses, beißt keiner, geht alles mit rechten Dingen zu, komm mal mit, das ist ein schöner Abend. Und sage ich, okay, gut, ich komme mal mit. Was erwartet mich da? Was passiert da mit mir?
2: Zuallererst die Freundlichkeit, die Liebe. Jeder wird begrüßt, ist willkommen, man setzt sich zusammen und fragt einander, woher kommst du, wie bist du auf uns aufmerksam geworden, wer bist du, wie ist dein Name? Es entsteht tatsächlich eine sehr, ganz, ganz schnell eine sehr familiäre, freundschaftliche Atmosphäre, ohne dass einer den anderen irgendwie wertet. Es ergibt sich Smalltalk. Ganz einfache Gespräche. Und dann heißt es, lass uns am Tisch hinsetzen und weiterreden. Total unkompliziert und ohne irgendwelchen Vorgaben, Vorkenntnissen. Jeder ist so, wie er ist. Es ist total unkompliziert. Man trifft sich, also wir treffen uns zwar in einem Pfarrheim. Die Räumlichkeiten müssen nicht unbedingt kirchliche Räumlichkeiten sein. Das darf ja ruhig ein Wohnzimmer sein oder ein Vereinsheim oder was auch immer.
1: Unser nächster Gast hier ist Robert Jung. Herr Jung, Sie haben selber eine persönliche, ganz besondere Erfahrung mit Alpha. Erzählen Sie uns davon.
3: Genau, also der Alpha-Kurs, der lag quasi bei mir auf dem Weg meiner Konvertierung vom evangelischen Glauben hin zum katholischen Glauben. Er wurde mir empfohlen von meiner späteren Firmpatin, der Anna Pöhlmann, die auch bei Radio Horeb immer mal wieder für den Schutz des Lebens betet. Da wurde mir halt dieser Alpha-Kurs ans Herz gelegt, um einfach in diese neue Welt des Glaubens einzutreten und auch ja die vielen Facetten im christlichen Leben und Miteinander halt kennenzulernen und zu vertiefen. Also der Eindruck, den ich dann beim ersten Abend des Alpha-Kurses hatte, war einfach eine unheimlich liebevolle Aufnahme. Das war irgendwie ähnlich wie wenn man auf eine Party geht, wo man schon eine ganze Menge Leute kennt, einfach weil man mit Vornamen angesprochen wurde, weil man herzlich begrüßt wurde, so als ob man schon ewig dabei wäre und damit fielen auch relativ schnell Berührungsängste, was dann die Thematiken auch anging, die dann folgten. Also mich hat dieser Kurs sehr dann bestärkt auf dem Weg hin, eben diese Konvertierung auch durchzuziehen, obwohl, wie ja schon angeklungen war, der Alpha-Kurs selber natürlich überkonfessionell ist und in diesem Fall halt in einem katholischen Umfeld oder im katholischen Pfarrheim halt stattgefunden hat.
1: Und wir sprechen jetzt hier gerade auch mit einem kleinen Rückblick auf einen Praxistag, den Sie von der Abteilung Evangelisierung im Bistum Augsburg gemacht haben. Sie als Ehrenamtlicher, Robert Jung, im Alpha-Team. Es gab einen Workshop zu Alpha und da haben Sie ganz maßgeblich auch mitgewirkt. Wie waren denn so Ihre Eindrücke, als Sie dort bei diesem Praxistag Alpha vorgestellt haben. Sie sind ja dabei geblieben, muss man dazu sagen. Also Sie haben nicht nur selber über Alpha in die katholische Kirche gefunden, sondern Sie sind jetzt selber auch aktiv bei sich vor Ort bei Alpha engagiert und organisieren solche Treffen. Wir vermeiden hier immer so ein bisschen den Begriff der Kurse. Wir kennen das noch unter Alpha-Kurse. Ist ja auch die Website deutschlandweit über konfessionellealphakurse.de. Sie haben einen Workshop geleitet, Erlebe Alpha. Wie war das? Was nehmen Sie da so für Eindrücke mit?
3: Genau, im Rahmen dieses Praxistages hatten wir halt so einen Workshop angeboten. Da kamen 15 interessierte Menschen aus der ganzen Diözese Augsburg verteilt. Und es stellte sich heraus, dass bis auf ein, zwei wusste keiner so richtig, was das Konzept von Alpha eigentlich ist, worauf sie sich da jetzt einlassen. Und das war für uns natürlich unheimlich spannend, weil wir somit vollkommen frei und allumfassend einfach unsere Sicht dieser Alpha-Abende und so präsentieren konnten und die Leute auch sehr schnell mitnehmen konnten. Also dieser Workshop, der gliederte sich dann letztendlich auch gut das gemeinsame Essen, das haben wir quasi übersprungen, aber wir haben einen kleinen Impulsfilm gezeigt gehabt über 15 Minuten, 20 Minuten und danach dann halt auch so wie an den normalen Alpha-Abenden Gespräch über diesen Impuls in Kleingruppen.
1: Ich muss da mal ganz kurz reingehen. Ich muss da nochmal fragen, was ist denn das für ein Film, den Sie da zeigen? Was findet denn da statt?
3: Also der Film selber war in dem Fall eine verkürzte Folge mit dem Titel Wie kann ich beten? Dort werden diverse Menschen vorgestellt, die durch das Gebet gewisse Situationen meistern konnten, also quasi Zeugnis abgelegt wurde über die Wirkung vom Gebet. Und auch parallel dazu halt werden in diesen Filmen auch immer wieder Bibelstellen rezitiert, die halt wirklich auf die Bedeutung in dem Fall der Gebete und so hinweist. Diese Thematik, was im Film halt gezeigt wurde, ist dann letztendlich der Aufhänger des Gespräches in diesen kleinen Gruppen. Also als Eingangsfrage kann man immer wieder gut anbringen, wie ist es? Habt ihr Erfahrung damit, dass eure Gebete oder eure Anliegen auch irgendwie in Erfüllung gehen? Habt ihr das schon mal erlebt? Oder halt, wie fühlt ihr euch, wenn ihr betet? Und über diese Eingangsfrage entwickelte sich dann auch in diesem Workshop relativ schnell eine sehr nette Diskussion zwischen 7, 8 Leuten am Tisch, die sich vorher eigentlich nicht gekannt haben. Wir als Tischleiter natürlich auch nicht, wo jeder halt so ein bisschen aus seinem Nähkästchen quasi geplaudert hat. Das war schon spannend zu sehen, wie die Leute auch feststellen konnten, über solche Thematiken reden oder tauscht man sich im Alltag überhaupt nicht aus. Das war für sie eigentlich eine ziemlich interessante Erfahrung und viele von den Leuten haben auch Interesse dann bekundet, sowas halt in ihre Gemeinden auch mit einbringen zu wollen. Zumindest erstmal die Idee, solche Alpha-Kurse stattfinden zu lassen.
1: Frau Suschka, das bringt mich zu einer ganz zentralen Frage, weil ich das hier schon ein paar Mal jetzt von Gemeindeerneuerung, Gemeindeaufbau gesprochen habe. Der erste Eindruck, den wir jetzt von Alpha haben, das ist was für mich ganz persönlich. Ja, das ist ein Angebot, das mir offen steht. Ich kann da hinkommen. Ich bin Ihnen keine Rechenschaft schuldig. Ich kann dort sagen, fragen oder auch schweigen, was ich will und wie ich will. Kann das einfach diesen Abend frei erleben. Jetzt ist aber die allgemeine Tendenz, was man immer wieder hört über Alpha, dass das auch tatsächlich was mit der Gemeinde macht. Dass es irgendwie auch so ein Alpha in die Gemeinde hineinwirkt und die im besten Falle positiv natürlich verändern kann. Was macht Alpha mit einer Gemeinde?
2: Aus meiner eigenen Erfahrung darf ich sagen, die Gemeinde blüht regelrecht auf. Das Gemeindeleben verändert sich schon deshalb, weil man sich kennenlernt. Man spricht plötzlich über den Glauben, man spricht plötzlich mit Menschen, die man vielleicht mal in der Gemeinde begegnet hat oder auch nicht, über Themen, die nicht so alltäglich sind. Wo spricht man denn heute über den Glauben? Und ich durfte die Erfahrung machen, als langjährige Mitglied der Kirchengemeinde, dass ich Menschen kennengelernt habe, die ich vielleicht von sehen gekannt habe, aber nie gesprochen habe. Und auf einmal entwickelt sich eine Dynamik, die einfach schön geworden ist. Man spricht über den Glauben. Menschen, die sich früher kaum kannten, beten heute füreinander, begegnen sich, grüßen sich. Aus dem Alpha-Kurs ist so viel Schönes entstanden. Es ist eine wunderbare Gemeinschaft entstanden. So kann ich das sagen. Es ist eine wunderbare Gemeinschaft entstanden. Es haben sich Gruppierungen gebildet. Es ist ein Gebetskreis entstanden. Jugendalpha, Bibelkreis für junge Erwachsene. Jeder kennt jeden. Jeder vernetzt sich mit wem. Was können wir zusammen unternehmen? Was können wir machen? Und das sind nur die Erfahrungen seit 2019, die ich machen durfte und immer noch dabei bin, dass ich sehen darf, wie die Gemeinde wächst, wie durch den Glauben, durch die Gespräche von jung bis alt, abgesehen davon, wer bist du, was für einen Beruf übst du aus, diese Gemeinschaft im Glauben prägt eine und es entsteht eine Dynamik in der Gemeinde, die einfach wunderschön ist. Man erlebt die Kirche, dass sie aufwacht, dass sie wächst. Und es ist wirklich schön, dem zuzuschauen.
1: Und um das nochmal zu unterstreichen, diese Gespräche, von denen Sie jetzt hier reden, man redet plötzlich miteinander, wo man, also auch mit Menschen, die man, wenn man jetzt aus der Gemeinde kommt und nicht Alpha sozusagen neu erlebt, so wie der Herr Jung damals, der da überhaupt erst dazugestoßen ist, aber jetzt zum Beispiel die etablierte in Anführungszeichen Gemeinde, wenn man sich da nochmal auf dieser Ebene kennenlernt, das ist wirklich offen. Also ich kann dort, das ist nicht so, dass ich mit da irgendwelche Fragen haben muss und Sie liefern mir als die Expertin die perfekten Antworten oder so etwas, sondern man kommt wirklich, ich kann auch sagen, sorry Leute, aber ich kann mit dieser ganzen, bleiben wir beim Beispiel Gebet, Herr Jung, ich kann damit jetzt erstmal nichts anfangen. Also das ist, hört sich alles toll an, schön, wenn ihr alle so tolle Beter seid oder was auch immer, aber da brauche ich noch mal ein paar Tage, um dann auch mal irgendwie das irgendwie zu verdauen, was ich da heute gehört habe in dem Film. Sowas geht auch, also das.
2: Absolut. Das ist eben das Schöne dabei. Niemand von uns ist ein ausgebildeter Theologe und niemand von uns kennt die Antworten auf die Fragen, die man stellt. Ich durfte erleben, nicht nur von den anderen, auch von mir selbst, man darf ruhig zweifeln, man darf Fragen stellen. Das Schöne ist, dass man sich über Thema des Glaubens, über meine Ängste, über meine Sorgen, über meine Befürchtungen reden kann, ohne gewertet zu werden. Ich spreche hier mit keinem Hauptamtlichen, ich spreche mit Freunden und ich darf auch alles sagen, was mich berührt. Meine Erfahrung sagt mir nur und zeigt mir immer wieder aufs Neue. Du begegnest Menschen, die Fragen haben. Einfach lass uns darüber reden. Lass uns darüber reden. Und wenn man schon jemand sagt, ich denke an dich oder ich denke darüber nach, was du mir gesagt hast, habe ich immer wieder das Gefühl, das trägt einen. Und wenn man sich das nächste Mal begegnet, begegnet man sich wieder mit Freude, mit einem Lächeln. Wie geht es dir heute? Und dadurch entstehen Gespräche. Es entsteht eine Vertrautheit. Und irgendwann mal sagt man, lass uns das mal den Herrn vor die Füße bringen, lass uns mal darüber beten oder ich bete für dich. Dann sieht man die Entwicklung. was mit einem geschieht. Schön, dass du an mich denkst. Schön, dass du für mich gebetet hast.
1: Das Konzept Alpha, Alpha-Kurs, das beschäftigt uns in dieser Credo-Sendung bei Radio Horeb, heute mit Menschen, die das haupt- und ehrenamtlich als Alpha-Team machen. Zum einen ist hier bei uns in der Credo-Sendung bei Radio Horeb Helene Suschka, Robert Jung, beide aus dem Bistum Augsburg. Und dort im Bistum Augsburg gibt es auch eine Abteilung Evangelisierung. Ganz offiziell zu dieser Abteilung gehört Sandra Maria Lernbecher. Alle drei, Helene Suschka, Robert Jung und Sandra Lernbecher, sind hier heute bei uns. Wir stellen das Konzept Alpha, Alpha-Kurs vor. Und da gibt es auch ein ganz wichtiges deutschsprachiges Portal, das der zentrale Anlaufpunkt ist, nämlich alphakurs.de. Alphakurs.de. Und wenn man da auf die nächsten Termine geht, dann findet man auch einen Trainingstag Alpha im Bistum Augsburg, nämlich am 11. Juli. Also Samstag in 3 Wochen ist das, der 11. Juli, Trainingstag Alpha im Bistum Augsburg. Haben wir natürlich auch verlinkt in den Details zur Sendung auf horeb.org. Und gleich dann können auch Sie, liebe Hörerinnen und Hörer, hier sich in der Sendung beteiligen, in dieser Live-Sendung. Und dann können Sie ins Gespräch kommen, sich Tipps abholen von Helene Suschka, Robert Jung und Sandra Maria Lernbecher oder auch von ihren eigenen Erfahrungen mit Alpha hier berichten. Würden wir uns sehr freuen. Wie gesagt, gleich gebe ich dann auch die Telefonnummer durch, unter der Sie dann hier anrufen können.

0: Es sind also Menschen, die sich begegnen, die jeweils ganz woanders in ihrem Leben, in ihrem Glauben oder auch Nicht-Glauben stehen, die sich dann dort treffen, begegnen und dort ja nochmal ganz auf eine ganz eigene Art und Weise Gemeinde stiften. Ich frage das nur deshalb nochmal, Frau Suschka, gerne auch Herr Jung und natürlich auch Frau Lernbecher, die wir heute noch gar nicht hier gehört haben, sondern mal Maria Lernbecher. Sie sind nicht so ein, wie man sich das klassischerweise vorstellt, so ein Kreis in der Gemeinde. Ja, da gibt's die Senioren, die treffen sich am Mittwochvormittag und dann gibt's die vielleicht die Männer, die dann irgendwie oder die jungen Väter oder sowas und dann gibt's die Mütter, gibt's dann auch noch und alles Mögliche. Es gibt immer so Kreise in der Kirche, aber das will Alpha nicht sein. Das heißt, sie sind nicht irgendwie ein Teil der Gemeinde, sondern ihr Anspruch ist tatsächlich Gemeinde zu leben, so wie man sich das im besten christlichen Sinne vorstellt.
1: Richtig. Man versucht auch niemanden zu überzeugen mit irgendwelchen theologischen Regeln. Du sollst, du musst oder du könntest in keinster Weise. Mit Liebe hinzuhören, das ist dieses.
0: Und da sind wir bei Ihnen, Sandra Maria Lernbecher von der Abteilung Evangelisierung im Bistum Augsburg. Sie sind in vielen Fragen auch eine Ansprechpartnerin, eine Hauptamtliche im Bistum, die für ganz viele Ehrenamtlichen in dem großen Bistum Augsburg Ansprechpartnerin ist. Und wenn dann jemand zu Ihnen zum Beispiel kommt mit der Frage, ja, Alpha, wäre vielleicht was, ich war beim Praxistag oder ich war dann Stichwort 11. Juli, Trainingstag für Alpha und die Ehekurse von Alpha im Bistum Augsburg, dann am 11. Juli in St. Konrad, also die nächste Gelegenheit, sich da mal wirklich auch briefen zu lassen, das kennenzulernen, Alpha. Wie können Sie denn da helfen? Was können Sie an Unterstützung leisten?
2: Also vielleicht ist es ja jetzt so, dass Sie, liebe Hörerinnen und Hörer, alleine vor dem Radio sitzen und schon ein Funke übergesprungen ist. Aber wie breitet sich dieser Funke jetzt in Ihrer Pfarrei aus? Weil Alpha ist Teamwork. Also alleine können Sie noch so begeistert sein. Alleine lässt sich ein Alpha nicht stemmen. Und da bieten wir für Pfarreien des Bistums Augsburg von unserer Abteilung aus für alle Interessierten könnten wir zum Beispiel einen Infoabend in Ihrer Pfarrei durchführen, indem wir einfach diesen Kreis erweitern, indem Sie Interessierte vor Ort sammeln und wir einen Einblick darüber geben, was Alpha ist und was es vor Ort bräuchte, um so ein Alpha anbieten zu können. Der Trainingstag wurde schon erwähnt, am 11. Juli bis zum 5. Juli ist da die Anmeldung über die Homepage von Alpha Deutschland möglich. Dem empfehle ich nicht nur Interessierten, sondern tatsächlich allen, die auch schon fest vorhaben, Alpha zu machen oder Alpha wieder zu machen oder auch um neue Teammitglieder einzufügen. Und was wir auch anbieten, wenn es einfach so ist, dass ein Alpha-Kurs in weiter Ferne ist, weil das zu fremd ist, weil die Kapazitäten nicht da sind, dann bieten wir zum Reinschnuppern sozusagen eine Türöffnerreihe an. Die Reihe besteht mittlerweile aus 4 verschiedenen Themen zum christlichen Glauben und besteht jeweils aus 3 Abenden. Und wenn Sie eben zum Bistum Augsburg gehören, dann besteht das Schmankerl darin, dass Sie eigentlich gar nicht so viel Arbeit haben, sondern dass wir zu Ihnen kommen als Referenten und diesen kleinen Glaubenskurs, könnte man sagen, durchführen bei Ihnen vor Ort. Und wir haben auch ein Spezialangebot für Eltern und Paten mit nur einem Termin, weil wir da gemerkt haben, da brauchen wir nochmal eine spezielle Zuschneidung von den Themen für eben die Eltern von zum Beispiel Erstkommunionkindern. Auch da kommen wir für alle Hörer und Hörerinnen, die jetzt nicht aus unserem Bistum sind, die dürfen sich auch gerne bei uns melden, weil manche dieser Kurse haben wir schon verschriftlicht und dann helfen wir da auch gerne weiter.
0: Und dann müssen wir jetzt ganz praktisch werden. Wenn ich also, können Sie alle drei gerne drauf antworten. Wenn ich jetzt also tatsächlich starten möchte, was brauche ich? Was brauche ich für Vorkenntnisse? Was brauche ich für Ressourcen? Wie gehe ich es am Anfang so, ja, wie fange ich es an, Alpha?
3: Na, vielleicht als ersten Schritt wäre es relativ sinnvoll, wenn man das quasi mal im kleinen Kreis mit Bekannten oder Freunden mal sich vornimmt, so ein Alpha durchzuführen, einfach um dann ein Gefühl für zu kriegen, ja, wie aufwendig ist es denn tatsächlich, lang bestimmte Anzahl von Leuten, die da als Support arbeiten und dann einfach im Prinzip machen. Also natürlich hat man gewisse Bereiche, man braucht eine Leitung, die so ein bisschen organisiert, wer was machen kann. Da muss man natürlich dann auch wissen, okay, was für Felder gibt es. Also es gibt die Tischleitung, es gibt die, natürlich wichtig, die Frage, wer kümmert sich um Essen, weil das halt ein Kernpunkt von jedem Alpha-Abend ist. Dann kommt irgendwann eventuell eine Lobpreissequenz mit rein. Dann, wenn man noch mehr Leute im Team hat, kann man parallel zu jedem Alpha-Abend auch einen kleinen Gebetskreis installieren, wo halt für die Teilnehmer gebetet wird parallel zum Abend. Dann bräuchte man ein kleines Welcome-Team am Anfang. Aber im Endeffekt kann natürlich jedes so ein bisschen machen. Aber die Zuständigkeiten sollten dann mit der Zeit natürlich geklärt werden. Aber im Prinzip kann man das in einem relativ kleinen Kreis, ich glaube, so war das hier bei St. Ulrich in Augsburg auch, dass es ein relativ kleiner Kreis war, der erstmal angefangen hat, einen Alpha-Kurs anzubieten. Und da weiß die Helene sicherlich ein bisschen mehr drüber zu erzählen, wie das so am Anfang war.
1: Den ersten Alpha-Kurs haben letztendlich zwei Leute angefangen, die einfach bereit waren, den Glauben an Jesus Christus weiterzugeben. Es war quasi ein Sprung ins kalte Wasser. Zwei Menschen in unserer Pfarrei haben beschlossen, wir starten den Alpha-Kurs. Wir laden Leute ein. Und das Erste ist, was ich, und das darf ich bis heute nach meinem 8. oder 9. Alpha-Kurs bereits sagen, das Erste ist die Liebe, die im Vordergrund stehen muss. Die Liebe und die Freundlichkeit, die Menschen zu empfangen. Alles andere
0: also wenn ich nicht gastfreundlich bin, ist schlecht. Also Gastfreundschaft ist schon eine Voraussetzung.
1: Ja, einfach sei herzlich willkommen. Das ist das Erste, das Lächeln. Das ist die kleinste Brücke zu den Nächsten. Sich so auf der Ebene begegnen. Und der Kernpunkt der Sache ist der Glaube an Jesus Christus. Ich möchte dir was erzählen. Ich kann dir zuhören. Ich begegne dir mit Liebe. Das ist das Erste, das ist der springende Punkt, wie man Alpha anfängt. Es sind ja in jeder Pfarrgemeinde oder in jeder Gemeinschaft sind die Voraussetzungen sicherlich anders. Man kann sich einen Pfarrer, einen Pastor oder wen auch immer zur Seite ziehen. Alpha Deutschland bietet ja einen super Support und Kurse und Material. Man kann sich ja einiges erlesen. Aber ich sage immer, einfach anfangen. Lass uns anfangen in einer kleinen Gruppe, sich begegnen, Leute einladen und der Rest macht der Heilige Geist.
2: Vielleicht kann ich noch ergänzen. Helene hat schon gerade gesagt, die Voraussetzungen sind sicher in jeder Pfarrei unterschiedlich. Ich denke, wenn man so anzielt, das im Pfarrheim zu machen, muss man natürlich mit dem leitenden Pfarrer das besprechen. Wenn es jetzt irgendwie nicht möglich ist, oder ich begegne in meiner Arbeit tatsächlich auch vielen Pfarreien auf dem Land, die haben kein Pfarrheim. Ne? Das ist keine Selbstverständlichkeit. Manchmal werde ich auch eingeladen für Klausurtage in das ortsansässige Wirtshaus. Auch das ist nicht selten der Fall, oder in Schulen. Aber ich habe auch gerade schon Alpha oder andere Glaubenskurse erlebt, die Leute in ihrem Wohnzimmer anbieten. Also auch da darf man sich nicht abhalten lassen, wenn es die Räumlichkeiten der Pfarrei nicht hergeben oder die Zusammenarbeit vielleicht gerade nicht so möglich ist.
1: Der Nicky Gamble, der Alpha ins Leben gerufen hat, hat die ersten Kurse bei sich im Wohnzimmer Immer. Immer und immer wieder. Tolle Sache.
0: Da haben Sie es gehört, liebe Hörerinnen und Hörer, jetzt ganz am Schluss von Helene Suschka aus dem Bistum Augsburg. Alles ist möglich und gerade auch mit Alpha ist wirklich einiges möglich in der Gemeinde, in der Mission, wie wir auch gerne sagen. Danke Ihnen dreien, Frau Lernbecher, Frau Suschka, Herr Jung, für diesen ersten Einstieg in Alpha. Wir haben noch gar nicht so richtig über das Essen gesprochen, das offensichtlich, Sie haben es gesagt, Herr Jung, das spielt eine zentrale Rolle. Das heißt, dieser Abend, so ein des Alpha-Kurses, der geht, so ein Alpha-Abend geht mit Essen los.
3: Ja, allerdings. Also es ist in der Regel so, die Veranstalter, die halt das Glück haben, ein Küchenteam zu haben, was dann entsprechend dafür sorgt, dass halt jeden Abend was zu essen auf den Tisch kommt, die sind natürlich ein bisschen im Vorteil. Aber ansonsten in den Anfangszeiten ist es tatsächlich so gewesen, dass die Teammitglieder dann reihum für die Gäste dann gekocht haben von Woche zu Woche. Und das wird als unheimlich einladend empfunden. Und das ist einfach erstmal so ein Punkt, wo die Leute sich sammeln, zur Ruhe kommen und einfach, ja, man sieht in strahlende Gesichter einfach in dieser Zeit gleich am Anfang. Und das ist erstmal was unheimlich Schönes. Und damit ist dann schon der Grundstein für den Abend dann quasi so ein bisschen gelegt.
0: Spannende Sache. Frau Lernbecher, Sie von der Abteilung Evangelisierung, ich habe jetzt so ein bisschen den Eindruck bekommen, eigentlich so ein Alpha-Kurs, ein Alpha zu starten, ich brauche Mitstreiter, ich brauche irgendwie so ein Team, aber eigentlich so eine richtige Raketenwissenschaft ist das eigentlich nicht. Also das ist schon verhältnismäßig einfach im so, da muss man, also ich muss da das Rad nicht neu erfinden. Wenn ich jetzt zu Ihrem Trainingstag kommen möchte am 11. Juli, was kann ich denn da nochmal oder was können Sie mir denn da bieten, was ich nicht jetzt schon durch die Sendung eh schon erfahren habe und gesagt habe, na, das ist so schwer ist es nicht?
2: Ja, ich glaube, das Rad neu erfinden, darum geht es nicht. Aber wenn ich mir jetzt, ich möchte jetzt doch vor allem die Katholiken unter uns ansprechen, weil ich da auch selber beheimatet bin und glaube, am meisten ehrlich aussagen kann, dann können wir doch einiges dazu lernen, was Willkommenskultur und so eine gastfreundliche Haltung in Pfarrei betrifft. Also ich glaube, es geht bei Alpha darum, eine Haltung einüben zu dürfen als Pfarrei. Eine Haltung der Gastfreundschaft, der Offenheit, des Zuhörens, des Zugehens auf andere, des Nicht-Erwartens, des Nicht-Gleich-Sagen, ach ja, ich brauche noch zwei Ehrenamtliche und deswegen spreche ich noch den Herrn XY in der hintersten Kirchenbank an.

0: wurde ins Büro des Pfarrers wagen, aber mit einer Essenseinladung verbunden. Ich glaube, das haben die zwei schön geschildert. Denke ich, jeder Mensch hat sein Päckchen zu tragen und hat seine Fragen und hat seine Zweifel. Aber wo ist in Kirche der Raum? Und ich glaube, Alpha bietet diesen Raum.
1: Das heißt, ich muss auch ein bisschen, schon auch ein bisschen, jetzt wollen wir mal ernst werden und auch mal sagen, ich muss schon auch, Stichwort Gastfreundschaft. Wir werden hier in dieser Reihe mit Ihnen in Augsburg auch nochmal ein eigenes Thema haben, Willkommenskultur. Ich muss mich schon auch öffnen. Das heißt, ich muss mich selber auch in einer gewissen Hinsicht anfassbar machen oder auch ausliefern dieser Situation. Und ich muss auch wirklich aufmerksam, mir muss es wirklich um die Leute gehen, die da kommen.
0: Ja, so wie ich es jetzt von ich selber mache, Alpha nicht so intensiv wie die anderen beiden. Ich habe es auch schon ein paar Mal durchgeführt, aber nicht so regelmäßig. Aber das berichten alle, dass das vielleicht auch die Kraft kostet, aber auch die Schönheit ausmacht, dass es nicht so sehr darum geht, einfach einen Film laufen zu lassen, sondern, wie es jetzt auch schon ein paar Mal fiel, es geht wirklich darum, die Menschen lieb zu gewinnen. Und da können auch schräge Vögel kommen, ja? Also die kann ich mir nicht aussuchen, die Gäste. Und das ist, glaube ich, ein Einüben in die Geschwisterlichkeit als Gotteskinder, die uns irgendwie mitgegeben ist. Aber die eben gerade in unserer katholischen Gottesdienstkultur, also man kann sich da ja komplett raushalten, man kann anonym bleiben, gerade in den Städten. Mhm. Und es, ja, und ich glaube, da verlangt Alpha doch schon ein aus sich rausgehen, das stimmt, ja.
1: Und dann
0: aber auch da gibt es, also ich möchte jetzt niemandem Angst machen, das ist immer wichtig, es gibt in jedem Projekt, auch wenn man jetzt Alpha angeht, es gibt immer verschiedene Dienste, verschiedene Charismen, also ich glaube, auch da sollte man sich nicht gleich abhalten lassen, jawohl, wenn man denkt, das geht gar nicht.
1: Dann schauen wir mal. Danke, Sandra Maria Lernbecher von der Abteilung Evangelisierung im Bistum Augsburg, hier in dieser Sendung, wo es um Alpha-Abende, um Alpha-Kurs geht. Und jetzt hören wir mal in Hessen, in Alsfeld, was der Herr Horstmann für Erfahrungen beziehungsweise auch für eine Frage hat. Grüße Gott nach Hessen. Guten Abend, Herr Horstmann.
2: Ja, hier ist Horstmann. Ja, ich hatte vor Jahren mit meiner Frau mal einen Alpha-Kurs, hatten wir mal teilgenommen hier in Neustadt bei uns, in der evangelischen Kirche, in Mengsberg. Das war wirklich sehr gesegnet. Und was uns wichtig war und was wir auch da gehört haben, dass sich einfach nur mit den Grundwahrheiten der Bibel beschäftigt wurde. Ne? Also das einfache Fundament. Das war mir sehr wertvoll. Aber ich meine Frage wäre auch noch, ich habe mal gehört, es gibt da von diesem Alpha-Kurs Nick Campbell, gibt es da speziell für jede Konfession eine spezielle Ausrichtung. Wissen Sie da irgendwas? Haben Sie da was gehört?
1: Interessante Frage. Wer von Ihnen dreien kann das beantworten?
0: Ja, wir haben uns gerade ein bisschen angeguckt hier. Also was ich weiß, dass Alpha für Firmengruppen gemacht wird, aber also gerade der Grund-Alpha-Kurs ist es ein Kurs, der ökumenisch ganz genau gleich abläuft. Aha. Und die Pfarreien, die ich kenne, die Alpha in ihr Firmenkonzept einbauen, nehmen eigentlich auch den ganz gängigen Alpha-Jugendkurs. So. Was man natürlich immer machen kann, ist, dass man einzelne Vorträge ersetzt oder gerade bei der Firmung wird jede katholische Pfarrei das natürlich um spezifische Themen zur Firmung erweitern. Aber ich wüsste jetzt nicht, also das ist nicht so, wie Alpha konzipiert ist, dass es da für jede Denomination, für jede Konfession da ganz eigene Filme und Schienen gibt. Nee.
2: Mhm. Ja, dann war das vielleicht nur ein Gerücht. Ich weiß es nicht. Ich habe das mal gehört, ja. Ja, vielen Dank für Ihre Bemühungen da. Und das war mir neu, dass es auch für Jugendliche und Kinder auch diesen Alpha-Kurs schon gibt. Das ist ja sehr schön. Wir hatten das damals als Erwachsene, diesen Alpha-Kurs.
1: So hat das Ganze gestartet. Ja, danke schön, Herr Horstmann, für Ihren Beitrag, Ihr Zeugnis dafür. Ich darf Sie noch ganz kurz, bevor Sie auflegen, muss ich Sie noch mal fragen, so aus Ihrer Erinnerung auch so, wir haben heute viel über auch Atmosphäre an so einem Abend gesprochen. Hatten Sie diese Erfahrung damals auch? Sie haben gesagt, es ist schon einige Jahre her, dass Sie das dann

0: Alpha mit Ihrer Frau gemacht haben. Haben Sie das auch so erfahren, dass das einfach auch eine besondere Atmosphäre war?
1: Ja, ich hatte es eben gerade im letzten Beitrag nur teil mitgekriegt am Telefon. Und das hatten wir auch so erfahren, dass eben das wichtig ist, das Umfeld und die Atmosphäre und aufeinander zugehen, aufeinander hören. Das ist immer sehr wichtig und ich denke, das ist auch so ein Manko in der heutigen Gesellschaft, dass da Raum für solche Dinge sind. Und deshalb würde ich auch jedem das empfehlen, so einen Alpha-Kurs mal irgendwo mitzumachen.
0: Das ist ein tolles Stichwort, Herr Horstmann. Vielen Dank zunächst für Ihren Anruf. Alles Gute Ihnen nach Hessen. Gottes Segen.
1: Danke, gleichfalls.
0: Also, liebe Hörerinnen und Hörer, Alpha, ein tolles Konzept. Alle, die das interessiert, sollten da bei alphakurs.de mal vorbeischauen. Es gibt jede Menge Materialien. Es wird einem da wirklich geholfen, gerade auch in der Abteilung Evangelisierung in Augsburg. Und wie gesagt, alphakurs.de ist die Adresse, das Portal schlechthin. Das ist alles zuträglich und das kann man alles dort ganz einfach finden. Und es gibt auch wirklich immer wieder schöne aktuelle Tipps, wie zum Beispiel auch jetzt zur Fußball-WM, dass man da doch durchaus auch mal einen Alpha-Abend mit einem Public Viewing verbinden kann. Auch das ist alles möglich bei Alpha. Sandra Maria Lernbecher, zum Ausklang der Sendung müssen wir jetzt doch nochmal auf den 11. Juli schauen. Samstag in 3 Wochen. Trainingstag Alpha und auch die Ehekurse von Alpha. Vielleicht können Sie uns nochmal sagen, was wir da genau erwarten. Also es sind im Grunde ein Trainingstag im Grunde auch für 2 Konzepte von Alpha. Bis wann muss ich mich bei Ihnen angemeldet haben, Bescheid gegeben haben, dass ich da auch gerne dabei wäre am 11. Juli in Augsburg in St. Konrad zum Trainingstag Alpha?
2: Genau, das machen Sie am besten über die Homepage von Alpha Deutschland bis zum 5. Juli. Das wäre uns eine Riesenhilfe.
0: Und was erwartet mich genau an dem Tag?
2: Ja, also das gibt wirklich ein Training im umfassenden Sinn. Man muss sich anfangs entscheiden, gehe ich in die Schiene Ehekurse, wo es mehr um die Paarbeziehung und tatsächlich nicht um christliche Glaubensthemen geht. Es geht um quasi Beziehung auf Grundlage des christlichen Menschenbilds, aber es geht nicht um Glaubensinhalte, was wiederum dann beim normalen Alpha-Kurs, sage ich jetzt mal, der Fall ist. Dann gibt's einfach umfassend Infos, ja, wie ist das entstanden, was will das und natürlich auch, was brauche ich, wen brauche ich da vor Ort, was sind einfach auch Erfahrungen. Also da kommen auch Menschen, die von Gefängnisseelsorge über Jugendalpha und so weiter wirklich schon viel Erfahrung haben, die ihre Best Practices weitergeben, die man mit Fragen löchern kann und so weiter. Und ich möchte an der Stelle, das ist mir einfach noch wichtig, auf Gemeinde hin, auch alle ermutigen, die sagen, ich bin schon eine der 5 Aktiven und ich mache schon immer viel. Aber ich glaube, wir können von Alpha auch in anderen pastoralen Bereichen wirklich profitieren, weil ich Gesprächsführung mit unterschiedlichsten Menschen lerne. Ich lerne Gebetsdienst, ja. Das ist eigentlich auch so was Einfaches, füreinander zu beten. Und dennoch nutzen wir es, glaube ich, sehr wenig. Oder eben auch, haben wir jetzt schon viel angesprochen, Willkommenskultur. Also solche Soft Skills, glaube ich, lerne ich, kann ich mitnehmen, aber ich kriege auch wirklich umfassende Schulung, um dann gut einen Alpha starten zu können. Ich möchte es wirklich jedem an Herz legen, der Alpha startet, dieses Briefing mitzunehmen. Ich glaube, es macht einen großen Unterschied, ob man mit oder ohne Schulung startet.
0: Und alles dazu Wichtige zu wissen, finden Sie auf horeb.org, horeb.org, unser Internetauftritt. Dort können Sie sich darüber genau informieren. Wir haben das entsprechend verlinkt. 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Dann diese Sendung, zu dieser Sendung scrollen und dann die Details öffnen. Und da finden Sie alles, was Sie dazu wissen müssen. alphakurs.de, der Internetauftritt von Alpha Deutschland. Danke Sandra Maria Lernbecher. Danke Helene Suschka. Danke Robert Jung. Zum einen, dass Sie heute Abend natürlich hier da waren. Zum anderen auch für Ihr Engagement für Alpha, dieses Projekt, um das es uns heute ging. Danke nach Augsburg. Danke Ihnen, liebe Hörerinnen und Hörer, fürs Dabeisein. Ihnen dann viel Freude hier weiterhin bei Radio Horeb. Mein Name ist Gregor Dornis. Ich wünsche Ihnen allen einen gesegneten Abend und eine behütete Nacht.
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